0: iranischer Häfen offiziell für beendet erklärt. Die Durchfahrt von Schiffen mit Start oder Ziel im Iran werde auf Anweisung von Präsident Trump nicht mehr verhindert, teilte das für den Nahen Osten zuständige Regionalkommando mit. Man habe sämtliche militärischen Maßnahmen zur Durchsetzung der Blockade eingestellt. Das Rahmenabkommen der USA mit dem Iran sah ein Ende der Blockade sowie im Gegenzug die freie Durchfahrt von Schiffen in der Straße von Hormus vor. Die Führung in Teheran erklärte, man verzichte gemäß der Vereinbarung für 60 Tage auf Gebühren für den Transit. Eine neu geschaffene Behörde werde Genehmigungen zur Passage erteilen. Aus Sicherheitsgründen müssten sich Schiffe an die zugewiesenen Routen und Zeiten halten. Der UNO-Nothilfekoordinator Fletcher fordert wieder mehr Aufmerksamkeit für die Lage der Menschen im Gazastreifen. Das Gebiet werde zwar nicht mehr als von einer Hungersnot betroffen eingestuft, befinde sich aber weiter in einer schweren Krise, sagte Fletcher vor dem UNO-Sicherheitsrat in New York. 70% der Bevölkerung Gazas benötigten angemessene Unterkünfte. Außerdem sei kein einziges Krankenhaus vollständig funktionsfähig und sanitäre Anlagen in einem zunehmend schlechten Zustand. Fletcher rief den Sicherheitsrat auf, Druck auf Israel zu erhöhen, um die Lieferung von Hilfsgütern zu erleichtern. Die israelische Armee hält weite Teile des Gazastreifens besetzt und kontrolliert die Grenzübergänge. Seit letztem Oktober gilt eine Waffenruhe zwischen der militant-islamistischen Hamas und Israel. Allerdings gibt es immer wieder gegenseitigen Beschuss. Die Linke kommt heute zu ihrem dreitägigen Bundesparteitag in Potsdam zusammen, bei dem auch eine neue Führung gewählt werden soll. In einer Generaldebatte geht es zunächst um inhaltliche Fragen. Die Delegierten sollen beispielsweise über den Widerstand gegen die von der Bundesregierung geplanten Sozialreformen und die Haltung der Linken zu den Konflikten im Nahen Osten und zu Israel diskutieren. Die Partei sieht sich immer wieder mit Antisemitismusvorwürfen konfrontiert. Zuletzt sorgten umstrittene Äußerungen aus den Reihen der Linksjugend für Kritik. Die Vorstandswahlen sind für morgen vorgesehen. Die bisherige Parteichefin Schwertner kandidiert erneut. Der Co-Vorsitzende von Aken verzichtet dagegen aus gesundheitlichen Gründen auf sein Amt. Um seine Nachfolge bewirbt sich Bundestagsfraktionsvize Pantisano. Der jüdische Publizist Michel Friedmann soll nun doch bei den Bayreuther Festspielen auftreten. Nach einem Bericht der Süddeutschen Zeitung bat ihn die Leiterin Katharina Wagner um Entschuldigung, die er auch angenommen habe. Damit wird Friedmann bei den 150. Bayreuther Festspielen über Antisemitismus, den Komponisten Richard Wagner und den Umgang mit der Nazi-Vergangenheit sprechen. Die Veranstaltung sollte zunächst unter Verweis auf Sicherheitsbedenken auf unbestimmte Zeit verschoben werden, was zu scharfer Kritik geführt hatte. Das Wetter. Teils klar, teils bewölkt, im Nordwesten und im Westen einzelne kräftige Gewitter, vereinzelt unwetterartig. Tiefstemperaturen 21 bis 13 Grad. Am Tag im Norden bewölkt mit Schauern oder kurzen Gewittern, die im Tagesverlauf in den Osten ziehen. Örtlich Unwettergefahr, sonst heiter 30 bis 38 Grad. Die weiteren Aussichten: am morgigen Samstag teils Sonne, teils Quellwolken und örtlich kräftige Schauer und Gewitter mit Unwettergefahr, 30 bis 38 Grad. Das waren die Nachrichten.
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2: Mit Thorsten Bednarz am Mikrofon. Einen schönen guten Morgen.

Tamik Rest waren das, eine Tuareg-Band aus dem Norden Malis. Ihr neues Album Asikel ist derzeit auf Platz 1 der europäischen Weltmusikcharts. Und um die wird es in dieser Stunde etwas ausführlicher gehen und nicht etwa nur, weil diese Hitparade in diesem Jahr 35 Jahre alt wird und immer noch die wichtigste ihrer Art ist. Seit einigen Tagen bin nun auch ich einer der über 40 Journalisten aus ganz Europa, die mit ihrer Stimme diese Charts auswählen. Anders als in anderen derartigen Bestenlisten sind es hier wirklich nur Radiojournalisten, die die meistgespielten bzw. von ihnen als qualitativ beste Alben angesehenen Platten voten, und daraus ergibt sich dann ein ziemlich breites Spektrum. Tamik Rest sind da natürlich gute alte Bekannte, und nahezu jedes ihrer Alben war auch irgendwann einmal auf den vorderen Plätzen dieser europäischen Weltmusikcharts zu finden. Hier hören wir die Band gleich noch einmal mit Adunia aus ihrem neuesten Album Asikel.

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Das war die A-Seite des Bollywood-Soundtracks Zamane Ko Dikhana Hai aus dem Jahr 1981 und der Opener Dil Lena Kel Dilda Ka gilt als wichtiger Einfluss für den späteren Umgang mit elektronischen Sounds im indischen Kino und auch als wichtiger Einfluss auf das Album Ten Ragas to a Disco Beat von Charanjit Singh, welches ein Jahr später erschien. Sie hören die Tonart global vom Deutschlandfunk Kultur mit Thorsten Petnarz am Mikrofon. Und natürlich können Sie auch die Titelnamen auf unserer Musikliste auf der Webseite des Senders nachlesen. Denn mein Hindi ist zugegebenermaßen äußerst schlecht und auf meine Aussprache sollte sich niemand verlassen. Kommen wir gleich zur B-Seite der LP, auf der sich zwei Titel befinden. Bolo Bolo Kuch To Bolo ist der erste, Pari Ho Asmanitum der zweite. Und wenn Sie auch diese wieder mitschneiden wollen, dann bitte starten Sie Ihre Aufnahme jetzt.

Musik von Ardy Berman für den Film Zamana Ko Dikana He aus dem Jahr 1981. Wir bleiben noch kurz in Indien und kommen zu Ananda Shankar.

Und damit haben wir die schillernde Welt Bollywoods verlassen, auch wenn dieser Titel von Ananda Shankar zu so etwas wie einem imaginären Soundtrack gehört. Explorations war das vom Album 2001. Bis zu den Nachrichten gibt es noch Musik von Mohinder Kaur Bamra. Und nach den Nachrichten bin ich dann gleich wieder für Sie zurück am Mikrofon.

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1: Vier Uhr, die Nachrichten. Nach Abschluss des Rahmenabkommens zwischen den USA und Iran ist unklar, wann die weiterführenden Verhandlungen beginnen. US-Vizepräsident Vance wird nicht wie zunächst angekündigt in die Schweiz reisen. Dort sollten heute eigentlich die Delegationen beider Länder zusammentreffen. In einer Mitteilung des Weißen Hauses hieß es, die Reise von Vance wurde aus logistischen Gründen abgesagt. Man sei weiter an einem baldigen Start der Gespräche interessiert. In den USA regt sich weiter Widerstand gegen die in dem Rahmenabkommen vereinbarten Punkte. Mehrere republikanische Senatoren kritisierten, der Iran würde gestärkt, die Vereinigten Staaten geschwächt. In dem von Washington und Teheran unterzeichneten Papier wurden eine Beendigung der Kampfhandlungen und die Öffnung der Straße von Hormuz vereinbart. Beide Seiten verwiesen aber darauf, dass es sich nur um eine vorläufige Erklärung handle. Die diplomatische Kontaktaufnahme von EU-Ratspräsident Costa zu Russland hat offenbar Unstimmigkeiten ausgelöst. Berichten zufolge kritisierten mehrere EU-Staats- und Regierungschefs, dass sie erst nachträglich informiert worden seien. In deutschen Regierungskreisen war von einem Affront die Rede. Bundeskanzler Merz habe klargestellt, dass Costa Repräsentant der Europäischen Union sei, nicht Vermittler. Der Ukraine-Krieg war ein Thema am ersten Tag des EU-Gipfeltreffens in Brüssel. Das Büro des EU-Ratspräsidenten hatte bestätigt, dass es in den vergangenen Wochen kurze Kontakte mit Russland gab. Dabei habe es keinen inhaltlichen Austausch gegeben, es sei nur um die Öffnung von Kommunikationskanälen gegangen. Die EU erörtert derzeit, wie sie sich in mögliche Friedensverhandlungen zwischen der Ukraine und Russland einbringen kann. Eine offene Frage ist, wer eine Vermittlerrolle übernehmen könnte. Das Gipfeltreffen in Brüssel wird heute fortgesetzt. Weitere Themen sind die Handelsbeziehungen mit China und der künftige EU-Haushalt. Die US-Regierung hat eine Untersuchung zu den Medikamentenpreisen in Deutschland eingeleitet. So solle geprüft werden, ob Deutschland für innovative Pharmaprodukte zu wenig bezahle und dies unangemessen oder diskriminierend sei, teilte der Handelsbeauftragte Greer in Washington mit. Es geht dabei um ein in den USA geltendes Handelsgesetz aus dem Jahr 1974, das dem Präsidenten die Möglichkeit gibt, auf ungerechte Handelspraktiken anderer Staaten zu reagieren. US-Präsident Trump will höhere Preise für Medikamente in Europa durchsetzen, damit die Preise in den Vereinigten Staaten sinken. Kubas Regierung hat ausgeführt, wie die Wirtschaft des Landes liberalisiert werden soll. Ministerpräsident Marrero stellte im Parlament von Havanna einen 176 Maßnahmen umfassenden Plan vor. Darin vorgesehen sind etwa die Zulassung privater Immobilienprojekte, der Zugang privater Banken zum Finanzsektor und die Umwandlung von Staatsbetrieben in private Unternehmen. Es handelt sich nach Angaben der kubanischen Regierung um die größten Veränderungen seit der Revolution von 1959 unter Fidel Castro. Am Sozialismus will Kuba aber festhalten. Die Abkehr von Teilen der Planwirtschaft geschieht auf Druck der USA, die zahlreiche Sanktionen gegen Kuba verhängt haben. Der Karibikstaat befindet sich in einer schweren Wirtschaftskrise. Die Linke kommt heute zu ihrem dreitägigen Bundesparteitag in Potsdam zusammen, bei dem auch eine neue Führung gewählt werden soll. In einer Generaldebatte geht es zunächst um inhaltliche Fragen. Die Delegierten sollen beispielsweise über den Widerstand gegen die von der Bundesregierung geplanten Sozialreformen und die Haltung der Linken zu den Konflikten im Nahen Osten und zu Israel diskutieren. Die Partei sieht sich immer wieder mit Antisemitismusvorwürfen konfrontiert. Zuletzt sorgten umstrittene Äußerungen aus den Reihen der Linksjugend für Kritik. Die Vorstandswahlen sind für morgen vorgesehen. Die bisherige Parteichefin Schwertner kandidiert erneut. Der Co-Vorsitzende van Aken verzichtet dagegen aus gesundheitlichen Gründen auf sein Amt. Um seine Nachfolge bewirbt sich Bundestagsfraktionsvize Pantisano. Das Wetter. Im Westen und Nordwesten zunächst einzelne kräftige Gewitter, später auch im Norden und Nordosten. Vereinzelt Unwetter. Sonst heiter bis sonnig und schwül heiß bei 30 bis 38 Grad. Morgen teils Sonne, teils Quellwolken und örtlich kräftige Schauer und Gewitter mit Unwettergefahr 30 bis 38 Grad. Die weiteren Aussichten: am Sonntag viel Sonne, im Tagesverlauf wieder mit Schauern und Gewittern, 30 bis 39 Grad. Das waren die Nachrichten.
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2: Und jetzt tanzen wir noch einmal durch die globale Musikszene. Am Mikrofon ist Thorsten Bednarz. Einen schönen guten Morgen.

Das Bandprojekt WEMA war das, eine Art Hotspot für ständig wechselnde musikalische Zusammenarbeiten mit dem tansanischen Multiinstrumentalisten Safiri Tsavose. Das ist übrigens der Sohn des berühmten Hakwe Tsavose. Aus Nigeria stammt der folgende Titel von einer sehr seltenen Platte von Audience Limited. Wer genau hinter dem Bandnamen steckte, ist bis heute eher unbekannt geblieben. Lediglich der Bandleader John Broadway wurde namentlich auf dem Cover

Fela Kuti war das mit Lady, hier allerdings in der Version, wie sie auf der Single erschien. Und die finde ich um einiges besser als die LP-Variante. Bei uns geht es jetzt auf den Kapverden weiter. Cabo Verde Show waren eine der besten Bands der Inselgruppe. Hier spielten die drei Mendes-Brüder noch gemeinsam. Boy J. Mendes, Gerard Mendes und Jean-Claude. Heute tritt hauptsächlich Boy J. Mendes noch als Musiker in Erscheinung, aber es gab auch einige wunderbare Platten der Mendes Brothers, die man mal wieder ausbuddeln sollte.

Damit sind wir in Japan angekommen in dieser Ausgabe der Tonart Global vom Deutschlandfunk Kultur. Mumbia Isu Scandalosos waren das. Die Band überrascht seit 3 oder 4 Jahren regelmäßig mit neuen Singles und es gibt auch ein Album mit Dub-Remixen von diesen Songs. Aber irgendwie scheint es doch eher eine Art Nebenprojekt diverser Musiker zu sein. Ganz anders bei Ayate. Die haben immerhin schon 2 LPs veröffentlicht und sind mit ihren Tourneen bis nach Europa und in die USA gekommen. Dabei vermengen sie Cumbia und Afrobeat mit traditionellen Fischer-Songs und das funktioniert hier ganz hervorragend.

0: Die japanische Band Ayate war das und wir machen noch einen kleinen Zwischenstopp in Pakistan bei Nusrat Fateh Ali Khan. Hier allerdings in einem famosen Remix aus dem britischen Asian Underground.
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Nusrat Fateh Ali Khan, einer der größten Sänger nicht nur Pakistans. Gerade erst gab es ja einige Wiederveröffentlichungen früherer Alben, zum Beispiel auch auf Real World. Und irgendwie scheint diese Musik überhaupt nicht zu altern. Es geht noch einmal kurz nach Paris, wo es in den 70er und 80er Jahren eine unglaubliche Musikszene gab. Aus den unzähligen afrikanischen oder karibischen Bands aber ragten nur wenige heraus. Und beinahe noch weniger fanden auch Anerkennung außerhalb der jeweiligen Diaspora. Eine dieser Bands war Bozambo.

Die karibisch-afrikanische Band Bosambo war das. Damit sind wir fast am Ende der heutigen Show. Gleich geht es hier weiter mit den Kollegen und Kolleginnen von Studio 9. Am Mikrofon verabschiedet sich Thorsten Bednarz von Ihnen. Tschüss und bis bald.

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1: Fünf Uhr, die Nachrichten. Die diplomatische Kontaktaufnahme von EU-Ratspräsident Costa zu Russland hat offenbar Unstimmigkeiten ausgelöst. Berichten zufolge kritisierten mehrere EU-Staats- und Regierungschefs, dass sie erst nachträglich informiert worden seien. In deutschen Regierungskreisen war von einem Affront die Rede. Bundeskanzler Merz habe klargestellt, dass Costa Repräsentant der Europäischen Union sei, nicht Vermittler. Der Ukraine-Krieg war ein Thema am ersten Tag des EU-Gipfeltreffens in Brüssel. Das Büro des EU-Ratspräsidenten hatte bestätigt, dass es in den vergangenen Wochen kurze Kontakte mit Russland gab. Dabei gab es keinen inhaltlichen Austausch, es sei nur um die Öffnung von Kommunikationskanälen gegangen. Die EU erörtert derzeit, wie sie sich in mögliche Friedensverhandlungen zwischen der Ukraine und Russland einbringen kann. Eine offene Frage ist, wer eine Vermittlerrolle übernehmen könnte. Das Gipfeltreffen in Brüssel wird heute fortgesetzt. Weitere Themen sind die Handelsbeziehungen mit China und der künftige EU-Haushalt. In Großbritannien kann der Labour-Politiker Burnham als parteiinterner Herausforderer von Premierminister Starmer antreten. Burnham gewann die Nachwahl in einem Wahlkreis nahe Manchester um einen Sitz im Parlament. Damit kann er für den Parteivorsitz kandidieren und so Starmer als Premier ablösen. Burnham ist derzeit Bürgermeister von Manchester und ein Kritiker Starmers. Der Premierminister steht vor allem seit der Niederlage seiner Partei bei den Kommunalwahlen im Mai unter zunehmendem Druck. Mehrere Minister traten bereits zurück. Eine Urabstimmung unter den Labour-Mitgliedern Wochen oder kann Monate dauern. Neben Burnham gilt auch der zurückgetretene Gesundheitsminister Streeting als möglicher Herausforderer Starmers. Nach Abschluss des Rahmenabkommens zwischen den USA und Iran ist unklar, wann die weiterführenden Verhandlungen beginnen. US-Vizepräsident Vance wird nicht wie zunächst angekündigt in die Schweiz reisen. Dort sollten heute eigentlich die Delegationen beider Länder zusammentreffen. In einer Mitteilung des Weißen Hauses hieß es, die Reise von Vance wurde aus logistischen Gründen abgesagt. Man sei weiter an einem baldigen Start der Gespräche interessiert. In den USA regt sich weiter Widerstand gegen die in dem Rahmenabkommen vereinbarten Punkte. Mehrere republikanische Senatoren kritisierten, der Iran würde gestärkt, die Vereinigten Staaten geschwächt. In dem von Washington und Teheran unterzeichneten Papier wurden eine Beendigung der Kampfhandlungen und die Öffnung der Straße von Hormuz vereinbart. Beide Seiten verwiesen aber darauf, dass es sich nur um eine vorläufige Erklärung handle. Die US-Regierung hat eine Untersuchung zu den Medikamentenpreisen in Deutschland eingeleitet. So solle geprüft werden, ob Deutschland für innovative Pharmaprodukte zu wenig bezahle und dies unangemessen oder diskriminierend sei, teilte der Handelsbeauftragte Greer in Washington mit. Es geht dabei um ein in den USA geltendes Handelsgesetz aus dem Jahr 1974, das dem Präsidenten die Möglichkeit gibt, auf ungerechte Handelspraktiken anderer Staaten zu reagieren. US-Präsident Trump will höhere Preise für Medikamente in Europa durchsetzen, damit die Preise in den Vereinigten Staaten sinken. Die Linke kommt heute zu ihrem dreitägigen Bundesparteitag in Potsdam zusammen, bei dem auch eine neue Führung gewählt werden soll. In einer Generaldebatte geht es zunächst um inhaltliche Fragen. Die Delegierten sollen beispielsweise über den Widerstand gegen die von der Bundesregierung geplanten Sozialreformen und die Haltung der Linken zu den Konflikten im Nahen Osten und zu Israel diskutieren. Die Partei sieht sich immer wieder mit Antisemitismusvorwürfen konfrontiert. Zuletzt sorgten umstrittene Äußerungen aus den Reihen der Linksjugend für Kritik. Bei der Fußballweltmeisterschaft in Nordamerika hat Mexiko als erste Mannschaft das 16. Finale erreicht. Die Mexikaner gewannen ihr zweites Gruppenspiel gegen Südkorea mit 1:0. Die weiteren Ergebnisse: Kanada, Katar 6:0, Schweiz, Bosnien-Herzegowina 4:1 und Tschechien, Südafrika 1:1. Das Wetter. Im Westen und Nordwesten zunächst einzelne kräftige Gewitter, später auch im Norden und Nordosten vereinzelt Unwetter. Sonst heiter bis sonnig und schwül heiß bei 30 bis 38 Grad. Morgen teils Sonne, teils Quellwolken und örtlich kräftige Schauer und Gewitter mit Unwettergefahr 30 bis 38 Grad. Die weiteren Aussichten: am Sonntag viel Sonne, im Tagesverlauf wieder mit Schauern und Gewittern, 30 bis 39 Grad. Das waren die Nachrichten.
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2: Schönen guten Morgen und ich hoffe, dass Sie trotz der Wärme auch prima haben schlafen können. Auf dem EU-Gipfel in Brüssel ist es nicht die Temperatur, sondern es sind die Themen, die für Schweißperlen sorgen. Und welche das sind, darüber reden wir gleich. Das

0: 1992 von Saumur in Deutschlandfunk Kultur, 5:08. Die Staats- und Regierungschefs der EU setzen ihre Beratungen auf dem Gipfeltreffen in Brüssel fort. Wichtige Themen sind unter anderem der Iran-Krieg, der EU-Haushalt und vor allem Handelsfragen und Wettbewerbsfähigkeit. Umstritten ist, welche Strategie die EU gegenüber China verfolgen soll. Moritz Küpper.
1: Friedrich Merz steht eigentlich nicht in dem Verdacht, Themen zu umschiffen. Doch in Brüssel wählt der Kanzler seine Worte diesmal bewusst.
2: Wir werden über die Wettbewerbssituation mit der gesamten Welt sprechen.
1: So Merz zu Beginn des EU-Gipfels. Globale wirtschaftliche Herausforderungen, so die Überschrift der abendlichen Diskussion von Tag 1, die um 1.20 Uhr endet. Und trotz der allgemeinen Wortwahl war und ist allen klar, worum es geht.
3: Die Frage des Handelsbilanzdefizits mit China und wie wir mit China als Wettbewerber umgehen.
1: Übersetzt Österreichs Kanzler Christian Stocker bereits im Vorfeld.
3: 1 Milliarde Euro pro Tag Defizit ist etwas, was zum Handeln Anlass gibt.
4: It's an existential threat.
1: Es sei eine existenzielle Bedrohung für die eigene Wirtschaft, so Luxemburgs Premierminister Luc Frieden, wenn man dieses wirtschaftliche Ungleichgewicht nicht angehe. Alle 27 EU-Mitglieder haben ein Handelsdefizit mit China, Tendenz wachsend, weshalb auch die EU-Kommission auf einen härteren Kurs drängt und Maßnahmen wie Quoten für europäische Produkte bei öffentlichen Ausschreibungen oder gezielte Ausgleichszölle in mehreren Sektoren als bisher vorsteckt. Man wolle weiterhin einen konstruktiven Dialog mit den wichtigsten Partnern, hieß es im Anschluss, aber der Dialog brauche Ergebnisse. Und man müsse gegebenenfalls den Werkzeugkasten ergänzen. All das dürfte im Sinne der Bundesregierung sein, in der man auf allgemeingültige Antworten drängt und keine Lex China möchte. Auch wenn der Vorstoß des Kanzlers, künftig auch Währungsfragen zu thematisieren,
2: sind die Gleichgewichte auch in der Währungspolitik zu gewährleisten,
1: ebenfalls in Richtung China weist, dass seine Währung ja aus strategischen Überlegungen abwertet. Was nun konkret auf diesen Gipfel folgt, muss sich zeigen. Zu Beginn jedoch strahlende Gesichter bei Ratspräsident Antonio Costa, der die historische Woche mit dem Beginn der Beitrittsverhandlungen für die Ukraine lobt.
5: It's been a historic week for Ukraine. On Monday
1: dem auch der ukrainische Präsident Volodymyr Zelensky beipflichtet.
6: For us it's really a great moment for Ukraine, Ukrainians.
1: Details zur Kontaktaufnahme von Kostas Team mit Russland kenne er aber keine, so Zelensky am Rande des Gipfels, auf dem es, laut Diplomaten, deutliche Kritik der Mitgliedstaaten an dem Vorgehen gab. Es sei unprofessionell. Kostas Büro hatte die Kontaktaufnahme zuvor bestätigt, um Kommunikationskanäle zu eröffnen. In der Erklärung des Gipfels heißt es zudem, die EU komme bei künftigen Lösungen eine Schlüsselrolle zu. Erstmals gelang es zudem bei diesem Gipfel, die Wirtschaftssanktionen gegen Russland um 12 Monate zu verlängern, und zwar mit Zustimmung aller 27. Bisher war es immer ein halbes Jahr gewesen. In der Vergangenheit hatte der damalige ungarische Regierungschef Viktor Orban eine einjährige Verlängerung stets blockiert, der nun erstmals seit über 15 Jahren bei einem regulären EU-Gipfel aber nicht dabei ist. Beim ebenfalls avisierten 21. Sanktionspaket droht jedoch nun Widerstand von Bulgariens neuem Ministerpräsidenten Rumen Radev, weil es die einzige Raffinerie des Landes betreffen könnte. Und von einer neuen Einigkeit wird sicherlich auch weniger übrig bleiben, wenn es heute um die Finanzierung der EU geht, um den sogenannten mehrjährigen Finanzrahmen für die Jahre 2028 bis 2034.
3: Mit 9 Staaten zahlen wir 62% des gesamten Budgetvolumens.
1: So Österreichs Bundeskanzler Stocker.
3: Die Nettozahler sind nicht der Bankomat der Europäischen Union.
1: Auch Deutschland zählt zu den 9 Staaten, die, anders als in der Verhandlungsbox der scheidenden zyprischen Ratspräsidentschaft angelegt, eine deutliche Kürzung erwarten. Es ist davon auszugehen, dass auch Bundeskanzler Merz, anders als vielleicht in der China-Frage, hier deutlicher werden wird.
0: 5:13. Eine Erinnerung und eine Hommage an John Lennon von George Harrison, All Those Years Ago.

0: Der Freitagmorgen mit Deutschlandfunk Kultur, 5.15 Uhr. Er hat endgültig den Kommissar im Trenchcoat verabschiedet. Götz George als Horst Schimanski und sein Parker-Style verkörpern einen neuen Typus, der flucht, säuft und prügelt. Die Stadt Duisburg ist erstmal entsetzt, aber viele Zuschauerinnen und Zuschauer lieben den neuen Kultbullen. Heute vor 10 Jahren stirbt Götz George, der immer mehr gewesen ist als Schimanski.
1: Lass mich alles spielen. Lass mich um Gottes Willen nicht totlaufen mit einer Figur. Seid so fantasievoll, ihr Produzenten, ihr Regisseure, dass ein guter Schauspieler euch alles liefern kann.
2: Das war immer der Wunsch von Götz George.
3: Götz sitzt ab morgens in seinem Wohnmobil und wartet drauf, dass er dran ist. Und dann brennt er.
2: Sagt der Regisseur Kaspar Heidelbach im Westdeutschen Rundfunk. Er dreht mit Götz George insgesamt 3 Filme, darunter eine Folge der Schimanski-Reihe.
3: Er kann immer seinen Text. Er ist kollegial und wirklich toll vorbereitet auf die Szenen.
2: Das Leben des Ausnahmeschauspielers Götz George beginnt 1938 in Berlin. Seine Eltern Bertha Drews und Heinrich George sind beide Bühnenstars. Als Götz 7 Jahre alt ist, stirbt sein Vater 1946 im sowjetischen Lager Sachsenhausen. Götz George möchte in seine Fußstapfen treten. Bereits mit 11 Jahren spielt er seine erste Hauptrolle am Berliner Hebbeltheater, wo seine Mutter engagiert ist.
4: Es hat mir Spaß gemacht, aber ich hatte dann 4 Jahre später, das hat sich dann ein bisschen verschleppt, mein erstes Magengeschwür. Also das ist doch wohl auf die Psyche geschlagen, weil das doch extrem anstrengend war, uns so einen ganzen Abend als Kind zu halten, so ein schweres Stück zu spielen. Das war eine Überforderung.
2: Leichte Rollen spielen, das ist nicht Götz Georges Sache. Er setzt sich akribisch und besessen mit seinen Figuren auseinander.
4: Das größte Vorbild, das ist der Vater, der deswegen so gigantisch und so ein Jahrhundertschauspieler gewesen ist, weil er so vielfältig war. So wurde ich geprägt.
2: Seinen Durchbruch beim Film schafft Götz George 1959. Mit 21 Jahren spielt er in Jacqueline einen unglücklich verliebten, gutgläubigen Boxer und bekommt den Deutschen Filmpreis als bester Nachwuchsschauspieler.
4: Du musst dich dann irgendwie freischwimmen und sagen, ich lasse den Neid nicht an mich ran, ich lasse den Erfolg nicht richtig an mich ran. Ich will arbeiten und konzentriere mich auf die nächste Arbeit. Und tu die Preise weg und spiel weiter.
2: Seine Mutter rät ihm, das schauspielerische Handwerk am Theater zu lernen. 5 Jahre lang ist Götz George festes Ensemblemitglied am Deutschen Theater in Göttingen, spielt alle klassischen Rollen. In den Theaterferien dreht er an der Seite von Pierre Bries und Lex Barker Winnetou-Filme und wird so einem breiten Publikum bekannt. Während der Dreharbeiten genießt George besonders die Action-Szenen.
5: Meine ganze Körperlichkeit habe ich entdeckt. Und das habe ich halt da gelernt von den besten und härtesten Kaskadeuren. Also die Stuntmen. Das gab es ja bei uns gar nicht.
6: Schimanski! Fang du jetzt bloß nicht an zu weinen.
2: 1981 spielt Götz George zum ersten Mal den Duisburger Tatortkommissar Horst Schimanski, der so anders ist als all die biederen, braven Trenchcoat-Kollegen vor ihm.
1: Und das war auch was Neues. Der ging da auf Verbrecherjagd und sprang durch die Türen durch. Das macht er. Das ist seine Art, eine Tür reinzugehen.
6: Du spielst doch sonst so einen harten Mann.
2: Schimanski trägt enge Oberteile auf dem muskelbepackten Körper, seinen schmuddeligen Parker und flucht ausgiebig.
7: Ach, das ist doch scheiße.
4: Scheiße.
2: Trotz der erfolgreichen Schimanski-Rolle lässt sich George nicht festlegen. Er will spielen, Neues spielen, alles spielen. Den Skandalreporter Villiers in Stonk, den Massenmörder Fritz Hamann in Der Todmacher, den magenkranken, nervösen Regisseur Uhu Zigeuner, der im Film Rossini verzweifelt nach einer Darstellerin sucht, die die Lorelei spielen kann.
8: Ich brauche die große, blonde, schöne junge Frau.
9: Die heilige Hure eben.
8: Er sagt ja, engelhaft und diabolisch, göttlich und irdisch zugleich, jungfräulich und lasterhaft.
9: Ja, genau so.
8: Die Frau, von der wir alle träumen.
2: Als Darsteller wird Götz George mit den Jahren immer besser, als Mensch immer dünnhäutiger. Er schimpft regelmäßig auf die deutsche Presse, die er für oberflächlich hält. George kauft sich ein Haus auf Sardinien, kommt nur noch für Dreharbeiten nach Deutschland. Am 19. Juni 2016 stirbt Götz George mit 77 Jahren in Hamburg. Er hatte immer gesagt, dass er die Klasse seines Vaters nie erreicht habe. Sein Kollege, der Regisseur Joachim Lang, sieht das anders.
10: Ich finde, dass Götz-George genauso ein Jahrhundertschauspieler ist. Er hat ein Lebenswerk hingelegt, das ganz außerordentlich ist.
0: Andrea Klaassen über Götz-George, der heute vor 10 Jahren gestorben ist. 5:20 Uhr.

0: Von ihr heißt es, dass sie dem Chanson das Tanzen beigebracht hat. Saoude Sargasson und Les Garçons, 5:23 Uhr.
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2: Papillons, zu Deutsch Schmetterlinge, so heißt ein Theaterensemble aus einem Berliner Pflegewohnheim. Die SchauspielerInnen sind meist an Demenz erkrankte Menschen.
3: Es zieht einen an, das merkt man hier auch. Wollen alle dabei sein.
2: Christine Vogt, Regisseurin für inklusives Theater, geht in der neuen Inszenierung Heimkehr, dem Wunsch vieler PatientInnen nach Hause zurückzukehren, zu sehen heute in Berlin.
4: Das ist so der zweite Teil des Titels, Heimkehr, auch dem Heim mal den Rücken zukehren und etwas anderes ausprobieren.
2: Erinnerungsstücke wie ein Hund, die Lieblingsdecke, die ältere Schwester oder ein Lied spielen eine wichtige Rolle.
5: Wo Drosseln singen, wo Märchen in Flüssen münden, dunkelt von Erinnerungen eingezäunt mein Elternhaus.
2: Heimkehr, das Musiktheaterprojekt von Papillon, ist heute in Berlin zu sehen. Um 18 Uhr im F2-Theater im Pflegewohnheim am Kreuzberg. Die nächste Vorstellung ist morgen.
6: Big up yourself. Big up reggae.

0: Besondere, die Musik läuft über ein selbstgebautes Soundsystem, das für einen tiefen, warmen Bass sorgt. Reggae in my Garden. Das Festival, Start ist heute um 16 Uhr, dann abends Live-Musik und morgen geht es weiter. Das Ganze in der Konzertmuschel in Konstanz. Praktisches Accessoire für Geld, Schlüssel und Taschentuch.
1: Sie haben sie immer mit dabei und fest im Griff.
0: Ikonisches Designerstück wie die Kelly Bag von Hermès. Oder die mit Diamanten besetzte Millionaire Speedy. Die Ausstellung Trag mich in Iphofen erzählt von 100 Jahren Handtasche mit vielen schicken Modellen. Museumsleiter Markus Mergenthaler.
2: Ich nehme jetzt mal eines zum Beispiel raus. Die Jackie Bag, benannt nach Jackie Kennedy. Oder die Birkin Bag, benannt nach Jane Birkin, in den 80er Jahren herausgekommen. Oder an die Lady Dior, die an Prinzessin Di erinnert.
0: Die Ausstellung spiegelt nicht nur modische Trends wider, sondern reflektiert auch gesellschaftliche Veränderungen wie die Rolle der Frau. Trag mich, Handtaschen aus 100 Jahren. Die Ausstellung läuft bis zum 8. November im Knauf-Museum im fränkischen Iphofen.
3: Die Kulturtipps von Susanne von Schenk, 5:26 Uhr.
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0: The Valley nennt sich dieses Trio, das in Berlin beheimatet ist. Der Titel Tragic, 5:29 Uhr. Fußball ist jetzt nicht gerade die Sportart Nummer 1 in den USA. Außerhalb von Profi- und Unisport macht sich vor allem die fehlende Vereinsdichte bemerkbar. Wer kicken will, muss die Sache schon, naja, selbst in die Hand nehmen und sich gegen die Konkurrenz durchsetzen. Wie das genau funktioniert, hat sich Nils Dams angeschaut.
1: Mittwochabend 18:30 Uhr, ein kleiner Sportpark zwischen Palmen und Wolkenkratzern. Das hier ist das dominierende Geräusch.
2: Rund 50 Menschen stehen hier auf den 1, 2, 3, 4, 5 Pickleball-Feldern.
1: Pickleball ist eine Mischung aus Tennis und Badminton und wird hier praktisch rund um die Uhr gespielt. 0, 0, 0. Deutlich

0: seltener sind die zwei kleinen Fußballfelder nebenan ausgebucht. Heute aber schon. 20 Frauen und Männer, Anfang Mitte 20, machen sich gerade zum Kicken fertig.
1: Hey, you guys are balls?
0: Mittendrin Alana Burnell. Sie hat Bälle aufgepumpt und Trikots mitgebracht. Hier trifft sich heute ihr Club.
1: Yes, I'm Alana. This is Alana's Football Club, but we go by AFC.
0: Ein Pick-up-Soccer-Club ist das. In Deutschland würde man Hobby- oder Bolzplatzmannschaft sagen. Zu festen Zeiten wird gekickt. Wer Zeit hat, kommt vorbei. Kein Leistungsdruck, kein Mittelsbeitrag.
1: We are in San Francisco.
0: Mittwoch sind wir in San Francisco, freitags in San Jose. Ich habe im November angefangen mit dem Club und es wurden immer mehr. Heute ist ein schwacher Tag. Normalerweise kommen 50 Leute. Mit ihrem Club hat Alana zwei Ziele. Erstens, mehr Frauen und Mädchen für Fußball zu begeistern.
1: Trying to get more girls playing soccer.
0: Frauen wie Ruth, sie ist regelmäßig mit dabei.
2: A lot of the spaces are very male.
0: Viele der Plätze sind von Männern dominiert. Für manche Mädchen kann das einschüchternd sein. Alana macht mit ihrem Club die Türen für alle auf, denn Fußball ist für alle. Während wir sprechen, filmt Alana Burnell den Kick mit ihrem Handy. Via Instagram macht sie auf ihren Club aufmerksam. Sie will, und das ist ihr zweites großes Ziel, dass überhaupt mehr Menschen mit Fußball in Kontakt kommen. Sie selbst wurde eher durch Zufall zum Fußballfan. Durch eine Zeichentrickserie. Meine Eltern hatten als Amerikaner nicht so den großen Bezug zu Fußball. Ich habe dann angefangen, mit meinen Freunden zu spielen. Sie glaubt, dass der Fußball in den USA nicht nur während der WM ein Thema ist, sondern auch nachhaltig populärer wird. Menschen, die noch nie was mit Fußball zu tun hatten, kommen jetzt erstmals in Kontakt, kommen vielleicht auf den Geschmack und wollen mehr.
3: 5:32 Uhr. Keine Streicher, keine Bläser. Bei seinen Produktionen verzichtet Miles Kane auf, wie er sagt, überflüssigen Schnickschnack und hat die Zeit seines Lebens. Time of your life.

0: 5.35 Uhr. Lithium gilt als wichtigster Rohstoff für die Energiewende, für Batterien von Elektroautos und für Speicher von Strom aus Wind- und Solarkraft. Bisher ist Europa auf Lithiumimporte angewiesen aus Australien, Chile oder China. Die EU hat das Leichtmetall daher in ihre Liste kritischer Rohstoffe aufgenommen, bei denen sie unabhängiger werden will. Zu den größten europäischen Lithium-Lagerstätten gehört das Erzgebirge in Sachsen. Dort wird eine Förderung geprüft. Der größere Teil des Vorkommens liegt dann in Tschechien. Die Regierung dort treibt das Abbauprojekt voran, aber die Sorgen vor Ort sind groß. Marianne Alweis.
1: Im Gemeindehaus von Dubi sind alle Sitzplätze belegt. Keine 10 Autominuten von der nordböhmischen Kleinstadt entfernt, direkt an der deutsch-tschechischen Grenze im Erzgebirge, soll bald Lithium gefördert werden. Mehrere hundert Menschen sind gekommen. Am Rand des großen Saales stehen ein paar Männer mit Plakaten. "Zerstört unsere Heimat nicht", ist darauf zu lesen. Kein einfacher Termin für Martin Pochlodek, den Chef der Bergbaugesellschaft Geomet. Dieses Projekt ist das größte zur Förderung und Verarbeitung von Lithium in der EU. Pro Jahr lassen sich an dieser Lagerstätte rund 37.500 Tonnen Lithiumcarbonat gewinnen. Daraus können Batterien für rund 1,3 Millionen E-Autos hergestellt werden. Die strategische Relevanz dieser Förderung hat die Europäische Kommission bestätigt, die dem Vorhaben den Status eines strategisch wichtigen Projekts gegeben hat. Das unterscheidet das Lithiumprojekt auf tschechischer Seite des Erzgebirges von dem Fördervorhaben im sächsischen Zinnwald. Geomet gehört dem teilstaatlichen tschechischen Energiekonzern ČEZ sowie einem australischen Rohstoffunternehmen. Ihnen zufolge liegen in Zinnowez rund 3% der weltweiten Lithiumreserven. Das wichtige Erz für die Energiewende soll in der Nähe aufbereitet werden. Die Abbaubefürworter werben mit 2000 Arbeitsplätzen in der wirtschaftsschwachen Region und bieten Ausgleichszahlungen an. Doch das Misstrauen vor Ort ist groß. Die Erinnerungen an die Umweltsünden der Vorwendezeit sind noch lebendig. Fast 9 Stunden lang bis Mitternacht dauert die Anhörung in Dubi. Allein Bürgermeister Jiří Kašpar hat 73 Einsprüche eingereicht. Unsere Natur hat sich endlich erholt. Es soll sogar ein Landschaftsschutzgebiet Erzgebirge geben. Und auf einmal sollen hier wieder Bäume gefällt werden. Dabei hat Dubi der Tschechischen Republik in der Vergangenheit schon viel gegeben. In Zinnowez wurden Zinn und Wolfram abgebaut, im Rest von Dubi Braunkohle. Ein Teil unserer Gemeinde wurde abgebaggert und die Stadt hat dafür nie etwas zurückbekommen. Anwohner und angrenzende Gemeinden sorgen sich außerdem vor mehr Verkehr, vor Lärm und Staub und vor allem vor einer Verschmutzung ihres Wassers. Die Heilquellen machen die Gegend zu einem beliebten Tourismusziel. Auch Dubi ist ein Kurort, aber vielleicht nicht mehr lange, befürchtet Josef Assmann aus der nächstgrößeren Stadt Teplice. Der Lithiumabbau wird keinen ökologischen Beitrag für unseren Planeten leisten und schon gar nicht für unsere Region. Außerdem gehen wir davon aus, dass die Arbeitskräfte aus dem Ausland kommen werden. Wegen möglicher Auswirkungen des geplanten Lithiumabbaus auf deutscher Seite des Erzgebirges hatte Sachsen eine grenzüberschreitende Öffentlichkeitsbeteiligung verlangt. Die Grüne Liga Osterzgebirge etwa reichte eine kritische Stellungnahme ein. Sie beklagte außerdem, es sei kaum möglich gewesen, 2800 Seiten an Unterlagen in 30 Tagen durchzuarbeiten. Nun prüfen die tschechischen Behörden. Eine verbindliche Entscheidung, ob und wann Lithium in Zinnowez gefördert werden kann, wird noch in diesem Jahr erwartet.
0: 5.39 Uhr.

0: Großer Hit für Nelly Furtado aus dem Jahr 2000, I'm Like a Bird, 5:42 Uhr. Dem berühmten Dackelblick können nur die wenigsten widerstehen. Und so ist es kein Wunder, dass der Dackel so etwas wie ein Comeback erlebt. Zwischendurch hat der Hund ja eher für Kleinbürgertum und Spießigkeit gestanden, obwohl auch Pablo Picasso einen Dackel gehabt hat, der ihn zu Dutzenden von Bildern inspiriert haben sollen. Die Kunsthalle Bremen will diesen Retro-Hund jetzt wieder zum Kunstobjekt machen. Tobias Jäcker ist Redakteur im Studio. Wie muss ich mir das genau vorstellen?
1: Ja, ab Oktober soll es dann eine Ausstellung geben mit dem schönen Titel Der Dackel, eine Ikone geht Gassi. Ach,
0: wunderbar.
1: Und weil aber schon übermorgen der Welttag der Dackel ist und man offenbar noch Bildmaterial braucht, werden alle Herrchen und Frauchen mit Dackel in und um Bremen für heute Mittag zum Dackeltreff mit Fotoshooting aufgerufen auf der Wiese vor dem Museum.
0: Mit Knochen und Leckerli, hoffe ich.
1: Ja, zumindest sollen die ersten 50 Dackel einen Mini-Doggy-Donut von einer Bremer Hundebäckerei bekommen. Ich wusste ehrlich gesagt gar nicht, dass es sowas überhaupt gibt.
0: Es ist ja kurz nach der Jahrtausendwende mal spekuliert worden, ob der Dackel nicht vielleicht bald ausstirbt.
1: Ja, tatsächlich ist die Zahl der Welpen laut dem Verband für das deutsche Hundewesen über die Jahrzehnte zurückgegangen. Aber du weißt ja, es kommt alles wieder. Auf Instagram sind Dackel wieder oft zu sehen. Promis wie die Sängerin Adele haben einen. Und ja, vielleicht hat die eine oder der andere dieses schöne Bild von Tennisspieler Alexander Zverev kürzlich in Paris gesehen, wie er da seinen Dackel nach der Siegerehrung in den Arm genommen und geküsst hat.
0: Ich folge ja etlichen Dackelkanälen auf den verschiedenen sozialen Plattformen. 5:44 Uhr.

0: Harry Marshall über Las Vegas, dabei bevorzugt der Australier das trübe und regnerische Wetter in London, wenn er da mal die Rechnung nicht ohne den Klimawandel macht. 5:47 Uhr.
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0: Feet Don't Fail Me Now von Joy Crooks. Und die hat sich inspirieren lassen von Black Uhuru, den Pogues oder Kate Nash. Das ist auch eine wilde Mischung. 5.52 Uhr. Die Kulturpresseschau mit Hans von Trotha. Und der findet tatsächlich Neues zu den Dauerbrenner-Themen.
1: Die Dauerpräsenz dessen, was man kritisiert, kann zu einer Art Beschwörung geraten, schon gar im Feuilleton. Das dominieren gerade fast schon ritualisiert zwei Themen, die KI und die Fratze des Populismus an der Macht. Sorry, das ist Menschensache, heißt es zum ersten Thema etwa in der Süddeutschen. Kathleen Hildebrand findet, dem Schreiben und Nachdenken über Kunst, also über das Menschsein an sich, habe eine künstliche Intelligenz nichts hinzuzufügen. In derselben Süddeutschen ist Max Muth der KI auf der Spur in Hausarbeiten, Politikerreden, Zeitungsbeiträgen. In der Taz berichtet Christopher Cornels von einem Tool, das KI-generierte Musik transparent macht. Und in der FAZ fragt der Ökonom Georg Weizsäcker, wie effizient ist der künstliche Ghostwriter, gefolgt von einem Gespräch mit dem Lyriker Norbert Rahn zum Thema Titel »Jede Zeile, jeder Vers ist von mir«. In der Süddeutschen leitet die schottische Schriftstellerin A.L. Kennedy nonchalant von dem einen zu dem anderen Feuilleton-Liebling über und diagnostiziert eine Trendwende. Die halluzinierenden KI-Plagiatsmaschinen, die unserer Software ungefragt hinzugefügt werden, stoßen bei Verbrauchern auf Widerstand, schreibt sie. Während GOG strafrechtlich verfolgt wird, weil es die Erstellung von Kinderpornografie ermöglicht, könnte die mathematische Absurdität des SpaceX-Börsengangs der letzte destabilisierende Faktor sein, der die gesamte KI-Blase zum Einsturz bringt, zusammen mit den Tech-Bros, die sie aufgeblasen haben. Es könnte ein Wendepunkt bevorstehen und unsere Herrscher wissen das. Peter Thiel ist nach Argentinien geflohen, was selbst gemessen an seinen Maßstäben ein bisschen zu offensichtlich ist. Unterdessen setzen sich einfallsreiche junge Politiker wie der New Yorker Bürgermeister Mamdani und der britische Grünen-Vorsitzende Polanski durch. Alle Wünsche des Neokonservatismus, Zentrismus und Kapitalismus scheinen erfüllt zu sein. Noch nie haben ihre Versprechen so hohl und abscheulich geklungen. Sie werden den bevorstehenden Niedergang ihrer Vorherrschaft hart bekämpfen. Es wird schreckliche Verluste und Grausamkeiten geben. Aber es scheint, als würden sogar sie erkennen, dass sie nicht gewinnen können. Die Agenda von Nigel Farage Reformpartei, meint A.L. Kennedy, stellt die Geister des Empire in den Dienst des MAGA-Kults, der wiederum expansionistischen Träumen Putins und verschiedener Tech-Bros dient. Während Putin immer mehr Kriegsverbrechen und Verbrechen gegen die Menschlichkeit begeht, verliert er in der Ukraine weiter an Boden. Er ist ein alter Mann, dessen Stern sinkt. In den USA zerfällt MAGA fast so schnell wie sein goldenes Idol, ein weiterer alter Mann, dessen Stern sinkt. Der beschäftigt Jakob Strobel-Isserra in der FAZ. Er berichtet von einem kalifornischen Strandausflug und wagt die These, der Präsident ist weder Gott noch König. In Deutschland, meint er, starren wir auf Donald Trump wie das Kaninchen auf die Schlange. In Kalifornien würden die Menschen das ganze Schlamassel viel gelassener nähen. Nur sporadisch tauche Trump in den Zeitungen auf, etwa in den Kommentaren der Los Angeles Times, die lapidar konstatieren, dass die Kalifornier Trumps Stick, seine Masche, abgeleitet vom jüdischen Wort für Stück, nicht mehr abkaufen, diese permanente Marktschreierei mit sofortigem Schwanz einziehen. Am Strand entschuldigen sich die Leute für den peinlichen Rabauken, keiner schert sich um das Irrlicht im Weißen Haus, man genießt lieber den kalifornischen Sonnenuntergang. Eine Gelassenheit und ein gesunder Fatalismus, die sich Kalifornien in Zeiten des Trumpismus selbst verschreibt. Ob, fragt Jakob Strobel-Isserra, das auch für uns manchmal eine bessere Medizin sein könnte als die bittere Pille des permanenten Alarmismus? Ist, fragen wir, A.L. Kennedy auf ihre Weise womöglich schon unterwegs genau dorthin, wenn sie den Niedergang von KI-Blase und Tech-Gurus prophezeit, mit dem ihr eigenen Alarmismus freilich, schließlich prophezeit sie schreckliche Grausamkeiten und Verluste im Abwehrkampf. Aber immerhin beschwört selbst sie den Niedergang gleich von beiden Themen, die derzeit unsere Feuilletons beherrschen. So viel Hoffnung war da lange nicht.
0: Die Kulturpresseschau mit Hans von Trotha. 5.56 Uhr, Zeit für The National Tropic Morning News.

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1: Mit Miriam Rossius. Die Europäische Union verlängert ihre Sanktionen gegen Russland. Der Beginn weiterer Verhandlungen zwischen den USA und dem Iran ist unklar. Und der jüdische Publizist Michel Friedmann tritt nun doch bei den Bayreuther Festspielen auf. Die Europäische Union hat ein bestehendes Sanktionspaket gegen Russland verlängert. Zum ersten Mal um gleich 12 statt um 6 Monate. Das haben die EU-Staats- und Regierungschefs am Abend auf ihrem Gipfel in Brüssel entschieden. In den vergangenen Jahren waren die Sanktionen auf Druck des damaligen ungarischen Regierungschefs Orbán immer nur um ein halbes Jahr verlängert worden. Sein Nachfolger Motya gilt als deutlich russlandkritischer. Für ein weiteres Sanktionspaket hat aber Bulgarien ein Veto angekündigt. Sabrina Fritz.
2: Gleichzeitig zeigen sich einige Regierungschefs verärgert, dass Ratspräsident Antonio Costa Kontakte nach Russland geknüpft hat, um die Möglichkeit von Verhandlungen auszuloten. Dies war offenbar nicht mit den Staats- und Regierungschefs abgesprochen. Heute, am eigentlichen Gipfeltag, sollen Wirtschaft und Finanzen im Mittelpunkt stehen. Europa leidet unter der Warenflut aus China. Gleichzeitig muss der nächste EU-Haushalt verhandelt werden. Was das Geld betrifft, ist die Gemeinschaft aber von einer gemeinsamen Stimme noch sehr weit entfernt.
1: US-Vizepräsident Vance fliegt doch nicht in die Schweiz. Dort sollten heute Delegationen aus den USA und dem Iran über die Umsetzung des Rahmenabkommens sprechen. Das Weiße Haus nannte logistische Gründe für die Absage. Man sei weiter an einem baldigen Start der Gespräche interessiert. Ein möglicher Termin wurde nicht mitgeteilt. In den USA kommen verschiedene Punkte des Rahmenabkommens nicht gut an. Mehrere republikanische Senatoren kritisierten, der Iran würde gestärkt, die Vereinigten Staaten geschwächt. In dem Papier wurde vereinbart, die Straße von Hormuz zu öffnen und alle Kämpfe zu beenden. Der USA-Experte Bramel von der Denkfabrik Trilaterale Kommission hat die Äußerungen von US-Verteidigungsminister Hegseth über einige NATO-Mitglieder kritisiert. Hegseth hatte ihnen unter anderem mit Blick auf die aus seiner Sicht zu niedrigen Militärausgaben sicherheitspolitische Trittbrettfahrerei vorgeworfen. Außerdem forderte er die Europäer auf, die Verantwortung zur Verteidigung ihres Kontinents selbst zu übernehmen. Bramel sagte im Deutschlandfunk, für ihn sei dies ein klares Zeichen für die Neuausrichtung der USA.
3: Wer die geostrategische Lage sieht, musste schon länger befürchten und nicht erst seit heute, sondern schon seit Obamas Amtszeit, dass die Amerikaner sich mehr nach Asien orientieren würden. Und es war auch klar, wenn jetzt hier im Nahen Mittleren Osten was passiert, dass auch die Ukraine hinten runterfällt, das haben wir jetzt gesehen. Jetzt haben es die Letzten kapiert und auch Israel hätte man damals schon warnen müssen. Wenn jetzt China Raum greift, dann wird auch der Nahe Mittlere Osten nicht mehr so wichtig und da wird der schwarze Peter dann eben den Europäern zugeschoben.
1: Josef Bramel, er ist USA-Experte und European Director der Denkfabrik Trilaterale Kommission. Der UNO-Nothilfe-Koordinator Fletcher fordert wieder mehr Aufmerksamkeit für die Bevölkerung im Gazastreifen. Seinen Worten nach herrscht in dem Gebiet weiter eine schwere Krise, auch wenn es nicht mehr als Gebiet eingestuft wird, das von einer Hungersnot betroffen ist. Fletcher sagte vor dem Sicherheitsrat der Vereinten Nationen in New York, dass 70% der Bevölkerung Gazas angemessene Unterkünfte benötigen. Außerdem sei kein einziges Krankenhaus vollständig funktionsfähig und sanitäre Anlagen in einem zunehmend schlechten Zustand. Der jüdische Publizist Michel Friedmann tritt nun doch bei den Bayreuther Festspielen auf. Nach einem Bericht der Süddeutschen Zeitung bat ihn die Leiterin Katharina Wagner um Entschuldigung, die er auch angenommen habe. Friedmann wird bei den Festspielen über Antisemitismus, den Komponisten Richard Wagner und den Umgang mit der Nazi-Vergangenheit sprechen. Die Veranstaltung war zuvor unter Verweis auf Sicherheitsbedenken auf unbestimmte Zeit verschoben worden. Das hatte zu scharfer Kritik geführt. Der Direktor der Bildungsstätte Anne Frank, Meron Mendel, sagte hier im Deutschlandfunk Kultur, die Festspiele hätten organisatorische Fehler gemacht. Er warnte jedoch davor, mehr daraus zu konstruieren.
4: Ich glaube, dass hier sehr viel Schlamperei war, sehr viel schlechte Organisation, schlechte Absprachen. Was ich aber vermutlich nicht erkennen kann, ist weder Antisemitismus noch der bewusste Wunsch, die Geschichte der Verbindung von Wagner und der Festspiele zu Nationalsozialismus unter den Teppich zu kehren.
1: Meron Mendel, Leiter der Bildungsstätte Anne Frank.
0: Das Wetter.
1: Am Morgen kann es im Westen und Nordwesten noch einzelne kräftige Gewitter geben, die später Richtung Nordosten ziehen. Sonst ist es heiter bis sonnig und erst am Nachmittag breiten sich von den Mittelgebirgen wieder Gewitter aus. Die Höchstwerte heute 30 bis 38 Grad.
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5: Ich wünsche Ihnen einen guten Morgen. Dass sich der Ex-Präsident und die Ex-Bundeskanzlerin gut verstehen, ist kein Geheimnis. Immerhin ist Merkel dann von Obama zur Eröffnung des Obama Presidential Center eingeladen worden und auch hingeflogen. So ganz ums Eck ist Chicago ja nicht. Ob die Stadt jetzt eine neue Attraktion hat, Sie erfahren es hier bei uns. Unser Weg nach Chicago führt über Minneapolis. So nennt sich dieses Bandprojekt. Pieces, der Titel.

0: 6 und 9. Barack Obama ist der erste US-Ex-Präsident, der darauf verzichtet, eine Bibliothek zu errichten. Stattdessen hat seine Stiftung in Chicago das Obama Presidential Center gebaut. Der Granitklotz steht in der wirtschaftlich schwachen Southside von Chicago, von einigen verspottet als Todesstern. Nach dem Festakt gestern mit Altbundeskanzlerin Merkel öffnet das Obama Presidential Center heute fürs Publikum. Aus Chicago berichtet Carsten Kühntop.
1: In der South Side von Chicago. Hier begann Barack Obama seine Karriere als Politiker. Hier lernte er die Liebe seines Lebens kennen, Michelle. Und hier protestieren vorgestern etwa 30 Anwohner gegen den Wandel, den das Obama Presidential Center in ihr Stadtviertel bringen wird. Wandel durch steigende Mieten. Stevie Early, eine Frau Anfang 30.
2: I remember growing up and being really excited about Obama running.
1: Ich erinnere mich, wie begeistert ich war, als Obama antrat. Da war es eine große Sache, ein schwarzes Kind in Chicago zu sein. Ich dachte, er bedeutet Sicherheit für uns, dass Chicago für immer mein Zuhause sein würde. Aber jetzt ist das bedroht.
2: Now that is being threatened.
1: Die Southside ist mehrheitlich schwarz und wirtschaftlich schwach. Die meisten wohnen zur Miete. Dixon Romeo, Mitorganisator der Kundgebung, verweist auf eine Uni-Studie. Demnach begann die Gentrifizierung, die Verdrängung der Alteingesessenen, sofort, als der Bau des Obama-Centers bekannt gegeben wurde, vor 10 Jahren. Die steigenden Mieten verhindern wirtschaftlichen Fortschritt, sagt Dixon Romeo. Wenn mein ganzes Geld in die Miete geht, dann gebe ich es nicht im Restaurant um die Ecke aus, nicht um ein Unternehmen zu gründen, sondern ich gebe es nur dafür aus, ein Dach über dem Kopf zu haben. Fast 70 Meter hoch ragt das Obama Center in den Himmel. Ein Obelisk, grau, abweisend, fast ohne Fenster. Errichtet an einem spektakulären Ort, einem Park direkt am Michigansee. Die Baukosten $850 Millionen, bezahlt von privaten Spendern. Das Museum, das Obamas Karriere zeigt, kostet Eintritt. Alles andere ist umsonst. Ein Angebot an die Nachbarschaft, den Koloss zu einem Gemeindezentrum zu machen. Unter anderem gibt es Veranstaltungen, ein Tonstudio, einen Basketballplatz, Gemüsegärten, Lehrküchen, Grillplätze, Picknicktische, Spielplätze. Erin Barnett, sie leitet ein Tanzstudio in der Southside, Black Girls Dance. Ihre Kurse richten sich an Mädchen. Die jüngsten Teilnehmerinnen sind 3, die ältesten fast erwachsen. Vom Obama Center ist Barnett begeistert.
3: This space is for us. And it's accessible and available to us.
1: So dieser Ort ist für uns bestimmt und steht uns offen und zur Verfügung. Das ist viel wert, denn es könnte auch nur wie ein Museum sein. Geh rein, aber fasse nichts an. Wir haben uns mit den Architekten getroffen. Sie hörten sich unsere Anregungen an. Sehr wichtig. Das zeigt, wie ernst sie unsere Arbeit nehmen.
3: Their commitment to, you know, honoring the work that we do.
1: Noch stand das Obama Center nicht, da erhielt Barnett bereits einen Scheck von der Obama Stiftung als Unterstützung. Die Stiftung betreibt das Center, ihre Chefin Valerie Jarrett.
4: At a time when there's so much kind of toxicity in the air.
1: In einer Zeit, in der so viel Negatives in der Luft liegt, vermittelt das Center neue Hoffnung. Es ist ein fester Ort der Hoffnung, an den man kommen kann, um sich inspirieren zu lassen und wieder Zuversicht zu schöpfen und nicht nur Hoffnung zu haben, sondern auch aktiv zu werden.
4: And not just hope, but take action.
1: So gesehen ist der Granitklotz wie eine Zeitmaschine. Die Reise geht zurück in ein Amerika, das so anders zu sein schien als das Amerika von heute. Doch Dixon Romeo, der Community Organizer, warnt davor, dass das Center seinen Stadtteil zu einem Disneyland machen könnte. Und Spötter nennen den Bau Obamalisk oder gar Todesstern.
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0: Woran liegt's von Steiner und Madlener? Die beiden haben sich während ihrer Schulzeit kennengelernt und sind im Winter nochmal in Deutschland unterwegs mit Station unter anderem in Stuttgart und Mainz. 6:17 Uhr. Die Fußball-WM ist in vollem Gange, die Spiele und die Fernseher laufen und der Weltfußballverband FIFA kann sich die Hände reiben über dieses Milliardengeschäft. Einen vergleichsweise kleinen Teil daran machen die WM-Sammelsticker aus, die sich viele Kids am Kiosk kaufen, auf dem Schulhof tauschen und dann ins Sammelheft einkleben. Tobias Jecker aus der Redaktion ist bei mir im Studio. Diese Sticker sind jetzt aber offenbar Mangelware.
1: Ja, die italienische Firma Panini, die diese Sticker schon seit 1970 rund um die Welt verkauft, die meldet eine außergewöhnlich hohe Nachfrage und Ausverkauf in vielen Läden. Und Panini begründet das vor allem mit der Terminplanung der FIFA. Die endgültige Zusammensetzung des Turniers, die habe wegen der späten Qualifikationsspiele diesmal sehr spät festgestanden. Und deshalb würde man jetzt mit dem Drucken nicht hinterherkommen.
0: Das ist ja auch schon so eine Art Lizenz zum Gelddrucken, denn diese Sticker sind ja nicht billig.
1: Ja, tatsächlich kostet ein Tütchen mit 7 Stickern 1,50 Euro. Und die ganze WM-Kollektion, die umfasst diesmal 980 Sticker. Weil 48 Teams mitspielen, also da muss man schon ganz schön viel Taschengeld investieren.
0: Und das ist ja auch so ein bisschen wie Lotto spielen, denn man weiß ja nicht, welcher Star in welchem Tütchen steckt.
1: Ja, man kann das sogar berechnen. Der Mathematiker Christian Hesse von der Uni Stuttgart sagt, wenn man alle Sticker selbst kauft, würde man nach Wahrscheinlichkeitsberechnung im Schnitt rund 7300 Bilder brauchen, bis man trotz Doppelungen alle beisammen hat. Das würde dann rund 1600 Euro kosten.
0: Wasser.
1: Ja, aber die Hälfte vom Sammelbilderspaß macht ja eigentlich auch das Tauschen aus.
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0: Der Gentleman-Popstar Bryan Ferry und seine Roxy Music, Don't Stop the Dance, 6:23 Uhr. Das war zum Tage von Cordula Klenk aus Burgsalach für die katholische Kirche.
1: Ein Satz, der meinem Dasein als geografischem Freigeist definitiv zum schnelleren Auffinden meines Ziels verhilft, lautet: Ich schicke dir meinen Standort. Wenn dann auf meinem Handy ein Link erscheint, der mich mit einem Routenplaner verbindet, steht einem baldigen Zusammentreffen mit der Person, mit der ich verabredet bin, nichts mehr im Wege. Während ich sonst so manche Straße einige Male auf- und abgefahren bin, finde ich nun kleine Cafés auf Anhieb. Und auf einem Parkplatz ist es mir schon mal gelungen, mein Auto elegant neben dem meiner Verabredung zu parken. Das alles finde ich ziemlich praktisch. Manchmal geht mir dieser Satz auch während eines Gebets durch den Kopf. Schick mir doch deinen Standort, Gott, damit ich dich finden kann. Denn gerade dann, wenn es still um mich herum ist, beginnen meine Gedanken wie wild zu kreisen. Immer wieder hole ich sie zurück, um mich auf das Gebet zu konzentrieren, aber nach kurzer Zeit springen sie wieder davon. So kommen wir nicht zusammen, Gott und ich. Irgendwann habe ich damit angefangen, Gott im Gebet einfach meinen Standort zu schicken. Gott, da bin ich. Im Trubel meines Alltags kannst du mich finden. Es wäre schön, wenn du ein bisschen dazukommst. Und manchmal ist mir dann so, als legte sich eine Hand sanft auf mein unruhiges Herz und ich merke, Gott ist schon längst da. Was mich berührt, berührt auch Gott. Mehr braucht es nicht, um Gott in meinem Alltag zu finden, vielmehr, um mich von ihm finden zu lassen. Die französische Mystikerin Madeleine Delbrel sagte einmal: Geht in euren Tag hinaus ohne vorgefasste Ideen, ohne die Erwartung von Müdigkeit, ohne Plan von Gott, ohne Bescheidwissen über ihn, ohne Enthusiasmus, ohne Bibliothek. Geht so auf die Begegnung mit

0: Die katholische Kirche, 6.26 Uhr.
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0: Hearts of Gold von Sean Koch, und das ist ein Stück vom zweiten Album des Südafrikaners. Sein Lebensmotto: Alles ist besser, wenn man es mit Liebe macht. 6:30 Uhr.
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2: Mit Miriam Rossius. Die Europäische Union verlängert ihre Wirtschaftssanktionen gegen Russland zum ersten Mal um 12 Monate. Das haben die EU-Staats- und Regierungschefs bei ihrem Gipfel in Brüssel entschieden. In den vergangenen Jahren waren die Maßnahmen auf Druck des damaligen ungarischen Regierungschefs Orbán immer nur um ein halbes Jahr verlängert worden. Sein Nachfolger Modja gilt als deutlich russlandkritischer. Die Sanktionen umfassen vor allem Beschränkungen im Handel, im Finanz- und Energiesektor sowie in der

0: Industrie, im Verkehrswesen und bei Luxusgütern. Für ein weiteres Maßnahmenpaket hat Bulgarien bereits ein Veto angekündigt. Die kubanische Regierung hat ein umfassendes Paket mit mehr als 170 marktwirtschaftlichen Reformen vorgestellt. Vorgesehen sind etwa die Zulassung privater Immobilienprojekte, der Zugang privater Banken zum Finanzsektor und die Umwandlung von Staatsbetrieben in private Unternehmen. Es handelt sich nach Angaben der kubanischen Regierung um die größten Veränderungen seit der Revolution von 1959 unter Fidel Castro. Am Sozialismus will der Inselstaat in der Karibik aber festhalten. Kuba befindet sich in einer schweren Wirtschaftskrise. Der Deutsche Bauernverband fordert eine Verlängerung des Tankrabatts für Diesel. Nach den Worten von Präsident Rugwied muss die Steuersenkung von 17 Cent pro Liter bis über die Erntezeit im Herbst gelten. In einem Interview mit der Deutschen Presseagentur betonte Rugwied, dass er den Tankrabatt auch in anderen Branchen für notwendig hält. Als Beispiel nannte er das Transportgewerbe. Der befristete Rabatt gilt seit Anfang Mai und soll die stark gestiegenen Preise infolge des Iran-Kriegs ausgleichen. Die schwarz-rote Bundesregierung will die Maßnahme wie geplant Ende Juni auslaufen lassen. Der Sozialverband VdK hat wegen der aktuellen Hitzewelle einen besseren Schutz für obdachlose Menschen gefordert. Laut Verbandspräsidentin Bentele ist extreme Hitze genauso tödlich wie extreme Kälte. Vor allem Menschen ohne festen Wohnsitz brauchten Zugang zu sicheren, gekühlten Unterkünften und zu sauberem Trinkwasser. Städtische Trinkbrunnen könnten hier laut Bentele helfen. Ähnlich äußerten sich der Sozialverband Deutschland und das Deutsche Rote Kreuz. Brandenburg bekommt einen Bürgerrat zur Zukunft des öffentlich-rechtlichen Rundfunks. Das hat der Landtag in Potsdam beschlossen. AfD und BSW lehnten den Antrag ab. Das Gremium soll zentrale Fragen zur Ausgestaltung des öffentlich-rechtlichen Rundfunks aus der Perspektive von Bürgerinnen und Bürgern beraten und Empfehlungen erarbeiten. Ihm sollen 51 Personen angehören, die nach dem Zufallsprinzip ausgewählt werden.
1: Das Wetter.
0: Am Morgen kann es im Westen und Nordwesten noch einzelne kräftige Gewitter geben. Sonst ist es heiter bis sonnig und erst am Nachmittag breiten sich von den Mittelgebirgen wieder Gewitter aus. Die Höchstwerte heute 30 bis 38 Grad.
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2: Einen schönen guten Morgen. Wenn heute der Bundesparteitag der Linken beginnt, schauen wir auf eine Partei, die mehr als einmal totgesagt worden ist. Tatsache ist aber auch, die Linke hat einen Mitgliederzuwachs verzeichnen können, von dem andere Parteien nur träumen können. Wie sich die Linke fit machen will für die Zukunft, wir besprechen das in einer Viertelstunde.

0: Nikon I Can't Keep. Ada Olisa in Deutschlandfunk Kultur, 6.37 Uhr. Der amerikanische Krimi-Autor William Boyle gilt als Chronist von Brooklyn. Er selbst ist dort in den 80er Jahren aufgewachsen mit italienischen Einwanderern als Vorfahren. Und er hat eine ganze Reihe von Kriminalromanen geschrieben, die in diesem Teil von New York spielen. Heilige der Narrow Street ist der aktuelle Titel, der in diesem Monat neu in unsere Krimi-Bestenliste eingestiegen ist. Unser Krimi-Experte Thomas Wörtje verrät uns, worum es diesmal geht und was den ganz besonderen Blick von William Boyle auf seinen New Yorker Stadtteil ausmacht.
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2: Diesmal beginnt alles in der Nacht vom 16. auf den 17. August 1986. Denn da erschlägt Risa Franzone ihren Gatten Saverio mit einer Bratpfanne, weil er ihre Schwester Giulia im Suff zu erwürgen versucht. Eigentlich ein klarer Fall von Notwehr, aber in Panik und Unbeholfenheit rufen die Schwestern nicht die Polizei, sondern ihren sehr getreuen Freund Jude, und der hilft ihnen, die Leiche im Wald zu verbuddeln. Und immer dabei, bei allen Aktionen, auch bei dem Verbuddeln, ist das Baby Fabrizio, Risas und Saverios gemeinsamer Sohn. Und der spielt fröhlich in der Erde des Grabes seines Vaters. Und aus dieser Situation entsteht über die Jahrzehnte hinweg ein ganzes Geflecht aus Verschweigen, aus Lügen und aus Vertuschen. Und am Ende des Romans platzt das alles wie eine große, eitrige Blase. Das Milieu dort im südlichen Brooklyn in der Narrow Street, das ist italienisch kleinbürgerlich. Die soziale Kontrolle ist sehr hoch. Der Katholizismus ist eine prägende Kraft, auch wenn sie nicht unbedingt im Interesse der Menschen ist, sondern eher repressiv wirkt. Das sind Kleinkriminelle, das sind richtig hart arbeitende Menschen mit betonfesten Ansichten. Da gibt es abscheuliche Priester, da gibt es Säufer, da gibt es vor allem Menschen mit gescheiterten Illusionen. Man bleibt unter sich in diesem kleinen Bio- oder Soziotop, aber das glitzernde Manhattan, das leuchtet höchstens im Hintergrund. Spannend dabei, wirklich spannend dabei zu lesen ist, wie sich die Zeiten ändern, die Musik, die man hört, die Kleider, die Mode, die Filme, die allmählich zaghaften Veränderungen von Konventionen. Das alles fliegt Boyle sehr unaufdringlich in seinen Text ein, den man deswegen durchaus als Sozialstudie auf literarischem Niveau lesen kann. Boyle ist ein sehr sorgfältiger, genauer Realist. Überhöhungen sind ihm fremd. Aber er liebt natürlich sein Brooklyn, gar keine Frage. Das ist keine ideale Welt, aber eine Welt, wie sie nun einmal ist. Alles inklusive. Und genau das macht den großen Reiz aller seiner Romane aus, die sich traumwandlerisch zwischen Genre und Nicht-Genre bewegen.

William Boyle, Heilige der Narrow Street, aus dem Englischen von Andrea Stumpf, erschienen bei Polar mit rund 430 Seiten für 26 Euro. Jetzt im Juni neu auf Platz 9 der Krimi-Bestenliste von Deutschlandfunk Kultur, vorgestellt von Thomas Wörthje. 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Früher ist er noch auf Tour gewesen. Hier ist Dotan in ihrem Radio. Let You Go.

0: 6:45 Uhr. Es dürfte Ihnen auch schon aufgefallen sein, es wird heiß am Wochenende. Und wohin treibt es den hitzegeplagten Großstädter, aber auch den Kleinstädter? Natürlich ins Freibad. Für alle, die sich jetzt schon nach einer Abkühlung sehnen, hat Elisabeth Hager aus unserer Hörspielabteilung den passenden Feature-Tipp.
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2: Prinzenstraße. Ausstieg rechts.
3: Ich empfehle heute die Doku Prinzenbad. Eine Saison im Berliner Wasserdorf von Ralf Beiderkellen.
4: Warm ist es eigentlich, aber
3: das Prinzenbad in Berlin-Kreuzberg ist für viele Menschen im Sommer der zentrale Ort. Ob nach dem Feiern, zum Lernen oder mit den Kindern. Das Prinzenbad war und ist für viele in jeder Lebenslage Sehnsuchtsort der Diversität, Begegnungsstätte und chlorsatte Erholungsoase.
5: Die kennen sich alle, das war krass. Die da draußen, die standen wirklich in Grüppchen, die haben sich gedrückt, als sie sich gesehen haben. So, hallo, schön, dass du da bist, ach so, wieder hier und so. Das ist wirklich eine Community. Das ist ungewöhnlich, glaube ich.
3: Auch der Radiojournalist Ralf Beiderkellen liebt diesen Ort. Für sein Feature Prinzenbad, eine Saison im Berliner Wasserdorf, war er einen Schwimmbadsommer lang am Beckenrand und auf den Liegewiesen mit dem Mikro unterwegs.
6: Ich heiße Birgit und komme seit 26 Jahren ins Prinzenbad. Angefangen hat es damit, dass ich so ein Alkohol-Drogen-Problem hatte, von heute auf morgen aufgehört habe. Hab so überlegt, was kann man machen? Mach mal das, was deine Eltern immer machen. Geh morgens schwimmen.
3: Herausgekommen ist eine akustische Sommerreise zu einem der spannendsten Orte in Berlin.
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0: Leyway und Lovergirl, 6:49 Uhr. Wenn heute der Bundesparteitag der Linken beginnt, dann verabschiedet sich die Partei vom bisherigen Bundesvorsitzenden Jan van Aken. Er und die Co-Vorsitzende Ines Schwertner haben die Partei zu unerwarteten Erfolgen geführt. Jetzt muss sich also die Partei neu ordnen, auch für die kommenden Landtagswahlen. Thema für Stefan Marschall, Professor für Politikwissenschaft an der Uni Düsseldorf. Sein Forschungsschwerpunkt ist das politische System Deutschlands. Guten Morgen, Herr Marschall.
1: Guten Morgen, Frau Welti.
0: Van Aken geht jetzt aus Gesundheitsgründen. Mit Schwertner bewirbt sich dann der Stuttgarter Bundestagsabgeordnete Luigi Pantisano. Wie riskant ist dieser Wechsel für die Linke?
1: Dieser Wechsel ist, glaube ich, erst einmal begrenzt riskant. Jan van Aken war zwar oder ist eine wichtige Figur für die Partei, aber ich denke, er ist nicht die einzige Figur, die hier maßgeblich ist. Die Linke hat sich in der letzten Zeit relativ breit auch personell aufgestellt, dadurch, dass es ja dann noch die Fraktion gibt, die Fraktionsführung mit Heidi Reichenick und Sören Pellmann, die ja auch eine bestimmte Leitungsfunktion hat innerhalb der Gesamtpartei und eine Orientierungsfunktion. Also ich glaube, dass dieser Wechsel jetzt nicht ganz dramatisch und drastisch sein wird für die Partei, die ja insgesamt einen Lauf hat.
0: Ende 2024 hatte die Partei weniger als 60.000 Mitglieder. Jetzt sind es mehr als doppelt so viele, darunter auch viele junge und weibliche Menschen. Wie sehr hat das die Partei auch inhaltlich verändert?
1: Na gut, erst einmal ist es ja für eine Partei immer gut, mehr Mitglieder zu haben. Dadurch wird sie mehr in die Lage versetzt, Menschen zu mobilisieren, vor Ort zu sein, präsent zu sein und überhaupt Parteiarbeit zu gestalten. Aber diese neue Mitgliedschaft, die ausgeweitete Mitgliedschaft, kommt auch mit einem gewissen Preis. Denn es werden neue Themen eingebracht in die ganzen Strukturen. Und man muss sich ja nochmal klar machen, hier stoßen also ganz viele Neumitglieder auf bestehende Strukturen. Das ist ohnehin mit bestimmten Konflikten verbunden. Hier sind bestimmte Erwartungen, die ja mitgebracht werden, Hoffnungen, vielleicht auch Vorstellungen von Parteiarbeit, die nicht ganz realistisch sind. Und das kann auch schnell dann vor Ort zu Konflikten führen.
0: Die Konflikte beziehen sich vor allen Dingen auch auf Äußerungen über die Nahostpolitik, über Israel, über antisemitische Positionen. Können solche Einstellungen gefährlich werden für die Linke insgesamt?
1: Zumindest hat die Linke ja eine große Herausforderung, sich hier klar zu positionieren. Denn hier gibt es tatsächlich nicht nur eine Position innerhalb der Partei, sondern es gibt hier unterschiedliche Sichtweisen und durchaus widersprüchliche. Und das, was wir gerade sehen, ist tatsächlich ein Prozess, in dem man versucht, hier eine gemeinsame Basis zu finden. Aber da die Partei jetzt auch so vielfältiger geworden ist, da auch ganz viele Punkte reingekommen sind oder ganz viele Gruppen reingekommen sind, die auch bestimmte durchaus radikalere Positionen vertreten, ist es so, dass es schwieriger geworden ist, hier diese gemeinsame Basis zu finden, gerade was die Beziehung zu Israel angeht oder überhaupt auch die Frage, wie in der Ostpolitik gestaltet werden soll.
0: Die Linke ist zurzeit überwiegend im städtischen, im akademischen Milieu stark. Schwertner und Pantisano wollen jetzt auch mehr Arbeiterinnen und Arbeiter gewinnen und an die Werkstore gehen. Kriegen die beiden denn auch einen Fuß ins Tor?
1: Was die Partei erfolgreich gemacht hat in den letzten Monaten und insbesondere auch kurz vor der Bundestagswahl 25, ist, dass man sich als Kümmerer dargestellt hat und tatsächlich dann auch zu den Menschen gegangen ist und sich um diese gekümmert hat, um Fragen, die konkret waren, also Mietprobleme und Ähnliches. Man hat in den Wahlkreisen und bundesweit insgesamt und jetzt auch in den Regionen, in denen jetzt noch gewählt wird, im Osten entsprechend auch Büros aufgebaut. Man macht Sozialsprechstunden und Ähnliches. Also man versucht sich um die Menschen zu kümmern. Das heißt nicht unbedingt, dass diese Menschen zwingend dann auch Mitglieder der Partei werden, aber vielleicht, dass sie diese Partei wieder als eine Wahloption wahrnehmen. Das kann durchaus gelingen. Zumindest hat es funktioniert in Bezug auf diese urbanen Milieus. Ob das bei den Arbeiterinnen und Arbeitern gelingt, ist eher offen, denn hier gibt es ja andere Parteien, die sich durchaus auch hier als Konkurrenten der Linken auch etabliert haben.
0: Wie möchten Sie den Markenkern der Linken beschreiben, auch in Abgrenzung zu AfD oder BSW?
1: Na gut, es ist eine Partei, die für soziale Gerechtigkeit ist und das ganz groß nach vorne stellt. Eine Partei, die aber gleichzeitig auch soziale Gerechtigkeit nicht nur national definiert, sondern auch international. Also dann auch die Arbeiterinnen und Arbeiter in den Blick nimmt, die jetzt in anderen Ländern von bestimmten Strukturen betroffen sind, die dann als kapitalistisch bezeichnet werden können. Ja, das ist eher die Sichtweise. Es geht also nicht um den nationalen Kontext, es geht darüber hinaus. Man denkt international, man denkt auch sehr stark friedensorientiert. Das macht natürlich auch die Partei BSW insbesondere dann. Das ist ja auch ein Markenkern dieser Partei. Aber man geht dann noch einen Schritt weiter und gestaltet sich als eine Partei, die offener ist, die auch weltoffen ist. Und das ist, glaube ich, der große Unterschied gerade zu diesen beiden Parteien.
0: Hat die Linke die Konzepte, um neue Wählerschichten anzusprechen?
1: Zumindest hat sie es geschafft in der letzten Zeit, indem sie halt viele jüngere Wählerinnen und Mitglieder auch angezogen hatten. Wir sehen in den Wahlen auch, dass sie insbesondere in der Lage war, jetzt Personen aus dem urbanen Bereich, Milieu, jetzt auch speziell junge Frauen für sich zu begeistern. Und das ist aber natürlich nicht das Milieu, auf das man jetzt zielt. Jetzt sollte das stärker in den Bereich der Arbeiterschaft gehen. Das hat ja auch eine bestimmte Logik. Die Linke versteht sich immer noch als Partei der Arbeiterinnen und Arbeiter. Sie muss das pflegen, das ist ihr Markenkern. Und das wird ihr übrigens auch zugeschrieben. Das führt aber nicht zwingend dazu, dass wir davon sprechen können, dass die Funktionäre in dieser Partei genau aus diesem Kreis auch kommen.
0: Der Politikwissenschaftler Stefan Marschall, wir haben über die Linke geredet, deren Bundesparteitag heute beginnt. Und ich bedanke mich herzlich fürs Gespräch in Deutschlandfunk Kultur.
1: Sehr gerne, Frau Hütti.
0: 6:56 Uhr.
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1: Mit Miriam Rossius. Der Beginn weiterer Verhandlungen zwischen den USA und dem Iran ist unklar. Die Europäische Union verlängert ihre Sanktionen gegen Russland. Und das Obama-Zentrum in Chicago ist eröffnet. Nach Abschluss des Rahmenabkommens zwischen den USA und dem Iran ist offen, wann die weiterführenden Verhandlungen beginnen. Das Weiße Haus in Washington teilte mit, dass Vizepräsident Vance heute nicht wie angekündigt in die Schweiz reist, aus logistischen Gründen. Ein Sprecher betonte aber, dass die US-Regierung an einem baldigen Start der Gespräche in der Schweiz interessiert sei. Katrin Hondl.
2: Nachdem das sogenannte Memorandum of Understanding aber überraschend schon in der Nacht auf Donnerstag von den Präsidenten beider Länder unterschrieben wurde, ist dort nun Verhandlungsstart mit dem Ziel einer endgültigen Einigung. Die soll laut Absichtserklärung innerhalb von 60 Tagen erreicht werden, die Frist ist aber auch verlängerbar. Experten sind skeptisch, dass zu den zahlreichen offenen Fragen des Rahmenabkommens rasch eine dauerhafte Lösung gefunden werden kann.
1: Die Europäische Union verlängert ihre Wirtschaftssanktionen gegen Russland zum ersten Mal um 12 Monate. Das haben die EU-Staats- und Regierungschefs bei ihrem Gipfel in Brüssel entschieden. In den vergangenen Jahren waren die Maßnahmen auf Druck des damaligen ungarischen Regierungschefs Orbán immer nur um ein halbes Jahr verlängert worden. Sein Nachfolger Modja gilt als deutlich russlandkritischer. Für ein weiteres Maßnahmenpaket hat aber Bulgarien bereits ein Veto angekündigt. Der USA-Experte Bramel von der Denkfabrik Trilaterale Kommission hat die Äußerungen von US-Verteidigungsminister Hegseth über einige NATO-Mitglieder kritisiert. Hegseth hatte ihnen unter anderem mit Blick auf die aus seiner Sicht zu niedrigen Militärausgaben sicherheitspolitische Trittbrettfahrerei vorgeworfen. Er forderte die Europäer auf, die Verantwortung zur Verteidigung ihres Kontinents selbst zu übernehmen. Bramel sagte im Deutschlandfunk, für ihn sei dies ein klares Zeichen für die Neuausrichtung der USA.
3: Wer die geostrategische Lage sieht, musste schon länger befürchten und nicht erst seit heute, sondern schon seit Obamas Amtszeit, dass die Amerikaner sich mehr nach Asien orientieren würden. Und es war auch klar, wenn jetzt hier im Nahen Mittleren Osten was passiert, dass auch die Ukraine hinten runterfällt, das haben wir jetzt gesehen. Jetzt haben sie die Letzten kapiert und auch Israel hätte man damals schon warnen müssen. Wenn jetzt China Raum greift, dann wird auch der Nahe Mittlere Osten nicht mehr so wichtig und da wird der schwarze Peter dann eben den Europäern zugeschoben.
1: Sagt Josef Bramel, USA-Experte und European Director der Denkfabrik Trilaterale Kommission. Der Deutsche Bauernverband fordert eine Verlängerung des Tankrabatts für Diesel. Nach den Worten von Präsident Rugwied muss die Steuersenkung von 17 Cent pro Liter bis über die Erntezeit im Herbst gelten. In einem Interview mit der Deutschen Presseagentur betonte Rugwied, dass er den Tankrabatt auch in anderen Branchen für notwendig hält. Als Beispiel nannte er das Transportgewerbe. Der befristete Rabatt gilt seit Anfang Mai und soll die stark gestiegenen Preise infolge des Iran-Kriegs ausgleichen. Die schwarz-rote Bundesregierung will die Maßnahme wie geplant Ende Juni auslaufen lassen. Der Sozialverband VdK hat wegen der aktuellen Hitzewelle einen besseren Schutz für obdachlose Menschen gefordert. Laut Verbandspräsidentin Bentele ist extreme Hitze genauso tödlich wie extreme Kälte. Vor allem Menschen ohne festen Wohnsitz brauchten Zugang zu sicheren, gekühlten Unterkünften und zu sauberem Trinkwasser. Städtische Trinkbrunnen könnten hier laut Bentele helfen. Ähnlich äußerten sich der Sozialverband Deutschland und das Deutsche Rote Kreuz. Unterstützt von zahlreichen Prominenten hat Barack Obama in Chicago sein Präsidentenmuseum eröffnet. Jennifer Hudson sang bei der Feier die Nationalhymne und Christina Aguilera What a Wonderful World. Auf der Bühne saßen auch die ehemaligen Präsidenten Joe Biden, George W. Bush und Bill Clinton sowie deren Frauen. Obama sieht in dem Ort eine Bestätigung für den Wert der Demokratie. Das fast 70 Meter hohe Gebäude ragt wie ein Obelisk in den Himmel. Carsten Kühntop.
4: Errichtet an einem spektakulären Ort, einem Park direkt am Michigansee. Die Baukosten 850 Millionen Dollar, bezahlt von privaten Spendern. Das Museum, das Obamas Karriere zeigt, kostet Eintritt. Alles andere ist umsonst. Ein Angebot an die Nachbarschaft, den Koloss zu einem Gemeindezentrum zu machen. Unter anderem gibt es Veranstaltungsräume, ein Tonstudio, einen Basketballplatz, Gemüsegärten, Lehrküchen, Grillplätze, Picknicktische, Spielplätze.
0: Das Wetter.
1: Im Westen und Norden noch einzelne kräftige Gewitter, sonst ist es heiter bis sonnig und erst am Nachmittag breiten sich von den Mittelgebirgen wieder Gewitter aus. Die Höchstwerte 30 bis 38 Grad.
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5: Ich wünsche Ihnen einen guten Morgen. Augen auf beim Shopping im Internet. Wer ganz großes Pech hat, zahlt Geld, ohne jemals die bestellte Ware zu bekommen. Denn es gibt immer mehr sogenannte Fake-Shops. Damit beschäftigen sich die MinisterInnen für Verbraucherschutz heute in Potsdam. Woran Sie diese Fake-Shops erkennen können, ist unser nächstes Thema.
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0: Julia Michaels und Try Your Luck. Wir haben allerdings wenig Glück bei dem Versuch, Ramona Pop vom Verbraucherzentrale Bundesverband zu erreichen. Frau Pop, wenn Sie uns hören, dann gehen Sie doch mal an Ihr Telefon. 7:09. Große Aufregung in den letzten Tagen. Eine Rede des Autors Michael Friedmann in Bayreuth zum 150. Bestehen der Wagner-Festspiele wurde wegen angeblicher Sicherheitsbedenken abgesagt. Friedmann sollte dort eigentlich über den Antisemitismus bei Richard Wagner und seinen Nachkommen sprechen. Und die Absage zeigte sich Friedmann Über diese Absage zeigte sich Friedmann sehr empört. Tobias Jäcker ist Redakteur im Studio. Die Festspielchefin Katharina Wagner ist jetzt offenbar aber zurückgerudert.
1: Ja, die Süddeutsche Zeitung schreibt, dass Katharina Wagner, die ja die Urenkelin des Komponisten ist, sich bei Friedmann entschuldigt habe. Zitat: Es tut mir wirklich sehr leid. Und die SZ berichtet auch, dass man intern eigentlich schon im März entschieden habe, die Veranstaltung nicht stattfinden zu lassen. Und Katharina Wagner habe jetzt aber von Fehleinschätzungen und fatalen Nachrichten gesprochen.
0: Das klingt insgesamt nach einer ziemlich vermurksten Angelegenheit.
1: Ja, Meron Mendel von der Bildungsstätte Anne Frank hat hier im Deutschlandfunk Kultur von schlechter Organisation, Schlamperei und misslungener Kommunikation gesprochen. Das Interview kann man in der Deutschlandfunk-App hören. Und andere wiederum, auch Friedmann selbst, hatten ja sogar gesagt, dass der ganze Vorgang, die Ernsthaftigkeit, sich mit dem Antisemiten Wagner auseinanderzusetzen, in Frage stellen würde.
0: Sagt Katharina Wagner denn dazu auch was?
1: Also nach den Worten von Michael Friedmann, mit dem die SZ telefoniert hat, ist es Katharina Wagner durchaus ernst mit der Auseinandersetzung mit ihren Vorfahren. Also angefangen bei Richard Wagner, der ja wirklich wüste antisemitische Ansichten geäußert hat, oder auch Winifred Wagner, die in der NS-Zeit eine glühende Verehrerin von Hitler war. Und Katharina sagt jetzt, es sei ihr wichtig, dieser schrecklichen Dinge zu gedenken, und sie hat Friedmann gebeten, doch nach Bayreuth zu kommen und dort zu sprechen. Und Friedmann hat das auch schon zugesagt.
0: Nach der Absage ist vor der Zusage. Michael Friedmann spricht jetzt doch in Bayreuth. 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
1: Marino und Greed um 7 Uhr und 13. Mir wird nachgesagt, dass ich ganz gut koche und vor allem Dips und Soßen hinkriege. Außerdem gelte ich als organisiert und aufgeräumt. Und tatsächlich habe ich einen Beruf, von dem ich immer schon geträumt habe. Trotzdem stellt sich natürlich die Frage, was kann ich wirklich? Literaturkritikerin Sieglinde Geisel hat sich diese Frage auch gestellt und sie hat Antworten gefunden. Das politische Feuilleton.
2: Das menschliche Leben besteht aus Lernen. Es beginnt mit Laufen und Sprechen, dann kommen Lesen, Schreiben, Rechnen, später Sachen wie Kochen, Autofahren, Schachspielen und so weiter. Doch woran merkt man, dass man etwas wirklich kann? Selbsteinschätzung ist eine heikle Sache. Nehmen wir das Autofahren. Laut einer Umfrage des ADAC glauben 82% der Befragten, sie seien im Autofahren überdurchschnittlich gut. Also besser als die meisten anderen. Das kann schon rein logisch nicht zutreffen. Die Neigung, die eigenen Fähigkeiten zu überschätzen, ist soziologisch gut dokumentiert. Je weniger man weiß, desto eher überschätzt man das eigene Wissen. Wer Eliten sowieso misstraut, hält sich gar für kompetenter als die Experten. Wir erinnern uns, in der Pandemie wurden Laien über Nacht zu lautstarken Virologen. Man kennt das Phänomen unter dem Begriff Dunning-Kruger-Effekt, benannt nach den beiden Wissenschaftlern, die es 1999 erstmals beschrieben haben. Die Verzerrung der Selbstwahrnehmung gibt es allerdings auch im umgekehrten Fall. Wer seiner tatsächlich vorhandenen Expertise nicht traut und sich insgeheim als Hochstapler fühlt, leidet am Impostor-Syndrom. Zu wissen, ob man etwas wirklich kann, ist offenbar gar nicht so leicht. Deshalb hat die Gesellschaft dort, wo es drauf ankommt, das Instrument der Prüfung erfunden. Bei Fähigkeiten wie dem Autofahren liegt es im Interesse der Allgemeinheit, das individuelle Können zu regulieren. Kann man jemanden ans Steuer lassen? Weiß der Handwerker, was er tut, wenn er die Gasheizung repariert? Und erst in der Medizin, kann man sich der Chirurgin anvertrauen? Führerschein, Meisterprüfung, Staatsexamen – der vermeintliche Abschluss der Ausbildung ist in Wahrheit allerdings erst der Anfang. Die Erfahrung erweitert das Können, bis man irgendwann nicht mehr nur den Kopf über dem Wasser behält, sondern Spielraum hat. Erst dann beherrscht man sein Metier tatsächlich. Wo es ausschließlich um das messbare Können geht, sind Prüfungen nicht nötig. Hier genügt der Wettbewerb. Im Sport bedeutet Können, besser zu sein als die anderen. Wie man das erreicht? Seit Jahren geistert die Zahl von 10.000 Stunden durch die Welt. Harte Arbeit sei wichtiger als Talent. 10.000 Stunden üben macht den Meister. Eine umstrittene Behauptung, sowohl im Sport als auch in der Kunst. In der Kunst allerdings lässt sich das Können nicht in Sekunden oder Metern messen. Hier gibt es nur die Kritik. Und die entzieht sich selbst wiederum einer objektiven Beurteilung. Welchen KritikerInnen kann man trauen? Und selbst wenn die Kritik wüsste, ob jemand es wirklich kann. Auf der Bühne ist niemand vor dem Scheitern gefeit. Keine Kunst ohne Risiko und ohne Risiko keine Kunst. Früher dachte ich, irgendwann kann ich's dann, das Klavier spielen, sagt ein nicht mehr ganz junger Pianist. Es ist des Lernens kein Ende, so sagte es Robert Schumann. Auf dieser Philosophie beruhen auch die östlichen Kampfsportarten, Schwarzgurt hin oder her. Auf die Frage, wie lange brauche ich, um Aikido, Judo, Taekwondo wirklich zu lernen, kann es nur eine Antwort geben. Wie lange wirst du leben? Man kann es nie wirklich. Und das ist gut so. Denn alles andere wäre der Tod.
1: Das politische Feuilleton von Literaturkritikerin Sieglinde Geisel. 7 Uhr und 17.

0: Feist mit 1, 2, 3, 4, 7:20 Uhr. Verbraucherschutz ist wichtiger denn je. Das Internet birgt unendlich viele Fallen, bis hin zu den sogenannten Fake-Shops. Sie bestellen, sie bezahlen, aber die bestellte und bezahlte Ware kommt nie an, weil diesen Shop gibt es gar nicht. Das ist nicht nur Thema für die MinisterInnen für Verbraucherschutz heute in Potsdam, sondern auch für den Verbraucherzentrale Bundesverband. Dessen Vorständin heißt Ramona Popp. Guten Morgen, Frau Popp.
1: Schönen guten Morgen.
0: Fake-Shops, also gefälschte Seiten im Internet, die professionell wie echte Online-Shops aussehen, um Kunden ihr Geld oder ihre Daten aus der Tasche zu locken. Welche Tricks benutzen diese Fake-Shops?
1: Ja, man muss wirklich feststellen, dass die Maschen immer perfider werden und man kann diese Fake-Shops kaum noch von echten Shops unterscheiden. Und das Schlimmste daran ist, dass sie ganz regulär Werbung schalten bei Meta und Google, also überall da, wo sich die Menschen aufhalten, bei den Suchplattformen, Suchmaschinen, sozialen Medien. Und natürlich denkt man, ach, da ist doch ein Link, das ist doch genau das, was ich gerade brauche, Sneaker, irgendetwas anderes.
0: Da Kosmetik ist auch sehr beliebt.
1: Ja, Kosmetik ist auch sehr beliebt. Und tatsächlich ist jeder Achte schon darauf reingefallen, weil das inzwischen täuschend echt aussieht.
0: Jetzt melden Sie diese Fake-Shops. Warum reagieren die Plattformen darauf so langsam?
1: Ja, das ist eine gute Frage, weil tatsächlich die Plattformen mit der europäischen Gesetzgebung verpflichtet sind, illegale Inhalte, und dazu zählen ja wohl betrügerische Fake-Shops ja tatsächlich, die sind verpflichtet, illegale Inhalte zu entfernen. Offensichtlich tun sie das selber erstmal nicht, weil sie damit Geld verdienen, schlicht und einfach. Ich glaube, ungefähr 10% des Umsatzes von Meta generiert sich aus Fake-Shops und aus deren Werbung. Und unsere Meldungen, die wir machen als Trusted Flagger, das ist eigentlich, sollte das ein Fast Track sein, wo man eben sehr schnell illegale Inhalte melden kann, wie Fake-Shops. Darauf reagieren sie sehr träge bis gar nicht. Und das geht natürlich nicht, weil hier wird europäische Gesetzgebung schlicht nicht eingehalten.
0: Jetzt haben Sie den Begriff Trusted Flagger gerade schon selbst genannt. Was bedeutet das genau?
1: Ja, als Trusted Flagger sind wir sozusagen zertifiziert, um illegale Inhalte bei den Plattformen zu melden. Das ist sozusagen so eine Art von Mechanismus, wo die Plattformen selber eben dann Inhalte, die illegal sind, wie betrügerische Fake-Shops oder falsche Werbeversprechen, da gibt es ja auch zuhauf gerade im Gesundheitsbereich online, wo sie eben selber dann auf diese Meldung reagieren und diese entfernen. Das ist so eine Art von eben ja, Selbstreinigungsmechanismus nach Meldung durch Trusted Flagger. Wir sind als solcher zertifiziert und auch das funktioniert auch nur sehr träge, weil eben, wie gesagt, sich die Plattformen eher sehr zögerlich dann verhalten, manchmal gar nicht reagieren auf die Meldungen, die wir dort machen. Und das ist natürlich ein Ärgernis, weil die Plattformen ja mit all diesen Mechanismen sagen, wir regeln das selber, wenn uns was gemeldet wird und eben nicht die Plattformhaftung haben wollen, dass sie eben für all das haften, was auf ihrer Plattform tatsächlich passiert. Sie sagen, wir machen das ja selber schon ganz gut. Klappt nicht so ganz in den meisten Fällen leider.
0: Aktuell spielt noch ein weiterer Faktor rein, nämlich künstliche Intelligenz. KI erstellt sehr schnell solche Fake-Shops und kann auch noch emotionalisierende Videos dazu machen. Werden also rührige Geschichten um angebliche Produkte erzählt?
1: Ja, mit KI öffnet sich nochmal ein ganz neues betrügerisches Feld. Keine ganz sicher, und auch darauf werden Menschen hereinfallen. Wir sehen das ja eben gerade im Gesundheitsbereich mit falschen Gesundheitsversprechen. Was aber tatsächlich vielleicht konkret als Tipp der Verbraucher und Verbraucherin hilft, ist der Fake-Shop-Finder der Verbraucherzentralen. Dort einfach draufklicken, das ist so ein Ampelsystem, man gibt die URL ein und dann sagt der Fake-Shop-Finder, rot, halt, lass bloß die Finger davon, gelb sieht bedenklich aus, check nochmal lieber und grün kannst du bestellen. Das ist ein guter Tipp, um eben sehr schnell zu überprüfen, ob da was Richtiges dahinter steckt oder vielleicht auch nur ein Fake-Shop.
0: Habe ich denn selber überhaupt die Chance, einen Fake-Shop zu erkennen?
1: Wie gesagt, nutzen Sie lieber den Fake-Shop-Finder, der checkt sozusagen schon automatisch das, was man checken muss. Das sind eben Fragen, wie gibt es AGBs, gibt es ein Impressum, gibt es eine Umsatzsteuernummer? All diese Dinge, die ich als einfacher Verbraucher vielleicht nicht alle im Einzelnen checken möchte. Und natürlich wird dann auch sehr schnell gecheckt, gibt es da Bewertungen bei Trusted Pilot etc. So, insofern nutzen Sie den Fake-Shop-Finder. Selber als Verbraucher, als Verbraucherin, muss man ehrlicherweise sagen, ist man inzwischen fast schon aufgeschmissen, weil man das nicht mehr erkennen kann, weil eben durch die digitalen Möglichkeiten das einfach immer perfekter wird und immer perfekter aussieht.
0: Wenn wir jetzt nochmal auf die Verbraucherschutzministerkonferenz heute in Potsdam schauen, was kann, was muss die Politik tun, um Verbraucher, Verbraucherinnen besser zu schützen?
1: Ja, die Politik muss sicherlich weiterhin eben auf die Plattformen einwirken, dass sie ihren Verpflichtungen nachkommen und im Notfall eben auch dann die Plattformhaftung irgendwann einführen, wenn die Plattformen in dieser Form, in der sie ja selber zuständig sind, die Inhalte zu entfernen, nicht gut genug diese Dinge tun, um Verbraucher und Verbraucherinnen zu schützen. Also die Politik hat dann die Möglichkeit, die Rahmenbedingungen zu verschärfen. Und auch über diese Schritte sollte man dann nachdenken, wenn es anders nicht funktioniert.
0: Wie sieht es eigentlich mit der Strafverfolgung in diesem Bereich aus?

0: immer melden, damit zumindest bekannt ist, welche neue Masche gerade aktuell ist und damit davor gewarnt werden kann.
1: Sagt Ramona Popp, Vorständin beim Verbraucherzentrale Bundesverband. Wir haben über Fake-Shops gesprochen, die auch Thema sind heute bei der Konferenz der zuständigen Ministerinnen und Minister in Potsdam. Frau Popp, herzlichen Dank.
0: Danke Ihnen, auf Wiederhören. Ich lege jetzt auf. Tschüss.
1: Tschüss. 7:26 Uhr.

0: Im August im Schlossgarten in Schwetzingen die Cooks und Mr. Mecker. 7.30 Uhr.
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2: Mit Miriam Rossius. Die für heute vorgesehenen Gespräche in der Schweiz zwischen den USA und dem Iran finden nicht statt. Das teilte das Außenministerium in Bern mit. Das Treffen war auf dem Birkenstock in der Nähe von Luzern geplant. Dort sollten Delegationen beider Seiten über einen dauerhaften Waffenstillstand verhandeln. US-Vizepräsident Vance hatte seine Teilnahme bereits abgesagt, und zwar aus logistischen Gründen, wie es hieß. In den Vereinigten Staaten gibt es Widerstand gegen die in dem Rahmenabkommen vereinbarten Punkte. Mehrere republikanische Senatoren kritisierten, die Abmachung stärke den Iran und schwäche die USA. Die Europäische Union verlängert ihre Wirtschaftssanktionen gegen Russland zum ersten Mal um 12 Monate. Das haben die EU-Staats- und Regierungschefs bei ihrem Gipfel in Brüssel entschieden. In den vergangenen Jahren waren die Maßnahmen auf Druck des damaligen ungarischen Regierungschefs Orbán immer nur um ein halbes Jahr verlängert worden. Sein Nachfolger Motya gilt als deutlich russlandkritischer. Für ein weiteres Maßnahmenpaket hat aber Bulgarien bereits ein Veto angekündigt. Die kubanische Regierung hat ein umfassendes Paket mit mehr als 170 marktwirtschaftlichen Reformen vorgestellt. Vorgesehen sind etwa die Zulassung privater Immobilienprojekte, der Zugang privater Banken zum Finanzsektor und die Umwandlung von Staatsbetrieben in private Unternehmen. Es handelt sich

0: sich nach Angaben der kubanischen Regierung um die größten Veränderungen seit der Revolution von 1959 unter Fidel Castro. Am Sozialismus will der Inselstaat in der Karibik aber festhalten. Kuba befindet sich in einer schweren Wirtschaftskrise. In Großbritannien kann der Labour-Politiker Burnham als parteiinterner Herausforderer von Premier Starmer antreten. Möglich ist das, weil Burnham die Nachwahl in einem Wahlkreis nahe Manchester um einen Sitz im Parlament gewonnen hat. Damit kann er für den Parteivorsitz kandidieren, um Starmer als Premier abzulösen. Starmer steht vor allem seit der Niederlage seiner Partei bei den Kommunalwahlen im Mai unter Druck. Neben Burnham gilt auch der zurückgetretene Gesundheitsminister Streeting als möglicher Herausforderer. Fast 3 Jahre nach seinem Tod hat der französisch-tschechische Schriftsteller Milan Kundera seine letzte Ruhestätte gefunden. Die Urne mit der Asche des erfolgreichen Autors, der 2023 im Alter von 94 Jahren in Paris starb, wurde auf dem Zentralfriedhof seiner Geburtsstadt Brünn beigesetzt. Das teilte die Stadtverwaltung mit. Die Beisetzung fand erst jetzt statt, weil zunächst in einem Wettbewerb über die Gestaltung des Ehrengrabs entschieden wurde. Der Autor lebte seit 1975 in Frankreich im Exil. Dort schrieb er auch seinen später verfilmten Erfolgsroman »Die unerträgliche Leichtigkeit des Seins«.
1: Das Wetter.
0: Am Vormittag kann es im Norden und Nordwesten noch einzelne kräftige Gewitter geben. Sonst ist es heiter bis sonnig und erst am Nachmittag breiten sich von den Mittelgebirgen wieder Gewitter aus. Die Höchstwerte heute 30 bis 38 Grad.
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2: Guten Morgen. Wenn Sie manchmal an Ihrer Beziehung zweifeln, es könnte daran liegen, dass das mit dem Zuhören nicht so richtig klappt. Heute erscheint ein Buch, das über gutes Zuhören aufklärt. Mit der Autorin bin ich in einer Viertelstunde verabredet.

Eine Runde Norwegisch von Kate und Gabrielle. I natt heißt der Titel, was so viel bedeutet wie heute Nacht. 7:37 Uhr. Bei Stephen Sanchez stellen sich in nostalgische Gefühle ein mit vielen Reminiszenzen an die 50er und 60er Jahre oder auch an Elvis Presley. Chuck the Money.

0: Es ist 7.40 Uhr.
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2: In Zagreb ist es 7.40 Uhr.
3: 2.40 Uhr ist das in Rio de Janeiro.
4: In Rabat 6.40 Uhr.
5: Hier in Tokio ist es jetzt 14.40 Uhr.
6: 7.40 Uhr in Prag.
7: Heute Altersdiskriminierung.
5: Altersdiskriminierung gibt es natürlich auch in Japan.
0: Altersdiskriminierung ist auf jeden Fall ein Thema in Tschechien.
8: In den indigenen Kulturen in Brasilien ist die Wertschätzung des Alters noch sehr, sehr groß.
9: Hier in Marokko wird älteren Menschen eher Respekt bezeugt. Ich habe es schon mal im eigenen Leib erlebt. In der Tram ist jemand aufgestanden und hat mir seinen Platz angeboten.
10: In Kroatien hat man schon Respekt vor älteren Menschen, aber leider ist Altersdiskriminierung auf dem Arbeitsmarkt präsent und das betrifft schon Menschen über 45 Jahre. Also da denken viele Arbeitgeber, dass die Schwierigkeiten haben werden, neue Technologien zu erlernen. Und es gibt auch gegenüber besonders jungen Arbeitnehmern teilweise Diskriminierung. Da denken dann die Arbeitgeber, dass die noch sehr viele Flausen im Kopf haben und vielleicht keinen stabilen Lebensstil.
5: Auch in Japan, das Problem wird immer größer, dass die Leute hier immer älter werden. Fast ein Drittel der Menschen ist über 65 und diese Menschen müssen gegen Vorurteile kämpfen. Alte Menschen seien zu oft krank, sie sind ungesund, unproduktiv und daher bekommen ältere Arbeitssuchende oft nur einfache Jobs. Ähnlich wie in Deutschland ist es auch in Japan so, dass im Bereich der Pflege alte Menschen oft wie Babys behandelt werden oder gar missbraucht. Es gibt viele Betrugsmaschen, Stichwort Enkeltrick.
0: Die Pyramide sieht aus wie eine Urne, sagt man hier in Tschechien. Denn die Tschechinnen bekommen im Schnitt nur noch 1,3 Kinder, so wenig wie noch nie. Ich finde, ältere Menschen werden in Tschechien vielleicht noch mehr geschätzt als in Deutschland. Man lässt die Älteren auf jeden Fall immer sitzen in der Straßenbahn und steht auf. Da ist man viel höflicher. Aber es gibt starke Altersdiskriminierung auf dem Arbeitsmarkt. Mehr als ein Drittel der Arbeitslosen in Tschechien, die sind über 50. Und Altersarmut ist ein Thema, vor allem bei Singles und vor allem eben bei älteren Frauen.
8: Grundsätzlich muss man sagen, dass Altsein, zumindest hier in Rio de Janeiro, eigentlich was ist, wo ich sagen würde, das ist ein Ort, an dem ich das gerne wäre. Weil es gibt viele Gruppen, die sich treffen. Es gibt viele Angebote für ältere Menschen. Es gibt Vorzüge. Beispielsweise können die kostenlos die öffentlichen Verkehrsmittel benutzen. Ältere Leute wurden auch immer wieder auf Karnevalsumzügen gesehen und niemand stört sich daran und feiern da einfach mit. Und auch an den Open-Air-Muckibuden, die in Rio de Janeiro am Strand sind, gibt es immer viele ältere Leute, die da wirklich auch noch fit sind.
9: Also das ist hier in Marokko eigentlich eher die Regel, dass man älteren Leuten zum Beispiel als Kind nicht direkt in die Augen schaut, sondern die Augen ein bisschen niederschlägt als Zeichen des Respekts. Aber in der Stadt kommt das schon mal vor, dass man Menschen, die älter sind, vielleicht auch ein bisschen arm, eben nicht besonders respektvoll behandelt, sondern denen irgendwelche Sprüche hinterhergerufen werden. Auf dem Arbeitsmarkt, ich habe mir sagen lassen, wenn Sie älter sind als 55, dann können Sie sich auf staatliche Stellen nicht mehr bewerben.
5: Aus Rabat, Stefan Ila. Thorsten Iffland aus Tokio.
2: Oliver Schosch, Zagreb.
3: Anne Herberg aus Rio.
6: Aus Prag, Marianne Allweis.
0: In Prag gibt es seit kurzem ein Café und das stellt nur ältere Menschen ein, also Ü55, weil die nämlich sagen, es gibt Altersdiskriminierung in Tschechien und viele alte Menschen sind einsam oder haben keine Rente, von der sie wirklich leben können. Dieses Café, das wird getragen von einem Verein, bietet Kuchen an wie von Oma und hinter der Kaffeemaschine, da steht ein Opa und gibt den Barista.
11: Alltag anders zusammengestellt, auch heute wieder von Matthias Baxmann und Matthias Eckhold. Die Idee für diese Folge hatten unsere Hörerinnen und Hörer Christa von Stritzki, Beate Stein und Ele Hermel. Und wenn Sie ein Thema haben, von dem Sie sagen, das wäre doch mal was für Alltag anders, dann schreiben Sie uns alltag.anders@deutschlandfunkkultur.de. 7.44 Uhr.

0: Losing My Religion von R.E.M. gehört wohl zu den bekanntesten Songs der amerikanischen Band. 7:48 Uhr. Besser zu hören, das klingt so einfach, aber offensichtlich ist es dann doch nicht so einfach. Jedenfalls hat sich die Autorin Anja Schauberger so viele Gedanken darüber gemacht, dass ein ganzes Buch entstanden ist. Das erscheint heute und heißt dann auch Besser zuhören, warum eine scheinbar einfache Sache doch so schwer ist. Guten Morgen, Frau Schauberger.
1: Guten Morgen, vielen, vielen Dank für die Einladung.
0: Was hat Sie denn genau veranlasst, auch das eigene Zuhören in Frage zu stellen?
1: Also es waren eigentlich zwei Momente. Das eine war, dass ich so gemerkt habe, auch bei mir in München, ich lebe in München, es gibt immer mehr Zuhörangebote, also vom Zuhörraum zum Zuhörcoach. Und das andere war dann was sehr Persönliches und auch der Aufhänger für mein Buch, nämlich dass mein Freund mir sozusagen vorgeworfen hat, dass ich ihm nie zuhöre. Und wir sind schon 10 Jahre zusammen und dann dachte ich mir, das wäre ja aber schade, wenn ich dem wichtigsten Menschen in meinem Leben eigentlich am schlechtesten zuhöre. Und genau, wollte mich dann selber auf eine Reise begeben und mein Zuhören verbessern. Genau, ja.
0: Das tut doch dann auch weh, so ein Satz, oder?
1: Ja, obwohl ich ja sagen muss, ich finde, wenn man sich lang genug kennt, dann kann man sich da auch besser feedbacken. Also ich kann zumindest besser aufnehmen, als wenn ich jemandem nicht so nahe stehe. Also mein Freund sagt mir auch genauso, wenn ich im eigenen Erzählen nicht zum Punkt komme, sagt er auch zu mir, komm auf den Punkt. Deswegen, ich finde das total gut. Also ich werde sehr, sehr gerne da gefeedbackt von Menschen, die mir nahe stehen. Fällt mir leichter als von Fremden auf jeden Fall.
0: Sie haben dann unter anderem eine Art 10-wöchigen Zuhörkurs gemacht und in dem mussten Sie tatsächlich vor allem eins tun, fremden Leuten aktiv zuhören. Was muss ich mir da genau vorstellen?
1: Also das ist ein Angebot, das ist eine eigene App von Momo hört zu, das ist ein gemeinnütziger Verein aus München und die bieten eben ein sogenanntes Momo-Training an. Es läuft über 10 Wochen in dieser App, das heißt, es können auch Leute aus der ganzen Welt mitmachen und genau, also wir hatten halt jede Woche einen wechselnden Zuhörpartner oder eine Partnerin und haben uns dann die immer 2 gleichen Fragen gestellt. Das ist irgendwie sehr vorgefertigt, was das Ganze aber auch einfacher macht. Das wird dann eigentlich wie so ein Alltagsritual. Und genau, man hört sich eben immer abwechselnd, hört man sich zu oder der andere spricht. Und genau, also das war eine wahnsinnig spannende Erfahrung, muss ich sagen. Zum einen, weil ich einfach sehr viele Leute kennengelernt habe, die so außerhalb meiner Bubble waren, die ich vielleicht sonst nie getroffen hätte. Und weil ich dann auch so gemerkt habe, über das eigene Sprechen, also genau, das eigene Zuhören läuft ganz viel auch über das eigene Sprechen. Also das hängt unbedingt miteinander zusammen.
0: Was meinen Sie damit?
1: Ja, also das war mir davor ehrlich gesagt auch nicht so klar. Ich hatte dann auch dazu noch den Zuhörcoach Stefan Brodbeck auch getroffen, um mit ihm da für ein Kapitel lang drüber zu sprechen. Und zwar war seine Aussage so, und die leuchtete mir sehr ein, also nur weil seine eigenen Themen dann auch auflösen kann, der hat mehr Platz für die des anderen. Und das fand ich irgendwie total schön und wahr und habe es dann eben auch in diesen 10 Wochen selber erfahren, dass da was dran ist. Man lernt sich einfach sehr viel besser kennen und ist auch einfach innerlich aufgeräumter tatsächlich, ja.
0: Haben Sie sich manchmal dabei ertappt, dass Sie sich beim Zuhören gelangweilt haben?
1: Ja, ständig. Ständig, ja. Das tue ich natürlich auch heute noch. Das ist ja deswegen nicht alles weg. Aber genau, heute fallen mir diese Momente eben öfter oder schneller auf und ich lenke dann sozusagen gegen. Also ich habe mittlerweile so ein paar Sätze, die ich auch von meinen InterviewpartnerInnen mitgenommen habe aus dem Buch, wie zum Beispiel, jeder ist sein eigenes Universum oder sei so neugierig wie ein kleines Kind beim Zuhören. Das sind so Sätze, die mir geblieben sind und die ich dann mir aktiv ins Gedächtnis rufe. Weil, ja, natürlich, es gibt die eine Komponente, dass man einfach gerade vielleicht keine Zeit hat oder auch keine Kapazitäten, jemandem zuzuhören, dann sollte man das auch nicht tun. Aber in der Regel ist, glaube ich, das Gegenüber nie wirklich langweilig. Also man muss halt einfach neugierig sein oder darf neugierig sein.
0: Jetzt gibt es ja Berufe, denen grundsätzlich gutes Zuhören unterstellt wird. Die Therapeutin, der Pfarrer, die Barkeeperin. Deckt sich das mit Ihrer Erfahrung?
1: Ja, obwohl ich da nochmal unterscheiden würde zwischen Berufen, wo man das, glaube ich, auch davor weiß, dass es auf einen zukommt und wo man das vielleicht nicht so weiß, wie bei dem Barkeeper, den ich auch getroffen habe. Der genau hat halt einfach natürlich schon Lust an Arbeit mit Gästen, aber dem war, glaube ich, davor auch nicht so klar, wie viel Platz das Zuhören einnehmen würde, wenn er da hinterm Tresen steht und dann irgendwie die einsamen Hotelgäste abends kommen. Bei der Therapeutin würde ich jetzt mal glauben, die weiß ziemlich genau, dass Zuhören ein Großteil des Jobs ist. Und bei der Pfarrerin war es eben genauso. Ja, also das würde ich nochmal unterscheiden.
0: Wie gehe ich damit um, wenn ich etwas zu hören bekomme, was ich eigentlich gar nicht hören will?
1: Da gibt es verschiedene Möglichkeiten. Also ich habe auch über das Buch gelernt, dass Abgrenzung auch total wichtig ist. Also gutes Zuhören kann nur gelingen, auch in Maßen. Also ich kann nicht jedem und immer jederzeit gut zuhören. Deswegen, wenn ich was nicht hören will, ich glaube, auch da muss man eben unterscheiden, warum kann ich es gerade nicht hören? Also triggert es mich? Und wenn ja, dann kann das ja auch wieder ein Punkt sein, um sich da auch besser kennenzulernen. Also was triggert mich genau? Ich hatte auch mit dem Wirtschaftswissenschaftler, mit dem Josef Merck auch gesprochen von Mehr Demokratie. Da ging es eben auch um dieses politische Zuhören, weil wir ja vor allem da uns sehr oft in die Haare bekommen oder merken, da kommt auch so eine Wut in uns auf. Und ich fand es total richtig, was er auch gesagt hatte, nämlich, dass hinter dieser Wut, die wir oft spüren, wenn jemand anderer Meinung ist, auch vor allem politisch, dass dahinter eigentlich eine Angst oft steckt oder auch eine Traurigkeit. Und mir hat das total geholfen, zum einen, dass ich einfach mit anderen mehr Empathie habe und mir vielleicht auch eher anschaue, wo kommt der andere gerade her, was ist seine Geschichte, aber auch mit mir selbst. Also genau, wenn ich beim Zuhören merke, mich triggert was, dann weiß ich, okay, das, weil es ein Thema ist, das mir wichtig ist oder weil mich irgendwas darüber ängstlich stimmt oder genau, also das hat mir sehr geholfen.
0: Nach dieser langen Beschäftigung mit dem Zuhören und auch mit dem Üben von gutem Zuhören, wie viel besser sind Sie denn nun darin geworden? Was sagt Ihr Freund?
1: Also wenn Sie meinen Freund fragen würden, dann glaube ich, würde ich nicht so gut abschneiden.
0: All die Mühe umsonst. Aber,
1: also ich muss von mir selber sagen, dass ich glaube, dass ich schon ein bisschen besser geworden bin, einfach weil ich jetzt mehr Dinge hinterfrage oder so auf dem, also genau, ich habe mich und mein eigenes Zuhören kennengelernt und weiß jetzt sozusagen, was meine Zuhörmacken sind und kann dann auch besser gegensteuern. Aber ich weiß auch, das habe ich auch in einem Buch oder bei der Arbeit an dem Buch gelernt, dass das auch ein ständiges Üben ist. Also man wacht nicht eines Tages auf und ist dann plötzlich gute Zuhörerin, sondern man muss eigentlich bei so Sachen, die auch lange gelernt sind, einfach ganz viel gegensteuern. Ich habe zum Beispiel ganz oft das Problem, dass ich irgendwie gedanklich abschweife oder dass ich schon so eigene Antworten formuliere. Genau, oder dass ich eben auch am Handy hänge, leider. Das sind einfach Dinge, da muss man ständig dran trainieren, dass die einfach nicht überhand nehmen.
0: Die Autorin Anja Schauberger in Deutschlandfunk Kultur. Heute erscheint ihr Buch Besser zuhören, warum eine scheinbar einfache Sache doch so schwer ist. Frau Schauberger, ganz herzlichen Dank fürs Gespräch in Deutschlandfunk Kultur.
1: Ich danke auch. Vielen, vielen Dank. Tschüss.
0: Ciao. Tschüss. 7:56 Uhr.

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3: Mit Miriam Rossius. Die für heute geplanten Gespräche zwischen den USA und dem Iran sind abgesagt. Die Europäische Union verlängert ihre Sanktionen gegen Russland. Und der jüdische Publizist Michel Friedmann tritt nun doch bei den Bayreuther Festspielen auf. Die für heute geplanten Gespräche zwischen den USA und dem Iran finden nicht statt. Das teilte das Schweizer Außenministerium mit. Dort sollten Delegationen beider Seiten über einen dauerhaften Waffenstillstand verhandeln. In den USA gibt es aber Widerstand gegen das Rahmenabkommen. Aus Sicht der Kritiker stärkt die Abmachung den Iran und schwächt die USA. Der Grünen-Politiker Nuripur sprach im ARD-Fernsehen von einer Lebensverlängerung für das Regime in Teheran.
4: Das Regime stand vor wenigen Monaten noch am Abgrund. Wir haben einen Bundeskanzler, der vor 5 Monaten ja auch noch erzählt hat, dass das Regime keine Legitimität mehr hat, weil es so um sich geschlagen hat, weil es zigtausend Menschen umgebracht hat. Jetzt gratuliert derselbe Bundeskanzler diesem Regime zu diesem Abkommen auf offener Bühne. Das heißt, die haben nicht nur Geld bekommen, sondern die haben jetzt ja auch eine andere Legitimität. Und wenn jetzt wirklich alle Sanktionen aufgehoben werden, wie die Amerikaner mit ihnen vereinbart haben, was ich nicht hoffe, dann ist das der Weg in eine Normalität für ein Regime, was nicht normal ist.
3: Bundestagsvizepräsident Omid Nuripur von Bündnis 90 Die Grünen. Die Europäische Union verlängert ihre Wirtschaftssanktionen gegen Russland zum ersten Mal um 12 Monate. Das haben die EU-Staats- und Regierungschefs bei ihrem Gipfel in Brüssel entschieden. In den vergangenen Jahren waren die Maßnahmen auf Druck des damaligen ungarischen Regierungschefs Orbán immer nur um ein halbes Jahr verlängert worden. Sein Nachfolger Motyar gilt als deutlich russlandkritischer. Für ein weiteres Maßnahmenpaket hat aber Bulgarien bereits ein Veto angekündigt. In Großbritannien kann der Labour-Politiker Burnham als parteiinterner Herausforderer von Premierminister Starmer antreten. Möglich ist das, weil Burnham die Nachwahl in einem Wahlkreis nahe Manchester gewonnen hat.
5: Andy Burnham hat nun einen Sitz im Unterhaus. Das ist die Voraussetzung, Premier Keir Starmer in eine Abstimmung, um den Parteivorsitz zu zwingen. Andy Burnham sagte am Morgen, er habe seiner eigenen Partei gesagt, das sei die letzte Chance für Veränderung. Keir Starmer steht in den Umfragewerten sehr schlecht da. Bei den Regional- und Kommunalwahlen im Mai hatte Labour massiv verloren. Seitdem wird in der Partei debattiert, ob Starmer an der Spitze der Partei und damit als Premier abgelöst werden sollte.
3: Christoph Prössel berichtete. Der Deutsche Bauernverband fordert eine Verlängerung des Tankrabatts für Diesel. Nach den Worten von Präsident Rugwied muss die Steuersenkung von 17 Cent pro Liter bis über die Erntezeit im Herbst gelten, sagte er der deutschen Presseagentur. Der befristete Rabatt gilt seit Anfang Mai und soll die stark gestiegenen Preise infolge des Iran-Kriegs ausgleichen. Die schwarz-rote Bundesregierung will die Maßnahme wie geplant Ende Juni auslaufen lassen. Der Sozialverband VdK hat wegen der aktuellen Hitzewelle einen besseren Schutz für obdachlose Menschen gefordert. Laut Verbandspräsidentin Bentele ist extreme Hitze genauso tödlich wie extreme Kälte. Vor allem Menschen ohne festen Wohnsitz brauchten Zugang zu sicheren, gekühlten Unterkünften und zu sauberem Trinkwasser. Städtische Trinkbrunnen könnten hier laut Bentele helfen. Ähnlich äußerten sich der Sozialverband Deutschland und das Deutsche Rote Kreuz. Der jüdische Publizist Michel Friedmann tritt nun doch bei den Bayreuther Festspielen auf. Nach einem Bericht der Süddeutschen Zeitung bat ihn die Leiterin Katharina Wagner um Entschuldigung, die er auch angenommen habe. Friedmann wird bei den Festspielen über Antisemitismus, den Komponisten Richard Wagner und den Umgang mit der Nazi-Vergangenheit sprechen. Die Veranstaltung war zuvor unter Verweis auf Sicherheitsbedenken auf unbestimmte Zeit verschoben worden. Das hatte zu scharfer Kritik geführt. Der Direktor der Bildungsstätte Anne Frank, Meron Mendel, sagte hier im Deutschlandfunk Kultur, die Festspiele hätten organisatorische Fehler gemacht. Er warnte jedoch davor, mehr daraus zu konstruieren.
6: Ich glaube, dass hier sehr viel Schlamperei war, sehr viel schlechte Organisation, schlechte Absprachen. Was ich aber vermutlich nicht erkennen kann, ist weder Antisemitismus noch der bewusste Wunsch, die Geschichte der Verbindung von Wagner und der Festspiele zum Nationalsozialismus unter den Teppich zu kehren.
3: Meron Mendel, Leiter der Bildungsstätte Anne Frank.
0: Das Wetter.
3: Am Vormittag kann es im Norden und Nordwesten noch einzelne kräftige Gewitter geben. Sonst ist es heiter bis sonnig und erst am Nachmittag breiten sich von den Mittelgebirgen neue Gewitter aus. Die Höchstwerte 30 bis 38 Grad.
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7: Guten Morgen und Hand aufs Herz. Wann haben Sie zuletzt von Makerfield gehört? Dabei hat Makerfield im Norden von England womöglich über den nächsten britischen Premierminister entschieden. Welcher Machtkampf sich da vor und hinter den Kulissen abspielt, die Einzelheiten gleich.

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1: Angeblich haben ihn versucht, seine Eltern von der Musik fernzuhalten. Das hat nur so semi geklappt. One Side Lover war das von Keimer. 8:09. Für Andy Burnham ist es nicht nur um die Nachwahl in Makerfield im Norden von England gegangen, sondern auch um ein Mandat, mit dem er dann womöglich Premierminister Keir Starmer herausfordern kann. Christina Heuer berichtet für Deutschlandfunk Kultur aus Großbritannien. Schönen guten Morgen.
2: Guten Morgen nach Berlin.
1: Andy Burnham hat also die Nachwahl gewonnen. Wie deutlich oder wie undeutlich ist dieser Sieg ausgefallen?
2: Er hätte nicht deutlicher ausfallen können. Das ist ein gewaltiger, kein knapper Sieg. Andy Burnham hat im Makerfield fast 55% der Stimmen geholt. Das sind fast 20% mehr als die rechtspopulistische Partei Reform UK von Nigel Farage. Es war eigentlich wochenlang von einem Kopf-an-Kopf-Rennen zwischen Labour und Reform ausgegangen worden. So ist es also ausgegangen, fast 20% mehr. Andy Burnham hat rechte Wähler zurückgeholt, er hat linke Wähler zurückgeholt, zum Beispiel von den Grünen. Konservative Wähler haben ihn bei dieser Nachwahl in Makerfield gewählt. Es ist einfach für ihn der bestmögliche Wahlausgang, weil Makerfield nun beweist, dass Andy Burnham der Einzige bei Labour ist, der echte Chancen hat, Wahlen überzeugend, wirklich überzeugend zu gewinnen und damit auch Parteien vom rechten Rand auszubremsen.
1: Kann es sein, dass Premierminister Starmer recht schmallippig auf diesen Erfolg seines Parteifreundes reagiert hat?
2: Ja, es gibt eine schriftliche Stellungnahme von ihm, darin gratuliert er Andy Burnham zu diesem Sieg und dann sagt er, die Wähler hätten Labours Botschaft für Hoffnung und Veränderung gewählt. Allerdings, Andy Burnham hatte Labour nicht mal auf seinen Wahlplakaten stehen. Es ist sein ganz persönlicher Erfolg, nicht der seiner Partei. Er hatte sich wie ein Politstar aufgestellt. Er hatte diesen ganzen Wahlkampf nur auf sich ausgerichtet und auf seine Botschaft der Hoffnung. Und er selbst hat heute Nacht, nachdem das Ergebnis bekannt geworden ist, gesagt, für Labour sei das nun die letzte Chance, Politik für die Menschen zu machen und das Steuer herumzureißen. Eine weitere Chance werde die Partei nicht haben. Es ist völlig klar seit heute Nacht, dass Burnhams Sieg in Makerfield Keir Starmers Ende in Downing Street besiegelt. Die Frage ist nur, geht er freiwillig oder muss seine Partei ihn aus der Macht herauszwingen?
1: Was glauben Sie denn, geht Starmer freiwillig?
2: Das ist wirklich die spannende Frage, um die es ab heute Morgen hier in Großbritannien geht. Keir Starmer hat in den letzten Wochen immer wieder gesagt, dass er kämpfen werde um sein Amt als Premierminister, dass er nicht freiwillig gehen werde, dass es seine Pflicht sei, im Amt zu bleiben. Nur nach diesem Ergebnis heute Nacht ist es völlig aussichtslos. Starmer kann sich wehren, er kann in diesen Kampf gehen, er kann darauf bestehen, dass es einen Leadership-Contest gibt bei den britischen Sozialdemokraten, der sich über Wochen hinzieht. Aber seit heute Nacht weiß ja jeder, wie das ausgeht. Es gibt überhaupt keinen Zweifel mehr daran, dass Andy Burnham diesen Kampf gewinnen wird. Und nun ist also die Frage, wie kann man da eine elegante Lösung finden? Das Team Burnham versucht das hinter den Kulissen. Die möchten da keinen blutigen Kampf. Die wollen einen würdigen Übergang. Die wollen auch ein würdiges Ende für Keir Starmer, weil alles andere schlecht fürs Land ist und auch schlecht für die eigene Partei. Es kann sein, dass wir jetzt ab heute oder übers Wochenende Rücktritte erleben werden von Kabinettsministern oder dass viele aus der Regierung mit Rücktritt drohen, um den Premierminister eben in diese Richtung zu drängen, anzuerkennen, was die Stunde geschlagen hat.
1: Warum legen so viele Labour-Mitglieder offenbar so große Hoffnungen in die Person Andy Burnham? Was ist das für ein Typ?
2: Das ist im Gegensatz zu Keir Starmer ein charismatischer Politiker. Das ist jemand, der rhetorisch sehr gut ist. Das ist die einzige Figur, die es bei Labour im Moment gibt, von der wirklich viele oder die Mehrheit in der Partei erwarten, dass er ein Narrativ liefern kann für die sozialdemokratische Politik der Regierung. Dass er die Menschen mitnehmen kann. Man sieht das. Er war bisher Bürgermeister in Greater Manchester und ist da ausgesprochen beliebt gewesen, weil er so pragmatisch ist, weil er auf die Leute zugegangen ist, weil er ihnen erklärt hat, was er macht. Und diesen Manchesterism, so nennt Andy Burnham das selbst, den möchte er nun aufs ganze Land übertragen. Das ist seine Visitenkarte für Downing Street. Und es ist aus Sicht von Labour ihre ganz große Chance, das Steuer herumzureißen und diese Regierung vielleicht doch noch zu einem Erfolg zu machen.
1: Informationen von Christina Heuer aus Großbritannien, 8:14 Uhr.
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0: Die Weepies und das nun Barry Peating. 8 Uhr und 17. Kein anderer Feiertag ist so mit Schweden verknüpft wie der Midsommerabend. Am längsten Tag des Jahres lassen es die Schwedinnen und Schweden ordentlich krachen. Es wird getanzt, gesungen, getrunken und gelacht bis in die frühen Morgenstunden. Charlotte Littgen über die schwedischen Traditionen und was an Midsommer nicht fehlen darf.
1: Heute tanzt ganz Schweden um einen Baum, von jung bis alt. Die Frauen mit Blumen im Haar, der Baum, das ist die sogenannte Midsommerstange. In fast jedem Ort gibt es eine, geschmückt mit Blumen und Birkenblättern. Für Schwedin Vera immer wieder ein besonderer Tag. Dann fängt einfach so richtig der Sommer an. Alle sind draußen und trinken viel. Und das Licht, es ist die ganze Nacht hell. Das ist einfach toll. Nach den oft langen und dunklen Wintern sehnen viele in Schweden den Sommer umso mehr herbei. Die Städte sind leer, viele fahren in ihr Sommerhaus auf dem Land, so wie Lars. Ich werde genauso wie die letzten 20 Jahre feiern, mit Freunden und der Familie. Auch im Stockholmer Freilichtmuseum Skansen gibt es jedes Jahr ein großes Midsommerfest. Hier wird das ganze Wochenende gefeiert. In diesem Jahr rechnet Organisatorin Lisa Karlfred mit 50.000 Besuchern. Es kommen Touristen aus aller Welt zu uns an Midsommer. Für die meisten ist die Midsommerstange ein Highlight. Die Touristen lieben vor allem unsere etwas merkwürdigen Tänze.
2: Våra lite märkliga danser kanske, som många tycker är spännande.
1: Beim Smågrodorna-Tanz hüpfen Kinder und auch Erwachsene wie Frösche im Kreis. Aber Midsommer ist keineswegs nur ein Kinderfest. Für die Erwachsenen ist ordentlich Schnaps eine Tradition, erklärt Ethnologe Jonas Engmann vom Nordischen Museum in Stockholm.
3: So, in gewissen Zusammenhängen kann man trinken ein Heel Alkohol.
1: Es wird ziemlich viel Alkohol getrunken, vor allem als ich aufgewachsen bin, war das so. Besonders Jugendliche haben die ganze Nacht durchgefeiert. Heute gibt es nicht mehr überall Schnaps, aber auf jeden Fall ein traditionelles Festtagsbuffet. Dabei dürfen Hering, Kartoffeln und Erdbeeren zum Nachtisch nicht fehlen. Die Midsommernacht ist aber auch ein bisschen magisch, erklärt Jonas Engmann. Es heißt, dass wenn man 7 verschiedene Arten von Blumen unter seinen Kopfkissen legt, dann träumt man von seinem zukünftigen Ehemann. Das haben Frauen schon im 17. und 18. Jahrhundert gemacht. Früher war es wichtig, einen Mann zu haben. Heute machen das nicht mehr nur junge Mädchen, sondern alle möglichen Leute. Midsommer ist für die Schweden mindestens genauso wichtig wie Weihnachten und der Inbegriff der schwedischen Kultur. Dass traditionell immer an einem Freitag gefeiert wird, hat einen großen Vorteil. So bleibt ein ganzes Wochenende, um sich vom Fest aller Feste zu erholen.
0: Rot 21. Deutschland von Kultur spielt Coldplay und Klacks.

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1: Rosen, Tulpen und Nelken.
2: Die Blume, 2500 Jahre Kulturgeschichte, treffen auf zeitgenössische Konzepte.
1: Alle Blumen verwelken.
2: Die Ausstellung Blum ab in Baden-Baden beschäftigt sich mit der Sprache der Blumen in der Kunst. Bemalte Bauernschränke, die Blume als Symbol in Liebes- und Paarbeziehungen, Blütenskulpturen oder kritische Auseinandersetzungen mit Blumenmotiven in der Kunst. Zum Beispiel ein Jugendstilteppich, auf dem eine Frau, dargestellt als Rose, passiv auf ihre Eroberung wartet. Kuratorin Christina Lienert.
3: Uns war ganz wichtig, dass wir Dialoge schaffen. Also wir haben 9 Räume in der Kunsthalle, haben 9 künstlerische Positionen eingeladen und diese sind in einen wirklich intensiven Dialog gegangen.
2: Blum ab, die Sprache der Blumen. Bis zum 10. Januar blüht es in der staatlichen Kunsthalle in Baden-Baden in Zusammenarbeit mit dem Badischen Landesmuseum. Bach aller Orten und weltweit, von Pennsylvania bis Südkorea, von Greifswald bis Kerala, überall entstanden und entstehen Bachfeste. In Eisenach, wo Johann Sebastian Bach 1685 das Licht der Welt erblickte, erfährt man, warum.

0: All diese berühmten Leute sind hier, um an einer Totenfeier teilzunehmen.
1: Musik! Die Diva ist tot und hat verfügt, dass ihre Asche auf ihrer Geburtsinsel im Mittelmeer verstreut werden soll. Zum Abschied hat sich im Hafen von Neapel die Crème de la Crème der Opernwelt eingefunden. Im Stück Rollenwandel, Schiff der Träume, heute in Konstanz im Theater zu sehen.
0: Neben ihnen die wunderbare Sopranistin Hildebranda Cufari.
1: Bei der bissigen Gesellschaftssatire, dargestellt vom Kollektiv des Konstanzer Theaters, stand Fellinis Meisterwerk Das Schiff der Träume, Pate. Ein musikalischer Abgesang auf unsere Welt. Die erlesene Trauergemeinschaft posiert, beäugt sich, singt und tanzt. Rollenwandel, Schiff der Träume, zu sehen heute um 19.30 Uhr im Theater in Konstanz. Die nächste Vorstellung ist morgen.
2: Die Kulturtipps von Susanne von Schenk und die Musik von Miles Smith, Sweet Love.

0: 8.31 Uhr.
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2: Mit Miriam Rossius. Die für heute geplanten Gespräche in der Schweiz zwischen den USA und dem Iran finden nicht statt. Das teilte das Außenministerium in Bern mit. In der Schweiz sollten Delegationen beider Seiten über einen dauerhaften Waffenstillstand verhandeln. US-Vizepräsident Vance hatte seine Teilnahme bereits abgesagt, und zwar aus logistischen Gründen, wie es hieß. In den Vereinigten Staaten gibt es Widerstand gegen die in dem Rahmenabkommen vereinbarten Punkte. Mehrere republikanische Senatoren kritisierten, die Abmachung stärke den Iran und schwäche die USA. Die Europäische Union verlängert ihre Wirtschaftssanktionen gegen Russland zum ersten Mal um 12 Monate. Das haben die EU-Staats- und Regierungschefs bei ihrem Gipfel in Brüssel entschieden. In den vergangenen Jahren waren die Maßnahmen auf Druck des damaligen ungarischen Regierungschefs Orbán immer nur um ein halbes Jahr verlängert worden. Sein Nachfolger Motya gilt als deutlich russlandkritischer. Für ein weiteres Maßnahmenpaket hat aber Bulgarien bereits ein Veto angekündigt. Die kubanische Regierung hat umfassende Pläne mit mehr als 170 marktwirtschaftlichen Reformen vorgestellt. Vorgesehen sind

0: etwa die Zulassung privater Immobilienprojekte, der Zugang privater Banken zum Finanzsektor und die Umwandlung von Staatsbetrieben in private Unternehmen. Es handelt sich nach Angaben der kubanischen Regierung um die größten Veränderungen seit der Revolution von 1959 unter Fidel Castro. Am Sozialismus will der Inselstaat in der Karibik aber festhalten. Kuba befindet sich in einer schweren Wirtschaftskrise. Der heutige Unionsfraktionschef Spahn hat in den vergangenen Jahren 5-mal an Veranstaltungen der Dialogorganisation des US-Tech-Milliardärs Peter Thiel teilgenommen. Das bestätigte sein Sprecher mehreren Medien. Demnach war der CDU-Politiker in unregelmäßigen Abständen zwischen 2018 und 2024 dabei. Der Einladung zum diesjährigen Treffen will Spahn nicht nachkommen. Das Magazin Wired hatte vor kurzem über das geheim agierende Netzwerk um Thiel berichtet. Die Informationen waren durch ein Datenleck offengelegt worden. Der Kreis versammelt Entscheider aus Politik, Wirtschaft, Kultur, Militär und Wissenschaft, von denen viele als Unterstützer Präsident Trumps gelten. In Frankfurt am Main findet heute eine Gedenkfeier zu Ehren des Philosophen Jürgen Habermas statt. In der Paulskirche hält Bundespräsident Steinmeier eine Rede. Die Veranstaltung wird von der Stadt Frankfurt, der Goethe-Universität und dem Suhrkamp-Verlag organisiert. Am Abend findet außerdem ein internationales Symposium statt, bei dem über Habermas Denken und die Zukunft der von ihm mitgeprägten kritischen Theorie diskutiert werden soll. Habermas war im März mit 96 Jahren gestorben. Er hatte lange in Frankfurt am Main gelehrt und gewirkt.
1: Das Wetter.
0: Am Vormittag kann es im Norden und Nordwesten noch einzelne kräftige Gewitter geben. Sonst ist es heiter bis sonnig und erst am Nachmittag breiten sich von den Mittelgebirgen wieder Gewitter aus. Die Höchstwerte 30 bis 38 Grad.
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2: Ihnen einen schönen guten Morgen. Ohne uns läuft es nicht. Auf dem Gipfel in Brüssel hat die EU ihren Anspruch auf eine Schlüsselrolle deutlich gemacht, wenn über die Zukunft der Ukraine verhandelt wird. Die wehrt sich weiter gegen den russischen Angriffskrieg. Warum sich dieser Krieg vor allem in der Luft abspielt, darüber reden wir gleich.

0: Sabrina Carpenter und Fast Times, aber die Musik ist nur ein Zweig ihres Business. In ihrem Shop kann man so ziemlich alles kaufen, von der Fußmatte bis hin zum Lufterfrischer, wobei ich gerade gesehen habe, die Fußmatte ist ausverkauft. 8:38 Uhr. In Brüssel wird verhandelt, und zwar nicht nur auf dem EU-Gipfel, sondern auch zwischen NATO und Ukraine. Die Ukraine hat nach eigenen Angaben umfangreiche neue Zusagen für Militärhilfe in Milliardenhöhe für ihren Abwehrkampf gegen Russland bekommen. Auch soll es Unterstützung geben für weitreichende Artilleriesysteme sowie für die Produktion von Drohnen und Raketen. Drohnen gehören in diesem Krieg wohl zu den wichtigsten Waffen. Peter Sawicki ist unser Osteuropa-Korrespondent. Guten Morgen.
1: Guten Morgen.
0: Stichwort Drohne. Da hat es jetzt auch einen ukrainischen Drohnenangriff auf Moskau gegeben. Mit welchem Ausmaß und mit welchen Folgen?
1: Ja, das waren wirklich dramatische Bilder, wirkmächtige Bilder gestern, die man da gesehen hat aus Moskau, aus einem Stadtteil am Stadtrand. Hunderte ukrainische Drohnen, wie es heißt, sind da zum Einsatz gekommen. Die größte derartige Gegenattacke der Ukraine gegenüber Russland, wie es heißt. Die Financial Times spricht sogar von einer Machtdemonstration der ukrainischen Drohnenfähigkeiten. Und da ist im Zuge dessen eine wichtige Ölraffinerie getroffen worden. Das hat zur Folge gehabt, dass riesige Rauchwolken über der Stadt zu sehen gewesen sind. Der Flugverkehr rund um Moskau wurde zeitweise unterbrochen und es hat sogar Öl geregnet in Teilen Moskaus. Nach russischen Angaben soll es auch 17 Verletzte bei diesen ukrainischen Gegenattacken mit Drohnen gegeben haben. Und die ukrainische Regierung sagt unisono, das solle vor allem dazu dienen, dass der Krieg in Russland auch spürbar wird und dass der Druck auf Wladimir Putin steigt, bei Verhandlungen einzulenken oder sich überhaupt erst einmal auf ernsthafte Verhandlungen einzulassen.
0: Was löst das alles in Russland aus?
1: Also offiziell sieht man da bisher kein Zeichen zum Einlenken, da eher eine Trotzigkeit, trotzige Reaktionen. Offiziell Sergei Lavrov, der Außenminister, hat von, wie er es nennt, Vergeltung gesprochen oder damit gedroht, dass Russland eine weitere Gegenreaktion sozusagen vorbereiten könnte nach dieser ukrainischen Aktion. Von Wladimir Putin auffälligerweise gibt es keine Äußerung dazu bisher. Man kann schon davon ausgehen, dass die Unzufriedenheit in Russland in der Bevölkerung größer werden dürfte, wenn der Krieg eben immer spürbarer, auch in den Großstädten vor allem eben wird, wenn es sichtbar wird, dass die Ukraine Russland eben auch attackieren kann, dass Russland da einfach verletzlich ist. Und hinzu kommt natürlich auch, dass solche Treffer gegen Raffinerien, gegen Ölanlagen, die wirtschaftliche, auch die militärische Kapazität Russlands schrittweise weiter einschränken. Und dennoch muss man wahrscheinlich erst einmal in Zweifel ziehen, ob Putin zum jetzigen Zeitpunkt weiterhin oder zum jetzigen Zeitpunkt bereit ist, einzulenken. Und man muss wahrscheinlich eher davon ausgehen, dass er weiterhin noch versuchen wird, auszuharren und da eben sozusagen abzuwarten, ob Russland sich nicht in eine bessere Position wiederbringen kann.
0: Die Ukraine schafft es also immer mehr, Russland unter Druck zu setzen. Wie gut kann sich die Ukraine denn ihrerseits gegen anhaltende russische Luftangriffe schützen?
1: Ja, umgekehrt muss man sagen, dass die Ukraine vor allem durch russische Raketen unter Druck gerät, nach wie vor. Und das hat man auch in dieser Woche mehrfach gesehen. Vor allem Anfang der Woche gab es ja diesen sehr heftigen kombinierten Luftangriff Russlands mit hunderten Drohnen und mit dutzenden Raketen. 70 an der Zahl wurden da auf die Ukraine abgefeuert. Und das ist eines der größten Probleme der Ukraine derzeit. Und es ist eine alte Herausforderung, dass die Flugabwehr eben dafür nicht geschaffen ist, um sämtliche Raketen abzufangen. Und da geht es speziell um die Patriot-Flugabwehrsysteme aus den USA, die im Prinzip, wie es heißt, die einzigen Systeme sind, die ballistische Raketen effektiv abfangen können. Durch den Irankrieg sind Patriot-Abwehrraketen Mangelware. Das betrifft letztlich auch die Ukraine. Und es ist derzeit so, dass die Ukraine einerseits versucht, ausgemusterte alte Bestände an Flugabwehrraketen weltweit zu akquirieren. Eine ukrainische Online-Zeitung berichtet jetzt darüber, dass die Ukraine mittlerweile auch ein eigenes Flugabwehrsystem gegen ballistische Raketen entwickelt. Da soll es bereits, wie es heißt, vielversprechende Tests gegeben haben. Aber da haben auch wiederum Experten Zweifel, ob diese Tests wirklich vielversprechend seien, ob die Ukraine in der Lage sei, in so kurzer Zeit ein solches System zu entwickeln. Denn das erfordere oft eine jahrelange technologische Entwicklung. Insofern muss man wohl sagen, es läuft derzeit auch auf einen anhaltenden Luftkrieg weiterhin hinaus zwischen Russland und der Ukraine.
0: Kann man absehen, wer in diesem Luftkrieg den längeren Atem hat?
1: Die Ukraine räumt auffälligerweise ein, dass Russland tatsächlich ein Druckmittel mit diesen ballistischen Raketen vor allem in der Hand habe. Dass die Ukraine sagt, dass in ihren Worten, dass das der letzte militärische Vorteil, zumindest derzeit für Wladimir Putin sei. Und man spürt schon jetzt in der Ukraine die Sorge vor dem nächsten Winter. Wir erinnern uns, der letzte Winter war sehr kalt in der Ukraine. Russland hatte massenhaft Energieanlagen zerstört. Das hat fast zu einer humanitären Katastrophe landesweit geführt. Und es gibt die Befürchtung, dass das im kommenden Winter, wenn das eine ähnliche Situation geben könnte, dass das die Kräfte der Ukraine übersteigen könnte. Man muss also vermutlich davon ausgehen, dass Putin versuchen wird, die jetzigen Angriffswellen der Ukraine auszusitzen und darauf zu hoffen, dass er da den längeren Atem hat, dass er auch weiterhin genügend Raketen produzieren kann. Und die Ukraine setzt wiederum jetzt auf die Geschlossenheit des Westens, im Idealfall mit Donald Trump an ihrer Seite und eben Druck auch mit eigenen Drohnenangriffen auf Putin, damit er doch noch einlenkt und zu Verhandlungen bereit ist.
0: Der Krieg gegen die Ukraine und die Folgen für Russland. Peter Sawicki war das hier in Deutschlandfunk Kultur. 8:44 Uhr.

0: Stream über die schöne Insel Belle-Île, 8 Uhr und 47. Bilder aus dem Weltraum zeigen es. Die Erde ist ein blauer Planet. Wasser ist das bestimmende Element und für das Leben auf der Erde auch unverzichtbar. Doch die globalen Wasserkreisläufe sind bedroht, schreibt der Klimaforscher und Professor für Meereskunde Muji Plateef in seinem neuen Buch. Unser Kritiker Günther Wessel hat es gelesen. Schönen guten Morgen.
1: Guten Morgen.
0: Wie stellt sich denn die Wasserkrise im Allgemeinen dar?
1: Ja, wir haben ja zwischen, neben der Klimakrise und der Krise der Biodiversität haben wir so eine dritte globale Krise, das ist die des Wassers. Und die betrifft zum einen die Versorgung mit sauberem Trinkwasser. Also da mangelt es ein Viertel der Menschheit etwa dran. Dann der Versorgung mit sanitären Anlagen. Da gibt es ein Drittel der Menschheit, die das etwa nicht hat. Sie betrifft die Ozeane, die ihre Funktion als Kohlendioxidspeicher und Nahrungsquelle immer weiter verlieren. Und nicht zuletzt diesen weltweiten Wasserkreislauf aus Kondensation, also Verdunstung, Wasserspeicherung in der Atmosphäre, Niederschlag und Abfluss in die Meere, der ist durch die Klimakrise ziemlich gestört oder er verändert sich durch die Klimakrise.
0: Nun unterscheiden wir ja zwischen Süß- und Salzwasser. Was ist denn mehr gefährdet?
1: Also unmittelbar für uns das Süßwasser, insgesamt wegen des Wasserkreislaufs natürlich beides. Salz und Süßwasser verteilen sich eben sehr ungleich auf der Erde. Nur etwas mehr als 2% habe ich gelernt in dem Buch, das fand ich ganz interessant, auf des weltweiten Wassers sind überhaupt Süßwasser und davon ist noch gut 2/3 in den Schnee- und Eismassen der Polargebiete gespeichert. Also das, was wir, und dann gibt es noch zudem wasserführende Schichten sehr tief in der Erde, wo wir überhaupt nicht drankommen. Das heißt, wir haben zwar das Gefühl, dass Wasser überall ist, aber es ist in Wirklichkeit real, ist wirklich extrem wenig Süßwasser vorhanden. Und das erklärt, dass es ein sehr knappes Gut ist und warum Veränderungen in diesem ganzen System sehr problematisch sind.
0: Welche Probleme entstehen, wenn Süßwasser fehlt? Ich kann mir vorstellen, es geht dann vor allen Dingen auch um Trinkwasser, oder?
1: Ja, es geht immer um Trinkwasser, natürlich. Das sorgt knapp gesagt immer dafür, dass, also wir haben diese Veränderung in diesem Wasserkreislauf. Und das sorgt dafür, dass das Wasser immer sich anders verteilt, als es früher war. Wir haben zum Beispiel heute das Trockengebiete, die, also ehemalige Trockengebiete, heute noch trockener werden und sich weiter ausweiten. Wir haben das Phänomen, dass andererseits, wo es Niederschläge gibt, mehr Starkregen gibt und mehr Überflutungen gibt. Und wir haben dann eben auch solche Phänomene, dass zum Beispiel große Flüsse Wasser verlieren. Also der Colorado River in den USA, der für den ganzen Südwesten mehr oder weniger verantwortlich ist und wo Städte wie Las Vegas oder Los Angeles dranhängen in ihrer Wasserversorgung, hat in den letzten Jahrzehnten 20% seiner Wassermenge verloren. Auch in Deutschland ist es so, dass wir Jahr für Jahr Wasser verlieren aus dem Grundwasser. Also wir haben seit dem Jahr 2000, schreibt er, jährlich 2 Millionen Kubikmeter Wasser verloren. Das ist insgesamt die Menge, die der Bodensee ausmacht. Und wir können das auch im Sommer immer sehen. Also der Rhein fällt immer trockener, die Elbe ist nicht schiffbar. Und wir haben große, große Probleme mit der Süßwasserversorgung. Und weil das Süßwasser so knapp ist, gibt es eben auch internationale Konflikte, die sich daran entzünden. Also beispielsweise zwischen den USA und Mexiko im Grenzgebiet, weil es da Flüsse gibt, von denen mal die einen, mal die anderen das Wasser nehmen und den anderen nichts lassen. Wir haben es aber auch zwischen Indien und Pakistan oder zwischen Äthiopien, Sudan und Ägypten, also wo der Nil durchfließt und wo je nachdem, welcher Staudamm gebaut wird, natürlich den anderen das Wasser wird, im Wortsinn abgegraben wird. Dazu kommen dann so etwas wie Schönes wie Medikamentenrückstände, Ewigkeitschemikalien, Abwässer und Plastik in unserem Grundwasser. Also in Deutschland haben wir viel zu hohe Nitratwerte im Wasser durch die Landwirtschaft, trotz EU-Vorschriften und trotz eigener Gesetzgebung. Also da kommt einiges zusammen.
0: Und die Meere, gibt es da auch so eine Liste der Grausamkeiten?
1: Ja, wir können ja mit dem Nitrat anfangen, mit dem ich eben aufgehört habe. Das sorgt dafür, dass in den Flussmündungen die Meere sehr schön aufblühen. Also in der Ostsee kann man das ganz gut beobachten mitunter, wie die Algenblüte zuschlägt. Und man weiß auch, dass die Ostsee langsam oder sicher Sauerstoff ausgibt. Dazu haben wir Plastikstrudel im Pazifik, vermüllte Strände, Mikroplastik in Fischen und damit in unserer Nahrung dann am Ende. Und Ölrückstände, sterbende Korallenriffe durch die Klimakrise und vieles mehr. Das ist schon mitunter eine ziemlich deprimierende Lektüre, die er da aufmacht.
0: Zurück zum Buch. Ist das denn dann eher eine Problembeschreibung oder auch ein Aufruf zum Handeln?
1: Es ist natürlich irgendwie beides. Das, was er schreibt, ist auch, sehr vieles davon ist bekannt. Was mir gut gefallen hat auf der einen Seite ist, dass dieses geballte Wissen mal einfach so zusammengetragen wird. Wir kriegen ein Kompendium der Grausamkeiten und wir wissen alle, wir können hinterher nicht mehr sagen, wir haben es ja nicht gewusst oder so etwas, wenn man das Buch gelesen hat. das haut einen ziemlich um und mich hat das auch ziemlich umgehauen. Und dann hat mich ein bisschen was auch dabei geärgert. Also erstens gibt es im Buch wahnsinnig viele Wiederholungen, also dass Dinge mehrfach erläutert und erklärt werden. Das ist mir ein bisschen zu viel. Zum anderen hätte mich gefreut, wenn er nicht auf jeder Seite, gefühlt jeder Seite seiner Empörung darüber Ausdruck verliehen hätte. Also es ist immer in so einem Empörungsmodus. Man müsste geschrieben. Und was ich aber viel problematischer finde, also ich kann verstehen, dass er verzweifelt ist. Er ist Wissenschaftler, er hat das oft gemahnt. Er hat gesehen, dass diese Mahnung in der Politik nicht gehört hat. Was ich problematisch finde, ist, dass er sozusagen sowas sehr, sehr Pessimistisches vermittelt. Er sagt auch immer auch, dass Konferenzen nichts geholfen hätten, internationale Konferenzen, also was Klimapolitik beispielsweise angeht. Da ist ein bisschen was dran auch. Aber was bleibt uns denn am Ende, wenn wir nicht dahin kommen, uns weiter auf Konferenzen zu treffen und versuchen, in kleinen Schritten das Ganze vorwärts zu treiben? Dann bleibt am Ende nichts mehr übrig, wir können gar nichts mehr tun.
0: Günter Wessel über das neue Buch von Mujib Latif, Wasser, das bedrohte Element, wie wir unsere Lebensgrundlage zerstören, erschienen bei Herder mit 240 Seiten für 22 Euro. 8:53 Uhr.

Eva B. und Pega Feridoni, She Walks Alone. Früh ist er in den Sog der Straße geraten, kriminell geworden, hat Drogen und genommen und gedealt, ging in den Knast. Der Tod des Vaters brachte dann die Umkehr für Masoud Khan. Heute hilft der Sozialarbeiter und Deutschrapper Jugendlichen.

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1: Mit Miriam Rossius. Die für heute geplanten Gespräche zwischen den USA und dem Iran sind abgesagt. Betrug beim Online-Shopping soll stärker bekämpft werden. Und das Obama-Zentrum in Chicago ist eröffnet. Die ursprünglich für heute vorgesehenen Gespräche in der Schweiz zwischen den USA und dem Iran finden nicht statt. Das teilte das Schweizer Außenministerium mit. Delegationen beider Seiten sollten über einen dauerhaften Waffenstillstand verhandeln. In den USA gibt es aber Widerstand gegen das Rahmenabkommen. Aus Sicht der Kritiker stärkt die Abmachung den Iran und schwächt die USA. Kritik äußerte auch der Präsident der Stiftung Münchner Sicherheitskonferenz, Ischinger, im Deutschlandfunk.
2: Ich bin voll tiefster Sorge, weil die unklaren Folgen dieser Vereinbarung für die regionale, möglicherweise künftig eher hegemoniale Rolle des Iran, die Instabilitäten, die mit diesem Rahmenabkommen natürlich noch lange nicht beseitigt sind, weil das alles natürlich möglicherweise nichts Gutes verheißt für die weitere Entwicklung und damit auch für uns hier in Europa.
1: Wolfgang Ischinger, Präsident der Stiftung Münchner Sicherheitskonferenz. Die US-Regierung hat eine Untersuchung zu den Medikamentenpreisen in Deutschland eingeleitet. Nach Angaben des Handelsbeauftragten Greer will sie prüfen, ob hierzulande für innovative Pharmaprodukte zu wenig bezahlt wird und ob das unangemessen oder diskriminierend ist. Es geht dabei um ein in den USA geltendes Gesetz von 1974. Dadurch hat der Präsident die Möglichkeit, auf ungerechte Handelspraktiken anderer Staaten zu reagieren. Trump will höhere Preise für Medikamente in Europa durchsetzen, damit diese in den Vereinigten Staaten sinken. Immer wieder fallen Menschen beim Einkauf im Internet auf sogenannte Fake-Shops herein. Die Betreiber setzen dazu eine Webseite auf, mit der Kundinnen und Kunden zum Kauf motiviert werden sollen. Die Ware wird zwar bezahlt, das bestellte Produkt aber nie geliefert. Weil solche Betrügereien immer mehr zunehmen, formulierte die Vorständin des Verbraucherzentrale Bundesverbands Forderungen. Ramona Popp sagte hier im Deutschlandfunk Kultur:
3: Die Politik muss sicherlich weiterhin eben auf die Plattformen einwirken, dass sie ihren Verpflichtungen nachkommen. Und im Notfall eben auch dann die Plattformhaftung irgendwann einführen, wenn die Plattformen in dieser Form, in der sie ja selber zuständig sind, die Inhalte zu entfernen, nicht gut genug diese Dinge tun, um Verbraucher und Verbraucher zu schützen. Also die Politik hat da die Möglichkeit, die Rahmenbedingungen zu verschärfen. Und auch über diese Schritte sollte man dann nachdenken, wenn es anders nicht funktioniert.
1: Ramona Popp, Vorständin des Verbraucherzentrale Bundesverbands. Über geeignete Maßnahmen gegen Fake-Shops beraten heute in Potsdam die Verbraucherschutzministerinnen und Minister. Der Deutsche Bauernverband fordert eine Verlängerung des Tankrabatts für Diesel. Nach den Worten von Präsident Rugwied muss die Steuersenkung von 17 Cent pro Liter bis über die Erntezeit im Herbst gelten. Das sagte er der Deutschen Presseagentur. Der befristete Rabatt gilt seit Anfang Mai und soll die stark gestiegenen Preise infolge des Iran-Kriegs ausgleichen. Die schwarz-rote Bundesregierung will die Maßnahme wie geplant Ende Juni auslaufen lassen. Die Gewerkschaft Verdi hat für heute erneut zu bundesweiten Warnstreiks im Einzelhandel aufgerufen. Schwerpunkt sind Filialen der Möbelhauskette IKEA. Nach Angaben von Verdi sind mehr als die Hälfte der Einrichtungshäuser in Deutschland betroffen. Die Gewerkschaft fordert für die über 3 Millionen Beschäftigten im Einzelhandel 7% mehr Lohn, mindestens aber 225 Euro pro Monat. Die Arbeitgeber haben in mehreren Bundesländern zuletzt eine schrittweise Erhöhung des Gehalts um insgesamt 3,5% angeboten. Verdi lehnte das ab. Unterstützt von zahlreichen Prominenten hat Barack Obama in Chicago sein Präsidentenmuseum eröffnet. Jennifer Hudson sang bei der Feier die Nationalhymne und Christina Aguilera What a Wonderful World. Auf der Bühne saßen auch die ehemaligen Präsidenten Joe Biden, George W. Bush und Bill Clinton sowie deren Frauen. Obama sieht in dem Ort eine Bestätigung für den Wert der Demokratie. Das fast 70 Meter hohe Gebäude ragt wie ein Obelisk in den Himmel.
4: errichtet an einem spektakulären Ort, einem Park direkt am Michigansee. Die Baukosten 850 Millionen Dollar, bezahlt von privaten Spendern. Das Museum, das Obamas Karriere zeigt, kostet Eintritt. Alles andere ist umsonst. Ein Angebot an die Nachbarschaft, den Koloss zu einem Gemeindezentrum zu machen. Unter anderem gibt es Veranstaltungsräume, ein Tonstudio, einen Basketballplatz, Gemüsegärten, Lehrküchen, Grillplätze, Picknicktische, Spielplätze.
1: Carsten Kühntop berichtete.
0: Das Wetter.
1: Im Norden und Nordwesten kann es noch einzelne kräftige Gewitter geben. Sonst ist es heiter bis sonnig und erst am Nachmittag breiten sich von den Mittelgebirgen neue Gewitter aus. Die Höchstwerte 30 bis 38 Grad.
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5: Schönen guten Tag. Mein Gast Masud Khan war ein sogenannter Intensivtäter. Mit seiner Gang sorgte er als Jugendlicher für viel Unruhe, Gewalt und Drogen, brachten ihn dann schließlich auch ins Gefängnis. Heute unterstützt er als Sozialpädagoge junge Menschen, damit sie nicht die gleichen Fehler begehen wie er. Aus einem tiefen Verständnis für ihre Situation beschreitet er dabei auch neue Wege. Rapmusik spielt auch eine Rolle. Ich freue mich auf unser Gespräch. Hallo Masud Khan.
6: Moin aus Hamburg.
5: Nun habe ich gesagt, Intensivtäter. In Ihrem Buch schreiben Sie, dass Sie früher stolz waren, wenn Sie so bezeichnet wurden. Was empfinden Sie heute, wenn Sie als ehemaliger Intensivtäter vorgestellt werden?
6: Also teilweise, klar, macht es mit mir was, alte Erinnerungen kommen hoch, aber ich sag mal, meine Vergangenheit hat mich natürlich geprägt, man sollte sie halt nur nicht umarmen, ne? Und genau, und ja, es ist meine Vergangenheit, ich stehe dazu, ich sag immer, jeder Mensch macht Fehler im Leben, die Frage ist, ob man diese wiederholt.
5: In Ihrem Buch bezeichnen Sie sich auch als kleinen Gangster, das ist ja dann eher auch so eine Verniedlichung, oder?
6: Ja, genau. Also ich sag mal so, wir waren schon hart unterwegs damals hier in Hamburg oder auch Norddeutschland und haben natürlich viele Straftaten begangen. Und ja, aber ich sag mal so, es gab für uns damals aus unserer Sicht nämlich einen anderen Ausweg. Und ja, wir wollten immer Gangster werden. Wir wollten immer so sein wie unsere Vorbilder aus den ganzen Gangsterfilmen.
5: Masud Khan, da ging es natürlich auch um eine harte Fassade, die sollte auf jeden Fall aufrechterhalten werden. Was eigentlich dahinter steckte, das werden wir heute erfahren hier im Deutschlandfunk Kultur.

0: Deutschlandfunk Kultur, Stolz der Straße, so heißt das Buch, in dem Masud Khan seine Geschichte aufgeschrieben hat. Heute arbeitet er als Sozialpädagoge mit gewalttätigen Jugendlichen. Dabei schöpft er aus eigenen Erfahrungen. Als junger Mensch war er selbst Teil einer Gang. Dieser Begriff Stolz, der kommt in Ihrem Buch häufig vor. Ist ja so eine Art Schlüssel, um die jungen Leute, mit denen Sie arbeiten, aber auch um ihre eigene Geschichte zu verstehen?
1: Ja, also ich arbeite ja gern biografisch, weil ich finde halt, dass jeder Jugendliche sich selbst mal kennenlernen muss. Und dieser Stolz, den wir damals auf der Straße auch irgendwie verteidigt haben, der falsche Stolz auch, sage ich mal, der innere Stolz, der äußere Stolz. Und ich finde einfach, dass mit diesen Begriffen wie Stolz, Ehre viel mehr gearbeitet werden muss. Besonders mit Jugendlichen, die nämlich ihre Identität auf der Straße suchen. Ja, und da ist es immer natürlich wichtig, dass die Jugendlichen sich selbst kennenlernen. Und was suchen sie eigentlich auf der Straße? Weil jeder Mensch hat natürlich Stolz, was er mit sich bringt. Die Frage ist nur, wie übst du es aus?
0: Mal ganz plakativ gefragt, man könnte ja auch auf gute schulische Leistung stolz sein, ne? Warum verfängt das bei den jungen Leuten erstmal nicht?
1: Also ich sag mal so, wenn bei mir damals zum Beispiel war es nämlich so, und so geht es ja auch heute vielen Jugendlichen, man hat keine guten Noten in der Schule, kriegt irgendwie einen ADHS-Stempel oder wird als Systemsprenger bezeichnet und dann begibt man sich selber auch in die Opferrolle. Und ich sag mal, das Schulsystem ist ja auch etwas veraltet, bin ich der Meinung, und kämpfe ja auch dafür, dass wir an das Bildungssystem etwas ändern sollten, ja. Und dass wirklich Jugendliche oder auch Kinder eigentlich immer das Gefühl haben, wenn ich keine guten Noten schreibe, wird aus mir nichts. Wo ich sage, das muss doch nicht sein. So, es gibt auch andere Stärken. Ich bin ja auch mittlerweile wirklich viel als Erziehungsbeistandschaft tätig und ich suche wirklich Ressourcen, weil ich finde, dass jedes Kind und jeder Jugendliche Talente mit sich bringt. Und da muss man wirklich anknüpfen und schauen, ja, wenn ich keine guten Noten schreibe, habe ich automatisch Probleme zu Hause. Und immer wird so viel Last oder so viel Druck auf ein Kind oder auf einen Jugendlichen gelegt, dass du, ja, wenn du in der Schule nicht schaffst, wird aus dir nichts. Und da, ja, finde ich, sollte man sprechen.
0: Also da anknüpfen, wo die Talente sind. Zentral ist ja auch immer die Frage nach Zugehörigkeit. Sie haben als Jugendliche Ihren Stolz, sagen wir mal, auf den Stadtteil, auf einen Stadtteil von Norderstedt projiziert, in dem Sie groß geworden sind, Garstedt, Postleitzahl 22846. Was für eine Verbundenheit haben Sie dort gespürt?
1: Also man braucht ihr als Mensch wirklich eine Zugehörigkeit, eine Identität. Und in der Heimat war ich damals immer der Deutsche, also in Pakistan, und kaum war ich wieder am Flughafen in Deutschland, war ich der Ausländer. Und auch wie viele Jugendlichen heute, die in bundesweit in Brennpunkten leben oder auch nicht in Brennpunkten leben, identifizieren sich oft mehr mit der Postleitzahl, mit den Hochhäusern dort oder auch einfach mit dem Viertel, wo sie leben, und sehen sich da irgendwie nicht mehr als deutsch oder türkisch oder wo auch immer, sondern ich bin Berliner als Beispiel, ich bin Hamburger, ich bin Billstedter, ich bin Frankfurter, so, und dann natürlich die Stadtteile, so, und dann kommen natürlich auch Revierkämpfe, wie bei uns damals, ne?
0: Genau. Was steht denn, also ich meine, das ist ja erstmal nicht schlecht zu sagen, ich bin Hamburger oder ich bin froh, hier aus Garstedt zu sein, aber was steht denn dem entgegen zu sagen, ja, eigentlich ist es auch okay, Deutscher zu sein? Also Sie haben gerade von Pakistan gesprochen, da sind Ihre Eltern hergekommen, Sie sind ja eigentlich aber auch in Deutschland groß geworden, hören sich an wie ein Hamburger Jung. Warum hatten Sie damals ein Problem zu sagen, ja, ich bin Deutscher?
1: Also ich habe mich damals sehr selbst in die Opferrolle auch gedrängt, selbst auch, und wir haben natürlich irgendwie eine Subkultur erschaffen auf der Straße und haben uns sehr mit Hip-Hop auch identifiziert und haben dann irgendwie unsere eigene Welt erschaffen, sage ich mal jetzt, ne? Und wir wussten halt nicht, was wir sind, also beziehungsweise ich wusste auch nicht genau, was ich bin. Bin ich jetzt Pakistaner oder bin ich Deutscher? Ja, und dann habe ich meine Zugehörigkeit einfach in der Gang gesucht, ne? Das war meine Familie irgendwann. Die einigen haben sich dann ihre Postleitzahl tätowieren lassen und wussten aber noch nicht mal, wie die Bürgermeisterin heißt. So, also wir haben uns wirklich damit den Straßen identifiziert. So, das sind unsere Straßen und die werden wir jetzt verteidigen. Und ich sag mal, alle Menschen brauchen ja irgendwo Zugehörigkeit. Der eine ist im Fußballverein, der eine ist im Golfclub, ne, identifiziert sich dann mit dem Verein, trägt die T-Shirts. Ja, wir haben das Gleiche gemacht. Ne? Wir haben dann G-Town haben wir uns genannt damals und wir waren auch eine Unbekannten hier in Raum Hamburg, sage ich mal. Ne? Ja. Wir haben da schon richtig Welle gemacht.
0: Ja, richtig Welle gemacht. Heißt auch Massenschlägereien, die es gab, die sie mit ausgelöst haben. Sie haben gesagt, Hip-Hop ist sehr wichtig gewesen. Sie rappen, seitdem sie 15 sind. Und ich glaube, einen ganz guten Eindruck von ihrem Lebensgefühl damals vermittelt der Titel Blocktherapie, den sie aufgenommen haben. Da hören wir gerade mal rein.

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1: Masud Khan mit Blocktherapie. Ein Titel, der für mich auch von ganz viel Misstrauen zeugt, das sie vielleicht damals gehabt haben. Was hat das geschürt, dieses Misstrauen?
2: Also ich sag mal so, dieser Song war wirklich eine Art Therapie damals für mich, aber ich habe es, glaube ich, selbst noch nicht mal gemerkt. Und es war viel Frust da auch, ne? Einfach auch gegen das System, ne? Weil wir natürlich vieles aus Amerika abgeschaut hatten. Ne? Es gab ja Rapper wie Tupac Shakur und auch andere, die immer davon gesprochen haben, wie ungerecht die Welt ist, ne? Und wie Ungerechtigkeit immer entsteht. Ne? Wir haben irgendwie viel Geld für Kriege, aber nicht Geld für Armut. Und ja, und das waren halt unsere Vorbilder irgendwo auch. Und klar ist Deutschland anders. Ne? Wir haben jetzt nicht unbedingt Ghettos hier wie in Frankreich oder ich sag mal jetzt wie in Amerika, ne? Oder wie auch immer. Und wir wollten aber immer so sein wie die. Mhm. Ne? Also wir wollten uns mit denen identifizieren können, auch wenn es uns in Deutschland eigentlich viel besser ging.
1: Also hat es eigentlich nichts damit zu tun, dass sie ausgegrenzt wurden, sondern sie haben sich selbst ausgegrenzt?
2: Ja, also ich sag mal, in die Opferrolle auch sehr gedrängt, ne? So, ich bin eher der mit den schwarzen Haaren, ich habe braune Augen, aus mir wird sowieso nichts und alle Deutschen sind sowieso gegen mich und mein Papas Community sind auch gegen mich, die aus Pakistan, weil ich bin ja der Kriminelle. Und kriminell zu sein, war ja für mich damals auch Aufmerksamkeit zu kriegen. So wurde ich gehört. Ich wurde nicht gehört, wenn ich gute Noten geschrieben habe, weil ich keine guten Noten hatte. Ich war gut in Fußball, ja, bin aber irgendwann im Fußballverein rausgeflogen. Und dann bin ich auf die Straße, habe die erste Straftat begangen. Ja, und meine Leute um mich rum haben geklatscht, haben mich gefeiert.
1: Also der Wunsch, gesehen zu werden, auf der anderen Seite dieses Gefühl, irgendwie nicht zu passen, das hat Masud Khan lange begleitet. Woher das eigentlich kam, dem gehen wir gleich nach, hier im Deutschlandfunk Kultur.

0: 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Sozialpädagoge Masud Khan hat gerade beschrieben, wie er als Jugendlicher sich die Frage nach Zugehörigkeit gestellt hat. Um das besser nachvollziehen zu können, ist es wichtig, die Geschichte seiner Familie zu kennen. Ihre Eltern, die sind 1986 aus Pakistan geflohen. Was hat sie dazu veranlasst?
1: Also meine Eltern sind 87 geflohen, weil sie von den Taliban verfolgt worden sind. Und ja, ich sag mal, meine Eltern kommen mit gewissen Träumen hier nach Deutschland und wollen natürlich eine bessere Zukunft haben für die Kinder. Und aber wissen nicht, dass sie uns hier in ein System natürlich freigelassen haben, sage ich mal jetzt, was auch schwierig ist. Integration ist ja nicht nur Sprache und Arbeiten und das heißt, die auch wirklich beide Kulturen verstehen, ne? Und auch die Menschen hier in Deutschland verstehen. Und ja, ich wurde dann kriminell leider. Und das haben meine Eltern natürlich nicht so erwartet und haben sich gedacht, warum ist das denn so? Ich dachte, in Deutschland ist es selbstverständlich, den Doktortitel zu haben oder Ingenieur zu werden.
0: Also, dass es einem vielleicht dann auch leichter gemacht wird. Nochmal kurz zurück, damit wir das auch richtig verstehen, weil Sie von Taliban sprechen, die bringt man ja eher mit Afghanistan in Verbindung.
1: Ja, das stimmt, aber die Taliban ist in Pakistan auch sehr aktiv, ne? Also sehr, sehr aktiv sogar. Also man sagt ja auch, die sind teilweise dort entstanden. Es gibt ja Gruppierungen, ich war letztes Jahr in Pakistan auch und bin ja mitten in so eine Demo auch reingefahren, wie im Buch auch beschrieben ist, und die Taliban ist auch beides, also Pakistan und Afghanistan, und ich bin sogar der Meinung, dass sie in Pakistan aktiver sind. Also das ist ja auch in den Medien sehr beschrieben, ne?
0: Ihr Vater oder Ihre Familie, sie gehören der religiösen Minderheit der Ahmadiyya an, ne? Das muss man vielleicht da auch noch erklären, die quasi eine, ja, kann man sagen, liberalere Form des Islam leben, also zumindest liberaler als der Islam, der durch die Taliban propagiert wird.
1: Ich habe viel über das Thema auch diskutiert, auch mit Nasser, und wir haben immer wieder darüber gesprochen, dass die Ahmadiyya-Gemeinde eigentlich ein wichtiges Thema hier in Deutschland auch ist. Ne? Sind sehr liberal auch, und mein Vater hat mich immer aufgeklärt, Liebe für alle, Hass für keinen. Und ich sag mal so, die vertreten ja wirklich eine Meinung, die in Deutschland auch akzeptiert wird. Ne? Die haben ja nicht ohne Grund in Hessen und Hamburg Kirchenstatus. Ne? Die werden mit der Kirche gleichgestellt. Und da muss man wirklich mal überlegen, wäre ich nicht in so einer Gemeinde aufgewachsen. Ich bin natürlich auch, ich sag mal, ein schwarzes Schaf gewesen irgendwann in meiner Zeit. Und mein Vater hat sich auch sehr geschämt für mich, als er in die Moschee gegangen ist. Aber man muss wirklich mal so sagen, hätte ich diese Gemeinde nicht. Weil damals haben auch versucht, natürlich Menschen mir einen anderen Islam beizubringen. In Hamburg gab es eine Hochzeit, wo viele Menschen versucht haben, gerade so junge Leute wie wir, die Zugehörigkeit suchen, Anerkennung suchen, und haben auch versucht, andere Jugendliche zu radikalisieren. So, und da war ich einfach nur froh, dass ich der Gemeinde angehöre, beziehungsweise mein Vater aus der Gemeinde stammt und das mir immer beigebracht wurde. Egal ob Christ, Moslem oder Jude, wir sitzen alle im gleichen Boot. So, man kann die Religion mit Liebe verbreiten, aber nicht mit Hass und Gewalt. Und deswegen bin ich froh gewesen, dass ich eigentlich in religiös eigentlich natürlich jetzt nie vielleicht ein gutes Vorbild war. Aber mein Vater hat mir immer Religion als Liebe beigebracht.
0: Und Ihre Eltern haben eigentlich auch alles gemacht, dass sie Teil der Gesellschaft werden, also sind auch als Kind gleich hier im Kindergarten gewesen. Das heißt ja, Ihren Eltern muss es wichtig gewesen sein, dass Ihre Kinder im neuen Land richtig ankommen. Trotzdem beschreiben Sie in Ihrem Buch, dass im Prinzip in der Wohnung Pakistan war, außerhalb Deutschlands. Was heißt das?
1: Ja, also ich sag mal so, man muss sich mal eine Wohnung vorstellen, die Tür ist da, und mein Vater aus Pakistan ist jetzt ungefähr seit 6, 7 Jahren hier, schiebt uns raus, geh mal in die Grundschule, funktionier mal. So, und zieht uns wieder zurück und sagt, hier funktionierst du bitte aber auch. Das heißt, dieses Aufwachsen zwischen zwei Kulturen, ne, dann kommt die Religion noch ins Spiel. Und da war für mich als Jugendlicher oder auch als Kind und für viele auch heute, die zwischen 2, 3 Kulturen leben müssen, schwierig. Ich sag mal, da eine Balance zu finden, ist, glaube ich, vielen Eltern gar nicht irgendwie bewusst, wie schwierig es eigentlich für uns ist. Ne? Im Kindergarten wurden Weihnachtslieder gesungen, die ich gar nicht verstanden habe so richtig, weil wir zu Hause auch kein Weihnachten gefeiert haben. Dafür hatten wir aber Ramadan. Hm. So. Oder halt auch kulturelle Dinge. Meine Brotdose sah anders aus. Immer. Meine Brotdose sah immer anders aus. Weil, und dann kommen halt die deutschen Kinder mit ihren Brotdosen, Karotten, das voll schön, alles aufgestellt. Aber wir natürlich aus einer anderen Kultur, also diese, das sind kleine Unterschiede jetzt, ne? Aber ich sag mal, auch politisch, ne? Zu Hause läuft irgendwie pakistanisches Fernsehen, wo natürlich viel auch über den Westen diskutiert wird, aus einer anderen Sicht, und dann gehst du wieder aus der Haustür raus und plötzlich läuft Tagesschau. So, und hast eine ganz andere Meinung. Das heißt, diese zwei Meinungen waren auch ganz, ganz schwierig immer zu verstehen, obwohl mein Vater liberal war. Aber natürlich hat ihm sein Land noch geprägt. Ne? Ich meine, der kommt von da. Aber ich sage ja auch immer, es ist für uns immer so schwierig, für uns Jugendliche immer, weil wir bekommen ja alles auch vorgelebt, ne? Bestimmte Meinungen zur Politik auch. So. Und
0: damit natürlich auch wieder die Frage verbunden,

0: auch, ich sag mal, die Frau eher so die Hausfrau-Rolle hatte. Meine Schwester war viel zu Hause, sie war jetzt auch nicht unbedingt feiern. Meine Eltern wollten das natürlich nicht, ne? Kulturell geprägt auch oder auch religiös, was auch in natürlich einem gewissen Rahmen auch in Ordnung sein könnte. Aber ich sag mal, meine Schwester hat natürlich dann auch eine andere Integration genossen, ne? Und ich will damit sagen, dass sie nämlich nicht viel Zeit auf der Straße verbracht hat wie ich, ne? Und sie war auch viel mehr zu Hause als ich. So, ich war ja viel draußen. Natürlich war sie auch draußen mit uns spielen und alles, aber ich will damit sagen, dass natürlich ja, sie anders aufgewachsen ist und natürlich viel mit meiner Mutter auch zu Hause war.
1: Ne? Sie haben ja auch schon erklärt, draußen auf der Straße haben sie sich ihre Bestätigung geholt, wobei ihre erste Straftat haben sie als Kind begangen, einen Freund der Familie beklaut, um eine große Summe, über 10.000 Euro Erspartes, glaube ich. Das hat er da im Schlafzimmer versteckt. Wie erklären Sie sich selbst, woher diese kriminelle Energie kam?
0: Ich sag mal so, die kam eher von meinem älteren Cousin. Genau, es waren damals 17.000 D-Mark, die ich damals, ich sag mal, geklaut habe. Und die Energie kam eigentlich natürlich von jemand Älteres, ne?
1: Also ist da wieder der Einfluss auch von anderen.
0: Richtig, genau. Mhm. Ich meine, jeder Täter war mal irgendwie ein Opfer. Ne? Monster werden nicht geboren, Monster werden erschaffen. Ein schönes Zitat von Ekrem Engelzek. Und da würde ich einfach sagen, dass viele Kinder und Jugendliche genau in solchen Situationen sind. Man wird dazu eigentlich immer verleitet. Kein Kind kommt kriminell auf die Welt oder rassistisch. Man wird in ein System hineingeboren und wächst auf und plötzlich zeigen alle mit dem Finger auf diesen Jugendlichen und auf das Kind. Das ist totaler Quatsch. So, eigentlich muss man wirklich die Eltern in die Verantwortung nehmen und an denen arbeiten. Und ich spreche so viel mit Behörden, mit Jugendämtern, mit Menschen aus der Präventionsarbeit, im Kinderschutz. Man muss mehr Elternarbeit liefern. Es bringt nichts mehr, wenn die Kinder jedes Mal in der Schule irgendwie aufklären wollen und jedes Mal wieder nach Hause zurückschicken. So, wo sie nämlich ganz anders behandelt werden.
1: Das heißt, wie würden Sie mit den Eltern umgehen? Also wie lässt sich da mit den Eltern richtig arbeiten?
0: Integration fördern. Integration heißt für mich nicht nur Sprache lernen und arbeiten gehen und Steuern zahlen. Integration bedeutet für mich, wenn die Eltern hier in Deutschland ankommen, denen erklären, was eigentlich diese Kultur mit sich bringt. Ich bin ja mal so ein Fan, an den Grenzen vielleicht mal so Handbücher verteilen, das Grundgesetz lernen, ne? Die Deutschen funktionieren so, kulturell.
1: Aber diese Bücher muss man natürlich dann auch lesen und kulturelle Prägungen auf der anderen Seite, Sie haben das ja selbst beschrieben, wie das bei Ihrem Vater, bei Ihrer Mutter war, ist sehr stark.
0: Das stimmt. Man bringt natürlich auch viele Begriffe dann irgendwie aus der Heimat mit, ne? Begriffe wie Ehre werden ja heute sehr heiß diskutiert und natürlich soll man sich nicht loslösen. Aber ich sag mal, Deutschland und ich sag mal, unsere Länder funktionieren ganz anders. Man kommt nämlich aus einem Land, wo vielleicht noch Diktatur herrschte. Und dann ist man plötzlich in Deutschland und hat man eben einfach mal plötzlich so viele Freiheiten. Und dein Kind wird gar nicht auf diese Freiheit irgendwie vorbereitet, sondern einfach reingeschubst. Und deine Eltern denken sich, nein, du musst genauso werden wie wir. Du bist immer noch Pakistani, du kommst von da und das sind unsere Regeln aus dem Dorf, ne? So, und genau da müssen wir ansetzen. Warum klären wir Eltern nicht auf, was die Kinder eigentlich durchmachen? Warum klären wir Eltern nicht auf, was das Jugendamt ist? Was ist eigentlich Prävention? Was ist Integration? Ich bin immer so erschrocken, wenn ich mit Eltern mal spreche, die noch nicht mal wissen, was Integration bedeutet. Die sagen, Sprache lernen, arbeiten gehen. Nein, da gehört viel mehr dazu. Integration ist ein Prozess. Ich bin auch noch in Integration. Integration hört nie auf. So, das ist bis zum Lebensende.
1: Was Masud Khan dann bei dieser Integration geholfen hat, darum soll es gleich gehen hier im Deutschlandfunk Kultur.

0: Ach, besser kann eigentlich kein Song zum Wetter heute passen. Dieses Gefühl zwischen viel zu heiß und raus und die Sonne genießen, perfekt eingefangen von Bruckner mit Gib, Gib. 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Masud Khan hat berichtet, wie er als Jugendlicher in den Sog der Straße geraten ist, kriminell wurde. Er wurde dann auch verurteilt wegen Diebstahl, Körperverletzungen, Drogendelikten zu 3 Monaten Gefängnis und 2 Jahren auf Bewährung. Da waren sie, glaube ich, gerade mal 20. Wie war das dann erst einmal, hinter ein Gitter zu sitzen?
1: Genau, ich war 3 Monate in U-Haft und wurde eigentlich danach zu einer Bewährungsstrafe verurteilt. Und ja, wie war es in der kurzen Zeit? Ich war zwischenzeitlich auch mal immer wieder kurz drinne, ne, mal in der Zelle gewesen, vorher in der Jugendarrestanstalt, bis dann natürlich mal die U-Haft auch kam für 3 Monate. Und ich glaube mal, wo die Tür dann wirklich zuging, habe ich echt angefangen, über mein Leben nachzudenken. So, wer bin ich eigentlich? Ne? Ich weiß noch, als ich vorm Spiegel stand und mir dachte, ja, was mache ich jetzt eigentlich? Also, wie sieht meine Zukunft aus? Ne? Ich bin schlecht in der Schule, bin auf der Straße unterwegs und ich sag mal so, in der Zeit habe ich mich jetzt nicht unbedingt ganz verändert, aber ich habe dann irgendwie 2, 3 Wochen mal nachgedacht darüber. In den ersten Tagen war ich traurig, dann war es auch wieder vergessen.
0: Ja, nicht ganz verändert. Also Sie haben danach ja weitergemacht wie vorher, kann man eigentlich sagen. Hätte es geholfen, wenn Sie da jemand an die Hand genommen hätte?
1: Ich sag mal so, ja, warum nicht? Ich wurde ja auch immer wieder, also als ich dann irgendwie da wieder rauskam, mein Vater mich abgeholt hat, ins gleiche Umfeld zurück. Ne? Also vielleicht hätte ich wirklich jemanden gebraucht, eine Erziehungsbeistandschaft oder jemanden Externes, der mir zuhört. Hatte ich damals ja auch nicht. Ich frage mich bis heute, warum das Jugendamt nicht aktiv wurde damals, wenn ich heute Jugendliche betreue, die Straftaten begehen. Also bei mir damals, keine Ahnung warum, ich weiß es bis heute nicht, aber ja, ich hätte mir gewünscht, dass jemand damals da gewesen wäre, der mich anders versteht und nicht mit Emotionen, wie mein Vater dabei ist, ne?
0: Ja, Ihr Vater, nicht in jedem Leben gibt es ja dann auch, wo man sagen kann, das große Ereignis, das dann die Wende bringt. In Ihrem ist aber durchaus was Dramatisches passiert, das diese Wende eingeleitet hat. Ihr Vater ist beim Verkehrsunfall ums Leben gekommen mit 47. Da wurde er beim Überqueren einer Straße von einem LKW erfasst. Von Ihnen wurde dann als ältester Sohn erwartet, dass Sie die Verantwortung für die Familie übernehmen. Waren Sie dazu gleich bereit, die anzunehmen?
1: Ja, also erstmal, genau, war eine schwere Zeit, als mein Vater verstorben ist und es war für mich was ganz Neues. Ich meine, ich konnte noch nicht mal Verantwortung für mich übernehmen. So. Und plötzlich bist du irgendwie der älteste Sohn im Haus, weil bei uns ist es halt kulturell so, dass nämlich der älteste Sohn, wenn der Vater nicht mehr da ist, nämlich die Verantwortung für die ganze Familie übernimmt. Ob es finanziell ist, ob es jetzt andere Sachen sind, also komplett. So. Und ich war selbst noch irgendwie sehr wackelig in meinem Leben und auf der Straße unterwegs. Und ja, plötzlich hast du irgendwie, sitzt du da und hast irgendwie kein festes Einkommen, keine Ausbildung und nichts und musst dann irgendwie komplett für die Familie da sein. Also meine Mutter hat in der Zeit auch gearbeitet, finanziell, ja, war in Ordnung. Wir waren jetzt irgendwie nicht total sozial schwach, sage ich mal jetzt, ne, und haben auch irgendwie keine Hilfe bezogen. Meine Schwester hat eine Ausbildung gemacht, war auch in der Zeit schon fertig, hat auch gearbeitet, aber sie war auch verheiratet, aber hat uns auch sehr unterstützt und natürlich ja, war das natürlich für uns alle ein Schock, sage ich mal. Ne? Und da habe ich wirklich gesagt, ey, jetzt mache ich aus meinem Leben was und mache meinen Vater stolz oder auch Deutschland stolz.
0: Aber das funktioniert ja nicht so einfach, dass man dann einfach ja, auf den Schalter drückt und auf einmal ist man ein anderer Mensch. Wie sind Sie das dann angegangen?
1: Ich habe mich mit den Wurzeln sehr beschäftigt. Also wer ist mein Vater? Wo kommt er her? Warum ist er hier in Deutschland? Was bietet uns Deutschland? Wer ist Deutschland? Ich habe mich gefragt, wer bin ich eigentlich? Ne? Bin ich Deutscher? Ich habe mich sehr mit meiner Identität auch beschäftigt und mich gefragt, was dieses Land mir eigentlich zurückgibt. Ne? Und dann kamen natürlich auch Themen wie Tod. Ich habe mich damals auch sehr viel mit Nahtoderfahrungen beschäftigt, habe mir dann Videos angeguckt und so habe ich eine ganz andere Sicht auf das Leben irgendwie auch bekommen.
0: Und, wenn Sie sagen, also Sie haben sich gefragt, was in dieses Land zurückgibt, wie haben Sie da Ihr Verhältnis zu Deutschland neu geordnet? Also zu welchem Ergebnis sind Sie gekommen?
1: Also mein Ergebnis war, man muss zu Deutschland loyal sein, man muss dieses Land respektieren, man muss sich ja an die Regeln halten wenn man Probleme hat, kann man sich Hilfe holen. Und klar, es gibt immer wieder Themen, womit wir nicht einverstanden sind, ob es innenpolitisch oder außenpolitisch ist. Im Großen und Ganzen sage ich immer, sei du selbst die Veränderung, die du für die Welt sein möchtest. Mahatma Gandhi, ein schönes Zitat, was ich gerne immer wieder erwähne. Ne? Und da habe ich natürlich dann mir das immer wieder selbst gesagt. Ne? Ich muss die Veränderung sein, die ich mir wünsche. Und wir können die Politik jetzt nicht unbedingt verändern. Wenn du was verändern willst, geh selbst in die Politik. Ne? Änder was. Aber sich immer nur zu beschweren über alles. So, alles ist schlecht und ich bin ja das Opfer des Systems. Und ja, ich habe Schwierigkeiten gehabt. Es wurden mit mir auch Fehler begangen. Das, ne, das sage ich heute immer noch. So, aber ich konnte im Endeffekt nie was dafür. Und meine Eltern unbedingt auch nicht. Weil die haben alles versucht, eigentlich, dass ich gut erzogen werde und vielleicht eine gute Bildung habe oder hier arbeiten gehe. Aber ich selbst hatte einfach mit mir zu kämpfen, kulturell zu kämpfen und sage heute, dass ich damals wirklich verstanden habe, hat ein bisschen gedauert nach seinem Tod, ein paar Monate später, dass ich gecheckt habe, dass man in Deutschland eine Abendschule machen kann. Man kann seinen Abschluss auch mit 55 noch nachholen. So, und dieses Bildungssystem in Deutschland kannte ich vorher auch nicht. Bin dann zur Abendschule gegangen und musste morgens nicht mehr aufstehen. Hab meinen Abschluss nachgeholt, hab an einer privaten Uni studiert, hab nebenbei gearbeitet, hab einer später meine Frau kennengelernt, die mich sehr unterstützt hat auch. Und ja, und so habe ich mich halt aufgebaut und habe mir gedacht, jetzt gibst du dem Land was zurück.
0: Und diese Entwicklung fasst auch sehr gut ein Song von Ihnen zusammen, in dem wir jetzt auch nochmal reinhören. Für dich heißt er, für dich Vater heißt er, und der klingt so.

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1: Für dich, Vater von Masud Khan. Und Sie haben ja gerade schon so ein bisschen Ihren Bildungsweg beschrieben, Abendschule, dann Studium. Und Sie haben auch erzählt, Ihre Frau hat Ihnen geholfen, diesen Weg durchzuhalten. Die war ja gerade dabei, Molekularbiologin zu werden, als Sie sich kennengelernt haben. Das heißt, beim Kennenlernen wurde auch so ein bisschen nachgeholfen, ne? Wie war das?
2: Ja, klar. Also ich habe sie über meine Schwester kennenlernen dürfen und klar, ich habe damals jetzt noch einen Abschluss gehabt oder war noch irgendwie auf dem Weg zum Abschluss und Richtung Universität, aber natürlich ist es bei uns kulturell auch, dass man natürlich schaut, was hat der Mann eigentlich zu bieten, ne? Also was bringt man eigentlich auch mit?
1: Und da konnten Sie jetzt ja, sagen wir mal, erstmal nicht so viel in die Waagschale werfen. Also Ihre Vergangenheit sprach nicht uneingeschränkt für Sie.
2: Ja, richtig, völlig richtig. Ich habe dafür auch Verständnis natürlich, ne? Und ich möchte ja auch wissen natürlich, mit wem meine Tochter später heiratet. Mhm. Ne? Und natürlich möchte ich auch nicht, dass da jetzt irgendwie jemand ist, der vielleicht früher oder heute noch straffällig ist. Und man schaut natürlich immer auf die Kinder. Das ist ja völlig normal. Und genau, und da gab es halt viele Fragezeichen. Und ich bin froh, dass ich dieses Vertrauen bekommen habe und die Chance bekommen habe, auch das zu zeigen, dass ich mich ändere. Und ich habe dann versprochen, ich werde studieren, ich werde mich bilden, ich werde für die Familie da sein und das mache ich heute.
1: War Ihre Frau dann auch für Sie so etwas wie ein Vorbild?
2: Ja, definitiv, 100%. Also ich meine, sie ist in Pakistan geboren, kam aber mit 2 Jahren nach Deutschland und da muss man sich mal vorstellen, dass es natürlich für uns ja eigentlich noch schwieriger ist, irgendwie in die Uni zu gehen, zur Schule zu gehen, weil unsere Eltern ja auch ein ganz anderes Bildungssystem genossen haben. Und da, ich sag mal, es ist für Migranten immer sehr, sehr schwieriger als jetzt, ich sag mal, für Menschen, die hier geboren sind, irgendwie die Schule zu absolvieren. Mhm. Ne? Und bei uns gibt es halt mehr Hürden. So, Integration spielt noch eine Rolle. Man muss noch die Eltern unterstützen natürlich, ne? Weil man irgendwie auch schneller die Sprache lernt. Ne? Und das, klar, ein ganz, ganz großes Vorbild und auch ja, sehr Unterstützung bekommen von ihr.
1: Erzählt Masud Khan.
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0: 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Masud Khan unterstützt heute als Sozialpädagoge solche Jugendliche, wie er selbst einer gewesen ist. Man könnte sagen, junge Leute, die auf die schiefe Bahn geraten sind. Funktioniert da eigentlich Ihre Geschichte immer wie so ein Türöffner, wenn Sie da in Kontakt treten?
1: Ja, definitiv. Ich sag mal, Jugendliche merken sofort, ob du authentisch bist oder nicht. Ich glaube, da reichen die ersten 10 Sekunden. Und ich nehme gerne meine Biografie als Türöffner, ne? Und auch sprachlich bin ich dann natürlich so, wie ich bin. Und viele kennen mich ja auch aus der Rap-Zeit oder halt auch von Social Media, weil ich da viel Content mache, auch was Pädagogik betrifft. Und ja, und dann habe ich natürlich einen leichteren Zugang. Und dann noch in meinem Kurzfilm Zurück ins Leben, ein Kampf zwischen Familie und Straße, der Kurzfilm auf YouTube zu sehen. Das ist natürlich dann nochmal was sehr Authentisches, verbunden mit Rap, ist wie ein Musical aufgebaut. Aber nur auf eine andere Art und Weise.
0: Und dieser Film erzählt auch Ihre Geschichte. Nun sagen Sie ja auch, Gewalt entsteht, wenn man sich alleine gelassen fühlt. Aber wahrscheinlich ist es ja nun nicht damit getan, einfach dann nur für die Jugendlichen da zu sein, oder?
1: Nein, man muss denen das Gefühl geben, ey, da ist jemand. Also da gibt es auch Menschen, die euch verstehen. So, ihr seid nicht alleine. So, und ich weiß, dass ihr viel Frust in euch trägt. Und viele Kinder oder Jugendliche sprechen ja auch nicht gerne über ihre Probleme. So, und da finde ich natürlich Ressourcen wie Rap, Kunst, Film, leider mittlerweile auch natürlich viel Social Media, was natürlich auch Vorteile mit sich bringt, aber auch wieder Nachteile. Und das sind alles Sachen, die die Zukunft mit sich bringen wird. Und deswegen frage ich mich immer, warum werden die Kinder in der Schule nicht auf die nächsten 10 Jahre vorbereitet?
0: Ja, Sie haben ja vorhin auch schon gesagt, es ist wichtig, an die Talente der einzelnen Menschen anzuknüpfen, zu sehen, wer ist da vor mir, was kann der, was kann die, was kann man daraus machen. Nun ist natürlich auch immer die Diskussion, was kann man fördern und wie viel sollte man von den Jugendlichen auch fordern? Wie sehen Sie das?
1: Also man darf natürlich Jugendliche nicht unter Druck setzen, ne? Und man muss sie erstmal verstehen. Und wenn man jetzt sich mal eine Schulklasse vorstellt mit 20 Schülern und davon sind irgendwie 4 bis 5 auffällig, das ist für einen Lehrer immer so schwer, irgendwie da auch nochmal eine Beziehung aufzubauen. So, und deswegen bin ich ja froh, dass wir dieses System haben und bin ja auch dafür, dass die Politik mehr tun muss, dass wir mehr in die Beziehungsarbeit gehen, 1-zu-1-Arbeit, dass wir Menschen nämlich irgendwie noch einstellen können, die vielleicht Bock auf soziale Arbeit haben, aber nicht unbedingt ihr Abschluss aus ihrer Heimat irgendwie hier anerkannt wird, aber wir die halt in der Schule einsetzen können, weil sie die Kultur verstehen. Ne? Mhm. Kurzes Beispiel, mein Friseur ist zum Beispiel in der Heimat Akademiker gewesen, ist in Deutschland und darf hier gar nicht arbeiten in seinem Beruf. So, und er sagt mir, ich würde gerne Jugendlichen helfen, aber ich darf nicht. Mhm. So, Friseur ist ein guter Job, sehr wichtig, habe ich sehr Respekt vor. Aber warum nehmen wir nicht den Friseur einfach und entlassen die Lehrer ein bisschen und bilden den aus? So, natürlich muss man schauen, wen lässt man die Kinder ran, das ist ja auch wichtig, ne? Also alles natürlich mit Struktur. Aber ich glaube, wir könnten die Probleme viel einfacher lösen, wenn diese ganzen behördlichen, Baustellen nicht da wären.
0: Also ja, eben Abschlüsse zum Beispiel anerkannt werden. Es gibt ja auch genügend zu tun, kann man im Prinzip sagen. Also wenn man mal so in die Statistiken guckt, wie ist das so aus Ihrer eigenen Erfahrung? Also wenn Sie auf die Jugendkriminalität blicken, hat sich da etwas verändert auf der Straße? Auch eben im Vergleich zu den Erfahrungen, die Sie selbst dann als junger Mensch gemacht haben?
1: Ja, also definitiv. Ich glaube, ich sag mal so, mittlerweile ist ja Gewalt so viel auf Social Media auch zu sehen, dass das für viele Jugendliche als normal empfunden wird. Ne? Hm. Da wird eine Gewalttat begangen und ein Handy wird gezückt. So, sofort. Das ist völlig normal für die Jugendlichen leider heutzutage. Oder Videos im Internet ohne Ende. Damals gab es ja kein YouTube in meiner Zeit. Ne? Das kam gerade irgendwann so 2008, 2009 langsam raus. Aber ich bin ja so Anfang der 2000er auch aufgewachsen. Und doch, es hat sich schon verändert. Man muss sagen, wir waren damals ja auch schon sehr brutal unterwegs. Ne? Wir waren ja auch bewaffnet damals. So, es ist ja heute auch nicht anders. Aber ich sag mal, wir haben ja auch viel mehr Menschen bekommen. Ne? Wir haben viele unbegleitete minderjährige Flüchtlinge, die hier aufwachsen in ein System, was sie oft leider gar nicht verstehen und dann vielleicht auch in die Kriminalität abrutschen, ne? Und ohne Eltern hier sind. Und da müssen wir ansetzen. Wir müssen da mehr Beziehungsarbeit führen und mehr Prävention.
0: Dieses sehr brutal unterwegs sein, das interessiert mich nochmal. Das hat ja auch was mit Wut zu tun, schnell hochzukochen. Wie haben Sie da Ihre eigene Wut in den Griff bekommen? Wie haben Sie da für sich selbst eigene oder andere Wege gefunden, das zu kanalisieren?
1: Also ich sag mal, natürlich braucht jeder Mensch irgendwie eine Ressource, weil ich bin der Meinung, jeder Mensch ist mal wütend. Die Frage ist nun, wie gehst du damit um? So, ich gehe heute so damit um, dass ich an meinen Projekten gerne viel arbeite und eigentlich gar nicht die Kraft dafür habe. Ich beschäftige mich sehr viel. Und wenn ich merke, dass ich wütend werde, so wie heute Morgen im Verkehr, weil ich nämlich nicht zu spät kommen wollte und wieder, ja wirklich, und ich war kurz wieder wütend so und habe schon gemerkt, dass es wieder einen Einfluss auf meinen ganzen Tag haben könnte, wenn ich mich jetzt 2-3 Minuten aufrege. Ich habe mich aber zusammengerissen und habe einfach, das hört sich vielleicht blöd an, aber ich beiß mir immer leicht auf die Lippe, immer ganz leicht. Mhm. So, und dann weiß ich, dass es jetzt lieber nicht, sonst habe ich meinen ganzen Tag ist kaputt. Aber auch Rap. So, wenn ich mal wirklich eine schlechte Tage habe, dann gehe ich mal gerne ins Studio und lasse das gerne in meinen Texten raus. Ne? Aber ich sag mal, bei Kindern, die müssen für sich auch eine Ressource entwickeln. Es ist in Ordnung, wütend mal zu sein. Die Frage ist, wie gehst du damit um? So, atmest du tief, machst du die Augen zu, zählst bis 10. Ne? Du brauchst als Mensch irgendein Codewort mit dir selbst. So, du musst mit dir selbst eine Vereinbarung treffen, sage ich immer. So,
0: um dich wieder zurückzuholen, um richtig. Dich einzufangen.
1: Ja.
0: Sie haben ja nun beschrieben, wie Sie selbst Ihr altes Leben auch ein Stück weit hinter sich gelassen haben, dieses Leben auf der Straße. Und unweigerlich waren damit natürlich auch Freundschaften verbunden, Menschen, mit denen Sie zu tun gehabt haben. Gibt es da auch Leute, die Ihre Entwicklung, sagen wir mal, als Verrat empfinden?
1: Meinen Sie jetzt meine Freunde von früher?
0: Ja, ja.
1: Ah, okay, ich habe jetzt vor ein paar Tagen einen Vorfall gehabt. Da habe ich natürlich da unterstützt, weil da nämlich eine Gewalttat entstanden ist. Aber ich sag mal so, es kommt schon mal zwischendurch Sprüche. Ne? Du arbeitest mit der Polizei jetzt zusammen und du tust jetzt hier und aber im Großen und Ganzen, ich sag mal, die Mehrheit sagt mir, dass ich das gut mache, weil ich helfe ja natürlich deren Kindern und deren Neffen und Cousinen oder Cousins, ne? Also oder den Nachbarschaften. Also ich sehe mich ja auch so ein bisschen die Stimme der Jugendlichen aus den Brennpunkten, die überhaupt nicht gehört werden. So und klar, ne, also Sprüche kommen immer wieder mal, ne? Du sitzt mit denen am Tisch, du bist mit denen am Tisch, ich war jetzt vor ein paar Tagen auch mit Carsten Lindemann unterwegs und hab da einen Podcast mitgemacht, ne? Und klar kam da irgendwie auch mal Stimmen von der Seite. Leute, wir müssen doch miteinander sprechen. So,
0: ich glaube, das ist sowieso das Allerwichtigste, das kann man gar nicht oft genug sagen, unterstreichen, miteinander sprechen, verschiedene Perspektiven auch einfach mal einnehmen, bereit dazu sein. Masoud Khan, vielen Dank, dass Sie uns heute Vormittag ein bisschen ermöglicht haben, Ihre Perspektive, die Perspektive der Jugendlichen in der Straße einzunehmen. Danke für das Gespräch und viel Erfolg für alles, was kommt, für Ihre wichtige Arbeit.
1: Ja, vielen, vielen Dank auch und schöne Grüße aus Hamburg.
0: Schöne Grüße zurück und wir sagen es nochmal, Stolz der Straße, so heißt das Buch von Masoud Khan. In der nächsten Stunde geht es hier im Deutschlandfunk Kultur um die Faszination amerikanische Romane.

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5: Mit Miriam Rossius. Online-Shops müssen ab jetzt auf ihren Webseiten einen Widerrufsbutton anbieten. Die für heute geplanten Gespräche zwischen den USA und dem Iran sind abgesagt. Und der Schriftsteller Clemens J. Setz erhält den großen österreichischen Staatspreis. Im Internet geschlossene Verträge können ab heute einfacher widerrufen werden. Online-Shops sind jetzt per Gesetz dazu verpflichtet, auf ihrer Webseite einen leicht auffindbaren Widerrufsbutton zu platzieren. Der Button ist überall dort Pflicht, wo Verbrauchern ein gesetzliches Widerrufsrecht zusteht. Er greift somit beim klassischen Einkauf von Waren und Dienstleistungen im Internet, bei digitalen Gütern wie Streaming-Abonnements und bei online abgeschlossenen Finanzdienstleistungen. Während die Verbraucherzentrale Bundesverband die neue Regelung lobte, kritisieren Branchenverbände die Bürokratie, die aus ihrer Sicht vor allem kleinere Unternehmen belastet. Die Linke kommt heute zu ihrem 3-tägigen Bundesparteitag in Potsdam zusammen. Dabei wird auch eine neue Führung gewählt. Vorher geht es aber in einer Generaldebatte um inhaltliche Fragen. Ein zentrales Thema sind die von der Bundesregierung geplanten Sozialreformen. Die Co-Vorsitzende Schwertner machte im Bayerischen Rundfunk deutlich, dass auch sie Reformen generell für nötig hält. Aus ihrer Sicht treffen die Pläne aber die falschen Bevölkerungsgruppen. Das stärke die AfD und dem müsse die Linke etwas entgegensetzen.
6: Weil man vor allem eben weiter kürzt am Sozialstaat, weil man weiter den Weg ebnet eigentlich für diese Wut, die die Menschen zu Recht haben. Und das zu kanalisieren und zu sagen, wir brauchen echte soziale Lösungen. Das ist unsere Aufgabe und ich glaube, das ist auch der einzige Weg, um zu zeigen, die AfD macht keine Politik für die arbeitenden Menschen. Sie macht die Menschen ärmer, das müssen wir rausstellen, aber gleichzeitig sagen, wir machen es als Linke besser und da müssen wir auch glaubwürdiger werden.
5: Die Co-Vorsitzende der Linken, Ines Schwertner. Sie kandidiert wieder, wenn morgen eine neue Führung gewählt wird. Der Co-Vorsitzende Van Aken verzichtet dagegen aus gesundheitlichen Gründen. Die Gewerkschaft Verdi hat für heute erneut zu bundesweiten Warnstreiks im Einzelhandel aufgerufen. Schwerpunkt sind Filialen der Möbelhauskette IKEA. Nach Angaben von Verdi sind mehr als die Hälfte der Einrichtungshäuser in Deutschland betroffen. Die Gewerkschaft fordert für die mehr als 3 Millionen Beschäftigten im Einzelhandel 7% mehr Lohn, mindestens aber 225 Euro pro Monat. Die Arbeitgeber haben in mehreren Bundesländern zuletzt eine schrittweise Erhöhung des Gehalts um insgesamt 3,5% angeboten. Verdi lehnte das ab. Die für heute geplanten Gespräche zwischen den USA und dem Iran finden nicht statt. Das teilte das Schweizer Außenministerium mit. In der Schweiz sollten Delegationen beider Seiten über einen dauerhaften Waffenstillstand verhandeln. In den USA gibt es aber Widerstand gegen das Rahmenabkommen. Aus Sicht von Kritikern stärkt die Abmachung den Iran und schwächt die USA. Der Grünen-Politiker Nuripur sprach im ARD-Fernsehen von einer Lebensverlängerung für das Regime in Teheran.
7: Das Regime stand vor wenigen Monaten noch am Abgrund. Wir haben einen Bundeskanzler, der vor 5 Monaten ja auch noch erzählt hat, dass das Regime keine Legitimität mehr hat, weil es so um sich geschlagen hat, weil es zigtausend Menschen umgebracht hat. Jetzt gratuliert derselbe Bundeskanzler diesem Regime zu diesem Abkommen auf offener Bühne. Das heißt, die haben nicht nur Geld bekommen, sondern die haben jetzt ja auch eine andere Legitimität. Und wenn jetzt wirklich alle Sanktionen aufgehoben werden, wie die Amerikaner mit ihnen vereinbart haben, was ich nicht hoffe, dann ist das der Weg in eine Normalität für ein Regime, was nicht normal ist.
5: Bundestagsvizepräsident Omid Nuripur von Bündnis 90 Die Grünen. In Großbritannien kann der Labour-Politiker Burnham als parteiinterner Herausforderer von Premier Starmer antreten. Möglich ist das, weil Burnham die Nachwahl in einem Wahlkreis nahe Manchester gewonnen hat. Christoph Brössel.
8: Andy Burnham hat nun einen Sitz im Unterhaus. Das ist die Voraussetzung, Premier Keir Starmer in eine Abstimmung um den Parteivorsitz zu zwingen. Andy Burnham sagte am Morgen, er habe seiner eigenen Partei gesagt, das sei die letzte Chance für Veränderung. Keir Starmer steht in den Umfragewerten sehr schlecht da. Bei den Regional- und Kommunalwahlen im Mai hatte Labour massiv verloren. Seitdem wird in der Partei debattiert, ob Starmer an der Spitze der Partei und damit als Premier abgelöst werden sollte.
5: Der Grazer Schriftsteller Clemens J. Setz erhält den großen österreichischen Staatspreis. Das meldet die Zeitung Der Standard. Die mit 30.000 Euro dotierte Ehrung ist die höchste künstlerische Auszeichnung Österreichs. Sie wird auf Empfehlung des österreichischen Kunstsenats vergeben. Dieser begründet seine Wahl mit Setz' außergewöhnlichen literarischen Formen, die mit ihren sprachschöpferischen Imaginationen an James Joyce erinnerten.
0: Das Wetter.
5: Am Vormittag kann es im Norden und Nordwesten noch einzelne kräftige Gewitter geben. Sonst ist es heiter bis sonnig und erst am Nachmittag breiten sich von den Mittelgebirgen wieder Gewitter aus. Die Höchstwerte heute 30 bis 38 Grad.
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9: Herzlich willkommen. Gleich drei US-Amerikanerinnen habe ich auf der aktuellen Spiegel-Bestsellerliste gefunden. Die Influencerin Carol Claire Burkey, deren Buch wir heute auch noch vorstellen wollen. Aber auch Siri Höstwert zum Beispiel mit Ghost Stories ist auf der Liste und Elizabeth Stroud mit Erzähl mir alles. Und das sind nur die Hardcover-Bücher. Beim Paperback sind es noch mehr Bestseller, die zeigen, Literatur aus den Vereinigten Staaten spielt auf dem deutschen Buchmarkt eine riesige Rolle. Und so kurz vor der 250-Jahr-Feier der amerikanischen Unabhängigkeitserklärung, da wollen wir mal darüber reden, warum wir eigentlich so gern amerikanische Autoren lesen. Und einer meiner Gäste ist der Buchhändler Stefan Liebermann, der jetzt hier bei mir im Studio ist. Erstmal herzlich willkommen, hallo.
10: Ja, hallo, guten Morgen.
9: Wenn Sie jetzt so einen amerikanischen Roman nennen sollten, der Sie ganz besonders in Ihrem Leserleben so beeinflusst oder auch weggefegt hat, welcher wäre denn das?
10: Also ich würde sagen, das sind eigentlich alle Romane, die ich gelesen habe von Henry James. Das ist mein absoluter Lieblingsautor, also ein Autor aus dem 19. Jahrhundert, 1843 geboren. Ein großer Roman ist beispielsweise The Portrait of a Lady. Kennt man hierzulande, weil Jane Campion das verfilmt hat mit Nicole Kidman. Ein großer Gesellschaftsroman, in dessen Zentrum eine psychologisch unglaublich fein gezeichnete Figur steht, der man auf der einen Seite sehr nahe kommt und die einem doch ganz fern bleibt. Und das entwickelt einen wahnsinnigen Sog. Man begleitet die über viele hundert Seiten durch ein aufregendes und bisweilen auch tragisches Eheleben. Es hat eine große Lebendigkeit und eine große Kraft.
9: Und da haben Sie schon, finde ich, ganz viele Stichworte genannt, warum einen vielleicht so amerikanische Literatur in ganz besonderem Maße packen kann und warum das so ist, warum die Amerikaner das so toll hinkriegen. Da wollen wir gleich noch ein bisschen länger drüber sprechen.

0: Phil Bo-Riva, Wahlberliner mit italienischen Wurzeln, war das mit seinem Song Gorilla. Am 4. Juli feiern die Vereinigten Staaten ihren 250. Geburtstag und Präsident Donald Trump hat für diesen besonderen Anlass schon mal das größte Feuerwerk der Geschichte in Aussicht gestellt. Wir starten ein etwas kleineres, aber vielleicht wirkt es ja länger nach, unser Feuerwerk mit wichtigen amerikanischen Autoren und ihren Romanen, die wir Ihnen dann ab Montag in der Lesart vorstellen. Vielleicht haben Sie jetzt auch sofort schon Bücher im Kopf, wo wir darüber sprechen, die Sie besonders gern gelesen haben. Uns ging es jedenfalls so, der eine schwärmt für Melville, der andere für John Irving, Siri Höstwedt oder Anne Tyler. Das ist eine meiner Lieblingsautorinnen. Und beim Schwärmen, da haben wir uns gefragt, warum lesen wir das eigentlich so gern, diesen schnottrigen Ton eines Holden Caulfield in Salingers Fänger im Roggen oder den Witz eines T.C. Boyle. Wir wollen das von unseren zwei Gästen wissen und mit Ihnen diskutieren. Stefan Liebermann habe ich schon begrüßt. Er ist Buchhändler hier in Berlin in der Marga-Schöller-Buchhandlung, die einen englischsprachigen Schwerpunkt hat. Und wir haben noch einen zweiten Gast, den haben wir jetzt auch erreicht, Daniel Madden, Amerikaner, Literaturwissenschaftler aus Paris, zugeschaltet. Denn dort unterrichtet er an der American University of Paris Komparatistik. Und Herr Madden, ich fange mal mit Ihnen an. Was waren denn für Sie so prägende Leseerfahrungen mit US-amerikanischer Literatur? Mit was für Geschichten sind Sie aufgewachsen?
1: Okay, so aufgewachsen, das heißt auf eine Art Pflichtlektüre. Das heißt in der Schule, was man lernt, bevor man selber irgendwie auswählen kann. Und da gab es eine Menge Sachen, so wie Upton Sinclair, Theodore Dreiser, John Steinbeck, Jack London. Was interessant ist, für mich in Bezug auf, ich habe keine Erinnerung, Tom Sawyer und Huck Finn gelesen zu haben, aber sie waren irgendwie immer da. Mark Twain war immer da als stetige Präsenz, da habe ich ihn später wieder gelesen und weitergelesen, aber in der Atmosphäre, das bedeutete auf eine Art amerikanische Literatur sofort.
0: Aber das, was Sie gerade gesagt haben, der war schon immer da, obwohl Sie ihn nie gelesen haben. Das habe ich so gedacht, ist das nicht sowieso sowas, was einem mit amerikanischer Literatur ganz stark so geht, dass man da immer schon mal davon gehört hat oder eine Verfilmung gesehen hat? Wie ist das bei Ihnen hier, Stefan Liebermann?
2: Ja, sicher. Also ich glaube, die amerikanische Popkultur wird ja doch sehr umfassend kommuniziert und natürlich erlebt man irgendwie mit literarischen Figuren tatsächlich ohne sie möglicherweise zu kennen. Geht mir übrigens mit Huck Finn und Tom Sawyer auch so. Was ein Buch ist, was wir beispielsweise immer in der Buchhandlung haben und was auch gerne von Großeltern für ihre Enkel gekauft wird und wo so eine Tradition auch in Deutschland von Generation zu Generation weitergegeben wird.
0: Haben Sie denn so Ihre Liebe zur amerikanischen Literatur schon mitgebracht in die Marga-Schöller-Buchhandlung mit diesem englischsprachigen Schwerpunkt oder ist das da erst nochmal richtig gewachsen?
2: Das ist mit Sicherheit da gewachsen. Jetzt muss man natürlich sagen, dass wir viel auch mit Verlagen im UK zusammenarbeiten und natürlich ein großer Teil unserer Titel auch aus dem UK stammt und englische Autoren sind, aber natürlich spielen die Amerikaner auch eine große Rolle.
0: Daniel Madden, die US-amerikanische Literatur ist ja hier in Deutschland quasi die fremdsprachige Literatur, die vor allem in der Nachkriegsgeschichte auch in Westdeutschland ganz, ganz wichtig war. Was denken Sie, warum uns das so fasziniert? Hängt das auch mit diesem Freiheits- und Demokratieversprechen zusammen?
1: Ja, ich glaube, es gibt zwei Sachen. So auf die eine Seite, es hängt von der Macht den Vereinigten Staaten seit dem Zweiten Weltkrieg. Ich glaube, das ist so. Und es ist ein großes Land in Bezug auf Einwohner und so weiter. Das heißt, es gibt ein Interesse drauf. Aber daneben ist es auch wahr, dass es viele, wenn man die amerikanische Literatur liest, es gibt bestimmte Ideen und Symbolen, die besonders wichtig sind in Bezug auf Demokratie, in Bezug auf Verschiedenheit, in Bezug auf Freiheit. Und die sind offensichtlich Themen, die Resonanz und Widerhall finden woanders.
0: Haben Sie dann mal ein konkretes Beispiel, also einen Roman oder mehrere, wo das sich so verwirklicht hat, was Sie da gerade beschrieben haben?
1: So in Bezug auf, es ist fast alle Literatur, die teilweise mit einer verschiedene oder komplexe Identität zu tun haben. Es kann Philip Roth sein, es gab die jüdische amerikanische Schriftsteller von der 50er und 60er und 70er Jahren, aber das findet man, so komplexe Identität in der afroamerikanischen Literatur, Es gibt eine Menge Namen, ich will nicht nur Namen nennen, aber es gibt so viele Verschiedenheiten und die Frage nach, diese bestimmte Frage in Bezug, wenn jeder eigentlich gleich sein soll, und es gibt so oft genug Paradoxe im Leben, wo die Idealen eigentlich nicht einstimmen mit was die Wirklichkeit ist.
0: Also wir suchen offenbar so bestimmte Seinsmöglichkeiten oder Freiheitsversprechen in dieser Literatur. Herr Liebermann, was erleben Sie, mit was für Wünschen kommen die Leute in die Buchhandlung? Haben die da auch solche Vorstellungen oder was wollen die von Ihnen dann für Bücher?
2: Also die wollen natürlich zunächst einen guten Roman lesen. Ich kann zum Beispiel hinweisen auf Transcription von Ben Lerner, der jetzt gerade sowohl in Deutsch als auch in Englisch bei uns vorliegt. Und das ist ein Roman, der so die wunderbare Fähigkeit hat, eine ganz große Leserschaft anzusprechen. Also es geht um einen Schriftsteller, der an die amerikanische Ostküste fährt, weil er dort einen ehemaligen Mentor, der sehr alt ist und sehr krank, interviewen will. Und sein Handy fällt ihm ins Waschbecken. Er hat eigentlich keine Möglichkeit mehr, dieses Gespräch aufzuzeichnen. Und das ist ja so ein ganz universelles Problem und dieses Verhältnis, was bedeutet es online sein, die Abhängigkeit von Medien, das interessiert uns eigentlich alle und das kann man auf einem sehr hohen intellektuellen Niveau verhandeln, aber das muss man auch nicht. Und so ist der Genussfaktor, glaube ich, für sehr viele LeserInnen bei diesem Buch sehr, sehr hoch. Wir verkaufen das sehr, sehr gut und diese breite Masse von LeserInnen, die angesprochen wird und die man abholen kann damit, das ist schon sehr erstaunlich und das würde ich schon als sehr amerikanisch bezeichnen, weil das ist, da findet viel Reflexion statt und es ist zugänglich gemacht für sehr viele unterschiedliche Leute.
0: Also so eine gewisse Leichtigkeit hatten wir so in der Redaktion gesagt oder auch eine bestimmte Tonlage findet man ja auch eben eher bei amerikanischen als jetzt bei deutschsprachigen Autoren, wo man sich fragt, wie kriegen die das eigentlich hin? Was denken Sie, Daniel Madden, woher kommt diese Leichtigkeit im Erzählen?
1: Das kann ich nicht erklären, aber ich möchte nur sagen, was ich besonders an amerikanischer Literatur liebe, es ist seine Verschiedenheit, weil es gibt die Leichtigkeit, es gibt eine Erzählkraft, es gibt eine Zugänglichkeit, das stimmt alles und das ist in der Tradition, das gibt es seit langem. Und dann gibt es Moby Dick von Herman Melville, das würde ich nicht als leicht. Es gibt Erzählung, es ist erzählerisch reich und es gibt viel Spannung dabei, aber es gibt seltsame Literatur aus den USA auch. Es gibt immer neue Formen zu entdecken, immer neue Erzählungsarten zu entdecken. Und das schließt natürlich, dass es unterhaltsam ist, aus.
0: Stefan Liebermann, wollten Sie was direkt dazu sagen? Wir hatten gerade so geatmet.
2: Ja, also tatsächlich würde ich sagen, was mir dazu noch einfällt, auch das Dynamische, weil sie so, also ja, so ein T.C. Genau. Boyle oder sowas, das hat ja eine wahnsinnige Geschwindigkeit auch und man kommt so rein, man wird reinkatapultiert in die Geschichten, ins Erzählen, in diese ja meistens sehr dicht entwickelten Welten.
0: Leichtigkeit und Geschwindigkeit. Da können wir gleich noch mal drüber sprechen, wie die amerikanischen Autorinnen und Autoren das eigentlich hinkriegen. Daniel Madden und Stefan Liebermann, vielen Dank erstmal bis hierhin. Wir sprechen gleich noch weiter über diesen Zauber der amerikanischen Literatur nach diesem Song mit der italienbegeisterten Crookie Gang.

0: Deutsche Songs auf Italienisch produziert die Crooky Gang, die hier mit der Sängerin Dilla zu hören war. Sie hören die Lesart in Deutschlandfunk Kultur. Und wir sprechen ja heute über die großen amerikanischen Romane und warum wir sie eigentlich so gern lesen. Und meine Gäste sind Stefan Liebermann von der Buchhandlung Marga Schöller in Berlin und der Literaturwissenschaftler Daniel Medin, der in Paris Komparatistik lehrt. Wir haben ja schon so ein paar Aspekte gerade besprochen, wir drei hier. Und ich habe mich gefragt, als diese Stichworte Leichtigkeit und Geschwindigkeit und irgendwie nahe Figuren so gefallen sind, ob nicht in den USA auch so eine Art schriftstellerische Handwerklichkeit einen anderen Stellenwert hat. Also da wird ja schon viel länger als hier bei uns kreatives Schreiben unterrichtet. Es scheint weniger Angst vor so Genrefestlegungen oder E- und U-Unterscheidungen zu geben. Könnte das nicht auch sein, Daniel Medin, dass sich das irgendwie auswirkt?
1: Ja, aber das ist ein großes Thema, ein weites Feld, weil ich weiß nicht, ob es immer positiv ist. Das ist eine Stärke, vor allem von der amerikanischen Kurzerzählung, aber nicht nur. Eine amerikanische Erzählart, wie man eigentlich eine Geschichte erzählen kann, ohne dass etwas überflüssig ist, damit es unterhaltsam ist, mit Schwung und so weiter gelesen wird. Und es wird trainiert, so wie ein, und es wird natürlich an die Institutionen weiterverbreitet. Und ich weiß nicht, ob es immer für die zeitgenössische Literatur und für die künftige Literatur gesund ist, wenn jeder auf eine ähnliche Stärke sich konzentriert.
0: Aber Sie hatten ja auch gerade noch mal so die komplizierteren Romane auch angesprochen. Gibt es denn eigentlich auch so einen Teil amerikanischer Literatur, die wir hier gar nicht kennen, also die quasi an Europa vorbeigeht?
1: Bestimmt. Seltsamerweise, ich erinnere mich an, als ich nach Paris gekommen bin, eine Freundin hat mir von John Fante erzählt, der einen großen Star in Frankreich gewesen ist. Ich hatte nie von ihm gehört. Es gibt immer, als ich nach Berlin gekommen bin, jeder wollte unbedingt Jonathan Franzen die Korrekturen lesen und ich kannte von ihm, weil ich in St. Louis damals lebte, wo er herkam. Und aber in Bezug auf Entdeckungen, ich würde sagen, es gibt, ja, klar, zum Beispiel zur Zeit, es gibt einen Percival Everett, der ist ein zeitgenössischer amerikanischer Schriftsteller. Er wird überall für James gelesen. Das ist so eine Nacherzählung von Mark Twain, von Huckleberry Finn. Und es ist gut. Er hatte inzwischen auch aber mehr als 20 Romane geschrieben, schon davor. Und es gibt wunderbare Romane, die, ich glaube, nicht besonders außer den USA bekannt sind. So wie Erasure, das heißt ausradiert, glaube ich, auf Deutsch. Mhm.
0: Wie ist das bei Ihnen in der Buchhandlung, Stefan Liebermann? Gibt es da immer in so regelmäßigen Abständen solche richtigen Bestseller, die jetzt nicht unbedingt auf der Bestsellerliste stehen müssen, aber wo man so merkt, wie jetzt eben in den 90ern Korrekturen von Jonathan Franzen oder American Psycho oder sowas, dass es da auch immer so Bücher gibt, wo Sie merken, das wollen jetzt gerade alle lesen?
2: Ja, das ist natürlich total der Fall. Bei uns muss man natürlich noch ein bisschen dazu sagen, die deutschen Übersetzungen kommen ja manchmal etwas später. Also es ist möglicherweise so, dass ein amerikanischer Roman im Deutschen erscheint und auch einen Hype erfährt, sich gut verkauft und in Amerika ist er schon längst durch. Da gibt es immer so Verschiebungen und wir versuchen immer beides da zu haben. Es ist aber natürlich auch zu bemerken, dass die LeserInnen sich oft auf das englischsprachige Original stürzen. Die Übersetzungen haben es da manchmal ein bisschen schwer. Aber natürlich gibt es diese Hypes, also Carol Claire Burkey von die Yesteryear geschrieben hat, das ist so ein Phänomen. Ich würde nicht sagen unbedingt speziell bei uns, aber das ist, finde ich, auch so ein Buch, wo ich finde, das spricht so eine breite Leserschaft an und das ist von den Themen, es geht ja um so eine Tradwife,
0: sie sprechen, glaube ich, heute noch drüber.
2: Aber ich würde sagen, ich persönlich bin nicht unbedingt Zielgruppe, aber habe wahnsinnig Lust darauf, das zu lesen, weil ich das Gefühl habe, das sind interessante Themen und das ist möglicherweise eine wahnsinnig gute, spannungsgeladene Geschichte und ich werde mich da bald drauf stürzen und bin da sehr verführt.
0: Und dann gibt es ja noch dieses Phänomen der Autorinnen und Autoren, die jetzt in den USA gar nicht so erfolgreich sind wie bei uns, also zum Beispiel Paul Auster oder Siri Höstwert, T.C. Boyle, der auch immer mal wieder bei uns hier in der Lesart was erzählt, wie es in den USA gerade so ist. Daniel Medin, was ist das für eine bestimmte Art von Literatur, die eben in Europa besser ankommt als sozusagen zu Hause?
1: Na gut, die haben Erfolge in den USA gehabt. Die sind bloß nicht Bestsellers geworden, so mit ein paar Ausnahmen. Und ehrlich gesagt, weil ich

0: Das war ein bisschen überraschend. So, ich finde es schwer zu irgendwie deuten, was besonders erfolgreich wird oder wirkt.
1: Die Formel wüsste ja jeder gerne. Ja, davon träumen alle Verlage. Aber was denken Sie, wir starten ja nächste Woche auch so eine Reihe mit den Great American Novels. Was denken Sie beide, sollte man wirklich jetzt unbedingt gelesen haben, auch wenn man sich für den unwahrscheinlichen Fall, dass man sich noch nie für amerikanische Literatur interessiert hat? Was muss da mal auf den Nachttisch?
0: Ist Daniel das eine Berlin. Frage für mich?
1: Ja,
0: oder?
1: Das war jetzt für Sie, für beide.
0: Ja, das ist natürlich, ich sage jetzt Herman Melville, Moby Dick, aber wenn ich morgen gefragt werde, es gibt mehrere Klassiker. Und es gibt auch die Great American Novel. Es muss nicht 600, 700 Seiten lang sein. Great American Novel für mich kann auch 100 Seiten lang sein. Huckleberry Finn ist nicht sehr lang als Roman. Aber ich denke oft an Melville. Das habe ich seit Jahren gelesen, ich möchte es wieder lesen. Es war so reich und so dicht und es gab wunderschöne Sätze, die überraschend waren, die in Bezug auf Syntax mich auf Kleist auf eine Art erinnert, seltsamerweise. Und so für heute würde ich Moby Dick vorschlagen. Es gibt auch mehrere Übersetzungen auf Deutsch, die wunderbar sind.
1: Sehr schön, Daniel Medin und Stefan Liebermann. Sie dürfen auch noch eine Empfehlung. Henry James hatten Sie schon gesagt, finde ich auch ganz toll.
2: Ich würde sagen von Willa Cather, My Antonia.
1: Ah, das wunderbar. Mag ich auch
2: muss
1: sehr.
2: Muss unbedingt da drauf. Ja, ein Roman einer Autorin, der aber trotz dieses Überschusses auch an männlichen Autoren, gerade im 19. Jahrhundert und um die Jahrhundertwende, so ein ganz weiblicher Blick auf das Pionierdasein und auf diese Gründungsmythen und so weiter ist. Das ist wahnsinnig spannend, wahnsinnig interessant.
1: Also es gibt ganz viel nochmal zu lesen oder zu entdecken in der amerikanischen Literatur. Erstmal vielen Dank, Daniel Medin und Stefan Liebermann. Vielen Dank für dieses Gespräch in Deutschlandfunk Kultur. Und alles Gute nach Paris, Mr. Medin.
0: Merci beaucoup.
1: Und am Montag, da startet unsere Reihe mit den großen amerikanischen Romanen. Und dann geht's los mit James Fenimore Coopers Wildtöter.

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1: Ich bin Selma und ich habe Die Glasglocke von Sylvia Plath inzwischen mehrmals gelesen und bin jedes Mal aufs Neue fasziniert. Es geht um Esther Greenwood. Sie ist eine junge und sehr

0: ehrgeizige Studentin, die eigentlich alles zu haben scheint. Sie hat ein begehrtes Praktikum bei einem wichtigen Modemagazin bekommen, verbringt einen ganz tollen Sommer in New York, aber innerlich beginnt sie sich eigentlich immer mehr von der Welt zu entfernen und langsam in eine tiefe Depression zu rutschen. Und was mich besonders fasziniert, ist Esthers Art, das zu erzählen. Sie ist keine besonders verlässliche Erzählerin und es wirkt oft so, als würde sie ihre Geschichte eher von außen betrachten und viele Erwartungen und Vorstellungen aus ihrer Umgebung eben zu übernehmen. Und ich glaube, dass das eigentlich ganz gut reflektiert, dass man als junge Frau ständig zwischen Erwartungen und zwischen den Stühlen steht und selbst vielleicht gar nicht so genau weiß, wer man eigentlich ist und was man will. Und das macht sie für mich eben zu so einer interessanten Erzählerin, weil vielleicht viele dieses Gefühl kennen, dass eigentlich die ganze Welt vor einem liegt, aber man sich nicht so richtig entscheiden kann.
1: Auch unsere Straßenumfrage kommt heute aus den USA, genauer aus St. Louis. Und dort liest Selma Schiller auch einen großen amerikanischen Roman, Die Glasglocke von Sylvia Plath. In einer Übersetzung von Reinhard Kaiser ist das Buch beim Suhrkamp Verlag erschienen. Als Taschenbuch kostet es 12 Euro. There

0: Me Oh My heißt dieser Titel mit der norwegischen Sängerin Silje Nergård.
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0: Und von dem Buch, um das es jetzt geht, da haben wir ja heute schon mehrfach gehört. Es ist Platz 1 der Spiegel-Bestsellerliste Yesteryear von Carol Claire Burkey, auch eine amerikanische Autorin, ist Podcasterin und Yesteryear ist ihr Debütroman und gleich ein Riesenerfolg. Clara Hoheisel hat das Buch für uns gelesen. Worum geht's da drin? Was ist das für eine Geschichte?
2: Ja, im Mittelpunkt steht Natalie Heller Mills. Das ist eine amerikanische Influencerin. Die lebt mit ihren 5 Kindern, das 6. ist gerade unterwegs, und ihrem Mann auf einer alten Rinderfarm in Idaho. Und sie inszeniert dieses Leben online als ein sehr traditionelles Familienleben. Man könnte auch sagen, ein Trad-Wife-Leben. Trad-Wife, das ist die Kurzform eigentlich für Traditional Wife, also Englisch für traditionelle Ehefrau. Das heißt, da wird ein Lebensstil gefeiert, bei dem die Frauen die klassische Rollenverteilung der 1950er Jahre zelebrieren. Und genau das zeigt Natalie Heller Mills auf den sozialen Medien. Man muss aber sagen, hinter den ganzen Kulissen, das wird nicht auf den sozialen Medien gezeigt, da kümmern sich zum Beispiel Nannies um die Kinder und es gibt ganz viele Angestellte, die den Hof am Laufen halten. Und Natalie verdient mit dieser Darstellung wahnsinnig viel Geld. Und dann, das ist der Wechsel, wacht sie dann eines Morgens in einer Welt auf, die sieht sehr ähnlich aus zu ihrer eigenen Welt, aber sie findet sich in der Pioniervergangenheit wieder, das glaubt sie zumindest. Heißt, da gibt es keine Nannies, keine Technik, sie muss also alles das, was sie auf den sozialen Medien zelebriert hat, das muss sie alles auf einmal selber tun. Heißt, Brot backen, Wasser schleppen, Wäsche waschen im Zuber, Feuerholz holen und so weiter. Heißt also, ein Roman, der das ganze Tradwife-Phänomen auseinandernimmt.
0: Aber das hört sich ja so an, als ob das bei ihr nur so ein Geschäftsmodell ist, dieses Tradwife-Leben, und sie selbst aber eigentlich eine ganz andere, eher selbstbewusste Frau ist und das so ein bisschen von diesem Widerspruch auch lebt.
2: Ja, nicht nur, und ich glaube, das ist auch das Interessante an Natalie. Sie vermarktet dieses Tradwife-Leben ja doch sehr strategisch und ist dabei tatsächlich sehr geschäftstüchtig. Das sieht man auch an den Followerzahlen, an den Werbedeals, die sie bekommt. Sie ist auch sehr, sehr kontrollierend, auch ihrem Mann gegenüber. Also in diesem Sinne ist sie ja irgendwie alles andere als wirklich eine unterwürfige Hausfrau, die sie so nach außen darstellt. Aber das muss man auch sagen, sie glaubt auch selbst an Teile von diesem Weltbild. Heißt, sie ist selbst sehr konservativ, sehr religiös und findet die Vorstellung von so ganz klaren Geschlechterrollen sehr, sehr attraktiv. Das heißt, dieses ganze Tradwife-Universum ist für sie irgendwie alles zusammen. Heißt, Geschäftsmodell, Selbstdarstellung und auch Überzeugung.
0: Also da geht es um ganz viele Themen, die uns heute so beschäftigen. Das ist quasi Sein und Schein, Geschlechterrollen, überhaupt dieses, wie Frauen sich in der Welt so darstellen, in der Gesellschaft. Da besteht ja manchmal bei solchen Romanen die Gefahr, dass das so ein bisschen thesenhaft wird. Wie ist das hier?
2: Ja, das stimmt. Die Gefahr besteht und ich finde, so ganz entkommt der Roman dem auch nicht. Ich meine, es geht um eine Frau, die ein nostalgisches Familienbild verkauft und dann mit der materiellen Wirklichkeit von diesem Bild konfrontiert wird. Das ist, finde ich, als Idee stark und doch wirkt es teilweise so ein bisschen bewusst inszeniert. Aber ich muss sagen, trotzdem finde ich, funktioniert das über weite Strecken ziemlich gut, weil Natalie halt eben nicht als Stellvertreterfigur für eine These inszeniert wird. Sie ist eben gerade so widersprüchlich. Sie ist machtbewusst, verletzend, geschäftstüchtig. Und gleichzeitig ist sie aber auch sehr empfänglich für genau die Ordnung, die sie da auf den sozialen Medien vermarktet. Und dadurch, finde ich, ist die Geschichte irgendwie interessanter als so eine bloße Abrechnung mit dem Phänomen Tradwives. Und ich finde, am allerstärksten ist der Roman immer dann, wenn die Widersprüche ausgehalten werden. Heißt, Natalie als Hauptfigur, die beschwört Häuslichkeit, lebt aber von einer hochmodernen Selbstvermarktung und sie verspricht auf den sozialen Medien Authentizität, zeigt aber da nie, was hinter den Kulissen abgeht mit den Nannies, mit den Arbeitern auf dem Hof und so weiter. Also es ist überhaupt nicht authentisch. Ich finde, ein bisschen thesenhafter wird es dort, wo so Themen angesprochen werden wie Rassismus, Misogynie, Religion. Das wird eher so kurz angetippt, aber nicht wirklich vertieft. Und ich würde sagen, da merkt man schon, dass der Roman sehr viele Gegenwartsfragen berührt, aber nicht alle bis zum Ende wirklich durchdringt.
0: Jetzt haben wir gerade vorhin über amerikanische Romane gesprochen und uns alle gefragt, was da dran eigentlich uns immer so fesselt. Und da fielen ja so Stichworte wie Leichtigkeit und Geschwindigkeit. Wie ist das hier? Das ist ja ein Riesenerfolg jetzt, dieses Buch. Wie ist das denn geschrieben?
2: Also was auffällt, dass die Autorin immer kapitelweise wechselt zwischen Nathalies früherem Leben als Influencerin und diesem neuen Leben in der Pioniervergangenheit. Und durch diesen Wechsel baut sie halt ein ziemliches Tempo auf. Und das liest sich dadurch teilweise fast wie so ein Thriller, weil man eben wissen will die ganze Zeit, was hier eigentlich passiert und warum Natalie jetzt in dieser anderen Zeit gelandet ist. Und man muss auch sagen, der Roman, der arbeitet stark über Kontraste durch diese unterschiedlichen Kapitel. Heißt, es gibt die perfekt ausgeleuchtete Farmwelt für Instagram und Co. Und auf der anderen Seite halt diese Kälte, Schmutz, körperliche Arbeit und auch wirklich Überforderung von Natalie. Und ich muss sagen, obwohl dieser Roman viele ja sehr politische und gesellschaftliche Fragen aufruft, bleibt er doch sehr unterhaltsam. Und man liest es sehr gern, weil der Roman eine Sprache hat, die leicht zu lesen ist und die gut durch die Geschichte trägt.
0: Clara Hoheisel hat uns also Carol Claire Burke's Yesteryear vorgestellt, übersetzt aus dem amerikanischen Englisch, hat das Buch Dietlind Falk und Lisa Kögeböhn. Erschienen ist es beim Heine Verlag. Es hat 464 Seiten und kostet 24 €.

0: Wie er sich beim Theaterbesuch in eine unbekannte Schauspielerin verliebt hat, davon erzählt Adam Duritz von Counting Crows in diesem Song. Richtig gute Serien, die können einen ganz schön in ihren Bann ziehen. Manche Kritiker haben ja auch schon gesagt, dass das eigentlich die Romane des 21. Jahrhunderts sind. Aber manche richtig erfolgreichen Serien beruhen tatsächlich auf Romanen und die schauen wir uns ja hin und wieder mal an. Zum Beispiel Heated Rivalry, das hatte uns meine Kollegin Lynn Ruschka vorgestellt. Und jetzt ist sie wieder hier mit Off Campus. Auch da geht es um Eishockey und die Serie hatte bei Amazon Prime schon allein in den ersten 12 Tagen 36 Millionen Zuschauerinnen und Zuschauer. Aber Lynn, ohne Bücher gäbe es diesen Erfolg ja gar nicht. Du hast die Bücher gelesen. Was sind das für Bücher? Worum geht's?
1: Also die erste Staffel der Serie, die ja jetzt rausgekommen ist, Off Campus, behandelt natürlich auch das erste Buch dieser Serie von der US-amerikanischen Schriftstellerin Elle Kennedy. Es ist wirklich, Andrea, es ist klassisches Romance-Genre. Also es spielt an einer fiktiven Universität in den USA. Es geht um Hannah, die will Musikerin werden, kann natürlich ganz toll singen. Und um Garrett, der ist natürlich der Eishockey-Star dieser Uni. Und die beiden entscheiden dann so zu tun, als würden sie sich daten. Ganz klassische Trope. Und Garrett wohnt eben mit seinen drei besten Freunden off Campus, also außerhalb des Campuses in einem riesigen Haus. Und die anderen drei Bücher dieser Serie drehen sich dann eben um seine drei Kumpels und wie die die große Liebe finden, weil so viel sei verraten, Hannah und Garrett sind natürlich die große Liebe füreinander.
0: Und hat denn der Verlag das quasi schon so vorausgeahnt, dass die Serie mal so ein Erfolg wird?
1: Ja, der Piper Verlag, der hat sich diese Gelegenheit jetzt wirklich gar nicht entgehen lassen. Der hat diese Tetralogie, also diese vier Bücher, nochmal mit einer Startauflage von 40.000 Exemplaren ganz neu auf Deutsch rausgebracht. Hardcover mit so schönem Pastellfarbschnitt. Ich habe es mir jetzt als E-Book gekauft, weil es war mir dann doch ein bisschen teuer. Und alle vier waren auch auf der Spiegel-Bestsellerliste und sind auch jetzt noch ein paar Wochen später im Taschenbuch auch noch zu vertreten. Interessanterweise wurde aber nicht das erste Buch der Reihe, was jetzt verfilmt wurde, am meisten verkauft.
0: Sondern das zweite, weil man wissen will, wie es weitergeht oder was.
1: Das auch nicht, sondern das dritte Buch der Reihe und das heißt The Score. Das hat mir auch am besten gefallen, weil da geht es nämlich um die Liebesgeschichte von der besten Freundin von Hannah, die Ellie heißt die und eben natürlich dem Mitbewohner von Garrett, Dean. Und die sind irgendwie einfach, die sind jetzt so ein bisschen die heimlichen Stars, weil es gibt da eine Szene in der Serie, wo Ellie das grüne Kleid von Jennifer Lopez anhat mit diesem tiefen Ausschnitt, was sie bei den Grammys 2000 getragen hat. Das war ja bekannt. Auch der Grund, warum Google überhaupt diese Bildersuche eingeführt hat. Und die ist jetzt auch genauso ikonisch. Und ich glaube, da war es um alle geschehen, als sie das gesehen haben, weil die einfach so eine Spannung haben und deren Liebesgeschichte auch im Buch nicht ganz so, sag ich mal, vorhersehbar ist.
0: Also bevor wir jetzt mal drüber sprechen, wie das eigentlich geschrieben ist, was für eine Art von Literatur das ist, interessiert mich schon das mit diesem Eishockey. Also ich dachte immer, alles dreht sich Sportromane um Football aus den USA. Warum ist jetzt Eishockey auf einmal so erfolgreich?
1: Ja, es ist jetzt das zweite Mal dieses Jahr, dass wirklich diese Eishockey-Romance so durch die Decke geht, ne? Wie Heated Rivalry. Also ich glaube, also es gibt da mehrere Faktoren. Der erste Faktor ist erstmal natürlich, ich sage es jetzt mal im TikTok-Sprech, das Boy Aquarium. Also das
0: Was
1: Männer,
0: heißt das? Musst du mir übersetzen.
1: Das Männer-Aquarium. Also ne, bei Eishockey hat man ja immer diese Halle mit den Glasscheiben und man guckt dann eigentlich den Männern zu, die sich verprügeln, als wären sie Fische in einem Aquarium.
0: Ach so, ja, schönes
1: und,
0: Bild.
1: Ja, ich könnte jetzt aber nicht sagen, warum es eben nicht Football oder ne, jetzt WM-Fußball ist, die jetzt da so abgeht. Und zweitens ist es schon, der Diskurs geht jetzt schon darum, dass es eben diese Männerfiguren, die da geschrieben werden, also Dean und Garrett, die sich dann unsterblich verlieben und sich da deswegen auch verändern für diese Frauen, dass das eben Figuren sind, die von Frauen für Frauen geschrieben werden und es eben eigentlich so ein bisschen so, vielleicht so ein Wunschdenken ist. Also es gibt dann zum Beispiel so eine Szene, Hannah hat sexualisierte Gewalt erfahren und dann fragt Garrett eben Dean, seinen Kumpel, nach Hilfe, wie er denn dann jetzt den Sex mit ihr angehen soll. Und dann gucken sie sich an und Dean sagt, ey, es geht um Vertrauen, sie muss sich einfach bei dir sicher fühlen. Das Wichtigste beim Sex ist Konsens.
0: Also ist das, höre ich das richtig raus, nicht so klischeehaft, sondern eigentlich eher eine fortschrittliche Darstellung von Romance?
1: Ja, so wird das jetzt auf jeden Fall teilweise eingeordnet. Ich bin da ein bisschen überrascht, weil ich finde, es ist wirklich eine ganz klassische Romance, die eben jetzt nicht die Stereotype aufbricht. Ich muss sogar sagen, die Bücher Bücher, die wurden ja zwischen 2015 und 2016 ursprünglich veröffentlicht. Die sind wirklich, also viel, viel schlimmer mit den Stereotypen. Es war wirklich zwischendurch so ein Hasslesen bei mir, weil man eben auch die Ich-Perspektive von Garrett und Dean lesen kann. Es gibt keins dieser vier Bücher, wo das Geschlechtsteil dieser Männer keinen Namen hat. Und es fallen auch wirklich zwischen den Männern wahnsinnig homophobe Sprüche, wo ich mich gefragt habe, okay, das in der Serie wurde das dann alles schön gestrichen. Und auch die Sexualität der Frauen ist, finde ich, sehr klischeehaft. Also die Ellie kommt dann natürlich am schnellsten zum Orgasmus, wenn Dean endlich ihr sagt, ich liebe dich.
0: Aha. Und also tritt denn die Autorin damit auch so wenigstens so ein bisschen in die Fußstapfen der Great American Novel, Stichwort Leichtigkeit vielleicht?
1: Ja, Leichtigkeit auf jeden Fall. Also es ist unterhaltend zu lesen. Ich glaube, wenn man jetzt nach einer Hockey-Romance sucht, würde ich immer noch Heated Rivalry empfehlen, weil eben einfach hier diese Themen wie sexualisierte Gewalt, die werden so flach abgefrühstückt, dass sie wirklich nur so Spannungsplatzhalter sind zwischen den Sexszenen. Was ich dem Ganzen aber nicht absprechen möchte, ne? Leichtigkeit. Es ist einfach ein smart gemachtes Unterhaltungsprogramm. Also auch bei den Büchern zum Ende jedes Buches sind immer schon die ersten 30 Seiten des nächsten. Also wenn ich dann immer keine Lust mehr hatte, dann kam doch noch die neue Geschichte und ich wollte dann doch weiterlesen. Und auch, was richtig klug gemacht ist, ist, dass eben popkulturelle Momente, die wir alle kennen, die irgendwie im Gedächtnis sind, auch im Amerikanischen, weil wir so beeinflusst sind, die werden aufgegriffen. Also zum Beispiel sind Ellie und Dean dann in der Badewanne und es kommt jemand rein und dann taucht Ellie ganz schnell runter, wie das auch schon in der Kurzserie Friends gemacht wurde. Also es ist wirklich purer Eskapismus, der aber gleichzeitig, glaube ich, ein gutes Beispiel ist oder einen Spiegel vorhält, wie eben gerade der Diskurs, wenn man jetzt nicht besonders links oder besonders rechts oder politisch überhaupt eine Aussage treffen will, wie eigentlich gerade der Diskurs zu Sexualität und Geschlecht ist. Die Elle Kennedy, die Autorin, hat auch nochmal gesagt, dass für sie dieses Phänomen BookTok und dass jetzt eben durch die Serie nochmal die Bücher rausgebracht werden, dass das für sie eigentlich die Rettung für den gesamten Printmarkt ist. Und ich glaube, es ist einfach perfekt vermarktet und wird jetzt auch so aufgegriffen werden. Ich habe jetzt zum Beispiel gestern angefangen, wenn man jetzt schon auf Campus geguckt hat, sich überlegt, die Bücher zu holen und schon das Abo hat. Es gibt jetzt auch wieder eine neue Serie, Every Summer, Every Year After. Das beruht auf einem Buch von der kanadischen Autorin Kaylee Fortune, 5 Sommer mit dir. Ist genau in der gleichen Sparte. Man ist jetzt auch wieder auf der Bestsellerliste beim Spiegel. Also es ist einfach jetzt eine Sache, wo sich, glaube ich, in Zukunft viel von abgeguckt werden wird.
0: Also Lynn Ruschka ist nicht so ganz begeistert, habe ich zumindest rausgehört, ja, von der Buchreihe Off Campus. Und all diese Bücher der Reihe sind ganz neu im Piper Ever Love Verlag erschienen und kostengebunden, jeweils 22 Euro. Und die Serie Off Campus, die gibt es bei Amazon Prime. Die 2. Staffel, die wird gerade gedreht und soll dann nächstes Jahr erscheinen.

Oscar Etienne aus Paris war das. Der wollte mal seine Zuhörer kennenlernen und ist durch die ganze Welt gereist, um in jedem Land auch gleich noch einen Song aufzunehmen. Und dieser hier, der erzählte von seiner Reise nach Indien und ist neu bei uns in Deutschlandfunk Kultur. Nicht nur in Schweden wird die Mittsommernacht groß gefeiert, auch in Berlin gibt es die Fête de la Musique, wo in der ganzen Stadt tolle Konzerte zu hören sind. Und diese Veranstaltung, die will jetzt grüner, also nachhaltiger werden. Wie? Darum geht es gleich nach den Nachrichten hier in Deutschlandfunk Kultur.

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4: 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EVP-Fraktionschef Weber verteidigt EU-Ratspräsident Costa gegen Kritik. Online-Shops müssen jetzt auf ihren Webseiten einen Widerrufsbutton anbieten. Und Kulturstaatsminister Weimer sieht Kultur als Zukunftsfaktor für ländliche Regionen. Der Vorsitzende der konservativen EVP-Fraktion im Europaparlament, Weber, ist Kritik an EU-Ratspräsident Costa entgegengetreten. Dessen Büro hatte Berichte bestätigt, wonach es kurze Kontakte mit Russland auf diplomatischer Ebene gegeben hat, um eine Öffnung von Kommunikationskanälen anzustoßen. Mehrere EU-Staats- und Regierungschefs kritisierten, dass sie vorab nicht informiert wurden. Weber nannte Costas Vorgehen zwar nicht optimal, gab im Deutschlandfunk aber zu bedenken:
5: Nach dieser Woche, die wir jetzt hatten, dass wir die Beitrittskapitel zur Ukraine aufnehmen, dass wir Evian hatten, wo Trump zum ersten Mal eine G7-Gipfel wieder seit langer Zeit eine gemeinsame Deklaration unterschrieben hat, mitgetragen hat, die Russland stärker unter Druck nimmt. Wir haben so eine gute Woche gehabt. Da finde ich ehrlich gesagt jetzt auch die Reaktion der Staats- und Regierungschefs gegenüber Antonio Costa auch ein bisschen übertrieben. Wer soll denn die EU noch außen vertreten, wenn nicht Antonio Costa gemeinsam mit Ursula von der Leyen? Und deswegen jetzt wieder zurück zu den Sachthemen.
4: Der Vorsitzende der konservativen EVP-Fraktion im Europaparlament, Manfred Weber von der CSU. Die Europäische Union verlängert ihre Wirtschaftssanktionen gegen Russland zum ersten Mal um 12 Monate. Das haben die EU-Staats- und Regierungschefs bei ihrem Gipfel in Brüssel entschieden. In den vergangenen Jahren waren die Maßnahmen auf Druck des damaligen ungarischen Regierungschefs Orbán immer nur um ein halbes Jahr verlängert worden. Sein Nachfolger Motyar gilt als deutlich russlandkritischer. Für ein weiteres Maßnahmenpaket hat aber Bulgarien bereits ein Veto angekündigt. In Großbritannien kann der Labour-Politiker Burnham als parteiinterner Herausforderer von Premier Starmer antreten. Möglich ist das, weil Burnham die Nachwahl in einem Wahlkreis nahe Manchester gewonnen hat. Christoph Brössel.
6: Andy Burnham hat nun einen Sitz im Unterhaus. Das ist die Voraussetzung, Premier Keir Starmer in eine Abstimmung, um den Parteivorsitz zu zwingen. Andy Burnham sagte am Morgen, er habe seiner eigenen Partei gesagt, das sei die letzte Chance für Veränderung. Keir Starmer steht in den Umfragewerten sehr schlecht da. Bei den Regional- und Kommunalwahlen im Mai hatte Labour massiv verloren. Seitdem wird in der Partei debattiert, ob Starmer an der Spitze der Partei und damit als Premier abgelöst werden sollte.
4: Im Internet geschlossene Verträge können ab heute einfacher widerrufen werden. Online-Shops sind jetzt per Gesetz dazu verpflichtet, auf ihrer Webseite einen leicht auffindbaren Widerrufsbutton zu platzieren. Der Button ist überall dort Pflicht, wo Verbrauchern ein gesetzliches Widerrufsrecht zusteht. Er greift beim klassischen Einkauf von Waren und Dienstleistungen im Internet, bei digitalen Gütern wie Streaming-Abonnements und bei online abgeschlossenen Finanzdienstleistungen. Während die Verbraucherzentrale Bundesverband die neue Regelung lobte, kritisieren Branchenverbände die Bürokratie. Sie belastet aus ihrer Sicht vor allem kleinere Unternehmen. Die Co-Vorsitzende der Linkspartei hält Reformen im sozialen Bereich generell für nötig. Aus ihrer Sicht treffen aber die von der Bundesregierung geplanten Einschnitte die falschen Bevölkerungsgruppen. Das ebne den Weg für die AfD und dem müsse die Linke etwas entgegensetzen, sagte Schwertner im Bayerischen Rundfunk.
7: weil man vor allem eben weiter kürzt am Sozialstaat, weil man weiter den Weg ebnet eigentlich für diese Wut, die die Menschen zu Recht haben. Und das zu kanalisieren und zu sagen, wir brauchen echte soziale Lösung, das ist unsere Aufgabe. Und ich glaube, das ist auch der einzige Weg, um zu zeigen, die AfD macht keine Politik für die arbeitenden Menschen. Sie macht die Menschen ärmer, das müssen wir rausstellen, aber gleichzeitig sagen, wir machen es als Linke besser. Und da müssen wir auch glaubwürdiger werden.
4: Die Co-Vorsitzende der Linken, Ines Schwertner. Ihre Partei kommt heute in Potsdam zu einem dreitägigen Bundesparteitag zusammen. Dabei wird auch eine neue Führung gewählt. Schwertner kandidiert wieder. Kulturstaatsminister Wolfram Weimer hat bei seinem Besuch im Süden Sachsen-Anhalts die Bedeutung der Kultur als Zukunftsfaktor für die Entwicklung ländlicher Regionen hervorgehoben. Nach Angaben der Landesregierung in Magdeburg besuchte er gemeinsam mit Sachsen-Anhalts Kulturminister Rainer Robra unter anderem die Stiftung Schulpforta und das Schloss Neuenburg. Die Gespräche vor Ort verdeutlichten laut Weimer, wie eng kulturelles Erbe, gesellschaftlicher Zusammenhalt und regionale Entwicklung miteinander verbunden sind.
0: Das Wetter.
4: Bis zum Mittag kann es im Norden noch einzelne kräftige Gewitter geben, sonst ist es heiter bis sonnig. Ab dem Nachmittag breiten sich von den Mittelgebirgen wieder Gewitter aus. Die Höchstwerte 30 bis 38 Grad.
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8: Und er wünscht einen schönen guten Tag. Am Sonntag ist es wieder soweit, dann steigt die Fête de la Musique, das größte nicht kommerzielle Musikfest der Welt. Auf Straßenplätzen und in Parks wird dann wieder musiziert. Eine große bunte Party für Musiker und Musikfans auf der ganzen Welt. Und wie man dieses Event vielleicht noch nachhaltiger gestalten könnte, darüber haben sich die Organisatoren der Fête de la Musique in Berlin Gedanken gemacht. Darüber spreche ich gleich mit der Stadtforscherin und Nachhaltigkeitsberaterin Birte Jung. Das hier ist Musik aus Kanada vom Trio By Parula. Something out of nothing heißt der Song.

0: Die Fête de la Musique kommt aus Frankreich, wurde Anfang der 80er Jahre vom damaligen Kulturminister Jacques Lang ins Leben gerufen und ist mittlerweile das größte Musikfest der Welt. Profimusiker, Amateurmusiker, Chöre und Orchester, sie alle spielen an diesem Tag kostenlose Konzerte in Clubs, in Cafés, auf der Straße oder auch im Park. In Berlin steht die Fête de la Musique seit einigen Jahren im Zeichen der Nachhaltigkeit. Die Stadt hat nämlich beschlossen, bis 2050 klimaneutral zu werden. Und die Veranstalter der Fête de la Musique, die wollten sich daran beteiligen. Deswegen haben sie das Programm Greener Fête ins Leben gerufen. Und eine Frau, die daran maßgeblich beteiligt war, ist jetzt bei mir im Studio, Dr. Birte Jung. Sie ist Stadtforscherin und Expertin für nachhaltige Veranstaltungen im öffentlichen Raum. Herzlich willkommen im Deutschlandfunk Kultur.
1: Hallo, danke für die Einladung.
0: Wie sind Sie auf die Idee gekommen mit dieser Greener Fête? Wurde das jetzt aus der Politik an Sie herangetragen oder kam das von den Veranstaltern selbst?
1: Das kam sogar über den Veranstalter oder Veranstalterin, den Kurator der Fête de la Musique, den Björn Döring. Und der sprach mich an und auch den Jakob Bielerbild, der Leiter der Green Culture Anlaufstelle, jetziger, und fragte, können wir nicht irgendwie die tolle Veranstaltung, die Fête de la Musique, auf ihrem Weg zu mehr Nachhaltigkeit begleiten? Und so habe ich gesagt, na klar. Das fand ich natürlich total spannend. Ich war gerade fertig mit meiner Doktorarbeit, genau zu diesem Thema, nachhaltige Veranstaltung im öffentlichen Raum. Und so eine Veranstaltung wie die Fête de la Musique ist natürlich total spannend, die nachhaltiger, zukunftsverträglicher und ressourcenschonender umzusetzen.
0: Da gibt es ja unterschiedliche Ansätze. Sie machen das jetzt schon seit 2019. Welche Maßnahmen haben Sie seitdem ergriffen?
1: Relativ viele. Also der Fokus ist wirklich, liegt auf den Musikorten, weil die Fête de la Musique ist ja nicht nur eine große Veranstaltung, sondern es sind dieses Jahr sogar über 300 Musikorte, also über 300 Veranstalterinnen auch, die die Musikorte halt betreiben. Und da haben wir vor allem die Unterstützung der Musikorte, liegt uns wirklich am Herzen, und gucken, dass wir nicht allein bleiben. Wir gucken, wie können wir den Wissen vermitteln zur nachhaltigen Umsetzung. Wir haben Workshops durchgeführt, wir haben eine Handreichung entwickelt, wir haben Checklisten entwickelt, dass man auch gleich anfangen kann. Wir haben ein Indikatorensystem entwickelt, dass man auch Daten erheben kann, dass man auch seine Nachhaltigkeitsmaßnahmen auch gucken kann, waren die jetzt wirksam oder waren die nicht wirksam. Dann haben wir eine Nachhaltigkeitscharta entwickelt mit Leitlinien. Wir haben Pilotprojekte durchgeführt, auch wo wir erste Klimabilanzen von drei Greener Fête-Pilotbühnen erstellt haben.
0: Und was raten Sie den Leuten ganz konkret? Also wie kann man da sozusagen seinen Ort oder sein kleines Teilfestival grüner machen?
1: Erstmal, ich glaube, unsere Checkliste hilft da, glaube ich, ganz gut. Die kann man sich mal zur Hand nehmen, mal gucken, die Punkte durchgehen. So gucken, wo stehe ich überhaupt? So, was ist mein Status quo? Und dann kann man schauen, okay, was könnten vielleicht so erste Maßnahmen sein oder weitere Maßnahmen sein, die ich halt angehe. Vielleicht am bestenfalls erste Ziele setzen. Wenn man dann auch schon mal einen Schritt weiter geht, nimmt man sich am besten nochmal diese Datenerhebungsvorlage und guckt mal, okay, wie viel Strom verbrauche ich überhaupt? Wie hoch ist überhaupt mein Abfallaufkommen? Machen da überhaupt Abfallvermeidungsmaßnahmen, wie der Einsatz von Mehrweg halt Sinn? Oder aber auch, was habe ich für Musikerinnen? Das habe ich ein diverses Programm aufgestellt, habe ich vielleicht inklusive Musikerinnen und so weiter.
0: Also so ganz konkret heißt das zum Beispiel, klar, ich verwende jetzt keine Pappbecher mehr oder gar Plastikbecher, sondern das wird dann in Gläsern oder in Plastikbechern ausgeschenkt, die wiederverwertbar sind, oder?
1: Genau, das wäre natürlich ideal. Das ist halt gerade, Abfall ist natürlich ein großes Thema auch für den öffentlichen Raum, weil es halt auch sehr sichtbar ist. Auf der anderen Seite, Abfall zu vermeiden. Es gibt sogar auch eine Mehrwegpflicht ab Oktober in Berlin, die flächendeckend halt umgesetzt werden muss. Und dann aber auch so eine Maßnahme, was ja meistens nicht so wirklich sichtbar ist, woher kommt mein Publikum zum Beispiel, der Fête de la Musique? Weil gerade die Mobilität macht häufig so 70-80%, manchmal sogar noch mehr, des gesamten CO2-Fußabdrucks einer Veranstaltung aus.
0: In Berlin würde man ja denken, die kommen mit öffentlichen Verkehrsmitteln, aber das ist jetzt auch nicht immer der Fall.
1: Das hängt ganz darauf ab, wo natürlich die Bühne ist, der Musikort ist. Es stimmt natürlich, in der Innenstadt kommen halt sehr viele zu Fuß, mit dem Fahrrad, mit den öffentlichen Verkehrsmitteln. Bei den Außenstadtrandbezirken kann es schon mal sein, dass dann vielleicht jemand doch aufs Auto umsteigt. Und deswegen haben wir uns auch überlegt, wie können wir halt die nachhaltige Mobilität halt der Besucherinnen noch steigern, und haben uns dieses Jahr zum Beispiel überlegt, dass wir Radroutenvorschläge machen.
0: Also und so eine Art Sternfahrt dann zu den...
1: Das leider nicht, das war unser großer Wunsch gewesen, aber erstmal nur so Radroutenvorschläge sind das, zu sagen, dieses Jahr ist ja der Fokusbezirk ist Reinickendorf, und wir haben gedacht, okay, Reinickendorf kennt halt nicht jeder, gerade aus der Innenstadt, und wie können wir Menschen auch nach Reinickendorf und zu den Reinickendorfer Musikorten bringen, und haben die halt verknüpft mit so einer schönen Routenvorschlägen auch entlang des Tegeler Sees, wo man vielleicht noch einen Badestopp einlegen kann, oder auch über die Lubaser Felder, dass man auch ein bisschen Grünraum halt entdeckt, auch gerade bei den heißen Temperaturen passt es halt auch sehr gut. Und auf der anderen Seite Seite zeigt man auch so, ihr habt Spaß, ihr könnt Musik erleben und gleichzeitig aber auch steigt er aufs Rad und vermeidet auch halt Emissionen.
0: Mhm. Nun haben Sie schon gesagt, es sind ja unheimlich viele Veranstaltungsorte in diesem Jahr, über 300. Ja. Wie kann man da noch den Überblick behalten?
1: Das ist natürlich in der Tat sehr schwierig und natürlich ist es auch eine große Herausforderung, halt alle Bühnen zu erreichen. Also natürlich, unsere Nachhaltigkeitscharta liegt zum Beispiel allen Bühnen beim Vertrag bei. Darauf weisen wir auch aktiv halt auch hin und prüfen auch, inwiefern auch einzelne Maßnahmen in den Jahren auch verpflichtend sein können, weil wir wollen ja selbst gucken, wie können wir uns verbessern. Und dann müssen wir gucken, wir müssen halt eher so einen Werkzeugkasten halt anbieten, ne? Weil wir haben halt einmal Musikorte auf öffentlichen Freiflächen, einmal auf privaten Flächen, Indoor, Outdoor, in Clubs mit Infrastruktur, aber halt auch auf dem öffentlichen Platz, wo halt auch wenig Infrastruktur einfach vorhanden ist. Und das müssen wir natürlich alles bedenken. Deswegen müssen wir halt einen sehr vielfältigen Werkzeugkasten den Veranstaltenden mitgeben.
0: Wichtig ist ja auch, nehme ich mal an, das Publikum mitzunehmen. Haben Sie das Gefühl, die machen da aktiv mit? Wie sind so Ihre Eindrücke aus den letzten Jahren?
1: Auf jeden Fall stößt Greener Fett auf ein großes Interesse. Die Besucherinnen haben auch Lust, glaube ich, sich daran zu beteiligen. Das merke ich auch immer wieder. Und vor allem unser Ziel ist das, Nachhaltigkeit auch erlebbar zu machen. Also wie mit diesen Radrouten, die ich gerade schon vorgeschlagen habe, weil wir sehen, das ist halt nicht nur diese Großveranstaltung mit ganz vielen Auswirkungen, sondern halt auch, wir können auch positive Auswirkungen halt erzeugen. Wir können Nachhaltigkeit erlebbar machen, wir können Nachhaltigkeit sichtbar machen. Wir bringen die Menschen zusammen. Die feiern an diesem einen Tag, feiern sie kostenlos Musik. Und das ist halt ein ganz, ganz großer Wert. Aber natürlich wäre natürlich ideal, wenn wir es irgendwann auch schaffen könnten, die Besucher zum Beispiel zum Abfall einsammeln halt nach der Veranstaltung halt motivieren können.
0: Nun ist es ja nur einmal im Jahr die Fête de la Musique, aber ich nehme mal an, diese Erkenntnisse, die Sie da gewinnen, die können Sie natürlich auch auf andere Veranstaltungen im Stadtraum umsetzen oder geben Sie denen dann auch anderen Veranstaltern Ratschläge?
1: Ja, auf jeden Fall. Also auch also unsere Checklist und die Handreichung, die werden auch deutschlandweit oder werden die auch gelesen, werden die auch angewendet und wir sind auch im engen Kontakt. Also ich spreche auch viel mit dem deutschlandweiten Fête de la Musique Netzwerk und tauscht uns halt aus, weil es finden in Deutschland finden halt über 180 Fête de la Musique-Veranstaltungen statt. Und natürlich können wir unsere Greener Fett-Erfahrung halt auch auf dieses Netzwerk halt übertragen. Und das hatte ich einen sehr größeren Impact, den wir dadurch halt erreichen können. Und sonst natürlich berate ich auch in meiner Funktion als Nachhaltigkeitsberaterin auch viele andere Veranstaltende, wie sie ihre Veranstaltung halt ressourcenschonender, zukunftsverträglicher, inklusiver gestalten können.
0: Das sagt Birte Jung. Sie ist eine der Beraterinnen für die Fête de la Musique in Berlin in puncto Nachhaltigkeit. Wie gesagt, jetzt am Sonntag ist es wieder soweit, 21. Juni. Wissen Sie schon, wo Sie selber hingehen werden?
1: Ich bin sogar in Reinickendorf groß geworden. Deswegen muss ich natürlich, wenn der Fokusbezug auf Reinickendorf liegt, da mal vorbeischauen. Vielleicht mache ich es auch gleich mit einer kleinen Radtour. Und dann bin ich vielleicht noch beim Holzmarkt bei der Listen to Berlin Music Bühne.
0: Also das ist der Tipp von Birte Jung und wir haben auch noch einen Tipp für Sie und zwar ist das Oyan Roach, eine Berliner Sängerin, die bei der Fête de la Musique ihre neue EP A Tender Room vorstellen wird. Sehr schöne Mischung zwischen Indie-Folk, Jazz und Soul. Hier haben wir sie schon mal mit einem Song, der nennt sich The Revolution Starts in Our Hearts. Kann man auch für die Greener Fett vielleicht sagen. 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

0: The Revolution Starts in Our Hearts. Das war Musik von Euan Roach. Wie gesagt, die ist am Sonntag bei der Fête de la Musique in Berlin zu erleben. Und zwar bereits am Nachmittag um 14 Uhr auf der Open-Air-Bühne des BUM Berlin am Paul-Linke-Ufer in Kreuzberg ist das.
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0: Es ist heiß in Deutschland und es soll an diesem Wochenende sogar noch heißer werden. Bis 38 Grad haben wir ja gerade in den Nachrichten gehört. Und ein bisschen Gewitter gibt es auch noch dazu. Also da ist musikalische Abkühlung dringend angesagt. Mal sehen, ob der Kollege Oliver Schwesig fündig geworden ist. Der hat für uns die Neuerscheinungen der Woche durchgeforstet. Und los geht's bei ihm mit einer Band, die hat zumindest schon mal einen vielversprechenden Namen. Pond heißen die nämlich, also der Teich. Kommen aus Australien, machen seit fast 20 Jahren zusammen Musik und haben gerade ihr 11. Album vorgelegt. Was it too much coffin cheating?
2: Mal wieder eine Meldung von Down Under. Die australische Gruppe Pond stand immer ein wenig im Schatten ihrer kommerzielleren Schwesterband Tame Impala. Aber sie hatten oftmals die interessanteren Platten. Das neue Pond-Album heißt Terrestrials.

Haben Sie Pond schon mal live erlebt? Nick Albrook, Sänger der Band, stolpert mit seiner Flöte fuchtelnd über die Verstärker auf der Bühne, zieht Grimassen und verbiegt seinen Körper. Diese irre Haltung befeuerte immer auch ihre Musik. Ihr entfesselter Psychedelic-Pop wollte nie in transzendentale Welten. Es ging Pond lieber um verrückten Spaß und das Austesten von Genregrenzen. Auf dem neuen Album landen sie in den 80ern bei New Wave und Hard Rock. Die nicht ganz so schönen Ränder des 80er Rock abzutasten, muss man auch erstmal bringen. Allerdings, den Stücken fehlt manchmal etwas, sagen wir mal, dramaturgische Führung. Bisschen zu viel 80er Rockbrei für meinen Geschmack. Weniger Van Halen, mehr The Police wäre cool gewesen.

Weitaus griffiger ist da schon das neue Werk der Band The Veils. Melodien und Dramatik gibt's auf ihrer neuen Platte Fragile World. Genau, Fragile World, die zerbrechliche Welt. The Veils-Sänger Finn Andrews filtert die aktuelle Lage. In dem Track Lungs beweint er genau diese zerbrechliche Welt, in der wir stecken, und die innere Einsamkeit, die sie ihm gebracht hat. Und er ruft nach Freiheit, die er wie einen tiefen Atemzug spüren möchte.

Die Platte wurde live to tape aufgenommen, ohne viele Studiotricksereien. Diese Direktheit ist spürbar. Auch in den ruhigen Momenten stürmen formvollendete Songs auf einen zu. Die Beschäftigung mit dem beängstigenden Irrsinn unserer Zeit führt bei The Wales nicht zu Geheule, sondern zu großer musikalischer Klarheit. Echt bemerkenswert. Take

Mit der Welt und ihren Unzulänglichkeiten haben sich auch Hardfire aus der Nähe von London immer schon beschäftigt. Nach 15 Jahren Pause tauchen sie gerade wieder auf. Mit einem Album, das den sperrigen Titel Sweating Someone Else's Fever trägt. Vernagelte Shops in den Kleinstädten, hohe Lebenshaltungskosten, eine enttäuschte Jugend, die aus Angst vor Gewalt auf der Straße lieber zu Hause bleibt. Also an brennenden Themen fehlt es Hardfire nicht. Ihr Sound lehnt sich an den riffstarken Klang ihrer Anfangszeit an. 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Man kann dieser erwachsen gewordenen Band Aufrichtigkeit nicht absprechen. Die Texte haben sozialkritischen Biss. Gut. Aber irgendwie zünden die Stücke nicht. Der hymnische Nullerjahre-Rock, mich haut das nicht mehr um. Schade.

Das muss man gehört haben. Oder auch nicht, heute mit Oliver Schwesig und drei neuen Pop-Alben. Terrestrials heißt das neue Album von Pond, das haben wir ganz zu Beginn gehört. Dann kamen die Wales mit Fragile World und zum Schluss noch die Gruppe Heartfires London mit Sweating Someone Else's Fever.

0: Aus Belgien kommt nicht nur gute Schokolade und gutes Bier, sondern manchmal auch gute Musik. Judith war das, eine Sängerin aus dem flämischen Starbrook mit einer Stimme, die mich so ein bisschen an Stevie Nicks von Fleetwood Mac erinnert hat. 11.28 Uhr ist es Zeit für Susanne von Schenk und die
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0: tiefen, warmen Bass sorgt. Braggy in My Garden. Das Festival Start ist heute um 16 Uhr, dann abends Live-Musik und morgen geht es weiter. Das Ganze in der Konzertmuschel in Konstanz. Bach aller Orten und weltweit, von Pennsylvania bis Südkorea, von Greifswald bis Kerala, überall entstanden und entstehen Bachfeste. In Eisenach, wo Johann Sebastian Bach 1685 das Licht der Welt erblickte, erfährt man warum. Jörg Hansen, Kurator des Bachhauses.
1: Es gibt es halt nur für Bach. Und da muss man sich dann doch fragen, hat das nicht auch mit der Qualität der Musik zu tun? Das ist das Phänomen Bach, von dem das Phänomen Bachfest ein Teil ist.
0: Die Ausstellung Phänomen Bachfest blickt 125 Jahre zurück, als das erste Bachfest in Berlin entstand. Heute gibt es weltweit mehr als 80 Bachfestivals. Phänomen Bachfest. Die Ausstellung im Bachhaus in Eisenach ist bis zum 1. November zu sehen.
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3: Placebo waren eine der wichtigsten Rockbands in den 90er Jahren, als ihr Debütalbum erschienen ist im Sommer 1996. Da markierte das den Endpunkt des Britpop und auch den Aufbruch zu einem neueren, härteren Sound in den britischen Charts. Jetzt, ziemlich genau 30 Jahre später, haben Placebo ihr Debüt nochmal überarbeitet. Wie das heute klingt und was sich die Band dabei gedacht hat, damit beschäftigen wir uns gleich hier in der Tonart. Vorher gibt's aber noch Musik aus Brasilien, hören wir da schon im Hintergrund, vom Sänger Roger. Existe uma voz heißt der Song. Es gibt da eine Stimme.

0: Dass Bands wichtige Alben ihrer Karriere nochmal überarbeiten und zu einem runden Jubiläum wiederveröffentlichen, das kommt in den letzten Jahren immer häufiger vor. Das liegt unter anderem daran, dass sich die Studiotechnik ja auch immer mehr verbessert und dass man heute mit ein paar Klicks Effekte erzielen kann, die vor 20, 30 Jahren noch undenkbar gewesen wären. Auch Placebo, die Londoner Rockband um Sänger und Gitarrist Brian Molko, hat sich ihr Debütalbum nochmal vorgenommen oder, wie sie selbst sagen, sie haben es recreated. Pünktlich zum 30. Geburtstag der Platte haben sie die alten Songs mit modernsten Mitteln überarbeitet und die Idee dazu kam Brian Molko, als er ein Interview mit Tricky gelesen hat.
1: In meinem Kopf ging eine Glühbirne an, als ich das gelesen habe. Einfach, weil es mir aus der Seele sprach. Und mir klar war, dass das 30. Jubiläum unseres Debüts anstand. Deshalb sagte ich mir, das ist eine tolle Idee, Tricky. Und die übernehme ich von dir. Ich mache es genauso.
2: Das Ergebnis, Placebo Recreated. Dabei handelt es sich allerdings nicht um eine komplette Neueinspielung des Debüts vom Juni 1996, sondern nur um eine Abmischung mit kleinen, aber effektiven Nachbesserungen. So steht der Gesang jetzt mehr im Vordergrund, das Schlagzeug ist weniger matschig, die Gitarren dominanter. Das Didgeridoo im Stück I Know ist einem Keyboard gewichen. Insgesamt wirken die 10 Stücke druckvoller und nicht mehr ganz so dünn wie die Originalversion, die unter einem enormen Zeitdruck und ohne großes Budget entstanden sind. Für ein Aha-Erlebnis wie bei den Sgt. Pepper-Remixen der Beatles sorgt das zwar nicht, aber es entspricht mehr den modernen Hörgewohnheiten. Molko, der mit dem Original lange unzufrieden war, formuliert es so.
1: Ich finde, es klingt besser. Bin mir aber sicher, dass einige Leute den ursprünglichen Sound bevorzugen. Deshalb wird das alte Album weiterhin erhältlich sein. Die neue Version ist kein Ersatz, sondern eine Ergänzung. Wie der Director's Cut von Blade Runner, der mein absoluter Liebling ist.
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0: Egal in welcher Fassung. Das erste Placebo-Album gilt als eines der einflussreichsten Werke der Popgeschichte. Vor 30 Jahren löste es eine Gegenbewegung zum Britpop aus, der seinen Zenit überschritten hatte. Die Stücke von Brian Molko und Bassist Stefan Ohlsdahl wirkten frisch, frech und energetisch und bemühten eher amerikanische als britische Vorbilder. Sonic Youth, Pixies, Nirvana statt Beatles, Kings und The Jam. Aus gutem Grund.
1: Ästhetisch waren wir ganz anders als die Bands, die einfach auf den Britpop-Zug gesprungen sind. Das hatte etwas von einer Schlange, die ihren eigenen Schwanz frisst. Die Musik war komplett verwässert, weil sie ständig recycelt wurde. Von daher, danke Britpop, du hast dafür gesorgt, dass wir hervorstachen und anders waren. Das war unser Glück.
0: Wer genug vom Wettkampf zwischen Oasis und Blur oder den Skandelchen der Gallaghers hatte, für den war das amerikanisch-schwedische Duo eine willkommene Abwechslung. Placebo-Songs waren kantig, krachig, infernal und handelten von Einsamkeit, Drogen und queerem Sex. Alles mit starken Melodien, die im Ohr blieben, wie bei Nancy Boy und Bruce Springsteen, die zu Hits wurden, für 450.000 verkaufte Exemplare des Albums sorgten und Molkos Leben für immer veränderten.
1: Erst habe ich von Arbeitslosenhilfe gelebt. Dann war ich im Tourbus mit David Bowie unterwegs. Ich habe mein neues Leben geliebt, vor allem die Aufmerksamkeit. Das ging so weit, dass ich sehr arrogant wurde und wirklich dachte, mir würde die Sonne aus dem Hintern scheinen.
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0: Mittlerweile ist Molko 53 Jahre alt, lebt im ländlichen Belgien und lässt alles deutlich ruhiger angehen. Auch mit seiner Band, deren letztes Album von 2022 datiert. In diesem Herbst kehren Placebo zurück auf deutsche Bühnen für 7 Konzerte in monströsen Mehrzweckhallen. Schwerpunkt die Stücke ihres 96er Debüts, weil Molko und Ohlsdahl durch die neuen Versionen wieder Spaß daran gefunden haben. Mehr als in den letzten 30 Jahren.

Marcel Anders über Placebo Recreated, das überarbeitete Debütalbum der legendären Rockband, erscheint heute als Doppel-CD beim Label Elevator Lady. Und Sie haben es gehört, Placebo gehen mit den alten Songs auch nochmal auf Tour. Am 12. Oktober geht's los, dann mit einem Konzert in Leipzig in der Arena. Und anschließend folgen unter anderem noch Hamburg, Frankfurt, München und Köln.

0: diesen Song. Den kennen Sie wahrscheinlich noch. Klar, das war Shakira mit Waka Waka, ihrer Hymne für die Fußball-WM 2010. Dieses Lied habe ich nochmal rausgekramt, nicht nur, weil es doch deutlich frischer klingt als das, was uns derzeit in den Fußballstadien in den USA entgegenschallt. Nein, auch weil Solani Maola heute Nachmittag bei uns zu Gast ist in der Tonart am Nachmittag. Solani Maola, das war die südafrikanische Sängerin, die da neben Shakira auch noch zu hören war. Um kurz nach 3:30 ist sie hier, da spricht sie mit meinem Kollegen Martin Böttcher und sie wird auch eine Session spielen und ich glaube, das könnte dann auch Waka Waka sein.
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0: Die ganze Woche über hat uns die Berliner Band Class E mit ihrem neuen Album begleitet. Einmal mehr mit dir gegen die Furcht, so heißt es. Und das ist ziemlich stark an den Darkwave der 80er Jahre angelehnt, also an Bands wie die Sisters of Mercy, die Lords of the New Church und vor allem an The Cure. Tobias Siebert, der Sänger und Gitarrist von Class E, der ist ein großer, großer Fan dieser Musik. Und mit seiner Wuschelfrisur und seinem kajalverschmierten Augenhöhlen und den schwarzen Klamotten, da sieht er auch tatsächlich so ein bisschen so aus wie Robert Smith, also der Frontmann von The Cure. Aber was die beiden vereint, ist nicht nur der Look, sondern auch die Vorliebe für nachdenkliche und manchmal auch düstere Themen. Der Song zum Beispiel, den wir heute hören, heißt Melancholia. Und der könnte durchaus auch von einem Cure-Album stammen, mit dieser Mischung aus Weltschmerz und Düsternis und so ein bisschen Wehmut. Wir hören mal, was Tobias Siebert selbst zu dem Stück sagt, was ihm beim Schreiben des Textes durch den Kopf gegangen ist.
2: Melancholia ist für mich die Traurigkeit kurz vor dem längsten Tag des Jahres, ja, die jedes Jahr in mich Einzug hält, weil ich dann immer denke, jetzt ist es gleich schon wieder vorbei, es hat doch gerade erst angefangen. Und ich transportiere das eigentlich so auf viele Dinge in meinem Leben. Also ich mag immer nicht, wenn es vorbei ist. Also dieses, wenn es am schönsten ist, soll man aufhören, ist einfach nicht meins.

0: zurückgespult.
1: Gestern gab es eine traurige Nachricht für alle Hip-Hop-Fans. Tay Keese ist nämlich gestorben, einer der wichtigsten jungen Produzenten in den USA. Ein Mann, der unter anderem für Leute wie Drake, Travis Scott oder auch Beyoncé gearbeitet hat und der hin und wieder auch unter eigenem Namen Musik veröffentlicht hat. Tay Keese wurde leblos in seinem Apartment in Nashville gefunden. Die genaue Todesursache, die wird derzeit noch ermittelt. Was sonst noch wichtig war in der Welt der Musik in dieser Woche, das erfahren Sie jetzt von Jule Eickmann. Und auch bei ihr geht's los mit einem prominenten Todesfall.
2: Anfang der 1960er Jahre kehrte der Jazzmusiker Dollar Brandt seiner südafrikanischen Heimat den Rücken. Zu groß war der Druck des Apartheid-Regimes geworden. Er konvertierte zum Islam, nannte sich fortan Abdullah Ibrahim und schrieb 1974 mit Mannenberg die Hymne der südafrikanischen Freiheitsbewegung. Ein musikalisches Denkmal für die gleichnamige Township Kapstadt, in die nicht weiße Menschen zwangsumgesiedelt wurden.
3: So when the settlers came to Africa, they told us that we are black. But there are no black people in Africa.
2: 20 Jahre später spielte Abdullah Ibrahim bei der Amtseinführung Nelson Mandelas. 70 Jahre Karriere, Sessions mit Duke Ellington und John Coltrane. Erst im März gab Abdullah Ibrahim sein letztes Konzert in Kapstadt. Am Montag ist der Jazzpianist und Komponist mit 91 Jahren in seiner bayerischen Wahlheimat gestorben. Was bleibt, ist seine unsterbliche Musik.
3: Poet Rumi said, there is only one sound, everything else is echo.
2: Hin und her in Bayreuth. Anlässlich des 150. Jubiläums der Bayreuther Festspiele war ein Gedenkkonzert geplant. Eine kritische Auseinandersetzung mit der eigenen antisemitischen Vergangenheit. Prominent platziert zum Festspielauftakt. Das Konzert wurde allerdings abgesagt, aus Sicherheitsbedenken, wie es aus der Festspielleitung hieß. Ein vorgeschobenes Argument kritisierte Michel Friedmann. Der ehemalige stellvertretende Vorsitzende des Zentralrats der Juden war als Redner geladen. Immerhin würden Prominente in Bayreuth ein- und ausgehen. Mit Sicherheit kenne man sich da aus. Plötzlich gab es also große Aufmerksamkeit für das Konzert, das bisher eher unter dem Radar lief. Einen Vorverkauf gab es noch gar nicht. Der angekündigte Dirigent Christian Thielemann habe an dem Tag gar keine Zeit. Alles sehr merkwürdig. Das hat dann auch die Festspielleiterin Katharina Wagner eingesehen und beschlossen, das Gedenkkonzert mit dem Titel Verstummte Stimmen soll nun doch stattfinden. Richtig so, sagte Michel Friedmann gegenüber Dreisat.
4: Die Verantwortungslosigkeit mit den Pseudo-Argumenten, das ist erschütternd und bleibt erschütternd. Aber Frau Wagner hat sich dafür entschuldigt, glaubwürdig, inhaltlich und hat gesagt, es ist falsch gelaufen, wir stellen den Zustand wieder her und dann bin ich sehr, sehr gerne bereit, wie ich übrigens ja auch ursprünglich zugesagt habe. Das war nicht leicht, aber mit dieser Kombination habe ich gesagt, weißt du was, da setzt jemand ein ernstes Zeichen, da komme ich gerne und ich tue es jetzt auch.
2: Mein Gott, kollektives emotionales Zusammenbrechen in den Kommentarspalten von Emmanuel Macron auf Instagram. Was war passiert? Der französische Präsident hat Videos von seinem Empfang der TeilnehmerInnen beim G7-Gipfel in Evian gepostet. Soweit, so staatsmännisch. Aber die Musikauswahl ist irgendwie speziell. So läuft zur Begrüßung von Bundeskanzler Friedrich Merz Namikas Lieblingsmensch.

Lol. Aber das Élysée-Palast-Mixtape ist noch nicht zu Ende und pendelt zielsicher zwischen Amore-Ironie und diplomatischem Entsetzen. Italiens Ministerpräsidentin Giorgia Meloni widmete Macron. Großbritanniens Premier Starmer bekam. Und Donald Trump Tom Pattys Love is a Long Road. Unser Fazit im popkulturellen Rückspiegel: Wenn die klassische Diplomatie auf holprigen Straßen unterwegs ist, dann kann eine gute Playlist ein wahrer Trost sein. Und damit zu unserem Songtipp zum Wochenende. Anything He Was von Tiny Habits ist genau das, was man an einem warmen Sommertag brauchen kann. Eine butterweiche Wolke. Aber Achtung, lassen Sie sich nicht von den harmonischen Engelsstimmen einlullen. Inhaltlich geht es um Einsamkeit und emotionale Selbsttäuschung. Bei den Tiny Habits fühlt sich eben auch Herzschmerz an wie eine Umarmung.

Anything He Was von den Tiny Habits oder wie hat es unsere Kolumnistin Julia Eickmann gesagt, ein Song wie eine butterweiche Wolke. Das war's von der Tonart an diesem Freitagvormittag. Gleich gibt's die Nachrichten hier im Deutschlandfunk Kultur und im Anschluss dann der vertiefte Blick auf die Themen des Tages bei Studio 9, heute mit Corbinian Frenzel und mit dem Historiker Andreas Rödder von der Johannes Gutenberg Universität in Mainz. Das hier ist auch nochmal eine butterweiche Wolke. Michael Kiwanuka, Soulsänger aus London mit dem Song Love and Hate.

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3: Mit Miriam Rossius. Die Innenminister von Bund und Ländern wollen konsequenter gegen organisierten Sozialmissbrauch vorgehen. Die Co-Vorsitzende der Linkspartei hält Reformen im sozialen Bereich generell für nötig. Und bisher unbekannte Stücke von Wolfgang Amadeus Mozart werden zum ersten Mal aufgeführt. Die Innenminister von Bund und Ländern wollen konsequenter gegen bandenmäßigen Missbrauch von Sozialleistungen vorgehen. Das haben die Ressortchefinnen und Chefs auf ihrer Frühjahrstagung in Hamburg beschlossen, wie aus Teilnehmerkreisen verlautete. Nötig sind demnach etwa neue Prüfmechanismen. Außerdem sollen alle rechtlichen Möglichkeiten ausgeschöpft werden, um zu Unrecht erlangte Leistungen zurückzufordern. Zum Abschluss der Innenministerkonferenz stand auch ein Austausch mit Verteidigungsminister Pistorius auf dem Programm. Oliver Wuttke.
4: Schon im Vorfeld sagte Pistorius, er fühle sich an die 80er und frühen 90er Jahre erinnert. Übungen von militärischen und zivilen Stellen und gemeinsame Planungen für einen Krisenfall müsse es jetzt wieder geben. Denn das Unvorhersehbare werde immer unvorhersehbarer, so Pistorius. Die zivile Verteidigung und die Krisenvorsorge standen im Mittelpunkt des Treffens in Hamburg. Künftig sollen Vertreter des Verteidigungsministeriums regelmäßig an den Innenministerkonferenzen teilnehmen.
3: Der Deutsche Bauernverband fordert eine Verlängerung des Tankrabatts für Diesel. Nach den Worten von Präsident Ruckwied muss die Steuersenkung von 17 Cent pro Liter bis über die Erntezeit im Herbst gelten. Das sagte er der Deutschen Presseagentur. Der befristete Rabatt gilt seit Anfang Mai und soll die stark gestiegenen Preise infolge des Iran-Kriegs ausgleichen. Die schwarz-rote Bundesregierung will die Maßnahme wie geplant Ende Juni auslaufen lassen. Die Co-Vorsitzende der Linkspartei hält Reformen im sozialen Bereich generell für nötig. Aus ihrer Sicht treffen aber die von der Bundesregierung geplanten Einschnitte die falschen Bevölkerungsgruppen. Das ebne den Weg für die AfD und dem müsse die Linke etwas entgegensetzen, sagte Schwertner im Bayerischen Rundfunk.
5: Weil man vor allem eben weiter kürzt am Sozialstaat, weil man weiter den Weg ebnet eigentlich für diese Wut, die die Menschen zu Recht haben. Und das zu kanalisieren und zu sagen, wir brauchen echte soziale Lösungen. Das ist unsere Aufgabe und ich glaube, das ist auch der einzige Weg, um zu zeigen, die AfD macht keine Politik für die arbeitenden Menschen. Sie macht die Menschen ärmer, das müssen wir rausstellen, aber gleichzeitig sagen, wir machen es als Linke besser und da müssen wir auch glaubwürdiger werden.
3: Die Co-Vorsitzende der Linken, Ines Schwertner. Ihre Partei kommt heute in Potsdam zu einem dreitägigen Bundesparteitag zusammen. Dabei wird auch eine neue Führung gewählt. Schwertner kandidiert wieder. Die für heute vorgesehenen Gespräche in der Schweiz zwischen den USA und dem Iran finden nicht statt. Das teilte das Außenministerium in Bern mit. In der Schweiz sollten Delegationen beider Seiten über einen dauerhaften Waffenstillstand verhandeln. US-Vizepräsident Vance hatte seine Teilnahme bereits abgesagt, und zwar aus logistischen Gründen, wie es hieß. In den Vereinigten Staaten gibt es Widerstand gegen die in dem Rahmenabkommen vereinbarten Punkte. Mehrere republikanische Senatoren kritisierten, die Abmachung stärke den Iran und schwäche die USA. Der Vorsitzende der konservativen EVP-Fraktion im Europaparlament, Weber, ist Kritik an EU-Ratspräsident Costa entgegengetreten. Dessen Büro hatte Berichte bestätigt, wonach es kurze Kontakte mit Russland auf diplomatischer Ebene gegeben hat, um eine Öffnung von Kommunikationskanälen anzustoßen. Mehrere EU-Staats- und Regierungschefs kritisierten, dass sie vorab nicht informiert wurden. Weber nannte Koschtas Vorgehen zwar nicht optimal, gab im Deutschlandfunk aber zu bedenken.
6: Nach dieser Woche, die wir jetzt hatten, dass wir die Beitrittskapitel zur Ukraine aufnehmen, dass wir Evian hatten, wo Trump zum ersten Mal eine G7-Gipfel wieder seit langer Zeit eine gemeinsame Deklaration unterschrieben hat, mitgetragen hat, die Russland stärker unter Druck nimmt. Wir haben so eine gute Woche gehabt. Da finde ich ehrlich gesagt jetzt auch die Reaktion der Staats- und Regierungschefs gegenüber Antonio Costa auch ein bisschen übertrieben. Wer soll denn die EU noch außen vertreten, wenn nicht Antonio Costa gemeinsam mit Ursula von der Leyen? Und deswegen jetzt wieder zurück zu den Sachthemen.
3: Der Vorsitzende der konservativen EVP-Fraktion im Europaparlament, Manfred Weber von der CSU. Wolfgang Amadeus Mozart ist seit über 200 Jahren tot. Aber jetzt kommen noch einmal neue Stücke von ihm heraus. Denn in der französischen Nationalbibliothek wurde ein Kompositionsbuch von Mozart gefunden. Darin sind 7 Werke für Flöte und Harfe sowie Unterrichtsstunden für die Herzogin von Gien festgehalten. Fachleute aus Mozarts Heimatstadt Salzburg haben das handgeschriebene Heft schon untersucht. Dass es von Mozart stammen könnte, hatte ein Mitarbeiter der Bibliothek unter anderem am Violinschlüssel erkannt. Die neuen Stücke sollen am Sonntag in der französischen Nationalbibliothek erstmals aufgeführt werden.
0: Das Wetter.
3: Bis zum Mittag kann es im Norden noch einzelne kräftige Gewitter geben, sonst ist es heiter bis sonnig. Ab dem Nachmittag breiten sich von den Mittelgebirgen neue Gewitter aus. Die Höchstwerte 30 bis 38 Grad.
0: 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Zu Gast ist
7: der Historiker Andreas Rönner. Er ist Professor an der Universität in Mainz. Er ist politisch zu Hause in der CDU. Er war unter anderem Vorsitzender der CDU-Grundwertekommission. Und die Frage, was konservativ ist, hat ihn immer wieder auch in Buchform beschäftigt. Ich freue mich, dass wir heute auf diesen Tag gemeinsam schauen können und die Fragen, die sich heute stellen. Andreas Rönner, zugeschaltet aus Mainz. Herzlich willkommen in Studio 9.
8: Hallo Herr Frenzel, ist mir wie immer eine Freude.
7: Das kann ich so zurückgeben und natürlich noch schöner wäre es, wenn wir hier gemeinsam in einem Studio wären, aber so können wir zumindest so ein bisschen die deutsche Wetterkarte jetzt auch abbilden hier gemeinsam. Wie heiß ist es in Mainz?
8: Ja, Sie werden es nicht glauben, Herr Frenzel, hier ist es auch heiß. Also ich glaube, das ist im Moment überall so. Ich habe es jetzt nicht gemessen, irgendwas über 30, 34 oder sowas. Ja, jetzt ist der erste dieser Tage, die dann ja auch immer mal so anstehen. Der Sommer kommt halt immer so plötzlich.
7: Ja, jetzt hier in Berlin, ich habe gerade nachgeschaut. 32 Grad soll noch ein bisschen hochklettern, auch nächste Woche ja noch weiter hochklettern. Da ist jetzt immer die Frage, wie wirkt sich das eigentlich auf die Arbeitsfähigkeit aus? Wie wirkt sich das bei Ihnen aus?
8: Och, es ist warm im Büro und ich versuche das alles irgendwie abzukühlen oder ich gehe woanders hin. Insofern habe ich eigentlich gar keine gesteigerten Probleme damit.
7: Ich frage das vor dem Hintergrund, die Allianz Trade hat heute eine Studie in die Welt gesetzt, nämlich mal angeguckt, die wirtschaftlichen Folgen von Hitzewellen. Und da kann man das ganz offenbar genau berechnen, dass nämlich die Produktivität pro zusätzlichen Grad Celsius über 30 Grad im Schnitt um etwa 3% sinkt. Und wenn man das alles so mit den Klimaprognosen zusammenrechnet, kommt die Allianz auf die wirklich beeindruckende Zahl von 112 Milliarden Euro, die Hitzewellen die deutsche Wirtschaft bis 2030 kosten könnten.
8: Also ich bin ja immer wieder beeindruckt, was Statistiken alles so herausbringen. Also mir hilft eine Klimaanlage und ob meine Produktivität dann abnimmt oder zunimmt oder ob ich im Delirium bin, das müssen dann Beobachter von außen beobachten und beurteilen.
7: Wissen Sie was, Herr Röder, auch das haben die Allianz-Experten berechnet. Ja? Also die Energiekosten, die steigen nämlich durch jeden höheren Grad um 1,2%. Ja, also wir haben jetzt alles, das haben wir schon mal sozusagen vermessen und ausgerechnet. Auch ein interessantes Thema, ne? Also wirtschaftliche Dynamik in Deutschland und Klimawandel ist aber heute nicht unser entscheidendes Thema. Jetzt wird einfach erstmal ganz normal geschwitzt. Egal, wo Sie uns gerade zuhören, schwitzen Sie gut mit, wenn wir hier durch diese Radiostunde gehen. Wir schauen gleich erstmal auf ein Thema, das Andreas Rönner auch immer wieder beschäftigt hat, weil es nämlich etwas mit Brandmauern und roten Linien zu tun hat. Heute angesichts des Parteitags der Linken können Union und Linke eigentlich zusammenarbeiten. Das werden wir hier gleich mal besprechen. Ich freue mich, dass Sie dabei sind. Schönen guten Tag.

0: Der Historiker Andreas Rödder ist heute unser Gast hier in Studio 9. Wir schauen auf die Themen des Tages und heute beginnt der linken Parteitag in Potsdam. Ich glaube, früher hätte man als CDU nicht so genau hingeschaut bei einem linken Parteitag, gerade in der Phase, als die Linke auch jetzt nicht besonders stark war und man sich schon gefragt hat, wird es die überhaupt noch auf großer bundespolitischer Ebene geben? Jetzt ist die Situation anders, nicht nur, weil die Linke relativ stabil ist als politischer Faktor, sondern weil sie auch eine wichtige Rolle kriegen könnten, wenn wir auf die Landtagswahlen schauen in Sachsen-Anhalt oder auch in Mecklenburg-Vorpommern im September. Da guckt man natürlich genau auf die Umfragezahlen und stellt fest, naja, um da regierungsfähige Mehrheiten herzustellen, da müsste vielleicht etwas passieren, Andreas Rödder, was die CDU ja eigentlich ausgeschlossen hat mit dem Unvereinbarkeitsbeschluss, nämlich eine Zusammenarbeit mit der Linken.
1: Die Union hat sich mit den Unvereinbarkeitsbeschlüssen sowohl mit der AfD als auch mit der Linken in eine Situation gebracht, in der in einem Landtag wie in dem von Sachsen-Anhalt, wenn die Wahlen in etwa so ausgehen, wie die Umfragen das vorherdeuten, dass dann mit diesen Unvereinbarkeitsbeschlüssen im Landtag keine Mehrheit mehr zu bilden sein würde. Das ist ein Szenario, das man sich in dem Moment auch nicht vorgestellt hat, als man diese Unvereinbarkeitsbeschlüsse getroffen hat. Das war ja immer noch in dem Gefühl, dass der CDU als Volkspartei eigentlich niemand kann, dass die Union die stärkste Partei ist. Und man ging aus davon, dass Linke und AfD-Parteien von maximal 10% sein würden. Aber mit den veränderten Mehrheitsverhältnissen ist dieser Unvereinbarkeitsbeschluss jetzt zu einem echten Strukturproblem für das gesamte politische System geworden.
0: Das heißt, er müsste eigentlich weg.
1: Also er hindert jedenfalls, wenn er strikt exekutiert wird, daran, in Sachsen-Anhalt eine Mehrheit im Parlament zu bilden, wenn nicht die Linke und die AfD zusammengehen. Aber das ist ja auch keine Wahrscheinlichkeit.
0: Sie haben sich ja, ich habe es anfangs erwähnt, auch in Ihrer Rolle, in der Sie in der CDU sind, zu dieser Frage, mit wem arbeitet man, unter welchen Bedingungen zusammen, auch öffentlich geäußert, haben da ja die Brandmauer, so wie sie besteht, und das ist ja vor allem eine Diskussion in Richtung der AfD, kritisiert und haben stattdessen vorgeschlagen, lasst uns lieber von roten Linien sprechen. Ist denn das ein gangbarer Weg, auch mit Blick auf die Linke?
1: Nun, so ein Argument muss ja universal anwendbar sein. Das heißt, nach allen Richtungen gelten. Und genauso würde ich das sehen. Die roten Linien sind ja gedacht als Abgrenzungen, die Themen markieren, anstatt dass sie Personen oder Parteien pauschal ausgrenzen. Und das gilt natürlich konsequenterweise nach allen Seiten. Das gilt eben dann auch gegenüber der Linkspartei. Eigentlich ist das ein Prinzip von Demokratie, dass man schaut, wo kann ich mit anderen Parteien Gemeinsamkeiten herstellen, dann auch gemeinsame Mehrheiten finden und dementsprechend Beschlüsse in einem Parlament fassen. Eigentlich ist es nichts anderes als ein Grundlagenmechanismus von Demokratie.
0: Ich gebe Ihnen mal ein Zitat. Ich sage noch nicht, von wem es ist, aber Sie können mir sagen, ob das so etwas ist, was Sie sich vorstellen könnten. Das ist jetzt mit Blick auf Thüringen geäußert. Zitat, auch in Thüringen wäre es besser, einen im Land breit akzeptierten parteiunabhängigen Ministerpräsidenten zu suchen, der mit wechselnden Mehrheiten regiert. Auch unter Einbeziehung der AfD. Zitat Ende.
1: Herr Frenzel, leider habe ich heute schon gelesen, dass das Zitat von Sarah Wagenknecht ist. Aber ich finde ja, in der Sache hat sie recht in der Sache. Ich glaube, wir haben uns, das gesamte politische System hat sich in eine wahnsinnige Verdrückung gebracht. Und wir haben es ja gerade schon angesprochen, die Konsequenz, wenn ich bei all dem, was einmal wirklich beschlossen worden ist, bleibe, dann wird sich in Sachsen-Anhalt wahrscheinlich keine Regierung mehr bilden lassen. Schon in Thüringen hat man ja nur wirklich sämtliche Verrenkungen unternommen, um da irgendwie was hinzukriegen. Ich meine, man hat eine Koalition mit dem Bündnis Sarah Wagenknecht, mit dem es ja allein aus kalendarischen Gründen keinen Unvereinbarkeitsbeschluss der Union gibt. Die Ironie ist ja die, dass der Unvereinbarkeitsbeschluss mit der Linkspartei im Grunde mit Hinblick auf die kommunistische Plattform von Sarah Wagenknecht getroffen worden ist, die sich dann unabhängig gemacht hat. Und ich meine, vor dem Hintergrund ist ein Unvereinbarkeitsbeschluss mit der Linken, aber nicht mit dem BSW, natürlich schon eine Ironie. Und zugleich hat man ja dann auch mit der Linkspartei noch eine Art Tolerierungsabkommen in Thüringen. diese Komposition, die ja den Unvereinbarkeitsbeschluss, sagen wir mal, maximalissimum ausdehnt, die ist aber so unter dem öffentlichen Radar geblieben. Aber sie führt natürlich in die Situation, die sich in Magdeburg dann nicht mehr verdecken lässt.
0: Es gibt eine andere Wortmeldung, die kommt aus Ihrer Partei, von der früheren Vorsitzenden und jetzigen Vorsitzenden der Konrad-Adenauer-Stiftung, Annegret Kramp-Karrenbauer, die gesagt hat, alle die jetzt im Prinzip so in diese Richtung denken, wie sie denken, dass man sagt, naja, im Zweifel sind das dann auch wechselnde Mehrheiten, die machen sich eine Illusion, dass das funktionieren würde und sagen, das ist de facto, also alle Minderheitsregierungsmodelle führen de facto eigentlich zu einer informellen Koalition mit der AfD, weil das, ich führe aus, Annegret Kramp-Karrenbauer, eher eine Illusion ist, dass man am Montag mal mit SPD und Grünen, am Dienstag dann vielleicht in einer anderen Konstellation und am Donnerstag mit der AfD Mehrheiten findet. Das wird so nicht passieren.
1: Das kann auch sein, dass das stimmt. Ich will überhaupt nicht behaupten, dass das, was ich über die roten Linien oder was auch ich oder auch andere über Minderheitsregierungen gesagt haben, dass das funktioniert. Erst recht würde ich nicht sagen, dass das irgendwie eine wünschbare Lösung wäre. Aber eines bleibt doch unbestritten, dass das, was wir haben, definitiv nicht mehr funktioniert. Wie will man denn, und das ist ja die große Frage, in Magdeburg dann eine Regierung bilden? Und das Magdeburg ist ja wahrscheinlich nur der Vorläufer von Entwicklungen, auf die wir zulaufen. Und von daher kann ich nur sagen, ich kann nicht garantieren, dass das, was ich vorschlage, wirklich funktioniert. Ich kann nur sagen, dass das, was wir bisher betrieben haben, so nicht mehr funktioniert und dass wir irgendwie neu denken müssen, um mit einer neuen, so nicht vorhergesehenen Situation irgendwie zurechtzukommen.
0: Mhm. Beschreiben Sie noch mal kurz, die Debatte gab es ja schon, haben Sie es ausgeführt, aber damit sich unsere Hörerinnen und Hörer auch einen Eindruck machen können, was sind da für Sie ganz klare rote Linien für eine Zusammenarbeit mit anderen Parteien? Wo würde es nicht gehen, an welchen Punkten?
1: Also es gibt zunächst einmal natürlich die verfassungsmäßigen roten Linien, da gibt es überhaupt nichts zu diskutieren. Die stehen nicht zur Debatte. Aber dann gibt es politische rote Linien, wo sich die Union von anderen Parteien eindeutig abgrenzen muss. Gegenüber der AfD wäre das zum Beispiel Zusammenarbeit mit Russland beziehungsweise das Verhältnis zu Putin oder ein Austritt aus der Europäischen Union. Entspricht übrigens ziemlich dem, was Manfred Weber mit der EVP ja auf europäischer Ebene bereits betreibt. Gegenüber der Linkspartei wären es natürlich Grundlagen im Hinblick auf die marktwirtschaftliche Ordnung, beispielsweise auf Wirtschafts- und Sozialpolitik. Ich sage ja immer, weil Sie vorhin von Konservatismus sprachen, Konservatismus inhaltlich zeitgemäß zu definieren, ist eine intellektuell, politisch durchaus anspruchsvolle Übung. Und ich glaube, die Unionsparteien, zumal oder bürgerliche Parteien, tun gut daran, ihre eigenen Positionen proaktiv, offensiv zu begründen und zu vertreten, statt diesen Reflexen von Brandmauer und Ausgrenzung zu fordern. Man kann auch sagen, wissen Sie, Frau Kramp-Karrenbauer mag recht haben, dass das in der parlamentarischen Praxis nicht funktioniert, wobei es in anderen Ländern durchaus funktioniert und in der Geschichte durchaus auch funktioniert hat. Also das ist auch kein Naturgesetz, dass es nicht funktioniert. Aber man könnte auch sagen, sowas könnte auch belebend für ein parlamentarisches System sein, weil man immer hart in der Sache klar inhaltlich argumentieren muss, statt auf diese eingefahrenen Mechanismen zu setzen, die ja auch dazu beitragen, dass die Menschen, dass die Wähler mit diesem System nicht mehr so richtig glücklich sind. Sowas könnte eben auch etwas Belebendes haben.
0: Ja, es etabliert damit aber natürlich auch politische Mitspieler, bei denen man, und das fragt mich, ob man das hinkriegt, wo man sagt, bei einer AfD, die in vielen Punkten, deswegen schaut ja der Verfassungsschutz genau hin, am Rande dessen ist, was diese Verfassung mitträgt oder schon drüber hinaus. Also, dass man sagt, okay, da sind sie ganz klare Gegner, mit denen man nichts zu tun hat, aber ein gemeinsames Schulgesetz zum Beispiel könnten wir beschließen. Damit hat man natürlich auch eine politische Kraft in gewisser Weise mit etabliert.
1: Das ist richtig, Herr Frenzel. Und ich will noch mal sagen, ich stelle mich nicht hier hin und sage, Freunde, das ist die Lösung für unsere Probleme. Ich weiß nicht, ob das funktioniert. Aber ich habe einen Gedanken dabei, den es den wir auch in anderen europäischen Ländern finden. Wissen Sie, in anderen europäischen Ländern, egal ob das die wahren Finnen sind oder ob es der Rassemblement National ist, haben wir immer wieder beobachtet, dass diese rechten oder rechtspopulistischen Parteien keine statischen Größen sind, sondern die haben sich zum Teil radikalisiert, zum Teil gemäßigt. Schauen Sie auf Italien. Manche haben sich auch mal gemäßigt, mal radikalisiert oder umgekehrt. Aber das heißt, das sind keine starren, unwandelbaren Größen. Und meine Vorstellung wäre, wenn man der AfD, und ich rede eigentlich zunächst immer nur von Gesprächsbereitschaft, überhaupt nicht von Kooperation, wenn man aber der AfD das Signal gibt, dass man sagt, auf diesen und jenen Grundlagen sind wir bereit, mit euch zu sprechen, statt immer nur auszugrenzen, wäre meine Vorstellung in der Hoffnung auf die Vorbildfunktion aus anderen Ländern, dass dann auch in der AfD, die sich in den letzten Jahren immer weiter radikalisiert hat, gleichwohl dann moderate Kräfte, ich rede jetzt gar nicht von den Funktionären, aber aus der Wählerschaft auch Druck von unten aufkommen könnte, dass überhaupt die AfD vor der Frage stünde, wollen wir uns eigentlich weiter radikalisieren oder wollen wir uns mäßigen? Und wenn sie sich dann radikalisiert, dann gibt es nichts. Aber dann würde ich sagen, war es den demokratischen Versuch wert. Und wenn die AfD sich mäßigen sollte und tatsächlich zu einer Partei auf der Basis der freiheitlichen demokratischen Grundordnung im Rahmen der liberalen Ordnung werden sollte, dann wäre sie eine andere Partei als die, die sie heute ist. Aber dann wäre es ein Erfolg für die Integrationskraft des demokratischen Systems. Und ich würde sagen, den Versuch sollte es auf jeden Fall wert sein.
0: Andreas Röder sagt das hier heute bei uns im Deutschlandfunk, Kulturhistoriker an der Universität Mainz. Wir schauen gleich mal auf eine, ja, vielleicht sogar ein bisschen artverwandte Debatte. Die Frage nämlich, wie eng der Kontakt des Unionsfraktionschefs Jens Spahn in Richtung der amerikanischen Libertären ist.

0: Musik von Jungle, Carry On. Es gab ja lange diese Frage, ja, wie nah ist eigentlich Jens Spahn, der CDU-CSU-Fraktionschef im Bundestag, wie nah ist er an dieser Denkschule, die wir vor allem im Silicon Valley in den USA finden, rund um die dann ja schon so, vielleicht kann man das so sagen, ins Rechtslibertäre gewendeten Tech-Milliardäre. Wie nah ist er zum Beispiel einem US-Tech-Investor Peter Thiel, der ja eine ganz zentrale Rolle auch bei der Finanzierung auch beispielsweise von Donald Trumps Wahlkämpfen gespielt hat. Und jetzt gibt es Recherchen von T-Online, die mittlerweile auch von Jens Spahn selbst bestätigt wurden. Seit fast 10 Jahren besucht Spahn diskrete Treffen eines von Thiel gegründeten Forums, das sich Dialog nennt. Andreas Röder ist unser Gast hier heute, Historiker an der Universität Mainz, von dort auch zugeschaltet. Und das haben Sie uns schon verraten. Auch Sie haben Peter Thiel getroffen, allerdings nicht in diesem Netzwerk, oder?
1: Nicht in diesem Netzwerk. Ich habe ihn in einer kleinen, sehr kleinen Gesprächsrunde an der Universität Stanford getroffen. Und wenn jetzt da schon wieder Empörung über Jens Spahn auftritt, frage ich mich gerade, wo der Skandal eigentlich liegt.
0: Naja, der Skandal liegt vielleicht darin, dass man sich fragt, was ist dann eigentlich die politische Vorstellung eines Jens Spahn, wohin sich der deutsche Konservatismus so entwickeln soll? Ich glaube, dieser Grundverdacht liegt bei ihm, bei vielen im Hinterkopf, dass man denkt, hat er vielleicht so ein bisschen zu viel Sympathie für diesen Weg, der eben der des Disruptiven ist? Also, dass man sagt, die alte Ordnung muss weg, dass man vielleicht auch sogar, ich zitiere mal auch Peter Thiel selbst, mit seiner Aussage, dass er den Eindruck hat, Freiheit und Demokratie, das passe so nicht mehr zusammen. Also, dass da vielleicht so ein paar Grundzweifel am demokratischen System zumindest nicht ganz wegzudiskutieren sind. Ich glaube, daher, das ist das Skandalpotenzial auch bei dieser Frage.
1: Also ich würde jetzt zunächst mal etwas spöttisch sagen, Friedrich Merz war auch beim DGB und man wird ihn nicht für einen in der Wolle gefärbten Gewerkschafter halten.
0: Da haben Sie recht, ja.
1: Also von daher finde ich zunächst einmal mit Leuten zu reden überhaupt kein Problem. Ich finde es überhaupt kein Problem, mit Peter Thiel oder mit wem auch immer zu sprechen. Und ich sage nochmal, ich tue das auch, denn es ist einfach wichtig, diese Dinge kennenzulernen. Ich beschäftige mich auch mit den Theorien der neuen Rechten, weil das im Moment die politische Strömung ist, die auch auf theoretischer Ebene am stärksten kommt. Und da gibt es ja ganz unterschiedliche Strömungen. Da gibt es diese libertären, es gibt die stärker ethnischen, es gibt diese postliberalen Strömungen. Ich finde es, wie gesagt, ganz wichtig, sich damit zu beschäftigen, sich damit im wörtlichen Sinne auseinanderzusetzen. Und dafür muss man diese Dinge kennenlernen. Was Jens Spahn angeht, ob das jetzt... Und das heißt zunächst einmal auch nicht, dass ich mich mit etwas gemein mache, womit ich mich beschäftige. Insofern finde ich das zunächst einmal ganz unproblematisch. Ich habe Jens Spahn auch nie als jemanden kennengelernt, der jetzt irgendwelche nicht akzeptablen, verfassungswidrigen oder wie auch immer Sie es nennen wollen, politischen Positionen vertreten würde. Aber dass man in unseren Zeiten neu denken muss und dass man sich mit anderen Dingen auseinandersetzen und beschäftigen muss,

0: damals, als sie sich begegnet sind von ihm.
1: Erstaunlich, Peter Thiel ist ja kein Charismatiker. Das ist ja ein völlig anderer Typ als dieser Elon Musk oder so. Ja? Also ein Mann, der stark in sich gekehrt ist, ganz stark nachdenklicher Mann. Dass das ein so reicher und einflussreicher Mann ist, das sehen Sie dem Peter Thiel auf den ersten Blick überhaupt nicht an. Und ich habe ihn tatsächlich als einen sehr nachdenklichen, sehr intellektuellen Menschen kennengelernt, der im Zweifelsfall eine Runde weiterdenkt, aber jemand, mit dem es sich lohnt, auseinanderzusetzen.
0: Also ich weiß immer gar nicht, ob ich noch darauf hinweisen muss, weil über 8 Millionen Menschen das schon getan haben, sich die Peter Thiel Story runterzuladen, unseren Deutschlandfunk-Podcast, der eben erzählt, wer dieser Mann ist und was er auch für politische Ideen hat. Aber falls Sie es noch nicht getan haben, hören Sie da auf jeden Fall mal rein. Ich kann das sehr empfehlen, unter anderem auch, weil man da merkt, es ist eben auch nicht nur so der Tech-Milliardär, der vielleicht dann irgendwann so ein bisschen politische Ideen auch hat oder bestimmte politische Präferenzen, die er gerne unterstützt, sondern da steckt ja schon ein richtiges Weltbild dahinter. Und das ist ein Weltbild, das hat schon Dimensionen. Also wenn er davon ausgeht, auch seine Rolle ist es, den Antichristen, die Wiederkehr des Antichristen zu vermeiden, zu verhindern. Das hat schon doch eine Dimension. Wie empfinden Sie das? Wo es dann auch so eine Grenzziehung auch für Sie gibt, wo Sie denken, okay, wow, interessante Persönlichkeit, aber man muss auch da eine Grenze ziehen?
1: Ja, ich habe generell, vielleicht hängt das auch mit der deutschen akademischen Tradition zusammen, immer ein Problem mit gerade so amerikanischen Herangehen, die so in ganz großen Deutungen operieren und dann also die Wiederkehr des Antichristen oder was auch immer erwarten. Man muss immer aufpassen, dass man als Wissenschaftler und als Historiker nicht in so einem Klein-Klein versinkt, aber ich finde so eine mittlere oder gehobene mittlere Flughöhe immer besser als so diese ganz großen Zivilisationsmodelle. Gleichwohl ist es sehr interessant und das finde ich bei Thiel doch etwas Bemerkenswertes, dass dieser Tech-Milliardär, der nun wirklich ganz vorne war in der Entwicklung und in der Förderung von diesen Technologien, die unseren Lebensalltag heute in hohem Maße prägen, dass der ganz skeptisch ist gegenüber dem, was Digitalisierung, künstliche Intelligenz mit der Menschheit machen. Und allein das finde ich von jemandem, der selbst so sehr Akteur dieses Prozesses war, einen ganz interessanten Ansatz, der uns zeigt, dass wir uns mit diesen Fragen beschäftigen müssen, und zwar out of the box. Wissen Sie, wenn wir heute immer von Demokratie reden, als die Demokratie vor 200 Jahren aufgekommen ist, da war das auch ein revolutionäres, radikales Minderheitsphänomen und die Vertreter des Mainstream haben alles getan, um die Vertreter der Demokratie zurückzudrängen. Heute stellen sich neue Fragen und wer weiß, welche Strömungen da aufkommen, von denen wir in 100 Jahren sagen, ja, da hat sich wirklich grundsätzlich etwas geändert und da ist ein neues Denken eingesickert. Und wie gesagt, ich finde es immer hilfreicher, dabei den Weg in die Zukunft zu bewältigen, sich damit offen auseinanderzusetzen, statt Dinge einfach nur abzulehnen.
0: Also ich höre bei Ihnen die Faszination raus, kann die auch ein Stück weit nachvollziehen. Und gleichzeitig merken wir aber, dass da ja eine unglaubliche Akkumulation von Macht ist. Ja?
1: Definitiv. Und also insofern so Faszination heißt jetzt eben nicht begeistert, Zustimmung. Das muss man eben klar machen.
0: Ja. Ich meine, es gibt die aktuelle Meldung von gestern, dass der französische Inlandsgeheimdienst etwas getan hat, vor dem sich die deutschen Sicherheitsbehörden noch etwas zurückhalten, nämlich die Zusammenarbeit mit diesem Peter Thiel oder vielmehr einem seiner entscheidenden Firmen Palantir zu beenden, weil man dort sagt, man könne sich nicht weiter in so große strategische Abhängigkeiten begeben.
1: Ja, ich höre das und ich kenne das auch, kenne diese Diskussion ja auch und ich muss Ihnen ehrlich sagen, da traue ich mir gar kein Urteil zu, weil diese ganzen Fragen der Digitalisierung und ihrer Technologien und von künstlicher Intelligenz, was auch immer, das denke ich mir manchmal, Dimensionen eröffnen, die ich gar nicht überblicke und von denen ich mich frage, wer sie eigentlich überblickt. Insofern will ich mir dazu gar kein Urteil anmaßen.
0: Wir können uns wahrscheinlich darauf verständigen, dass es gut ist, dass diese Dimensionen nicht nur Leute wie Peter Thiel überblicken, damit wir da die Checks and Balances haben in dieser Hinsicht. Andreas Röder, Historiker vom Beruf, da guckt man natürlich auch tendenziell eher zurück als sehr nach vorne, aber auf jeden Fall interessiert an den Zeitläufen. Das testen wir auch gleich nochmal bei weiteren Themen dieses Tages. Zum Beispiel dieser Frage, wie viel dürfen wir arbeiten? Das Arbeitszeitgesetz, das jetzt in einem ersten Entwurf vorliegt.

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1: Peter Fox, Haus am See. Ich glaube, es gibt keinen besseren Tag als einen über 30 Grad, wo man dieses Lied spielt. Wir haben es getan hier im Deutschlandfunk Kultur. Ein kleiner Hinweis noch, weil ich gerade noch mal auf die Peter Thiel Story, unseren Podcast hingewiesen habe vom Deutschlandfunk. Es gibt den Nachfolgepodcast jetzt seit einigen Wochen online, die OpenAI Story. Da geht es um die Firma, die ChatGPT in die Welt gesetzt hat. Und auch das ist wieder mal ein ganz wunderbares Lehrstück darin, wie gerade diese Revolution unserer Zeit stattfindet. Andreas Röder, ich habe, als wir das letzte Woche hier im Programm auch nochmal breit gesendet und verbreitet haben, musste ich unweigerlich an die industrielle Revolution denken und so etwas wie Innovation wie die Dampfmaschine, das ist ja wahrscheinlich in gewisser Weise so die Entsprechung zu Chatbots und KI-Agenten, wie wir sie gerade haben.
2: Definitiv. Sie müssen sich ja vorstellen, die Dampfmaschine oder dann vor allen Dingen die Eisenbahn hat die Menschen ja mit völlig neuen Erfahrungen konfrontiert. Sie sind Eisenbahn gefahren, sie sind über 30 Stundenkilometer schnell gefahren. So schnell war nie ein Mensch vorher unterwegs. Und so erklärt sich auch, warum die Zeitgenossen gedacht haben, dass einem bei 30 Stundenkilometern irgendwie das Hirn platzt oder sowas. Ja, aber das waren völlig neue Sinneserfahrungen, völlig neue Lebenswelten für die Menschen. Bewegung wurde von menschlicher und tierischer Muskelkraft abgelöst. Hatte es nie vorher gegeben. Und die Menschen haben natürlich auch. Und sie haben jahrhundertelang seit dem frühen 19. Jahrhundert immer versucht, diese fundamentalen Veränderungen um sie herum zu verstehen. Und das geht tastend, mal mehr, mal weniger. Und es geht auch politisch in ganz unterschiedliche Richtungen, mit allen Höhen und mit allen Katastrophen. Aber das ist die Bedingung einer modernen Welt, deren fundamentaler Unterschied zur vormodernen Welt darin besteht, dass du nicht mehr davon ausgehen kannst, dass das Morgen eigentlich eine Art von abgewandeltem Gestern ist, sondern indem man davon ausgehen muss, dass das Morgen ganz anders ist als das Gestern und noch anders, als wir es erwarten.
1: Das ist im Prinzip schon die gute theoretische Vorrede auch für die Frage, wie begleiten wir das politisch mit entsprechenden Regeln. Ich habe jetzt hier ein Thema auf dem Tisch. Das hat auch in gewisser Weise was mit der industriellen Revolution zu tun, dass man dann nämlich nach Phasen der tendenziellen Ausbeutung des Proletariats, um jetzt mal hier in den marxistischen Begriffen zu hantieren, um die zu vermeiden, die Festlegung von Arbeitszeiten. Der 8-Stunden-Arbeitstag, das ist gerade ein politisches Thema, eine Errungenschaft, würde man sicherlich nicht nur in Gewerkschaftskreisen sagen, die jetzt, das ist die Frage, möglicherweise zur Disposition steht, dass sich die Arbeitszeitregelungen verändern sollen. Das hatte die schwarz-rote Koalition im Koalitionsvertrag vereinbart mit dem grundsätzlichen Ziel, wir gehen weg von einer Höchstzahl der Stunden pro Tag hin zu einer Wochenarbeitszeit, um etwas flexibler zu sein. Jetzt gibt es einen Entwurf der zuständigen Ministerin Bärbel Baas von der SPD. Und der sieht jetzt so aus, dass es heißt, ja, das soll möglich sein, allerdings nur, wenn die Gewerkschaften zustimmen. Also eigentlich nur in Betrieben, die einen Tarifvertrag haben. Und da sagt jetzt die CDU, schon, Moment mal, also diese Art der Flexibilisierung, die ist uns ein bisschen zu unflexibel. Andreas Röder, das war jetzt meine lange Vorrede zu dem Thema, um das ein bisschen einzusortieren. Wie schauen Sie denn darauf?
2: Vielleicht darf ich dann tatsächlich historisch darauf schauen. Sie sprachen ja gerade vom 8-Stunden-Tag und das war ja jetzt auch in den Diskussionen der letzten Wochen so ein ganz großes Thema. Der 8-Stunden-Tag ist ziemlich genau 108 Jahre alt und er stammt aus dem Stinnes-Legin-Abkommen vom November 1918, einer Übereinkunft der Tarifpartner nach dem Ersten Weltkrieg über die Festlegung der Arbeitszeit pro Tag. Das ist ein großer Fortschritt für die Arbeiterbewegung gewesen. Jetzt müssen wir uns aber vorstellen, wer ist denn das, der da eigentlich gemeint ist? Das sind vor allen Dingen Arbeiter in der Industrie gewesen. Das heißt vor allen Dingen in der Schwerindustrie und im Bergbau. Das ist eine Regelung, die kommt aus den hohen Zeiten der Schwerindustrie, des schwerindustriellen Paradigmas. Und Sie müssen sich vorstellen, wann hat die Schwerindustrie im Ruhrgebiet so richtig Einzug gehalten? Sagen wir mal in den 1850er, 60er Jahren mit den Großbetrieben. Das heißt, jetzt sagen wir es mal so ein bisschen über den Daumen gepeilt, 60 Jahre nach dem Beginn der richtigen großen Industrialisierung im Ruhrgebiet führt man also diesen 8-Stunden-Tag ein und stellen wir uns, auch wenn das ein bisschen komplexer ist, damit mal den Stahlarbeiter am Hochofen oder den Bergmann im Stollen vor. Da kann man sich das ja auch vorstellen. 108 Jahre später, das ist fast doppelt so viel wie die Zeit zwischen dem Beginn der Industrialisierung in Preußen und dem 8-Stunden-Tag. 108 Jahre später hat sich die Arbeitswelt natürlich total gewandelt. Wir haben sehr viel mehr Dienstleistungen, wir haben ein völlig anderes eine völlig andere Arbeitswelt. Und immer noch ist aber dieser 8-Stunden-Tag vor dem gedachten Hochofen der Referenzpunkt gewerkschaftlichen Denkens. Und das zeigt, wie schwer sich die Sozialdemokratie bzw. die Gewerkschaftsbewegung damit tun, eine Anpassung von Arbeitnehmerinteressen an eine gewandelte Arbeitswelt herzustellen. Denn so sehr es richtig war, im Jahr 1918 den Stahlkocher vor der Erwartung oder vor dem Druck zu schützen, dass er 14 Stunden am Stück vor seinem Hochofen steht oder unter der Erde kriecht, so sehr haben sich natürlich die Arbeitsbedingungen heute gewandelt und es könnte ja sehr viel arbeitnehmerfreundlicher sein. Ich sage mal ein Beispiel, 4x10 Stunden statt 5x8 Stunden zu arbeiten. Und jetzt habe ich diesen Gesetzesentwurf, diese Vorlage gelesen. Jetzt muss man sagen, solche Vorlagen sind nie wirkliche Liebeslyrik, die man mit Freuden liest. Aber wenn Sie das lesen, denken Sie doch, oh Freunde, also wie willst du denn so ein dynamisch innovatives Deutschland schaffen?
1: Ja, man könnte jetzt aber sagen, klar, es gibt diese Veränderung der Arbeitswelt, die betrifft sehr viele Beschäftigte, aber eben auch nicht alle. Wir haben ja nach wie vor eine Industriearbeiterschaft, wir haben ein starkes industrielles Rückgrat in diesem Land, wir haben aber auch Berufe in neuen Dienstleistungssektoren, die mit sehr viel Stehen, die mit sehr viel körperlicher Tätigkeit verbunden sind. Jetzt könnte man sagen, dieser Ansatz der Arbeitsministerin, lasst es uns doch jeweils Fall für Fall entscheiden und dann eben mit den Tarifpartnern, also mit den Arbeitgebern und der Gewerkschaftsseite, damit wir gucken, in dieser Branche macht es Sinn, dass man das begrenzt, weil es sonst körperlich zu anstrengend wird. In anderen Bereichen macht es keinen Sinn. Das ist ja eigentlich ein flexibler Ansatz, der sehr gut den verschiedenen Gegebenheiten gerecht werden könnte.
2: Also jetzt würde ich zunächst mal sagen, flexibler Ansatz, differenzieren, gucken, wo passt was. Das wäre natürlich genau das, was unsere Arbeitswelt braucht. In der Tat könnte ich nicht lebhafter zustimmen. Mir gehen ja auch diese Rentendebatten so auf die Nerven, wenn es um die Verlängerung der Lebensarbeitszeit geht und immer sofort der Dachdecker genannt wird. Ja, natürlich muss der Dachdecker in der Frage des Renteneintrittsalters anders behandelt werden als ein Universitätsprofessor. Und insofern ist es nur voll und ganz richtig, gerade in dieser pluralisierten Arbeits- und Lebenswelt differenzierte, sachbezogene, anlassbezogene Lösungen zu finden, die allen Beteiligten eine Win-Win-Situation schaffen. Das wäre genau der richtige Ansatz. Jetzt habe ich den Eindruck, wenn ich diesen Entwurf aus dem Ministerium durchlese, aber das ist jetzt nur mein Eindruck. Ich sage ja nochmal, das liest sich ja wirklich zäh, wenn man sowas liest. Ich habe den Eindruck, dass du diesen Verweis auf die tarifgebundenen Arbeitsverhältnisse oder Arbeitgeber, das, was ursprünglich mit dem Arbeitszeitgesetz im Koalitionsvertrag vorgesehen war, nämlich eine Flexibilisierung von Tageshöchstarbeitszeiten, dass das auf diese Art und Weise wieder unterlaufen wird. Aber das ist nur mein Eindruck davon, das zu lesen. Aber es zeigt natürlich zugleich auch das Problem, wir wären gut beraten, wenn wir in Deutschland so diskutieren würden, dass wir sagen würden, wo wollen wir eigentlich hin? Was wollen wir eigentlich, um sowohl produktive als auch innovative als auch arbeitnehmerfreundliche Lösungen zu finden, die allen nützen, und dann leite ich die Gesetzesmaßnahmen ab oder fange ich an, aus dem Dickicht der ganzen bisherigen Regelungen heraus zu argumentieren, bin aber dann gar nicht in der Lage, den großen Gedanken zu finden, weil ich überhaupt nicht mehr in der Lage bin, eine Lösung anzupeilen, weil ich mich im Dickicht der schon bestehenden und vielleicht im Einzelnen veränderten Einzelregelungen verheddere.
1: Es geht jetzt auf jeden Fall erstmal los, vielleicht auch in diesem Sinne, idealerweise, wie sich das unser heutiger Gast Andreas Röder wünscht, das Arbeitszeitgesetz, das in einem ersten Entwurf auch erstmal nur der Presse vorliegt. Und da gilt ja dann das Strucksche Gesetz. Ja? Kein Gesetz geht in den Bundestag, kommt aus dem Bundestag so raus, wie es reingegangen ist. Andreas Röder, wir haben noch ein anderes Thema, das hatte, wir haben gerade so die 30-Stunden-Kilometer angesprochen, damals mit der Dampflokomotive. Ich glaube, gleich kommen wir auf noch ganz andere Geschwindigkeiten, aber das müssen Sie dann offenbaren.
2: Ja, sehr gern.

0: Shawn Mendes. Why, why, why? Sie hören Deutschlandfunk Kultur und wir laden unsere Gäste ja auch regelmäßig ein, uns etwas aus ihrem Leben mitzubringen. Zum Beispiel unter der Fragestellung, darüber habe ich mich gefreut. Andreas Röder, vom Berufe Historiker, Professor an der Universität Mainz, hat sich übers, darf ich das so verkürzen, übers schnelle Autofahren gefreut, aber vor besonderer Kulisse, ne?
1: Das schnelle Autofahren, und Sie fragen ja dann immer so freundlich nach geheimen Leidenschaften, und ich fahre ohnehin gerne mal zügig Auto, aber am allerliebsten, soweit man da überhaupt zügig fahren kann, auf der Nürburgring-Nordschleife. Das ist mein geheimer Sehnsuchtsort, und immer wenn ich es irgendwie einrichten kann, wenn ich in der Nähe vorbeikomme und die Strecke ist offen, fahre ich auf der Nordschleife des Nürburgrings eine Runde, und es ist ein sensationeller, es ist ein ikonischer kultureller Ort und ich liebe das.
0: Mhm. Darf ich nachfragen? Ich bin da noch nie gefahren. Gibt es da ein Tempolimit?
1: Es geht am Schwedenkreuz steht ein Zeichen 200, mhm, und ansonsten müssen Sie an der langsamsten Stelle in Versailles steht nur 120. Ansonsten kommen Sie aber auch nicht auf die Idee, schneller zu fahren. Doch, manche kommen das schon, aber die finden Sie dann in diesen ganzen Aufnahmen auf YouTube wieder, weil Sie mit Ihrem Wagen, insbesondere am Adenauer Forst, an dieser großartigen Linkskurve in die Leitplanken semmeln. Ansonsten sind Sie gut beraten, wenn Sie Ihr Tempo sowieso individuell anpassen, denn das ist wirklich sensationell anspruchsvoll da zu fahren. Großartig.
0: Okay, alles klar. Ich habe heute Morgen in der Redaktionskonferenz schon gesagt, Andreas Röder wird erst darüber nachdenken, in welcher Form er mit der AfD zusammenarbeiten kann, und dann später wird er das schnelle Autofahren hier propagieren. Also ich glaube, Sie könnten Ulf Poschardt ablösen in der Anzahl der Hörerpost, die wir jetzt kriegen.
1: Okay, also erstens muss ich sagen, wenn ich über den Nürburgring fahre, denke ich wirklich weder an die AfD noch an die CDU noch an irgendwas anderes. Da bin ich wirklich damit beschäftigt, über diese Strecke zu kommen. Okay. Und was Ulf Poschardt angeht, vermute ich, dass der gute Ulf ein paar PS mehr unter der Haube hat. Aber selbst meine 190 PS führen mich an die Grenze dessen, was ich kann. Und wissen Sie, wenn Sie die Fuchsröhre runterfahren, das sind so drei Kurven, die Sie in einer langen Gerade fahren müssen, bevor Sie unten in so eine Kompression fahren. Und wenn Sie dann aber von hinten so einen GT3 Porsche mit so jemandem hinter sich haben, der mit Helm im Auto sitzt, mhm, dann ahnen Sie auch, warum der mit dem Helm da sitzt, und da haben Sie Stress mit der Strecke und Stress von hinten, aber es ist der schönste Stress, den ich mir vorstellen kann.
0: Okay, ich verstehe. Könnten Sie sich, das ist jetzt vielleicht so mein persönliches Angebot, ich vermute, Sie fahren diese Strecke mit einem Verbrenner oder sind Sie schon im E-Auto unterwegs?
1: Ich fahre jetzt genau genommen mit meinem Diesel.
0: Okay, alles klar. Also sozusagen Worst Case, aber könnten Sie sich dieselbe Fahrfreude auch mit einem Elektroauto vorstellen? Ich frage das auch vor der Kulisse, jetzt kommt er heute echt prominent vor. Ulf Poschardt sagte mal, Elektroautos hätten keine Seele.
1: Ach, das kann in einer gewissen Weise sogar sein. Auf der anderen Seite muss man sagen, dann müssen Sie auch mit so einem 911er Porsche von 1972 fahren. Und ich sage Ihnen was, die modernen Fahrhilfen und eine Servolenkung, die nehme auch ich gerne hin. Also ich bin ein undogmatischer Riesenfan des Nürburgrings.
0: Andreas Röder.

0: diese Frau produziert einfach einen Song nach dem nächsten. Das war Taylor Swift, I Knew It, I Knew You. Das ist Filmmusik für Toy Story Nummer 5. So viel gibt es davon schon. Wir schauen noch kurz auf ein Ereignis des Tages, das nicht stattfindet. Manchmal berichten wir auch über Dinge, die nicht passieren. Es gibt heute kein Treffen zur weiteren Ausarbeitung des Iran-Deals. Das geht also schon gut los oder vielmehr nicht los. Was da stattdessen stattfindet und auch eingehalten wird von der Agenda der EU-Gipfel, zweiter Tag. Der EU-Gipfel, der es geschafft hat, jetzt erstmals Sanktionen gegen Russland für 12 Monate zu verlängern. Das klingt jetzt erstmal nur so technisch, aber beschreibt eben auch die Situation einer EU ohne Viktor Orban. Andreas Röder, wenn wir darauf nochmal schauen, auf diese Gesamtlage. Amerika schießt sich gerade ins Aus, im wahrsten Sinne des Wortes. Europa sammelt und sortiert sich neu oder ist Ihnen diese These zu steil?
1: Die These ist jedenfalls vorschnell. Die Europäer haben einiges getan, insbesondere dadurch, dass sich das sogenannte E3-Format aus Deutschland, dem Vereinigten Königreich und Frankreich etabliert hat. Denn wenn Europa weltpolitisch eine Stimme haben will, dann durch seine großen Mitgliedstaaten und nicht durch Brüssel. Und es war auch sehr richtig, dass die Europäer ihre Beleidigung über den Brexit überwunden haben und dass man ja eben mit dem Vereinigten Königreich als Nicht-EU-Mitglied die europäische Stimme erhebt. Da ist einerseits einiges passiert. Auf der anderen Seite sehen wir aber, ist Europa natürlich nach wie vor kein weltpolitischer Player gegenüber den USA und China und auch Russland. Denn Wladimir Putin hat sich weder von den Europäern abschrecken lassen, in der Ukraine Krieg zu führen, noch hat er sich von den Europäern dazu bringen lassen, diesen Krieg zu beenden. Und die Initiative des EU-Ratspräsidenten hat ja der russische Außenminister auch gleich mal völlig zurückgewiesen.
0: Also Sie meinen die Initiative, die jetzt auch innerhalb der EU ein bisschen umstritten ist. Antonio Costa, der Ratspräsident, der erstmal auf technischer Ebene Kontakt mit Moskau aufgenommen hat. Auch vielleicht so ein bisschen, Sie haben ja dieses E3, die drei großen Staaten angesprochen, um das ein bisschen, also freundlich gesagt, zu ergänzen, zu sagen, hey, hier ist ja auch die Europäische Union übrigens mit 27 Mitgliedstaaten und nicht nur ein Spiel von 2 EU-Mitgliedstaaten plus Großbritannien.
1: Ja, aber das ist natürlich die große Illusion und der große Irrtum über Europa. Ich meine, wenn schon Brüssel, dann übrigens die EU-Außenbeauftragte Kaya Kallas. Was jetzt den Präsidenten des Europäischen Rats, das heißt der Regierung der 27 Mitgliedstaaten, reitet zu meinen, er müsse da jetzt den Finger heben, wo tatsächlich, wenn Europa in letzter Zeit irgendwo in der Lage war, einen Unterschied zu machen und einen Einfluss auszuüben, es dieses E3 Format ist und nicht Brüssel. Also das muss Herr Costa beantworten. Es ist eher die Art und Weise, in der sich die Europäische Union als Player selbst ad absurdum führt, wenn man sich so verhält, wie das Costa gemacht hat. Also zu meinen, man könne jetzt mal auf den Tisch hauen und zu sagen, ich will aber auch mitmachen und dann auf das Gelächter des Gegenüber zu stoßen, das ist natürlich ein Bärendienst für die europäische Sache.
0: Ja, zumal das natürlich auch gegeneinander ausgespielt werden kann. Man sieht es ja von der russischen Seite, wer sich da wie mit welchen Initiativen meldet. Andreas Röder, wir könnten wahrscheinlich noch sehr viel weiter auch über dieses große Thema sprechen, aber ich sehe schon die geschätzte Kollegin, die sich hier für die Nachrichten bereit gemacht hat und natürlich pünktlich anfangen soll. Deswegen müssen wir an dieser Stelle pünktlich aufhören. Andreas Röder, Professor für Geschichte an der Universität Mainz, ich danke Ihnen ganz herzlich für Ihre Zeit und ich hoffe, dass Sie einigermaßen schweißfrei durch diesen Tag kommen.
1: Es war mir ein Vergnügen, Herr Frenzel, und ich tue auch da mein Bestes. Ich fahre jetzt mit meiner Vespa zurück und das ist das Beste, was einem bei dem Wetter passieren kann.
0: Na dann sage ich gute Fahrt und guten Tag. Tschüss.
1: Tschüss.
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3: Mit Alexandra Nestmann. Kanzler Merz bezeichnet den Vorschlag für den EU-Haushalt als viel zu hoch. Bauministerin Hubig will Wohnungsbau günstiger machen. Und Brandenburg bekommt einen Bürgerrat für den Rundfunk. Bundeskanzler Merz hat den Kompromissvorschlag für den nächsten mehrjährigen EU-Haushalt als viel zu hoch bezeichnet. Seiner Meinung nach müssen die Zahlen runter, das erklärte er in Brüssel am zweiten Tag des Treffens der EU-Staats- und Regierungschefs. Andreas Mayer-Feist.
4: Mit den zusätzlichen Mitteln soll Europas Verteidigung ausgebaut und die Wirtschaft unterstützt werden. Das finden auch die großen EU-Nettozahler gut, aber sie wollen verhindern, dass in Zukunft mehr als 1% des Bruttoinlandsproduktes in die Brüsseler Kassen fließt. Diese Schwelle soll nicht überschritten werden. Zu den Kritikern einer höheren EU-Ausgabenpolitik gehören insgesamt 9 EU-Länder. Sie finanzieren zusammen mehr als die Hälfte des Haushalts. Die Zahl der EU-Staaten, die mehr Geld in den Kassen der EU sehen wollen, ist aber größer.
3: Die für heute geplanten Gespräche zwischen den USA und dem Iran finden nicht statt. Das teilte das Schweizer Außenministerium mit. Dort sollten Delegationen beider Seiten über einen dauerhaften Waffenstillstand verhandeln. In den USA gibt es aber Widerstand gegen das Rahmenabkommen. Aus Sicht der Kritiker stärkt die Abmachung den Iran und schwächt die USA. Der Grünen-Politiker Nuripur sprach im ARD-Fernsehen von einer Lebensverlängerung für das Regime in Teheran.
5: Das Regime stand vor wenigen Monaten noch am Abgrund. Wir haben einen Bundeskanzler, der vor 5 Monaten ja auch noch erzählt hat, dass das Regime keine Legitimität mehr hat, weil es so um sich geschlagen hat, weil es zigtausend Menschen umgebracht hat. Jetzt gratuliert derselbe Bundeskanzler diesem Regime zu diesem Abkommen auf offener Bühne. Das heißt, die haben nicht nur Geld bekommen, sondern die haben jetzt ja auch eine andere Legitimität. Und wenn jetzt wirklich alle Sanktionen aufgehoben werden, wie die Amerikaner mit ihnen vereinbart haben, was ich nicht hoffe, dann ist das der Weg in eine Normalität für ein Regime, was nicht normal ist.
3: Bundestagsvizepräsident Omid Nuripur von Bündnis 90 Die Grünen. Die Innenminister von Bund und Ländern wollen konsequenter gegen bandenmäßigen Sozialmissbrauch vorgehen. Es braucht neue Prüfmechanismen und noch mehr behördenübergreifende Zusammenarbeit zwischen Polizei, Familienkassen, Jobcentern und Ausländerbehörden, heißt es in einem Beschluss. Hintergrund sind Fälle, in denen Banden EU-Bürger aus Südosteuropa nach Deutschland geholt und in Scheinarbeitsverhältnisse gebracht hatten. So hatten die Menschen Anspruch auf Sozialleistungen. Die Innenminister fordern auch, europarechtliche Vorgaben zu überprüfen, sodass zum Beispiel Kindergeld oder andere Sozialleistungen, die im Ausland gezahlt werden, sich an den dortigen Lebenshaltungskosten bemessen. Bauen in Deutschland ist zu teuer und ein Grund für den Wohnungsmangel. Das will die zuständige Ministerin möglichst schnell ändern. Bundesbauministerin Huberts hat einen Aktionsplan vorgelegt, mit dem die Baukosten gesenkt werden sollen. Jakob Mayer.
6: Um Planung und Genehmigung deutlich zu verschlanken, sollen Bauvorhaben künftig vom Antrag bis zur Bewilligung digital behandelt werden. Bis 2028 soll digitale Antragstellung verbindliche Regel werden. Bauanträge auf Papier wären dann nur noch in begründeten Härtefällen zulässig. Um staatliche Förderung für Wohnungsneubauten übersichtlicher und leichter zugänglich zu machen, werden verschiedene Programme gebündelt. Das neue Förderprogramm soll im kommenden Jahr starten und Wohneigentum für Familien in den Mittelpunkt stellen.
3: Brandenburg bekommt einen Bürgerrat zur Zukunft des öffentlich-rechtlichen Rundfunks. Das hat der Landtag in Potsdam beschlossen. AfD und BSW lehnten den Antrag ab. Das Gremium soll zentrale Fragen zur Ausgestaltung des öffentlich-rechtlichen Rundfunks aus der Perspektive von Bürgerinnen und Bürgern beraten und Empfehlungen erarbeiten. Ihm sollen 51 Personen angehören, die nach dem Zufallsprinzip ausgewählt werden. So sollen die Sichtweisen der Beitragszahlenden in die Diskussion über Auftrag, Organisation und gesellschaftliche Rolle des öffentlich-rechtlichen Rundfunks eingebracht werden, heißt es in dem Beschluss.
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3: Für ganz Deutschland gilt eine Hitzewarnung des Deutschen Wetterdienstes. Es ist überall heiter oder sonnig. Ab dem Nachmittag können örtlich kräftige Gewitter oder auch Unwetter kommen. Es ist schwülheiß bei Höchstwerten von 30 bis 38 Grad. Ganz im Norden und an den Küsten ist es etwas kühler.
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7: Herzlich willkommen. Im September wählen die Berlinerinnen und Berliner ja ein neues Abgeordnetenhaus. Wen würden die wählen, die nicht wählen dürfen? Also die vielen Migranten zum Beispiel. Die Antwort darauf, die gibt es gleich bei uns.

0: Himalayan Road, die Norwegerin Ari. Jeder dritte Berliner darf nicht wählen. Das betrifft zum Beispiel alle ohne einen deutschen Pass. Dabei sind auch für Migranten die steigenden Preise für öffentliche Verkehrsmittel oder Mieten oder auch die Unternehmenssteuer Themen, die sie beschäftigen und bei denen sie gern mitreden möchten, auch politisch. Ein Integrationskursanbieter in Berlin-Neukölln hat deshalb ein ganz besonderes Projekt gestartet. Luise Sammann stellt es uns vor.
1: CDU, SPD, Grüne, Linke, FDP, AfD. Ankit aus Indien fährt mit dem Stift über den Wahlzettel, der vor ihm liegt, und überlegt kurz.
2: Für mich Umwelt ist sehr wichtig. So meine Wählen ist für die Grüne Partei. Und mein Wunsch ist, viermal machen für Deutschland und Europa.
1: Ankit faltet seinen Wahlzettel sorgfältig, steckt ihn beim Verlassen der Kabine in die bereitstehende Urne. Dann ist Mohammed aus Afghanistan dran.
3: Es gibt zu viele Parteien hier und ich möchte SPD auswählen.
1: Einer nach dem anderen schieben sich die Teilnehmenden des Integrationskurses am Cebus-Institut in Berlin-Neukölln in die Wahlkabine, machen ihr Kreuzchen. Dua aus Pakistan schwärmt noch für die frühere Bundeskanzlerin Angela Merkel, Adriana aus Costa Rica für die Linke, Ukrainer Viktor für die SPD.
4: Weil ich komme aus der Ukraine und SPD hat sehr viel Unterstützung für mein Land gegeben und ich hoffe, dass sie unterstützen Ukraine noch mehr.
5: Merkel war eine sehr gute Person, glaube ich, Angela Merkel. Sehr gut.
6: Ich bin auf der Meinung, in die Linke am besten denke ich, weil sie haben Solidarität und denke über alles zusammenarbeiten für eine soziales System haben, ein gutes soziales System. Für mich, das ist meine Meinung auch.
1: Obwohl die Kursteilnehmenden alle in Berlin leben, keine und keiner von ihnen darf bei der echten Abgeordnetenhauswahl am 20. September ein Kreuzchen machen. Umso wichtiger, dass sie es wenigstens hier im Rahmen ihres Integrationskurses einmal tun dürfen, findet Cebus-Geschäftsführerin Denise Yabasan.
7: Die meisten Menschen haben hier noch nie gewählt. Und sie werden auch hier nicht wählen dürfen. Und wir wollten, dass sie beteiligt sind, dass ihre Stimme gehört wird, dass sie gesehen wird und sie das Gefühl haben, ein Teil der Gesellschaft zu sein. Weil nur wenn man sich als Teil oder als zugehörig zu etwas fühlt, auch daran Anteil nehmen kann und mitarbeiten möchte und Verantwortung auch übernehmen kann.
1: Seit einer Woche beschäftigen sich die mehr als 700 Cebus-Schülerinnen und Schüler deswegen intensiv mit deutscher Politik. Egal ob im Alphabetisierungskurs, im Integrations- oder im Berufssprachkurs. Wer sich bereit fühlt, darf in der Pause wählen gehen. Für manche etwas, was sie aus ihrem Heimatland kennen, für andere eine ganz neue Erfahrung, so Denise Yabasan.
7: Also die stehen seit Tagen da, teilweise Schlange, hören sich das an, gucken sich die Wahlkabine an, haben nie einen Wahlschein gesehen, fragen ihre Lehrkräfte, wie gehe ich, was mache ich jetzt, wo setze ich mein Kreuz und lernen erst, was eine freie und unabhängige Wahl ist und auch geheim, dass da keiner steht und guckt. Also die Resonanz ist positiv.
1: Im Kursraum im zweiten Stock setzen sich Ankit, Mohammed, Dua und die anderen jetzt in Kleingruppen zusammen, diskutieren gemeinsam über die politischen Aussagen auf einem Zettel vor ihnen.
2: Ich denke, das ist sehr wichtig.
1: Deutschland sollte weniger Flüchtlinge aufnehmen, steht da zum Beispiel. Oder die Berliner Politik sollte mehr gegen die hohen Mieten tun. Wer stimmt zu, wer ist dagegen? Nach wenigen Sekunden sind alle 22 Teilnehmenden in die Diskussion vertieft. Lehrerin Christine Pfeiffer geht zufrieden von Tisch zu Tisch.
8: Eine Kollegin hat ganz toll Unterrichtsmaterial erstellt und dann erstmal Vokabular rund um eine Wahl, also zum Beispiel Wahlberechtigte, Wähler, Wahlurne, Wahlkabine, wo wir uns ein bisschen mit dem Vokabular zuerst beschäftigt haben. Und dann haben wir uns die großen Parteien angeschaut. Ich habe ihnen dann zum Beispiel mit der Ukraine, mit Waffenlieferungen, das war ein Thema, was ich angesprochen habe, wo ich eben gesagt habe, ja, je nachdem, welche Partei drankommt, hängt da eben die Entscheidung der Bundesrepublik davon ab, wie viel Waffen geliefert werden oder keine. Und dann haben sie auch mich gefragt, was ich wählen würde und auch ganz offen, was ich wähle. Und darüber haben wir auch ein bisschen gesprochen, über die Sache, ob man das so fragt.
1: Das Interesse an dem Thema sei sichtbar groß, so die Lehrerin. Egal ob aus Syrien oder Afghanistan, aus Pakistan, Spanien oder der Ukraine, irgendwo fänden alle Teilnehmenden einen Bezugspunkt. Anibal aus Chile nickt zustimmend.
9: Ich finde, Politik spielt eine wichtige Rolle in unserem Alltag. Und deswegen, ich glaube, sehr wichtig, informieren über die Parteipolitik und die Angebote. Ich kann momentan nicht wählen, aber in Zukunft, ich würde gerne wählen in Deutschland.
1: Sozusagen zur Probe macht auch Anibal heute nach dem Unterricht in der provisorischen Wahlkabine sein Kreuzchen. Ein gutes Gefühl, sagt er strahlend. Nun sei er gespannt auf das Ergebnis. Das zählen die Lehrkräfte des CEBUS-Instituts an einem Freitagmittag schließlich zusammen aus. Mehr als 300 Stimmen sind zusammengekommen. Gewinnerin der simulierten Wahl ist mit 28% die SPD. Mit deutlichem Abstand folgen die CDU, die Linke, die Grünen und schließlich AfD und FDP. Was jetzt mit den Stimmen passiert? CEBUS-Geschäftsführerin Denise Yabasan hat schon Pläne.
7: Alle Teilnehmenden kriegen natürlich die Informationen. Wir werden sie auch über Social Media veröffentlichen und wir werden sie auch entsprechende Politiker weitergeben, die hier vor allen Dingen für uns auch zuständig sind und wollen schon, dass die Stimme der Menschen gehört wird. Sie verschwinden nicht in der Dunkelheit. Wir sehen sie, wir hören sie trotzdem. Und wenn sie ihre Stimme nicht geben können, können ja adäquat wir zum Beispiel teilweise unsere Stimmen abgeben. Und wir können auch ihre Wünsche weitertragen.
0: Die SPD hat die Berliner Abgeordnetenhauswahl deutlich gewonnen, zumindest in der Testwahl für diejenigen, die gar nicht wahlberechtigt sind, weil sie keinen deutschen Pass haben. 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

0: Die warme, eingängige Stimme von Mika Miller war das. Die britische Soul-Sängerin hat mit A Little Bit of Me eine neue Single herausgebracht. Und Ende Juli ist sie in München und dann in Würzburg live im Konzert zu sehen. Sie hören Deutschlandfunk Kultur mit dem Länderreport und da schauen wir jetzt nach Thüringen. Also Mario Vogt ist sicherlich nicht der einzige und sicherlich auch nicht der erste, aber der bislang prominenteste Politiker. Vogt ist der Thüringer CDU-Landeschef und Ministerpräsident des Freistaats. Ja, und er lässt Reden im Landtag und Gastbeiträge in Zeitungen offenbar mit Hilfe von künstlicher Intelligenz verfassen. Das haben Recherchen des Online-Portals Frag den Staat ergeben. Jeder, der mal mit KI experimentiert hat, weiß, die ist nicht immer so zuverlässig. Und in Vogts Fall hat sie zum Beispiel Zitate von einem Wissenschaftler eingebaut. Den gibt es überhaupt nicht. Die FAZ hat reagiert und Vogts Gastbeitrag aus ihrem Angebot genommen. Aber was bedeutet das Ganze jetzt für die Regierung in Erfurt aus CDU, BSW und SPD? Unser Landeskorrespondent Henry Bernhard hat sich erkundigt.
1: Die Debatte trifft den Thüringer Ministerpräsidenten Mario Vogt, der seine Brombeer-Koalition ohne Mehrheit aus CDU, BSW und SPD recht geräuschlos führt, zur Unzeit. Denn erst vor ein paar Monaten hatte ihm die TU Chemnitz den Doktortitel entzogen. Dagegen will sich Vogt gerichtlich wehren. Oliver Lemke, Politikwissenschaftler an der Ruhr-Universität Bochum, sieht Vogts Authentizität als Ministerpräsident beschädigt.
2: Denn das ist ja etwas, was man nicht künstlich erzeugen kann, sondern was personell irgendwie glaubwürdig auch von den Leuten auftreten muss. Und es ist also nicht nur eine Frage der künstlichen Intelligenz, sondern auch irgendwie, wie soll ich sagen, der realen Autorität. Und die leidet, wenn man vorspielt.
1: Zumal, weil Vogt auch in vermeintlich sehr persönlichen Reden, etwa beim Requiem für seinen verstorbenen Parteifreund und früheren Thüringer Ministerpräsidenten Bernhard Vogel und zum Holocaust-Gedenktag KI verwendet haben soll, wie es die Internetplattform Frag den Staat vermutet.
3: Ihre Augen waren leer und zugleich unendlich tief.
1: Der Fraktionschef der Linken, Christian Schaft, frotzelt dazu auf der Landespressekonferenz.
4: Naja, Mario Vogt hat schon Phrasen getroschen, als er noch keine KI verwendet hat. Insofern hat sich daran jetzt wenig geändert. Ich finde, ansonsten ist es gerade ein ziemlich dilettantischer Umgang mit der ganzen Debatte. Und das beschädigt seine Glaubwürdigkeit. Und deswegen sage ich auch ganz klar, also wer Glaubwürdigkeit wieder erlangen muss, der muss auch in der Lage sein, Fehler einzugestehen. Das ist das, was ich momentan an der Stelle auch einfach mal vermisse. Und finde, Ministerpräsident sollte auch durchaus in der Lage sein, sich seine eigenen Gedanken zu machen, zu reden, insbesondere an Gedenktagen beispielsweise.
1: Die AfD im Thüringer Landtag, die Vogt sonst gern massiv angreift, erscheint aus Termingründen nicht auf der Pressekonferenz und kritisiert schriftlich recht milde.
5: Deutschland braucht keine KI-generierten Belehrungen aus der Staatskanzlei, sondern Politiker, die ihre Texte selbst verantworten.
1: In Vogts Koalition aus CDU, BSW und SPD dagegen gibt es intern Wut, Unverständnis bis hin zur Fassungslosigkeit, auch in Vogts eigener Staatskanzlei. Das alles aber geschieht nur hinter vorgehaltener Hand. Niemand möchte dazu was direkt ins Mikrofon sagen. Nach außen hin verteidigen BSW, SPD und seine CDU Vogts Texte mit geborgter Intelligenz.
6: Ich bin nicht da, Haltungsnoten für den Ministerpräsidenten oder die Staatskanzlei zu erteilen,
1: sagt Andreas Bühl, Fraktionsvorsitzender der CDU im Landtag.
6: Um die Stabilität der Regierung mache ich mir keine Sorgen. Wir stehen da geschlossen. Wenn, sagen wir mal, Fehler passiert sind jetzt bei der Akkuratheit von Zitierungen, dann darf man Fehler nicht wiederholen. Ich meine, alle Fehler sind ja da dazu, dass man sie verbessert. Deswegen mache ich mir da an der Stelle keine Sorgen.
1: Probleme der Glaubwürdigkeit und fehlende Seriosität seines Parteikollegen kann der Christdemokrat Bühl nicht erkennen.
6: Anfang 19. Jahrhundert, als das Auto aufkam, ja, bin mir sicher, dass es da auch die ersten Unfälle gab und man sagt, na, ist ein Pferd nicht sicherer. Hat sich das Auto deshalb nicht durchgesetzt? Nein, es ist trotzdem gekommen. Und deswegen dürfen wir uns doch nicht verstecken. Also wir müssen sehen, dass wir Fehler reduzieren. Aber wir werden doch den Geist nicht in die Flasche bekommen.
1: Und fügt am Ende hinzu, verantwortlich sei doch am Ende immer der, der eine Rede vorträgt, einen Artikel als seinen ausgibt.
6: Wenn man Quatsch vorträgt, weil es einem von einem Redenschreiber aufgeschrieben wurde, bleibt es Quatsch. Und wenn man Quatsch vorträgt, weil es von der KI aufgeschrieben wurde, bleibt es auch Quatsch.
1: Sigrid Hupach, BSW-Fraktionschefin, kann ebenfalls kein Glaubwürdigkeitsproblem erkennen.
7: Ich denke nur, das Thema jetzt ein bisschen überzogen diskutiert wird in der Breite. Es ist auch ausdrücklich, soweit mir bekannt ist, der Wunsch, dass man mit KI arbeitet. Inwieweit da jetzt eine Panne passiert ist bei einem Zitat, kann ich jetzt nicht in Gänze beurteilen. Die Debatte darum bin ich ein bisschen überzogen.
1: Ministerpräsident Mario Vogt hat durch seine Staatskanzlei bislang nur Gemeinplätze über die Bedeutung der KI im Allgemeinen verbreitet.
5: Die Thüringer Landesregierung verfolgt mit ihrer KI-Strategie das Ziel, die Verwaltung fit für die Zukunft zu machen, digitaler, effizienter, bürger- und unternehmerfreundlicher. Auch die Thüringer Staatskanzlei nutzt daher KI-Anwendungen als unterstützendes Werkzeug. Vor diesem Hintergrund bewerten wir KI nicht als Ersatz menschlicher Arbeit, sondern als zeitgemäßes Werkzeug, wie auch bei diesem Gastbeitrag. Eine generelle Kennzeichnungspflicht für Texte, die unter Nutzung von KI-Systemen erstellt oder unterstützt wurden, besteht nicht.
1: Zu den konkreten Vorwürfen hat Vogt bislang keine Stellung genommen. Der Presse verweigert er weitere Antworten. Sigrid Hupach will sich zur Kommunikation der Staatskanzlei lieber nicht äußern.
7: Ob die glücklich ist, will ich nicht bewerten. Das kann sein, dass man da vielleicht anders antworten hätte können.
1: Hupachs Parteifreundin Katja Wolf, Landesvorsitzende des BSW, Finanzministerin und stellvertretende Ministerpräsidentin, sieht in dem Ganzen aber eine wichtige Debatte stecken. Wenn auch an einem unglücklichen Beispiel.
8: Dass es an der Stelle den Ministerpräsidenten getroffen hat, ist ein bisschen unglücklich, aber im Besonderen, wenn Fehler passieren, muss man natürlich auch drüber reden können. Wir haben das zumindest im Kabinett und im Kooperationsausschuss schon auch nochmal analysiert und wie es passiert und dass wir uns miteinander auch gemeinsame Leitlinien geben wollen. Die Debatte finde ich wichtig.
1: Auch wenn Lutz Liebscher, Fraktionsvorsitzender der SPD, behauptet,
9: ja, aber dass dort Fehler gemacht passiert sind, ist doch schon eingestanden worden.
1: So ist man doch dennoch bei der SPD nicht ganz so glücklich darüber, welches Bild der Thüringer Ministerpräsident Vogt momentan in der Öffentlichkeit abgibt.
9: Na, ich glaube, die Vorkommnisse zeigt einfach, dass gerade, wo es halt wirklich sehr viel um Glaubwürdigkeit geht, um Authentizität, um Vertrauen, dass man dort sozusagen diese neue Technologie nicht leichtfertig einsetzen sollte. Und wenn ich der KI sage, schreibe mir eine Rede zum 17. Juni, und ich ändere sie 0,0 und lese sie vor, dann ist das nicht meine Rede. KI ersetzt ja nicht meinen Wertekompass, meine Moral und meine Haltung. Das kann ich ja auf gar keinen Fall zur KI auslagern.
1: In einem ist man sich in der Koalition wohl einig. Möge die Debatte bald vorübergehen.
9: Bums, Ende aus.

0: Gospelsänger Ian Gillan ist seit über 50 Jahren im Musikgeschäft. Frischen Wind gibt es auch. Seit 2022 ist der irische Gitarrist Simon McBride Bandmitglied. Die Purple, Mad in Europe. Das Konzert morgen um 18.30 Uhr in der Hensch Arena in Meppen. Special Guest ist Manfred Mann's Earth Band am Mittwoch in Mönchengladbach. Wohnhäuser aus Fertigteilen. Der Plattenbau gilt als ostdeutsches Klischee, aber auch im Westen prägt er zuweilen das Stadtbild. Eine Ausstellung in Dresden wirft einen gesamtdeutschen Blick auf die Platte. Die Ausstellung beschäftigt sich mit der Entstehungsgeschichte der Plattenbauweise, fragt nach ihrem heute eher schlechten Image und lässt BewohnerInnen zu Wort kommen. Co-Kurator Jonas Malzahn.
1: Nicht das gleiche System wie der Konkurrent anbieten. Deswegen gibt es da natürlich viele verschiedene unterschiedliche, auch sogenannte Hybridbauweisen, dass man sich nicht nur auf die Großtafel verlegt hat, sondern mit der Skelettbauweise das Kombinierte. Oder aber auch, man bricht ganze Planung ab und geht auf die Wünsche von Bürgerinnen und Bürgern ein.
0: Platte Ost-West. Bis zum 29. November ist die Ausstellung im Stadtmuseum in Dresden zu sehen. Papillons, zu Deutsch Schmetterlinge, so heißt ein Theaterensemble aus einem Berliner Pflegewohnheim. Die SchauspielerInnen sind meist an Demenz erkrankte Menschen.
2: Es zieht einen an, das merkt man hier auch. Wollen alle dabei sein.
0: Christine Vogt, Regisseurin für inklusives Theater, geht in der neuen Inszenierung Heimkehr, dem Wunsch vieler PatientInnen nach, nach Hause zurückzukehren, zu sehen heute in Berlin.
3: Das ist so der zweite Teil des Titels, Heimkehr, auch dem Heim mal den Rücken zukehren und etwas anderes ausprobieren.
0: Erinnerungsstücke wie ein Hund, die Lieblingsdecke, die ältere Schwester oder ein Lied spielen eine wichtige Rolle.
4: Wo Drosseln singen, wo Märchen in Flüssen münden, dunkelt von Erinnerungen eingezäunt mein Elternhaus.
0: Heimkehr, das Musiktheaterprojekt von Papillon, ist heute in Berlin zu sehen. Um 18 Uhr im F2-Theater im Pflegewohnheim am Kreuzberg. Die nächste Vorstellung ist morgen.
5: Susanne von Schenk war das mit den Kulturtipps hier im Deutschlandfunk Kultur. Und das ist Modoki aus Neuseeland mit On My Knees.

0: Kriege sind Preistreiber. Nehmen wir mal beispielsweise das Fliegen. Das ist seit dem Iran-Krieg deutlich teurer geworden. Jetzt könnte man ja meinen, dass wir Deutschen deswegen weniger reisen würden. Das scheint aber nicht der Fall zu sein. Es gibt sogar eine Reisebranche, die deutlich zulegt, und zwar die Kreuzfahrerei. Hier ist die Passagierzahl im vergangenen Jahr um über 13% gestiegen im Vergleich zu 2019, also dem Vor-Corona-Jahr. Die meisten Hochseekreuzfahrtschiffe in Deutschland starten am Tor zur Welt, also von Hamburg aus. Was das für die Hafenstadt bedeutet, das hat sich unsere Korrespondentin Magdalena Neubig angeschaut.
1: Als die Amadea zur Mittagszeit am Kreuzfahrtterminal mitten in der Hamburger Hafencity anlegt, wimmelt es nur so von Schaulustigen. Die Ankunft des fast 200 Meter langen, 8 Decks hohen weißen Schiffes ist auch nicht zu übersehen. Ein Paar aus Süddeutschland, das gerade Hamburg besucht, steht interessiert an der Kaikante.
2: Wir haben es von der Elfi aus gesehen, dass es hier anlegt, und dann haben wir gedacht, wir laufen mal hierher.
1: Die beiden sind sichtlich beeindruckt von dem großen Schiff. Wobei Hochseekreuzfahrtschiffe für ihren Geschmack fast zu groß seien. Sie selbst hätten sich vor ein paar Jahren deshalb für eine deutlich kleinere Flusskreuzfahrt entschieden.
2: 5 Übernachtungen war das. Also wir sind gefahren von Passau über Wien. Budapest war das Letzte dann.
3: Ja, dann wieder zurück, Bratislava und wieder nach Passau.
2: Also die Donau bis Budapest. Das war sehr schön. Halt nicht so groß, ne? Und so überschaubar.
1: Von der Amadea hört man Durchsagen an die rund 600 Passagiere, die jetzt von Bord gehen dürfen. Nach Stopps unter anderem in Kopenhagen, Riga und Stockholm ist Hamburg der letzte Halt auf dieser Kreuzfahrt. Neben den Hamburg-Touristen schauen auch die Einheimischen dem Spektakel zu. Eine ältere Dame erzählt, dass sie ebenfalls schon mal eine Kreuzfahrt gemacht habe, auf dem Roten Meer.
4: Das hat mir sehr gut gefallen, auch die Ausflüge Petra, Tel Aviv, Jerusalem, Ägypten, also jetzt die Pyramiden und die Sphinx, das ganze Programm.
1: Ihr habe der Komfort gefallen. Die gut organisierten Ausflüge an Land und dass man danach abends einfach direkt zum Essen gehen konnte. Eine Kreuzfahrtreise sei trotzdem eine einmalige Sache für sie gewesen. Heute will sie sich einfach das Schiff anschauen.
4: Die Technik, wie man anlegt und das alles, das interessiert mich auch sehr.
1: Für Schiffbegeisterte gibt es in Hamburg mehr als genug Gelegenheiten, Kreuzfahrtschiffe zu sehen. Für dieses Jahr sind 331 Anläufe geplant. 4 Kreuzfahrtterminals hat die Stadt inzwischen im Betrieb. Kein Wunder, sagt Benjamin Krampen vom Deutschen Reiseverband. Die Kreuzfahrtbranche sei das am stärksten wachsende Segment der Touristik.
5: Seit vielen, vielen Jahren ist sie der Tourismustreiber aus Deutschland raus und für die Deutschen.
1: Deutsche Touristen reisen also immer häufiger per Kreuzfahrtschiff in die weite Welt. Und gleichzeitig kommen ausländische Touristen nach Deutschland, weil sie hier eine Flusskreuzfahrt machen oder weil ihre internationale Kreuzfahrt an einem deutschen Hafen startet. Gerade diese Städte profitierten vom Kreuzfahrttourismus. Die Hamburger Wirtschaftsbehörde geht davon aus, dass die Kreuzfahrtbranche jährlich einen Umsatz von rund 1,7 Milliarden Euro in der Hansestadt erwirtschaftet. Dass Kreuzfahrten immer beliebter werden, hat laut Benjamin Krampen vom Deutschen Reiseverein mehrere Gründe.
5: Man ist eben nicht an den einen Ort gebunden, sondern man geht an Bord und erlebt viele Destinationen und hat nur einmal seinen Koffer ausgepackt und packt ihn am Ende der Reise wieder ein. Das Preis-Leistungs-Verhältnis ist wirklich unschlagbar. Man kriegt unheimlich viel an Bord geboten.
1: Er meint damit unter anderem die Spa-Angebote, Kulturevents, Einkaufs- und Freizeitmöglichkeiten, die auf den Schiffen angeboten werden. Und inzwischen seien Kreuzfahrten auch für Menschen mit mittleren Einkommen bezahlbar. Dadurch habe sich das Publikum verändert und es seien längst nicht mehr nur gut situierte Senioren auf den Schiffen unterwegs. Beliebte Reiseziele um diese Jahreszeit seien die Ostsee, Großbritanniens Küste und die norwegischen Fjorde. In den Wintermonaten seien es vor allem die Karibik und die Emirate. Auch wenn Reisen dorthin vorerst wegen der Konflikte in der Region ausgesetzt seien.
5: Und dann natürlich sowieso das Mittelmeer und Kanaren, da tummeln sich immer noch sehr, sehr viele Anbieter und decken da die Nachfrage, die auch sehr groß ist, gut ab.
1: Am Kreuzfahrtterminal in der Hafencity schauen sich an diesem Mittag allerdings auch Menschen, die Amadea an, die Kreuzfahrten skeptischer gegenüberstehen.
6: Also wir haben tatsächlich noch keine selber gemacht. Wir haben mal überlegt, dass es uns schon mal reizen würde, wie das so ist.
1: Erzählt ein junges Paar. Dass so viele Menschen auf so engem Raum unterwegs sind, schrecke sie allerdings etwas ab. Und auch mit umweltbewusstem Tourismus seien Kreuzfahrten nicht gut zu vereinbaren. Ein weiterer Mann wird noch deutlicher. Er findet, Kreuzfahrten sollten in dieser Anzahl nicht erlaubt werden. Denn
7: das ist Umweltverschmutzung ohne Ende. Und alles ohne Rücksicht auf Natur oder sonst irgendwas, das ist reine Geschäftemacherei.
1: Er spricht damit vermutlich den Mitgliedern des Naturschutzbunds aus der Seele. Der NABU veröffentlicht einmal im Jahr ein Kreuzfahrt-Ranking, in dem der Verein beurteilt, wo die Reedereien in Sachen Umwelt- und Klimaschutz stehen. Laut NABU gibt es große Unterschiede, wie sehr sich die einzelnen Unternehmen um Verbesserungen bemühen. Wirklich gut in puncto Nachhaltigkeit schneidet im Ranking allerdings keine Reederei ab. Benjamin Krampen vom Deutschen Reiseverband kennt das NABU-Ranking. Zwar wolle er den NABU nicht pauschal kritisieren, aber
5: wenn man das eigentlich genau lesen würde, dann stellt man da sehr schnell fest, wie viel eigentlich die Reedereien für die Kreuzfahrtbranche tun. Sie können aber nur so viel tun, wie, sagen wir mal, die Technik hergibt.
1: Aus Sicht des NABU ist das Hauptproblem in der Kreuzfahrtbranche, dass die Schiffe nahezu ausschließlich mit fossilen Kraftstoffen fahren. Der Umstieg auf grüne E-Fuels bleibe aus. Benjamin Krampen vom Deutschen Reiseverband sagt, dass es aber derzeit gar nicht genug grüne Kraftstoffe gäbe, um die Schiffe zu versorgen.
5: Wir würden gerne mehr tun, wenn es die Möglichkeit gibt, aber sie muss vernünftig sein. Ein batteriebetriebenes Schiff schafft es heute eben nur maximal eine Stunde zu fahren. Und da kommen wir nicht um die Welt mit.
1: Grundsätzlich sei Klima- und Umweltschutz ein wichtiges Anliegen für die Kreuzfahrtunternehmen. Aus Sicht des NABU ist die nachhaltigste Kreuzfahrt trotzdem die, die gar nicht stattfindet. Der Trend zeigt jedoch in eine andere Richtung. Die Passagierzahlen steigen.
0: Immer mehr Menschen machen Urlaub auf dem Wasser mit Kreuzfahrtschiffen. Das bedeutet für Hamburg viel Geld und für die Umwelt Probleme. Vanessa Paradis hat im letzten Jahr ein neues Album veröffentlicht, nach über 7 Jahren Pause. Le Retour des Beaux Jours heißt es, aber hier geht es erstmal um die Dornen im Herzen, les épines du cœur.

0: Vanessa Paradis im Deutschlandfunk Kultur. Was würde die Spree sagen, wenn sie sprechen könnte? Ein sprechender Fluss klingt für Sie so ein bisschen esoterisch. Ja, dachte ich auch erst. Aber es geht hier tatsächlich um was sehr Bodenständiges, nämlich die Rechte eines Flusses. Dafür kämpft die Initiative Rechte der Spree. Sie will den Fluss zur juristischen Person erklären lassen. Dann hätte der ein Recht auf Sauberkeit, Renaturierung und nicht zuletzt ausreichend Wasser. In vielen Ländern haben Flüsse schon solche Rechte. In Brasilien zum Beispiel, Kanada oder auch in Spanien. Stefanie Otto hat das Team von Rechte der Spree bei einer Paddeltour begleitet und dabei auch viel über die Vielfalt der Spree gelernt.
1: Wollen wir noch mal eine Startrunde machen?
2: Ja. Okay. Wir schwingen uns aufeinander und auf den Tag ein.
1: Yes.
3: Yes.
1: Yes. Ganz kurz, was gibt's für organisatorische Infos?
4: In Hangelsberg, südöstlich von Berlin, macht sich eine Gruppe mit Kajaks bereit für ihre nächste Etappe auf der Spree. In Cottbus sind sie gestartet, in Berlin wird die Tour enden. Doch auch wenn es wie Urlaub aussieht, steht für die Teilnehmenden viel mehr dahinter. Sie wollen mit dem Fluss ins Gespräch kommen und mit den Menschen an der Spree.
1: Super schöne Strecke, du kennst sie?
5: Ja, ja, ja.
1: Wir waren hier schon mal wandern, du bist hier auch schon gefahren. Ist lang, aber wir haben keine Schleusen, keine Wehre, kein Umtragen, kein gar nichts zwischendrin. Das heißt, wir können ganz einfach runterpaddeln.
5: Super.
1: Cool. Dann ab in die Butte und Spaß haben.
5: Yes.
4: Los
5: geht's.
4: Die Landschaft entlang der Müggelspree ist sehr schön. Das schmale Flüsschen fließt hier vorbei an Wiesen und Wäldern. Menschen trifft man hier kaum. Das Wasser ist klar, das Ufer naturbelassen. Im Schilf wohnen Libellen, Frösche, Reiher und Biber. Kar Fensen, die die Initiative Rechte der Spree mitgegründet hat, staunt über das Naturschauspiel.
1: Ich bin ja Prozessbegleiterin für Veränderungsprozesse. Ich lasse mich hineinziehen mit dem Strom, mich einzusetzen für naturraumbasierte Hüterinnenschaft. Also die Frage, wie organisieren wir eigentlich unser Werden, Mensch-Natur-Werden innerhalb der planetaren Grenzen in sinnvollen Einheiten. Und diese sinnvollen Einheiten scheinen, wie sich das darstellt, Wassereinzugsgebiete zu sein.
4: Mit dabei ist auch Jakob Kukula, Künstler und Designer aus Berlin. Er organisiert gerade ein internationales Treffen von Gewässerinitiativen aus der ganzen Welt.
6: Ich arbeite jetzt schon 6, 7 Jahre an der Spree, mit der Spree, für die Spree, durch die Spree. Und angefangen hat die Arbeit mit einem Entwurf einer sauerstoffpumpenden Messboje, die die Wasserqualität misst, der Spree. Und seitdem bin ich auf einer langen Reise, wo wir viel mit der Spree machen. Workshops, Ausstellungen, Flussspaziergänge. Und ich bin richtig froh und glücklich darüber, dass mehr und mehr Leute da mit dabei sind, mehr Bewusstsein für die Spree zu schaffen und mehr Aufmerksamkeit und mehr Eigenwirkkraft.
4: Sie wollen der Spree zu eigenen Rechten verhelfen. Zum Beispiel das Recht zu fließen, frei von Verschmutzung zu sein und sich wieder zu erholen. Zwar gibt es bereits renaturierte Abschnitte der Spree. Und die Europäische Wasserrahmenrichtlinie schreibt vor, dass alle Gewässer in einen guten ökologischen Zustand versetzt werden sollen. Doch die Ergebnisse an der Spree waren bisher nur unzureichend. Die Rechte der Naturbewegung fordert deshalb einen Perspektivwechsel. Wie bei indigenen Völkern sollten Flüsse als lebendige Wesen, also als Subjekt angesehen werden und nicht nur als Objekt, das man besitzen und nutzen kann. Beispiele, wo Gewässer bereits Rechte haben, gibt es in Ecuador, Neuseeland, Brasilien, Kanada und Spanien.
1: Das ist unheimlich inspirierend und wir sind vernetzt mit diesen anderen Initiativen weltweit. Also das ist eine Community of Practice. Wir sind quasi ein Netzwerk, was miteinander und voneinander lernt.
4: Zum Team von Rechte der Spree gehören auch Juristen. Mit ihrer Hilfe hat die Initiative einen Gesetzentwurf verfasst, der Spree Rechte zuerkennt. Auch das Recht zu klagen, wenn Vorhaben ihren Gesundheitszustand gefährden. Vor Gericht vertreten werden soll der Fluss von Bevollmächtigten. Zudem soll ein Gremium aus Wissenschaft, Verwaltung und Zivilgesellschaft über die Nutzung der Spree-Ressourcen wachen.
1: Dieses Berliner Trinkwasserproblem, das ist ja nur eine Konsequenz der Konsequenz der Konsequenz dessen, was wir in den letzten Jahrhunderten hier gelebt und gebaut haben. Und diese Braunkohlegeschichte ist ja auch nur eine Folge von der Art und Weise, wie wir mit Natur und Entscheidungsprozessen umgehen. Und wenn wir sagen, die Spree als Ökosystem wird als juristische Person anerkannt, dann gehört zu diesem Ökosystem der Mensch dazu. Und auch die Kulturen, die wir da entlang der Spree finden und auch der Tourismus und auch die Wirtschaft.
4: Deshalb haben sie ihre Kajaktour auch paddelnde Versammlung genannt. Sie wollen ins Gespräch kommen mit den Menschen an der Spree. Im Spreewald gab es eine Diskussionsrunde mit Tourismusvertretern, Naturschützern und Anwohnern. Dort wurde ganz konkret gefragt, wer denn für die Spree sprechen dürfe.
1: Also wir haben ja keine inhaltliche Agenda, außer die Meta-Agenda, dass der Fluss das entscheiden möge. Und wer ist der Fluss? Und der Fluss ist die Kulturlandschaft Spreewald und ist die obere Lausitz. Und ist auch das Berliner geworden sein. Ja, auch Berlin würde nicht ohne den Fluss existieren. Und wenn die Berliner von Rechten der Spree reden, dann sagen die, hey, der Fluss braucht Leben, der braucht Grün und nicht nur Spundwände. Wo sind denn die Muscheln, die hierher gehören? Wo sind denn die Fische, die hierher gehören? Wo sind denn die Wasserpflanzen? Und wieso können wir hier nicht schwimmen?
4: Erst einmal ins Gespräch kommen, zuhören, andere Lebenswirklichkeiten verstehen. Und dann geht es um ganz unterschiedliche Bedürfnisse, wirtschaftliche Interessen, aber auch Zerwürfnisse, Fehlentscheidungen in der Vergangenheit und kulturelle Identitäten. Es geht also am Ende um mehr als das Gewässer. Es geht auch um die Gemeinschaft mit dem Fluss. Knapp 9000 Menschen finden diese Idee gut und haben die Petition für die Rechte der Spree unterzeichnet.
0: Vielleicht wird die Spree am Ende dann wirklich zu einer juristischen Person mit einklagbaren Rechten. Dafür kämpft zumindest eine Initiative aus Berlin. Das ist Whitney, eine Band aus Chicago mit einem Cover. High on a Rocky Ledge ist ursprünglich von Moondog aus dem Jahr 78. Diese Version hier stammt aus dem Jahr 2020.

Du bist gut genug, dieser Song aus Deutschland, geht gerade als Meme viral um die Welt. Warum? Das ist ein Thema in unserem Popkultur-Wochentalk nach den Nachrichten hier im Deutschlandfunk Kultur. Und dorthin bringen sie jetzt die Rehads mit Nothing But The Truth.

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4: Mit Alexandra Nestmann. Israels Armee greift erneut den Libanon an. Deutschland hat seinen Atommüll komplett zurück und Minister Weimer sieht Kultur als Zukunftsfaktor für ländliche Regionen. Angesichts der Eskalation der Gewalt im Libanon hat der französische Außenminister Barrot Israel aufgefordert, die vereinbarte Waffenruhe einzuhalten. Er verlangte, dass die US-Regierung Druck auf die israelische Regierung ausübt. Bei israelischen Angriffen auf Ziele der pro-iranischen Hisbollah-Miliz im Süden des Libanon sind nach libanesischen Angaben in der Nacht mindestens 18 Menschen getötet worden. Bettina Meyer.
5: Laut dem israelischen Militär habe die Armee auf wiederholte Verstöße der Hisbollah im Libanon reagiert, hieß es in einer schriftlichen Mitteilung. Die Terroristen würden sich weiter den israelischen Soldaten nähern und Anschläge verüben. In der Nacht sind laut Militärangaben 4 israelische Soldaten bei einem möglichen Drohnenangriff der Hisbollah auf einen Panzer ums Leben gekommen. Bei einem weiteren Angriff der Terrormiliz seien Soldaten verletzt worden, hieß es in der Mitteilung.
4: Bundeskanzler Merz hat den Kompromissvorschlag für den nächsten mehrjährigen EU-Haushalt als viel zu hoch bezeichnet. Seiner Meinung nach müssen die Zahlen runter, das erklärte er in Brüssel am zweiten Tag des Treffens der EU-Staats- und Regierungschefs. Anders als Nettozahlerländer wie Deutschland fordern einige Mitgliedstaaten ein größeres Budget. Die zyprische Ratspräsidentschaft hatte den Kompromissvorschlag gemacht, den Budgetentwurf der Europäischen Kommission um 2% zu verkleinern. Der Vorsitzende der konservativen EVP-Fraktion im Europaparlament Weber ist Kritik an EU-Ratspräsident Costa entgegengetreten. Dessen Büro hatte Berichte bestätigt, wonach es kurze Kontakte mit Russland auf diplomatischer Ebene gegeben hat, um eine Öffnung von Kommunikationskanälen anzustoßen. Mehrere EU-Staats- und Regierungschefs kritisierten, dass sie vorab nicht informiert wurden. Weber nannte Costas Vorgehen zwar nicht optimal, gab im Deutschlandfunk aber zu bedenken.
6: Nach dieser Woche, die wir jetzt hatten, dass wir die Beitrittskapitel zur Ukraine aufnehmen, dass wir Evian hatten, wo Trump zum ersten Mal in der G7-Gipfel wieder seit langer Zeit eine gemeinsame Deklaration unterschrieben hat, mitgetragen hat, die Russland stärker unter Druck nimmt. Wir haben so eine gute Woche gehabt. Da finde ich ehrlich gesagt jetzt auch die Reaktion der Staats- und Regierungschefs gegenüber Antonio Costa auch ein bisschen übertrieben. Wer soll denn die EU noch außen vertreten, wenn nicht Antonio Costa gemeinsam mit unserer von der Leyen und deswegen jetzt wieder zurück zu den Sachthemen.
4: Der Vorsitzende der konservativen EVP-Fraktion im Europaparlament, Manfred Weber von der CSU. Deutschland hat seinen Atommüll aus dem Ausland komplett zurück. Die Wiederaufarbeitung in Anlagen wie Sellafield oder La Hague ist damit nach rund 30 Jahren beendet, das erklärte die Bundesregierung heute. Die letzten Castor-Behälter waren in den vergangenen Tagen am stillgelegten Kernkraftwerk Brockdorf in Schleswig-Holstein eingetroffen, das aber nur ein Zwischenlager ist. Die Abfälle sind hochradioaktiv. Ein Endlager dafür ist bis heute nicht gefunden. Die Co-Vorsitzende der Linkspartei hält Reformen im sozialen Bereich generell für nötig. Aus ihrer Sicht treffen aber die von der Bundesregierung geplanten Einschnitte die falschen Bevölkerungsgruppen. Das ebne den Weg für die AfD und dem müsse die Linke etwas entgegensetzen, sagte Schwertner im Bayerischen Rundfunk.
7: Weil man vor allem eben weiter kürzt am Sozialstaat, weil man weiter den Weg ebnet eigentlich für diese Wut, die die Menschen zurecht haben. Und das zu kanalisieren und zu sagen, wir brauchen echte soziale Lösungen. Das ist unsere Aufgabe und ich glaube, das ist auch der einzige Weg, um zu zeigen, die AfD macht keine Politik für die arbeitenden Menschen. Sie macht die Menschen ärmer, das müssen wir rausstellen, aber gleichzeitig sagen, wir machen es als Linke besser und da müssen wir auch glaubwürdiger werden.
4: Die Co-Vorsitzende der Linken, Ines Schwertner, ihre Partei kommt heute in Potsdam zu einem dreitägigen Bundesparteitag zusammen. Dabei wird auch eine neue Führung gewählt. Schwertner kandidiert wieder. Kulturstaatsminister Wolfram Weimer hat bei seinem Besuch im Süden Sachsen-Anhalts die Bedeutung der Kultur als Zukunftsfaktor für die Entwicklung ländlicher Regionen hervorgehoben. Nach Angaben der Landesregierung in Magdeburg besuchte er gemeinsam mit Sachsen-Anhalts Kulturminister Rainer Rubra unter anderem die Stiftung Schulpforta und das Schloss Neuenburg. Die Gespräche vor Ort verdeutlichten laut Weimer, wie eng kulturelles Erbe, gesellschaftlicher Zusammenhalt und regionale Entwicklung miteinander verbunden sind.
0: Das Wetter.
4: Für ganz Deutschland gilt eine Hitzewarnung des Deutschen Wetterdienstes. Es ist überall heiter oder sonnig. Ab dem Nachmittag können örtlich kräftige Gewitter kommen. Es ist schwül heiß bei Höchstwerten von 30 bis 38 Grad. Ganz im Norden und an den Küsten ist es etwas kühler.
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8: Herzlich willkommen. Heute ist Freitag und damit Zeit für unseren Wochentalk. Wir haben uns wieder zwei Gäste eingeladen, um über zwei Phänomene aus der Welt der Popkultur zu sprechen, die uns in dieser Woche besonders aufgefallen sind. Zum Beispiel dieser deutsche Popsong, den das halbe Internet falsch versteht.
9: Du bist gut genug. Du bist gut genug. Some people are calling it the song of the summer. Like I said, it's a song by a German artist. His name is Kitz Krieg, I think is how you say it. And thanks to the internet, it's here and the kids are singing it.
8: Dafür danken wir ganz herzlich meine Gäste und unsere Themen, die stelle ich Ihnen gleich näher vor. Nach Musik von Friar Ridings, I Feel Love.
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0: Sie hören den Kompressor Popkulturwochentalk und ich freue mich sehr, dass meine beiden Gäste heute sogar höchst selbst vorbeikommen konnten. Bei mir im Studio begrüße ich ganz herzlich Jasmin Kröger, Kulturjournalistin, Autorin und Kollegin. Hallo Jasmin, schön, dass du da bist.
1: Hallo Gesa.
0: Und Dennis Kogel ist da, Podcast-Host, Netzauskenner und ebenfalls Kulturjournalist. Herzlich willkommen.
2: Hallo, freue mich hier zu sein.
0: Jasmin, wir starten mit einem Song, der vielen unserer Hörerinnen und Hörer im Zusammenhang mit der Fußball-Weltmeisterschaft untergekommen sein dürfte. Die norwegischen Fans, die haben ihn nämlich lautmalerisch adaptiert und man kann schon sagen, zu sowas wie ihrer inoffiziellen Hymne gemacht. Wir hören mal ganz kurz rein. Norwegen!

0: Norge, Skottemål, also Norwegen hat ein Tor geschossen. Das wird aus einem Song, der auf Deutsch ganz anders heißt. Nimm uns mal gern kurz mit. Am Anfang steht welcher Song?
1: Du bist gut genug, singen die da eigentlich, beziehungsweise haben sie adaptiert. Geht zurück auf den Track Gut genug, der von Kitschkrieg, Blumengarten und Shireen David produziert wurde und gerade wirklich ja, weltweit viral geht. Also nicht nur in Norwegen wurde daraus so eine inoffizielle Fußballhymne. Auch die US-amerikanische Sängerin Lizzo hat man zum Beispiel gesehen, wie sie auf einer Yacht steht und dieses Lied singt. Und noch und nöcher, KFC in den Niederlanden haben daraus ihre eigene Version gemacht.
2: Wirklich?
1: Ja, wirklich wahr. Also es ist total verrückt, weil man kann sagen, das ist nicht einfach nur ein, womöglich unser Sommerhit 2026. Und hier geht es nicht nur um musikalische Qualität, sondern dieser Song ist wirklich wie ein Meme. Also wirklich wie so ein kultureller kleiner Baukasten. Und jeder nimmt sich da seine eigenen Sachen draus und macht da auch seine eigene Version draus.
0: Und es gibt irgendwie auch eine ganze Anzahl von wunderschönen internationalen Verhörern. Wir hören vielleicht hier nochmal ein weiteres Beispiel.
3: What do you hear? Some people swear they hear du bist gut genug. But the German lyrics are du bist gut genug, which translates to you are good enough.
0: Also genau, du bist Scooby, naja, ihr wisst schon.
1: Du bist gut genug.
2: Du bist gut genug. Ja. Ich liebe du bist gut genug.
1: Ich finde du bist gut genug auch so viel schöner als du bist gut genug.
0: Wir müssen aber jetzt noch einmal das Original hören. Ja. Und zwar ist das Blumengarten, produziert von Kitschkrieg und wie gesagt Shireen David, die rappt dann auch noch.
4: Du bist gut.

0: Also einerseits so eine Trostformel, andererseits ja schon doch auch wirklich fast penetrant hochgesungen, dieser Falsett. Ist ein bisschen komisch. Bevor wir in diese große Shirin-Debatte einsteigen, Dennis, wenn du den Refrain hörst, verstehst du sofort, warum das international so funktioniert? Oder würdest du sagen, am Ende ist es möglicherweise doch wieder nur irgend so ein TikTok-Algorithmus-Ding, irgendein Zufall, dass TikTok uns das so hochgespielt hat?
1: Ja, ist eine gute Frage, warum das so viral gegangen ist. Das würde ich gerne auch besser verstehen. Aber ich finde ihn erstmal mega catchy. Dieses Falsetto-Kopfstimmen-Singen finde ich super. Und ich weiß nicht, also vielleicht fügt sich das so ein bisschen ein in so dieses brainrottige, so, also wenn man nicht versteht, was er da singt, dann klingt das ja einfach nur so wie Quatsch und ja. Dann ist das irgendwie lustig. Und es ist aber auch gleichzeitig catchy. Mhm.
2: Genau. Und man kann natürlich sagen, also zum einen, wenn man die Botschaft versteht, ist die natürlich in dieser Zeit, in der wir über Lookmaxing sprechen, in der Skinny Culture dominant ist, in der Botox für manche so normal geworden ist wie eine professionelle Zahnreinigung, ist das natürlich irgendwie total tolle Entlastung auch. Ne? Also man kann den auch fühlen, würde ich sagen. Aber dass der jetzt wirklich so viral gegangen ist, liegt wahrscheinlich eher irgendwo in diesen Plattformdynamiken begraben. Und da sagen auch Kitschkrieg selbst, die natürlich Profis am Werk sind, die aber auch überrascht sind, dass das jetzt so durch die Decke gegangen ist, das kann man nicht ganz genau sagen. Da gibt es halt kein Rezept für, aber irgendwas scheint drin zu stecken in diesem Hörfehler. Und da habe ich euch eine Info mitgebracht, die ihr vielleicht in eurem nächsten Smalltalk-Kurs gut verbraten könnt.
0: Endlich.
2: Ja, endlich. So eine Art Hörfehler heißt Mondegreen im Englischen, geht zurück auf die US-amerikanische Autorin Sylvia Plaright, die hat damals ein Essay in den 50ern geschrieben über Lady Mondegreen. Und das war wiederum ein Hörfehler, den sie hatte bei einer schottischen Ballade in ihrer Kindheit. Und seitdem nennt man das Mondegreen, wenn man etwas in einer anderen Sprache, eine Phrase, einen Satz falsch versteht, aber dem eine eigene Bedeutung gibt.
0: Also meine liebsten Beispiele in dem Zusammenhang sind natürlich Snap, Agathe Bauer, ne? Kennt ihr? Und ich finde auch immer wieder sehr schön Eurythmics, Sweet Dreams Are Made of Cheese.
2: Oh ja, oder Niemand kann das bezahlen, Laura Nonchet. Okay. Niemand kann das bezahlen. Erinnert ihr euch an den?
0: Selbstverständlich.
2: Und meine kleine Schwester hat sehr schön damals aus den Bee Gees Stayin' Alive ha ha ha ha Sailor Mars gemacht.
1: Sailor Mars
2: ging zurück auf Sailor Moon.
1: Klar.
2: Richtig.
1: Ja. Ich finde das ganz interessant. Also das hat ja im Netz aber auch noch mal so eine Dynamik. Ich denke da an das uralte Meme mit dem Kleid, ne, wo man dann irgendwie beides sieht, das blaue Kleid, das goldene Kleid und so weiter und so fort. Und hier bei Scooby-Doo Canoe kann man ja beides hören. Man kann Scooby-Doo Canoe hören
0: Total.
1: Oder Du bist gut genug. Und ich finde, das bedient auch so ein bisschen vielleicht auch so eine Neugier dann, wenn man das hört und dann fragt man sich, okay, aber was ist das denn? Was bedeutet Scooby-Doo Canoe? Und dann gibt es Lore und dann kann man sich da reinfuchsen und das ist so, oh, das ist aber interessant. Deutsche Band und so weiter und so fort.
2: Ist spannenderweise bei Shazam auch auf Platz 16. Das ist ja diese App, Aha. mit der man hören kann, beziehungsweise dem man einen Song vorspielt und dann rauskriegt, was ist das für ein Interpret? Und auf Platz 16 ist schon ziemlich hoch weltweit.
0: Allerdings.
2: Also viele Leute scheinen sich gerade zu fragen, was ist das für ein Lied?
0: Aber dann ist das für die Macher ja am Ende wahrscheinlich der Hauptgewinn, ne?
2: Natürlich, ja. Natürlich.
0: Ich finde noch interessant diesen Aspekt, den du ja auch genannt hast, Jasmin, das ist ja im Grunde so eine Rude an die Selbstermächtigung ist, dieses sei wie du bist gut genug, aber jetzt kommt der ja ausgerechnet eben auch in Zusammenarbeit mit Shirin David und deren größter Hit, der drehte sich um Fitness, um Selbstoptimierung und trug diesen catchy Titel Bauch, Beine, Po. Jetzt liefert sie Du bist gut genug. Wir hören vielleicht mal ganz kurz auch, was sie selbst hier rappt.
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4: Du bist gut genug.
0: Also hier greift sie im Grunde ja ihre eigene Widersprüchlichkeit sehr geschickt auf. Vielleicht kannst du uns noch mal ganz kurz diesen Dissens erklären, Jasmin?
2: Naja, also in Deutschland steht sie natürlich wirklich für so einen, ja, so einen neoliberalen Popfeminismus, ne? So nach dem Motto, wenn du dich genug anstrengst, dann kannst du das auch schaffen. Sie hat tatsächlich auch mit Bauch, Beine, Po viel Bodyshaming-Vorwürfe einkassiert. Jetzt muss man aber sagen, wenn man zum Beispiel ihre Doku gesehen hat, die es auf Netflix gibt, Barbara, so heißt sie mit bürgerlichem Namen, Becoming, Shireen David, dann sieht man halt eigentlich auch, das ist eine Person, es ist eine Kunstfigur, aber es ist auch eine Person, die selber unter diesem Optimierungsdruck steht, den sie da selbst produziert. Also zum einen kann man natürlich sagen, ja, das ist ein ganz klarer Widerspruch, also das eine sagen, das andere, also das eine predigen und das andere machen. Auf der anderen Seite muss man natürlich auch sagen, ist die ja auch verstrickt in diesem System, in dem wir alle leben. Von daher finde ich eigentlich, ist es wirklich eine Frage, ist es wirklich dann so ein Widerspruch? Es ist doch eigentlich, liegt es doch nahe.
0: Ich finde interessant, aber auch nochmal eine Stufe vorgeschaltet, vielleicht, dass dieser Refrain, du bist gut genug, im Netz für ganz viele Reaktionen sorgt, die sagen, Shireen David ist in diesem Song nicht gut genug. Also es gibt ganz viele fiese Kommentare in die Richtung, oh, ohne Shireen wäre der Song viel besser. Es gibt ganz viele Suchanfragen nach Versionen der Songs ohne ihren Part. Und dahinter steckt ja auch vielleicht doch auch nochmal mehr als diese Frage, ob einem dieser Rap-Part gefällt oder nicht. Also irgendwie könnte ich mir vorstellen, ist es genau diese Frage, kann die das hier predigen, wenn ihre Popmarke so stark verbunden ist mit, ja, mit Beauty, mit Körperoptimierung, mit Kommerz. Also denkt ihr, das ist vielleicht der Grund dafür?
2: Ist es nicht vielleicht sogar gerade erst dadurch spannend, möchte ich mal reinwerfen, weil wenn das jemand singt, der im Grunde genommen, naja, überhaupt nicht befangen ist, dann hat das ja gar nicht so einen Wert wie eine Person wie Shireen David, die ja wirklich unter diesem Druck steht und ja auch authentisch wirklich eigentlich sagen kann, was sie da ja dann auch rappt. Wir haben es ja gerade nochmal gehört, dass sie sich selber eigentlich immer selber mantrahaft sagen muss, du bist gut genug, weil sie diesen Druck natürlich auch als Figur spürt und gleichzeitig reproduziert. Sie ist in diesem Spannungsverhältnis. Könnte auch bedeuten, dass das auch erst diesen Song mitgepusht hat.
1: Aber ich hätte, also beim Hören vom Rap-Part von ihr, dachte ich aber auch so, okay, aber so verletzlich macht sie sich da auch nicht, oder? Also ich hätte da jetzt bei dem Song gedacht, dass sie da mehr über, weiß nicht, ihre Selbstzweifel rappt und so weiter und so fort, aber eigentlich sagt sie, ne, ich muss mir sagen, ich bin gut genug, nämlich perfekt. Also dann denke ich mir so, ja, okay, ja, natürlich bist du gut genug, aber bin ich gut genug? Ich schaffe mein Jogging-Pace ist nicht so gut.
2: Nee, und wenn man diese Doku über sie sieht, dann sieht man aber nochmal ganz deutlich, diese Frau sagt nie zu sich selbst, du bist gut genug. Ne? Also die sagt, das ist etwas, was in ihrem Vokabular so nicht stattfindet. Das ist auch etwas, was man vielleicht im Pop auch immer mitdenken muss. Das ist ja nicht eins zu eins alles so zu lesen. Da sind gewisse Botschaften, die vielleicht transportiert werden und die einen Diskurs anregen sollen. Aber das heißt nicht, also wir können Popsongs nicht als unsere Therapie immer unbedingt hören.
0: Ja, aber diese Doku, da verstehe ich dich richtig, die hat schon deinen Blick auf sie auch nochmal wirklich verändert.
2: Ja, wobei man natürlich auch sagen muss, das ist alles auch sehr inszeniert. Ne? Diese Frau weiß natürlich um das Geschäft und die inszeniert sich. Die inszeniert natürlich letztlich auch ihre Unsicherheit. Und das ist ja auch eine Form von Kritik, die hier dem ganzen Song auch übrigens gegenübersteht. Dass hier auch, man könnte auch sagen, hier wird Unsicherheit kommerzialisiert. Aber dann ist immer die Frage, wo kommen wir mit der Debatte hin? Und was mich am Ende des Tages stört, ist, dass dieser Widerspruch, der hier drin liegt, dass der so wahnsinnig individualisiert wird. Also Shireen David ist doch hier nicht das Problem, sondern die Industrie, Schönheitsnorm, Plattformlogiken, das Patriarchat, Pop als Markt, da liegen die Probleme und nicht in dieser Figur Shireen David. Die wird zur Projektionsfläche. Aber was passiert? Wir gehen halt direkt auf diese Frau drauf und sagen, die ist nicht gut genug, die muss raus. Wisst ihr, was ich meine?
0: Ja, finde ich total interessant.
2: Und dann kommt noch eine Heidi Klum um die Ecke, deren Mantra noch nie du bist gut genug war. Wir wissen alle,
0: stimmt.
2: Heidi Klums Mantra ist, es kann nur eine geben. Und die kommentiert dann auch noch, I only like his part. Also mir
0: wow.
2: Hat
0: das hat
2: gefallen.
0: Sie?
2: Ja. Ah, okay.
0: Das ist ja irre.
2: Ja, es wirklich. Es regt mich auch auf. Jedes Mal, wenn ich das Gefühl habe, dass ich so langsam warme Gefühle für Heidi Klum bekomme, was ich wirklich in letzter Zeit so ein bisschen hatte, weil sie auch für Frauen über 50, finde ich, wirklich auch Sehgewohnheiten bricht, indem sie wirklich auch weiterhin sich so präsentiert und auch mit einer Nonchalance einfach weitermacht, was sie immer gemacht hat. Das bricht sie dann in solchen Momenten natürlich total.
1: Aber ist es nicht irgendwie auch ironisch, weil Blumengarten, also die jetzt auch den Gesangspart beisteuern, ja, die stehen ja mit ihrer Musik, so wie ich das verstehe, auch eher schon so für so eine verletzliche Männlichkeit, also quasi eher so eine Emotionalität, eher so ein Wohlfühl-Ding, so ein bisschen melancholisch, traurig, aber irgendwie immer nett und jetzt nicht so Mackerhaftigkeit, also würde ich interpretieren. Dann finde ich es ein bisschen schade, dass dann gesagt wird, ja, das macht ja geil, aber die Frau könnt ihr dann mit rausdrehen.
2: Ja, genau.
1: Okay, also irgendwie scheint da was nicht anzukommen.
2: Irgendwo sind wir falsch abgebogen.
0: Wenn ich euch nochmal ganz naiv fragen darf, gefällt euch der Song? Findet ihr, dass das miteinander matcht, was Blumengarten und Shirin David da machen? Also rein auf so einer geschmäcklerischen, ästhetischen Ebene, geht das für euch zusammen?
1: Geht so. Oder, also ich weiß nicht, also ich finde... Okay, jetzt bin ich wieder bei Heidi. Jetzt bin ich wieder bei Heidi Klum. Also
2: nein,
1: so.
2: Jetzt sagst du I only like his part.
1: Nein, ich mag die elektronische Musik.
2: Ja,
1: so, ich finde die Beats und die Musikproduktion cool.
2: Stimmt. Vielleicht fragst du im Zweifel auch die falschen, weil also ich weiß nicht, wie es dir geht, aber ich bin auch keine Koryphäe des Deutschraps. Entsprechend muss ich auch sagen, es ist nicht so richtig mein Brit. Trotzdem finde ich, kann man ja immer sagen, es ist gut und wichtig, dass es da ist.
0: Ja, und ich fand überzeugend im Grunde unsere Punchline, dass ja diese Ambivalenz den Song interessant macht, diese Selbstakzeptanz auf der einen Seite versus Show und Kommerz auf der anderen Seite, die immer schon dem Pop so inhärent sind, das leuchtet mir als Argument sehr, sehr ein.
2: Also genau würde ich auch anschließen dran, der interessantere Punkt ist vielleicht nicht, ist Shirin David glaubwürdig genug für diesen Song, sondern warum erwarten wir eigentlich von weiblichen Popfiguren immer eine moralische Reinheit, die wir dem Popmarkt selbst oder auch Männern nie so abverlangen?
0: Schöner hätten wir es beide nicht sagen können, Dennis, oder?
1: Nee.
0: Die Kulturjournalisten Jasmin Krüger und Dennis Kogel sind meine Gäste hier beim Popkultur-Wochentalk. Und ich würde mit euch beiden gern zum zweiten Thema kommen. In gewisser Weise geht es da auch um Glaubwürdigkeit, um fehlende Glaubwürdigkeit, um fehlende Authentizität. Wir sprechen über einen KI-generierten Film. Dreams of Violets heißt dieser Film. Er lief gerade beim renommierten Tribeca Festival in New York. Wir haben diesen Film alle nicht sehen können. Außerhalb dieses Festivals haben ihn offenbar die wenigsten gesehen. Aber es gibt schon jetzt ganz viele Diskussionen, weniger um die Inhalte. Die Debatte dreht sich vielmehr um die Art des Filmes, wie dieser Film entstanden ist. Und es geht ganz oft um die Frage, ob dieser Film so hätte entstehen dürfen. Dennis, klär uns mal auf, was ist Dreams of Violets?
1: Also das ist ein Spielfilm, 75 Minuten lang gemacht von den Brüdern Ash Kusha und Pooja Kusha, beides Iraner, die in London leben. Und im Film geht es um die Niederschlagung, also die brutale Niederschlagung, das Massaker kann man auch sagen, an den Protestierenden im Iran in diesem Januar. Und naja, Ash Kusha sagt dann in Interviews, dass er diesen Film gemacht hat, um quasi die Menschen darüber aufzuklären, um Kunst darüber zu machen.
0: Wir können kurz mal hören im Originalton, hier ist Ash Kusha.
4: When an event happens and there is a personal story and there's an aggregate of stories around Iran for the last 47 years and in January 2026, how do you put this at the speed of news into such a film that will move people. So this was the best test for it and it proved to be working.
1: Ja, also er sagt da, dass er eben sehr schnell Kunst oder irgendetwas dazu machen wollte. Und wie macht man das? Naja, eben dann mit KI, hat er sich gesagt. Und er erzählt, dass er etwa $2000 Produktionskosten hatte, die er ausgegeben hat für kommerzielle Tools wie Google Nano Banana und ein paar andere. Und damit dann eben in wenigen Monaten diesen Film zusammengezimmert hat mit KI-Tools.
0: Also die beiden sagen sinngemäß, ohne KI hätte es diesen Film überhaupt nicht gegeben. Also Dreharbeiten im Iran sind überhaupt nicht möglich. Man kann nicht reale Menschen casten, die sich dann auch furchtbar in Gefahr bringen würden. Dieses Geldargument ist natürlich schlagen. Das sind ja alles sehr, sehr starke Argumente. Aber du bist trotzdem sehr skeptisch.
1: Ja, weil ich mich da, also zum einen, weil generell so KI-Sachen im Film gerade mega kontrovers diskutiert werden. Also es gibt sowohl Menschen in der Filmbranche, die sagen, ja, das ist ein interessantes Tool, kann man nutzen. Und es gibt aber auch Menschen, die das komplett ablehnen. Ich würde mich da eher in dem zweiten Camp einordnen. Und ich weiß nicht, also ich habe mich hier gefragt, okay, das ist ein Film, der da gemacht wurde über diese Proteste, über die Niederschlagung. Also wir konnten so ein paar Clips uns anschauen, da sieht man dann eben KI-generierte Soldaten, die Menschen ins Gesicht schießen oder Soldaten, die dann die Straßen rüber marschieren oder Menschen, die dann erschrocken in die Kamera gucken und so weiter und so fort. Also das gibt es irgendwie alles. Und ich habe mich da aber auch gefragt, naja, aber ist das nicht irgendwie zu unkreativ zu sagen, ich kann nicht einfach in den Iran und da einen Film drehen, also muss ich den mit KI generieren. Man kann ja auch anders Filme drehen, oder? Also man kann ja
2: absolut,
1: anders mit umgehen.
2: Absolut. Ich finde immer bestes Beispiel, Dirty Dancing spielt ja in den Catskill Mountains offiziell, ist aber im billigen Kanada gedreht worden. Ja.
0: Ich sehe jetzt alle Kanadierinnen und Kanadier zu Hause. Das billige Kanada?
2: Nein, das ist natürlich auch, das ist natürlich überspitzt und auch ein bisschen flapsig, wenn man sich die Schwere des Themas anguckt. Aber ich muss sagen, mich hatte es erst emotional, dieses Argument. Ich habe so gedacht, ja Gott, wenn der da sitzt und seine Geschichte jetzt irgendwie, die Geschichte seines Landes auch in einen Film gießen möchte und das dann halt die Möglichkeiten sind, dann ist da ja schon irgendwie was dran. Aber wie du auch sagst, es gibt ja andere Möglichkeiten. Und dann fand ich vor allen Dingen auch absurd, dass er selber sagt, er ist nämlich vom Guardian interviewt worden, dass er selber AI nicht gut findet und dass er auch bisher noch nichts Gutes gesehen hat. Mhm. Und ich glaube, er sagt sogar, es wird ihm schlecht, wenn er AI-Produktionen sieht.
0: Okay.
1: Vielleicht, was seltsam ist, weil er selber KI-Unternehmer ist tatsächlich. Aber okay.
0: Wir können ja auch nochmal vielleicht auch uns wenigstens so einen kleinen Eindruck zu verschaffen, mal reinhören in den Trailer und der klingt so.
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1: Ja, und zu diesen Bildern, also zu dieser Musik und diesen Tönen sieht man dann einen kleinen Jungen im Rollstuhl, der aus seinem Fenster im Film wohl beobachtet, wie Soldaten in einer Gasse versuchen, fünf Protestierende zu ermorden und so. Also, ich muss auch sagen, ich finde, also der Junge im Rollstuhl und so weiter und so fort. Also das klingt für mich alles schon so ein bisschen so zu...
0: Sehr dick aufgetragen.
1: Sehr dick aufgetragen und genauso wird es auch aufgenommen. Also tatsächlich, ich habe ein paar Kritiken gelesen, auch von Leuten, die das auch gesehen haben am Festival. Niemand sagt, das sei auch wirklich ein guter Film. Und ich habe auch so die Szenen mir angeschaut, die haben alle auch diese merkwürdigen KI-Eigenheiten, die man beim Film kennt. Also die Soldaten haben zum Beispiel Waffen, in denen zwei Magazine drinstecken. Das ist irgendwie alles so halluziniert und nicht wirklich, fühlt sich nicht echt an.
2: Ich finde auch, dass das, was er da eigentlich ja möchte, Menschen mitzunehmen in die Geschichte seines Landes und denen das zu zeigen, wenn das gar nicht funktioniert, wenn sich das gar nicht transportiert, dann geht er ja auch eigentlich an seiner eigenen Idee vorbei. Und ich habe mir mal die gesamten Kommentare unter dem Trailer durchgelesen.

0: unabhängig bleiben von analogen Filmproduktionen?
1: Ich würde sagen, das ist inhärent. Also ich glaube, das Interessante übrigens war, dieser Film war ja nicht der einzige KI-Film, der beim Tribeca Filmfestival gezeigt wurde. Das ist auch ganz interessant, weil dieser Film überschattet dann so ein bisschen die anderen Filme und die Debatte darüber. Also tatsächlich gab es so ein ganzes Programm an KI-Filmen, die gezeigt wurden. Und alle davon oder viele davon haben sich dann so ein bisschen angelegt an so eine Pixar-Disney-Optik, so Animationssachen, die man vielleicht auch von dieser KI-Optik kennt. Und nichts davon war wirklich überzeugend. Es gab einen ganz interessanten Film, wo man sagen könnte, aha, das ist vielleicht irgendwie ganz spannend, was da gemacht wurde. Da haben die Google-Technologisten, Softwareentwicklerinnen und Entwickler zusammengearbeitet mit Animationsleuten, um denen zu helfen, so einen Film zu erzählen, so einen Animationsfilm zu machen. Da gibt es auch einen Trailer, Dear Upstairs Neighbors heißt der. Das sieht schon ganz nett aus, muss ich sagen. Aber ich fand es auch so ein bisschen derivativ, weil das sieht dann eigentlich auch aus, nicht wie eine Optik, die sie sich wirklich ausgedacht haben, sondern es sah aus wie ein nachgemachtes Into the Spider-Verse, also dieser Spider-Man-Film, der so ganz, ganz toll animiert ist vor ein paar Jahren. Hat sich daran angelehnt. Also es ist weder kreativ, finde ich, also die Optik und die Sachen, die dann entstehen, noch überzeugt das irgendjemanden.
2: Ja, und ich weiß nicht, wie es euch geht, aber ich störe mich tendenziell zumindest so von der Optik und von der Rezeption weniger an Cartoon, als wenn wirklich versucht wird, Menschen zu zeigen. Und ich glaube, ich habe das mal versucht, ein bisschen zu recherchieren, was dahinter stecken könnte. Da gibt es ja diesen Uncanny Valley-Effekt, dass wir einen Menschen erkennen und gleichzeitig seine Abwesenheit. Und ich, also das merke ich ganz stark, wenn ich das sehe, dass bei mir so ein ganz krasses Unbehagen entsteht. Das merke ich übrigens auch. Es gibt ja jetzt schon einige Popwellen auch des Öffentlich-Rechtlichen, die mit KI
0: dramatisch, wenn du mich fragst.
2: Die Verkehrsnachrichten und das Wetter sagen. Und ich schalte sofort ab. Ich möchte das.
0: Das finde ich, es geht mir genauso. Und ich finde das auch eine Beobachtung und würde da gerne zustimmen. Ich habe aber den dumpfen Verdacht, ich würde es sehr bald nicht mehr merken, wenn da eine KI mit mir spricht. Ich habe den Eindruck, das sind eher Kinderkrankheiten und die KI wird sich so perfektionieren, dass wir alle diese Unterscheidung nicht mehr treffen können werden. Das, so pessimistisch bin ich. Ich bin aber auch immer noch bei der Frage, ob ich das in Bausch und Bogen ablehne, weil ich zum Beispiel eine mal ganz interessante Erfahrung gemacht habe auf der Ars Electronica in Linz, wo man mit so einer VR-Technologie in den Kopf einer Person mit Psychose klettern konnte. Das hat eine Künstlerin gemacht, deren Familienmitglieder in großer Zahl psychotisch erkrankt sind, an Schizophrenie. Und sie hat also im Grunde nachgebaut, wie ihre Verwandten
2: wie das
0: sehen,
2: Erleben
0: fühlen,
2: ist.
0: Wie das Erleben ist. Und das fand ich eine sagenhaft eindrucksvolle Technik und auch eine, die mich total aus dem Puschen gehauen hat. Und auch ehrlich gesagt, die fand ich auch legitim. Aber ja, das war für mich so ein Moment, wo ich sagen würde, da darf Technik vielleicht auch mal so weit gehen oder so eine Simulation. Und ich weiß nicht, ob man nicht hier auch in diesem Film in diesem Sinne argumentieren könnte, zu sagen, so wie der Regisseur ja auch, klar, wenn ich keine echten Schauspielerinnen gefährden will, wenn ich kein Millionenbudget habe, aber trotzdem diese wichtige Geschichte aus dem Iran erzählen will, dann nutze ich die Technik.
1: Aber ich würde da schon einen Unterschied machen. Also quasi bei dem Projekt, über das du gesprochen hast, da klingt das so, da hat man mit den Mitteln gearbeitet, weil das die vielleicht besten Mittel sind, um das zu erzählen oder zu zeigen, was man zeigen möchte. Hier habe ich das Gefühl, nutzt man das, weil es irgendwie geht. Und was ich auch so interessant daran finde, ist, dass es eben nicht nur einfach so Kunstschaffende sind, die einfach irgendwie Technologie nutzen, um ihre Geschichten zu erzählen, ihre Kunst zu machen, sondern es stecken in den meisten Fällen, also bei allen diesen Filmen, beim Tribeca Film Festival, stehen halt KI-Unternehmen dahinter, die damit eben ihre
0: Software
1: verkaufen möchten.
0: Es ist im Grunde ein Messestand, Filmfestival.
1: Genau, es soll so eine Werbung sein von wegen, guck mal, das ist alles möglich mit KI. Und ich finde, das sieht man eigentlich auch bei diesem Film, weil dann die eigentliche Botschaft, und ich bin mir nicht mal sicher, was die Botschaft beim Film ist, außer es ist super traurig und tragisch, was passiert ist im Iran. Was, also klar, natürlich, auf jeden Fall. Aber was ist dann ansonsten die, die Botschaft. Und die Botschaft hier ist eigentlich nur, guckt mal, ich habe mit KI einen Film gemacht.
2: Genau, und das ist ja erstmal auf eine gewisse Art und Weise auch gar nicht verwerflich. Ich finde, es fängt dann an, problematisch zu werden, wenn so renommierte Festivals wie das Tribeca diese Filme dann einladen, weil grundsätzlich finde ich,

0: nicht erstmal auch die Idee zu sagen, der technologische Fortschritt sorgt für eine gewisse Demokratisierung, wir kommen an dem einen oder anderen Gatekeeper vorbei und wir können auch gerade was so Fanfiction und so angeht, ne, mir reicht eine Idee und ich kann umsetzen, was ich machen will. Da steckt ja auch was ganz, ganz Tolles drin. Aber die Frage ist, muss das dann auch anders einkategorisiert werden und nicht dann auf so einem Festival neben anderen Filmen so laufen?
1: Ja, ich habe mich auch gefragt, also quasi diese Einfachheit davon. Ist das nicht ein Problem? Also, weil ich mir dann denke, naja, also klar ist es anstrengend, weiß nicht, einen großen Film zu drehen vor Ort im Iran oder sowas. Vielleicht unmöglich. Aber ich muss sagen, ich habe jetzt kein großes Interesse, in einen Film zu schauen, wo jemand sagt, naja, habe ich halt irgendwie nach der Arbeit so ein paar Wochen irgendwie schnell zusammengedengelt mit so kommerziellen Tools, da nicht viel Geld und Mühe reingesteckt, aber das Thema war mir wichtig oder so. Ich hätte schon gerne, dass jemand sagt, ich habe da so lange drüber nachgedacht, ich habe mit Autorinnen, Autoren gearbeitet, mit Lyrikerinnen und so weiter und so fort.
2: Das ist im Grunde eine Provokation, diese Art der Herstellung.
0: Oder, also mein bestes Gegenbeispiel, eine Frau, die wahnsinnig toll ihren Bezug und ihre Geschichte und ihre Biografie im Iran aufgearbeitet hat, ist die Autorin Marjane Satrapi, die vor ein paar Tagen gestorben ist.
2: Ne,
0: muss man sagen, mit Persepolis und dem Cartoon. Die hat sich halt einen anderen Weg gesucht, diese Geschichte zu erzählen und nimmt uns entsprechend ganz anders da drin mit.
1: Ja, ja.
2: Wir haben natürlich jetzt hier wieder auch angerissen, dieses ganz, ganz große Thema, was ich aber auch wirklich interessant finde und auch wenn du sagst, Jasmin, völlig zu Recht, du hörst diesen Uncanny Valley Aspekt und ich finde so interessant, dass viele, viele Menschen ja doch offenbar jetzt schon so erschöpft und desillusioniert scheinen, wenn es um diese angeblichen Segnungen der KI geht. Also das finde ich so interessant. Also uns wird ja suggeriert, die KI würde uns die Arbeit abnehmen, sie würde uns irgendwie viel freier machen, viel schneller, möglicherweise viel produktiver. Und am Ende, glaube ich, haben wir alle den Verdacht, dass wir doch nur härter arbeiten werden, dass diese Segnungen sich gegen uns wenden. Ganz egozentrisch gesprochen, wenn ich das natürlich höre mit der KI, die da Radiowellen übernimmt, dann habe ich auch einfach schlicht
3: gar
2: Angst
3: okay.
2: um meine eigene Existenz.
3: Das muss ganz schnell aufhören.
2: Aber ich finde das so interessant, weil mich das auch total interessiert an diese Kybernetik-Debatten aus den 60er Jahren, wo man ja auch dachte, ach, wenn die Arbeit uns dann wirklich aus der Hand genommen wird, wir wirklich wieder Zeit haben, uns für unsere Mitmenschen zu interessieren, wenn wir wieder in tiefe, produktive Prozesse einsteigen können, weil alles andere die KI oder die Technik, das scheint uns dieses Mal das Versprechen auch gar nicht, also wir nehmen das Versprechen nicht mehr ab.
1: Nee, das finde ich auch interessant daran. Ne? Also man würde ja denken, wenn das so wäre, dass wir tatsächlich, also dass viele Menschen sich freuen auf diesen technologischen Fortschritt, dass dann so ein Film viel mehr gefeiert werden würde. Also dass man dann sagen würde, wow, das ist so ein spannender Film, guck den mal an, das ist so wichtig, was da passiert. Stattdessen sagen alle, das will ich nicht gucken, das will ich gar nicht, geh weg damit. So, obwohl das ein Thema ist, was, glaube ich, viele Menschen emotionalisiert und denen nahe geht und wo Leute sagen, klar, ist das total wichtig, dass du über diese schrecklichen Massaker im Iran erzählst. Und ich finde, ne, da sieht man halt wirklich so eine Müdigkeit da dran und dagegen steht aber, dass das gepusht wird von Unternehmen, die dann kooperieren und auf Filmfestivals gehen, in Kunst gehen und sagen, hier, guck mal, das ist so toll, guck mal, guckt euch das an, was
0: und
1: wir alles...
0: Und die fluten den Markt.
1: Ja.
0: Ne? Also da kann ja der handgemachte Film so irgendwie dann auch gar nicht mehr mithalten. Das ist ja das Problem. Es passiert ja nicht im luftleeren Raum. Wie verändern sich dann die Marktbedingungen für ich sag ganz romantisch, handgemachten Filme?
2: Und das ja auch wirklich nach jahrelangen Streiks, die wir aus Hollywood kennen. Ne? Also es ist wirklich im Grunde eine Provokation an die, die dann da auch gestreikt haben.
1: Ja, und aber auch eine Provokation, die nicht nur von den einzelnen Filmemachern ausgeht, sondern auch vom Festival an sich. Also das ist, finde ich, auch ganz interessant. Eine der Gründerinnen vom Festival hat den Film ausdrücklich gelobt. Dann habe ich mir angeschaut, was sie sonst macht und sie ist auch ebenfalls investiert in KI. Also quasi da merkt man so, okay, da sind die Verstrickungen eben ziemlich groß.
2: Ja. Ich habe noch eine Frage. Was wäre denn für euch ein guter KI-Film? Also gibt es sowas? Wäre das ein Film, der seine Künstlichkeit von vornherein vielleicht offenlegt? Wärt ihr damit einverstanden?
0: Aber sie legen ihre Künstlichkeit ja jetzt gerade offen. Also das kann doch nicht das Kriterium sein.
1: Ja, ich weiß nicht. Ich glaube, also KI ist ja nicht nur generative KI, wie wir sie von Chatbots und so weiter kennen. Das sind ja irgendwie maschinelles Lernen. Es gab schon vorher ganz, ganz viele KI-Tools und natürlich kann man die nutzen. Es gibt Tools, um, weiß ich nicht, ganz viele Bäume zu automatisch generieren zu lassen. So, nutzt das. So meinetwegen, nutzt irgendwie das als Pinsel irgendwo. Aber ich weiß gar nicht, ob es da irgendwie so eine Grenze gibt. Also quasi, ob man sagen muss, gar keine KI, ein bisschen KI. Das ist eine Frage, die ich mir stelle. Weil davor, also jetzt vor ein paar Jahren, haben wir uns damit gar nicht so sehr beschäftigt. Also wenn irgendwelche maschinelle Lerntools eingesetzt wurden in einer 3D-Produktion oder sowas, hat das jetzt niemanden groß gekümmert und alle haben gesagt, naja, das ist halt Technologie und heute sagen wir, lehnen wir komplett ab. Ist vielleicht, auch falsch wahrscheinlich.
2: Vielleicht aber auch, weil ja jetzt in diesem konkreten Fall ja auch eine wirkliche menschliche Tragödie dahinter steckt, eine menschliche Dringlichkeit und sich die künstlich erzählen zu lassen, vielleicht lässt uns das auch so ein bisschen allergisch reagieren, oder?
0: Na klar, und wenn man jetzt zum Beispiel wüsste, dass dieser Markt halt auch die anderen Filme, die SchauspielerInnen und diese ganze Industrie, die da dran hängt, irgendwie schützen würde, das Menschliche. Wenn man das irgendwie wüsste, dann könnte man das vielleicht auch anders sehen, dann hätte das eine andere Leichtigkeit, dann wäre das vielleicht einfach nur ein Genre.
1: Ja, vielleicht, aber ich glaube, ich hätte an diesem Genre kein Interesse. Also ich glaube, ich wäre so, ja, brauche ich aber nicht. Also ihr könnt gerne eure KI-Filmfestivals machen, aber ich muss mir das nicht anschauen.
0: Vielleicht sind wir da dann einfach nicht die Zielgruppe. Hm. Also bestes Beispiel bei mir um die Ecke ist eine ganz tolle Eisdiele, die wirklich wahnsinnig tolles, handgemachtes Eis macht. Und die machen jetzt seit ein paar Monaten immer mit KI auf Instagram Werbespots.
1: Nein.
0: Und es bricht mir das Herz. Ich bin wirklich am Überlegen, ob ich vorbeigehen soll und sagen soll, das passt nicht.
2: Kommentiert das denn jemand?
0: Das ist eine gute Frage, soweit bin ich noch gar nicht gekommen.
2: Das würde mich mal interessieren.
0: Ja,
2: ich kann mir nicht vorstellen, dass das diskutiert wird, oder?
0: Also da tanzen dann irgendwie Tiere im Eissalon oder irgendwie, man reist in ein anderes Jahrzehnt und also es ist eine ganze, ganz bunte Produktion, aber natürlich also ganz eindeutig KI und es passt so gar nicht zu ihrem Produkt, das so wahnsinnig authentisch ist.
1: Aber da sind wir irgendwie am Anfang, ne, wenn man sagt, okay, ich kann aber jetzt nicht, weiß nicht, irgendwie Animationsstudios bezahlen als Eisdiele, um mir tolle Werbespots zu drehen.
0: Genau.
1: Klar, natürlich, verstehe ich. Genauso wie ein Ash Kutcher nicht irgendwie einen gigantischen Film über den Iran drehen kann, weil er dafür kein Geld und kein Können hat, weil er ist gar kein Filmemacher eigentlich. Aber dann denke ich mir, na dann überlegt euch was anderes.
0: Ja,
1: so,
0: ja.
1: Sagt doch nicht, okay, fällt mir nicht ein, ich frag den Chatbot. So dann ist das, ich finde, das ist eine kreative Bankrotterklärung.
2: Aber das finde ich trotzdem wahnsinnig interessant. Wir sind ja jetzt irgendwie doch da uns einig, dass uns Authentizität fehlt an dieser Stelle. Wir waren aber vorhin, als es auch um Shireen David ging, gleichzeitig einig, dass Pop immer schon auch mitbringt dieses Moment der Illusion, des Künstlichen und dass wir eigentlich diese Widersprüchlichkeit interessant finden. Findet ihr nicht, im Beispiel Shireen David sind wir da nachgiebiger als jetzt hier bei der KI? Wisst ihr, was ich meine? Das ist ja sehr, sehr um die Ecke gedacht, aber vielleicht ist das auch noch eine Generationenfrage und vielleicht sind wir noch einfach nicht gewöhnt genug daran.
0: Genau, also das ist ja wirklich ein Widerspruch, der auf so einen großen Umbruch referiert, den wir, glaube ich, noch gar nicht erfassen können. Und ehrlich gesagt, jetzt schon, wenn wir darüber sprechen, habe ich Angst, dass man mich in der Zukunft zitieren wird, so nach dem Motto, die hat nicht an das Auto geglaubt. Das Automobil wird sich nicht durchsetzen.
2: Ja.
0: Ne? Also ich glaube, es ist tatsächlich gar nicht erfassbar in dem Sinne.
1: Ja. Ja, das stimmt. Ich meine, muss sagen, also quasi diese Angst, dass man die große Veränderung, also quasi ne, das Auto, das Internet oder was, dass man hier dann steht und sagt, das ist doof, das wird sich nicht durchsetzen und dann in ein paar Jahren lachen alle über einen. Das ist ja genau die Angst, die einem große Tech-Unternehmen gerade auch vermitteln wollen. So ein Ding, wenn du daran nicht glaubst, dann bist du selber der Doofe. Und gleichzeitig sehe ich auch ganz, ganz viel, dass gerade junge Menschen gerade zu denen gehören, die sagen, ich habe aber auf diese ganzen KI-Sachen keinen Bock. Also das finde ich dann interessant, wo man dann sagen könnte, okay, aber eigentlich müssen es ja die ganz Jungen sein, die sagen, das ist super cool, das will ich. Aber selbst die wollen das nicht. In vielen Fällen. Jetzt nicht alle, aber schauen wir mal.
0: Vielleicht sortiert es sich auch on the long run selbst aus, weil du hast es ja jetzt auch schon ein paar Mal gesagt, der Mann ist ja zum Beispiel gar kein Filmemacher. Entsprechend hat dieser Film auch höchstwahrscheinlich, wir konnten ihn jetzt ja leider noch nicht sehen, auch nicht die Qualität. Also vielleicht sortiert sich das auch alles selber weg. Vielleicht sprechen wir in ein paar Jahren und da hat sich schon Spreu vom Weizen getrennt.
2: Wir fassen zusammen, wir leben in sehr, sehr aufregenden Zeiten. Das war der Kompressor-Wochentalk mit Jasmin Kröger und Dennis Kogel. Ganz herzlichen Dank euch beiden für eure Gedanken.
1: Vielen, vielen Dank und Dank. Bibi's gut genug.
0: Danke für die Einladung, genau.
2: Und euch und Ihnen ganz herzlichen Dank fürs Zuhören.

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2: Der jüdische Publizist Michael Friedmann tritt nun doch bei den Bayreuther Festspielen auf. Nach einem Bericht der Süddeutschen Zeitung bat ihn die Leiterin Katharina Wagner um Entschuldigung, die er auch angenommen habe. Friedmann wird bei den Festspielen über Antisemitismus, den Komponisten Richard Wagner und den Umgang mit der Nazi-Vergangenheit sprechen. Die Veranstaltung war zuvor unter Verweis auf Sicherheitsbedenken auf unbestimmte Zeit verschoben worden. Das hatte zu scharfer Kritik geführt. Der Direktor der Bildungsstätte Anne Frank, Meron Mendel, sagte hier im Deutschlandfunk Kultur, die Festspiele hätten organisatorische Fehler gemacht. Er warnte jedoch davor, mehr daraus zu konstruieren.
3: Ich glaube, dass hier sehr viel Schlamperei war, sehr viel schlechte Organisation, schlechte Absprachen. Was ich aber vermutlich nicht erkennen kann, ist weder Antisemitismus noch der bewusste Wunsch, die Geschichte der Verbindung von Wagner und der Festspiele zum Nationalsozialismus unter den Teppich zu kehren.
2: Meron Mendel, Leiter der Bildungsstätte Anne Frank. Die Samen sind das einzige indigene Volk Europas. Vielen Menschen sind sie durch ihr Siedlungsgebiet im Norden, durch ihre Nähe zu Eis, Schnee und Polarlichtern ein Begriff. Ihre traditionelle Rentierzucht, Handwerkskunst und das Joiken, also eine Art Sprechgesang wie das Jodeln, werden immer wieder im Zusammenhang mit der samischen Kultur erwähnt. Nun hat das Historische Museum in Stockholm beschlossen, Opfergaben aus der samischen Opferstätte Unasaiva im schwedischen Gällivare an das Eite Fjäll- und Samenmuseum in Jokkmokk zurückzugeben. Das berichtet der schwedische Rundfunk. Die rund 600 Gegenstände waren im Jahr 1915 vom Archäologen Gustav Hallström ausgegraben worden, darunter Pfeilspitzen, Schmuck und Münzen. Etwa 40 Personen aus der Gegend hatten zuvor die Rückgabe gefordert. Die Stätte Unasaiva war einst rund 1000 Jahre lang von Samen für Opfergaben an ihre vorchristlichen Götter genutzt worden. Das Smithsonian American Women's History Museum hat ein neues Projekt gestartet. Unhidden Heroines rückt auf der National Mall in Washington D.C. die Geschichte von 5 Frauen in den Mittelpunkt, die die USA in den vergangenen 250 Jahren mitgeprägt haben. Die virtuellen Denkmäler lassen sich über einen QR-Code scannen. Ausgewählt wurden etwa die Dichterin Julia Ward Howe, Polly Cooper vom indigenen Volk der Oneida, die Verlegerin Mary Catherine Goodall, die Bürgerrechtlerin Dorothy Hyde und Elizabeth Smith Friedman, die in den Weltkriegen geheime Codes knackte. Ihre Biografien sollen jene realen Denkmäler auf der Mall ergänzen, die männliche Persönlichkeiten der amerikanischen Geschichte ehren, von Abraham Lincoln über Thomas Jefferson bis hin zu Martin Luther King. Im Rahmen des Programms wird eine Illustration jeder Frau einem bereits bestehenden Denkmal zugeordnet. Die virtuelle Ausstellung im Jahre des 250. US-Geburtstages ist noch bis zum 31. Dezember abrufbar.
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Drama, Drama, Drama. You and I, Tom Klose aus Flensburg war das, mit hier im Deutschlandfunk Kultur. Und wir hören jetzt eine Formation aus Italien, Gabin, mit Duap, Duap, Duap.

Sie hören Deutschlandfunk Kultur und gleich nach 15 Uhr, da gibt's bei unseren Kollegen aus der Tonart am Nachmittag wieder jede Menge neuer, spannender Musik zu entdecken. Wir werden dort hören über die besten Pop-Neuerscheinungen, aber auch über ein Festival für anatolische Musik. Also es ist angerichtet und gibt jede Menge spannender, neuer Sounds. Wir hören bis zu den Nachrichten noch Benny Sings mit dem Song Sunny Afternoon und den wünsche ich Ihnen auch. Machen Sie es gut.

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3: Mit Alexandra Nestmann. Bundeskanzler Merz wehrt sich gegen den Vorschlag zum EU-Haushalt. Wohnungsbau soll günstiger werden. Und Bundestagsvizepräsident Nuripur kritisiert die Verurteilung der iranischen Sängerin Parastu Ahmadi. Am zweiten Tag des EU-Gipfels in Brüssel wird über den Finanzrahmen von 2028 bis 2034 beraten. Im Gegensatz zu Nettozahlern wie Deutschland fordern 17 Mitgliedstaaten ein größeres Budget. Die zyprische Ratspräsidentschaft hatte den Kompromissvorschlag gemacht, den Entwurf der Europäischen Kommission um 2% zu verkleinern. Kritik kam von Bundeskanzler Merz.
4: Wir müssen über die Höhe des Budgets sprechen. Der auf dem Tisch liegende Vorschlag ist deutlich zu hoch. Die Zahlen müssen runter. Und wir müssen uns über die Einnahmen der Europäischen Union unterhalten, denn wir können nur so viel Geld ausgeben, wie wir auch haben.
3: Bundeskanzler Friedrich Merz. Angesichts der Eskalation der Gewalt im Libanon hat der französische Außenminister Barrot Israel aufgefordert, die vereinbarte Waffenruhe einzuhalten. Er verlangte, dass die US-Regierung Druck auf die israelische Regierung ausübt. Bei israelischen Angriffen auf Ziele der pro-iranischen Hisbollah-Miliz im Süden des Libanon sind nach libanesischen Angaben in der Nacht mindestens 18 Menschen getötet worden. Israel meldete den Tod 4 seiner Soldaten. Nina Amin.
5: Die Lage im Libanon gilt als Knackpunkt bei den anstehenden Verhandlungen zwischen den USA und Iran. Die bilaterale Absichtserklärung sieht zwar auf Drängen des Iran ein Ende der Kampfhandlungen in der Region, einschließlich Libanon, vor, aber es gibt keine Klausel über einen Abzug israelischer Truppen aus dem Südlibanon. Israels Regierung lehnt das ab. Eine von der Armee eingerichtete sogenannte Sicherheitszone wird mit dem Schutz ihrer Bürger in Nordisrael vor Angriffen der Hisbollah-Miliz begründet.
3: Für Mordaufrufe im Darknet ist ein rechtsextremer Informatiker aus Dortmund zu 3 Jahren Haft verurteilt worden. Laut Urteil des Düsseldorfer Oberlandesgerichts hat er eine Plattform für Attentate betrieben, dort Todeslisten von Politikern und Staatsanwälten veröffentlicht, Krypto-Kopfgeld eingeworben und Anleitungen zu Mordanschlägen und zum Bombenbau geliefert. Der Angeklagte ist überzeugter Rechtsextremist und vorbestraft und er wollte gewaltsam Einfluss auf die Politik nehmen, so der Vorsitzende Richter. Bauen in Deutschland ist zu teuer und ein Grund für den Wohnungsmangel. Das will die zuständige Ministerin möglichst schnell ändern. Bundesbauministerin Huberts hat einen Aktionsplan vorgelegt, mit dem die Baukosten gesenkt werden sollen.
6: Beispielsweise soll das gesamte Verfahren vom Auftrag bis zur Fertigstellung eines Gebäudes bundesweit bis 2028 digitalisiert und damit beschleunigt werden. Außerdem soll der Förderdschungel entrümpelt werden. Ziel: Es soll nur noch ein Förderprogramm für neue Wohnungen geben. Auch will Bundesbauministerin Huberts mehr Wohnungen aus industriell gefertigten Teilen bauen. Das sei billiger und gehe schneller. Dirk Salewski, Präsident des Bundesverbandes Freier Immobilien- und Wohnungsunternehmen, sagte, der Weg sei endlich eingeschlagen.
3: Lars Hofmann berichtete. Deutschland hat seinen Atommüll aus dem Ausland komplett zurück. Die Wiederaufarbeitung in Anlagen wie Sellafield oder La Hague ist damit nach rund 30 Jahren beendet. Das erklärte die Bundesregierung heute. Die letzten Castor-Behälter waren in den vergangenen Tagen am stillgelegten Kernkraftwerk Brockdorf in Schleswig-Holstein eingetroffen, das aber nur ein Zwischenlager ist. Die Abfälle sind hochradioaktiv. Ein Endlager dafür ist bis heute nicht gefunden. Bundestagsvizepräsident Nuripur hat die Verurteilung der iranischen Sängerin Parastu Ahmadi zu Peitschenhieben und Berufsverbot kritisiert. Wie Nuripur im Deutschlandfunk sagte, ist ein Regime, das Frauen auspeitschen lässt, ein Unrechtsregime. Ausdrücklich bezog er sich auf das Rahmenabkommen zwischen den USA und dem Iran. Statt dem Regime in Teheran zu einem bizarren Deal zu gratulieren, sollte Bundeskanzler Merz besser klare Worte für die brutale Unterdrückung von Frauen finden. Ein iranisches Gericht hatte die Sängerin und ihre Musiker zu 74 Peitschenhieben und 2 Jahren Berufs- und Reiseverbot verurteilt. Hintergrund ist ein Konzert im Iran ohne Publikum, das online übertragen wurde. Parastu Ahmadi trat mit offenen Haaren auf und sang selbst.
0: Das Wetter.
3: Für ganz Deutschland gilt eine Hitzewarnung des Deutschen Wetterdienstes. Es ist überall heiter oder sonnig. Ab dem Nachmittag können örtlich kräftige Gewitter kommen. Das alles bei 30 bis 38 Grad.
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7: Hallo und herzlich willkommen. Tja, wenn es so heiß ist, was macht man da? Am besten spielt man gute Musik. Musik, die das alles ein bisschen erträglicher macht mit den Temperaturen. Wir haben natürlich auch jede Menge Themen in diesen 2 Stunden. Gleich zum Beispiel, da geht es um die Posaunenlegende Albert Mangelsdorf. Es geht also um Jazz. Nach diesem Song von Lou Saint, Love Bites Back.

0: Love Bites Back von Lucent. Fragen Sie mich nicht, wann genau das war. Ich glaube ungefähr ein Jahr. Da war Lucent hier bei uns zu Gast in der Tonart am Nachmittag. Und ich weiß noch, wie ich damals gedacht habe, wow, was für eine Stimme. Und dafür ist sie unglaublich nett. Keine Ahnung, warum ich so eine Stimme mit unsympathischem Verhalten irgendwie vorher in meinem Kopf zusammengebracht hatte. Aber sie hat mir dann das Gegenteil bewiesen. Ganz anderes Thema hier bei uns im Deutschlandfunk Kultur. Nils Wogram. Nils Wogram ist einer der wichtigsten deutschen Jazzmusiker. Der Posaunist hat schon 2013 als damals jüngster Vertreter überhaupt den bedeutenden Albert-Mangelsdorff-Preis bekommen. Und jetzt, auf seinem neuen Album, da setzt er sich noch einmal sehr intensiv mit seinem prominenten Frankfurter Posaunistenkollegen Mangelsdorff auseinander. Dessen Live-Album Trilog, aufgenommen 1976, hat Nils Wogram gemeinsam mit der Big Band des Hessischen Rundfunks noch einmal neu interpretiert. Matthias Wegner verrät jetzt, warum da etwas Besonderes entstanden ist.
1: Also wenn man deutscher Jazz-Posaunist ist, dann kommt man natürlich sofort in das Fahrwasser von Albert Mangelsdorff und ist dann so, ja, okay, der Nachfolger von Albert Mangelsdorff und sehr beeinflusst. Und dann habe ich immer gesagt, naja, ich bin eigentlich mehr beeinflusst durch J.J. Johnson, Jimmy Napper und Curtis Fuller, also so die 50er, 60er Jahre amerikanischen Jazz-Posaunisten. Aber das stimmt natürlich nur zum Teil.
2: Nils Wogram, geboren 1972 in Braunschweig, hat schon in jungen Jahren die Musik von Albert Mangelsdorff entdeckt, gehört und auch versucht, diese nachzuspielen.
1: Mein Vater war ja Akustiker und der hat so ein Forschungslabor geleitet und dann hat jemand seine Doktorarbeit über mehrstimmiges Spiel auf Blasinstrumenten gemacht und hatte dann irgendwie da auch so verschiedene Beispiele auf so einer Kassette, damals noch in den 80ern, und zwei Stücke von Albert Mangelsdorff. Und dann habe ich das halt nachgespielt und habe dann auch das Album Trilog gehört. Und ja, heutzutage würde ich sagen, Albert Mangelsdorff ist auf jeden Fall ein großer Einfluss, natürlich neben anderen Musikerpersönlichkeiten.
2: Später lernten sich die beiden auch persönlich kennen, unter anderem im deutsch-französischen Jazz-Ensemble, das der 2005 verstorbene Mangelsdorff leitete. Zu den großen Sternstunden in Albert Mangelsdorffs Werk zählt die bereits erwähnte Live-Aufnahme, die vor 50 Jahren, also 1976, in Berlin entstand. An der Seite des Star-Bassisten Jacopo Pastorius und des Schlagzeugers Alphonse Mouzon wurde aus einer Festival-Idee eine hochgeschätzte Platte, Trilog. Was war eigentlich das Bemerkenswerteste an dieser Aufnahme?
1: Das Bemerkenswerteste daran ist, dass es keine Band ist, aber trotzdem total lebendig, organisch und musikalisch klingt. Also oftmals werden diese Ad-Hoc-Sessions so, naja, müsste jetzt wirklich nicht sein. Aber in diesem Fall hat es ziemlich gut funktioniert. Wahrscheinlich, weil alle irgendwie respektvoll miteinander umgegangen sind und zugehört haben und sich Platz gelassen haben und nicht alles irgendwie so ich vollgespielt haben. Und dann muss man auch echt sagen, das war einfach der Peak von Albert Mangelsdorffs Karriere als Posaunist.
2: Viele Jahre später, 2018, hat die Big Band des Hessischen Rundfunks gemeinsam mit Nils Wogram diese Musik neu aufgenommen. Die damals spontan gespielte Trio-Musik nun auf ein großes Ensemble zu übertragen, war eine große Herausforderung und es lohnt sich, die beiden Aufnahmen einmal zu vergleichen. Hier das Original von Albert Mangelsdorff und Co.

Und hier das gleiche Stück noch einmal in der Bearbeitung von Nils Wogram und der HR Big Band unter der Leitung des US-Amerikaners Jim McNeely.

0: Ja, ich war auch ganz ehrlich am Anfang ziemlich skeptisch, weil ich dachte so, oh, Big Band, das kann gefährlich werden, weil der Charme dieser Aufnahme, der ursprünglichen Aufnahme von 76, der liegt ja genau daran, da drin, in diesem Improvisierten, dem Spontanen und so, diesem Kleinformatigen. Und das dann irgendwie aufzublasen auf Big Band, was dann meistens bedeutet, okay, es ist eher konservativer, es ist total durcharrangiert, es ist eben nicht spontan und so. Aber ich muss echt sagen, das hat Jim McNeely unglaublich gut gemacht.
1: Und auch Nils Wogram behält bei diesem spannenden Projekt souverän den Überblick, begeistert auf einem hohen spielerischen Niveau, lässt sich von den dynamischen Big Band Arrangements beflügeln und bekommt einen guten Spagat hin zwischen der eigenen Stimme auf dem Instrument und einer Hommage an Albert Mangelsdorf.

0: das war halt natürlich dann für mich so ein bisschen die Frage, wie gehe ich überhaupt daran? Also spiele ich das einfach nach oder mache ich das gezielt anders und so? Und ich habe mich dann dafür entschieden, es eher so mit einem Augenzwinkern durchaus auch mal nah am Original zu bedienen.
1: Bleibt noch kurz die Frage zu klären, warum diese Aufnahme erst jetzt, 8 Jahre später, erschienen ist. Aber die Antwort ist im Grunde ganz einfach. Das Projekt wurde letztes Jahr noch 2 weitere Male aufgeführt. Die Aufnahme von 2018 wurde dabei erneut gesichtet und mit etwas zeitlichem Abstand war allen Beteiligten klar, das ist etwas Besonderes und soll unbedingt noch einmal veröffentlicht werden. Und dazu lässt sich nun sagen, eine sehr gute Entscheidung.
2: Nils Wogram und sein neues Album Trilogue Plus 15, A Tribute to Albert Mangelsdorf, hier vorgestellt bei uns im Deutschlandfunk Kultur. Und da gibt es jetzt Musik von Paul Gerlinger. Es könnte kaum schöner sein.

I Don't Understand, Musik von M.T. Jones, Musiker aus Liverpool, der, und das kommt jetzt wenig überraschend, die Soul-Musik für sich entdeckt hat vor Jahren und eigentlich nichts anderes hört als das. Und auch nichts anderes spielt, vor allem der 60s Soul hat es ihm angetan. Hier gehört im Deutschlandfunk Kultur. Es gibt ja demnächst ein neues Album der Rolling Stones und jetzt läuft so langsam die ganze PR-Maschinerie rund um dieses neue Album an. Am 10. Juli wird es kommen, Foreign Tongues heißt es, und jetzt gibt's die ersten Interviews oder verstärkt Interviews. Vor allem Mick Jagger, der Sänger der Stones, der äußert sich zu Wort und einige Dinge haben mich da überrascht. Das eine konnte ich heute bei Spiegel Online lesen. Keith Richards hat wohl kein Smartphone und keinen Computer, er ist nicht online. Und wenn Mick Jagger ihm was vorspielen möchte, dann muss er hinfahren und es ihm vorspielen. Er kann es ihm nicht schicken oder so. Das Ganze hat dann also so ein bisschen Oldschool-Feeling. Aber vielleicht sind das auch nur so Geschichten, die Mick Jagger erzählt, um auf dieses Album aufmerksam zu machen. Er ist natürlich ein altes Zirkuspferd, kann man so sagen, der genau weiß, wie man da die Öffentlichkeit bespielt. Das andere, was ich an diesem Foreign Tongues Album ganz interessant finde, wer da alles als Gast mit drauf vertreten sein wird. Neben den Stones natürlich. Paul McCartney soll eine Rolle spielen. Stevie Winwood. Bruno Mars schlägt angeblich die Kuhglocke, die Cowbell. Und selbst Robert Smith, der Sänger von The Cure, ist darauf zu finden. Habe ich gehört, als Background-Sänger und mit seinen Gitarren-Sounds. Am 10. Juli wissen wir dann mehr. Foreign Tongues kommt dann. Jetzt schon kommen Sixpence None the Richer mit ihrem, ja, Hit, muss man sagen. Könnte auch sagen Klassiker, Kiss Me, hier im Deutschlandfunk Kultur.

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0: Black Wave ist ein Hip-Hop-Duo aus Belgien, das mittlerweile in Los Angeles wohnt, also den Sprung ins Hip-Hop-Mutterland geschafft hat und dort auch diesen Song gemeinsam mit Jordan McCamper aufgenommen hat. Champion.
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2: Von Smoke on the Water bis Highway Star, seit mehr als 5 Jahrzehnten prägen die Purple die Hardrock-Szene. Mit dem Riff von Smoke on the Water schufen sie eine der berühmtesten Akkordfolgen der Musikgeschichte. Jetzt tourt die 1968 gegründete Band mit ihrem Programm Mad in Europe. Morgen sind sie in Meppen. Purple-Sänger Ian Gillan ist seit über 50 Jahren im Musikgeschäft. Frischen Wind gibt es auch. Seit 2022 ist der irische Gitarrist Simon McBride Bandmitglied. Die Purple, Mad in Europe. Das Konzert morgen um 18.30 Uhr in der Hensch Arena in Meppen. Special Guest ist Manfred Mann's Earth Band. Am Mittwoch in Mönchengladbach.
3: All diese berühmten Leute sind hier, um an einer Totenfeier teilzunehmen.
2: Musik! Die Diva ist tot und hat verfügt, dass ihre Asche auf ihrer Geburtsinsel im Mittelmeer verstreut werden soll. Zum Abschied hat sich im Hafen von Neapel die Crème de la Crème der Opernwelt eingefunden. Im Stück Rollenwandel, Schiff der Träume, heute in Konstanz im Theater zu sehen.
3: Neben ihnen die wunderbare Sopranistin Hildebranda Kufari.
2: Bei der bissigen Gesellschaftssatire, dargestellt vom Kollektiv des Konstanzer Theaters, stand Fellinis Meisterwerk Das Schiff der Träume, Pate. Ein musikalischer Abgesang auf unsere Welt. Die erlesene Trauergemeinschaft posiert, beäugt sich, singt und tanzt. Rollenwandel, Schiff der Träume, zu sehen heute um 19.30 Uhr im Theater in Konstanz. Die nächste Vorstellung ist morgen.
0: Susanne von Schenk mit den Musiktipps. Wir hören gleich Musik von Wallis Bird, I'm Your Witness. Und danach lernen wir Solani Mahola kennen, falls wir sie noch nicht kennen. Sie wird für uns dann auch singen, und zwar den Shakira-Hit Waka Waka. Das ist keine Aneignung, keine Coverversion, sondern Waka Waka ist ein zutiefst afrikanischer Song. Und Solani Mahola holt sich den praktisch zurück. Sie hat damals übrigens mit Shakira auch an diesem Song gearbeitet, eine Co-Produktion. Aber das weiß kaum jemand, weil immer nur Shakira im Vordergrund stand. Werden wir gleich ändern, werden die Dinge ein bisschen gerade rücken. Nach Wallis Bird.

Ich habe früher immer verstanden, I'm your waitress, ich bin deine Kellnerin, aber es heißt I'm your witness, ich bin deine Zeugin. Wallis Bird hier im Deutschlandfunk Kultur. Waka Waka, This Time for Africa, das ist der größte WM-Hit aller Zeiten. Shakira hat ihn 2010 veröffentlicht, offizieller WM-Song der FIFA-WM 2010. Und irgendwie war das eine ziemlich gut gelungene Mischung. Zeitgeist, afrikanische Rhythmen, gute Laune und dazu dann das Video. Shakira natürlich ein großer Star. An diesem Song damals beteiligt eine südafrikanische Gruppe namens Freshly Ground. Und zu dieser Gruppe gehört Solani Mahola. Solani Mahola, Sängerin, Musikerin, ist ein großer Star in Südafrika. Sie hat sich 2019 von Freshly Ground gelöst, eine Solokarriere als Musikerin und Speakerin angestrebt und ist mittlerweile auch in der Welt unterwegs. In ein paar Monaten, da kommt ihr neues Album, People Power. Und dieses Album wird heute Abend in Berlin vorgestellt, in einer Listening Session. Und Solani Mahola war deshalb bei uns im Programm, um über ihr neues Album, aber eben dann auch, um über Waka Waka zu sprechen. Es ist ja Fußballzeit, habe ich mir nicht nehmen lassen, sie auch darauf anzusprechen. Und sie erzählt gleich eine sehr interessante Geschichte, aber vielleicht hören wir erst einmal rein in ihr kommendes Album People Power, ein Song namens Cosa Nostra.

0: So, also klingt sie, Solani Mahola, die südafrikanische Musikerin. Hi Solani, it's so nice to have you in the show.
1: Oh, I'm so very happy to be here.
0: Und wir begrüßen auch Hannah Wie, die Produzentin von Solani Mahola. Hallo.
2: Hi everyone, so schön hier zu sein.
0: Ja, spricht Deutsch, ist aus Deutschland, aus Berlin sogar,
2: aus,
0: ne?
2: Aus Berlin, ja.
0: Ja,
1: yes,
0: ein Heimspiel.
2: Genau.
0: Solani Mahola aus Südafrika.
1: Yes.
0: Was bringt dich nach Berlin?
1: I'm here to do a listening session that Hannah Wie has produced my brand new solo album. And so we're having a listening session at Holzmarkt Salon this evening.
0: Heute Abend ist in Berlin auf dem Holzmarktgelände eine Listening Session. Hannah Wie hat sie organisiert. Und da hört man dann, ja, ich nehme an, das neue Album von Solani Mahola, was aber erst in einigen Monaten herauskommt. Richtig?
2: Genau, genau so,
0: so sieht es
1: genau
0: aus. Ja. Ich hätte ja gedacht, dass du vielleicht gerade in den USA bist, wegen Fußball-WM. Du hast ja mitgearbeitet am offiziellen WM-Song 2010, Waka Waka, mit Shakira. Ist das dann nicht so, dass man praktisch zum Inventar einer Fußball-WM gehört?
1: Wow, I mean, you're right. It should have been like that. But Shakira, she forgot to invite me.
0: Ach, ja, also Solani Mahola hat gerade gesagt, ja, natürlich hätte das so sein müssen, aber Shakira hat vergessen, sie einzuladen. Hast du denn wenigstens Fußball gestern geguckt? Tschechien gegen Südafrika, 1-1?
1: I absolutely watched the football here in Berlin. It was so exciting. I mean, for Bafana Bafana to now we know we're going to progress, it's very exciting.
0: Okay, also sie hat gestern das Spiel Tschechien gegen Südafrika, dieses 1-1 gesehen und offensichtlich eine gute Erfahrung. Waka Waka war ja eine Zusammenarbeit. Damals warst du bei der Band Freshly Ground, die mit Shakira diesen Song aufgenommen hat. Wie lief das denn eigentlich ab? Jetzt, wo wir dich hier haben, würde mich interessieren.
1: So I was in New York with Freshly Ground and we were mixing our fourth album, Radio Africa. And as we were in the same studios, the guy who was mixing the song Waka Waka for Shakira, he was there, he heard there was a South African band there and he invited us to come and collaborate on the song. And that's how we came to be on the song.
0: Ah, also tatsächlich ein guter Zufall. Waren damals in New York, haben gerade an ihrem vierten Album Radio Africa gearbeitet. Und dann hat jemand gehört, wie diese Band Freshly Ground mit Solani Mahola da an diesen Sounds arbeitet und dachte, hey, müssen wir dazu holen. Und genau so ist das dann gekommen. Du bist seit 2019 nicht mehr bei Freshly Ground. Warum bist du da ausgestiegen?
1: We had 17 years together. And got a chance to play all over the world, including many parts of Germany. And so many of my dreams came true. But at the end of 17 years, I needed to go on my own journey and find my own artistic voice.
0: Also Solani hat gerade gesagt, 17 Jahre hat sie zusammengearbeitet mit Freshly Ground. Und dann war es aber Zeit, was Neues anzugehen, eine eigene Reise anzutreten. Und diese Reise, die können wir jetzt begleiten. Demnächst gibt es dann also ein neues Album von dir. Hannah Wie hat es produziert? Mhm. Wie läuft diese Zusammenarbeit für euch? Vielleicht kann Hannah das kurz erklären.
2: Ja klar, also es war wirklich so ein schöner Prozess mit Solani. Ich habe sie vor einem halben Jahr kennengelernt in Kapstadt. Wir hatten einfach eine Session im Studio und haben unser erstes Lied zusammengeschrieben. Und danach kam Solani zu mir und meinte so, Hannah, kann sich mein Management mit dir treffen? Ein paar Wochen später waren wir wirklich eine Woche lang im Studio, aber nur zum Schreiben. Und dann ein paar Monate später rief Solani mich an und hat gesagt, Hannah, kannst du bitte mein Album produzieren? Wir wollen all diese Lieder benutzen. Und dann war es uns auch sehr wichtig, dass wir wirklich die besten südafrikanischen Musiker benutzen. Chöre, Orchester, Arrangers. Also bin ich nach Kapstadt geflogen und monatelang haben wir dran gearbeitet. Bin ich rein und raus von London nach Kapstadt hin und her. Alles in Kapstadt aufgenommen und dann nach London zurückgegangen und zu Ende zu editen, produzieren, dies und das. Und wir sind fast da. Also noch ein bisschen muss ich dran arbeiten, aber wir sind fast da.
0: Wart ihr euch denn von vornherein darüber im Klaren, wie das Album klingen soll?
2: Überhaupt nicht, ehrlich gesagt. Weil als Produzent muss ich ja auch sehr offen sein, zu was an mir zu mir kommt. Ne? Aber ich wusste, als ich angefangen habe mit Solani zu arbeiten, wir wussten, dass wir auf jeden Fall diesen sehr traditionellen Singer-Songwriter-Pop-Anthemic wollten wir so eine Lieder haben. Aber wir wollten auch bisschen mehr Clubkultur reinbringen, weil Südafrika ist ja so bekannt für Amapiano, Gom, Three-Step und wir wollten auf jeden Fall auch ein bisschen davon drin haben und wir haben wirklich eine gute Mischung Und es ist für ganz Südafrika und auch für die ganze Welt.
0: Solani, du bist, seit du bei Freshly Ground ausgestiegen bist, als Solomusikerin unterwegs, aber auch als Speakerin. Was würdest du sagen? Was sind deine Themen sowohl in der Musik als auch als Rednerin?
1: Yeah, most of the things that I talk about are kind of my own experiences during childhood that created the kind of person that I am. So my childhood, but also kind of in the context of South Africa, you know, and our history. And so I'm very interested in our history and also in what our history means for our future, both personally and as a country, but globally as well. So it's these kinds of things that I speak about.
0: Also Solani singt und spricht über die Themen, ja, zum Beispiel ihre Kindheit, die sie in Südafrika verbracht hat. Und natürlich geht es auch um die Geschichte von Südafrika. Wir kennen sie alle, die Apartheidsgeschichte und was das ja bedeutet, aber auch was es für die Zukunft von Südafrika bedeutet. Das sind so die Themen, die sie interessieren. So, wie war denn deine Kindheit in Südafrika? Kann man das kurz beschreiben?
1: It was interesting. I grew up, I was born in early 80s, and so my childhood was really in the last almost two decades of apartheid, because by the time I was 14, then apartheid officially ended and Nelson Mandela was our new president. So I remember many things in terms of protests leading up to the end of apartheid. It was very interesting. I've got so much to say.
0: Klar, das ist schwer so kurz zu beschreiben, aber Solani hat gerade gesagt, sie ist Anfang der 80er in Südafrika geboren und ja, die ersten 14 Jahre ihres Lebens herrschte da eben noch die Apartheid, bevor dann Nelson Mandela Präsident in Südafrika geworden ist. Und natürlich hat sie das geprägt. Sie kann sich erinnern auch an die Zeit der Proteste damals und all das hat sie natürlich beeinflusst. Vielleicht noch letzte Frage an Hanna. Wir hören gleich Waka Waka. Hat dich das irgendwie beeinflusst bei der Produktion des Albums für Solani, dass du weißt, sie hat mal an diesem riesigen Welthit mitgearbeitet? Oder dachtest du, das müssen wir hinter uns lassen, wir müssen woanders hingehen?
2: Ehrlich gesagt, das hatte nicht unbedingt mit Waka Waka zu tun, sondern was Solani für Südafrika bedeutet. Ich habe es einfach gesehen. Am Anfang wusste ich es ja gar nicht. Ich war ja nur mit Solani im Studio. Aber dann, als wir zum Beispiel essen gehen oder sowas und Leute kommen zu Solani, wollen mit ihr reden, wirklich junge Leute, ältere Leute. Und ich habe einfach bemerkt, wow, sie bedeutet wirklich was. Und da muss ich einfach richtig dran arbeiten. Das ist nicht nur für Solani, das ist wirklich für Südafrika. Und das war mir sehr, sehr wichtig.
0: Solani, du spielst für uns jetzt oder singst für uns Waka Waka. Was können wir erwarten? Was könnte uns vielleicht überraschen bei deiner Performance jetzt?
1: Yeah, I think that's a good question. You know, I think because, you know, of course with the FIFA World Cup, they really insisted that the bigger international star, so in this case Shakira, you know, is kind of was at the forefront. And even though, you know, it was a South African World Cup, the collaboration was maybe a little bit unbalanced, I think, you know. So now when you get a taste of the way that we do Waka Waka, it's more intimate. And I think that there is something about this version that really takes something back. It is an African song, after all. It's from, the chorus is from Cameroon, you know. So when we sing it, we're singing it now from a point of view of an African, completely African perspective. So you'll hear.
0: Das ist absolut interessant, was Solani Mahola hier gerade eben gesagt hat. Waka Waka ist natürlich ein in der Substanz ein absolut afrikanischer Song, aber die FIFA hat damals 2010 darauf bestanden, dass da eben ein internationaler Star da diesen Song mit präsentiert. Das Verhältnis damals zwischen Shakira und dem Rest der Musiker, zwischen Freshly Ground und Solani Mahola, das war ein ungleiches Verhältnis. Shakira natürlich in der Forefront, war immer zu sehen, auch im Video immer sehr präsent zu sehen und die anderen Musiker nicht so sichtbar. Das wird sich jetzt ändern. Wir werden eine sehr intime Version von Waka Waka hören. Sind sehr gespannt darauf. Solani Mahola, vielen Dank für den Besuch bei uns hier im Studio. Thanks for coming
1: by.
0: Thank
1: you so much.
0: Hanna Wie auch bei uns. Vielen Dank, dass du Solani begleitet hast und uns Einblicke in dieses neue Album von Solani gegeben hast, was dann kommen wird. Vielen Dank.
1: Vielen Dank. Vielen Dank.
0: Und hier ist sie, die Tonart Session im Deutschlandfunk Kultur. Waka Waka.

Solani Mahola mit Waka Waka. Und dann hat man ja gehört, ging das in einen anderen Song über Halala hier im Deutschlandfunk Kultur. Die Session. Und Solani Mahola heute Abend also in Berlin auf dem Holzmarktgelände mit einer Listening Session zu erleben. Hier bei uns im Deutschlandfunk Kultur gibt es jetzt Musik von Fulminacci. Der Track heißt Kasumai.

Gut gelaunte Klänge von Fulminacci. Um 16 Uhr gibt es hier die Nachrichten. Bis dahin habe ich nochmal Musik von Blank & Jones featuring Sunshine People mit Zodiac.

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2: Das deutsche Bildungssystem steht unter Druck. Zuwanderung, Inklusion, Digitalisierung und Fachkräftemangel fordern alle Bildungsbereiche heraus.
1: So das Fazit des neuen Nationalen Bildungsberichts 2026. Die Bildungsmisere hält also an. Ein Befund, der nicht verwundert. 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
5: Mit Alexandra Nestmann. Israel und die Hisbollah im Libanon einigen sich auf eine Waffenruhe. Die Innenminister wollen mehr Zivilschutzkurse, auch an Schulen. Und Bundespräsident Steinmeier würdigt den verstorbenen Philosophen Jürgen Habermas. Israel und die mit dem Iran verbündete Hisbollah im Libanon haben sich auf eine Waffenruhe geeinigt. Die von den USA und Katar vermittelte Abmachung ist demnach bereits in Kraft getreten. Zuvor hatte Israels Armee trotz einer geltenden Waffenruhe Angriffe auf die Hisbollah-Miliz im Süden des Libanon geflogen. Dabei wurden nach libanesischen Angaben in der Nacht mindestens 18 Menschen getötet. Bettina Meyer.
6: Laut dem israelischen Militär habe die Armee auf wiederholte Verstöße der Hisbollah im Libanon reagiert, hieß es in einer schriftlichen Mitteilung. Die Terroristen würden sich weiter den israelischen Soldaten nähern und Anschläge verüben. In der Nacht sind laut Militärangaben 4 israelische Soldaten bei einem möglichen Drohnenangriff der Hisbollah auf einen Panzer ums Leben gekommen. Bei einem weiteren Angriff der Terrormiliz seien Soldaten verletzt worden, hieß es in der Mitteilung.
5: Bundeskanzler Merz hat den Kompromissvorschlag für den nächsten mehrjährigen EU-Haushalt als viel zu hoch bezeichnet. Seiner Meinung nach müssen die Zahlen runter, das erklärte er in Brüssel am zweiten Tag des Treffens der EU-Staats- und Regierungschefs. Anders als Nettozahlerländer wie Deutschland fordern einige Mitgliedstaaten ein höheres Budget. Die zyprische Ratspräsidentschaft hatte den Kompromissvorschlag gemacht, den Budgetentwurf der EU-Kommission um 2% zu verkleinern. Nach dem G7-Gipfel in Evian und dem EU-Gipfel in Brüssel sieht der Osteuropa-Experte Andreas Umland keinen Stimmungswechsel bei Russlands Präsident Putin hin zu Friedensverhandlungen mit der Ukraine. Die viele Diplomatie bringt nichts, wie er im Deutschlandfunk sagte. Trotz der aktuellen internationalen Unterstützung für die Ukraine sieht Umland keine Anzeichen dafür, dass sich etwas in der öffentlichen Darstellung des Kremls ändert und ein Kriegsende in Aussicht steht.
7: Das ist eine sehr geschlossene Gesellschaft da im Kreml. Da gibt es verschiedene Fraktionen, die untereinander wahrscheinlich die jetzige Politik besprechen und auch darüber streiten. So stelle ich mir das vor. Was dabei rauskommen wird, ist sehr schwer einzuschätzen. Auf jeden Fall ist die Situation jetzt eine ganz andere als, sagen wir mal, vor einem Jahr, wo Russland eher im Vormarsch war.
5: Der Politikwissenschaftler und Osteuropa-Experte Andreas Umland. Die Zivilbevölkerung soll besser vor Bedrohungen von außen geschützt werden. Darauf haben sich die Innenminister von Bund und Ländern auf ihrer Konferenz in Hamburg geeinigt. Bis 2029 sollen organisatorische, technische und rechtliche Maßnahmen greifen. Dazu gehören unter anderem mehr Zivilschutzkurse und Übungen für die Bevölkerung, auch an Schulen. Gesetze sollen sicherstellen, dass Streitkräfte und Zivilbevölkerung die notwendigen Güter und Leistungen bekommen können. Beispielsweise können Firmen zur Produktion kriegswichtiger Güter verpflichtet werden. Für die Anwendung solcher Gesetze muss eine Krisensituation festgestellt werden, zum Teil durch Parlamentsbeschluss. In Potsdam hat der Bundesparteitag der Linken begonnen. Dabei wird auch eine neue Führung gewählt. Die Vorsitzende Schwertner kandidiert erneut. Der Co-Vorsitzende Van Aken verzichtet aus gesundheitlichen Gründen. Um seine Nachfolge bewirbt sich Bundestagsfraktionsvize Pantisano. Inhaltlich geht es vor allem um die Sozialreform der Bundesregierung und die Haltung der Partei zu den Kriegen im Nahen Osten und zu Israel. Bundespräsident Steinmeier hat in der Frankfurter Paulskirche den verstorbenen Philosophen Jürgen Habermas gewürdigt. Seine Stimme wird fehlen in diesen unübersichtlichen Zeiten. Wir hätten ihn dringend weiter gebraucht, so Steinmeier. Habermas war im Frühjahr gestorben. Frank Angermund.
8: Steinmeier sagte, Habermas ging es vor allem um Europa als eine Gemeinschaft, die Menschenrechten, Demokratie, Frieden und Freiheit verpflichtet sei. Der Philosoph sei ein öffentlicher Intellektueller gewesen, der zuletzt mit den politischen Entwicklungen in Europa und den USA gehadert habe. Steinmeier erinnerte auch an ein Treffen Habermas mit Kardinal Ratzinger, dem späteren Papst Benedikt, im Jahr 2004. Es sei ein besonderes Ereignis gewesen, bei dem zwei der damals bedeutendsten deutschen Denker nicht nur Höflichkeiten ausgetauscht hätten.
0: Das Wetter.
5: Für ganz Deutschland gilt eine Hitzewarnung des Deutschen Wetterdienstes. Es ist überall heiter oder sonnig. Ab Nachmittag können örtlich kräftige Gewitter kommen. Die Höchstwerte liegen bei 30 bis 38 Grad.
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9: Hallo und herzlich willkommen nochmal. Es liegt mir natürlich fern, anderen Leuten zu sagen, was sie tun und was sie lassen sollen. Aber ich trinke ja unglaublich viel, weil es so warm ist. Wasser natürlich, keine Alkoholiker. Wir haben noch eine Stunde vor uns. Hier in dieser Stunde musikalische Themen. Natürlich gucken wir zurück auf die wichtigsten musikalischen Themen dieser Woche, unser Wochenrückblick. Ich habe noch ein paar sehr schöne neue Alben, die heute erscheinen. Und gleich geht es nach Berlin zum Ice-Ice-Festival. Das Festival für neue anatolische Musik. Und das ist Musik, die gar nicht so viel mit türkischer Musik zu tun hat. Es ist eben neue anatolische Musik. Lassen wir uns gleich von der Festivalgründerin Melissa Kolukisagil erklären.

Modern Living und Otis Kane mit A Good Time hier im Deutschlandfunk Kultur. Ich sag's immer so halb im Scherz, halb im Ernst. Ich bin der einzige zertifizierte Cross-Continental-Swimmer im deutschen Radio. Das liegt daran, dass ich als Langstreckenschwimmer mal von Asien nach Europa geschwommen bin und von Europa nach Asien. Beides ist in der Türkei passiert. Ist ja bekannt, dass ein großer Teil der Türkei in Asien liegt, ein kleiner Teil in Europa. Genau genommen beträgt die Landfläche der Türkei 97% asiatisch und 3% nur europäisch. Der asiatische Teil, das ist Anatolien. Jetzt gibt es ein Festival in Berlin seit einigen Jahren, das Ich-Ich-Festival. Das hat sich der anatolischen Musik verschrieben, will aber die anatolische Musik weiterdenken. Es geht um Künstlerinnen und Künstler aus der Diaspora, also Leute, die nicht aus der Türkei oder aus der Region kommen, sondern die Wurzeln haben, die in dieser Gegend liegen, die aber etwas ganz anderes daraus machen. Ich spreche gleich mit der Festivalleiterin über dieses Festival, das morgen losgeht. Aber vorher hören wir mal eine der Künstlerinnen, die dort auftritt. Melina hier mit ihrem Track Kano Traka.

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1: Das ist Musik von Melina. Die Musikerin wird morgen auf dem Itche Festival in Berlin auftreten. Itche, laut Eigenbeschreibung, das erste und einzige diverse Festival für neue anatolische Musik in Deutschland. Was einen dort erwartet, das will ich mit der Festivalleiterin, der Gründerin, der Erfinderin von Itche besprechen, mit Melissa Kolokisagil. Hallo.
2: Hallo.
1: Was genau ist das Itche Festival? Wie würden Sie das beschreiben?
2: Ja, das Itche Festival ist ein musikzentriertes Festival, aber eines, was mit ganz vielen Erwartungen spielt. Also wenn wir anatolisch sagen, dann haben die meisten Menschen irgendwelche Bilder im Kopf, die wir immer nacheinander gerne brechen möchten, aufbrechen und neue Bilder erzeugen. Und dafür ist das Itche ein Musikfestival, was mit ganz vielen Genren an den Start geht. Also man hört da Musik, die man, ja, die vielleicht mehr traditionelle Einflüsse haben, aber man hört auch Rap und da geht es vielleicht eher um migrantische Erfahrungen, die zur Sprache gebracht werden. Dann aber gibt es Acts, die bemühen vielleicht nur ein Instrument, was man aus dem anatolischen Repertoire kennt. Also es ist sehr, sehr unterschiedlich und sehr weit gefasst. Deshalb heißt es neue anatolische Musik. Und mit diesem Neu haben wir natürlich einen Raum aufgemacht, den wir so füllen wollen und können und uns darin auch weiterentwickeln können, wie wir es für richtig halten.
1: Mhm. Vielleicht gehen wir da trotzdem noch ein bisschen tiefer rein, weil ich finde das wirklich interessant. Anatolien und die Türkei, das ist ja von der Fläche her nahezu deckungsgleich. Anatolien macht, glaube ich, 97% der türkischen Staatsfläche aus. Es ist der asiatische Teil der Türkei. Wie würden Sie das denn beschreiben? Gibt es einen Unterschied zwischen neuer anatolischer Musik und neuer türkischer Musik?
2: Ja, auf jeden Fall. Also wir verstehen uns nicht als türkisches Festival, auch wenn die meisten aus dem Team eben türkischen Bezug haben. Aber wir haben eben auch kurdische Menschen, griechische Menschen im Team, Menschen, die in der Türkei groß geworden sind, aber die meisten eben hier in der Diaspora groß geworden sind. Und deckungsgleich ist es auch mit dieser Erfahrung, die die meisten mit Anatolien machen, nämlich dass es eben ein Schmelztiegel ist für ganz, ganz viele verschiedene Einflüsse, die weit vor der Staatsgründung der Türkei angefangen haben. Und diese anatolische Musiktradition, die verbindet eben viele verschiedene Kulturen, Sprachen, Instrumente und dem wollen wir Ausdruck verleihen.
1: Hm. Kann man das noch so ein bisschen spezifizieren, wo die Künstlerinnen und Künstler herkommen, die auf dem Itche Festival auftreten werden?
2: Ja, also wir haben natürlich einen starken Berlin-Bezug, aber darüber hinaus ist es uns auch wichtig, dass wir Menschen aus der zweiten und dritten Generation, aus diasporischen Communities aus ganz Europa einladen. Zum Beispiel Melina, die wir gerade gehört haben, die ist eine griechische Sängerin, die geht ganz tief rein in griechische Musiktraditionen, die auch in ihrer Familie gelehrt und gelebt werden und macht aber Musik aus Frankreich. Sie lebt in Paris und die kommt zum Beispiel aus Paris jetzt hierher. Und aus Paris haben wir sonst auch immer Künstlerinnen gehabt wie Johann Papakonstantino oder Kit Sebastian aus Großbritannien. Und das sind solche, ja, da geht es vielleicht mehr um diasporische Erfahrungen als um eine, die an einer Ländergrenze sich festmachen lässt.
1: Wir hören noch mal rein. Und zwar hören wir etwas von einem Musiker, der heute beim Bisbise auftritt. Das ist euer, ich würde es mal nennen, umsonst Schwesterprogramm, was heute schon stattfindet, weil Itche erst morgen ist?
2: Genau, Bisbise ist unser kostenloses Community-Event, was traditionell immer einen Tag vor dem großen Fest stattfindet. Bisbise heißt unter uns und es beschreibt so ein bisschen diesen Moment vor dem großen Fest, wo man nochmal so zusammenkommt und nochmal einen schönen Abend erlebt und sich auf die große Party am nächsten Tag vorbereitet. Und das findet dieses Jahr zum allerersten Mal im Rahmen der Spätschicht vom Gropiusbau statt, auf dem Südplatz Open Air, gut bei der Hitze. Und ja, da haben wir dann auch nochmal so ein kleines Itche-Programm zusammengestellt. Wir fangen an mit einem Panel-Talk und gehen dann aber auch über in Konzerte und in DJ-Sets und wir haben eine Tanzperformance. Und Berkan ist eben ein Künstler, der auch ganz wichtig ist für uns als Itche-Community. Das ist ein Musiker aus Berlin, aus Kreuzberg, der aus einer armenisch-kurdischen Familie kommt und auch eben die Migrationsthemen so richtig schön verdichtet und greifbar macht.
1: Hören wir ihn mal kurz.
3: Ah.

0: Bergan mit Es tut nicht mehr weh. Wir sprechen weiter mit der Festivalleiterin Melissa Kolukisagil über das Itch-Itch-Festival, das morgen stattfindet. Weil wir gerade Bergan gehört haben, Berliner Musiker, es fiel hier schon kurdisch-armenisch-türkische Wurzeln. Wir wissen vom jahrzehntelangen kurdisch-türkischen Konflikt. Müsst ihr in irgendeiner Form, ich weiß nicht, darauf Rücksicht nehmen? Beeinflusst das irgendwie die Auswahl eurer MusikerInnen?
1: Ja, auf jeden Fall. Also wir spüren da auch eine gewisse Verantwortung, einfach ein Festival zu machen, das Neue Anatolische Musik heißt, und arbeiten immer darauf hin, auch Strukturen zu schaffen, auch Awareness-Strukturen, Informationsangebote auch zur Verfügung zu stellen, die darauf abzielen, dass eben Ausschlüsse und Ausgrenzungen, die mit der Gründung der Republik eben gemacht wurden, nicht hier in der Diaspora reproduziert werden. Das sehen wir als ganz große Verantwortung als Festivalteam. Und deshalb ist es für uns selbstverständlich, dass wir auch der kurdischen Sprache beispielsweise eine Bühne bieten, weil sie eben auch lange in der Türkei unterdrückt wurde. Und auch kurdischen traditionellem Liedgut, aber auch moderne Interpretation, das ist so für uns ganz selbstverständlich, dass es Teil des Programms ist.
0: Diversität, ja, ein großes Thema bei eurem Festival. Auf der Webseite kann man lesen, wir stehen entschieden gegen faschistische, rassistische, antimuslimische, antiziganistische, sexistische, transfeindliche, queerfeindliche, ableistische, altersdiskriminierende, antisemitische, klassistische und andere gewaltvolle Äußerungen oder Handlungen. Ist das Itch-Itch-Festival auch eine politische Veranstaltung?
1: Also es ist nicht von der Hand zu weisen, dass wir natürlich auch einen politischen Auftrag haben, beziehungsweise uns den selbst setzen als einfach politisch fühlende und denkende Personen. Itch-Itch ist einfach aufgrund des Raumes, den Themen, die wir verhandeln, den Raum, den wir öffnen, einfach auch ein politisches Festival. Es ist eben auch ein Versuch, die anatolische Musikkultur und diasporische Erfahrungen einfach auch mal in den Mittelpunkt zu stellen und auch als Teil der hiesigen Kulturlandschaft auch zu etablieren und das zu feiern. Also es ist politisch, aber es ist auch wirklich ein Ort, wo man zusammenkommt und mit Freude auch sich als Teil von etwas Größerem fühlen darf.
0: Das, was Sie neue anatolische Musik nennen, wo steht die gerade? Ist die, geht's bergauf mit ihr? Ist sie schon ganz oben angekommen? Blüht das gerade? Ist das vielleicht auch vom Vergessen bedroht? Wie würden Sie das bewerten?
1: Das ist eine sehr gute Frage. Also es kommt auf jeden Fall in Wellen. Es gibt ja auch einfach Trends und es gab einen Peak oder ja einen großen Moment von anatolischer Musik, zum Beispiel als Altın Gün groß war, für einen Grammy nominiert wurde, dass eben eine Band aus den Niederlanden die alte Musik aus Anatolien nochmal ausgegraben hat und neu arrangiert hat und damit auch wirklich sehr, sehr erfolgreich war. Derya Yıldırım und Grup Şimşek ist eben auch eine Gruppe, die im Rahmen dessen auch groß wurde und immer größer wird. Ja, es gibt auf jeden Fall Momente und ich würde sagen, wir sind da auch immer noch und gleichzeitig auch im großen Kontext gibt es eine Öffnung gegenüber ganz vielen verschiedenen Musiktraditionen aus aller Welt. Also wir erleben ja auch einen großen Boom von West African Music und brasilianische Einflüsse, beispielsweise in der Clubkultur, ist auch ganz groß, was großartig ist. Also ich glaube, es gibt auf jeden Fall eine Entwicklung, dass dieses westlich zentrierte Ohr jetzt auch bereit ist für andere Klänge und Sprachen. Und das spielt uns natürlich auch in die Hände.
0: Eine Frage bleibt noch, die langweilige Frage nach dem Geld. In Berlin ist das Geld für die Kultur knapp. Viele Projekte, viele Veranstaltungen werden weniger oder gar nicht mehr staatlich gefördert. Wie ist das beim Itch-Itch-Festival? Habt ihr damit auch zu kämpfen?
1: Ja, haben wir definitiv. Also wir hangeln uns von Jahr zu Jahr mit Projektförderung und wir hatten letztes Jahr tatsächlich auch die Situation, dass wir zum ersten Mal nicht gefördert wurden. Das war ein ziemlich großer Schock und wir hatten darauf dann auch eine Antwort gefunden, beziehungsweise aus Trotzreaktion so ein bisschen, weil wir uns eben nicht wegstreichen lassen wollten, ein Crowdfunding gestartet und mit Hilfe des Crowdfundings das Festival stattfinden lassen. Das war aber relativ anstrengend und wir sind da auch ziemlich über unsere eigene eigenen Grenzen gegangen. Würden wir es nochmal machen? Wahrscheinlich nicht. Aber dieser Moment, an dem alles weggefallen ist und sehr bedroht war, hat uns sehr laut werden lassen. Ich habe mich dann noch mehr vernetzt, also zwangsläufig auch in die Politik hinein und habe vorgesprochen und gehofft, dass wir vielleicht noch eine Förderung bekommen. Das hat eben letztes Jahr nicht geklappt, aber hat dazu geführt, dass wir dieses Jahr gut aufgestellt sind. Was das wiederum fürs nächste Jahr heißt, das kann ich leider nicht sagen.
0: Morgen also das Ichi-Ichi-Festival im Festsaal Kreuzberg in Berlin. Die schlechte Nachricht, es ist ausverkauft.
1: Genau, ja? Restlos.
0: Aber heute Bisbise, ja?
1: Ja, genau. Also das kommt gerne vorbei. Es wird sehr warm, nehmt Sonnencreme mit. Aber genau, euch erwartet ein schönes, vielschichtiges Programm am Südplatz des Gropiusbau.
0: Vielen Dank für das Gespräch hier im Deutschlandfunk Kultur, Melissa Kulukisagil. Dankeschön.
1: Ich danke auch.
0: Wir hören ein bisschen Musik passend zum Sommer. Ist Françoise Hardy.

Commente die Radio. François Hardy hier im Deutschlandfunk Kultur. Es ist jetzt fast 23 Jahre her, dass Elliot Smith ums Leben gekommen ist, gestorben ist unter immer noch nicht endlich geklärten Umständen. Er war damals mit seiner Freundin allein und ist dann später tot aufgefunden worden mit zwei Stichwunden in der Brust. Sie sagt, er hätte sich selber diese Stichwunden beigebracht, aber die Untersuchung danach hat keine eindeutige Todesursache festgestellt, hat das Ganze nicht als Selbstmord gewertet, sie ist aber auch nicht angeklagt worden. Das nur die furchtbare Geschichte drumherum. Was natürlich immer sehr schön ist, ist nach wie vor die Musik von Elliot Smith. Dieser US-Sänger und Songwriter hat wunderbare Songs geschrieben und uns hinterlassen. Und jetzt gibt es eine Art Ausrufezeichen hinter der Karriere von Elliot Smith. Es ist nämlich ein Asteroid nach Elliot Smith benannt worden. Und diese Idee, die hatte ein Fan beim Hören des Tracks Shooting Star. Ja, der Asteroid, da handelt es sich um den 2014 entdeckten Kleinplaneten, der jetzt offiziell 861969 Elliot Smith heißt. Hat wohl auch was mit seinem Geburtsdatum zu tun. Schöne Ehrung, wir hören Shooting Star.

Ein Asteroid, der jetzt Elliot Smith heißt und vielleicht ein bisschen neue Hörerinnen und Hörer aufmerksam macht auf diesen grandiosen Musiker. Gleich gibt's bei uns die Kulturnachrichten, vorher noch Green von

0: sagt von sich selbst, dass sie psychedelischen R&B macht. Green Pea Peng aus London.
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0: Die kommen jetzt von Frederik Wirwig.
2: Wolfgang Amadeus Mozart ist seit über 200 Jahren tot, aber jetzt kommen noch einmal neue Stücke von ihm heraus.

0: Hymne und Christina Aguilera, What a Wonderful World. Auf der Bühne saßen auch die ehemaligen Präsidenten Joe Biden, George W. Bush und Bill Clinton sowie deren Frauen. Obama sieht in dem Ort eine Bestätigung für den Wert der Demokratie. Das fast 70 Meter hohe Gebäude ragt wie ein Obelisk in den Himmel.
1: Errichtet an einem spektakulären Ort, einem Park direkt am Michigansee. Die Baukosten 850 Millionen Dollar, bezahlt von privaten Spendern. Das Museum, das Obamas Karriere zeigt, kostet Eintritt. Alles andere ist umsonst. Ein Angebot an die Nachbarschaft, den Koloss zu einem Gemeindezentrum zu machen. Unter anderem gibt es Veranstaltungsräume, ein Tonstudio, einen Basketballplatz, Gemüsegärten, Lehrküchen, Grillplätze, Picknicktische, Spielplätze.
0: Carsten Kühntop berichtete. Fast 3 Jahre nach seinem Tod hat der französisch-tschechische Schriftsteller Milan Kundera seine letzte Ruhestätte gefunden. Die Urne mit der Asche des erfolgreichen Autors wurde auf dem Zentralfriedhof seiner Geburtsstadt Brünn beigesetzt. Das teilte die Stadtverwaltung mit. Kundera starb 2023 im Alter von 94 Jahren in Paris. Die Beisetzung fand jedoch erst jetzt statt, weil noch in einem Wettbewerb über die Gestaltung des Ehrengrabs entschieden werden musste. Kundera hatte seit 1975 in Frankreich im Exil gelebt und dort auch seinen später verfilmten Erfolgsroman »Die unerträgliche Leichtigkeit des Seins« geschrieben. Das Buch handelt von einer Dreiecksbeziehung vor dem Hintergrund des Prager Frühlings 1968 und machte Kundera mit einem Schlag international bekannt. Er verfasste über die Jahrzehnte zahlreiche weitere Erzählungen und Romane, die zu großen Erfolgen wurden. 1981 nahm er die französische Staatsbürgerschaft an.
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0: Role Model mit High Hopes 3000 hier im Deutschlandfunk Kultur. Neue Alben, wie immer, jeden Freitag. Ab heute stehen sie bereit, entweder im Plattenladen oder auch bei den Streaming- und Download-Portalen. Und mein Kollege Oliver Schwesig, der hat die durchgehört, hat sich nach Brauchbarem umgehört oder umgesehen. Und er hat einiges gefunden, das muss man gehört haben oder auch nicht. Was it too much coffin cheating?
1: Mal wieder eine Meldung von Down Under. Die australische Gruppe Pond stand immer ein wenig im Schatten ihrer kommerzielleren Schwesterband Tame Impala. Aber sie hatten oftmals die interessanteren Platten. Das neue Pond-Album heißt Terrestrials.

Haben Sie Pond schon mal live erlebt? Nick Albrook, Sänger der Band, stolpert mit seiner Flöte fuchtelnd über die Verstärker auf der Bühne, zieht Grimassen und verbiegt seinen Körper. Diese irre Haltung befeuerte immer auch ihre Musik. Ihr entfesselter Psychedelic Pop wollte nie in transzendentale Welten. Es ging Pond lieber um verrückten Spaß und das Austesten von Genregrenzen. Auf dem neuen Album landen sie in den 80ern bei New Wave und Hard Rock. Die nicht ganz so schönen Ränder des 80er-Rock abzutasten, muss man auch erstmal bringen. Allerdings, den Stücken fehlt manchmal etwas, sagen wir mal, dramaturgische Führung. Bisschen zu viel 80er-Rock-Brei für meinen Geschmack. Weniger Van Halen, mehr The Police wäre cool gewesen.

Weitaus griffiger ist da schon das neue Werk der Band The Veils. Melodien und Dramatik gibt's auf ihrer neuen Platte Fragile World. Genau, Fragile World, die zerbrechliche Welt. The Veils-Sänger Finn Andrews filtert die aktuelle Lage. In dem Track Lungs beweint er genau diese zerbrechliche Welt, in der wir stecken, und die innere Einsamkeit, die sie ihm gebracht hat. Und er ruft nach Freiheit, die er wie einen tiefen Atemzug spüren möchte.

Die Platte wurde live to tape aufgenommen, ohne viele Studiotricksereien. Diese Direktheit ist spürbar, auch in den ruhigen Momenten stürmend formvollendete Songs auf einen zu. Die Beschäftigung mit dem beängstigenden Irrsinn unserer Zeit führt bei The Wales nicht zu Geheule, sondern zu großer musikalischer Klarheit. Echt bemerkenswert.

Mit der Welt und ihren Unzulänglichkeiten haben sich auch Hardfire aus der Nähe von London immer schon beschäftigt. Nach 15 Jahren Pause tauchen sie gerade wieder auf. Mit einem Album, das den sperrigen Titel Sweating Someone Else's Fever trägt. Vernagelte Shops in den Kleinstädten, hohe Lebenshaltungskosten, eine enttäuschte Jugend, die aus Angst vor Gewalt auf der Straße lieber zu Hause bleibt. Also an brennenden Themen fehlt es Hardfire nicht. Ihr Sound lehnt sich an den riffstarken Klang ihrer Anfangszeit an. 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Man kann dieser erwachsen gewordenen Band Aufrichtigkeit nicht absprechen. Die Texte haben sozialkritischen Biss. Gut. Aber irgendwie zünden die Stücke nicht. Der hymnische Nullerjahre-Rock, mich haut das nicht mehr um. Schade.

Keine besonders starke Woche, würde ich mal sagen, was die Neuveröffentlichungen angeht. Mein Kollege Oliver Schwesig sieht es ähnlich. Die drei Alben, die er hier vorgestellt hat, Hardfi mit Sweating Someone Else's Fever, gerade eben zum Schluss hier gehört. Außerdem The Veils mit Fragile World und Pond mit Terrestrials. Sie hören Deutschlandfunk Kultur. Das ist Musik von Nu Genea. C'est la vie.

0: konnte keine Ahnung, dass heute so ein warmes Wetter wird. Naja, jedenfalls nicht vor Wochen. Und deshalb würde ich sagen, es ist Zufall, was hier für Musik läuft, aber sie passt doch sehr gut zum Wetter. Ne? Auch dieser Track hier von Nuginea, C'est la vie. Der Produzent Tay Keith, weiß nicht, ob Sie von dem schon mal gehört haben, aber der hat unter anderem mit dem Hip-Hopper Future zusammengearbeitet, mit dem Superstar Travis Scott und auch mit Beyoncé. Tay Keith ist gestern tot aufgefunden worden, gerade mal 29 Jahre alt. Die Polizei sagt, wohl ohne Fremdeinwirkung, aber es wird weiter untersucht, was genau dahinter steckt. Was sonst noch los war dieser Woche in der Musik, meine Kollegin Julia Alkmann hat zurückgespult und würdigt dort unter anderem einen weiteren verstorbenen Musiker.
1: Anfang der 1960er Jahre kehrte der Jazzmusiker Dollar Brandt seiner südafrikanischen Heimat den Rücken. Zu groß war der Druck des Apartheid-Regimes geworden. Er konvertierte zum Islam, nannte sich fortan Abdullah Ibrahim und schrieb 1974 mit Mannenberg die Hymne der südafrikanischen Freiheitsbewegung, ein musikalisches Denkmal für die gleichnamige Township Kapstadt, in die nicht weiße Menschen zwangsumgesiedelt wurden.
2: So when the settlers came to Africa, they told us that we are black, but there are no black people in Africa.
1: 20 Jahre später spielte Abdullah Ibrahim bei der Amtseinführung Nelson Mandelas. 70 Jahre Karriere, Sessions mit Duke Ellington und John Coltrane. Erst im März gab Abdullah Ibrahim sein letztes Konzert in Kapstadt. Am Montag ist der Jazzpianist und Komponist mit 91 Jahren in seiner bayerischen Wahlheimat gestorben. Was bleibt, ist seine unsterbliche Musik.
2: Poet Rumi said, there is only one sound, everything else is echo.
1: Hin und her in Bayreuth. Anlässlich des 150. Jubiläums der Bayreuther Festspiele war ein Gedenkkonzert geplant. Eine kritische Auseinandersetzung mit der eigenen antisemitischen Vergangenheit. Prominent platziert zum Festspielauftakt. Das Konzert wurde allerdings abgesagt, aus Sicherheitsbedenken, wie es aus der Festspielleitung hieß. Ein vorgeschobenes Argument kritisierte Michel Friedmann. Der ehemalige stellvertretende Vorsitzende des Zentralrats der Juden war als Redner geladen. Immerhin würden Prominente in Bayreuth ein- und ausgehen. Mit Sicherheit kenne man sich da aus. Plötzlich gab es also große Aufmerksamkeit für das Konzert, das bisher eher unter dem Radar lief. Einen Vorverkauf gab es noch gar nicht. Der angekündigte Dirigent Christian Thielemann habe an dem Tag gar keine Zeit. Alles sehr merkwürdig. Das hat dann auch die Festspielleiterin Katharina Wagner eingesehen und beschlossen, das Gedenkkonzert mit dem Titel Verstummte Stimmen soll nun doch stattfinden. Richtig so, sagte Michel Friedmann gegenüber Dreisat.
3: Die Verantwortungslosigkeit mit den Pseudo-Argumenten, das ist erschütternd und bleibt erschütternd. Aber Frau Wagner hat sich dafür entschuldigt, glaubwürdig, inhaltlich und hat gesagt, es ist falsch gelaufen, wir stellen den Zustand wieder her und dann bin ich sehr, sehr gerne bereit, wie ich übrigens ja auch ursprünglich zugesagt habe, das war nicht leicht, aber mit dieser Kombination habe ich gesagt, weißt du was, da setzt jemand ein ernstes Zeichen, da komme ich gerne und ich tue es jetzt auch.
1: Mein Gott, kollektives emotionales Zusammenbrechen in den Kommentarspalten von Emmanuel Macron auf Instagram. Was war passiert? Der französische Präsident hat Videos von seinem Empfang der TeilnehmerInnen beim G7-Gipfel in Evian gepostet. Soweit, so staatsmännisch. Aber die Musikauswahl ist irgendwie speziell. So läuft zur Begrüßung von Bundeskanzler Friedrich Merz Namikas Lieblingsmensch.

Lol. Aber das Élysée-Palast-Mixtape ist noch nicht zu Ende und pendelt zielsicher zwischen Amore-Ironie und diplomatischem Entsetzen. Italiens Ministerpräsidentin Giorgia Meloni widmete Macron. Großbritanniens Premier Starmer bekam. Und Donald Trump Tom Petty's Love is a Long Road. Unser Fazit im popkulturellen Rückspiegel: Wenn die klassische Diplomatie auf holprigen Straßen unterwegs ist, dann kann eine gute Playlist ein wahrer Trost sein. Und damit zu unserem Songtipp zum Wochenende. Anything He Was von Tiny Habits ist genau das, was man an einem warmen Sommertag brauchen kann. Eine butterweiche Wolke. Aber Achtung, lassen Sie sich nicht von den harmonischen Engelsstimmen einlullen. Inhaltlich geht es um Einsamkeit und emotionale Selbsttäuschung. Bei den Tiny Habits fühlt sich eben auch Herzschmerz an wie eine Umarmung.

Musiktipp zum Wochenende. Die Tiny Habits hier am Ende von Zurückgespult, die Woche in der Musik. Zeit für einen Klassiker. Aloe Black mit I Need a Dollar.

Hallo Black hier im Deutschlandfunk Kultur. Nach den 17 Uhr Nachrichten, da kommt bei uns im Programm ja unsere Sendung Studio 9. Und dort geht es natürlich auch um die ernsten Themen, zum Beispiel um das Abkommen mit dem Iran und was das für eine Belastung für das US-israelische Verhältnis sein könnte. Aber es geht auch um die große Dackelschau in Bremen. Mein Name ist Martin Böttcher. Ich wünsche viel Spaß auch dabei. Machen Sie es gut.

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4: Mit Alexandra Nestmann. Israel und die Hisbollah vereinbaren erneut eine Waffenruhe. Die Linke beginnt ihren Parteitag in Potsdam. Und Bundestagsvize Nuripur kritisiert das Urteil zu Peitschenhieben gegen eine iranische Sängerin. Israel und die libanesische Hisbollah-Miliz haben sich laut Medienberichten auf eine erneute Waffenruhe verständigt. Wie es unter Berufung auf US-Regierungskreise heißt, ist die Abmachung von den USA und Katar vermittelt worden. Die Kämpfe zwischen Israel und der mit dem Iran verbündeten Hisbollah hatten die Rahmenvereinbarung zwischen Teheran und Washington gefährdet und die Gespräche darüber in der Schweiz verzögert. Zu der Rahmenvereinbarung gehört eine Waffenruhe zwischen dem Iran und den USA. Teheran besteht darauf, dass diese auch für die Kämpfe zwischen Israel und der Hisbollah gilt. Die Zivilbevölkerung soll besser vor Bedrohungen von außen geschützt werden. Darauf haben sich die Innenminister von Bund und Ländern auf ihrer Konferenz in Hamburg geeinigt. Oliver Wuttke.
5: So wie die Bundeswehr einen Operationsplan Deutschland entwickelt hat, sollen auch zivile Behörden sich besser auf Krisen- und Katastrophenfälle vorbereiten. Bis 2029 soll Deutschland insgesamt widerstandsfähiger werden und schneller auf Stromausfälle, Anschläge oder äußere Bedrohungen reagieren können. Außerdem sprachen sich die Innenminister für eine schnellere Abschiebung von Straftätern oder Gefährdern mit Schutzstatus aus, auch in Krisenregionen wie Syrien.
4: In Potsdam hat der Bundesparteitag der Linken begonnen. Dabei wird auch eine neue Führung gewählt. Die Vorsitzende Schwertner kandidiert erneut. Der Co-Vorsitzende Van Acken verzichtet aus gesundheitlichen Gründen. Um seine Nachfolge bewirbt sich Bundestagsfraktionsvize Pantisano. Inhaltlich geht es vor allem um die Sozialreformen der Bundesregierung. Cornelia Geis.
6: Die Linke will umverteilen, Menschen mit hohen Einkommen und Vermögen stärker belasten, hohe Erbschaften stärker besteuern. Profitieren sollen Menschen mit kleinen Einkommen, zum Beispiel durch einen Mietendeckel, billigere Grundnahrungsmittel oder eine solidarische Kranken- und Pflegeversicherung. Streit droht beim Thema Nahost. Immer wieder wird der Linken Antisemitismus vorgeworfen. Am Abend steht ein Antrag des Parteivorstandes dazu auf der Tagesordnung mit einem klaren Ja zum Existenzrecht Israels und einem Bekenntnis zur Zwei-Staaten-Lösung.
4: Bauen ist in Deutschland zu teuer. Das ist ein Grund für den Wohnungsmangel. Bundesbauministerin Huberts hat einen Aktionsplan vorgelegt, mit dem die Kosten gesenkt werden können. So sollen ab 2028 Bauanträge nur noch digital akzeptiert und die Fördermöglichkeiten übersichtlicher gestaltet werden, wie die SPD-Politikerin erklärte. Das modulare Bauen soll häufiger eingesetzt werden. Der Präsident des Bundesverbands Freier Immobilien- und Wohnungsunternehmen Dirk Salewski forderte, dass auch die Bauvorschriften drastisch reduziert werden.
7: Und dann kommen wir auch von den Kosten wieder runter. Weil wenn ich 3.000 Euro Baukosten verzinsen muss, wird die Miete wesentlich günstiger, als wenn es 5.000 oder 7.000 Euro sind, wo wir zurzeit stehen. Aber der Weg ist eingeschlagen, die Aufmerksamkeit in der Politik ist jetzt da, das war lange Jahre nicht der Fall und deswegen bin ich durchaus hoffnungsfroh, dass wir die Kurve kriegen und jetzt auch wieder nach vorne schauen können und vielleicht ab 27 dann tatsächlich mal wieder steigende Zahlen sehen.
4: Dirk Salewski, Präsident des Bundesverbands Freier Immobilien- und Wohnungsunternehmen BFW. Bundestagsvizepräsident Nuripur hat die Verurteilung der iranischen Sängerin Parastu Ahmadi zu Peitschenhieben und Berufsverbot kritisiert. Wie Nuripur im Deutschlandfunk sagte, ist ein Regime, das Frauen auspeitschen lässt, ein Unrechtsregime. Ausdrücklich bezog er sich auf das Rahmenabkommen zwischen den USA und dem Iran. Statt dem Regime in Teheran zu einem bizarren Deal zu gratulieren, sollte Bundeskanzler Merz besser klare Worte für die brutale Unterdrückung von Frauen finden, so Nuripur. Ein iranisches Gericht hatte die Sängerin und ihre Musiker zu 74 Peitschenhieben und 2 Jahren Berufs- und Reiseverbot verurteilt.
0: Das Wetter.
4: Für ganz Deutschland gilt eine Hitzewarnung im Raum Stuttgart sowie in Unterfranken warnt der Deutsche Wetterdienst außerdem vor Extremgewittern. Bis zum Abend ist es heiter oder sonnig. Örtlich kommen kräftige Gewitter auf mit Sturmböen bei bis zu 38 Grad. In der Nacht dann ist es wechselnd bewölkt mit Gewittern oder Unwettern bei 23 bis 16 Grad. Und auch morgen ist es sonnig und schwülheiß mit kräftigen Gewittern bei 30 bis 38 Grad.
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8: Schön, dass Sie bei uns sind. Es kommen heute einige gute Nachrichten aus dem Nahen Osten. Das vorläufige Abkommen zwischen dem Iran und den USA, das ist in Kraft getreten. Es sollen heute auch wieder mehr Öltanker durch die Straße von Hormuz fahren. Und vielleicht haben Sie es auch gerade in unseren Nachrichten gehört. Israel und die Hisbollah-Miliz sollen sich auf eine neue Waffenruhe geeinigt haben. So sagen es heute gerade schon mal die Vertreter der USA. Jetzt müssen wir aber natürlich erstmal abwarten, ob die auch halten wird, weil was schon sicher ist, das Verhältnis der Israelis und der Amerikaner, das wird schon gerade auf eine wirklich harte Probe gestellt. Erstens durch den Libanon, aber natürlich auch durch die ganze Vorgeschichte zu diesem Krieg gegen dem Iran in den letzten Monaten. Was heißt das für das Verhältnis der beiden Länder? Das wollen wir gleich wissen.

0: Adele mit Right as Rain hier im Deutschlandfunk Kultur. Israel und die Hisbollah-Miliz haben sich auf eine Waffenruhe geeinigt, heißt es unter anderem von den Vereinigten Staaten. Vor allem die USA haben ja in den letzten Tagen jede Menge Druck auf Israel gemacht. Die Trump-Regierung will nicht, dass Israels Regierung durch weitere Angriffe das Abkommen mit dem Iran torpediert. Vor allem nicht, weil auch in Donald Trumps Orbit mittlerweile viele glauben, dass es Israels Premierminister Netanyahu gewesen ist, der den US-Präsidenten in den teuren Krieg gegen den Iran überhaupt erst hineingetrieben hat. Wie steht es um das Verhältnis zwischen den USA und Israel momentan? Das wollen wir Guido Steinberg fragen. Er ist Nahostexperte bei der Stiftung Wissenschaft und Politik. Hallo, Herr Steinberg.
1: Hallo, Herr Ramelow.
0: Wie bewerten Sie diese Waffenruhe, die es jetzt geben soll zwischen Israel und der Hisbollah?
1: Ja, Sie formulieren das schon sehr richtig, sehr vorsichtig. Ganz einfach deshalb, weil wir ja Waffenruhen in der zwischen Hisbollah und Israel. Und in diesen Phasen haben die Waffen nicht geschwiegen. Es hat nach der ersten Waffenruhe vom November 2024 monatelang israelische Angriffe mit Artillerie, Drohnen und Luftwaffe gegeben und auch Gegenschläge der Hisbollah. Deswegen müssen wir abwarten, ob diese Waffenruhe denn jetzt ihren Namen tatsächlich verdient.
0: Was man, glaube ich, schon sehen kann, ist, dass Teile der US-Regierung zumindest die Geduld mit Israel ein bisschen verlieren. Das hier ist Vizepräsident J.D. Vance gestern. Da sagt er, die Israelis müssen mal dran denken, dass sie 2/3 ihrer Waffen von uns bekommen haben in den letzten Monaten und die müssen sich im Klaren werden, in welcher Situation sie sind. Das klingt so.
2: Anybody in Israel who thinks their biggest problem is the President of the United States needs to wake up and smell the reality of the situation that country is in.
0: Die Israelis müssen aufwachen, Herr Steinberg. Ist das eine Art Drohung?
1: Ja, man kann diese Äußerungen von J.D. Vance durchaus als Drohung verstehen. Die Äußerungen vom gestrigen Tag waren tatsächlich atemberaubend, wenn man bedenkt, dass noch vor 4 Monaten die Israelis und Amerikaner fahnenschwenkend in diesen Krieg gemeinsam gezogen sind. Es gibt ja auch die Berichte darüber, dass Präsident Trump zwar sehr gerne bereit war, diesen Krieg zu führen, aber bei der Wahl des Datums im Ende Februar dann doch auch auf israelische Überredung reagiert hat. Und dass sich die Beziehungen jetzt in den letzten Tagen so sehr verschlechtern, dass es da zu Drohungen kommt, auch zu Beschimpfungen des Präsidenten im Telefongespräch mit Ministerpräsident Netanyahu, das ist auf jeden Fall ein Krisenzeichen für die Beziehungen zwischen den USA und Israel.
0: Ist das eine Episode oder verändert sich da grundlegend etwas?
1: Ja, das kann durchaus eine Episode im Verhältnis der gegenwärtigen Regierungen sein. Wir wissen nicht, wer bei den Wahlen in Israel im Oktober 2026 als Sieger hervorgeht. Wir wissen auch nicht, ob nicht die Regierung Trump nächste Woche oder in den nächsten Wochen vielleicht die Position ändert. Und wir wissen das von J.D. Vance, dass er in der Regel darauf reagiert, was ihm sein Chef, Präsident Trump, vorgibt. Mhm. Insgesamt muss man aber sagen, dass in den USA die israelkritischen Stimmen auf beiden Seiten, in beiden politischen Lagern in den letzten Jahren zugelegt haben. Wir haben einmal bei den Republikanern, insbesondere in der MAGA-Bewegung, regelrechte rechtsextremistische Antisemiten. Tucker Carlson ist der YouTuber. Das ist ein solches Beispiel. Aber das sind sehr, sehr viele Leute. Ein beträchtlicher Teil des rechten politischen Spektrums lehnt die Zusammenarbeit mit Israel, lehnt auch diesen Krieg ab. J.D. Vance gehörte auch zu denen, die diesen Krieg gar nicht haben wollten. Und links der Mitte bei den Demokraten, da sehen wir auch, dass besonders unter den im linken Spektrum der demokratischen Partei die Israel-Kritik zunimmt. Das ist so ein bisschen wie in Deutschland auch. Da ist sehr, sehr oft vom Völkermord die Rede, von Apartheid. Und auch da will man diese enge Bindung an den jüdischen Staat nicht mehr. Insofern sind diese letzten Ereignisse durchaus ein Hinweis auf tiefer liegende Probleme, die vor allem für Israel sehr gefährlich werden können.
0: Gefährlich inwiefern?
1: Nun, Israel ist vor allem militärisch, aber auch finanziell sehr, sehr stark von den USA abhängig. Das Land wäre nicht in der Lage gewesen, die Kriege der letzten Jahre, vielleicht auch die Kriege der letzten Jahrzehnte seit Ende der 60er Jahre zu führen, ohne amerikanische Hilfe. Wir dürfen nicht vergessen, dass beispielsweise die israelische Luftüberlegenheit vor allem auf ein Waffensystem zurückgeht, die F-35, ein fast rein amerikanisches Waffensystem. Wenn diese amerikanische Unterstützung bröckelt, dann wird es für Israel in der Region gefährlich. Vor allem deshalb, weil man ja mittlerweile auch deutlich sieht, dass Israel eben nicht mehr so frei schalten und walten kann wie in den letzten 2,5 Jahren, also seit Oktober 2023, sondern jetzt auf einen deutlich gestärkten Gegner trifft. Vielleicht ist Israel auch beim nächsten Mal, wenn die Iraner dann ihr Atomprogramm weitergeführt haben, gar nicht mehr in der Lage, einen großen Angriff zu fliegen.
0: Aber man muss ja bei der ganzen Lage auch sehen, ein schwaches Israel wäre gut für den Iran. Andere Frage dann, ob das wiederum im Interesse der USA wäre, vor allem wenn man auch nochmal bedenkt, was jetzt auch schon so viele Menschen wieder vergessen haben, die Machthaber im Iran, die haben erst Anfang des Jahres tausende Menschen bei Protesten ermorden lassen.
1: Ja, das ist richtig. Das hat nur eben sehr, sehr wenig zu tun mit den Kräfteverhältnissen in der Region. Also ich denke, man sollte diese Krise im israelisch-amerikanischen Verhältnis zunächst einmal nicht überbewerten. Israel ist auch für die USA ein ganz, ganz wichtiger Partner in der Region. Von Israel kann man beispielsweise sehr viel lernen, was den Drohnenkrieg angeht. Das lernen die Amerikaner auch gerade, wir Deutschen auch und andere Europäer. Aber längerfristig sollte man ja diese Verbindung nicht für gegeben halten. Wir dürfen ja nicht vergessen, die enge Bindung der USA an Israel, die stammt nicht aus dem Jahr 1948, also aus dem Jahr der Gründung, sondern die stammt so vom Ende der 1960er Jahre. Das ist etwas, das revidierbar ist. Und gerade wenn man eben sieht, wie möglicherweise gestärkt Iran aus der gegenwärtigen Krise hervorgeht, dass das Land weiter aggressiv ist, nach innen, wie Sie richtig sagen, aber auch nach außen, durchaus Aussichten hat auf eine Hegemonialstellung im Persischen Golf in den nächsten Jahrzehnten, dann ist diese Entwicklung für Israel höchst gefährlich, auch wenn nicht akut das Ende dieses speziellen Verhältnisses zu den USA droht.
0: Guido Steinberg hier bei uns im Deutschlandfunk Kultur über die Krise im Verhältnis zwischen Israelis und den Amerikanern. Vielen Dank.
1: Vielen Dank und ein schönes Wochenende wünsche ich.
0: Ihnen auch.

0: Lenny Kravitz ist das hier bei uns im Deutschlandfunk Kultur. Es ist nicht vorbei, bis es vorbei ist. It ain't over till it's over. Die Wohnungskrise in vielen deutschen Städten, die scheint mittlerweile normal geworden zu sein. Das ist keine Ausnahme mehr. Das ist eine gefühlte Realität des Lebens. Viele Ideen und Maßnahmen haben daran nichts geändert. Trotzdem will Bauministerin Huberts jetzt mit einem neuen Anlauf versuchen, mehr Wohnraum zu schaffen, und zwar mit einem 13-Punkte-Plan. Ein Ziel zum Beispiel, die Baukosten senken, indem man etwa digitale Bauanträge leichter macht. Es soll überhaupt keine schriftlichen Anträge mehr geben irgendwann. Und ein anderer großer Punkt, es soll Erleichterungen geben für serielles, modulares Bauen. Das heißt also, bauen wie von der Stange mit vorgefertigten Bauteilen. Kann das die Lösung sein? Das fragen wir Guido Spaß. Er ist Professor für die Ökonomie des Planens und Bauens an der Bergischen Universität Wuppertal. Hallo, Herr Spaß.
1: Ja, ich grüße Sie. Hallo.
0: Herr Spaß, Verena Huberts, die sagt über das serielle modulare Bauen, ganze Wohnviertel rollen vom Fließband in der Fabrik. Stimmt das?
1: Ja, also das ist natürlich ein wahnsinnig großes Bild, was sie da verwendet. Was sie damit meint, ist natürlich, dass jetzt nicht das ganze Wohnviertel inklusive Boden aus der Fabrik rollt, sondern dass natürlich vorgefertigt wird in der Fabrik, und zwar so viel auf größeren Fertigungsstraßen, dass man dann nach und nach eben dieses Bauviertel auch füllen kann mit den dazugehörigen Gebäuden. Ja, das ist das serielle, modulare und auch systemische Bauen.
0: Mhm. Zum Beispiel, was für Bauteile kommen da raus? Ganze Häuserwände, ganze Dächer? Also wie muss man sich das vorstellen?
1: Also man unterscheidet an der Stelle sozusagen die 2D-Produktion, wo so Wände mit bereits fertigen Fenstern zum Beispiel rauskommen, oder 3D-Module, die dann so als Raumzellen auch bezeichnet werden. Das heißt, man kann im Grunde genommen sowohl zweidimensional als auch dreidimensional da unterwegs sein. Und der Modulbau bezieht sich eben auf die Dreidimensionalität. Seriell bauen kann man sowohl mit Modulen als auch mit 2D-Bauteilen.
0: Herr Spaß, jetzt haben Sie schon so ein bisschen was über diese Module erzählt. Können Sie das noch ein bisschen genauer machen? Also wie muss man sich diese Dinger vorstellen?
1: Ja, im Grunde genommen ist das, wenn Sie sich jetzt mal ein Hotel überlegen und sich vorstellen, da sind viele Einzimmer-Apartments oder Einzimmerräume vorhanden oder Zwei-Bettzimmer, also immer das gleiche standardisierte Modul erforderlich, dann ist das tatsächlich ein Raum, beispielsweise aus Holz gefertigt als Holzmodul, der quasi wie eine Art Karton oder wie man die Form halt kennt, so ein rechteckiger Kubus, der dann da drauf gehoben wird auf der Baustelle. Und dann werden die Module miteinander verbunden und dann funktioniert das Ganze. Also man kennt das ja aus dem Containerbau, wobei der Begriff ist so ein bisschen irreführend, weil jeder dann so diesen Standardcontainer vor Augen hat aus Metall und mit dieser entsprechenden Fassade. Holzmodule können sehr viel eleganter aussehen. Die haben dann eben ein schönes bodentiefes Glasfenster mit da drin. Und also da gibt es Hotelbauten, die sehen so schick aus, dass man sagt, wow, da zum Beispiel Jakarta in Amsterdam, dieses neu gebaute Hotel, da hat man dann wirklich eine sehr schöne Optik auch. Aber das ist ein Modul.
0: Und in welchem Umfang wird das schon gemacht? Die Ministerin sagt heute, das passiert immer mehr. Was heißt das?
1: Ja, das im Prinzip der Anteil an den Baufertigstellungen, wenn wir jetzt mal im Wohnungsbau bleiben, steigt. Das ist richtig. Also insbesondere, ich meine, jeder kennt vielleicht schon jemanden im Bekanntenkreis, der ein Fertighaus hat, in Fertigbauweise errichtetes Einfamilienhaus. Da ist die Quote schon bei 26%. Letzte Daten leider erst von 24 durch das Statistische Bundesamt. Wenn man den Gesamtmarkt betrachtet, sind wir so bei circa 12% Anteil. Und im Mehrfamilienhausbau, also im Geschosswohnungsbau, liegt die Quote so bei 5-6%. Also da ist noch viel Luft nach oben. Es ist noch eine kleine Nische, allerdings mit wachsender Dynamik. Denn auch in der Phase, in der sozusagen, in der Phase, in der sozusagen jetzt der Wohnungsbau auch runterging, hat sich der Anteil sozusagen gegen den Trend eben erhöht.
0: Und der Wohnungsbau geht ja seit Jahren in Deutschland ein Stück weit nach unten regelmäßig. Ich wollte Sie gerade fragen, wie teuer das ist. Gibt es da so einen Vergleich zu einer herkömmlicheren Bauweise?
1: Ja, das mit dem Preisvergleichen, das hinkt immer so ein bisschen. Man müsste im Grunde genommen dazu erstmal richtige Studien machen. Es gibt Hinweise, die man sozusagen bestimmten Wettbewerbsformaten entnehmen kann. Ich sage mal jetzt von wissenschaftlicher Seite, es gibt ja viele Länder, in denen das auch viel weiter verbreitet ist als bei uns, zum Beispiel in skandinavischen Ländern oder auch in Asien, Japan vor allem. Da sieht man dann schon Baukostenvorteile, die in Richtung, ja, ich meine, von heutigem Niveau bestimmt 10-15% gehen, manchmal auch mehr. Aber der entscheidende Vorteil hier, auch ökonomisch, ist einfach die Schnelligkeit. Das heißt, man produziert sehr viel schneller und kann damit im Prinzip 15% mehr Wohneinheiten bauen, also in der gleichen Zeit. Und das ist natürlich auch ein ökonomischer Vorteil. Mhm.
0: Der Hauptgeschäftsführer vom Baugewerbeverband ZDB, Felix Packlepper, der sagt heute aber, der serielle Wohnungsbau, der ist eigentlich nicht so geeignet, weil man damit in Innenstädten nicht so richtig verdichten und aufstocken kann. Also bei den Wohnungen, die es schon gibt. Und in den Innenstädten ist ja das größte Problem mit dem Wohnungsmangel. Was denken Sie?
1: Naja, das ist nur die halbe Wahrheit. Natürlich sind das größere Herausforderungen, wenn man sozusagen nachverdichten will in unseren eng bebauten Innenstädten. Aber auch hier hat die Modulbauweise schon auch Vorteile, weil die Baustellen auch schneller laufen zum Beispiel und mit weniger Lärm. Es ist technisch machbar. Man muss im Grunde genommen, ja, wie soll ich mal sagen, durch den Bauturbo der Bundesregierung und diese Rahmensetzung, dass jetzt die Kommunen eigentlich mit dem Baugenehmigungsrecht etwas besser umgehen können, schneller, effektiver und auch großzügiger, sind dann bestimmte Probleme, die der Modulbau oder auch das Serielle hatte, in diesen Innenstädten ist so ein bisschen nach hinten gedrängt worden, also hat jetzt Vorteile entwickelt. Ich will das mal an einem Beispiel machen. Mhm. Wenn das Modul eine bestimmte Größe hat und Sie setzen das quasi als Dachmodul auf ein bestehendes Gebäude drauf und jetzt sagt aber der B-Plan an der Stelle, oh, da wird aber jetzt hier um 10, 15 Zentimeter eine bestimmte Grenze überschritten, dann war das früher ein Grund, weshalb das nicht funktioniert hat. Und heute könnten die Kommunen sagen, okay, das ist gemäß Bauturbo, genehmigen wir das so und schauen darüber hinweg. Und so wird das natürlich dann schon, wird dann schon ein Schuh draus.
0: Guido Spaß ist das hier bei uns im Deutschlandfunk Kultur. Er ist Professor für die Ökonomie des Planens und Bauens an der Bergischen Universität Wuppertal. Und wir haben darüber gesprochen, welche Vorteile das serielle, modulare Bauen hat. Vielen Dank.
1: Vielen Dank, Herr Ramlo.

0: Lucy und Tessaia sind das aus Mexiko. Qué maldición.
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0: Und die hat heute Frederik Wirwisch.
2: Wolfgang Amadeus Mozart ist seit über 200 Jahren tot. Aber jetzt kommen noch einmal neue Stücke von ihm heraus. Denn in der französischen Nationalbibliothek wurde ein Kompositionsbuch von Mozart gefunden. Darin sind 7 Werke für Flöte und Harfe sowie Unterrichtsstunden für die Herzogin von Gien festgehalten. Fachleute aus Mozarts Heimatstadt Salzburg haben das handgeschriebene Heft schon untersucht. Dass es von Mozart stammen könnte, hat ein Mitarbeiter der Bibliothek unter anderem am Violinschlüssel erkannt. Die neuen Stücke sollen am Sonntag erstmals aufgeführt werden. Es spielen 2 Musiker des Orchesters von Radio France vor Gästen in der Nationalbibliothek. Die Samen sind das einzige indigene Volk Europas. Vielen Menschen sind sie durch ihr Siedlungsgebiet im Norden, durch ihre Nähe zu Eis, Schnee und Polarlichtern ein Begriff. Ihre traditionelle

0: Etwa 40 Personen aus der Gegend hatten zuvor die Rückgabe gefordert. Die Stätte Onasaiwa war einst rund 1000 Jahre lang von Samen für Opfergaben an ihre vorchristlichen Götter genutzt worden. Der Grazer Schriftsteller Clemens J. Setz erhält den großen österreichischen Staatspreis. Das meldet die Zeitung Der Standard. Die mit 30.000 Euro dotierte Ehrung ist die höchste künstlerische Auszeichnung des Landes. Sie wird auf Empfehlung des österreichischen Kunstsenats vergeben. Der begründet seine Wahl mit Setz außergewöhnlichen literarischen Formen und nennt sie sprachschöpferische Imaginationen, die an James Joyce erinnern. Seit seinem Debütstück Vereinte Nationen, das 2017 in Mannheim uraufgeführt wurde, schreibt der Romancier und Dramatiker auch regelmäßig fürs Theater. Der Maler Vincent van Gogh wurde 1890 in den letzten Wochen seines Lebens vom Arzt Paul Gachet im Dorf Auvers-sur-Oise nordwestlich von Paris betreut. Die beiden wurden Freunde, van Gogh porträtierte ihn sogar zweimal. Jetzt konnte The Art Newspaper einen Blick in das bislang unbekannte Archiv des Arztes werfen. Aus Sicht des Online-Portals wirft das dort gesichtete Material ein neues Licht auf Gachet, der Amateurkünstler war. So zählt zu den bedeutendsten Archivstücken etwa Gachets Skizze Van Gogh auf dem Sterbebett. Der Arzt fertigte sie an, nachdem sich der Künstler am 27. Juli 1890 in die Brust geschossen hatte und zwei Tage später starb. Zu den weiteren Funden gehört auch ein Druck, der auf dieser Skizze basiert. Laut The Art Newspaper sind diese Radierungen selten. Nur etwa ein Dutzend Exemplare sind erhalten geblieben, von denen sich eines im Gachet-Archiv befindet.
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2: Ich bin Axel Ramlo. Schön, dass Sie bei uns sind. Vielleicht haben Sie es auch gerade in unseren Nachrichten gehört. Da taucht einfach so ein unbekanntes Mozart-Manuskript in Frankreichs Nationalbibliothek auf. 7 Stücke für Harfe und Flöte. Mal gucken, ob das so vielleicht sogar so einen Charakter von der Zauberflöte haben wird oder von der kleinen Nachtmusik. Am Sonntag wird es zum ersten Mal aufgeführt.

0: Elvis Presley ist das hier bei uns im Deutschlandfunk Kultur Musik aus dem Jahr 1969. Suspicious Minds. Der amerikanische Investor Peter Thiel, der ist ja für seine vielen Kritiker ein internationaler Strippenzieher für alle möglichen rechten und demokratiefeindlichen Gruppen. Das ist ein Mann, der davon träumt, dass Staaten wie Unternehmen geführt werden, der mit weltweiter Überwachung sehr viel Geld verdient. Ein Mann, der mal gesagt hat, Freiheit und Demokratie, das passt für mich nicht mehr zusammen. Das US-Magazin Wired, das bringt jetzt so ein bisschen Licht in das Netzwerk von Peter Thiel. Die Wired berichtet, dass Thiel seit 20 Jahren geheime Netzwerktreffen veranstaltet mit vielen wichtigen Leuten aus der Politik, aus der Kultur, aus dem Militär oder auch aus der Wirtschaft. Wir wollen ein bisschen mehr darüber wissen. Dafür haben wir Jan Rath hier bei uns. Er ist Politikwissenschaftler mit dem Forschungsschwerpunkt Online-Rechtsextremismus am Center für Monitoring, Analyse und Strategie. Hallo, Herr Rath.
1: Guten Tag.
0: Was bespricht Peter Thiel auf seinen Treffen so?
1: Nun ja, es ist nicht allzu viel bisher darüber zu lesen, was im Einzelnen besprochen wird. Auch ich stütze mich hier auf öffentliche Quellen, aber das, worum es hauptsächlich zu gehen scheint, sind geopolitische Themen wie etwa die möglichen Auswirkungen von KI auf den Arbeitsmarkt und was das für Arbeitende bedeuten würde, also mutmaßlich ein Anwachsen der Bedeutung von Gewerkschaften beispielsweise, aber auch Szenarien wie ein Dritter Weltkrieg sollen dort diskutiert werden. Und gleichzeitig gibt es aber auch eher skurriler anmutende Themen, die dort anscheinend besprochen werden sollen, wie etwa das Sexleben der geladenen Gäste.
0: Okay, also eine breite Mischung an Themen. Wer ist da alles mit dabei?
1: Nun, wie Sie es eingangs schon gesagt haben, von dem, was ich so der geleakten Namensliste entnehmen konnte, handelt es sich vor allem um EntscheidungsträgerInnen aus dem Bereich von Wirtschaft, Politik, Militär und Medien und Kultur.
0: Ein Name, der zu lesen ist, das ist der von Jens Spahn von der CDU, Fraktionschef im Bundestag. Aber mehr ist es nicht.
1: Nun ja, es gibt dort verschiedene Namen, die kursieren und Jens Spahn hat ja nun auch schon ein Statement abgegeben, dass er auf mehreren Veranstaltungen gewesen sein soll, dort aber auch Peter Thiel niemals getroffen haben. Und bei den anderen Namen muss man, denke ich, vorsichtig sein, inwiefern diese Teilnahmen überhaupt bestätigt sind. Also deshalb wäre ich da erstmal vorsichtig. Bei Jens Spahn wissen wir es. Und das hat eine besondere Bedeutung, da er auch während mancher dieser Treffen auch durchaus als Bundesgesundheitsminister tätig gewesen ist und entsprechend auch eine gewisse Verantwortung getragen hat.
0: Jetzt haben Sie schon ein paar von den Themen genannt, Herr Rath. Ja, also KI auf dem Arbeitsmarkt, Dritter Weltkrieg und Sex. Das sind jetzt Themen, die wahrscheinlich auch viele andere Menschen in ihren privaten Kreisen besprechen. Und Peter Thiel hat ja bei aller Kritik an ihm auch das Recht darauf, sich mit Menschen zu treffen, ohne dass es öffentlich wird. Was ist das Problem?
1: Nun, in gewisser Weise gibt es eine Ambivalenz, wenn es darum geht, wie gewählte RepräsentantInnen zu Entscheidungen kommen. Und dafür müssen sie in Austausch treten mit gesellschaftlichen Gruppen. Zu denen gehören natürlich auch Eliten beispielsweise in den genannten Bereichen, so wie es dann auch in Gesprächsangeboten von Peter Thiel der Fall ist. Manchmal kann es gut sein, wenn eben in einem nicht öffentlichen Raum, wo auch nichts nach draußen dringen soll, über Probleme zu sprechen, da man hier vielleicht andere Positionen auch einräumen kann oder sich überhaupt erstmal auseinandersetzt mit antagonistischen oder anderen Positionen, ohne dass es notwendigerweise gleich in unserer aktuellen Medienöffentlichkeit und der damit verbundenen Aufmerksamkeitsökonomie dann debattiert und diskutiert werden muss, was eher zu einer Verhärtung ja auch von Positionen führt. Mhm. Also das heißt, es kann durchaus eine Notwendigkeit geben, sich hinter verschlossenen Türen auch zu treffen. Gleichzeitig muss aber in irgendeiner Form, zumindest in liberalen Demokratien, bei AmtsträgerInnen dann eine gewisse Rechenschaftspflicht auch mit beinhaltet sein. Und in gewisser Weise, das ist der Punkt, der besonders auch in verschwörungsideologischen Milieus dann immer unterstellt wird, dass dort viel mehr Entscheidungen oder geheime Agenten durchgezogen werden würden, Pläne, auf die sich alle einigen würden. Dabei ist eigentlich das Gegenteil sozusagen der Fall. Man solle sich dort kennenlernen, erstmal in einem verschlossenen Raum. Das ist also erstmal, würde ich sagen, auch durchaus etwas, was seine Daseinsberechtigung hat und auch notwendig sein kann, um beispielsweise Vermittlungsprozesse anzustoßen.
0: Aber das ist dann quasi jetzt schwarz auf weiß ein gefundenes Fressen für Menschen, die solchen Verschwörungstheorien glauben. Die Mächtigen treffen sich und entscheiden dann über das Schicksal der Welt.
1: Ja, leider sind Verschwörungsideologien in dem Zusammenhang meist unterkomplex. Das heißt, sie gehen davon aus, dass all diese Individuen letztlich das gleiche Interesse haben oder hätten und im Zweifelsfall sonst dominiert werden würden von der nächstmächtigeren Person. Und in dieser Vorstellungswelt ist es dann so, dass dort eben ein geheimer Plan beschlossen wird, was die nächsten Jahre zu passieren habe. Das heißt, die Agenda wird zu einer umzusetzenden Agenda, anstatt widersprüchliche Positionen dort vielleicht auch zu besprechen. Aber vielleicht mit Blick auch auf dieses Treffen ist es doch durchaus auch bei aller Legitimität, die existiert für Treffen, die unter Ausschluss der Öffentlichkeit passieren, ist doch durchaus auch wichtig, noch mit zu betonen in diesem Zusammenhang, dass Peter Thiel eben eine besondere Person ist, die sich in der Vergangenheit vor allen Dingen ablehnend gegenüber der Demokratie auch geäußert hat, die, wie Sie es ja auch eingangs gesagt haben, glaubt, dass Freiheit für das Individuum nicht vereinbar sei mit Demokratie, also mit Entscheidungsprozessen, wo die Macht verteilt ist auf die Stimmen von WählerInnen, und seine Hinwendung zum Autoritarismus und auch das Verbreiten von Verschwörungserzählungen, von extrem rechten Inhalten sind durchaus problematisch, wenn man sich vor Augen führt, dass er eben einer der Gründer dieses Dialogforums sein soll. Gleichzeitig muss man aber auch immer bedenken, dass natürlich er wahrscheinlich nicht wie in Verschwörungserzählungen letztlich alle Strippen zieht. Also es bleibt abzuwarten, zu sehen, wie weit er da überhaupt involviert ist. Aber trotzdem wäre es nicht ratsam, besonders auch seit Peter Thiel öffentlich gemacht hat, dass er ein Gegner der Demokratie ist, sich auf Veranstaltungen zu treffen, die von ihm ausgerichtet werden.
0: Jan Rathje sagt das hier bei uns im Deutschlandfunk Kultur. Er ist Politikwissenschaftler am Center für Monitoring, Analyse und Strategie. Und wir haben hier über das Netzwerk von Peter Thiel gesprochen, dem US-Investor, das Netzwerk, von dem unter anderem das Magazin Wired jetzt berichtet. Danke.
1: Sehr gerne.
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0: Reporter aus Berlin mit dem Bademeister und der Bademeisterin hier bei uns im Deutschlandfunk Kultur. In Bremen, da sind sie gerade im Dackelfieber, in der Kunsthalle Bremen, um genau zu sein. Die plant eine Ausstellung, eine große Sonderausstellung zum Dackel in der Kunst. Es gibt auch tatsächlich genug Material. Pablo Picasso war Dackel-Fan, Andy Warhol war Dackel-Fan, aber weil die Sonderausstellung erst Ende Oktober starten soll, aber der Dackel eben jetzt schon so wichtig ist, zum Beispiel am Sonntag, am Welttag der Dackel, da hat das Museum heute Mittag schon alle Menschen, die einen Dackel haben, zum Treffen eingeladen. Miriam Benecke, die war dabei.
1: Langhaar, Kurzhaar und da hinten tobt auch noch ein Rauhaardackel. Etwa 30 Dackel sind mit ihren Herrchen und Frauchen auf den Rasen hinter die Kunsthalle gekommen. Maja, du tobst hier von meinen Füßen rum, du bist der lauteste Dackel, weißt du das? Maja ist ein Zwerg-Langhaar-Dackel und auch noch ein ganz junger, anderthalb Jahre. Maja ist zusammen mit ihrer Besitzerin Angela Siebert hier. Das ist jetzt erstmal ein großes Beschnüffeln hier, ne?
2: Genau, erstmal gucken, wie es so ist. Und ich habe tatsächlich auch schon Bekannte getroffen mit ihren Dackeln.
1: Dackel haben ja den Ruf, ein bisschen eigensinnig zu sein.
2: Oh ja, und wie. Also innerhalb von 2 Wochen hat sie ihm jeden Unsinn gezeigt, den man machen kann. Und das ist auch so geblieben.
1: Claudia Martens, Sie sind hier mit Ihrem schwarz-roten Langhaardackel Aiko. Jetzt beginnt ja hier Ende Oktober die Ausstellung, Sonderausstellung zum Thema Dackel. Was glauben Sie, warum sind so viele große Künstlerinnen und Künstler Dackelfans gewesen?
3: Weil der Dackel ein Individualist ist unter den Hunden, schätze ich mal. Eigenen Kopf und trotzdem kann man ihn unter den Arm nehmen und mitnehmen. Ja, dieses Eigenwillige, denke ich auch, ne?
1: Die Ausstellung wird etwa 120 historische und aktuelle Werke zeigen. Zeichnungen, Gemälde, Fotografien und alle drehen sich um Dackel. Die Arbeiten stammen zum Beispiel von Pablo Picasso, von Otto Dix, von Rosemarie Trockel und Andy Warhol. Und bei mir ist jetzt die Kuratorin der Ausstellung, Annette Reckert. Frau Reckert, die Werke sind ja Leihgaben aus zum Beispiel den USA, aus Frankreich, aus England. Haben Sie da ein persönliches Highlight unter den Werken?
4: Ja, also ein ganz großes Highlight, das ist natürlich David Hockney. Der gehörte immer zur Inspiration dazu für mich. Ich habe schon lange über diese Ausstellung nachgedacht. Und es ist ganz, ganz traurig, dass er nun jetzt gerade verstorben ist. Aber eher seine Etüde über seine beiden Dackel, Stanley und Butch, das ist natürlich ganz große Kunstgeschichte und Inspiration für diese Ausstellung.
1: Was glauben Sie denn, warum war und ist der Dackel so beliebt bei Künstlerinnen und Künstlern?
4: Naja, er ist ein ikonischer Hund und er ist ikonisch, weil er diese eigenwillige Form hat. Diesen langen Körper, so unproportional zu den kurzen Beinen, die ja früher auch recht krumm waren, und die langen Schlappohren. Und dann hat er dieses ganz typische Bewegungsmuster, fast so ein bisschen watschelig, aber auch sehr stolz, sehr flink. Und diese Form, ich meine, Künstler und Künstlerinnen schauen zunächst einmal dahin, wo wurde radikale Form gefunden. Das ist etwas, was für sie interessant ist, für die Künstler und Künstlerinnen, kombiniert mit den Charaktereigenschaften, die man dem Hund zuschreibt.
1: Gezüchtet wurden Dackel ja ursprünglich als Jagdhunde. Dann waren sie lange die Modetiere der Adligen. Dann eine Zeit lang, würde ich sagen, so ein Symbol für so deutsche Spießigkeit. Und jetzt ist der Dackel wieder hip. Muss er denn unserem Zeitgeist einfach immer nur hinterher dackeln?
4: Also der Dackel hat es geschafft vom Erdhund unter der Erde, vom buddelnden Waldarbeiter, ich sage immer so, auf die Socken und Sockel zu kommen. Das war ein langer Weg. Und jetzt könnte man sagen, er ist anpassungsfähig. Ja, aber er ist auch bei sich geblieben. Er ist ja heute noch, wie wir an so einem Tag wie dem Internationalen Dackeltag sehen oder auch in der Ausstellung, er hat seinen Charakter, seine Eigenwilligkeit erhalten.
5: Buschi, komm her.
4: Ich will nicht. Super.
5: Maja, mal im einen Moment wieder leise.
1: Inzwischen sind es über 50 Dackel hier rund um die Bremer Kunsthalle. Dackel dürfen übrigens auch in die Ausstellung, und zwar am Dackel-Donnerstag und am Sausage-Dog-Saturday. An diesen beiden Tagen, also donnerstags und samstags, sind Dackel und kleine Hunde bis 30 cm Schulterhöhe in der Kunsthalle erlaubt. Würden Sie denn mit Ihrem Dackel hier in die Ausstellung gehen?
3: Ja, natürlich. Die pinkeln nirgendwo gegen und gar nichts. Wir kommen auf jeden Fall.
1: Hat Ihr Dackel denn ein gesteigertes Interesse an Kunst?
3: Das weiß ich nicht. Eher an Keksen, ne? Hundekeksen oder so.
0: Eindrücke also vom Dackeltag in der Kunsthalle Bremen. Das ist aber nur ein Vorgeschmack. Die Sonderausstellung rund zum Dackel in der Kunst, die startet dann am 31. Oktober. 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

0: Taylor Swift. I knew it, I knew you.
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0: Und gleich bei uns im Programm nach den Nachrichten, da diskutieren wir hier, wie Deutschland aus der Bildungsmisere rauskommen kann. Anfang der Woche hat der nationale Bildungsbericht gezeigt, es hakt nach wie vor an vielen Ecken und Enden. Bis dahin, bis zu den Nachrichten, ist das Tom Misch mit Slow Tonight.

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1: Mit Alexandra Nestmann. Zwischen Israel und der Hisbollah gilt eine neue Waffenruhe. Für die Litauen-Brigade will die Bundeswehr notfalls auch Soldaten verpflichten. Und Bundespräsident Steinmeier würdigt Jürgen Habermas. Israel und die libanesische Hisbollah-Miliz haben sich laut Medienberichten auf eine erneute Waffenruhe verständigt. Wie es unter Berufung auf US-Regierungskreise heißt, ist die Abmachung von den USA und Katar vermittelt worden. Im Deutschlandfunk Kultur bewertete der Nahostexperte Guido Steinberg die Einigung zurückhaltend, weil Waffenruhen in der Vergangenheit häufig gebrochen wurden.
2: In diesen Phasen haben die Waffen nicht geschwiegen. Es hat nach der ersten Waffenruhe vom November 2024 monatelang israelische Angriffe mit Artillerie, Drohnen und Luftwaffe gegeben und auch Gegenschläge der Hisbollah. Deswegen müssen wir abwarten, ob diese Waffenruhe denn jetzt ihren Namen tatsächlich verdient.
1: Guido Steinberg, Nahostexperte bei der Stiftung Wissenschaft und Politik. Die Bundeswehr schließt für die Litauen-Brigade auch Verpflichtungen nicht mehr aus. Bisher war von Freiwilligkeit die Rede gewesen, es kommen aber nicht genug Leute zusammen. Oberstes Ziel ist die volle Einsatzbereitschaft im kommenden Jahr, das sagte der zuständige Generalleutnant Freuding der Welt. Und auch aus dem Verteidigungsministerium hieß es, Einsatzbereitschaft geht im Zweifel vor Freiwilligkeit. Bis 2027 soll in Litauen ein Kampfverband mit 4.800 Soldatinnen und Soldaten und 200 zivilen Mitarbeitern stehen. Bundeskanzler Merz hat sich zurückhaltend zu möglichen Verhandlungen mit Russland geäußert. Die Europäische Union ist kein neutraler Dritter, sondern Partei auf der Seite der Ukraine, wie Merz zum Abschluss des EU-Gipfels in Brüssel sagte.
3: Verhandlungen über einen Frieden müssten am Ende die Ukraine, Russland, Europa und die USA führen. Wer dabei für Europa spreche, das sei jetzt nicht zu entscheiden, sagte Merz. Er reagierte damit auf den Vorstoß von Ratspräsident Antonio Costa, dessen Chefberater Kontakt zu Moskau aufgenommen hatte. Das hatte die Kritik unter anderem von Merz und Macron hervorgerufen. Zum Abschluss ging es in der Runde der 27 Regierungschefinnen und Chefs erneut um die Lage im Nahen Osten. Es sei dringend erforderlich, dass der Waffenstillstand auch im Süden des Libanon halte, sagte Merz.
1: Thomas Spiekhofen berichtete. Deutschland hat seinen Atommüll aus dem Ausland komplett zurück. Die Wiederaufarbeitung in Anlagen wie Sellafield oder La Hague ist damit nach rund 30 Jahren beendet. Das erklärte die Bundesregierung heute. Die letzten Castor-Behälter waren in den vergangenen Tagen am stillgelegten Kernkraftwerk Brockdorf in Schleswig-Holstein eingetroffen, das aber nur ein Zwischenlager ist. Die Abfälle sind hochradioaktiv, ein Endlager dafür ist bis heute nicht gefunden. Bundespräsident Steinmeier hat in der Frankfurter Paulskirche den verstorbenen Philosophen Jürgen Habermas gewürdigt. Ihn zu würdigen bedeutet nach den Worten von Steinmeier, das zu schützen, wofür er gelebt und gelehrt hat.
4: Wahrhaftiges Gespräch, reflektiertes Handeln, vernünftige Freiheit. Meine Damen und Herren, seine Stimme wird uns fehlen in diesen unübersichtlichen Zeiten. Wir hätten ihn dringend weiter gebraucht. Wir werden ihn entsetzlich vermissen.
1: Bundespräsident Frank-Walter Steinmeier bei der Gedenkfeier für den Philosophen Jürgen Habermas. Er war im März dieses Jahres gestorben.
0: Das Wetter.
1: Für ganz Deutschland gilt eine Hitzewarnung im Raum Stuttgart, Rheinland-Pfalz sowie in Unterfranken warnt der Deutsche Wetterdienst außerdem vor Extremgewittern an der Nordseeküste und auf Rügen vor Sturmböen. Bis zum Abend ist es heiter oder sonnig. Örtlich kommen kräftige Gewitter auf mit Sturmböen bei bis zu 38 Grad. In der Nacht ist es wechselnd bewölkt mit Gewittern oder Unwettern bei 23 bis 16 Grad. Und auch morgen ist es sonnig und schwülheiß mit kräftigen Gewittern bei 30 bis 38 Grad.
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5: Ja, hallo und herzlich willkommen. Seit dem ersten PISA-Schock im Jahr 2001 diskutieren wir ja in Deutschland über Bildung und warum hier vieles schief läuft. Jetzt ist diese Woche der neue Bildungsbericht erschienen und der fällt wieder mal nicht so besonders positiv aus. Die Leistungen stagnieren oder sinken. Die soziale Herkunft spielt weiterhin eine große Rolle beim Bildungsaufstieg. Und das Traurige, aber auch Verwunderliche ist, eigentlich wissen wir seit 25 Jahren ziemlich genau, wo die Probleme liegen. Und wir wissen auch, wie man sie lösen könnte. Und trotzdem werden die Ergebnisse nicht besser. Warum? Wer trägt hier die Verantwortung? Die Familien, die Schulen, die Politik oder ein System, das seine Probleme seit Jahrzehnten kennt und trotzdem nicht löst? Darüber diskutiere ich heute mit Ahmad Mansour, Autor und Psychologe. Er beschäftigt sich seit Jahren mit der Frage, wie gesellschaftliche Teilhabe von MigrantInnen gelingen kann. Mit Marcel Helbig, Bildungssoziologe, der unter anderem erforscht, warum Bildungschancen in Deutschland so ungleich verteilt sind. Und mit Anja Reinalter, Bundestagsabgeordnete und bildungspolitische Sprecherin bei Bündnis 90 Die Grünen. Hallo an Sie alle.
6: Hi, vielen Dank für die Einladung.
7: Hallo zusammen.
5: Ja, schön, dass Sie da sind. Ich würde diese Runde gerne mit einer Frage beginnen, die ich gerne an Sie alle drei gleich stellen würde. Und ich würde Sie um eine kurze Antwort bitten. Und ich beginne mal mit Herrn Mansour. Wenn Sie einen Hauptgrund nennen müssten für die Defizite im deutschen Bildungssystem, welcher wäre das?
6: Boah, das ist komplex. Also das sind so viele Baustellen, auch Baustellen, die dazugekommen in den letzten Jahren. Ich glaube, das Hauptproblem aber ist die Priorisierung vor allem von Politik. Bildungssystem ist nicht jetzt das Wichtigste, was halt für die Ziele der Bundesregierung für die letzten Jahren und für die nächsten Jahren formuliert wurden.
5: Frau Reinalter, wo sehen Sie das Hauptproblem?
7: Sie haben es schon angesprochen. Wir haben ganz viele Erkenntnisse zu Bildung, aber wir handeln nicht konsequent. Und das halte ich als Hauptproblem, dass wir Daten sammeln, ganz viele Programme auflegen, aber nicht konsequent handeln.
5: Und Herr Helbig, ein Hauptgrund dafür, für die Defizite im deutschen Bildungssystem.
8: Ja, ich würde es mal ganz einfach machen. Wir haben ein Bildungssystem, was sich eigentlich mehr oder weniger seit 100 Jahren strukturell überhaupt nicht verändert hat. Und das soll nun für die Herausforderungen des 21. Jahrhunderts gelten. Da liegt für mich ein Hauptgrund drin.
5: Also Herr Helbig sagt, wenig Veränderungen. Wir reformieren vielleicht aber nicht an den richtigen Stellen. Frau Reinalter sagt, es gibt die Erkenntnisse, sie werden nicht umgesetzt. Und Herr Mansour sagt, die Politik kommt nicht so richtig in die Puschen, wenn ich das richtig verstanden habe. Der neue Bildungsbericht 2026, der erhält ja auch nicht so viel Überraschendes. Die Leistungen werden nicht besser. Kinder, die in Armut oder mit Eltern mit einem niedrigen Bildungsabschluss oder auch in der Arbeitslosigkeit aufwachsen, die haben weniger Chancen, ihren Weg gut durch die Schule zu schaffen. Knapp ein Viertel der Schülerinnen und Schüler verfehlt inzwischen die Mindeststandards, zum Beispiel in Mathematik. Und fast jeder 12. Jugendliche verlässt die Schule ohne Abschluss. Herr Mansour, Sie haben ja viel mit sogenannten bildungsfernen Familien zu tun. Wo versagen denn Schulen, Kitas und auch die Politik bei der Bildungsunterstützung dieser Kinder?
6: Ich glaube, wir haben nicht wirklich ein Integrationskonzept, der auch Menschen eine Chance gibt oder eine gleichberechtigte Chance gibt, ihre Bildungskarriere auch gut zu gestalten. Zum Beispiel, wir haben Schulen, wo Menschen schon in der ersten Klasse versagen lernen, weil diese Menschen die erste Klasse besuchen, ohne vorher sich mit der deutschen Sprache auseinandergesetzt haben. Also, dass die Kinder zum Beispiel in den Familien ihre Muttersprache lernen, ist absolut richtig. Aber da sollte natürlich auch ein Reiz da, dass die Kinder vielleicht mit 4 oder mit 3 anfangen, Deutsch zu lernen, damit sie auch mithalten in den Schulen. Zweitens, wir haben gute Schulen, wo weniger Menschen mit Migrationshintergrund zur Schule gehen. Und dann haben wir konzentriert Kinder in Neukölln oder auch in München oder in Frankfurt, wo sie in Schulen gehen, wo fast keine Begegnung, keine Berührung mit der deutschen Gesellschaft stattfindet, sondern unter sich bleiben. Und auch da lernen die Kinder auch versagen. Integration ist für mich gesunder Durchmischung. Der Lehrerverband sprach von 40% als Obergrenze sozusagen. Dänemark tut das in den letzten Jahren auch super erfolgreich. Das ist für mich Integration. Nicht nur Sprache und Arbeit und das war's, sondern wirklich Kinder, die definitiv nicht dummer sind als deutsche Kinder, die aus anderen Familien kommen, sondern einfach in Strukturen reingehen, wo sie weniger Chance haben.
5: Herr Helbig, Sie sind ja Bildungsforscher und analysieren und beschreiben die Probleme, auch die Probleme, die Herr Mansour jetzt gerade schon genannt hat, ja auch schon länger. Schon länger ändert sich aber nichts wirklich wirksam. Erreicht Ihre Forschung eigentlich die, die die Veränderungen umsetzen müssten? Was passiert mit Ihren Empfehlungen?
8: Ich glaube schon, dass die Ergebnisse die Politiker erreichen und ist auch immer ein Interesse auch in der Öffentlichkeit an diesen Themen irgendwo auch da. Aber es führt am Ende nicht zu den richtigen politischen Veränderungen, weil die politischen Veränderungen, die darauf folgen würden, die würden teilweise eine so große Anstrengung benötigen, auch politisches Kapital einzusetzen. Also wenn wir zum Beispiel jetzt mal den frühkindlichen Bereich uns entnehmen, wo das eigentlich nicht vorkommen sollte, dass dann Sprachdefizite schon bereits beim Schuleingang vorliegen, die Schule einfach auch nicht bewältigen kann. Sondern was machen wir jetzt? Jetzt wollen alle 16 Bundesländer Sprachtests im Alter von 4, 4,5, 5 Jahren einführen und dann sollen Förderkonzepte entwickelt werden, wie diese Kinder dann in den Kitas dann bessere Sprachkenntnisse erlangen. Sondern das erste Problem, was wir haben, ist, dass gerade die am stärksten benachteiligten Kinder am seltensten in der frühen Bildung auch zu finden sind. Wenn ich jetzt mit diesen Sprachtestungen komme, da konnte mir noch kein einziger Bildungspolitiker eigentlich beantworten, wie geht ja eigentlich jetzt mit diesen 7-8%, die gar nicht in der Kita sind, um? Sollen dann im Endeffekt polizeiliche Maßnahmen kommen, um die den Sprachtest zuzuführen? Oder ist es nicht eigentlich viel sinnvoller, das, was jetzt im baden-württembergischen Koalitionsvertrag zumindest drinsteht, dass alle Kinder das Jahr, bevor es in die Schule geht, eine Kita-Pflicht auferlegt bekommen und man das für alle ansetzt? Aber allein über das Thema Kita-Pflicht zu reden, das ist so eine große strukturelle Veränderung, die das mit sich führen würde, mit rechtlichen Problemen, mit unserer eigenen Kultur zu sagen, jetzt nehmen wir den Eltern die Freiheit, darüber zu bestimmen, ob ihr Kind in die Kita geht, dann gehen diese Diskussionen los. Aber wir haben im Endeffekt nicht die Durchsetzungskraft, da etwas dran zu ändern.
5: Herr Helbig, jetzt haben Sie eine ganze Menge an Punkten schon aufgeführt, die wir hier alle diskutieren werden und die auch noch ein bisschen mehr Besprechung bedürfen. Ich komme darauf zurück. Sie haben aber gesagt, wir scheuen diese große Anstrengung, die es braucht, gerade im frühkindlichen Bereich. Frau Reinalter, haben Sie denn als Politikerin Hoffnung, dass es nach diesem aktuellen Bericht jetzt endlich zu mehr Aktionen in diesem Bereich kommt, dass da mehr passiert als in den letzten Jahren? Und was wäre für Sie ein Zeichen, dass da auch wirklich was vorangeht?
7: Also ganz ehrlich, wir haben ja jedes Jahr diese Studien. Es ist jetzt nicht nur der nationale Bildungsbericht, es ist die UNICEF-Studie, der OECD-Bericht, die IQB-Studie, die PISA-Studie. Und eigentlich, wenn wir ehrlich sind, bekommen wir jedes Jahr die Ergebnisse und es gibt eine Empörung und uns wird schonungslos vor Augen gehalten, wo die Defizite sind. Und dann ist das ein Thema für ein paar Wochen und alle sagen, wir brauchen mehr Bildung, Bildung, Bildung und dann passiert eigentlich nichts. Und das ist das eigentlich Frustrierende, was wir uns auch wirklich nicht leisten können und dürfen, weil jedes Nichthandeln sind einfach Bildungschancen für Kinder. Habe ich Hoffnung? Ja, das habe ich, sonst würde ich den Job nicht machen. Ich kämpfe auf jeden Fall für bessere Bildungschancen und für gerechte Bildungswege für alle Kinder. Und ich habe auch Hoffnung, weil, so wie Sie eben sagten, Baden-Württemberg hier mit dem verpflichteten gebührenfreien letzten Kita-Jahr vorangeht. Und diese Diskussion müssen wir führen. Es hilft ja nichts, wenn wir die Diskussion meiden und sagen, das ist schwierig im föderalistischen System. Aber wir müssen sie führen. Wir brauchen wirklich mehr frühkindliche Bildung. Und ich betone wirklich das Wort Bildung und nicht nur Betreuung. Wir brauchen Bildung. Dafür brauchen wir gut ausgebildete Fachkräfte. Wir brauchen vielleicht sogar so etwas wie eine Opt-out-Option, dass gerade für Familien, die in sozial schwierigeren Lagen sind, ein Kita-Angebot bekommen, ohne dass sie sich das holen müssen, sondern wirklich so quasi diesen Familien wird vielleicht sogar schon über den Kinderarzt bei einer U-Untersuchung angeboten. Hier habt ihr einen Kita-Platz. Es ist extrem wichtig, dass eure Kinder die gleichen Startchancen haben. Und mir fällt da viel ein und ich habe schon Hoffnung, weil die Lage so ist, wie sie ist und weil immer mehr Menschen auch verstehen, dass wir in Deutschland keine Ressourcen haben und dass wir mehr in Bildung investieren müssen. Bildung, Bildung, Bildung.
5: Auf der anderen Seite ist diese frühkindliche Bildung ist ja nun auch Ländersache. Die Länder organisieren das und die machen das sehr unterschiedlich. Und wenn man sich mal die Maßnahmen anguckt, die es da so gibt, um zu helfen, 347 sind es an der Stückzahl, die Länder unternehmen und 13 Maßnahmen des Bundes, um Bildungsnachteile auszugleichen. Das klingt nicht wirklich so, als würde man da eine gute Lösung für all diese Bundesländer finden.
7: Also ich finde, wir haben in der letzten Legislaturperiode mit dem Startchancenprogramm, und da hier ist wirklich der Name Programm schon ganz gut vorgelegt, und zwar eben wirklich sozialindexbasiert und weg von der Gießkanne Schulen zu erreichen. Und das ist nicht ganz einfach. Wir starten ja da auch erst damit. Aber die Idee, die die jetzige Regierung im Koalitionsvertrag niedergeschrieben hat, dass dieses Startchancenprogramm weiter ausgeweitet werden soll auf weitere Schulen und auf die Kitas, das halte ich für den richtigen Weg. Und da haben wir das vorgemacht. Der Bund kann, also sieht man auch, wie gesagt, beim Startchancenprogramm, beim Digitalpakt. Und das sind wichtige Projekte, die man aufgesetzt hat. Was man jetzt nicht tun sollte, ist sich irgendwie immer noch mal ein anderes Projekt ausdenken und dann in der Projektitis versanden lassen oder in Legislaturperioden versanden lassen. Und deswegen ist das Startchancenprogramm auch so gut, weil es eben auf 10 Jahre angelegt ist und ausgewertet wird.
8: Erstmal noch eine Ergänzung zu diesen 347 Maßnahmen. Das sind ja nur die Maßnahmen vom Bund und Ländern. Dann sind die einzelnen Kommunen sind auch nochmal mit einzelnen Programmen. Dann kommt die Zivilgesellschaft hinzu, die Stiftung, auch die kommen mit Programmen an dieser Stelle. Und da sehen wir schon eigentlich, wo das große Problem ist. Genau das, was Frau Reinalter gerade auch gesagt hat, eine Projektitis in diesem Bereich. Wir versuchen quasi an allen möglichen Stellen alle möglichen Probleme mit allen möglichen neuen Programmen zu beheben. Startchancen ist insoweit nochmal was anderes, weil man versucht auch in diesen Programmen nicht nur Geld und Personalförderung reinzubringen, sondern auch nochmal so ein Stück weit ein Stück zurückzutreten, mehr Kohärenz quasi insgesamt des System hineinzubringen und vielleicht sich auch mal zu hinterfragen, ist das ein oder andere Programm, was wir hier ansetzen, eben auch sinnvoll oder eben auch nicht sinnvoll. Wenn man die Gelder, die dann ineffizient über diese ganzen Programme reinfließen ins Bildungssystem, stärker ballen würde, vielleicht auch ein bisschen mehr in Grundförderung reinbringen würde, dann wäre das deutlich sinnvoller. Und dann muss man auf der anderen Seite aber auch, fasst man sich an den Kopf, wenn man gerade jetzt aus Hessen gehört hat, dass dort fürs nächste Schuljahr 300 Lehrkräfte an den Brennpunktschulen, Klammer auf, das werden auch die Startchancenschulen in Hessen sein, gestrichen werden, dann ist das auch überhaupt nicht aus einer Hand, nicht kohärent, und das ist in der linken Tasche kommt etwas durch den Bund hinein, nämlich über Startchancen, und rechts wird es wieder rausgenommen, auch wenn das nur befristet für ein Jahr sein mag, wenn man dem hessischen Kultusministerium glaubt, aber das passt alles nicht zusammen.
5: Ich habe mir zur Vorbereitung dieser Sendung so eine Dokumentation im SWR angeschaut. Da geht es um eine Grundschule in so einem sozialen Brennpunkt, über die wir gerade gesprochen haben. Und die Lehrerinnen da, die berichten von Kindern eben, die kaum Deutsch sprechen können, die keinen Stift halten können, die Schwierigkeit haben, sich wirklich ein paar Minuten zu konzentrieren. Und viele Kinder da bleiben schon in der ersten Klasse sitzen. Und die Schulleiterin, die sagt ganz explizit, die Schule ist kein Reparaturbetrieb, die kann das irgendwie eigentlich gar nicht leisten. Sie scheinen sich alle einig zu sein, dass da eine Menge vorher schon passieren muss. Die Frage ist nur, wer muss das eigentlich erkennen? Also wenn Kinder keine ausreichenden Sprachkenntnisse haben oder ihnen grundlegende Lernvoraussetzungen fehlen für die Einschulung, warum fällt denn das vor der Einschulung eigentlich niemandem auf, Herr Mansour?
6: Also erstmal haben wir jetzt ganz lange über einen einzigen Aspekt gesprochen, der ist sehr wichtig. Aber wenn man jetzt über alle großen Herausforderungen, von denen auch Lehrer und Lehrerinnen stehen, dann ist das Problem, und ich nenne das auch Problem, gigantisch. Da muss ein tiefgreifender Veränderung stattfinden. Ich bin täglich in Schulen und die Überforderung ist groß. Das sind großartige Menschen, die da arbeiten. Sie wollen das Beste für die Kinder. Sie sind überfordert, sie haben Konflikte, sie haben nicht die Zeit gehabt, um sich mit all diesen Themen zu beschäftigen. Es gibt Integration, es gibt Inklusion, es gibt wirklich aber auch emotionale Verwahrlosung von Kindern. Das ist nicht nur ein rein migrantisches Phänomen, das ist gesamtgesellschaftliche Phänomen. Und was die Lehrer immer wieder sagen, ist, dass in der Politik, aber auch in den Medien, das Gefühl immer vermittelt werden, die Schule muss alles gerade beugen, was in unserer Gesellschaft schief läuft. Und bitte auch gratis das machen. Also irgendwo hier und da Sprachforderung, hier und da Medienkompetenz, hier und da Demokratieforderung, dann gibt es die Viertelstunde Grundgesetz in Bayern und vieles mehr. Das kann die Schule nicht leisten, wenn wir nicht die grundlegende Frage stellen, was brauchen unsere Kinder, um sich für eine bessere Zukunft zu vorbereiten? Die Sprachdefizite übrigens sind auch nicht nur eine Konsequenz von Migration oder dass die Leute zu Hause nicht die deutsche Sprache sprechen, sondern auch eine Konsequenz von Digitalisierung, von Kindern, die mittlerweile einfach nur mit Handys schlafen gehen, von Kindern, die im Restaurant sitzen und statt mitzubekommen, wie die Eltern mit ihren Freunden unterhalten, mit Kopfhörer und Tablet physisch da sind, aber emotional überhaupt nicht vorhanden sind. Ich gehe in Schulen, wo man von Empathiedefizite sprechen, von Ambiguität, Intoleranz sprechen, von Sucht spricht, übrigens in Grundschulen von Sucht, wo Kinder 5 und 6 Stunden pro Tag einfach nur irgendwelche Bildschirme anschauen. Das sind gigantische Veränderungen und was wir brauchen, ist Politiker, die da stehen und sagen, so geht es nicht weiter, lass uns jetzt grundlegend entscheiden, was wir erreichen wollen. Was brauchen unsere Kinder für die Zukunft? Meine Tochter ist 11 und ich mache mit ihr Hausaufgaben wie viele andere Eltern. Und ich merke, obwohl ich meine Schule in Israel besucht habe, dass das, was sie heute 2026 an Wissen vermittelt bekommen, ist das gleiche, was ich 86 an Wissen vermittelt bekomme. Meine Tochter braucht aber nicht nur Wissenvermittlung. Sie braucht Umgang mit Wissen zu lernen. Sie muss unterscheiden können zwischen Fake News und Wahrheiten. Sie muss lernen zu recherchieren. Sie muss skeptisch mit KI umgehen können. Das sind alle Aspekte, Medienkompetenz, mündig mit Informationen umgehen, die in den Schulen kaum stattfinden. Und das ist nicht nur schade, das ist gefährlich. Wir verlieren gerade den Anschluss. Und zwar bundesweit.
5: Und wenn wir jetzt in den Kleinkindbereich gucken, was ja dann die Vorbereitung auf die Schule wäre, da geht es ja nicht um Wissen um KI oder um Digitalkompetenz, sondern da geht es um so einfache Dinge wie, habe ich schon mal ein Buch in die Hand genommen, diskutieren wir irgendwie zu Hause, gehe ich mal in die Bibliothek.
6: Gewaltfreie Erziehung, genau. Umgang mit Büchern, Umgang mit Medien insgesamt schon mit 3 oder 4. Das sieht man ja in Berlin manchmal, wenn man Müttern sieht, die mit Kinderwagen dann unterwegs sind und das Kind hat ein Handy schon und guckt.
5: Nicht nur die Mütter.
6: Ja, klar. Definitiv. Danke. Und das sind Phänomene, die natürlich auch nicht konsequenzlos bleiben. Die machen etwas mit dieser Generation. Die machen etwas mit den Eltern, die machen etwas mit den Kindern. Und die sind sichtbar in der Schule. Die werden nicht in der Schule produziert, sondern werden sichtbar in der Schule. Und da muss die Schule natürlich eine Antwort finden. Und vor allem müssen sie die Ressourcen haben, um damit umgehen zu können. Sprachentwicklung ist ein Thema von vieles. Da glaube ich auch mittlerweile gibt es gute Überlegungen, wie man damit umgeht. Auch mit dieser ein Jahr Kita und zwar für alle. Aber das ist viel zu wenig, um das Problem Herr zu werden.
5: Ein Jahr Kita für alle, Herr Helbig, das finden Sie den richtigen Ansatz, wenn ich Sie richtig verstanden habe, oder?
8: Ich sag mal so, das ist überraschend, dass ein Land, gerade auch ein westdeutsches Bundesland, was da jetzt nicht die lange Tradition hat, überhaupt in den Koalitionsvertrag zumindest ein Kita-Pflichtjahr aufnimmt. Also mich hat das wirklich überrascht, dass jemand diesen Mut hat. Nicht, dass das nicht in anderen Bundesländern auch in der Vergangenheit schon mal diskutiert hätte. Das Problem ist aber, selbst dieses eine Jahr, wenn man die Bildungsforschung irgendwie dazu ernst nimmt, wird nicht ausreichen, weil es oftmals ist es nicht entscheidend, ob das Kind nun das letzte Jahr in der Kita war. Das repariert nicht mehr viel. Also die Forschung zeigt eigentlich, du musst in der Kita schon bereits im Alter von 2 oder 3 Jahren gewesen sein, dass das wirklich einen Effekt hat dann quasi auf deine späteren Kompetenzen und auch auf deine Bildungsverläufe. Und da ist das ein wirksames Kriterium. Und da kommen wir aber auch zu so einem Problem, wo das viele Ergebnisse, die wir heute sehen, auch teilweise kontraintuitiv sind. Auf der einen Seite soll Kita-Besuch und frühkindlicher Kita-Besuch etwas sein, was gut ist und was auch soziale Ungleichheiten verringern kann. Auf der anderen Seite sind soziale Ungleichheiten in einer Zeit, wo wir natürlich mehr Kinder in Betreuung haben, nicht zurückgegangen. Da kriege ich die Dinge nicht zusammen, wo man eigentlich Strukturen angelegt hat, um das in den Griff zu bekommen. Das kann zum einen daran liegen, dass ich nach wie vor die schwächsten Gruppen nicht in die Kita bekomme oder dass eben auch die Frage von Qualität und auch auf was die Kitas ausgerichtet sind und dass der Bildungsbegriff da nicht die ganz große Rolle spielt, sondern eher der Erziehungsbegriff ein anderes Ding ist. Sie hatten eben noch die Frage, kann Schule oder kann das Bildungssystem das alles alleine lösen? Ich glaube eben nicht. Und welche Politikfelder spielen dabei eine Rolle? Also wir hätten gar keine Startchancen Schulen im Grundschulbereich, wenn unsere Städte nicht so stark sozial segregiert wären. Also wenn quasi nicht Viertel entstanden wären über die Jahrzehnte, wo sich Armut und dann später Migration ballen würden. Das ist ein totales Versagen auch von Wohnungsbaupolitik, die sich Ende der 80er Jahre noch verabschiedet hat von jeglicher Steuerung im sozialen Wohnungsbau, der ja nur noch versucht, bezahlbaren Wohnraum hinzubekommen, aber 0,0 mehr steuernd eingegriffen hat. Und dann kommt natürlich dann irgendwann noch das Problem hinzu, dass die Migrationspolitik, wie sie ausgerichtet war und ist, also gerade zu Zeiten Fluchtmigration, das war wie ein Automatismus in die sozial benachteiligten Viertel, weil dort auf relativ viel Leerstand und billige Wohnungen waren, kamen dann auf einmal auch die Geflüchteten hinzu und so wurden die Situationen an diesen Schulen dort nochmal weiter verschärft. Aber es hat nicht immer nur mit Migration zu tun. Ich gerade mit meinem ostdeutschen Hintergrund, also vor 2014 gab es in den sozial benachteiligten Gebieten im Osten, vor allem die Plattenbaugebiete, da gab es so gut wie gar keine Migranten. Und trotzdem hatten wir die gleichen Probleme und trotzdem gab es auch soziale Ungleichheiten, damals in fast genau gleichem Ausmaß im Osten wie im Westen. Und trotz dass ich Herrn Mansour total recht gebe, dass solche Dinge wie gerade die fortschreitende Digitalisierung, die er auch beschrieben hat, es hat nicht dazu geführt, dass sich jetzt zum Beispiel dass die Frage von sozialer Ungleichheit nochmal komplett verändert hätten seitdem. Wenn wir uns die Vordigitalisierungszeit, nämlich PISA 2000, anschauen und gucken uns die aktuellen Zahlen an, dann sehen wir eigentlich, dass fast gleiche Niveau ist, was wir schon mal hatten.
6: Ich habe sogar das Gefühl, dass das Niveau, und zwar bundesweit, massiv gesunken ist. Es gibt ja Studien, die zeigen, dass die kognitive Fähigkeit dieser Generation im Vergleich zu der letzten Generation auch massiv abgebaut haben. Also Digitalisierung hat nicht etwas Positives gewirkt, im Gegenteil, und zwar fast in allen Bereichen.
5: Ich würde noch mal gerne auf diesen Punkt zurückkommen, dass Sie eben gesagt haben, die Schwächsten gehen nicht in die Kita. Das ist ja auch das tragische Ergebnis dieser Studie der aktuellen, dass eben Kinder, die von früher Förderung besonders profitieren können, entsprechende Angebote dann doch oft deutlich seltener oder überhaupt gar nicht nutzen. Frau Reinalter, warum ist das so?
7: Ja, warum ist das so? Ich habe gerade gestern hier eine Kita bei mir im Wahlkreis besucht und als ich mich mit den Erzieherinnen unterhalten habe, sagen sie, ja, die Menschen, die zu uns kommen, die kennen unser System nicht. Und wenn wir das System nicht bekannt machen und Menschen, die zu uns kommen, keine Information über unser System haben und wie wichtig es ist, dass ihre Kinder gute Chancen haben, dann passiert sowas, dass eben nicht alle in die Kita kommen. Deswegen braucht es hier mehr Informationen und diese Familien sollte man aktiv einen Kita-Platz anbieten, den sie dann ablehnen müssten, wenn sie nicht wollen. Das ist keine Kita-Pflicht, aber es ist ein Angebot von der Kommune, zu sagen, wir haben einen Platz für Sie, es würde Ihrem Kind gut tun, bitte nehmen Sie den Platz an. Und wenn es die Familie dann dagegen entscheidet, dann wäre das so. Aber ich denke, viele Familien würden zugreifen, wenn sie das System besser kennen würden, wenn dann auch Bürokratie abgebaut wäre, um zu sagen, es ist einfach eigentlich einfach. Ich kann mein Kind da hinschicken und ich sehe, es tut dem Kind gut. Und ich stelle auch die These auf, dass alle Bildungskonzept-beteiligten Akteure beziehungsweise eigentlich die ganze Gesellschaft es gut meint mit unseren Kindern. Alle wollen, dass unsere Kinder in Deutschland eine gute Bildungschance und gerechte Bildungschancen haben. Da habe ich noch nie gehört, dass jemand sagt, nee, das will ich nicht. Und die Lehrer geben ihr Bestes. Das ist die originäre Aufgabe ihres Berufs. Die Erzieherinnen hängen sich rein, um wirklich die Kinder gut auf die Schule vorzubereiten. Die Eltern wollen das natürlich auch. Sie wollen doch, dass ihre Kinder gut gebildet sind und Chancen haben. Kommunen wollen das. Ich will ja auch nicht in der Kommune leben. Das heißt, die Kinder haben schlechtere Chancen. Deswegen ist es so eine gemeinsame Anstrengung, wirklich zu sagen, wir müssen jetzt konsequent handeln. Und das sehe ich ganz ehrlich schon. Die Politik in der Pflicht, die Rahmenbedingungen so zu schaffen, dass Kommunen ihrem Bildungsanspruch gerecht werden können, Eltern, Familien, Lehrkräfte. Die entscheidende Frage ist doch wirklich, sind wir bereit, alles zu tun, dass Kinder die gleichen Startchancen haben und die Ungleichheiten, die sie aufs familiären Kontext mitbringen, dass man die egalisieren kann. Das ist die entscheidendste.
5: Was ich mich frage, also Sie plädieren ja für so eine Opt-out-Option zögern aber ein bisschen, das Ganze zu verpflichten. Also zu einer verpflichtenden Maßnahme zu machen. Andere Länder gehen da andere Wege. In Frankreich zum Beispiel ist die École maternelle verpflichtend und zwar für einen deutlich längeren Zeitraum als nur ein Jahr. Woher kommt diese Scheu in Deutschland und muss die nicht eigentlich mal überwunden werden, die Scheu, das vorzuschreiben?
7: Da haben wir halt wirklich ein ganz starkes Elternrecht. Wir haben ein ganz starkes Familiengesetz und ganz starke Elternrechte und das unterscheidet uns von Frankreich, die per se einfach die Erziehung von Kindern mehr dem Staat übertragen. Das passiert bei uns nicht. Eltern haben Rechte und Eltern werden auch zu Löwinnen und Löwen, wenn es darum geht, dass man in Erziehung reinspricht. Deswegen ist das ein ganz, ganz dickes Brett. Aber unabhängig davon, ob es verpflichtend ist, die Familien, die erkennen, ich kenne das System nicht gut genug, aber ich weiß, Bildungschancen sind wichtig. wichtig für mein Kind. Und wenn man mir das anbietet, ich bin davon überzeugt, dass es mehr annehmen würden. Und da kommt eben dann die Gerechtigkeit ins Spiel.
6: Frau Rhein-Alter, Sie sind ja auch Politikerin und ich nehme Sie auch in der Verantwortung, genau das auch zu tun, weil wir merken, dass genau diese nicht vorhandene Kita-Pflicht auch Patriarchalismus auch weiter zementiert. Auch übrigens auch in Migration. Wenn wir diese Leute erreichen, dann wird es auch über Freiwilligkeit nicht funktionieren. Sie werden vielleicht 15% erreichen, aber Eltern, die ihre Frauen zu Hause lassen wollen, sie haben kein Interesse, dass die Kinder jetzt irgendwie in der Kita gehen. Wenn wir wollen, dass diese Kinder eine bessere Chance haben, dann muss es über eine Kinderpflicht. Da bin ich auch überrascht, dass Sie genauso wie bei der CSU eigentlich die gleiche Meinung sind. Ich habe auch da diese Ablehnung auch erlebt, weil man auch da eigentlich in Bayern die Kinder oder die Mütter zu Hause lassen will, das ist nicht modern, das ist nicht gleichberechtigt und vor allem, das wird auch das Problem nicht lösen. Deshalb erwarte ich von Ihnen, dass Sie da die Kinderpflicht auch unterstützen. Wie brauchen Sie? Wie brauchen diese Gedanke?
8: So zu beiden im Punkt. Ich glaube, das, was Frau Rhein-Alter vorschlägt, gerade für den ganz frühen Bereich, macht total Sinn, weil da sehen wir auch, dass das Hauptproblem von Migrantenfamilien im Alter unter 3 beim Kita-Besuch ist nicht, dass sie nicht wollen, sondern dass sie deutliche größere Probleme haben, dann einen Platz zu bekommen, wenn sie einen wollen. Also da sind die strukturellen Hürden anscheinend nach wie vor so groß, dass es gerade in diesem Alter der unter 3-Jährigen den Migrantenfamilien dort deshalb seltener zu finden sind, weil sie sich in dem Dickicht nicht zurechtfinden. Auf der anderen Seite, im späteren Bereich, es gibt da rechtliche Probleme, wenn wir über Kita-Pflicht reden. Ich kenne niemanden, der aus dem juristischen Bereich kommt, der sagt, wir könnten das in einem Alter vor 3 ausdehnen. Das schließt unser Grundgesetz aus.
9: Aber danach, nach 3?
8: Danach kann man darüber reden, wo man dann auch auf einer ganz anderen Empirie aufsetzen, was ich vorhin schon mal gesagt habe. Wenn wir wissen, dass heute deutschlandweit 92% dieser Altersgruppe die Kitas besuchen, dann reden wir hier auch nur noch von 8%, die man verpflichten muss. Und von diesen 8% wissen wir, die hätten es besonders nötig. Ja. Und der politische Gegendruck wäre nicht der Eltern, der dann käme, dem man das vorschreibt, sondern es wäre wieder eher so was Ideologisches oder will mir irgendjemand was vorschreiben, was ich ohnehin tue. Ne? Also das sind die ihre Kinder dann in die Kita bringen, aber er käme nicht von denen, die jetzt auf einmal gezwungen werden.
9: Welche Möglichkeiten haben wir denn, Eltern da stärker in die Pflicht zu nehmen? Also wir sprechen von den Elternrechten, aber Eltern haben auch Pflichten. Und wenn die ihren Pflichten nicht nachkommen und die Kinder schlechte Chancen haben in der Schule, dann muss man doch eine Möglichkeit haben, eine bessere Startchance zu schaffen. Also welche Möglichkeiten hat man?
6: Ich glaube an die Kraft der Aufklärung. Ich glaube, dass die meisten Eltern überfordert sind, dass sie es nicht besser wissen und dass sie Unterstützung brauchen. Und wenn man diese Eltern aufklärt, dann erreicht man sie. In den meisten Fällen, ich habe mit Müttern, mit Vätern gearbeitet, die am Anfang sehr skeptisch waren, weil sie nicht ganz genau wussten, was man von ihnen will. Und wenn man das auch so vermittelt, dass es gewinnend wirkt, dann hat man die Eltern. Ich gebe nur ein Beispiel. Viele haben das Gefühl, dass Jugendamt eine gefährliche Institution ist, dass sie die Kinder wegnehmen wollen. Deshalb haben sie auch manchmal auch Angst, diese Kinder zu Kindergarten zu schicken. Deutschland arbeitet gegen die Eltern, das ist auch so eine Annahme, die da vorhanden sind. Und wenn man dann in Dialog geht und versucht, diese Ängste auch zu verstehen, dann geht es auch um Gewalt in der Erziehung. Und wenn man dann da aufklärt und die Eltern klar macht, was das mit den Kindern macht, dann habe ich meistens Eltern vor mir,

0: dieses Vorschuljahr. Es gibt auch andere Bundesländer, die gute Erfahrungen gemacht haben, zum Beispiel mit einer frühen Sprachstandserhebung, wie zum Beispiel in Hamburg. Und wenn da Förderbedarf festgestellt wird, dann werden diese Kinder gefördert, bevor sie in die Schule gehen. Ich frage mich halt, da gibt es also in einzelnen Bundesländern gute Ansätze. Warum übernehmen die anderen Bundesländer die nicht einfach?
1: Warum übernimmt man das nicht? Ja, wir haben eben ein föderalistisches Bildungssystem und es gibt ja, das
2: auch
1: das
2: den Föderalismus möchte ich sehr gerne abschaffen, was das Bildungssystem angeht. Es funktioniert großartig in vielen Bereichen, aber nicht, was Bildung angeht.
1: Auf jeden Fall teile ich das, was Sie gesagt haben, dass es um Aufklärung geht und dass es um Information geht. Vielleicht gehe ich nochmal an dem Punkt da zurück. Und wir müssen auch Eltern stärken. Das halte ich für einen extrem wichtigen Punkt. Und übrigens auch Aus- und Weiterbildung, sowas wie eine Teilzeitausbildung, dass Personen, die zu uns kommen, die vielleicht jetzt Pech hatten in ihrer Bildungsbiografie, aber eben auch als Eltern noch die Chance bekommen, sich selber aus der Armut wieder herauszuschaffen, indem sie eben eine gute Ausbildung bekommen. Dass man eben nicht nur auf die Kinder schaut, wenn man schon weiß, dass die Bildungschancen von den Eltern und von den Familien abhängen, dann muss man auch bei den Eltern, bei den Familien ansetzen. Und ich möchte noch einen anderen Punkt machen. Unsere Kinder haben ja nicht nur Schwierigkeiten bei den Basiskompetenzen, bei der Bildung, sondern ja auch wirklich ganz schlecht abgeschnitten jetzt zuletzt bei der sozialen Kompetenz und bei der emotionalen Kompetenz. Und da heißt es auch für mich, Familien brauchen dringend Unterstützung auch im Zusammenleben. Ja? Was bedeutet mein Verhalten für andere? Also hier brauchen Familien viel mehr Beratung, viel mehr Unterstützung, viel mehr Entlastung. Und abschließend zu Ihrer Frage, warum machen nicht alle Länder das Gleiche? Es sind natürlich auch unterschiedliche Voraussetzungen in unterschiedlichen Bundesländern, sowohl finanzielle als auch was Prioritätensetzung betrifft, aber eben auch was die Bedingungen betrifft.
2: Ich möchte noch ein Stück weitergehen. Sie haben auch von Alphabetisierung gesprochen und von der Überforderung im Schulsystem, von den fehlenden Ressourcen. Da wäre es auch darüber nachzudenken, dass die vor allem Migrationspolitik der letzten Jahre eine Riesenüberforderung mit sich gebracht haben. Das müssen wir auch deutlich sagen. Wir haben nicht mal die Infrastruktur gehabt, um diese Leute zu erreichen. Die treffe ich tagtäglich und die tun mir leid, weil sie komplett im Stich gelassen werden. Und zwar nicht nur von dieser Regierung, sondern seit 2015.
1: Das stimmt.
2: Und da müssen wir auch über Begrenzung von Migration, um unser Schulsystem nicht zu überfordern. Sie haben einen sehr, sehr wichtigen und zentralen Punkt angesprochen, und zwar die Empathiedefizite. Die macht mir große, große Sorgen. Die merke ich vor allem in Grundschulen, also Kinder, die digital überfordert sind, die eigentlich nicht mehr andere Kinder begegnen oder viel weniger begegnen, die nicht in der Lage sind, die Gefühle, die Mimik von den Gegenüber zu verstehen, das ist fatal. Das ändert alles und da glaube ich, kann man nicht nur von Aufklärung und noch eine Aufgabe, die die Schule übernehmen soll, sondern hier soll priorisiert werden, ansonsten werden wir das nicht hinkriegen.
0: Ich wollte noch mal ganz kurz nachhaken. Wir haben jetzt eben über Hamburg gesprochen und warum andere Bundesländer das dann nicht einfach genauso machen. Ja, die Ausgangssituationen sind unterschiedlich, die Länder funktionieren anders und trotzdem sagt ja auch die Bundesbildungs- und Familienministerin Karin Prim, dass sie hier verstärkt ansetzen möchte. Was bräuchte es denn, Herr Helbig, systemisch, damit wir so etwas bundesweit umsetzen können?
3: Das ist ja wirklich ein schlechtes Beispiel, weil das ist tatsächlich mein Beispiel, wo sich die Bundesländer eigentlich in der KMK auch darauf geeinigt haben, dass sie genau das machen wollen. Dass das morgen nicht passieren wird, weil einige Länder erstmal sich ausdenken müssen, ja, welchen Sprachtest setze ich denn eigentlich wie an?
0: Warum setzen Sie denn nicht denselben an?
3: Ja, das verstehe ich auch nicht. Also ehrlich gesagt, also es gibt nicht in allen Ländern gibt es aktuell keinen Sprachtest, aber in denen, wo es einen gibt, die heißen überall anders. Was dann drinsteckt, keine Ahnung, ob es am Ende der gleiche ist, man muss es nur anders nennen, damit man nicht sagen kann, ey, ihr habt den aus Hamburg genommen, ich weiß es nicht so richtig, was da eigentlich dahinter steckt. Aber allein schon die Umsetzung des Ganzen halt so, ne, dass das zu unterschiedlichen Altersstufen dann auch ansetzt, macht irgendwie keinen Sinn. Also entweder macht das mit 4 Sinn oder mit 4,5 oder 5, aber irgendwie muss man doch mal da mit der gleichen Empirie arbeiten. Also dieses Beispiel ist, glaube ich, kein gutes, weil da arbeitet man schon dazu. Aber Hamburg ist ein wichtiges Beispiel, weil Hamburg ist wirklich, wenn man es mal so in den Schulkontext der Streber unter den Bundesländern, wenn man guckt, was die in den letzten Jahren in ihrem Schulsystem auf die Reihe bekommen haben. Also die haben komplett ein Ganztagsschulsystem eingeführt. Man hat an allen Schulen ein Recht auf einen Ganztagsschulplatz bis zum Alter 14 Jahren. Dadurch konnte auch Lernen Hilfe

0: und auch Sprachunterstützung systematisch in die Hamburger Schulen einfließen. Das sind alles Dinge, die in den anderen Bundesländern nicht passiert sind. Und alle wissen eigentlich, dass einiges dessen, was Hamburg dort macht, total richtig ist. Die Frage ist, warum kriegen sie es teilweise nicht durchgesetzt? Dann kommt natürlich wieder das Argument Geld. Natürlich ist das teuer, was Hamburg dann macht. Aber wenn wir uns gerade die Bildungsergebnisse jetzt mal nur auf die Kompetenz bezogen, ist Hamburg wirklich von der absoluten letzten Gruppe mit Berlin und Bremen mittlerweile aufgestiegen und ist jetzt schon kratzt an der Top-Gruppe, was die Kompetenzen angeht.
1: Es ist aber nur ein Anfang. Die Aufgaben sind sehr groß.
2: Wir haben jetzt viel über die Vorschule gesprochen und darüber, was man machen kann, bevor die Schule losgeht, weil die Schule natürlich nicht alle Probleme, die sich vorher schon ansammeln, auffangen kann. Das haben wir alle gut verstanden. Aber es wäre ja auch viel gewonnen, wenn die Schule nicht Ungleichheiten noch verstärken würden. Und da kommen wir auf den Punkt, Herr Helbig, den Sie vorhin auch schon angesprochen haben. Das ist auch ein zentrales Forschungsthema von Ihnen, nämlich Deutschland trennt die Kinder im internationalen Vergleich ziemlich früh auf unterschiedliche Schulformen auf. Warum ist das ein Problem?
0: Ach, da weiß ich gar nicht, wo ich anfangen soll. Also gerade im Hinblick auf die sozialen Ungleichheiten produziert dieses frühe trennende System Ungleichheiten an verschiedensten Stellen. Also es geht schon los. Nirgendwo in anderen Ländern sind die Noten in der vierten Klasse so wichtig wie bei uns, weil wir brauchen ja irgendwie ein Kriterium, wo ich in gut und schlecht unterscheiden kann, was Druck zum einen natürlich auf die Kinder ausübt, zum anderen aber auch soziale Ungleichheiten produziert. Und wenn wir uns angucken, wenn wir die gleichen gemessenen Kompetenzen, wie wir es aus PISA oder IGLU oder sowas kennen, nehmen und gucken uns bei gleichen Kompetenzen, welche Kinder kriegen denn bessere Noten? Und dann sehen wir, dass die aus den höheren Schichten bessere bekommen als in den unteren Schichten. Das ist dann vielschichtig, warum das so ist, aber wir sehen dieses Phänomen. Bei gleichen Noten, obwohl das eigentlich in manchen Bundesländern vorgegeben ist, dass nur die Noten auf die Gymnasialempfehlung sich auswirken, aber bei gleichen Noten über ganz Deutschland hinweg haben wir sogar Ungleichheiten bei der Gymnasialempfehlung. Das heißt, wir haben eine zweite Ungleichheit, die genau an der Stelle zum Tragen kommt. Und dann haben wir drittens die empfohlen wurden fürs Gymnasium, von denen gehen die aus den unteren Schichten deutlich seltener aufs Gymnasium über als die aus den höheren Schichten. Das heißt, wir haben dann einen Dreiklang der großen Ungleichheiten an dieser Stelle produziert, in welche Schulform ich übergehe. Da könnte man jetzt sagen, ist alles kein Problem. Spätestens seit den 70er Jahren haben wir ja ganz viele Möglichkeiten über Gesamtschulen, berufliche Gymnasien und dergleichen, die Hochschulreifen nachzuholen. Aber dann sieht man in der Empirie, dass das nicht passiert, dass Ungleichheiten dort kleiner werden. Das nächste Problem, was damit zusammenhängt, und das ist jetzt aber wirklich eine neue Entwicklung, die hatten wir vor 15 bis 20 Jahren noch nicht. Wenn wir uns anschauen, wir reden immer von Lehrermangel, wenn wir uns das mal genau anschauen, welche Schulformen sind denn eigentlich vom Lehrermangel betroffen, dann sehen wir, dass wir mal an den Gymnasien relativ wenig Probleme damit haben und die Prognosen deuten auch darauf hin, weil die meisten Studierenden aktuell Gymnasiallehramt studieren und eben kein anderes Lehramt. Und die riesengroßen Probleme haben wir dann an den nicht-gymnasialen Schulformen im weiterführenden Schulbereich. Das kann damit zusammenhängen, dass das keiner mehr studieren will, weil das zeigen auch die Zahlen, dass die Herausforderung an diesen Schulformen, dass Inklusion nur dort stattfindet und natürlich nicht am Gymnasium, weil wir ja sagen, na klar, ein lernbehindertes Kind, wie soll das denn am Gymnasium klarkommen? Also die Aufgaben, die damit verbunden sind, kriegen alle anderen Schulformen ab. Und das Gleiche gilt für die Herausforderung, die durch Integration zustande kommt. Das heißt, wir haben da ein riesengroßes Thema, und da kommen wir dann aber zur Kern, warum sich daran nichts ändert. Und das hat Frau Reinalter vorhin mal so in einem Nebensatz mitbeschrieben. Die Eltern wollen ja das Beste für ihr Kind. Und genau das passiert nämlich an der Stelle, dass nämlich eine Gruppe hier wahnsinnig von diesem System profitiert, nämlich die ihr Kind aufs Gymnasium bringen und da gut unterstützen können und die, wo das nicht der Fall ist. Und letzten Punkt zu diesem ganzen Konglomerat. Wir gucken dann, das war 2000, sind ganz viele Bildungspolitiker und Verwaltung und dergleichen sind nach Finnland gereist, weil Finnland ja so ein tolles Schulsystem hat. Und dann kamen sie wieder, oh, wie toll die individuelle Förderung machen. Heute reisen alle nach Kanada und kommen wieder und oh, was die für eine tolle datengestützte Unterrichtsarbeit machen. Aber keiner kommt wieder und sagt, ey, guck mal, das sind zwei Systeme, die trennen ihre Kinder erst nach 15 bzw. 16 Lebensjahren unterschiedliche Tracks auf. Und vielleicht ist das einer der Hauptgründe, warum die Ungleichheiten dort geringer sind und vielleicht auch die Förderung besser gelingen kann.
2: Deutschland trennt Kinder zu früh auf in verschiedene Schulformen, sagt der Bildungssoziologe Marcel Helbig. Mit ihm und dem Psychologen Ahmad Mansur und der bildungspolitischen Sprecherin der Grünen, Anja Reinalter, sprechen wir hier über die Frage, wer trägt die Schuld an der deutschen Bildungsmisere? Und ich würde da gerne noch mal anschließen und sagen, es ist ja auch bekannt, dass die Forschung längst zeigt, dass das längere gemeinsame Lehren schwächeren Kindern hilft, besser klarzukommen und dass es die leistungsstarken Kinder gar nicht messbar benachteiligt. Sie haben jetzt eben gesagt, Herr Helbig, wir verändern das nicht, weil die Eltern, deren Kinder von diesem System profitieren, das nicht wollen. Da sind wir wieder beim Elternrecht, oder?
0: Das ist ja auch ein individuelles Recht, was ja im Endeffekt zu einer Struktur für die Gesellschaft nicht die beste Wahl ist. Also ich finde, das Gute ist, man muss nur nicht mal 15 Jahre zurückgehen. Das Bundesland Hamburg hatte eine der größten Schulstrukturreformen umgesetzt. Also man hat zum einen die Zweigliedrigkeit eingeführt und zum zweiten hat man in Hamburg gesagt, wir verlängern die gemeinsame Lernzeit in der Grundschule um weitere 2 Jahre auf 6 Jahre. Es gab eine Zustimmung aller Parteien damals, die im Senat waren, um das umzusetzen. Also es wäre wirklich die größte Strukturreform der letzten Jahrzehnte gewesen. Und dann hat sich eine Bürgerbewegung zusammen mit der außerparlamentarischen FDP zusammengefunden und hat richtig Stimmung gegen diese 6-jährige Grundschule gemacht. Am Ende kam es zum Bürgerentscheid und das Ganze wurde wieder abgewickelt. Wenn man dann geguckt hat, welche Stadtteile mit welchen Wahlbeteiligungen zu diesem Bürgerbegehren hingegangen sind, dann hat man, wer sich in Hamburg auskennt, in Wilmsburg und Billbrook, also die Armenhäuser von Hamburg, da hatten wir Wahlbeteiligung von 15% und in Blankenese und Nienburg lagen wir bei 60-65%. Das heißt, am Ende haben sich die höheren Schichten dort durchgesetzt, ihre Privilegien, wenn man so will, und es wäre wirklich, wenn man im internationalen Vergleich guckt, war es ja keine riesige Reform, hat man gesehen, wo die Reise hingeht. Man könnte jetzt noch ein anderes Thema von freier Wahl der Eltern und welche Ungleichheiten mit aufziehen, nämlich die Wahl von Privatschulen, die in den letzten Jahren zugenommen hat und dass das auch eher die Privilegierten sind, noch mit dazu nehmen. Aber
2: Herr Mansur hebt hier den Finger. Der würde gerne was sagen.
1: Also ich möchte nur ergänzen, ich glaube, ich als Vater möchte ich auch nicht meine Tochter zu einer Problemschule schicken. Das ist auch meine Aufgabe, ihr natürlich auch die Voraussetzungen so zu gestalten, dass sie auch erfolgreich sein kann. Ich werde aber meine Tochter zur Schule schicken, wo sie vielleicht auch ein soziales Lernen mitbekommt, wo sie auch andere Lebensmodelle auch kennenlernt, wo sie auch das als bereichernd empfindet und nicht als Risikofaktor. In Berlin haben wir 6 Jahre Grundschulen seit mehreren Jahren und das ändert nicht, weil auch in den Grundschulen werden ja nach Grundschule die Kinder natürlich auch getrennt nach sozialer Status und so weiter und so fort. Wir müssen auch natürlich über 6 Jahre her eine gesunde Durchmischung schaffen. Wir müssen die Eltern auch gewinnen, dass in Brennpunktschulen oder sogenannter Brennpunktschulen nicht nur Probleme existieren, sondern auch Chancen entstehen. Da müssen die besten Lehrer arbeiten, da müssen die besten Chancen auch entstehen. Und nur so können wir auch dann die Eltern dafür gewinnen. Ansonsten werden die Eltern das tun, was Eltern tun wollen, und zwar ihre Kinder schützen.
0: Was Herr Mansur ja gerade gesagt hat, die besten Lehrer an diese Schulen. Die Realität sieht ja so aus, und das zeigen mehrere Studien, dass der Anteil der Seiten- und Quereinsteiger, also die keine vollständige Lehramtsausbildung als einziges Maß für Qualität des Personals, die ist an den Brennpunktschulen durchweg höher.
1: Klar.
0: In NRW gibt es massive Programme, die Lehrer aus dem Umland wieder ins Ruhrgebiet reinzuholen, weil die dort nicht hingehen wollen. Warum? Weil die Herausforderungen auf einer sozialen Ebene halt riesengroß sind an diesen Schulen. Und man sieht eigentlich, dass das System an diesen Stellen dysfunktional geworden ist.
2: Ja. Ich frage mich trotzdem, wie sich daran grundsätzlich mal etwas ändern soll. Weil wir machen jetzt dasselbe wie der Bildungsbericht. Wir sagen, wo es hakt und wo die Probleme sind, stellen aber fest, dass sich das eigentlich kaum durchsetzen lässt, weil bestimmte Eltern da eine Stärke haben und sich durchsetzen können, so dass das System so bleibt, wie es ist. Wie geht es denn dann weiter?
3: Das würde ich so nicht sehen. Also das würde ich so nicht stehen lassen, dass man sagt, bestimmte Eltern, die halt stärker sind und vielleicht selber AkademikerInnen sind, die das dann verhindern, dass irgendwie andere Kinder auch Bildungschancen haben. Also ich glaube, das wäre zu kurz. Ich habe gesagt, alle Eltern wollen das Beste für ihre Kinder, egal wo sie herkommen. Aber, also in allen Familien sind wirklich talentierte und Kinder mit ganz großartigen Potenzialen. Aber nicht in allen Kindern sind die gleichen Bildungschancen. Und deswegen halte ich die Debatte über die Schulform etwas verkürzt. Bildungschancen vererben sich nämlich auch. Wenn die Eltern schon in der Bildungsbiografie wirklich nicht erfolgreich und stark waren, dann vererben sie das genau an ihre Kinder, weil sie dieses System vielleicht auch schlecht empfunden haben. Und was können wir machen, dass wir das jetzt nicht nur beklagen, sondern wirklich auch handeln? Und wir haben jetzt eben gerade von den, ja im Grunde die Staatschancen Schulen beschrieben, wenn man eben wirklich sozialindexbasiert schaut, wo sind die größten Herausforderungen für Schulen, hier zu investieren, dass hier die gleichen Chancen sind. Und das ein Wort, das wir jetzt noch nicht hatten, beziehungsweise ja, das sind die multiprofessionellen Teams. Wenn die Lehrkräfte sind, die beschreiben das richtig, ich erlebe das auch, die Lehrkräfte sind teilweise überfordert von den Herausforderungen in den Klassen. Und Migration ist da sicherlich eine zusätzliche Herausforderung, aber definitiv nicht die einzige. Und wir hatten auch schon Bildungsungerechtigkeit und Ungleichheit vor 2016. Die Lehrkräfte brauchen Unterstützung und deswegen braucht es Schulsozialarbeit, Schulpsychologen, multiprofessionelle Teams, Team-Teaching, Assistant-Teaching und natürlich Ganztag ist etwas, was wirklich auch Chancen gleicht. Aber stattdessen werden Diskussionen geführt den Ganztag für die Grundschulen, der jetzt ja den Rechtsanspruch jetzt ab dem nächsten Schuljahr 26/27 kommen soll, wieder auf die lange Bank zu schieben. Das sind genau die falschen Maßnahmen. Also das zu tun, konsequent zu tun, was man weiß, das, was man geplant hat, durchführen und das, was man erfolgreich tut, wie zum Beispiel eben multiprofessionelle Teams, Ausbau von Startchancen, Sprachtests, konsequent weiterführen. Also früher investieren, mehr investieren, konsequent da investieren, wo es gebraucht wird. Ich glaube, wir sind da auf gar keinem schlechten Weg, aber das, was Herr Mansour am Anfang angesprochen hat, das halte ich für den größten Punkt, das ist nämlich das Setzen von Prioritäten. Wenn man die Gastrosteuer reduziert, einen Tankrabatt macht etc., Geld hat für die Reduzierung der Luftverkehrssteuer, aber dann kein Geld hat für Bildung, dann hat man eben nicht verstanden, wie wichtig der Invest in Education für unsere Gesellschaft ist. Bildungspolitik ist nämlich auch Wirtschaftspolitik.
1: Es geht ja nicht nur um Geld, es geht auch darum, wirklich auch zu sagen, und da brauchen wir die Politiker mit einer Vision, wie ein zukünftiger Bildungssystem aussehen soll. Was soll sie unterrichten? Was soll sie an Fähigkeiten vermitteln? Und auch da bin ich jetzt nicht schlauer geworden, nach einer Stunde Diskussion, dass wir die Dramatik verstanden haben. Als Vater sage ich, als Privatperson sage ich das. Es ist sehr schade, wenn wir den Anschluss nicht verlieren wollen, dann brauchen wir ein ganz anderes Bildungssystem, da brauchen wir ganz andere Prioritäten. Und ich höre von keiner Partei, dass sie das Thema Bildungssystem in der Priorität so hoch setzt, dass sie sagen, da entsteht Resilienz, da müssen wir jetzt die Milliarden investieren.
3: Das würde ich jetzt total widersprechen, weil das Startchancenprogramm hat gerade 20 Milliarden investiert. Und das muss man doch auch, man muss auch sehen, was passiert. Und das weiterführen, bevor man immer wieder die gleichen Sachen beklagt, weil wenn man es selber schlecht spricht, dann wird es auch nicht besser.
1: Entschuldigung, wir reden hier von einem Punkt. Nein, das ist ein Punkt, das ist viel zu wenig. Sie haben die Dramatik nochmal nicht verstanden. Es geht um die Vorbereitung der Kinder auf eine ganz andere Zukunft und wir haben nicht mal angefangen, darüber nachzudenken. Sie reden hier von einem Punkt, die absolut richtig und das Geld, das da investiert, ist auch richtig. Aber das ist nur ein Punkt von 100.
0: Also an einer Stelle würde ich widersprechen. Natürlich ist es gut, dass man jetzt das Startchancenprogramm installiert hat und es ist natürlich auch nicht falsch, dass man mit Schulsozialarbeit auf soziale Problemlagen dort auch reagiert und eben andere Maßnahmen, die Sie auch kurz beschrieben haben. Das große Problem aber an der ganzen Sache, Startchancenprogramm und die Maßnahmen, die damit zusammenhängen, sind ein Reparaturbetrieb von verschiedensten Feldern, wo wir versagt haben. Das ist Punkt 1, Wohnungsbaupolitik, nur durch soziale Segregation und migrantische Segregation haben wir überhaupt im Grundschulbereich Startchancenschulen, wo die Ballung dieser Problemlagen so massiv aufgetreten ist. Das heißt, also wir können weiter diese Schulen über die nächsten 20, 30 Jahre weiter peppeln und quasi so unterstützen und mehr oder weniger einen Reparaturbetrieb dort machen. Wenn wir aber nichts an den grundsätzlichen Problemen dort ändern, ändert sich auch gar nichts. Und wenn wir uns den weiterführenden Schulbetrieb anschauen, dann findet sich dann natürlich kein Gymnasium es gibt ganz wenige Gymnasien unter den Startchancenschulen, aber sie sind eigentlich fast alle Schulformen, die nicht gymnasial sind und die dadurch natürlich auch werden, weil wir sozial ungleich auf die Schulen zuteilen und dort im Endeffekt auch soziale Problemlagen dadurch weiter erzeugen, weil das, was Herr Omansour auch öfters schon gesagt hat, wir damit eine Entmischung der sozialen Schichten ja mitproduzieren, indem wir sie in unterschiedliche Schularten tun. Und dieses wir tun zwar das richtig auf der einen Seite, und auf der anderen Seite gehen wir nicht an die Ursachen des Problems ran, sondern reparieren das nur.
2: Ich würde ganz gerne das Thema Wohnortsegregation für eine andere Sendung aufheben. Das ist ein wichtiges Thema und ich glaube, das hängt ganz eng zusammen mit dem Thema Bildung natürlich. Aber weil wir jetzt eben über viele, viele Investitionen gesprochen haben, würde ich noch einmal gerne zum Thema Geld kommen. Das scheint ja immer zu fehlen in Deutschland, aber Deutschland investiert im internationalen Vergleich dann doch erhebliche Mittel ja in Bildung und erzielt dann trotzdem vergleichsweise hohe soziale Ungleichheiten beim Bildungserfolg. Da sind zum Beispiel so Länder wie Mexiko, die über deutlich geringere Ressourcen verfügen, die weisen da zum Teil geringere soziale Unterschiede auf. Und man fragt sich ja schon, was passiert mit dem Geld? Warum wird das nicht da investiert, wo man diese sozialen Unterschiede auffangen könnte? Wie kommt das zustande?
3: Es geht um Prioritäten setzen und schon, es geht darum zu verstehen, wollen wir, also sind wir bereit, Kindern gleiche Chancen zu geben, und zwar von Anfang an, weil es auf den Anfang ankommt. Und wenn das die Gesellschaft nicht einfordert, sage ich mal, gib mal den Ball zurück, und die Eltern sagen, naja, ich will aber die besten Lehrer für meine Kinder auf der besten Schule, die anderen sind mir ein bisschen egal, ich überspitze jetzt, ja, weil ich auch ein bisschen hier provozieren möchte, dann wird das natürlich nicht zur Bildungsgerechtigkeit beitragen. Und wenn dann wird, und es geht natürlich auch um eine politische Akzeptanz. Also wenn ich sage das mal, wenn ich Bildungspolitikerin in Berlin bin, dann höre ich ganz oft von meinen Kollegen, was machst du da? Bildungssache ist Ländersache, wie setzt ihr euch durch? Und solange man die eine Gruppe den Ball immer zu anderen wirft und nachher niemand bereit ist zu sagen, so machen wir das jetzt, und zwar konsequent, und ich kann das Startchancenprogramm nur noch mal auch hervorheben, weil es eben nicht nur in einer Legislaturperiode feststellt, sondern an 10 Jahren, dann kommen wir nicht weiter. Aber das ist ein Weg, den wir weitergehen können und müssen. Da brauchen wir gar nichts uns Neues einfallen lassen. Wir wissen, wie es geht. Wir müssen konsequent handeln und Prioritäten setzen.
2: Herr Helbig, sehen Sie das genauso? Also wird das Geld im deutschen Bildungssystem an der falschen Stelle ausgegeben oder einfach zu sehr gestreut?
0: Ja, das ist so unglaublich schwierig, das alles so mit diesen Bildungskosten zu bewerten. Wenn man sich das vor allem mal nach Bundesländern anschaut, dann sitzt man als Forscher auch davor und fragt sich, wieso hat jetzt Berlin mit deutlich die höchsten Ausgaben pro Schüler und hat am Ende dann doch keine bessere Kompetenzentwicklung, und andere Länder, die da deutlich besser dastehen, haben deutlich weniger Ausgaben. Also ich glaube, nur an den Fragen der Ausgaben und auch im internationalen Vergleich, also da spielen solch viele Dinge rein wie Lehrergehälter und dergleichen. So, ne, ist das mal vorweg gesagt. Aber natürlich, wenn man gerade die aktuellen Debatten beobachtet, Punkt 1, das hatte ich vorhin schon genannt, Brennpunktschulen in Hessen werden Lehrerstellen gestrichen. Ich meine, dass die Aussagen von Frau Bär zum BAföG, denen sollte noch allen in den Ohren klingeln halt so. Ich meine, dass dieses Instrument des BAföG ist das wirklich das größte und wirkungsvollste, was wir in Deutschland haben, um irgendwie dem etwas entgegenzusetzen, dass bestimmte Gruppen eben nicht studieren gehen oder überhaupt studieren gehen können. Also da, und das in einer Zeit, wo man, ne, das hat der Mann so, glaube ich, schon angesprochen, in einer Zeit, wo man Tankrabatte einfach mal so raushaut, die nichts quasi irgendwas investiv oder dergleichen halt bringt. Ich weiß nicht, also ich glaube, da geht es dem Bildungsforscher wie dem normalen Bürger. Man sitzt da einfach nur noch kopfschüttelnd da und fragt sich, was ist eigentlich mit dieser Prioritätensetzung? Auf der anderen Seite ist natürlich immer die Frage, wie viel Geld ist genug? Weil ich glaube, allein über das Geld ist das auch nicht so einfach zu steuern. Was wir schon immer das Problem haben, und das ist kleiner geworden seit PISA meines Wissens, dass wir die unteren Bereiche etwas mehr ausstatten. Also quasi die Schere zwischen, was kriegt ein Grundschüler in Deutschland und ein Gymnasiast, das war schon mal größer, ist etwas eher kleiner geworden halt. Aber es ist auch vor allem über die Lehrer Geld dazu.
1: Also ich möchte sehr gerne ein bisschen mehr Dimensionalität mitbringen, ohne zu widersprechen. Ich glaube, wenn man nur Mexiko mit Deutschland vergleicht, dann muss man auch darüber reden, dass die Menschen da vielleicht hungriger sind, vielleicht erfolgsorientierter sind, vielleicht auch den sozusagen Aufstieg schaffen wollen und auch motivierter als in Deutschland. Das ist auch eine Resilienzfrage, es ist auch eine Perspektivfrage. Und wenn wir auch über Studenten reden, dann finde ich, es ist nicht nur die Aufgabe des Staates, alles irgendwie zu ermöglichen, sondern ich finde, Studenten, die arbeiten gehen und auch lernen, mit Geld umzugehen und nicht nur immer rufen, Staat sollte alles da helfen, sind auch resilienter und können auch mit dem Studium danach viel besser anfangen als viele, die einfach studieren, ohne jemals gearbeitet zu haben.
2: Sagt der Psychologe und Autor Ahmad Mansur. Und damit haben Sie das Schlusswort in dieser Runde. Wir haben hier im Wortwechsel diskutiert über die Frage, wer trägt die Schuld an der deutschen Bildungsmisere? Und mit dabei waren außerdem die bildungspolitische Sprecherin der Grünen, Anja Reinalter, und der Bildungssoziologe Marcel Helbig. Vielen, vielen Dank an Sie drei, dass Sie mit dabei waren.
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1: Mit Alexandra Nestmann. Zwischen Israel und der Hisbollah gilt eine neue Waffenruhe. Die Innenminister wollen den Zivilschutz stärken und Frankreichs Nationalbibliothek entdeckt bisher unbekannte Mozart-Noten. Israel und die libanesische Hisbollah-Miliz haben sich laut Medienberichten auf eine erneute Waffenruhe verständigt. Wie es unter Berufung auf US-Regierungskreise heißt, ist die Abmachung von den USA und Katar vermittelt worden. Im Deutschlandfunk Kultur bewertete der Nahostexperte Guido Steinberg die Einigung zurückhaltend, weil Waffenruhen in der Vergangenheit häufig gebrochen wurden.
2: In diesen Phasen haben die Waffen nicht geschwiegen. Es hat nach der ersten Waffenruhe vom November 2024 monatelang israelische Angriffe mit Artillerie, Drohnen und Luftwaffe gegeben und auch Gegenschläge der Hisbollah. Deswegen müssen wir abwarten, ob diese Waffenruhe denn jetzt ihren Namen tatsächlich verdient.
1: Guido Steinberg, Nahostexperte bei der Stiftung Wissenschaft und Politik. Die Zivilbevölkerung soll besser vor Bedrohungen von außen geschützt werden. Darauf haben sich die Innenminister von Bund und Ländern auf ihrer Konferenz in Hamburg geeinigt. Bis 2029 sollen organisatorische, technische und rechtliche Maßnahmen greifen. Dazu gehören unter anderem mehr Zivilschutzkurse und Übungen für die Bevölkerung, auch an Schulen. Gesetze sollen sicherstellen, dass Streitkräfte und Zivilbevölkerung mit notwendigen Gütern und Leistungen versorgt werden können. Beispielsweise könnten Firmen zur Produktion kriegswichtiger Güter verpflichtet werden. Für die Anwendung solcher Gesetze muss eine Krisensituation festgestellt werden, zum Teil durch Parlamentsbeschluss. Die Regierung in Kuba hat Reformen für mehr Marktwirtschaft beschlossen. Es handelt sich nach Angaben der kubanischen Regierung um die größten Veränderungen seit der Revolution von 1959 unter Fidel Castro. Am Sozialismus will der Inselstaat in der Karibik aber festhalten. Kuba ist in einer schweren Wirtschaftskrise. Jenny Barke.
3: Konkret geht es um ein marktwirtschaftliches Programm, das 176 Punkte umfasst. Künftig sollen private Großunternehmen zugelassen werden. Ausländische Investoren müssen keine Joint Ventures mehr mit dem Staat eingehen. Sie können unter anderem in den Sektoren Tourismus, Landwirtschaft und Devisenmarkt investieren. Kubaner dürfen mehr als ein Unternehmen besitzen und können Anteile von Staatsunternehmen erwerben. Gleichzeitig sollen Staatsbetriebe in Privatunternehmen umgewandelt werden. Diese Privatunternehmen dürfen künftig mehr als 100 Beschäftigte zulassen.
1: Für Mordaufrufe im Darknet ist ein rechtsextremer Informatiker aus Dortmund zu 3 Jahren Haft verurteilt worden. Laut Urteil des Düsseldorfer Oberlandesgerichts hat er eine Plattform für Attentate betrieben, dort Todeslisten von Politikern und Staatsanwälten veröffentlicht, Kryptokopfgeld eingeworben und Anleitungen zu Mordanschlägen und Bombenbau geliefert. Der Angeklagte ist überzeugter Rechtsextremist und vorbestraft und er wollte gewaltsam Einfluss auf die Politik nehmen, so der Vorsitzende Richter. In Paris ist ein bisher unbekanntes Mozart-Manuskript entdeckt worden. Bei den Noten handelt es sich um Stücke für Harfe und Flöte. Bereits am Sonntag soll die Musik bei der Fête de la Musique aufgeführt werden. Kai Rienecker.
4: Einem Konservator in der französischen Nationalbibliothek war eine Notenkladde aus Papier mit insgesamt 44 Seiten aufgefallen. Die Violinschlüssel seien rundlich und leicht nach vorn geneigt gewesen. Auch die im Heft notierten Bassschlüssel hätten sich deutlich von den in Frankreich üblichen unterschieden. Nach Vergleichen mit anderen Manuskripten bestätigte das Mozarteum in Salzburg die Echtheit des Funds. Die Aufzeichnungen sollen aus dem Jahr 1778 stammen, als Mozart bei einem Paris-Aufenthalt einer französischen Harfinistin aus einer adligen Musikerfamilie das Komponieren beibringen wollte.
0: Das Wetter.
1: Für ganz Deutschland gilt eine Hitzewarnung. Im Raum Stuttgart, Rheinland-Pfalz, Nordrhein-Westfalen sowie in Unterfranken warnt der Deutsche Wetterdienst außerdem vor starken Gewittern an der Nordseeküste und auf Rügen vor Sturmböen. Der Abend ist oft heiter oder sonnig. Örtlich kommen, wie gesagt, kräftige Gewitter auf mit Sturmböen bei bis zu 38 Grad. In der Nacht ist es wechselnd bewölkt mit Gewittern oder Unwettern bei 23 bis 16 Grad. Und auch morgen ist es sonnig oder leicht bewölkt und schwülheiß mit kräftigen Gewittern bei 30 bis 38 Grad.
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brandneues Stück Jazz von Avishai Cohen. Und was gibt es sonst Neues aus der jüdischen Welt? Zum Beispiel eine neue Art, jüdische Geschichte und eigene Bias kennenzulernen. Gleich mehr dazu, aber erstmal gibt's Simchauer. So heißt dieser Track aus Avishai Cohens neuem Album Eternal Child. Was aber Simchauer heißt, vielleicht sowas wie schön, dass Sie dabei sind.

0: Sie hören aus der jüdischen Welt. Und die jüdische Welt oder das jüdische Leben in Deutschland wird oft erinnert, erklärt, eingeordnet. Nur selten wird es erlebt. Ein mobiles Projekt der jüdischen Gemeinde Düsseldorf versucht genau das zu ändern mit Spielen, Rätseln und Neugier statt pathetischen Geschichten. Gerade macht dieses Projekt Station in Ratingen und unsere Autorin Marina Onneken war dabei.
1: Seid ihr bereit?
2: Ja,
1: dann,
2: oder?
1: Ja,
2: ein bisschen. Okay, wir suchen ein Kommunikationsgerät. Ne? Mein Gott, ist das hier dunkel.
3: Vier Frauen, anderthalb Stunden, ein Boot, das sinkt. Der Raum ist klein, intim. 3x6 Meter gebaut wie eine Schiffskajüte. Die Decke ist tief, verhüllt in dunkles Blau, wie der Nachthimmel über dem Meer. An der Wand eine Weltkarte. Mit Nadel markiert New York, Buenos Aires, Tel Aviv, Düsseldorf. An der alten Kommode steht ein Radio mit Holzgehäuse.
4: Hey, schön, dass ihr da seid. So ein Kollege, endlich wieder jemanden zu sehen. Ich sollte mich wohl erst mal vorstellen. Leider fällt mir weder mein Name noch mein Alter ein. Komisch, ich weiß. Aber ich glaube, ich bin nicht die Einzige, die ihre Erinnerung verloren hat.
3: Eine Frau, die nicht mehr weiß, wer sie ist. Ihr Bruder Max meldet sich per Tablet und bittet um Hilfe. Im Raum verteilt liegen Hinweise. Vier Generationen einer jüdischen Familie verstreuten Briefen, Gegenständen, Codes. Fixing the Boat, Finding Identity. Ein mobiler Escape Room, entwickelt von der Antidiskriminierungsstelle der jüdischen Gemeinde Düsseldorf Sabra. Ein Projekt, das jüdisches Leben erfahrbar machen will.
2: Ah, Licht, guck mal. Ah, das ist doch zum Kommunizieren bestimmt.
3: Das Boot braucht dringend vier fehlende Teile. Wer die Rätsel löst, rettet nicht nur das Schiff, sondern stößt auf eine Frage. Wer sind wir? Willkommen an Bord.
2: Ach so, das ist vielleicht was anderes.
1: Ich glaube auch. Es geht ja eigentlich.
2: Ah, da sind Zahlen. Da sind so Sachen drauf gewesen.
3: Schulen, Gemeinden und soziale Einrichtungen können den Escape Room kostenlos zu sich holen. Bundesweit. Seit 2023 tourt er durch Deutschland. Gerade ist der Escape Room in der Diakonie der Versöhnungskirche in Ratingen. Michaela Peter hat es hier möglich gemacht. Sie leitet die Abteilung Migration und Integration bei der Diakonie.
5: Nach dem 7. Oktober 2023 hatten wir hier sehr unruhige Zeiten, sage ich mal, weil wir eine Jugendgruppe hatten, die eher aus dem arabischsprachigen Raum kam. Und sehr, sehr auf diese negative israelfeindliche Schiene gegangen ist und auch antisemitische Äußerungen getan haben in Gruppenchats, die wir dann auch sperren mussten und auch Elternteile hatten, die daran gar nichts Anstößiges fanden.
3: Hass, der seit Jahren immer lauter wird. Die Radikalisierung seit dem 7. Oktober ist auch an den Jugendlichen nicht vorbeigegangen, die Michaela Peter täglich begleitet. Durch Zufall wurde sie auf das Projekt von Sabra aufmerksam.
5: Und dann habe ich gedacht, es geht um Identität, es geht nicht nur also so frontal um jüdische Kultur, sondern man nähert sich anhand der jüdischen Kultur der eigenen Identitätsfrage, wer bin ich, was bin ich, und stellt vielleicht dann auch spielerisch fest, so viele Unterschiede gibt es gar nicht.
3: Nach fast 2 Jahren Wartezeit ist es jetzt soweit.
2: Lies vielleicht das deutsche Wort einfach vor.
6: Ja, Neujahr, Versöhnungstag, Urlaub, Hüttenfest und Lichterfest.
2: Okay, Lichterfest ist, da war doch auch dieser Kerzenständer.
7: Da sind Kerzen drin.
2: Chanukka, ne? Chanukka ist das die Nummer 4.
3: Die Gruppe heute ist kein normaler Spieltermin. Jota, Katharina, Larissa und Jenny sind Mitarbeiterinnen der Diakonie. Täglich nah dran an jungen Menschen, die sich noch orientieren, die sich selbst finden müssen. Heute sind die 4 Frauen selbst die Suchenden.
2: Oh, ich bin total gespannt, jetzt ganz, ganz viel Neues auch von der jüdischen Kultur kennenzulernen. Also man hat natürlich so ein bisschen Input, aber ich glaube, man kriegt nochmal ganz, ganz viele neue Eindrücke. Und da bin ich ganz gespannt drauf, wie das auch in den Escape Room so eingebaut ist.
3: Jenny Dommers kommt aus Essen, hat dort auch schon die Synagoge besucht und freut sich darauf, mehr über jüdisches Leben zu erfahren. Noch sind Jenny und ihr Team Spielerinnen. In 2 Tagen leiten sie dann selbst den Raum. Sabra bildet sie aus, damit sie die Jugendlichen in Ratingen durch den Escape Room führen können.
8: Das Wichtigste ist eigentlich, nicht viel nachdenken über Sachen, sondern einfach ausprobieren. Einfach den anderen sagen, pass auf, wie wär's, wenn wir das jetzt einfach so machen? Oder ich habe eine Idee, lass uns das ausprobieren.
3: Navina Farhain erklärt die Regeln.
9: Für die Botschaft ist es auf jeden Fall wichtig, dass das Team zusammenhält und einfach merkt, was passiert, wenn man als Team zusammenarbeitet, wenn man gemeinsam die Rätsel löst.
10: Die Code ist Zahl plus Wort. Tada!
11: Ja.
10: Jawohl, Leute.
3: Ein Schloss springt auf, kurze Jubel und weiter. Aber hinter jedem gelösten Rätsel steckt eine Entscheidung. Nichts ist hier Zufall. Rina Rosenberg hat diesen Raum entworfen. Sie ist Bühnenbildnerin, Kulturpädagogin und Projektleiterin von Sabra. Warum geht es eigentlich bei dem Escape Room-Spiel?
12: Das Spiel ist das, was jedem Menschen vertraut ist. Und wenn wir das Thema Juden oder Jüdinnen und Juden, jüdisches Leben in Deutschland nehmen, dann haben wir ganz andere Situationen. Wenn sie an Spiel denken, sie denken an Freude, sie denken an Kindheit, sie denken an Spaß. Leben, also Spiel ist Leben. Und das Thema jüdisches Leben, eher so jüdisches Tod in Deutschland, bekannt viel mehr als jüdisches Leben.
3: Hier steht das Leben im Mittelpunkt. Ein Feiertag, ein Familienritual, eine Kultur, die weitergeht. Kein Mahnmal, keine Pflichtveranstaltung, sondern ein Spiel, ein Boot, das kentert und Menschen, die es gemeinsam retten müssen.
12: Und so reinzukommen, so in diesen Thema kommen durch Spiel, das ist ganz neuer Ansatz. Das hat, glaube ich, bis jetzt noch niemand in Deutschland sich getraut in dieser Form als Escape Room. Weil Escape Room ist ein Trendspiel, ein bekanntes Trendspiel und an sich schon etwas, was verbindet.
10: Alle ein bisschen jiddisch,
13: Schnüre vielleicht
10: betucht.
13: Helfen. Wegen den Farben oder
10: ach,
13: wegen
10: sind die bunt markiert?
13: Oder
3: ein Rätsel führt zum nächsten. Vier Themen ziehen sich dabei wie unsichtbare Fäden durch den Raum. Kommunikation, Kultur, Orientierung und Zugehörigkeit. Themen, die eigentlich jeder kennt. Und mittendrin, ganz beiläufig, jüdisches Leben. Navina Farhain beobachtet das immer wieder.
9: Oft gehen halt gerade Jugendliche rein und denken so, ja, das ist jetzt ein Escape Room zum Judentum. Und sind dann da schon so ein bisschen blockiert und merken dann im Spiel selbst erst, dass es eigentlich darum geht, wie irgendwie Identitäten funktionieren, wie wir funktionieren, wie alle funktionieren und wie man auch als Team funktioniert und dass es auch einfach Spaß machen kann.
3: Genau das passiert gerade im Raum.
10: Müssen wir irgendwann so?
14: Ja!
10: Sehr
3: gut! Das Spiel ist vorbei. Das Boot ist gerettet. Die Gruppe erleichtert.
2: Ich habe tatsächlich nicht gedacht, dass man so ein komplexes Thema so spielerisch in solche Rätsel verpacken kann.
3: Trotz aller gelösten Rätsel hat Jenny aber auch viele neue Fragen über das Judentum mitgenommen. Für die Veranstalter von Sabra ist das kein Makel, sondern gewollt.
12: Wenn die Fragen mitnehmen, dann haben wir schon gewonnen, weil wir leben in der Zeit, wo sehr viele Antworten gibt. Das Problem ist, die Fragen zu stellen. Und das ist genau der Punkt. Das, was diese Escape Room macht, das öffnet die Türen. Wenn die Menschen dann diese erste Berührung durch Freude mit jüdischem Leben erleben.
3: Michaela Peter und ihr Team werden diesen Raum bald selbst leiten. Mit Jugendlichen, die zweifeln, die Berührungspunkte mit jüdischem Leben vielleicht noch nie hatten. Für sie ist dieser Raum kein Pflichttermin, sondern eine erste Begegnung.
5: Ich würde mir wünschen, dass dieser Raum anregt, auf mehr zu wissen über jüdische Kultur. Und ich wünsche mir auch, dass man feststellt, dass wir doch sehr ähnliche Wünsche und Bedürfnisse haben, egal aus welcher Kultur wir kommen.
3: Das ist oft die Überraschung, die dieser Raum hinterlässt. Und für Rina Rosenberg der eigentliche Kern.
12: Vor allem es geht darum, dass es etwas ist, was mit mir zu tun hat. Also jüdisches Leben ist nicht etwas Fremdes, sondern das hat was mit mir, mit jedem Menschen zu tun hat. Das ist so diese Identifizierung statt Fremdmachung. Das ist so wichtig, ja.
3: Das Boot heißt Kavana. Das Hebräisch steht für die innere Haltung und Ausrichtung des Herzens. Und genau das bleibt.
0: Der mobile Escape Room Fixing a Boat ist auf Tour in Deutschland und Sie können das Projekt auch zu sich in die Schule oder in die Organisation holen. Alle Infos dazu finden Sie auf der Seite www.sabra-jgd.de und dann Escape Room.

0: My Bruce. Noch ein Stück aus dem neuen Album Eternal Child des israelischen Bassisten Avishai Cohen und seinem Trio. Erschienen Anfang des Monats. Und bald ist Avishai Cohen Trio auf Tour. Alle Daten sind im Internet.
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0: In unserer Serie stellen wir die jüdischen Gemeinden in Deutschland vor und zeigen das jüdische Leben auch in ihrer Stadt. Heute geht's nach Mainz, wo wir einen klugen Rabbi und zwei junge Mitglieder kennenlernen, die gerade ihr Judentum für sich neu definieren und gleichzeitig versuchen, ein ganz normales Leben zu führen, trotz des aktuellen Antisemitismus. Mein Kollege Martin Gerner stellt sie vor.
2: Wer auf dem Synagogenplatz in Mainz steht, wird das nie vergessen. So markant und dynamisch ragt die Architektur des Neubaus von Manuel Herz in den Himmel. Eine Front aus Keramikplatten, glasiert, die je nach Sonnenstand in grünen Schattierungen leuchtet. Die Skyline des Baus symbolisiert ein Wort, Kedusha, das hebräische Wort für Heiligung. Die Synagoge hat auch etwas Abwehrhaftes. Innen ist alles lichtdurchflutet. Ein Gemeindesaal für 200 Personen, Feste mit koscheren Speisen. Mainz ist eine Einheitsgemeinde, mehr als 1000 aktive Mitglieder. Geleitet vom modern-orthodoxen Rabbi Aaron Wernikowski, 54. Gestutzter Bart, wache Augen. Sitzen wir in der goldgetäfelten Synagoge einander gegenüber.
3: Also muss ich das so vorstellen, dass in allen jüdischen Gemeinden in Deutschland heute die überwiegende Mehrheit der Gemeindemitglieder einen osteuropäischen oder russischen Ursprung hat. Also wenn ich zum Beispiel irgendwas auf Deutsch spreche, ja, dann wird es manchmal übersetzt, ja, auf Russisch, für die vor allem älteren Menschen. Die Gebete, die Rituale sind klassisch, das heißt hebräisch. Wir haben aber übersetzte Gebetsbücher zum Beispiel, so wie viele andere Gemeinden ebenso. Die Leute kommen in die Synagoge, sie können Hebräisch nicht lesen. Manche können auch Deutsch nicht lesen, ja? Aber sie können mit einer Lautschriftübersetzung sehr gut arbeiten und so folgen sie dem Gebet. Ja? Das klingt jetzt so ein bisschen unprofessionell, aber so sind wir auch. Wir sind unprofessionelle jüdische Gemeinden.
2: Wernikowski sieht sich als Vorstand wie in einem modernen Betrieb. Dann spricht der Rabbi einen Satz, der mich aufhorchen lässt.
3: Der 7. Oktober war am Ende des Tages ein großer Segen für die jüdischen Gemeinden. Warum war ein großer Segen? Für die jüdischen Gemeinden, nicht für die Opfer und nicht für den Staat Israel. Der 7. Oktober hat sehr identitätsstiftend gewirkt. Das heißt, viele jüdische Menschen, besonders auch Jugendliche, haben zum ersten Mal überhaupt begriffen, was es bedeutet, Jude zu sein in dieser Welt. Junge Menschen.
2: Zwei junge Gemeindemitglieder hat er mitgebracht, Valeria und Ilan. Beide nicken, als er das sagt. Valeria, 24, hat braunes, schulterlanges Haar.
4: Mein Umfeld hat sich auf jeden Fall verändert. Mir wurde eine Freundschaft abgebrochen, nur weil ich Verwandte in Israel habe. Und ich habe dann halt jetzt zweimal überlegt, wenn ich neue Leute kennenlerne, ob ich sage, dass ich Jüdin bin, weil ich einfach keine Lust habe, mich zu rechtfertigen, weil ich diese Religion habe. Und wir alle sind gegen Krieg und kritisieren vieles, aber alles wird so generalisiert. Also alle jüdischen Leute denken gleich und es stimmt ja nicht. Also viele wissen ja gar nicht, wie vielfältig wir sind.
2: Valeria studiert Kunstgeschichte und Kulturanthropologie, arbeitet beim ZDF und am Staatstheater Mainz.
4: Ich mag das, diese jüdischen Bräuche zu leben, religiöser zu denken, weil meine Familie ist nicht religiös, aber es gibt mir einfach Halt im Alltag und es gibt mir auch Antworten, die mir niemand beantworten kann.
2: Nach dem 7. Oktober wurde ihr Kontakt zur jüdischen Gemeinde intensiver.
4: Und man hat plötzlich diese Suche aufgenommen, gibt es eine jüdische Gemeinde in meiner Stadt? Man hat dann das erste Mal so hinterfragt, wie jüdisch bin ich? Wie möchte ich meine jüdische Identität weiterleben? Kann ich sie denn so leben wie vor dem 7. Oktober? Wie geht mein Umfeld damit um, dass ich Jüdin bin?
2: Ilan, 24, ist hochgewachsen, trägt Brille. Er geht mehrmals pro Woche zum Gebet und zum Shiur, einem Unterricht beim Rabbi, in dem Passagen aus der Tora ausgelegt und erörtert werden. Ilan studiert Politik und Amerikanistik. Die politische Hochschularbeit hat er eingestellt.
5: Ich bin im Oktober 23 nach Mainz gezogen für mein Studium. Ich habe Verwandtschaft in Israel. Bin ich in eine sehr reguläre Familie aufgewachsen. Und nach dem 7. Oktober sind auch Freundschaften abgebrochen. Das hat auch dazu beigetragen, dass ich mich mehr in die Gemeinde engagiert habe.
2: Die Lust am intellektuellen Austausch merkt man ihm an. Deshalb auch den Verlust.
5: Als ich quasi mir die Situation an der Universität zu heikel geworden ist, ich habe gemerkt, es gibt wenig Gesprächsbereitschaft. Und ich habe mich eben aus der Hochschulpolitik zurückgezogen. Habe ich gemerkt, ich will eigentlich mein Judentum eher durch die positive Sachen in mein Leben identifizieren, als ständig mit Israel-Bezug oder Antisemitismus oder Holocaust. Das sind so die Themen, die immer auf der Zunge liegen. Aber tatsächlich ist jüdisches Leben in Deutschland, auch in Mainz, sehr vielfältig, sehr positiv.
2: Ilan mag besonders den Culture Club in der Gemeinde, ein Vortragsformat, zu dem er selbst unlängst über Hannah Arendt sprach.
5: Ich glaube auch, dass der Fokus vom Rabbiner auf der Jugend in einer besonderen Art und Weise, was nicht überall in Deutschland präsent ist. Und ich glaube, das hat auch dazu beigetragen, dass ich mich nicht nur als Notort willkommen gefühlt habe, sondern auch als Gemeinschaft. Der Rabbiner bietet auch junge Menschen die Möglichkeit, vorzutragen oder sich zu engagieren.
2: Valeria ist Mitbegründerin von Magenza Yachat, einer Plattform, die junge jüdische Identität in Mainz lebt. Der Antisemitismus hat sie vorsichtig werden lassen. Das kennen auch ihre Eltern aus der Sowjetunion, aus anderen und zugleich ganz ähnlichen Gründen.
4: Für meine Eltern war Religion also was Befremdliches. Also meinen Eltern war es schon wichtig, dass sie wissen, dass wir Juden sind. Und auch mit dem Satz, sag aber nicht, dass du jüdisch bist, sag einfach, wir glauben nicht an Gott, wir glauben an niemanden so. Ich habe nie gelernt, wie ich mit Religion umgehen soll. Und genau jetzt in der Gegenwart stellen sich viele Leute mit sowjetischem Hintergrund die Frage, was ist eigentlich Religion, wie gehe ich damit um, ist das nur Religion oder auch eine Ethnie?
2: Ilan macht zurzeit ein Praktikum in der Mainzer Staatskanzlei. Menschen auf religiöse Identität allein festzulegen, führe in die Sackgasse, erlebt er immer wieder.
5: Ich habe viele gläubige christliche Freunde, ich habe auch viele muslimische Freunde, die auch die Religion ausleben. Natürlich herrscht da Unwissen, aber natürlich ist dieser Grundvertrauen zum Teil weggefallen. Und ich glaube, um diese Mauern runterzukriegen, muss man die Schwerpunkte setzen, dass man sich nicht nur über Judentum unterhält im Kontext von Holocaust oder im Kontext von Israel-Palästina, weil ansonsten kriegt man diese Situation auch nicht mehr weg.
2: Aaron Wernikowski, der Rabbi, findet, die Generation der heute 20-Jährigen sei belastet, aber anders als die Kriegsgeneration.
6: Aber was ist denn das für ein Quatsch? Ein normaler junger Mensch soll leben. Er soll keine Botschaften vermitteln, er soll nicht aufklären, er soll nicht Wissen vermitteln, er soll nicht Dialoge führen, er soll einfach leben, und zwar so leben, wie er will oder wie sie will. Aber Juden können nicht leben. Juden müssen immer etwas darstellen. Entweder sie sind Gedenkkerzen oder sie sind Botschafter irgendeiner großen Friedensbotschaft für den Nahen Osten oder sie müssen sich legitimieren. Als junger Mensch in Deutschland haben sie kein normales, junges Leben. Das muss man einfach verstehen.
2: Welche Träume haben Valeria und Ilan?
5: Es wäre schön, mit dem Kippa durch die Stadt laufen zu können, in die Uni gehen zu können. Eine schöne Sache. Eine andere wäre, dass es halt koschere Restaurants geben würde oder koschere Läden, dass man auch, wenn der Wunsch bestehen sollte, die Religion ein bisschen einfacher ausleben könnte, ohne entweder nach Frankfurt fahren zu müssen. Es gibt in Rheinland-Pfalz kein einziges koscheres Laden, soweit ich weiß. Und natürlich, es wäre schön, wenn es keinen Polizeiwagen vor der Synagogetür am Freitagabend geben müsste, weil das trägt natürlich dazu bei, dass es halt immer noch als Ausnahme gesehen wird, dass es jüdisches Leben in Deutschland gibt. Dass es halt so normal ist, dass es viele Menschen es als Ausnahme sehen. ist eigentlich traurig. Und für mich, wie gesagt, die größte Botschaft ist, den Diskurs umzudrehen.
4: Wenn ich halt neuen Schmuck habe, möchte ich den gerne zeigen. Und wenn ich jetzt ein Davidchen ein Geschenk bekommen habe, würde ich den gerne eigentlich allen zeigen, weil ich das so schön finde. Aber ich kann das einfach nicht, weil dann auch wieder diese Blicke kommen, du bist ja Jüdin. Oder, ach so, das wusste ich ja nicht. Und deine Großeltern, leben sie noch? Also immer diese Fragen, ich so, warum muss ich jetzt irgendwie meine ganze Lebensgeschichte erzählen? Wie geht das was an? Warum kann ich nicht einfach ein Kompliment bekommen?
2: In einer utopischen Welt, so Valeria, könne sie alle Bekannten in die Synagoge einladen, zum Schabbat oder zu Purim, und alle verkleiden sich. Daher die Frage nach dem interreligiösen Dialog.
3: Wir sind schon sehr darum bemüht, den interreligiösen Dialog zu pflegen. Auch das ist Ausdruck der Misere, in der wir sind. Sondern nur Parallelgesellschaften schaffen ja die Nachfrage. Die jüdische Utopie ist einfach normal, das sein zu können, was man ohnehin ist, ohne sich verstecken zu müssen.
0: 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Unsere Sendung ist fast zu Ende, aber der Abend ist noch lang, gerade mit am längsten in diesem Jahr. Vor der Dunkelheit, also vor dem Schabbatbeginn, bleibt noch genug Zeit, um Auto zu fahren, einzukaufen und sogar noch was zu kochen. Und dabei natürlich die nächste Sendung auf Deutschlandfunk Kultur zu hören. Da geht es um Literatur, genau genommen um die vermutlich erste afroamerikanische Dichterin Phyllis Wheatley. Und hier geht es noch kurz um Gott, den Ewigen, in dem ewigen Hit der jüdischen Liturgie Shalom Aleichem, heute in der Crash-Version von der israelischen Band Moschaf. Sie singen: Segnet mich mit Frieden, ihr Boten des höchsten Königs der Könige, des Heiligen, gepriesen sei er. Gepriesen seien auch Sie fürs Zuhören und ich, Ihr ewiger Bote aus der jüdischen Welt, Ihre Botin. Ihr Boot? Ihr Boot. Wie auch immer. Shabbat Shalom.

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1: Shalangadu.
2: Gerade mal 19 Jahre alt war Phyllis Wheatley, als 1772 in den USA ihr Gedichtband mit dem Titel Poems on Various Subjects erschien. Er war eine literarische Sensation, zumal Wheatley damals noch versklavt war. Sie wird seitdem als die erste schwarze Autorin der USA gefeiert und als eine der ersten, die Rassismus und Unterdrückung die Stirn geboten hat. Ihr Leben und Werk inspirieren bis heute afroamerikanische Dichterinnen und Dichter wie Amanda Gorman oder Kevin Young. Zeit, das Feature von 2022 anlässlich der 250-Jahr-Feier in den USA zu wiederholen. No More America. Phyllis Wheatley und ihr Einfluss auf die afroamerikanische Lyrik. Eine Sendung von Nora Sobbig.
3: Ode an Maizenas.
4: Aber sagt, Musen, warum denn so knapp bemessen die Ehre? Nur für diesen einen einzigen, der zobelschwarzen Rasse Afrikas.
3: Am Vorabend der amerikanischen Revolution 1773 erschien ein Gedichtband. Poems on Various Subjects, Religious and Moral. Und löste eine literarische Sensation aus. Er machte die Dichterin Phyllis Wheatley, gerade mal 19 Jahre alt, zum berühmtesten versklavten Menschen des British Empire. Eine literarische Stimme, gegen die gleichsam alles stand. Ihr Alter, die Hautfarbe, Status und Geschlecht.
4: It was not natural. Es war wundersam. Sie war die Erste. Phyllis Wonder. Phyllis Wonder Wheatley. Der erste schwarze Mensch, der in Amerika publiziert wird. June Jordan.
1: Salangadu.
3: Als die inoffizielle Nationaldichterin der entstehenden neuen US-Nation bezeichnet sie Vincent Coretta, der Herausgeber ihres schmalen Gesamtwerks. 49 Gedichte und kaum mehr als 2 Dutzend erhaltene Briefe aus ihrer ausgiebigen Korrespondenz. Barack Obama mahnte 2016 zur Eröffnung des Smithsonian National Museum of African American History and Culture in Washington D.C.
5: Ich möchte, dass meine Töchter die Gedichte Phyllis Wheatleys lesen. Also für mich steht sie auf der Shortlist der Weltliteraten. Sicherlich wegen ihres Einflusses auf dieses Land, aber auch wegen ihres bewegten, wenn auch kurzen Lebens und wegen ihrer schriftstellerischen Biografie.
3: Nate Marshall, Professor, Dichter, Rapper und Filmemacher aus

0: Literatur ohne Phyllis Wheatley ist nicht vorstellbar. Sie ist die Mutter der afroamerikanischen Literatur. Sicher, es gab auch andere, die bereits schrieben, aber sie ist das Symbol. So viel wurde auf ihre schmalen Schultern gelegt.
1: Sagt die Dichterin und Professorin Honoré Fanon Jeffers, deren Wheatley-Hommage The Age of Phyllis 2021 auf der Longlist des National Book Awards stand. Phyllis Wheatley, so Jeffers, wurde eine große Last aufgebürdet. Als intellektuelles Wunderkind sollte sie mit ihrer Dichtkunst die Würde ihrer Leute, der Black Humanity, verteidigen und einer weißen Welt den sogenannten Gleichstellungsbeweis vorführen. Auch Schwarze können denken und dichten, sind Menschen und keine versklavbaren Objekte.
2: I stood on the river of Jordan to see them ships come sailing over.
1: Auf einem Sklavenschiff traf sie mit 7 Jahren 1761 in Boston ein, war in der Hochphase des transatlantischen Sklavenhandels aus Senegal, Westafrika, in die neuenglische Kolonie verschleppt worden.
0: A slender, frail female child. Ein zierliches, fragiles Mädchen.
1: Die wohlhabende Bostoner Kaufmannsfamilie Wheatley, fromme Christen, griff zu. Erwarb ein schwarzes Sklavenmädchen und taufte es auf den Namen des Schiffs, das sie verschleppt hatte. Phyllis. Phyllis Wheatley.
0: Die Dichterin Honoré Fanon Jeffers verbrachte 15 Jahre mit ihrer Arbeit an The Age of Phyllis, eine biografische und archivarische Spurensuche, in der Jeffers Recherche, kurze Essays und eigene vom Leben Wheatleys inspirierte Dichtungen vereint. Jeffers vermutet, dass Phyllis in Senegal zu den wohlauf sprechenden Muslimen gehörte und dass sie bei ihrer Ankunft bereits schreiben und lesen konnte, auf Arabisch.
1: Von ihren Besitzern, Anhänger der protestantischen Erweckungsbewegung, die sich missionarisch auch für schwarze und versklavte Menschen einsetzte, wurde sie jedenfalls gefördert. Ob aus religiösen oder gesellschaftlichen Gründen, ist ungewiss.
3: Sometimes whole groups of Africans taken on deck at night for air would leap into the sea, committing mass suicide rather than go into slavery.
1: In der neuenglischen Kolonie war das nicht verboten, wie später in den Südstaaten, aber alles andere als üblich. Langston Hughes, der große Dichter der Harlem Renaissance, hier in einer Aufnahme seiner selbstvertonten The Glory of Negro History aus den 1959er Jahren, nennt die Wheatleys gute Leute.
2: There's a better day coming, hallelujah, better day.
1: In wenigen Monaten lernt die kleine Phyllis die fremde Sprache Englisch. Sie kann an der humanistischen Ausbildung der beiden Wheatley-Kinder teilnehmen, lernt Latein und verschlingt, wie ihre Besitzer stolz in einer Art Vorwort zu ihrem Gedichtband vermerkten, Theologie, Astrologie und die gesamte westliche Geistesgeschichte.
2: For we don't feel no ways tied.
1: In den gehobenen Zirkeln von Boston, wo jeder zweite Haushalt Sklaven hielt, trägt Wheatley als 11-Jährige, bestaunt und begafft, ihre ersten Gedichte vor. Die größten Erfolge hat sie mit Elegien. Die trafen den sentimentalen Nerv der Neuengland-Kolonie. Wheatley ließ sich von Englands Neoklassizisten Alexander Pope und John Milton inspirieren, von antiker Mythologie und insbesondere von den Gedichten Ovids. Der Dichter Nate Marshall,
4: that, you know, that she became this kind of celebrity and that, like, you know, no less than Thomas Jefferson was very.
5: Sie wurde eine Art Berühmtheit. Kein geringerer als Thomas Jefferson nahm es auf sich, sie zu kritisieren.
1: Der Aufklärer Voltaire schrieb aus Frankreich ihre
5: in sehr feinem Englisch verfassten Verse widerlegen den Glauben, es gäbe keine schwarzen Dichter.
6: A letter from Phyllis Wheatley, London, 1773. Dear Ober, our crossing was without event.
0: Für Wheatley änderte sich ihre rechtliche, soziale und politische Stellung erst mit ihrer Reise nach London, so ihr Herausgeber Vincent Carretta, die sie gemeinsam mit dem Sohn ihrer Besitzer 1773 unternahm, um das Erscheinen ihres Gedichtbands zu promoten. In Amerika hatte sich anfangs kein Verleger gefunden.
6: I scarce could tell them anything of Africa, though much of Boston and my hope of heaven.
1: Ihre Reise nach England, hier eine Aufnahme des Poems A Letter from Phyllis Wheatley,

0: indem sich der Dichter Robert E. Hayden 1978 das Abenteuer ironisch elegant vornahm, erstreckte sich über 6 Wochen. Auf der Reise erwarb Wheatley unter anderem eine Ausgabe von Don Quixote und begegnete viel Prominenz, dem Bürgermeister von London und auch Granville Sharp, dem Begründer der englischen Antisklavereibewegung. An ihren Freund General David Wooster schrieb sie:
1: Granville Sharp begleitete mich in den Tower und zeigte mir die Löwen, Panther, Tiger und die königlichen Zeughäuser, Kronen, Zepter, Diademe und das Taufbecken der Königsfamilie. 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Warum die Dichterin aus England wieder abreiste, obwohl seit der sogenannten Mansfield-Entscheidung von 1772 kein versklavter Mensch zur Rückkehr nach Amerika gezwungen werden konnte, ist nicht bekannt. Von ihrer Besitzerfamilie wurde sie wohl erst 1774 in die Freiheit entlassen. Das Leben, das dann folgte, war für sie allerdings keine Befreiung. Im Vorwort ihres Gedichtbands Poems on Various Subjects musste ein sogenannter Authentizitätsnachweis abgedruckt werden, der den Vorwurf, sie sei eine
2: uncultivated barbarian from Africa,
0: widerlegte. Die Prüfung ihrer Fähigkeiten wurde von Bostons ehrenwertesten Charakteren vorgenommen, Most Respectable Characters, von 18 weißen Männern, unter ihnen der Gouverneur des Commonwealth of Massachusetts, Thomas Hutchinson, und Gründervater John Hancock, die sich befähigt meinten, zu testen, ob die Gedichte des jungen Genies auch wirklich von ihr stammten.
2: Qualified to write them.
0: Was Phyllis Wheatley, die bis dahin bereits mit sämtlichen Größen der US-amerikanischen Gründungsphase von Benjamin Franklin bis Thomas Paine korrespondiert hatte, von diesem Testzirkus hielt? In der Ode an Maizenas zu Beginn der insgesamt 39 Gedichte unter dem Titel Poems on Various Subjects stellt sie sich dem römischen Dichter Terenz an die Seite, einem ehemaligen Sklaven aus Nordafrika, und fordert selbstbewusst ihren Platz im literarischen Weltkanon ein.
1: Aber sagt, Musen, warum denn so knapp bemessen die Ehre nur für diesen einen einzigen der zobelschwarzen Rasse Afrikas?
0: Ein Beispiel dafür, wogegen sie anzukämpfen hatte, liefert ausgerechnet der zelebrierte Aufklärer und Verfasser der geheiligten amerikanischen Unabhängigkeitserklärung, Thomas Jefferson. Der ließ an ihrer Dichtung kein gutes Haar, wie Honoré Fanon Jeffers meint.
3: In Notes on the State of Virginia, Thomas Jefferson says very nasty things.
1: In seinen Betrachtungen über den Staat Virginia hat Jefferson sehr garstige Sachen über Phyllis Wheatley gesagt, überhaupt über schwarze Frauen. Er unterstellt, sie hätten Geschlechtsverkehr mit Orang-Utans. Phyllis Wheatleys Werk hielt er für kritikunwürdig.
3: That her work is below the dignity of criticism.
0: In ihren Versen meinte Jefferson, bloße Sprachmusik ohne Bedeutung zu erkennen.
2: Elend sorgt nicht selten für die berührendsten Aspekte der Poesie. Nun gibt es unter Schwarzen genug Elend, aber weiß Gott keine Poesie. Die besondere Brunft des Poeten, Liebe, ist bei Schwarzen bloß brennend. Sie entzündet die Sinne, aber nicht die Vorstellungskraft.
1: Die infamste Zeile aus Jeffersons Kritik hat Nate Marshall seinem gefeierten 2020 erschienenen Gedichtband Finna vorangestellt.
2: Among the blacks is misery enough. God knows, but no poetry.
0: Als Verfasser nennt Nate Marshall allerdings nicht Thomas Jefferson, sondern
2: some white boy. Irgendeinen weißen Jungen.
0: Aus kolonialer Sicht hatten Schwarze keine Sprache, keine Namen, keine Kultur, Herkunft und Geschichte. Jede Individualität wurde Afroamerikanern abgesprochen.
2: Unter den vielen Verletzungen, die Phyllis Wheatley zugefügt wurden, war vielleicht die größte, sie als eine Art Symbol oder Kuriosität zu behandeln, als ein Objekt, das befreit werden konnte, als ein Ding. In vielerlei Hinsicht eine der niederträchtigsten Verletzungen, über die wir allerdings kaum sprechen, wenn wir über das Erbe von Versklavung, Kolonialismus und Ausbeutung reden.
4: One of the greatest violences and I think one of the most base violences that we don't talk about when we talk about the legacy of enslavement and colonialism and exploitation.
5: When day comes, we ask ourselves, where can we find light in this
0: Auch die Lyrikerin Amanda Gorman, die Phyllis Wheatley neben den Dichterinnen Lucille Clifton, Sonja Sanchez und Tracy K. Smith als eines ihrer Vorbilder nennt, bezieht sich auf das US-amerikanische Erbe der Gewalt. Ähnlich selbstbewusst wie damals Wheatley hält Gorman die nationalen Gründungsideale hoch. In ihrem Gedicht »The Hill We Climb«, den Hügel hinauf, mit dem sie bei der Amtseinführung von US-Präsident Joe Biden die Welt verzauberte, heißt es:
5: A nation that isn't broken, but simply unfinished.
1: Eine Nation, die nicht zerbrochen ist, nur unvollendet.
0: Was es als junge schwarze Dichterin auch heute noch im 21. Jahrhundert heißt, die Stimme zu erheben, warf Amanda Gorman im Februar in einem Tweet heraus.
1: Wenn immer ich mich unfähig fühle zu schreiben, erinnere ich mich der seichten Verachtung, mit der sich Thomas Jefferson die Poetin Phyllis Wheatley vornahm.
0: Poetry is a weapon, sagt Amanda Gorman. Eine Waffe.
1: Ein Instrument sozialer Veränderung. Eine der politischsten Künste, die es gibt.
0: Was die politische Bewegung Black Lives Matter jetzt einfordert, hatte Wheatley bereits vor 200 Jahren formuliert. Wahre Gleichheit sei nur möglich, wenn jedes Leben gleich gelte und auch gleich geschützt sei. An ihren Freund, den Pfarrer Samson Okum, einen Mohegan-Indien, schrieb sie 1774:
1: Wie sehr die Forderung nach Freiheit und ein Zurückweisen von Unterdrückung einander bedingen. Bescheiden möchte ich anmerken, dass es für diese Erkenntnis nicht der Erleuchtung eines Philosophen bedarf.
0: Sich gegen Diskriminierung und gegen die Annahme der Unterlegenheit behaupten zu müssen, hat die afroamerikanische Literatur wie ein Schatten begleitet. Möglicherweise einer der Gründe dafür, dass im US-amerikanischen Kanon bei Phyllis Wheatley noch immer eine große Lücke klafft. Nate Marshall:
2: Es gibt eine Reihe von Gründen dafür. Einer wäre, ich meine, was Jefferson sagte, dass wir glauben, es handle sich nicht wirklich um Literatur. Das ist seit jeher die Frage bei schwarzen Schriftstellern. Sie werden zu einer Art Kuriosität, zu einer momentanen Faszination, nicht aber mit dem literarischen Respekt behandelt, den wir anderen entgegenbringen würden.
0: Unbounded Imagination, freie Fantasie, das, was Thomas Jefferson, Phyllis Wheatley stellvertretend für ganz Afrika abzusprechen versuchte, beflügele jetzt eine Renaissance der Black Poetry, so der Dichter Kevin Young. Seine Anthologie African-American Poetry, 250 Years of Struggle and Song, hat er programmatisch die berühmte Zeile der Dichterin und Aktivistin June Jordan vorangestellt, die dem poetischen Essay The Difficult Miracle of Black Poetry in America von 1985 entstammt.
1: Das unfassbare Wunder afroamerikanischer Dichtung ist, wir halten durch. Ob publiziert oder nicht publiziert, ob geliebt oder geliebt nicht, wir halten durch. We persist. And yet we persist. There's a better day coming.
0: Hallelujah, better day coming. Wheatley, Africa's Muse, wie sie sich selbst nannte, hatte im Unabhängigkeitskrieg auf Seiten der amerikanischen Kolonialisten gestanden. Sie hatte auf die Befreiung der Sklaven, auf Freiheit für alle gehofft. Wie es in der amerikanischen Unabhängigkeitserklärung heißt:
2: All men are created equal.
0: Die US-amerikanische Sklavenhaltergesellschaft verglich sie mit der von Ägyptens Pharaonen, aus der die Israeliten von Mose gerettet wurden.
1: In every human breast, God has implanted a principle. In jede menschliche Brust hat Gott ein Prinzip eingepflanzt, das wir Freiheitsliebe nennen. Es ist ungeduldig gegenüber Unterdrückung und sehnt sich nach Befreiung. Und mit Hinweis auf unsere modernen Ägypter möchte ich behaupten, dass dasselbe Prinzip auch in uns lebt.
0: Für die Antisklavereibewegung, die nach der Unabhängigkeitserklärung entstand, war Wheatley noch bis Mitte des 19. Jahrhunderts einer der wichtigsten Beweise dafür, dass Schwarze, die Zugang zu Bildung haben, nicht weniger klug als Weiße sind. Dann allerdings wurden Figuren wie die große Freiheitskämpferin Sojourner Truth und vor allem der ehemals versklavte Frederick Douglass relevanter für die Bewegung. Phyllis Wheatley, die gefeierte Ikone der Black Excellence, geriet mit ihrer anspruchsvollen Dichtung, die an eine weiße Gründerväter-Elite adressiert war, zwischen die Fronten. so der Literaturwissenschaftler Henry Louis Gates Jr., Geschichtswissenschaftler und die US-Koryphäe der African American Studies. So long I do.
2: Für die Weißen des 19. Jahrhunderts war sie zu schwarz. Für die Schwarzen des 20. Jahrhunderts zu weiß.
0: In der Black Community wurde Wheatley zum Teil als kontroverse Figur gesehen, als eine, die ihre Seele verkauft hatte, als ein Opfer weißer Indoktrinierung, der es am Bewusstsein für Rassenproblematik, Race Consciousness, fehlte. Nate Marshall.
4: In the moment, sort of civil rights, coming out of civil rights in the Black Power.
2: Als mit der Bürgerrechtsbewegung Black Power aufkommt, gibt es eine Art Verlegenheit oder Ambivalenz gegenüber diesen Schriftstellern, die aus gehobenen Positionen der Versklavung herausschrieben. Ihr Schreiben wurde in vielerlei Hinsicht als eine Art Rechtfertigung der Institution der Sklaverei und der sogenannten Besitzer gelesen.
6: But when the passages that you found, the one from the
0: Der Literaturwissenschaftler Henry Louis Gates, der in den letzten 30 Jahren wie kaum ein anderer zur Wiederentdeckung von Wheatley beigetragen hat, vergleicht die Rolle, die sie als schwarze Autorin einzunehmen hatte, mit der einer Art literarischen Hochstaplerin. Sie musste sich, so Gates, den formalen und inhaltlichen Formen des Diskurses anpassen, um veröffentlicht zu werden. Signifying nennt Gates die kreative Taktik, am herrschenden Diskurs vorbei versteckte Bilder und Botschaften in die Texte einzubauen. Als ein Beispiel dafür wird ihre schmeichelnde Lobeshymne an seine Exzellenz George Washington gesehen. Der Vater der Nation, der auf seiner Virginia-Plantage 120 versklavte Menschen hielt und rachsüchtig jeden Entlaufenen verfolgen ließ, hatte ihr sogar darauf geantwortet.
2: Miss Phyllis, wie unverdient ich ihres Lobes und ihrer Huldigung auch sein mag, der Stil und die Art und Weise liefern einen eindrucksvollen Beweis ihres großen poetischen Talents.
0: Seine Zeilen endeten mit einer Einladung in das vor Boston aufgeschlagene Headquarter der stolzen Kontinentalarmee.
2: Ich bin mit großem Respekt Ihr gehorsamer, demütiger Diener, George Washington.
4: It's a sort of praise poem to Washington, being like, oh, you're so great, you're like leading.
0: Es sei eine typische Lobeshymne, sagt Nate Marshall, aber er liebe es, wie sie den Widerspruch benenne, der die US-Nation bis heute verfolge. Dass die Demokratische Republik, die am 4. Juli 1776 unter der Fahne der individuellen Freiheit gegründet wurde, eine Sklavenhaltergesellschaft war.
2: An die Person zu appellieren, die damals die mächtigste im Lande war. Wir müssen überlegen, was Freiheit bedeutet.
0: In der Argumentation von Henry Louis Gates sind es solche Korrespondenzen und Wheatleys schmeichelnd kodierte Gedichtzeilen, die ihr später vorgeworfen wurden. Für ihn unterscheiden sich die Künstler der Black Arts Movement in den 60er und 70er Jahren in ihrer Voreingenommenheit kaum von Thomas Jefferson.
2: Es ist bemerkenswert, dass Jefferson und Amiri Baraka, zwei Figuren der amerikanischen Literatur ohne jede Gemeinsamkeit, sich in ihrer Verurteilung von Phyllis Wheatley einig zu sein scheinen.
0: Im Grunde ging es bei der Kritik an Wheatley allerdings mehr um ihre gesellschaftlichen Vernetzungen als um eine Auseinandersetzung mit ihrem Werk. Die Kritik beschränkte sich vor allem auf eine einzige Zeile.
1: Gnade war's, was mich von meinem Heidenland befreite.
0: So beginnt Wheatleys bis heute berühmtestes Gedicht, One Being Brought from Africa to America. Es ist eines der wenigen Gedichte, in denen Wheatley über ihre Versklavung geschrieben hat, als 14-Jährige, 7 Jahre nach ihrer Verschleppung in die neue Welt. Honoré Fanon Jeffers.
3: That first line, 'twas mercy brought me from my pagan land.
1: Also diese erste Zeile, Gnade war's, was mich von meinem Heidenland befreite, ist vielleicht die berüchtigste Gedichtzeile der gesamten amerikanischen Literaturgeschichte.
0: Noch in ihrer College-Zeit, erzählt Jeffers, sorgte dieses Gedicht für großes Befremden.
3: She is thanking her European slave masters for capturing her into slavery. That's how that poem was interpreted.
1: Sie hätte ihren Sklavenhaltern für die Verschleppung in die Sklaverei gedankt. So wurde das Gedicht interpretiert. Und im weiteren Sinne, dass sie Weiße wirklich liebte, Schwarze nicht ausstehen konnte und mit ihnen auch nichts zu tun haben wollte.
0: Inzwischen werden die 8 Zeilen neu und anders gelesen. Für die Dichter Cornelius Eddy und Fred Degas und die Dichterin Eve L. Ewing gilt es als das Gedicht, mit dem die poetische Auseinandersetzung mit Wheatley und ihrer Black Experience begann. 1773 nennt Ewing ihr Wheatley-Poem, verfasst für das mit dem Pulitzer-Preis ausgezeichnete 1619 Project der New York Times. Darin wird die Sklaverei ins Zentrum der US-amerikanischen Gründung gerückt. Eine nuancierte Auseinandersetzung mit der komplexen US-Geschichte findet allerdings nicht statt. Einige Textpassagen mussten geändert werden. Ein gefundenes Fressen für US-Amerikas radikalisierte Rechte. Den War on History anzuheizen. Den Streit um die Auslegung und Erzählweise der US-amerikanischen Geschichte. Phyllis Wheatley steht mittendrin.
3: This was very revolutionary. And the reason why
0: für Honoré Fanon Jeffers ist On Being Brought from Africa to America vor allem ein großes Epos, das sich ohne die protestantisch-amerikanische Erweckungsbewegung, der auch die Wheatleys angehörten, nicht verstehen lässt.
1: Also wenn sie sagt, vergesst nicht, Christen, auch Neger, schwarz wie Kain, können sich geläutert im engelshaften Gefolge hinzugesellen, dann muss man wissen, dass Kains Lüge in der Bibel verantwortlich dafür gemacht wurde, dass Afrikaner schwarzhäutig sind und gekräuselte Haare haben.
3: African peoples were dark skinned with kinky hair. Shalanga do.
0: In der neuen Anthologie African American Poetry 250 Years of Struggle and Song steht jetzt Wheatleys Hymne an Fantasie und schöpferische Vorstellungskraft On Imagination am Anfang.
1: Imagination. Who can sing thy force? Or who describe the swiftness of thy course? Or with new worlds amaze thunbounded soul? Mit neuen Welten die befreite Seele erstaunen.
0: Befreiung und geistige Heimat erlebte Wheatley wohl in den antiken Mythen, auf die sie in ihrem Werk immer wieder Bezug nimmt. Ihre eigene Lebensgeschichte scheint der griechischen Mythologie entsprungen. Vieles ist allerdings vergessen. Sogar ihr Grab ist unbekannt. Man weiß nur, dass sie im Alter von 31 Jahren gänzlich verarmt in Boston verstarb.
7: Mercy visits the schooner Phyllis. Had I come another time, girl, you would already be gone.
0: Kein Ort, um sich vor ihr zu verneigen, Blumen zu legen, sagt die Dichterin und Professorin Drea Brown.
3: So many fragments and gaps and seemingly in Phyllis's.
1: Es tun sich so viele Fragmente und Lücken auf. Als sie schließlich ihre Freiheit erhielt, hat sie kaum noch publizieren können. Der Aufregung über das versklavte Wunderkind folgte die Stummschaltung einer freien schwarzen Frau.
7: Remember me as dream. In one, you are born with cowries in your mouth.
0: Drea Brown schrieb in Erinnerung an Wheatley 2015 ein poetisches Mahnmal und erinnert darin an den Horror der Transatlantiküberquerung, an die Middle Passage, die Millionen Menschen dem afrikanischen Kontinent entriss und in die Sklaverei nach Nordamerika brachte.
7: Remember, you are a miracle. Fix your lips like this girl. Say it.
0: Für Drea Brown ist Phyllis Wheatley eine Überlebende.
3: Who continues to write regardless of publication.
1: Trotz der Schwierigkeiten zu publizieren, hat sie weitergearbeitet. Es wurden noch 2 ihrer Gedichte in Zeitungen veröffentlicht, aber es gab sehr viel mehr für einen zweiten Gedichtband.
0: Dieser zweite Gedichtband gilt als verschollen und war wohl Gründervater Benjamin Franklin gewidmet. Die Schuld am Verlust des Gedichtbands wurde lange ihrem Ehemann John Peters zugeschoben, einem freien Afroamerikaner, der sich wenig erfolgreich als Geschäftsmann durchschlug und am Ende ins Gefängnis gesteckt wurde. Wheatley hatte ihn 25-jährig in Boston geheiratet. Tatsächlich ging das Manuskript ihres zweiten Gedichtbands wohl erst 100 Jahre später verloren. Ihr letztes Gedicht erschien im Januar 1784, Liberty and Peace, a Poem. Drea Brown.
3: Even though her voice is not as widely publicized as it was when she was.
1: Obwohl sie kaum mehr hat publizieren können, blieb sie Dichterin. so viele Geschichten erzählen von ihrer Kraft, durchzuhalten. Nicht nur die Sklaverei, auch die Freiheit und die Bedingungen dieser Freiheit.
0: America's first black poet. Vom schwarzen Amerika verehrt als eine erste Freiheitskämpferin, als eine, die Rassismus und Unterdrückung die Stirn geboten und es bis ganz nach oben geschafft hat. Dem weißen Amerika dagegen ist sie weitgehend unbekannt. Bis heute. Ignoriert als die zentrale Dichterin der US-amerikanischen Gründungsphase, die mit ihrer Sprachfertigkeit und ihrem Intellekt überhaupt erst ein wenig literarisches Weltniveau in die damals geistig noch provinzielle Nordamerika-Kolonie gebracht hat, die als absoluter Underdog mutig ihre Stimme gegen die Verletzung der Menschenrechte erhob. Salangadu.
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10: Mit Heino Rindler herzlich willkommen. Leichtigkeit des Seins, so lautete das Motto der diesjährigen Dresdner Musikfestspiele. Dazu gehörte am 26. Mai auch die britische Orchestersensation. Das London Philharmonic Orchestra, eines der Spitzenorchester von der Insel, war mit seinem Chefdirigenten Edward Gardner zu Gast. Man muss zugeben, britische Eleganz und imperialer Glanz passen schon ganz gut zur sächsischen Landeshauptstadt und zu einem Festival, das seit vielen Jahren mit reichlich Prominenz ausgestattet ist. Jan Vogler, der Festivalleiter, hat nicht nur den Coup gelandet, das LPO nach Dresden zu holen, sondern er trat auch gleich selbst als Solist in Erscheinung in Edward Elgars berühmten Cellokonzert. Denn, wie er mir vorher vor seinem Auftritt verriet, ein Konzert wird vor allem durch drei Dinge ein Erfolg. Erstens der oder die Künstler, zweitens das Werk und drittens die Location. In diesem Fall war das der Kulturpalast in Dresden, von außen ein an die 1960er Jahre erinnernder Beton-Zweckbau, von innen ein fein renovierter und 2017 wieder eröffneter Konzertsaal. Zum Festivalthema Leichtigkeit des Seins passt Elgars Sinfonie Nummer 2, die Sie dann im zweiten Teil dieses Konzerts hören können. Diesem Werk stellte der Komponist ein Gedichtzitat voran: Selten, selten kommst du, Geist der Freude. Musik als Erinnerungsarbeit und nostalgische Rückbesinnung auf eine glanzvolle Epoche. Zu Beginn ein zeitgenössisches Werk. Die Komponistin Hannah Candle wurde 1984 im Londoner Stadtteil Wembley geboren, bekannt durch seine quirlige Musikszene und natürlich durch den Fußball. Ihre Eltern stammen aus Guyana, ihr Großvater war Jazzmusiker. Und die Musik begleitet auch ihren Lebensweg. Studium am Royal College of Music in London und am Royal Welsh College of Music und Drama in Cardiff. 2024 Promotion im Fach Komposition an der Columbia University in New York. 2017 wurde ihr erstes Werk für großes Ensemble bei den BBC Proms uraufgeführt. Es trägt den Titel The Spark Catchers, die Funkenfängerinnen, und basiert auf einem Gedicht des aus Äthiopien stammenden Autors Lam Sisse, der diese Zeilen für Olympia 2012 in London schrieb. Es ist eine Hommage an die Streiks der Streichholzarbeiterinnen, die sogenannten Match Girls, Ende des 19. Jahrhunderts in West London. Diese Frauen mussten umherfliegende Funken mit den Händen fangen, um Brände zu verhindern. Heute ist dieses Gedicht verewigt und in Holz geschnitzt, genau an der Stelle, wo die Fabrik stand, im Queen Elizabeth Olympic Park. Hannah Candle hatte die Idee, zwei Schlüsselbegriffe, Zündfunke und Streik, musikalisch zu verarbeiten. Das Zünden der Funken wird durch winzige, flüchtige Klangtexturen in den Holzbläsern und Streichern verdeutlicht. Es gibt immer wieder plötzliche Akzente im Schlagwerk oder Glockenspiel, die an das Entflammen eines Streichholzes erinnern. Auf der anderen Seite kommt aber auch der Stolz der Frauen zum Ausdruck, indem disruptive, dissonante Klänge sich plötzlich aufhellen und in leuchtende Harmonien verwandeln. Ein wahres Feuerwerk der Orchesterfarben. The Spar Catchers von Hannah Kendall, aufgeführt am 26. Mai bei den Dresdner Musikfestspielen. Edward Gardner leitet das London Philharmonic Orchestra.

Und beim Wort Streik tauchte eine ausgemergelte, gebückte Frau hinab, mit ausgestreckter Hand, um das Licht einzufangen, und landete wie ein kauernder Tiger mit erhobener Faust, hielt die bösartige Flamme fest, bis sie zu einem Aschepunkt in ihrer Handfläche wurde. Streik. So endet das Gedicht »The Spark Catchers« von Lem Sissay. Auf dieser Basis komponierte Hannah Kendall ihr gleichnamiges Werk, das sie eben mit dem London Philharmonic Orchestra unter der Leitung von Edward Gardner hören konnten. Wir senden heute im Konzert im Deutschlandfunk Kultur eine Aufzeichnung vom 26. Mai aus dem Kulturpalast Dresden, wo das LPO unter dem Motto »Britische Orchestersensation« zu den Dresdner Musikfestspielen eingeladen war. Wenn man schon einmal ein solches Weltklasse-Orchester aus England zu Besuch hat, dann liegt es nahe, den englischen Originalsound mit Werken englischer KomponistInnen zu kombinieren. So lag es nahe, das Cellokonzert von Edward Elgar mit Jan Vogler als Solist aufzuführen. Ein geradezu ikonisches Konzert, das ähnlich wie Dvořáks Cellokonzert die Reise um die Welt angetreten hat. Berühmt wurde es aber erst 1965, lange nach seiner Entstehung, durch die Cellistin Jacqueline Desprez. Die Geburtsstunde des berühmten Cellokonzertes von Elgar war 1918, kurz nach der Katastrophe des Ersten Weltkrieges. Der Komponist hatte diese Zeit als Patriot durchlebt, geriet aber zunehmend in einen Zustand der Melancholie. Und als er sich von einer Mandeloperation erholte, sollen ihm im Krankenbett die vier Akkorde eingefallen sein, die sich als Aufschrei der Verzweiflung in die Musik eingebrannt haben. Nublimente, vornehm, schrieb Elgar über diese Einleitungstakte. Sie markieren den Beginn des ersten Satzes, der düster wirkt und zugleich elegant. Ein dunkelschimmernder Abgesang auf eine goldene Epoche. Jan Vogler ist der Solist in Edward Elgars Cellokonzert E-Moll Opus 85. Edward Gardner leitet das London Philharmonic Orchestra bei den Dresdner Musikfestspielen 2026.

Nicht mit triumphaler Geste beschließt Edward Elgar sein Cellokonzert Opus 85, sondern eher als wehmütige Erinnerung, die dann mit einem abrupten Orchesterschlag abbricht. Alles andere als ein versöhnliches Ende. Die Uraufführung am 27. Oktober 1919 in der Londoner Queen's Hall wurde zur Enttäuschung. Das Publikum hatte nach den patriotischen Klängen von Pomp and Circumstance von Elgar etwas anderes erwartet und reagierte eher kühl und verstört. Der Rezensent des Observer bemängelte außerdem die klägliche Darbietung. Bis in die 1960er Jahre dauerte der Dornröschenschlaf. Es war eine junge, außergewöhnlich begabte britische Cellistin, Jacqueline Dupré, die diesem Meisterwerk zum Durchbruch verhalf. Das ist alles Geschichte. Bis heute ist die Magie dieser Musik von Elgar ungebrochen. Eben hörten Sie die Aufführung mit dem London Philharmonic Orchestra unter der Leitung von Edward Gardner. Solist war der Intendant der Dresdner Musikfestspiele, Jan Vogler. Der bedankte sich für den anhaltenden Applaus im Kulturpalast mit einer Zugabe. Der Sarabande aus der Suite für Violoncello Solo Nummer 1 von Johann Sebastian Bach.

0: Das Konzert im Deutschlandfunk Kultur mit einer Aufzeichnung vom 26. Mai aus dem Kulturpalast in Dresden. Jan Vogler, der Intendant der Dresdner Musikfestspiele, war hier eben zu hören mit seiner Zugabe nach dem Cellokonzert von Edward Elgar. Er wählte die Sarabande aus der ersten Cello-Suite von Johann Sebastian Bach. Eingeladen waren das London Philharmonic Orchestra und sein Chefdirigent Edward Gardner, die Sie nach der Konzertpause in einem weiteren Werk von Edward Elgar erleben können, die zweite Sinfonie. Der Daily Telegraph lobte 1911 anlässlich der Uraufführung der zweiten: Hier werden Höhen erreicht, die selbst Elgar bisher nicht berührt hatte. Aber wir bezweifeln, ob das breite Publikum dies sofort erkennen wird. Ein kontrastreiches und energiegeladenes Werk. Vorher ist aber der Intendant und Solist Jan Vogler im Gespräch zu hören. Mit ihm habe ich über die besondere Gelegenheit gesprochen, mit dem LPO Elgar aufzuführen, aber auch über die Ausrichtung der Dresdner Musikfestspiele, die er mittlerweile seit 18 Jahren leitet.
1: Ja, ich habe mit dem Orchester schon oft musizieren dürfen. Also wir haben vor allem Briten Cello-Sinfonie, ein sehr sperriges, aber auch tolles Werk geschrieben für Mrs. Rostropowitsch. Damals mit Wladimir Jurowski auf Tournee und auch in London und in Dresden gespielt. Aber Elgar ist noch was anderes, weil das ist natürlich die Musik, die wirklich England oder Großbritannien gehört, kann man sagen. Und das dann mit dem englischen Orchester zu spielen und mit einem der Besten natürlich, ist wirklich ein Traum. Und ich hatte schon das Vergnügen, im Februar haben wir schon gemeinsam musiziert in Eastbourne, auch mit Elgar, auch mit Ed Gardner und dem LPO. Und dann hatte ich das Vergnügen, mit dem Hallé-Orchester auch mit dem Stück noch auf Tournee zu gehen. Und dann merkt man so, ach, es kann so einfach sein, wenn die Leute die Musik, also für mich auch so einfach sein, wenn das Orchester die Musik so in den Adern hat, muss man wirklich sagen.
0: Sie haben das ja wahrscheinlich schon öfter mal gespielt, auch mit anderen Orchestern vielleicht. Was ist der Unterschied, wenn man das mit einem englischen Orchester spielt?
1: Ja, die sind ganz, die gehen wie wir vielleicht bei Strauss oder so, völlig selbstverständlich damit um. Und dann ab und zu wird es richtig so pompös. Da halten sie dann so richtig rein oder halten auch inne, ganz automatisch. Und es ist ein bisschen wie, als wenn man im Pub ist in England. Alles ist ganz informell und nett und man spricht so miteinander, aber plötzlich äußert irgendjemand sehr große Gefühle. Und das ist so typisch britisch. Das können wir eigentlich nicht als Deutsche. Entweder sind wir gefühlvoll und steigen uns da rein, das 19. Jahrhundert, oder wir sind ein bisschen trocken. Aber so dieses Englische, dass man so eine Gelassenheit hat und dann trotzdem plötzlich so einen Gefühlsausbruch hat, was wir auch aus dem Alltag, wie aus dem Pub auch kennen. Das ist so typisch und das können diese Orchester natürlich so aus dem Ärmel schütteln.
0: Das LPO ist ja auch in London natürlich bei den Proms öfter zugegen und so. Verbindet Sie beide, also Sie mit dem Orchester, vielleicht auch mit Edward Gardner, eine besondere Zusammenarbeit, eine längerfristige?
1: Naja, es sind jetzt schon über 10 Jahre, dass ich mit dem Orchester in Kontakt bin, gespielt habe. Mit Ed Gardner allerdings erst seit diesem Jahr. Aber wir haben uns auch sofort so gut verstanden, dass wir eben gerade gesagt haben, wir müssen aufpassen beim Konzert, dass ich ihn ab und zu anschaue, weil ich ihm so blind vertraue. Wir haben uns sofort von der ersten Minute an sehr, sehr gut verstanden. Er ist auch so locker und auch unglaublich sensibel. Und da muss man dann wirklich aufpassen beim Konzert, dass man trotzdem nochmal guckt, dass man nicht denkt, man ahnt immer, was der andere tut. Also man muss dann schon mal schauen.
0: Wo würden Sie sagen, jetzt musikalisch mal gesprochen, wo passen Sie beide gut zusammen? Also Sie haben ja jetzt eine Probe miterlebt und mit ihm auch schon zusammengearbeitet. Wie funktioniert das?
1: Es geht mehr bei Ed Gardner, glaube ich, mehr um Architektur und bei mir auch. Also ich habe gemerkt, Jacqueline Dupré gehört eigentlich der Elgar auch. Sie hat ihn ja sozusagen bekannt gemacht. Und dann haben ihn hunderte von Cellisten seitdem nachgespielt. Und viele Kollegen spielen den Elgar wunderbar. Und es gibt viele Wege, ihn zu spielen. Und ich habe wirklich so 50, 60 Aufführungen gebraucht, ehe ich mit mir selbst so ein bisschen, nein, nicht zufrieden ist man nie, aber so auf die Hauptstraße gekommen bin, gedacht haben, okay, hier könnte der Elgar sein. Und da habe ich gemerkt, für mich ist der Elgar so wie eine Sinfonie, architektonisch muss man sie bauen. Und da verbinden wir uns, dass also das einzelne Element nicht so rausgestellt wird, sondern eher die Gesamtkonstruktion und die gesamte Geschichte in Proportionen dargestellt wird, glaube ich. Das ist das, was er mir zeigt und das, was ich auch für mich entdeckt habe, das für mich funktioniert.
0: Lassen Sie uns mal ein bisschen über das Festival sprechen. Es hat sich entwickelt damals von einem reinen Klassik-Festival zu einem Festival, was mittlerweile Schauspiel mit drin hat. Es gibt Tanz, es gibt Popmusik, es gibt also genreübergreifend alles Mögliche. Ist das so ein bisschen vielleicht auch von den Proms inspiriert, die ja ähnlich aufgebaut sind?
1: Eigentlich nicht, aber es ist interessant, dass Sie das sagen, weil tatsächlich finde ich das unserer Zeit sehr entsprechend. Also Sie hören wahrscheinlich auch auf Spotify oder auf anderen Streaming-Plattformen hören Sie wahrscheinlich auch ganz eklektisch Musik, also wirklich verschiedene Genres durcheinander. In Playlists werden sie sortiert, oft nach Themen. Playlists zum Lernen oder zum Entspannen oder zum Joggen. Und da ist wirklich die Musik auch schon gemischt. Und wir alle hören ein sehr breites Spektrum an Musik, wahrscheinlich breiter als die Generationen zuvor, die sich mehr geteilt haben. Der eine war mehr Klassik-Fan, der andere mehr Jazz-Fan. Und wir brauchen das heute nicht mehr. Wir haben einen Zugriff sozusagen auf alle Musik der Welt, der gesamten Musikgeschichte. Wir können Renaissance-Musik zum Frühstück hören, Jazz am Abend und dann vielleicht noch ein Dvorak-Cello-Konzert um 10 Uhr nachts. Also ist wirklich toll. Und ich dachte dann, das Festival muss sich auch verändern. Das Publikum verändert sich. Und wir Musiker müssen uns auch viel trauen. Weil wenn wir uns nicht trauen, aus unserer Blase rauszugehen, dann bewegt sich nichts nach vorn. Also ich bin wirklich davon überzeugt, dass der Elfenbeinturm ziemlich kalt und kühl und auch langweilig ist. Also der Elfenbeinturm hat nichts im Moment mit unserer Zeit zu tun. Und selbst wenn wir rausgehen aus dieser Klassikwelt, und ich habe selbst auch schon mit Eric Clapton gespielt oder ich trete mit Bill Murray auf und ich versuche auch, mich auszudehnen in meinen musikalischen Möglichkeiten. Und ich bin überzeugt davon, dass wir uns dabei nicht verlieren, sondern eher dazu gewinnen und auch die Musik dazu gewinnen. Und wir haben festgestellt, wir erreichen auch, ganz praktisch gesprochen, viel mehr Hörer, viel mehr Publikum in Dresden und um Dresden und auch international, wenn wir die Genres erweitern, weil natürlich viele wegen eines bestimmten Künstlers oder einer Künstlerin nach Dresden kommen zu den Musikfestspielen. Also sie haben ein Ideal, irgendeinen Star, den sie unheimlich verehren und der spielt in Dresden und dann sagen die sich, ach, fahren wir doch mal nach Dresden, da waren wir noch nie und ach, guck mal, da gibt es ein schönes Museum und auch eine schöne Stadt und dann hören wir doch unseren Lieblingskünstler.
2: Ich meine, die Klage der Klassikbranche, dass das Publikum so langsam ausstirbt oder wegstirbt, die gibt es ja schon ganz lange. Und man versucht natürlich immer wieder, neue Generationen zu begeistern für Klassik. Wie machen Sie das?
1: Also ich sehe überall volle Seele. Ich war gerade in Japan, habe in der NHK-Hall gespielt, die ist über 3000 Leute und dann, also 3000 Plätze. Und bei der Probe dachte ich dann so, naja, das wird wahrscheinlich ziemlich spärlich aussehen heute Abend mit Haydn-Cello-Konzert und Bruckner 9. Und dann war es absolut voll, zweimal. Dieser Saal. Und da dachte ich, das ist ja Wahnsinn, also wie viele Leute sich interessieren für diese doch sehr klassische Musik. Und dann in China ist es ähnlich, es gab vor ein paar Jahren noch 3 oder 4 Orchester, jetzt gibt es 40 Orchester in China. Und die klassische Musik wächst in bestimmten Märkten. In Deutschland haben wir vielleicht ab und zu sogar mal hier und da ein Überangebot in einer bestimmten Stadt. Aber auch da ist die Liebe zur klassischen Musik sehr groß. In Amerika sind auch die Säle voll, oft sehr, sehr überdimensional groß, auch so 3000, manchmal auch 4000 Plätze, das kennen wir ja gar nicht in Europa so. Und also ich glaube, das ist eine Illusion, dass klassische Musik, ähnlich wie Weltliteratur, ist ähnlich wie wird morgen keiner mehr Dostojewski lesen. Also ich glaube, das ist eine Illusion. Dostojewski wird immer weiterleben oder Tolstoi oder Goethe. Auch wenn wir ihn vielleicht mal kurz aus dem Auge verlieren oder wenn wir das Gefühl haben, eine bestimmte Region der Welt verliert ihn mal aus den Augen, dann entdeckt eine andere Region eben die Klassiker und kompensiert das.
2: Woran haben Sie das Gefühl, docken die Leute an? Eher an Gesichtern, eher an den Stars der Klassik? Ich spreche jetzt nur mal Hilary Hahn an oder Bill Murray, der dann herkommt. Oder geht es denen eher um Programme, um Profile?
1: Also meine Faustregel ist eigentlich immer, es müssen drei Dinge stimmen. Dann ist das Konzert voll und dann kommen die Leute. Und es ist einmal wirklich der Künstler natürlich, dann was spielt sie oder er? Also was steht auf dem Programm? Und drittens die Location. Und wenn man zwei Dinge richtig macht, dann kann man den Saal schon ganz gut füllen. Bei dreien ist es ein voller Erfolg. Und wenn man nur ein Element richtig hat, also wenn man einen guten Künstler hat und man setzt ihn in die falsche Location und er spielt nicht das Repertoire, was das Publikum erwartet, dann kommt unter Umständen wirklich fast niemand. Und es ist auch gerecht, weil man muss nicht immer das Gleiche spielen. Wir spielen zum Beispiel hier 2 Tage lang Mostly Elgar, also ein Stück noch, ein zeitgenössisches Stück, auch noch von einer jungen Komponistin, wird gespielt. Also tatsächlich, also ein sehr ungewöhnliches Programm. Und viele Kollegen haben gesagt, kommen da Leute? Und wir hatten gestern einen vollen Saal und wir haben auch heute, denke ich, einen fast vollen Saal. Und es muss nicht immer super populär und das Gleiche sein, aber es muss schon interessant und authentisch sein. Wenn ein englisches Orchester kommt aus London und bringt Elgar mit, dann denke ich, ist das authentisch. Und auch irgendwie folgerichtig.
2: Es gibt nicht nur das LPO und Hilary Hahn und andere große Stars, die man lange kennt, sondern es gibt zum Beispiel auch die Youngsters, sage ich jetzt mal. Jan Liebermann spreche ich gerade mal an irgendwie. Oder die Leute, die eben auf Instagram und auf YouTube gerade irgendwie unglaublich abgefeiert werden. Vielleicht auch unter jüngeren Leuten, weiß ich jetzt gar nicht so sehr, aber zumindest sehr interessant. Ist das auch so ein bisschen so ein Versuch aus dieser Blase, weil Sie vorhin gesagt haben, rauszugucken und mal zu schauen, was machen eigentlich die Jungen, worauf fahren die eigentlich ab?
1: Ja, also ich denke, wir müssen trotzdem noch kuratieren. Also unsere Aufgabe ist auch einzuschätzen, passt dann die Künstlerin oder der Künstler in den Saal. Also es ist nicht wie in der Popmusik, dass der Künstler oder die Künstlerin sich komplett über die Fans definieren. Das wäre in der Klassik schwierig, weil das Publikum erwartet von uns auch so eine leichte Führung. Also das ist nicht so, wir können jetzt nicht einfach nur die populärsten Künstler aus dem Internet nehmen und einfach auf die Bühne setzen. Das wäre nicht gut. Also weil ich denke, diese Balance, auch die klassische Musik sozusagen zu repräsentieren, weil es ist ja eine Tradition. Wir stehen auf den Schultern unserer großen Vorgänger, haben eine gewisse Verantwortung für die Musik. Aber natürlich gucken wir gerade nach jungen Interpreten, wie jetzt Hayato Sumino hat gespielt, bei YouTube unter dem Namen Katin bekannt und hat ein ganz anderes Publikum mitgebracht. Das war hochinteressant, auch sehr authentisch, fand ich. Also die Jugend bringt auf jeden Fall Neues mit und sie bringt auch ein enormes Verständnis für die Technik mit, also für die Kommunikationstechnik. Weil heute weiß ein junger Musiker, dass er oder sie mit den Tools, die da so rumliegen im Internet, seine Konzerte fast selbst organisieren kann. Und das finde ich gut. Also ich glaube sogar, dass es zwar härter geworden ist für junge Musikerinnen und Musiker, weil es mehr Konkurrenz gibt, als ich jung war. Aber es ist auch leichter geworden, sich selbst zu vermarkten. Also man kann über die ganzen Social Medias und andere Kanäle sich selbst präsentieren und ein Publikum suchen. Und wenn es wirklich charismatisch ist, dann finden oft die Interpretinnen und Interpreten auch ein Publikum.
2: Finden Sie dort auch die neuen Interpreten, die bei Ihnen vielleicht in den nächsten Jahren im Festival auftreten?
1: Wir hören das alles an. Aber es ist auch oft so, dass wir sagen, ja, das gefällt uns noch nicht so gut. Also wie gesagt, ich denke, unsere Meinung ist gefragt. Am Ende ist das ein Prestige-Festival. Sie haben vorhin angesprochen, 1978 gegründet. Da waren im ersten Jahr Herbert von Karajan, Berliner Philharmoniker, die New Yorker Philharmoniker mit Zubin Mehta, der junge Abado war hier. Also das Niveau sollte schon sehr hoch sein und ein bisschen ist es diese Mischung aus neue Trends beobachten und gleichzeitig auch noch eine eigene Meinung mit einbringen. Ich habe auch ein hervorragendes Team, was mir da hilft, auszuwählen.
2: Das nächste Festival ist wahrscheinlich schon längst in Planung, aber ich frage trotzdem mal ein bisschen längerfristig. Wie können Sie sich vorstellen, entwickelt sich dieses Festival oder vielleicht auch die Festivalkultur in den nächsten 5 bis 10 Jahren?
1: Es ist hart schwer in die Glaskugel zu schauen, aber ich denke, dass Festivals immer wichtiger werden, weil sie dieses Bedürfnis der Menschen, sich zu entspannen und durch besondere Energieschübe aus dem Alltag gerissen zu werden, verstärkt sich, weil der Alltag wird nicht leichter. Wir arbeiten sehr vernetzt und ich merke das selbst bei meinen eigenen Töchtern, die auch schon im Arbeitsleben sind. Und das ist schon ein harter Alltag und da wird viel verlangt und dann kann so ein Festival mit dieser unglaublichen Energie und mit dieser festiven Atmosphäre und der Feier der Musik als Fest, das kann auch die Menschen wirklich herausreißen aus dem Alltag in positivem Sinne und ihnen eine Auszeit geben. Und diese Auszeit wird, glaube ich, immer wichtiger. Und deshalb denke ich, dass Festivals generell große Zukunft haben, in Dresden besonders, weil es ist hier so, wir haben ein kleines Zentrum, wir haben sehr viele gute Hotels, Museen, Restaurants, Cafés und dann fantastische Konzertsäle. Das ist ja ein Bermuda-Dreieck aus Semperoper, Frauenkirche und Kulturpalast. Und in diesem Spannungsfeld, dann befinden sich noch viele kleine Spielstätten bis zum kleinen Schlosshof und das Palais im Großen Garten und viele andere, die man auch zu Fuß erreichen kann, Spielstätten, die man zu Fuß erreichen kann. Und das ist eine große Stärke für Dresden. Ich denke, dass den Musikfestspielen eine sehr gute Zukunft bevorsteht, weil wir merken, dass unser Publikum wächst, aber auch das internationale Interesse an den Dresdner Musikfestspielen deutlich wächst.
0: Jan Vogler war das, Intendant der Festspiele, der sich jetzt nach der Konzertpause bequem ins Publikum setzen konnte, um den zweiten Teil dieses Konzertes mit dem London Philharmonic Orchestra zu genießen. Und wenn dieses Konzert mit der Überschrift britische Orchestersensation bedacht wurde, dann nicht nur, weil die Veranstalter dieses Weltorchester verpflichten konnten, sondern auch, weil Elgars zweite Sinfonie auf dem Programm stand. Nach dem triumphalen Erfolg seiner ersten Sinfonie, die der Dirigent Hans Richter 1908 als das größte Meisterwerk seiner Art feierte, waren die Erwartungen hoch. Elga stand am 24. Mai 1911 selbst am Pult in der Londoner Queen's Hall. Zunächst schien auch alles gut zu laufen, das Publikum war freundlich eingestellt. Doch der Applaus fiel dann eher kühl und zurückhaltend aus. Angeblich wandte sich Elga verwundert an den Konzertmeister und fragte ihn: Was ist da nur los? Die sitzen da wie eine Schar ausgestopfter Schweine. Tja, was war da nur los? Vermutlich hatten die Menschen mehr Grandezza erwartet, anstatt dieser grüblerischen Musik. Es gibt flüchtige Momente der Freude statt des Elga-Rausches. Plötzlich keimt Angst auf, gar Verzweiflung. Es ist ein unglaublich facettenreiches Spektrum an Ideen und Nuancen, die hier stattfinden. Und Elga scheint sich der Unübersichtlichkeit seiner Gedanken durchaus bewusst gewesen zu sein. In einer Orchesterprobe gab er den Musikern folgende Spielanweisung mit auf den Weg. Nun, Gentlemen, an dieser Stelle möchte ich Sie bitten, sich vorzustellen, dass meine Musik einen Menschen im Fieberwahn darstellt. Der eine oder andere von Ihnen wird jenes schreckliche Pulsieren im Gehirn kennen. Es macht es fast unmöglich, einen zusammenhängenden Gedanken zu fassen. Das Gehämmer muss nach und nach alles andere übertönen. Meine Herren am Schlagwerk, Sie müssen mir alles geben. Ich möchte, dass Sie peu à peu den Rest des Orchesters ertränken. In seiner zweiten Sinfonie zeigt sich die stille und nachdenkliche Seite des Patrioten Elga. Äußerlich ist das Werk ein Denkmal für den 1910 verstorbenen König Edward VII., doch innerlich die leidenschaftliche Pilgerreise einer Seele. Über dem Werk schweben die Zeilen des Dichters Percy Bysshe Shelley: Rarely, rarely comest thou, spirit of delight. Selten, selten kommst du, Geist der Freude. Ein Ringen um Freude und Schönheit, auch wenn sie im Schatten von Melancholie und Vergänglichkeit stehen. Edward Elga, Sinfonie Nummer 2, S-Dur, Opus 63. Edward Gardner leitet das London Philharmonic Orchestra bei den Dresdner Musikfestspielen.

0: Der Untergang der edwardianischen Epoche. Diese Epoche war eine, wenn auch kurze Phase des friedlichen Zusammenlebens zwischen 1901 und 1914, die von mondänem Luxus, zumindest der Oberschicht, geprägt war. Edward Elgar hat in seiner zweiten Sinfonie dieser Epoche gedacht, die hier symbolisch im ausklingenden Schluss verschwindet. Ein wehmütiges Ende und harmonisches Verglühen. Das London Philharmonic Orchestra war zu hören unter der Leitung seines Chefdirigenten Edward Gardner, eingeladen in diesem Jahr bei den Dresdner Musikfestspielen. Im ersten Teil trat das Orchester gemeinsam mit dem Festivalleiter Jan Vogler in Elgars Cellokonzert auf und es gab zu Beginn ein zeitgenössisches Werk von Hannah Candle, The Spark Catchers. Tonmeister dieser Aufzeichnung vom 26. Mai im Kulturpalast Dresden war Jens Schünemann, Toningenieur Martin Staffe, Tontechnik Joachim Meyer und Christoph Bich. Ich bin Heino Rindler, danke für Ihr Interesse und wünsche noch einen schönen weiteren Abend mit dem Programm von Deutschlandfunk Kultur.
1: Hören Sie nun von Edward Elgar die Sonate für Violine und Klavier, E-Moll, Opus 82, mit den Sätzen Allegro, Romance Andante, Allegro non troppo, mit Viviane Hagner Violine und Paul Rivinius Klavier. Es handelt sich um einen Konzertmitschnitt vom Bebersee-Festival im Juli 2003.

Das war die Sonate für Violine und Klavier in E-Moll Opus 82 von Edward Elgar mit Viviane Hagner Violine und Paul Rivinius Klavier. Ebenfalls von Edward Elgar folgt nun Salut d'amour für Violine und Klavier Opus 12, bearbeitet für Violoncello und Klavier mit Gustav Rivinius Violoncello und Kiveli Dörken Klavier.

0: Das war Salut d'Amour für Violine und Klavier Opus 12 von Edward Elgar, bearbeitet für Violoncello und Klavier mit Gustav Rivinius Violoncello und Kiveli Dörken Klavier.
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0: Ruth Zechlin war eine der wichtigsten Komponistinnen der DDR. Nach der Wende wurde sie auch international bekannt. Doch nach ihrem Tod 2007 ist es still um sie geworden. Ruth Zechlin wurde vor 100 Jahren am 22. Juni 1926 in der Nähe von Freiberg in Sachsen geboren. Sie studierte in Leipzig und wurde Professorin für Komposition an der Hochschule für Musik Hanns Eisler. Sie pflegte freundschaftlichen Kontakt zu Komponisten wie Hans-Werner Henze und Witold Lutosławski, deren Musik für sie ebenso prägend waren wie die Auseinandersetzung mit den Werken Krzysztof Pendereckis. Gemeinsam mit dem Dramatiker Heiner Müller entwickelte sie experimentelle musiktheatralische Formen. Doch der Ausgangspunkt ihres Schaffens war Johann Sebastian Bach. Ich mag alles, was kühn ist. Die Komponistin Ruth Zechlin. Hören Sie hier ein Musikfeuilleton von Bettina

0: In allen Bereichen war sie erfolgreich. Als Komponistin und Hochschulprofessorin, als Cembalistin und Organistin. Geprägt waren ihr Leben und ihr Werdegang von Diktaturen und den damit einhergehenden Restriktionen und Umbrüchen. Ruth Zechlin wurde am 22. Juni 1926 als Tochter der Pädagogen Friedel und Hermann Oschatz in Großhartmannsdorf nahe Freiberg in Sachsen geboren. Aufgewachsen ist sie in Leipzig, der Stadt des Thomaskantors Johann Sebastian Bach. Schon als Kind besuchte sie regelmäßig die Konzerte in seiner ehemaligen Wirkungsstätte, der Thomaskirche. Bach wurde zu ihrem Ausgangspunkt. Seine Musik hat sie ihr Leben lang begleitet.
1: Also ich verdanke der Musik von Bach eigentlich alles, was ich in meiner Musik hoffe, drin zu haben, vor allem Substanz. Denn ich finde, dass jede Note von Bach substanzreich ist und es überhaupt nichts Leeres und Oberflächliches gibt und dass nichts an Geschwätzigkeit darin ist, sondern dass alles wesentlich ist.

0: Bei der Musik zu Bach habe ich mal kein buntes, volles Orchester verwendet, sondern habe mich doch weitestgehend an die Klangwelt dieser Zeit gehalten. Die Hinführung zu Bach und dann wieder das Herausgehen aus Bach.
1: Gut zu hören in ihrem Orchesterwerk Musik zu Bach, in dem sie sich im zweiten Satz Polyphonie zunächst mit den eigenen zeitgenössischen Klängen zu Bach hinbewegt, dann einige Takte aus Bachs Kunst der Fuge zitiert und schließlich wieder in ihre eigene Klangwelt zurückführt.

Bereits als Kind genoss Ruth Zechlin eine umfassende musikalische und auch genreübergreifende Bildung. Sie erhielt intensiven Klavier- und Musiktheorieunterricht, begeisterte sich aber auch für Literatur, Malerei und sogar für die lateinische Sprache. Ihre musikalische Hochbegabung war herausragend. Bereits als Siebenjährige komponierte sie erste kleinere Werke. Nach der Machtergreifung der Nationalsozialisten 1933 wurde ihr bislang harmonisches Umfeld massiv gestört. Ab sofort waren die Aktivitäten in der Schule bestimmt von Fahnenappellen, Wehrübungen und faschistischem Liedgut, was sie verabscheute. Zur rettenden Insel wurden für sie verschiedene Chöre, in denen sie mitsang, und der Instrumental- und Musiktheorieunterricht, der ihre volle

0: Während der Zeit der Evakuierung hatte auch hier Johann Nepomuk David für Ruth Zechlin große Bedeutung. Er ermutigte sie, sich weiterhin auf das Komponieren zu konzentrieren und setzte den Unterricht in seiner Notunterkunft fort. Nach Krimitschau waren auch die rüstungsrelevanten Junkers Flugzeug- und Motorenwerke verlegt worden. Hier wurden die Studierenden zur Zwangsarbeit genötigt. Ruth Zechlin musste schwere Stahlplatten bearbeiten. Sie erinnert sich.
1: Wir wurden da geschlossen gesammelt, dahin transportiert und mussten dann 12 Stunden an solchen schweren Hobelmaschinen stehen, was entsetzlich war. Aber ich weiß, dass ich mit dem Rest der Studentinnen sofort eine Art Kantorei gründete und jeden Abend gesungen habe und vor allem jeden Abend komponiert habe.
0: Nach dem Krieg setzte Ruth Zechlin ihr Studium in Leipzig fort. Tonsatz bei Wilhelm Weimann, Orgel- und Kirchenmusik bei Karl Straube und Günter Ramin. Im Jahr der Staatsgründung der DDR legte sie ihr Staatsexamen an der Musikhochschule Leipzig ab. Direkt im Anschluss lehrte sie dort Tonsatz, bis sie 1950 einem Ruf als Dozentin an die neu gegründete Deutsche Hochschule für Musik in Ost-Berlin folgte, heute Hochschule für Musik Hans Eisler. Obwohl nach Ende des Zweiten Weltkriegs zunächst eine große Offenheit in allen Bereichen des kulturellen Lebens herrschte und Ruth Zechlin erstmals den Klangwelten von Paul Hindemith, Igor Strawinsky und Béla Bartók begegnete, fehlte ihr nach wie vor der Zugang zu den neuesten Entwicklungen. Musik von Arnold Schönberg, Anton Webern und der Zweiten Wiener Schule, die bereits während der Nazizeit verboten und als entartet diskreditiert gewesen war, wurde nun in der DDR wieder aus dem kulturellen Leben verbannt. Unter diesen Umständen Tonsatz zu unterrichten, fiel ihr schwer.
1: Und es war ja wahnsinnig, dass ich, die ich also Schönberg nicht kannte, woher denn auch, Komposition unterrichtete. Nun hatte ich natürlich die Hoffnung, dass ich in der damaligen DDR dann das alles kennenlernen würde. Aber siehe da, dann war das wieder verboten und stand im Komponistenverband in dem sogenannten Giftschrank. Also das ist entsetzlich, was ich da durchgemacht habe, das muss ich schon sagen.
0: An der Berliner Hochschule unterrichtete auch der Komponist Hans Eisler. Er empfahl Ruth Zechlin dringend, Schönbergs Harmonielehre zu studieren. Doch es gab kein Material, keine Noten, keine Bücher. In einer Bibliothek entdeckte sie schließlich Schönbergs Lehrbuch, das sie ab sofort jeden Tag viele Stunden studierte. Nicht nur, um sich selbst auf den neuesten Stand zu bringen, sondern auch, um das neu erworbene Wissen an ihre Studierenden weitergeben zu können. Doch nach außen dringen durfte ihre Auseinandersetzung mit diesen Inhalten nicht. Die Ohren der Staatssicherheit lauerten überall. Musik sollte möglichst gefällig und am besten zum Mitsingen komponiert werden.
1: Wir waren oft sehr traurig, dass wir nicht ganz so Avantgarde waren wie unsere Kollegen hierzulande, aber immer die Tradition nicht aus den Augen gelassen haben, weil ja Musikgeschichte sich nur als Kanon beweisen kann und im Kanon fortschreiten kann. Und so ist eigentlich die Verbindung von Bach zur neuen Musik dann bei mir ganz selbstverständlich erfolgt. Und für mich war das auch nie ein Schockmoment, die Musik Schönbergs oder vielmehr die Arbeitsweise Schönbergs und dann die der seriellen Musik.

Unter dem Eindruck der neuen Einflüsse komponierte Ruth Zechlin 1953 eine Klaviersonate, die sie mit der Werknummer 1 versah. Ihre erste Komposition, die in einem Verlag veröffentlicht wurde. 2 Jahre später entstand eine Sonatine für Flöte und Klavier, für die sie bei den Weltfestspielen der Jugend in Moskau 1957 mit einer Silbermedaille ausgezeichnet wurde. In der Jury saßen Dmitri Schostakowitsch und Hans Eisler.

0: Anfang der 1960er Jahre reiste Ruth Zechlin zum ersten Mal nach Polen zum Warschauer Herbst. Bis heute eines der wichtigsten Festivals für Gegenwartsmusik. Es bot damals eine einzigartige Möglichkeit zum Austausch mit der Avantgarde des Westens. Vor allem die neue polnische Schule zeigte inspirierende kompositorische Wege, weg von der Strenge serieller Kompositionstechniken hin zu einer erfrischenden Spontanität wie in den Werken Krzysztof Pendereckis oder Witold Lutosławskis. Ruth Zechlin.
1: Ich habe damals sogar ein Stück geschrieben, das heißt Hommage à PHL, also das heißt Penderecki, Hänsel, Lutosławski. Tatsächlich ist es so, dass für uns die polnische Schule wie eine Befreiung wirkte, weil eben diese Bastelei aufhörte und weil man wieder spontan und elementar komponierte.
0: Zu ihren neuen Komponistenfreunden gehörte auch Hans-Werner Henze, mit dem sie regelmäßig korrespondierte. Er lebte bereits seit 1953 in Italien, da er nicht nur das politisch restaurative Klima im damaligen Westdeutschland für untragbar hielt, sondern auch, weil er sich vom Korsett der damals aktuellen seriellen Kompositionsweise in seiner Kreativität eingeengt fühlte. Wie sehr sie Hans-Werner Henze als Komponist schätzte, bringt Ruth Zechlin in ihrer Komposition drei Briefe an HWH für Oboe Solo zum Ausdruck. Auch die Musik des ungarischen Komponisten György Ligeti inspirierte sie ebenso wie die Werke von György Kurtak. Ab 1969 lehrte Ruth Zechlin als Professorin für Komposition an der Hochschule für Musik Hans Eisler und über ihre Emeritierung hinaus bis 1991 als Gastprofessorin. An der Akademie der Künste leitete sie außerdem eine Meisterklasse. Zu ihren Schülern gehörten unter vielen anderen Georg Katzer, Thomas Buchholz, Ralf Heuer, Thomas Böttger und auch der Komponist Stefan Winkler. Er studierte von 1985 bis 1991 bei Ruth Zechlin und ist heute Professor für Komposition an der Barenboim-Said-Akademie. Stefan Winkler erinnert sich an seine Lehrerin.
2: Sie war geradezu berühmt dafür, einen buchstäblich mit offenen Armen zu empfangen. Wann immer man kam, gab es diese Umarmung. Und was mir sehr wichtig war an ihr, war ihre wirkliche Neugier und ihr Interesse auch an Ideen, die ihr selber ästhetisch wahrscheinlich gar nicht so nahe lagen. Es ging nicht darum, dass sie Schüler in die Welt bringen wollte, die so schreiben wie sie.
0: Ruth Zechlin sah die Musik als abstrakte, unkonkrete Kunst an. In ihren Kompositionen findet man keine Agitationsmusik im Sinne von politisch motiviertem Agitprop. Es war eher ein innerer Widerstand, den sie leistete.
3: Ich war nie in der SED und war ein Fan der SED und hatte es sehr schwer, weil ich nicht mal zu meinen eigenen Uraufführungen nach West-Berlin fahren durfte. Ansonsten habe ich wirklich voller Energie und voller Fleiß versucht, immer weiter zu arbeiten und mich nicht unterkriegen zu lassen.
0: Seit 1952 war sie mit dem Pianisten Dieter Zechlin verheiratet, der 1971 zum Rektor der Hochschule für Musik Hans Eisler berufen wurde. Als Ruth Zechlin erfuhr, dass er zeitgleich in die SED eingetreten war, zog sie die Konsequenzen und ließ sich scheiden. Den direkten Affront mit dem herrschenden System der DDR suchte sie aber nicht. Eher eine diplomatische Distanz, eine Haltung, die sie wohl auch wahrte, um Professorin und Akademiemitglied bleiben und weiterhin Einfluss nehmen zu können.
2: Sie war schon klug genug, dass sie auch wusste, dass sie Einfluss nur hat, wenn sie Einfluss haben kann. Und deswegen ist sie in die CDU eingetreten. Und da haben wir uns auch ein bisschen gestritten, weil für mich war die Ost-CDU natürlich einfach nur ein Feigenblatt und eine Variante der SED. Es war dann eigentlich ja in der DDR relativ egal, in welcher Partei, denn die haben ja eh alles gemacht, was die SED sagte.
0: Die Begegnung mit den neuen musikalischen Entwicklungen und Kompositionstechniken ließ Ruth Zechlin sukzessive in ihren Kompositionsunterricht einfließen. Besonders intensiv setzte sich Ruth Zechlin mit der Gedankenwelt George Kurtaks auseinander. Ihr zweites Violinkonzert trägt den Titel Hommage à George Kurtak.

0: Die Zeit von 1989 bis 1991 waren Jahre des politischen Umbruchs und für Ruth Zechlin auch Jahre einschneidender privater Veränderungen. In der DDR war der Oktober 1989 in Dresden, Leipzig, Halle oder Jena geprägt von Mahnwachen und Demonstrationen gegen das noch herrschende Regime. Während am 28. Oktober in Prag Zehntausende DDR-Bürger für die Freiheit demonstrierten, luden am gleichen Tag Kulturschaffende, darunter SchriftstellerInnen wie Christa Wolf, Stefan Heim und Volker Braun, zu einer Protestveranstaltung gegen Gewalt und für Demokratie unter dem Motto »Wieder den Schlaf der Vernunft« in die Ostberliner Erlöserkirche ein. In der überfüllten Kirche saß Ruth Zechlin an der Orgel und spielte zur Eröffnung ihr eigens für diese Veranstaltung komponiertes Werk mit dem gleichlautenden Titel.
1: Wieder den Schlaf der Vernunft, das hieß eigentlich, dass ich musikalisch darauf aufmerksam machen wollte, wachsam zu sein und nichts mehr zuzulassen, was vorher 40 Jahre uns belastet und belästigt und gequält hat. Und aber gleichzeitig auch einen Ausweg zu zeigen, dass man wirklich den Mut haben muss, neu zu beginnen.
0: Nahezu das ganze Werk muss im Fortissimo gespielt werden, wie ein einziger Aufschrei. Erst am Ende kehrt eine meditative Ruhe ein, wenn die brachial tönenden Clusterklänge allmählich in einen einzigen ausgedehnten Ton münden, der allein im Raum stehen bleibt und, so der Wunsch Ruth Zechlins, Denkvorgänge anstoßen und Raum geben soll, weiterzudenken. Wieder den Schlaf der Vernunft.

0: Es war 6 Monate nach der Maueröffnung, als ich Ruth Zechlin im Frühjahr 1990 in ihrer Berliner Wohnung besuchen durfte. Damals fragte ich sie, ob der Fall der Mauer für sie Tore zu einer neuen kreativen Freiheit geöffnet und ihr musikalisches Denken beeinflusst hat.
1: Ich war zuerst unglaublich glücklich, dass nun die Öffnung und die Befreiung da ist. Und jetzt inzwischen, aber erst ganz kurze Zeit, vielleicht erst so seit 3-4 Wochen, kann ich blendend arbeiten, wie neugeboren, möchte ich sagen, und fange an, lichtere Welten zu bedenken.
0: Auch wenn die Repressionen der DDR-Diktatur ein großer Hemmschuh waren, rückblickend sah Ruth Zechlin Widerstand auch als Antrieb, Reibungsfläche und Inspirationsquelle.
1: Wenn ich so an die großen Schriftsteller denke, die in der Emigration gelebt haben, im Exil, Thomas Mann und Werfel und Zweig und Brecht, die haben ja eigentlich ihre Hauptwerke geschaffen aus dem Widerstand heraus. Und dieser Widerstand ist natürlich was ganz Wichtiges für Kreativität. Und es ist ja nicht so, dass man nun jetzt völlig frei von Widerstand lebt, sondern irgendwo gibt es ja immer im Leben noch Ecken und Winkel, wo man nicht ganz konform geht mit dem, was um einen herum geschieht.
0: Ruth Zechlin wurde mit zahlreichen Auszeichnungen geehrt, darunter 2-mal mit dem Nationalpreis der DDR und 1997 mit dem Bundesverdienstkreuz erster Klasse. Bereits 1970 wurde sie als Mitglied in die Akademie der Künste der DDR aufgenommen. Von 1990 bis 1993 war sie dort Vizepräsidentin. Präsident war damals der Dramatiker Heiner Müller, mit dem sie experimentelle theatralische Formen und innovative Hörerlebnisse entwickelte. In enger Zusammenarbeit mit ihm entstand 1991 ihre szenische Kammermusik nach Heiner Müllers Hamlet-Maschine. Die 5 Musizierenden werden hier auch zu SchauspielerInnen, wenn sie ihre Instrumente zum Klingen bringen und sich dabei gleichzeitig im Raum bewegen, um die Handlung darzustellen. Im Zuge der Zusammenarbeit mit Heiner Müller entstand 1 Jahr danach ihre Oper »Die Reise«. Später griff Ruth Zechlin Shakespeares Hamlet-Stoff noch einmal auf und komponierte Hamlet-Fragmente für Streichquartett und Stimme.
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0: Ruzechlins Werkverzeichnis umfasst über 300 Kompositionen. Darunter 3 Sinfonien, 3 Opern, Ballettmusik, Solokonzerte, Kammermusik, Chorwerke und Messen. Trotz vieler Auftragskompositionen und den damit verbundenen Uraufführungen kam es allerdings nicht sehr häufig zu Wiederaufführungen. Stefan Winkler.
1: Mit ihr ging es ähnlich wie mit fast allen anderen ostdeutschen Komponisten. Die wurden dann freundlich von westdeutschen Radioanstalten auch mal interviewt und da gab es mal einen Auftrag hin und wieder. Und so wird es Ruzechlin auch gegangen sein, soweit ich mich erinnere aus unseren Gesprächen. Und Ruzechlin war ja jemand, der immer sehr sich auch nach Westen orientiert hat, also auch nach den Komponisten dort. Ich glaube, dass es für sie schon auch eine Enttäuschung war, dass diese Freundschaften, die sie da auch gepflegt hat, keineswegs dazu geführt haben, dass sie mehr Aufführungen hatte dann.
0: Vergleichsweise wenige ihrer Kompositionen sind auf CDs veröffentlicht. Einige davon heute kaum noch erhältlich. Darunter auch eine CD mit dem Titel Stufen, die 1998 im Studio der Akademie der Künste produziert wurde. Darauf zu hören, Musik für 3 Schlagzeuger mit 29 Instrumentenarten und 71 Einzelinstrumenten.

1991 war für Ruth Zechlin ein wegweisendes Jahr. Nicht nur politisch und musikalisch, sondern auch privat. Als ihre Tochter Claudia aus beruflichen Gründen nach Bayern zog, folgte ihr Ruth Zechlin, die schon immer die Alpen und den süddeutschen Barock liebte. Sie wagte den Schritt aus der Metropole Berlin ins eher kleinstädtische Passau, ganz nach ihrem Motto: Ich mag alles, was kühn ist. Sie blieb weiterhin als Komponistin aktiv und war auch hier als Cembalistin und Organistin gefragt. Zudem übernahm sie Aufgaben im Tonkünstlerverband. Von den Europäischen Wochen in Passau erhielt sie mehrere Kompositionsaufträge. Protestantisch erzogen und von Kindheit an im Glauben verwurzelt, konvertierte Ruth Zechlin nach ihrem Umzug zum Katholizismus. Im Laufe einer schweren Krankheit wandte sich Ruth Zechlin vermehrt religiös motivierten Kompositionen zu. Nach dem Tod Ruth Zechlins im August 2007 übernahm die Staatsbibliothek zu Berlin ihren Nachlass. Hier sind ihre sogenannten Werktagebücher zu finden, in denen die Komponistin eindrucksvolle Skizzen zu geplanten Werken hinterlassen hat. Neben Farben waren es auch eingezeichnete Punkte und wegweisende Linien, die ihr halfen, wenn es darum ging, den Überblick zu behalten. Zum Beispiel bei der Komposition eines so komplexen Auftragswerks wie der 50-minütigen Messe für 4 Solisten, 4- bis 16-stimmigen Chor, großes Orchester und Orgel. 2005, 2 Jahre vor ihrem Tod, erlebte Ruth Zechlin in Passau die Uraufführung ihrer Missa in Honorem Sancti Stephani.

0: Ich mag alles, was kühn ist. Zum 100. Geburtstag der Komponistin Ruth Zechlin, in wenigen Tagen, am 22. Juni, brachten wir ein Musikfeuilleton von unserer Autorin Bettina Brandt. Ihr Gesprächspartner war der Komponist Stefan Winkler. Die Redaktion der Sendung hatte Christine Anderson.
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2: Linken-Fraktionschefin Reichinek hat die schwarz-rote Koalition für die geplante Arbeitszeitreform kritisiert. Reichinek sagte auf dem Parteitag in Potsdam, Kanzler Merz' Mission sei die Zerstörung des 8-Stunden-Tages. Die linken Politikerin monierte außerdem, dass die geplante Krankenkassenreform mehr Kosten bei weniger Leistung verursache. Fraktionschef Pellmann warf der Bundesregierung vor, sie investiere zu viel Geld in Militär und zu wenig in den Sozialstaat. Linken-Chefin Schwertner kündigte einen Klassenkampf von unten als Protest gegen die geplanten Kürzungen an. Schwertner sagte in ihrer Rede außerdem, man werde alles tun, um die AfD von der Macht fernzuhalten und gegen einen Rechtsruck im Land zu kämpfen. Bei einer Debatte am Abend verschärfte die Linke offiziell ihre Linie zum Gaza-Krieg. Sie verabschiedete mit großer Mehrheit einen Beschluss, in dem das Vorgehen Israels als Völkermord bezeichnet wird. Der Parteitag dauert bis Sonntag. Zum Abschluss des EU-Gipfels sind bei Themen wie einer Vermittlerrolle der Union im Ukraine-Krieg und der Haushaltsplanung Differenzen deutlich geworden. Die Staatschefs entschieden in Brüssel gegen eine Vermittlerrolle der EU bei möglichen Verhandlungen zwischen Moskau und Kiew. Eine telefonische Kontaktaufnahme des Büros von EU-Ratspräsident Costa mit dem Kreml sorgte für Kritik aus Frankreich und Deutschland. Andere Mitgliedstaaten begrüßten die Initiative. Zuvor war eine Verlängerung der Sanktionen gegen Russland beschlossen worden. Bei der Debatte um den EU-Haushalt forderte Bundeskanzler Merz deutliche Kürzungen. Er nannte den aktuellen Vorschlag aus deutscher Sicht unbezahlbar und unausgewogen. Der spanische Ministerpräsident Sanchez hingegen betonte, der nächste Haushalt müsse deutlich ehrgeiziger werden. Bislang konnte sich der Europäische Rat nicht auf eine gemeinsame Linie für die Haushaltsjahre 2028 bis 2034 verständigen. Weitere Themen beim zweitägigen Gipfel waren der Dialog mit Handelspartner China zum Thema Wettbewerbsverzerrung sowie mögliche Sanktionen gegen iranische Staatsbürger. Der polnische Präsident Nawrocki hat angekündigt, dem ukrainischen Präsidenten Zelensky die höchste staatliche Auszeichnung Polens wieder abzuerkennen. Hintergrund ist ein Konflikt um die Benennung einer ukrainischen Militäreinheit nach der ukrainischen aufständischen Armee aus dem Zweiten Weltkrieg. Diese wird für Massaker an der polnischen Zivilbevölkerung verantwortlich gemacht. Auch Polens Ministerpräsident Tusk hatte die Entscheidung kritisiert und erklärt, diese verletze die historische Sensibilität seines Landes. Die höchste Auszeichnung Polens ist der Orden des Weißen Adlers. Zelensky hatte sie 2023 entgegengenommen. Bei einem Zusammenstoß zweier Züge nördlich von London ist laut britischen Behörden ein Mensch ums Leben gekommen. Außerdem seien mehrere Personen verletzt worden, teilte der britische Gesundheitsminister Murray im Kurznachrichtendienst X mit. Die Kollision hatte sich zwischen Bedford und Luton ereignet. Die Strecke wurde daraufhin gesperrt. Nach Angaben von Verkehrsministerin Alexander wurden die Züge vom Unternehmen East Midlands Railway betrieben. Bundespräsident Steinmeier hat in der Frankfurter Paulskirche den verstorbenen Philosophen Jürgen Habermas gewürdigt. Seine Stimme werde in diesen unübersichtlichen Zeiten fehlen, sagte Steinmeier beim offiziellen Gedenkakt von Stadt Frankfurt, Goethe, Universität und Suhrkamp Verlag. Kern des Lebenswerks des Wissenschaftlers sei der Versuch gewesen, eine Begründung für die Demokratie zu liefern. Sein Erbe verpflichte die Gesellschaft, ihre Kraft dafür einzusetzen, nicht von Irrationalität und dem Rückfall in Gewalt überwältigt zu werden. Steinmeier und Habermas kannten sich seit Ende der 1970er Jahre persönlich. Habermas war Mitte März im Alter von 96 Jahren im bayerischen Starnberg gestorben. Das Wetter in der Nacht wechselnd bewölkt, vor allem im Westen und Südwesten bis zur Mitte vorankommend noch teils kräftige Gewitter, örtlich Unwetter. Später nur noch im Nordwesten häufiger Gewitter, im Osten meist trocken. Tiefstwerte 23 bis 16 Grad. Am Tag wechselhaft mit Unwettergefahr 30 bis 38 Grad. Die weiteren Aussichten: am Sonntag viel Sonne, im Tagesverlauf Schauer und Gewitter mit Unwettergefahr. 24 bis 39 Grad. Das waren die Nachrichten.
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3: Ich freue mich, dass Sie zuhören. Als ich in der glühenden Stadt heute unterwegs war, die langsam und leer war und flirrend gleichzeitig, da musste ich an diese Filmszene denken. Jemand duscht kalt, ein paar Jugendliche sitzen auf der Treppe vor dem Brownstone-Gebäude in Brooklyn, New York. Und dann kommen ein paar Jungs auf die Idee, den Feuerwehrhydranten aufzudrehen. Kinder springen in die Fontäne, andere zerren sich gegenseitig ins Nass. Genau, ist aus dem Film Do the Right Thing von Spike Lee. Die New Yorker kennen die heißen Sommer in einer Stadt aus Beton schon lange. In Deutschland ist das Bewusstsein und vor allem die Maßnahmen gegen Extremhitze erst langsam gewachsen. Eine Ausstellung im Deutschen Architekturmuseum zeigt, was Städte in Europa unternehmen. Darüber gleich mehr. Und wir erinnern auch an den Kurator Wolf Herzogenrath. Er ist heute im Alter von 82 Jahren in Berlin gestorben.

0: Was für ein Timing. Heute gibt es Hitzewarnungen für alle Bundesländer in Deutschland und morgen beginnt im Deutschen Architekturmuseum in Frankfurt eine Ausstellung mit dem Titel Too Hot, heiße Städte, neue Wege. Wollen jetzt wahrscheinlich noch mehr Menschen wissen, wie das geht. Städte im Klimawandel stehen im Zentrum dieser Ausstellung, weil in Städten, obwohl sie nur einen kleinen Teil der Erde belegen, aber Städte für 80% der CO2-Emissionen verantwortlich sind. Die Ausstellung eröffnet morgen und heute Nachmittag gab es zum Auftakt eine Diskussion. Und vor der Sendung habe ich über das alles mit einem der Kuratoren, mit Jonas Malzahn, gesprochen. Schönen guten Abend.
1: Schönen guten Abend.
0: Wie hat die Hitze heute denn Frankfurt verändert?
1: Ja, alle sind natürlich ins Schwitzen gekommen. Es war trotzdem noch sehr viel los draußen. Aber natürlich war der Run auf Wasser und kühle Orte unter Bäumen sehr groß. Also man musste ein bisschen kämpfen um den Schattenplatz.
0: Mhm. Auf dieser Diskussionsveranstaltung, da hatten Sie drei Vertreterinnen der Frankfurter Koalition aus CDU, SPD und Grün da und drei ExpertInnen, die zu Klima- und Stadtentwicklung forschen. Was für unterschiedliche Vorstellungen hatten denn diese Diskussionsteilnehmerinnen davon, wie eine Stadt wie Frankfurt klimaresilienter werden kann? Weil Frankfurt ist ja berühmt für die Skyline, für den Beton, ist aber auch im Inneren durchzogen von Grünflächen und Parks.
1: Es wurde natürlich angesprochen, zum Beispiel der Konflikt zwischen mehr Grünraum oder mehr Wohnraum. Sollen wir mehr Flächen entsiegeln und dafür sorgen, dass Wasser versickern kann zum Beispiel? Es geht ja nicht nur bei Klimaanpassungen um die Hitze, die wir jetzt gerade spüren, sondern auch um andere Phänomene wie Starkregenereignisse. Und ja, da gibt es natürlich die Fragen nach der Fläche. Für was nutzen wir diese? Und das wurde ja schon rege diskutiert. Und die Politiker sowie die Expertinnen waren sich aber alle eigentlich einig auch, dass man bei den meisten Punkten einfach mehr tun muss und gemeinsam handeln muss, damit wir unsere Ziele, zum Beispiel eine klimaneutrale Stadt, erreichen können.
0: Was heißt denn mehr tun dann?
1: Mehr tun heißt vielleicht auch mehr Tempo bei einigen Maßnahmen wie mehr Stadtgrün oder auch, wir haben über Hitzepläne von Städten gesprochen, also sind sie notwendig oder nicht? Und da kamen auch von Bürgerinnen, die zum Beispiel in Altenpflegeheimen tätig sind oder in Krankenhäusern, die Rückmeldung, dass heute ein ja sehr arbeitsamer, also damit auch schwieriger Tag für sie war, weil viele, vor allen Dingen vulnerable Personen, die Hitze nicht ausgehalten haben. Und da kann die Stadt bessere Vorgaben geben oder auch dafür sorgen, dass Personen schneller kühle Orte erreichen. In der Ausstellung zeigen wir zum Beispiel die Stadt Barcelona, in der es noch heißer wird als bei uns hier in Frankfurt. Und die Stadt hat eine Strategie, und zwar stellt sie Climate Shelter. In Barcelona erreichen 98% der Wohner innerhalb von 10 Minuten einen dieser kühlen Räume. Das können Bibliotheken sein oder Museen, aber auch Apotheken, schattige Orte in Parks. Und sowas kann hier in Frankfurt zum Beispiel auch noch forciert werden.
0: Es geht in dieser Ausstellung um 14 europäische Städte. Insgesamt nehmen Sie uns mal mit in die Ausstellung. Was erleben Besucherinnen da?
1: Genau, es sind 13 Städte, eine weniger, aber nichtsdestotrotz, wir waren unterwegs sozusagen durch Europa, haben Expertinnen befragt, welche Städte wir uns genauer anschauen sollen. Dabei ging es uns auch nicht unbedingt nur um Best-Practice-Beispiele, sondern um darzustellen, dass es auch unterschiedliche Rahmenbedingungen gibt, von denen die Städte starten. Das können ökonomische sein, aber natürlich auch geografische. Und deshalb zeigen wir Städte von groß bis klein, von Norden bis Süden, von Osten bis Westen. Die größte ist zum Beispiel Paris. Die kleinste ist Totnes in Großbritannien. Am südlichsten ist Kalamata in Griechenland, wo es viele Hitzetage gibt. Und im Norden Lappeenranta, da geht es nicht um die Hitze, sondern da geht es zum Beispiel um die Wärmewende. Also wie produzieren wir erneuerbare Energie und klimaneutrale Wärme, weil es da natürlich nicht darum geht, den Sommer zu kühlen, sondern im Winter genügend Wärme zu haben, die dann aber nicht so viele Emissionen produziert.
0: Welche Stadt ist da am weitesten mit der Anpassung? Und da interessiert mich jetzt gar nicht so sehr der konkrete erste Platz, sondern was in diesen Städten dazu geführt hat, dass sie so weit sind? Welche Akteure müssen da was leisten?
1: Ich glaube, also einer der Vorreiter ist auf jeden Fall Paris. Und da liegt es ganz klar daran, Anne Hidalgo, langjährige Bürgermeisterin der Stadt, ja, hat das Thema sehr ernst genommen und forciert. Und innerhalb ihrer Legislatur über 300 Straßen begrünt und zum Teil auch vom Autoverkehr ganz befreit. Dadurch ist Paris in der Innenstadt einmal ruhiger, aber auch kühler und für die Stadtbewohner ein viel angenehmeres Umfeld zum Leben.
0: Vielen Dank, Herr Malzahn, und eine schöne Ausstellung im Deutschen Architekturmuseum in Frankfurt geht morgen los und läuft auch eine ganze Weile noch den Winter hindurch bis zum 7. Februar 2027. Danke.
1: Danke, schönen Abend.
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0: Wir bleiben in Frankfurt. In der Paulskirche ist des Philosophen Jürgen Habermas gedacht worden. Der ist im März gestorben und er wurde gewürdigt und ja auch gefeiert wurde sein Werk als Plädoyer für eine Gesellschaft, verstanden als Gemeinschaft von rationalen Menschen mit Argumenten im stetigen Austausch. Frank Angermund war bei der Gedenkstunde dabei.
3: Die Frankfurter Paulskirche ist trotz heißer Temperaturen bis auf den letzten Platz gefüllt. Viele Gäste fächern sich mit dem Programm der Gedenkveranstaltung für den Philosophen Jürgen Habermas etwas Luft zu. In der ersten Reihe sitzen unter anderem der Ministerpräsident von Baden-Württemberg, Cem Özdemir, Frankfurts ehemalige Oberbürgermeisterin Petra Roth und Bundespräsident Frank-Walter Steinmeier, der in seiner Rede sagt, Jürgen Habermas zu gedenken bedeute, das zu beschützen, für das der Philosoph gelebt und gelehrt habe.
4: Wahrhaftiges Gespräch, reflektiertes Handeln, vernünftige Freiheit. Meine Damen und Herren, seine Stimme wird uns fehlen in diesen unübersichtlichen Zeiten. Wir hätten ihn dringend weiter gebraucht. Wir werden ihn entsetzlich vermissen.
3: Habermas war ein weltweit anerkannter Philosoph. Bundespräsident Steinmeier betont, dass es Habermas nach der NS-Zeit vor allem um die Demokratie in Deutschland und Europa ging. Er habe Europa als eine Gemeinschaft gesehen, die Menschenrechten, Demokratie, Frieden und Freiheit verpflichtet sei, sagt Bundespräsident Frank-Walter Steinmeier.
4: Wir haben gespürt, wie er mit den politischen Entwicklungen in Europa und in den USA haderte.
3: Steinmeier hob in seiner Rede das Werk von Habermas hervor, vor allem sein Spätwerk mit dem Titel »Auch eine Geschichte der Philosophie«. Und er erinnerte an ein Treffen Habermas im Jahr 2004 in München mit dem damaligen Kardinal Josef Ratzinger, dem späteren Papst Benedikt.
4: Das war ein besonderes Ereignis, als ich zwei der damals vielleicht bekanntesten lebenden deutschen Denker weltweit erstmals trafen und nicht um Höflichkeiten auszutauschen.
3: Ein intellektueller Austausch, bei dem beide den anderen anerkannt und gewürdigt hätten. Frankfurts Oberbürgermeister Mike Josef erinnert an Jürgen Habermas letzte Rede in Frankfurt vor 7 Jahren an der Goethe-Universität. Damals hatte es einen Fehlalarm gegeben, dennoch sind alle Gäste geblieben, sagt Frankfurts Oberbürgermeister.
5: Die Person des berühmten Philosophen, die Aura der kritischen Theorie, der geradezu mythische Ruf der Frankfurter Schule faszinierte die hiesige Stadtgesellschaft zu sehr, um den zweiten Teil des Vortrags zu verpassen.
3: Überhaupt war die Frankfurter Goethe-Universität wichtig für den Philosophen Habermas. Unter anderem, weil er dort seinen Lehrer Theodor W. Adorno getroffen hatte. Enrico Schleif, der Präsident der Goethe-Uni, sagt, Habermas Zeit in Frankfurt sei die befriedigendste seiner akademischen Laufbahn gewesen.
6: Zugleich ist gerade sein Wirken beispielgebend und eine Mahnung, dass die Resilienz der Demokratie ohne eine freie Wissenschaft nicht erreicht werden kann.
3: Alle Redner in der Paulskirche warnen direkt und indirekt davor, dass die Demokratie in Deutschland und Europa durch einen Rechtsruck scheitern könnte. Jürgen Habermas habe sich deshalb sehr gesorgt.
0: Frank Angermund über die Gedenkstunde für Jürgen Habermas heute in der Frankfurter Paulskirche. Das hier sind Blank & Jones mit Zodiac.

0: Der Kurator Wolf Herzogenrath hat Kunst vor etwas mehr als 10 Jahren in einer ZDF-Sendung so definiert.
1: Kunst ist die Ausdauer der Hinterbliebenen. Das sind 3 Kriterien. Das eine ist, Kunst definiert sich nicht durch das Kunstwerk selber, sondern nur durch die Rezeption. Und zwar über eine Dauer, über eine gewisse Länge muss etwas wirken. Und es muss eine Vielzahl von Hinterbliebenen geben. Also nicht nur, natürlich nicht nur die Witwe und die Kinder und nicht nur einen Kritiker oder einen Kunsthistoriker, einen Sammler, sondern es muss eben eine Vielzahl da sein.
0: Da hat Wolf Herzogenrath den Maler Heinrich Hörle aus den 1920er Jahren zitiert. Aber für die Vielzahl von Rezipienten hat Wolf Herzogenrath als Kurator und Ermöglicher gesorgt. Vor allem bei Künstlern, die mit dem Medium Video in den 60er und 70er Jahren eine ganz neue Kunstsprache erforscht haben. Herzogenrath war Direktor des Kölnischen Kunstvereins, später Direktor der Bremer Kunsthalle und in der Berliner Akademie der Künste der Vorsitzende der Sektion Bildende Kunst. Wie seine Familie heute mitgeteilt hat, ist Wolf Herzogenrath im Alter von 82 Jahren heute nach kurzer und schwerer Krankheit gestorben. Und ich spreche über Herzogenrath und seine Arbeit und ihn selbst mit unserem Kunstkritiker Carsten Probst. Schönen guten Abend.
2: Hallo, guten Abend.
0: Beschreiben Sie doch das Besondere an dem, was Wolf Herzogenrath kuratiert und gesammelt hat.
2: Ja, also vielleicht kann man vorausschicken, Videokunst gilt heute als die Kunst des elektronischen Medienzeitalters. Und in dieser ominösen Sammlung, dieser fantastischen Sammlung von Wolf Herzogenrath, die er ja so seit langem angelegt hat, ist das ein bisschen anders. Da haben Sie zwar auch natürlich diverse Beispiele für Videokunst aus den letzten 40, 50 Jahren, aber in der historischen Tiefe dieser Sammlung finden Sie Arbeiten auf Papier von Max Ernst, von Kasimir Malevich, von Francis Picabia oder auch von Christian Schad, also einem Maler der neuen Sachlichkeit, alles so um die 1910er, 20er Jahre, bis hin zu einigen Arbeiten von Marcel Duchamp, auf die sich Herzogenrath auch ebenso in seiner Definition von Kunst ein bisschen bezogen hat. Also was hat das jetzt mit Videokunst zu tun, kann man sich fragen. Das liegt daran, dass Herzogenrath die Sammlung weniger als so reiner Sammler angelegt hat, sondern eben als Forscher, kann man sagen, wirklich als Historiker, Kunsthistoriker. Das heißt, er ging mit seiner Sammlung einer ganz grundsätzlichen Frage nach, wie kommen die elektronischen Medien eigentlich in die Kunst? Welche Realität wird in dieser Kunst eigentlich gespiegelt? Und dazu verband er eben, kann man sagen, systematisch die vermeintlich neue Kunst mit der vermeintlich alten Kunst. Und darin bestand eigentlich immer, fand ich, zweifellos dieses Alleinstellungsmerkmal dieser Sammlung, aber auch des Wirkens von Wolf Herzogenrath.
0: Und wenn man das so betrachtet, also wie steht Kunst zu einer Realität, dann ist aus Herzogenraths Sicht Videokunst gar nichts Neues?
2: Nein, genau. Also seine These war immer, das Verhältnis zur Wirklichkeit hat sich einfach verändert, lange bevor es schon die Videokunst gab. In der Sammlung gibt es zum Beispiel ein berühmtes Bild als Grafik, René Magritte's Pfeife, die mit diesem Schriftzug ausgestattet ist, Ceci n'est pas un pipe. Und das ist eben keine Pfeife, steht da. Es ist eben die Überzeugung der Surrealisten, aber auch der meisten anderen modernen Avantgardisten, dass das, was man sieht, eben nicht mehr das ist, was wir sehen. Und ebenso die Fotogramme zum Beispiel von Christian Schad, die sogenannten Schadografien, die er auch gesammelt hat, Wolf Herzogenrath, bei denen Gegenstände aller Art auf lichtempfindliches Papier gebannt wurden, alles in den 20er Jahren. Und die Realität der Bilder täuscht also quasi, das war sein hauptsächliches Interesse. In bewegten Bildern verdoppelt sich diese Täuschung und das war für Herzogenrath der springende Punkt. Er sagte, daraus entsteht eine bildkritische Kunst. Nicht neben der Pfeife von Magritte, die keine ist, da war das deswegen auch eine frühe Grafik von Andy Warhol zum Beispiel, so eine Verkaufsanzeige für einen Kochtopf. Also diese trügerische Wirklichkeit der Bilder, das war für ihn der springende Punkt, überhaupt Videokunst zu sammeln, weil die für ihn eigentlich die ja materialisierte Bildkritik von Künstlerinnen und Künstlern war an der kommerziellen Bilderflut.
0: Aber es ging ihm offensichtlich nicht nur um Bilder, sondern auch um Klang. Der Komponist John Cage, der hat für ihn offenbar auch eine wichtige Rolle oder eine Hauptrolle gespielt in der Kunstgeschichte des 20. Jahrhunderts. Wie kam es zu dieser Kombination?
2: Ja, ist auch ganz interessant. Ich habe mal mit ihm gesprochen und da bezeichnete er John Cage als den Vater dessen, was wir heute als Medienkunst bezeichnen. Also in Bewegtbild und Ton, in dem Cage wie kein anderer Musiker auch an einer Visualisierung von Klang und Musik gearbeitet hat, mit seinen Zeichnungen zum Beispiel. Und Nam June Paik, der berühmte koreanischstämmige Videokünstler, als dessen Entdecker Herzogenrath in Deutschland ja gilt.
0: Der auch Komponist war eigentlich ursprünglich, ne?
2: Exakt, genau. Und der war eben als solcher ein Riesenverehrer von Cages Werk. Und Paik hat selbst als, wie Sie sagten, als Komponist begonnen. Aber das Problem war, Stockhausen und Cage hatten die experimentelle Musik eigentlich schon durch Bilderzeugung und Klänge und so weiter mit Synthesizern schon besetzt. Deswegen setzte Paik eben rein auf diesen visuellen Bereich und hat da eben auch so einen Computer für Bilderzeugungen aus Klängen gebaut. Die ersten Erzeugnisse hat Herzogenrath auch gesammelt. Daraus ergeben sich dann später diese bekannten Videoskulpturen, diese Roboter und so weiter von Paik. Bemerkenswert finde ich andererseits auch eine Fotografie von Karl Otto Goetz, die von 1963, wo er so Herzogenrath dann sagt, da wurde in einer Aktion mit Karl Otto Goetz eigentlich in der Galerie Parnasse 1963 der historische Beginn der Videokunst in Deutschland gefunden, sozusagen, weil Karl Otto Goetz damals elektronische Wellen per Fußschalter auf dem Bildschirm sichtbar gemacht hat.
0: Also hat Herzogenrath dann nicht nur diese kunstgeschichtliche Anerkennung der Videokunst und das quasi in Folgesätzen befördert, sondern auch die Künstlerin selbst beeinflusst?
2: Ja, also ich kenne jedenfalls schon diverse Künstlerinnen und Künstler, die sich sozusagen von klassischen Medien wie der Malerei oder Skulptur verabschiedet haben und zur Videokunst gewechselt sind und dabei natürlich immer auch wieder auf Herzogenrath berufen haben. Das liegt natürlich eben auch klar an der Faszination durch das bewegte Bild. Und andererseits liegt es aber auch daran, dass Videokunst eben im Sinne Herzogenraths als Kritik an Bildern, als Antikunst verstanden werden konnte. Also Herzogenrath hat einen Riesenanteil daran, dass sich diese Überzeugung auch bei Sammlungskuratorinnen und eben bei Künstlerinnen durchgesetzt hat. Sie vermittelt eben, also seine Sammlung vermittelt beides gleichzeitig, diese Faszination und den Schrecken von den bewegten Bildern mit kunsthistorischem Tiefgang. Also man kann sagen, ohne die Rezeption durch Herzogenrath wären wir heute sehr viel oberflächlicher dran in unserer kunsthistorischen Rezeption.
0: Wie hat er denn in den Häusern gewirkt, in denen er eben Kurator war, in Köln, in Berlin, in Bremen? Wie einflussreich war er da?
2: Also ja, Videokunst scheint ja heute selbstverständlich zu sein, quasi. Zu jeder Ausstellung gibt es irgendwelche Videokunst oft dazu, die wir heute sehen. Man hat riesige, große Sammlungen, sehr bekannte Sammlungen, wie die Julia Stoschek Collection in Düsseldorf, in Berlin.
0: Bald nicht mehr.
2: Und in Berlin. Nicht mehr in Berlin, genau richtig. Oder die Sammlung von Ingvild Goetz am Haus der Kunst in München. Das ist sicherlich auch mit seinem Verdienst. Seines Erachtens nach hätte er wahrscheinlich noch sehr viel einflussreicher werden können, wenn er tatsächlich die Leitung des Hamburger Bahnhofs in Berlin hätte übernehmen können, wo er ja einige Jahre Kustos war. Tatsache war aber, dass er damals mit Heiner Bastian einen Kunsthändler als Privatkurator, sozusagen als Vorgesetzten hatte, für die Sammlung Marx am Hamburger Bahnhof. Der hatte damals die Macht sozusagen für sich ein wenig beansprucht und das Museum, so hieß es dann damals, wie einen Showroom für seinen eigenen Kunsthandel benutzt. Da hat Herzogenrath dann 1994 das Handtuch geworfen und ist als Direktor an die Kunsthalle Bremen gegangen. Und ich finde aber, diese Episode sagt sehr viel über den Menschen Wolf Herzogenrath. Er wollte immer diese redliche, fachliche Auseinandersetzung, immer eine Vermittlung auf Augenhöhe, ohne irgendwelche Hintergedanken. Er hatte also als Person immer was ganz Gewinnendes. Und da, wo das nicht möglich war, weil andere Interessen ins Spiel kamen, Machtspiele, Geschäftsinteressen, da sah er eben keinen Ort für sich.
0: Vielen Dank, Carsten Probst, für dieses Nachrufgespräch auf Wolf Herzogenrath. Der Kurator ist heute im Alter von 82 Jahren gestorben. Vielen Dank.
2: Sehr gerne.
0: Und weitere Nachrichten jetzt in den Kulturnachrichten.
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4: Wolfgang Amadeus Mozart ist seit über 200 Jahren tot. Aber jetzt kommen noch einmal neue Stücke von ihm heraus. Denn in der französischen Nationalbibliothek wurde ein Kompositionsbuch von Mozart gefunden. Darin sind 7 Werke für Flöte und Harfe sowie Unterrichtsstunden für die Herzogin von Gien festgehalten. Fachleute aus Mozarts Heimatstadt Salzburg haben das handgeschriebene Heft schon untersucht. Dass es von Mozart stammen könnte, hat ein Mitarbeiter der Bibliothek unter anderem am Violinschlüssel erkannt. Die 9 Stücke sollen am Sonntag erstmals aufgeführt werden. Es spielen 2 Musiker des Orchesters von Radio France vor Gästen in der Nationalbibliothek. Der Grazer Schriftsteller Clemens J. Setz erhält den großen österreichischen Staatspreis. Das meldet die Zeitung Der Standard. Die mit 30.000 Euro dotierte Ehrung ist die höchste künstlerische Auszeichnung des Landes. Sie wird auf Empfehlung des österreichischen Kunstsenats vergeben. Der begründet seine Wahl mit Setz außergewöhnlichen literarischen Formen und nennt sie sprachschöpferische Imaginationen, die an James Joyce erinnern. Seit seinem Debütstück Vereinte Nationen, das 2017 in Mannheim uraufgeführt wurde, schreibt der Romancier und Dramatiker auch regelmäßig fürs Theater. Der 43-jährige Setz gewann bereits zahlreiche renommierte Ehrungen, darunter den Heinrich-von-Kleist-Preis und den Georg-Büchner-Preis, die höchste literarische Auszeichnung im deutschsprachigen Raum. Die Samen sind das einzige indigene Volk Europas. Vielen Menschen sind sie durch ihr Siedlungsgebiet im Norden, durch ihre Nähe zu Eis, Schnee und Polarlichtern ein Begriff. Ihre traditionelle Rentierzucht, Handwerkskunst und das Joiken, eine Art Sprechgesang wie das Jodeln, werden immer wieder im Zusammenhang mit der samischen Kultur erwähnt. Nun hat das Historische Museum in Stockholm beschlossen, Opfergaben aus der samischen Opferstätte Unasaiva im schwedischen Gällivare an das Eitefjäll- und Samenmuseum in Jokkmokk zurückzugeben. Das berichtet der schwedische Rundfunk. Die rund 600 Gegenstände waren im Jahr 1915 vom Archäologen Gustav Hallström ausgegraben worden, darunter Pfeilspitzen, Schmuck und Münzen. Etwa 40 Personen aus der Gegend hatten zuvor die Rückgabe gefordert. Die Stätte Unasaiva war einst rund 1000 Jahre lang von Samen für Opfergaben an ihre vorchristlichen Götter genutzt worden. Fast 3 Jahre nach seinem Tod hat der französisch-tschechische Schriftsteller Milan Kundera seine letzte Ruhestätte gefunden. Die Urne mit der Asche des erfolgreichen Autors wurde auf dem Zentralfriedhof seiner Geburtsstadt Brünn beigesetzt. Das teilte die Stadtverwaltung mit. Kundera starb 2023 im Alter von 94 Jahren in Paris. Die Beisetzung fand jedoch erst jetzt statt, weil noch in einem Wettbewerb über die Gestaltung des Ehrengrabs entschieden werden musste. Kundera hatte seit 1975 in Frankreich im Exil gelebt und dort auch seinen später verfilmten Erfolgsroman »Die unerträgliche Leichtigkeit des Seins« geschrieben.

0: Katja.com mit Don't Ride My Bike. Nochmal zu den Hinterbliebenen, die Kunst rezipieren und dadurch Kunst erst zu Kunst machen. Das Kunstmuseum Albertina in Wien gibt Menschen seit 250 Jahren die Möglichkeit dazu, aber rückt erst beim Jubiläum zum Vierteljahrtausend mit der Ausstellung Sammeln für die Zukunft eine unterschätzte Gründerin in den Mittelpunkt, nämlich die Erzherzogin Marie-Christine, und lenkt gleichzeitig auch den Blick auf die KünstlerInnen, die lange auch nicht aufmerksam genug betrachtet worden waren. Anders als der Star der Ausstellung, den Wien jetzt endlich mal wieder zu sehen bekommt, Christine Scheucher.
1: Jedes Härchen ist minutiös gepinselt, die Löffel ragen in die Höhe, der Blick ist wachsam, so als wollte das Tier in der Bildmitte jeden Moment aus dem Rahmen hoppeln. 1502 schuf Albrecht Dürer eine der ersten Naturstudien seiner Epoche, seither gilt seine berühmte Darstellung.

0: 11 Gleis sei Albrecht Dürers Feldhase für die Albertina.
1: Dieses Werk ist inzwischen 524 Jahre alt und wenn man das sieht, mag man das nicht glauben. Denn es sieht aus, als hätte Dürer das gestern gezaubert. So lebensnah, so lebendig und so koloristisch ist es nämlich eine aquarellierte Zeichnung. Kommt es daher?
0: Schon zu Dürers Zeiten wurde dieses Wunder der Beobachtung vielfach kopiert. Heute ziert das Motiv Tassen, Taschen und T-Shirts, die im hauseigenen Museumsshop feilgeboten werden. In die Sammlung der Albertina ging das Meisterwerk 1796 ein.
1: Der Anspruch, den man hatte bei der Erstellung dieser Sammlung, war tatsächlich, einen Überblick zu geben über das gesamte Kunstschaffen von den Anfängen, was man damals mit der Renaissance festmachte, bis zur eigenen Gegenwart, also bis ins späte 18. Jahrhundert.
0: 1776, am Vorabend der Französischen Revolution, übergab der österreichische Gesandte in Venedig Conte Giacomo Durazzo Albert von Sachsen-Teschen und seiner Frau Erzherzogin Marie-Christine ein Konvolut von 10.000 Kupferstichen. Damit wurde der Grundstein für eine Sammlung gelegt, die heute mehr als 1 Million Objekte umfasst. Die Gründerin Marie-Christine, bekannt als Lieblingstochter der mächtigen Habsburger Monarchin Maria Theresia, brachte nicht nur das nötige Kapital ein, sondern auch erlesenen Kunstgeschmack. Benannt wurde die Sammlung, die heute zu den bedeutendsten grafischen Sammlungen der Welt zählt, dennoch nach ihrem Mann Albert, Albertina.
2: Wir gehen einfach auch mal hinter die Kulissen und schauen, wie wurde denn gesammelt, wer hat gesammelt. Es ist eben nicht nur der Namensgeber Albert, sondern auch seine Frau Marie-Christine, die hier maßgeblich mitgeholfen hat.
0: Sammeln für die Zukunft nennt Ralf Gleis die große Jubiläumsausstellung, die seit heute in der Albertina zu sehen ist. Neben Albrecht Dürers weltberühmten Feldhasen, Michelangelos grafischen Studien etwa, einem Rückenakt aus dem Jahre 1504 und expressiven Zeichnungen von Egon Schiele sind auch weniger bekannte Preziosen der Sammlung ausgestellt. Darunter eine Zeichnung von Caspar David Friedrich, erworben von den Erben des berühmten Sammlerpaares. In der selten gezeigten Zeichnung verleiht der damals noch völlig unbekannte Künstler seiner Faszination für die schroffe Felsenlandschaft Rügens Ausdruck.
1: Und es dürfen natürlich in dieser ganzen Geschichte auch nicht die späteren Protagonisten fehlen. Und natürlich sind die Pars pro Toto, aber sie zeigen auch ganz deutlich, dass man von Anfang an nicht nur in der Geschichte rückwärts gesammelt hat, sondern auch eben zeitgenössisch.
0: Das Rewriting des Kanons gilt als kuratorisches Gebot der Stunde und macht auch vor der Neubewertung von musealen Sammlungen nicht Halt. Es sei ein erklärtes Ziel, so Albertiner Direktor Ralf Gleis, im Jubiläum Jahr 2026 nicht nur große Namen in die Auslage zu stellen, sondern darüber hinaus neue Blickachsen auf die Sammlungsbestände zu werfen.
2: Es geht einmal darum, dass man Schätze aus dem Depot hervorholt, die lange nicht gesehen wurden. Es geht aber auch darum, bestimmte Perspektiven auf die Sammlungstätigkeit einmal neu zu betrachten.
0: Der Blick auf die bewegte Sammlungsgeschichte der Albertina soll also Schlaglichter auf die Gegenwart werfen. Ob dieser Stehsatz, den man aus kulturpolitischen Sonntagsreden kennt, Gestalt annimmt, wird das Jubiläumsjahr 2026 weisen.
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4: Das Impulse-Festival in Düsseldorf, Bochum, Mülheim an der Ruhr und in Köln ist für die freie Szene von Performance, Theater und Tanz das, was das Theatertreffen in Berlin für die staatlich geförderten Häuser ist. Nämlich die bemerkenswertesten Produktionen des vergangenen Jahres aus Deutschland, Schweiz und Österreich werden dorthin eingeladen. Seit Anfang Juni läuft dieses Festival und es wird begleitet von einem Diskursprogramm. Heute Abend hat der Journalist und Autor Georg Dietz mit der Regisseurin Luisa Bäde und dem Choreografen und Aktivisten Ming Poon diskutiert über das Ost-West-Verhältnis in Deutschland. Der Titel der Veranstaltung: Nachhall eines Bruchs, Ost-West-Verhältnis als offene Wunde. Und mein Kollege Christoph Ohrem war für uns dabei. Guten Abend.
5: Guten Abend.
4: Das scheint ja, als ob Deutschland seit einigen Jahren das an Diskussionen und Analysen nachholt, was in den 30 Jahren zuvor nicht geschehen ist. Das ganz neue Frankfurter Literaturfestival Literaturm steht unter dem Titel Ost-West-Verhältnis.

0: Ost-West-Text. Wo zwischen Ost und West standen denn oder stehen die Diskutantinnen heute Abend?
1: Ja, da würde ich mich dann jetzt einfach mal getrauen, mich von ganz außen sozusagen nach innen in das, was wir unter Osten verstehen, vorzuarbeiten. Wir haben da zum Beispiel auf diesem Panel gehabt Ming Poon, und der ist nun in Singapur geboren, lebt aber seit 10 Jahren in Bräsen, das ist ein kleines Dorf in Sachsen-Anhalt, und macht da wirklich so Residence-Programme und macht da Kunst auch mit den BürgerInnen vor Ort. Dann haben wir noch Georg Dietz, hast du ja auch schon erwähnt, den Autor und Journalisten, der ist gebürtig in München, hat in Paris studiert, würde ich mal sagen, so eine klassische westdeutsche Biografie eher. Und dann aber haben wir tatsächlich auch sozusagen ein authentisches Osterlebnis durch die Regisseurin Luisa Bäde, die ist in Gera geboren. Sie hat das so schön gesagt während der Veranstaltung, sie ist also auch ein Nachwendekind. Sie hat gesagt, damals war nicht die Frage, wohin wir gehen, sondern wann wir eigentlich gehen, denn wohin wir gehen, war klar.
0: Und die Diskussion, die sich entsponnen hat unter diesen dreien, war das eine spannende Diskussion oder waren die sich vielleicht sogar auch allzu einig?
1: Was ja dann doch häufig auch, wenn man in diesen Blasen und Bubbles unterwegs ist, auf Festivals unterwegs ist, feststellt, ist, dass wir uns hier, ich sag's mal, linksliberal, mehr oder minder stark ausgeprägt, doch auch häufig sehr einig sind, sowohl im Publikum als auch auf der Bühne hier. Ich habe es ja gerade schon angedeutet, weite Distanz, Westdeutsche, zum Beispiel Sozialisierung, dann aber auch wirklich so eine junge Künstlerin, die dokumentarische Projekte macht, die waren vielleicht ein bisschen zu unterschiedlich von ihrem Profil, um wirklich in eine Diskussion einzusteigen. Und so haben sie sich bisweilen auch durchaus fruchtbar, aber eher ergänzt, wenn es eben darum ging zu sagen, naja, Nachhall eines Bruchs, um mal auf den Titel zu kommen, gab es überhaupt einen Bruch oder gab es viel mehr Brüche und ist die Wiedervereinigung eigentlich ein ebenso großer gesellschaftlicher Bruch? Und hier sind wir bei Georg Dietz, dann ist es ein ebenso großer Bruch, wie es zum Beispiel das Internet war. Und so würde ich sagen, haben sie sich eher ergänzt, als dass sie miteinander gestritten haben.
0: Und diese offene Wunde, also ich meine, das ist ein komisches Bild, weil ein Bruch muss ja auch gar keine offene Wunde sein, aber das jetzt mal beiseite geschoben, ja. Inwiefern ist es denn das immer noch?
1: Ja, vor allen Dingen hat dann auch die Moderatorin Carina Rock-Teschel, ihres Zeichens Theaterwissenschaftlerin, die den Abend moderiert hat, dieses mit der Wunde dann auch ganz schnell unter den Tisch fallen lassen. Es ging also mehr um so diesen Nachhall des Bruchs. Und da hat Georg Dietz, ich sag mal als Analytiker und Theoretiker des Abends, als der war ja auch eingeladen, hat er herausgestellt, dass es in den 90er Jahren Versprechen gab, die nicht eingehalten worden sind.
2: Ich würde sagen, Versprechen der 90er waren Demokratie, Wohlstand und Freiheit wahrscheinlich, so als große Versprechen. Und das Problem bei der Demokratie war, dass man nicht versucht hat, die Demokratie zu erneuern, zu durchdenken, dass man nicht versucht hat, in Deutschland zumindest eine Art von neuen Gesellschaftsvertrag, neue Verfassung, neues Zusammenkommen, eine neue vielleicht Art von Mechanismen von Demokratie zu kreieren.
1: Ja, dass da eben nichts Neues passiert ist. Das ist so sein stärkstes Argument und dass das ja auch immer wieder hervorbringt. Eigentlich sei Kohl schon am Ende gewesen, das System auch. Es habe zum Beispiel die runden Tische gegeben, so eine Art basisdemokratische Änderungen, die hätte sein können, ist dann aber alles nicht so gekommen durch die Wiedervereinigung. Und damit wurde dann, merkt man vielleicht auch, wie ich es hier wiedergebe, die Diskussion dann schon auch wirklich sehr ausufernd. Muss man jetzt auch sagen, Georg Dietz war halt der Einzige, der ein ganzes Buch dabei hatte, am Kipppunkt heißt das, und darüber geschrieben hat. Und dann wurde es halt bisweilen ein bisschen akademisch und die anderen hatten doch mehr Praxiserfahrung als, ich sag jetzt mal, Theorie dabei.
0: Also hier haben wir also diese Analyse und die Diagnose. Mhm. Auf dem Podium kamen aber auch künstlerische Positionen zu Wort. Wie denn das?
1: Zwei total schöne Projekte sind vorgestellt worden. Luisa Bäde hat dann als gebürtige Frau aus Gera eben ihre eigene Biografie genommen nach ihrem Studium dann im Westen, beschäftigt sich jetzt eben mit den Geschichten der Wendekinder. Das sind so die Menschen, die ab Jahrgang 1986 geboren worden sind, die also die DDR nicht mehr wirklich bewusst selbst erlebt haben. Und in ihren Projekten, die sind teils auch dokumentarisch und laden eben Wendekinder ein, über ihre Erfahrungen und so zu sprechen. Dabei zeigt sie dann eben, wie vielfältig die Erfahrungen sind.
3: Es gibt ja nicht eine Ostidentität. Wir verwenden es immer in Mehrzahl, weil es gibt sehr viele unterschiedliche Erfahrungen. Es sind uns immer wieder Themen aufgefallen, die immer wieder kommen. Diese Sprachlosigkeit, diese auch Gewalterfahrungen aufzuarbeiten.
1: ja, die Gewalterfahrung. Und wenn man dann halt eben, und sei es sogar vielleicht als schwarz gelesener Mensch, dann je nachdem, wo man unterwegs war, man denke nochmal daran, man hat es die Baseballschlägerjahre genannt, dann gab es da wirklich Schwierigkeiten. Und ist das wirklich aufgearbeitet worden? Also Luisa Bäde würde sagen, nein. Einen anderen Aspekt kann da noch Ming Poon wirklich einbringen. Der hat in Sachsen-Anhalt auf einem Landgut, teils mit Förderung und teils sogar privat organisiert und finanziert, asiatische KünstlerInnen mit dieser Bevölkerung des beschaulichen Bräsen eben zusammengebracht. Und das ist dann natürlich, die machen dann eben künstlerische Projekte hier, die überlegen zusammen, was wollen wir eigentlich machen, um uns kennenzulernen. Und das ist natürlich dann wirklich demokratische Graswurzelarbeit. Hier werden Welten, die sich gegenseitig als fremd lesen und kaum verstehen können, zusammengebracht. Das ist ein wirklich sehr schönes Projekt.
0: Also finden Sie jetzt auch, wenn wir mal auf die anstehenden Landtagswahlen blicken, dass solche künstlerischen Projekte und Aktionen eben gegen Populismus und gegen ein extremer Werden der Rechten wirken können?
1: Ja, also man hat ja dann doch auch den Eindruck, dass das alles, wir haben am Anfang schon gesagt, jetzt kommen die Diskussionen, vorher haben wir es vielleicht auch alle ein bisschen verschlafen. Und naja, es scheint doch jetzt schon auch so zu sein, dass man natürlich mit so einem schönen Projekt auf einem Landgut und man nähert sich der Dorfgemeinschaft an, das wird natürlich jetzt keine Landtagswahl entscheiden können, so schön das Projekt auch ist. Und man braucht eben einfach Geld, um künstlerische Projekte, um gesellschaftliche Arbeit vor Ort umzusetzen, um Angebote aufzustellen. Es ist nun mal so, dass der ländliche Raum dann auch häufig nicht wirklich bespielt worden ist. Und da ist halt jemand reingegangen, die AfD in Thüringen oder Sachsen-Anhalt. Und wenn man eben fernbleibt und solche Räume offen lässt, dann werden die eben auch genutzt. Ganz zum Schluss dann einer vielleicht auch teils etwas zu ausführlichen Diskussion kam dann noch eine Zuschauerfrage und die stellte die Frage, wie sieht's denn mit dem Geld aus eigentlich jetzt? Und da hieß es natürlich, naja, also gerade auch auf Bundesebene ist es nicht mehr so stark. Und wenn man eben den KünstlerInnen und Künstlern kein Geld gibt, um hier zu wirken, um auch wirklich Graswurzeldemokratiearbeit zu machen, dann passiert auch nichts.
0: Vielen Dank, Christoph Orem. Er war auf einer Diskussionsrunde mit dem Titel Nachhall eines Bruchs Ost-West-Verhältnis als offene Wunde auf dem Impulse-Festival. Vielen Dank.
1: Gern.

0: Mann, die letzte Manifesta in der kosovarischen Stadt Pristina habe ich verpasst und es bis heute bereut. Aber jetzt ist diese Europäische Biennale für zeitgenössische Kunst näher gerückt, denn morgen wird sie im Ruhrgebiet eröffnet. Die Manifesta zieht alle 2 Jahre an einen anderen europäischen Ort und ist nach dem Fall des Eisernen Vorhangs aus dem Wunsch entstanden, kulturellen Austausch zwischen Ost und West zu ermöglichen. Im Ruhrgebiet steht die Manifesta unter dem Motto, das ist keine Kirche und spielt in entweihten Kirchen. Und die, so schreibt es das künstlerische Team im Programm, werden oft von Bauträgern gekauft oder verfallen und sind so Symbole für einen schwindenden öffentlichen Raum. Wir senden in der Fazitsendung morgen einen Schwerpunkt über und auch von der Manifesta. Und vor der Sendung habe ich mit meiner Kollegin Linda Schildbach gesprochen. Die ist schon vor Ort. Linda, wo bist du denn und was ist denn da schon 2 Tage oder ein Tag vor der Eröffnung von der Manifesta zu spüren?
1: Ich bin in Essen. Wir sind quasi gleich hier in der Nähe von der Zeche Zollverein, wo dann auch morgen die Eröffnung stattfinden wird. Und hier kann man schon viele Kirchen angucken, aber wir waren ganz unterwegs. Wir waren auch in Bochum, in Duisburg, in Gelsenkirchen, in den Kirchen die schönsten Abkühlungen gefunden und sehr, sehr inspirierende Kunst gesehen.
0: Was passiert denn in Fazit morgen?
1: Wir blicken natürlich auf die Eröffnungszeremonie, die dann gerade geendet hat, wenn Fazit beginnt. Unsere Kunstkritikerin Laura Helena Wurth, die wird die Kunst in den Kirchen einschätzen. Wir haben aus dem Kuratorenteam, das wird ja bei der Manifesta Creative Mediator genannt, haben wir Gürsoy Dotash, der ganz, ganz spannende Kunst präsentiert hat von Künstlerinnen und Künstlern, die sich mit GastarbeiterInnen beschäftigt haben, mit Migration. Wir reden auch mit der Gründerin Hedwig Fein darüber, wie sie jetzt nach den 30 Jahren europäischer Wanderbiennale eigentlich Abschied nimmt, denn es ist ihre letzte Manifesta. Und wir gucken natürlich auf die ganz, ganz vielen Projekte und stellen sie vor, die ja auch Gemeinschaftsprojekte sind, wo ja auch schnell mal ein Kinderpool vor der Kirche steht, wo aber auch Kunst gemacht wird, die quasi von der Kirchenglocke als Hüpfburg reicht, bis zu dekonstruierten Orgelpfeifen aus ganz Europa, die in einer Soundinstallation wieder zum Leben erwachen. Also das wirklich alles mit dabei morgen.
0: Vielen Dank, Linda Schildbach. Schöne Manifesta.
1: Gern, danke.
0: Und was morgen in den Feuilletons steht, fasst Arno Orzesek jetzt für Sie zusammen.
2: Schwarz, Rot, Ungeil, titelt der Berliner Tagesspiegel. Hannes Soltau denkt darüber nach, warum im hiesigen Straßenbild trotz laufender Fußball-WM die deutschen Nationalfarben nur selten zu sehen sind. Hauptgrund laut Soltau die AfD. Zwar sei die Partei auf nationale Symbolik versteift wie keine andere, doch angesichts der Hautfarben in der DFB-11 würden sich AfD-Politiker wie Maximilian Krah und Björn Höcke ausdrücklich nicht mit den Nagelsmännern identifizieren und viele AfD-Sympathisanten offenbar auch nicht. Wer wiederum zur AfD Distanz hält, wolle sich nicht per Deutschlandfahne verdächtig machen. Und so, betont Soltau, zeigt sich hierzulande aktuell eine kuriose, ungewollte Einigkeit beim Flaggenverzicht quer durch die politischen Spektren. Wo die einen die Fahne aus Unbehagen über die nationalistische Vereinnahmung unten lassen, verweigern die anderen sie der Mannschaft, die ihnen zu wenig deutsch erscheint. Um beim Fußball zu bleiben, nach dem Sieg gegen Curaçao hat der deutsche Nationalspieler Felix Metscher verkündet, dass Jesus verherrlicht wird durch das Spiel. Weshalb die Süddeutsche Zeitung die Frage aufwirft, was treibt Prominente an, sich zu ihrem Glauben zu bekennen? Marie Gundlach erläutert markante Merkmale jener Promis, die einer evangelikalen Glaubensrichtung angehören. Sie bezeichnen sich als wiedergeborene Christen, räumen der Bibel unangreifbare Autorität ein, halten den Kreuzestod Jesu für zentral und haben ein ausgeprägtes Bedürfnis, den eigenen Glauben zu teilen. Wer so glaubt und gleichzeitig erfolgreich und berühmt wird und deshalb im Fernsehen vor Millionenpublikum landet, will diese Bühne auch für Gott nutzen, erklärt Gundlach. Für sich selbst zu arbeiten, nach Reichtum und Erfolg zu streben, erst recht in einem weltlichen und korrupten System wie dem Profifußball, das widerstrebt diesem Verständnis eigentlich. Es kann nur funktionieren, wenn damit gleichzeitig auch Gott verherrlicht wird. So die SZ-Autorin Gundlach, die zudem festhält, das Fremdeln mit solchen öffentlichen Bekenntnissen scheint etwas sehr Deutsches zu sein. Etwas sehr Amerikanisches ist es jedenfalls nicht, wie sich auch an Kommunion ablesen lässt, dem neuen Buch von J.D. Vance, in dem der US-Vizepräsident seine Konversion zum Katholizismus schildert. In der Frankfurter Allgemeinen Zeitung bespricht Mariana Lieder das Werk unter der Überschrift »Auf in den Gottesstaat«. Wahrscheinlich wäre er nie katholisch geworden, schreibt Wenz, wenn nicht schon in seiner Kindheit ein religiöses Fundament gelegt worden wäre. Die wenigsten seiner Familienmitglieder praktizierten regelmäßig, doch auf ihre Weise seien alle tiefgläubig gewesen. Besonders habe ihn Maman geprägt, seine Großmutter, die gar nichts davon hielt, sich konfessionell festzulegen. Dafür habe sie geflucht und in der Bibel gelesen, das Recht auf Abtreibung befürwortet, die Evolutionstheorie als Gotteslästerung verworfen. Die beeindruckende Maman kennen Wenz Leser aus der Hillbilly-Elegie, dem Buch, das den Autor vorübergehend zu einem Liebling der Linksliberalen gemacht hatte. Heute verehrt Wenz den Demokratieverächter Peter Thiel, hält jedoch auch eine Menge von sich selbst, wie Mariana Lieder unterstreicht. Während Trump unumwunden verkündet »I'm the chosen one«, verfährt Wenz etwas subtiler. An der Tatsache, dass auch er auserwählt ist, kommt man als Leser dennoch nicht vorbei. Vielleicht hatte er ja auch deshalb keine Angst vor dem Tod. Zumindest nicht vor dem Individuellen. Seine Angst gilt dem kollektiven Tod, dem Ende des Abendlands, das seiner Überzeugung nach in Europa unmittelbar bevorsteht. Der Gedanke befällt Wenz immer dann, wenn er im Urlaub in Frankreich oder Großbritannien in einer verlassenen mittelalterlichen Kirche steht. Passend dazu der FAZ-Artikel »Die Zukunft der Kirchen ist die Kunst«. Hubert Spiegel beleuchtet, wie auf der Manifesta 16 Ruhr Ideen zur Nutzung von Tausenden künftig profanierter Kirchen entwickelt werden. Doch unsere Zeit ist um. Dabei konnten wir Ihnen weder das SZ-Interview mit Mick Jagger noch die vielen Artikel zu Ingeborg Bachmann näher bringen. Eine wichtige Frage Ingeborg Bachmanns reichen wir Ihnen aber doch noch weiter. Sie dient der Welt am Sonntag als Überschrift und lautet: Die Männer sind alle krank, wussten Sie das nicht?
0: Außer Arno Orsessig in der Kulturpresseschau. Ich bin Miriam Perkovic und wünsche Ihnen ein schönes Wochenende. Zu den Nachrichten bringt Sie Good Looking Wilson und Empty.

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1: Null Uhr, heute ist Samstag, der 20. Juni, die Nachrichten. Bei ihrem Bundesparteitag hat die Linke mit großer Mehrheit den Beschluss gefasst, Israels Vorgehen im Gaza-Krieg als Völkermord zu bezeichnen. Damit haben die Mitglieder in Potsdam offiziell ihre Parteilinie geändert. Im Vorfeld gab es zu dieser Thematik häufig Diskussionen. Im Beschluss enthalten ist auch ein Bekenntnis zum Existenzrecht des Staates Israel. Weitere Themen auf dem Parteitag waren geplante Sozialreformen der Bundesregierung, darunter die zu gesetzlichen Krankenkassen und zur Arbeitszeit. Linken-Chefin Schwertner kündigte einen Klassenkampf von unten als Protest gegen die geplanten Kürzungen an. Fraktionschefin Reichenegg sagte, Kanzler Merz' Mission sei die Zerstörung des 8-Stunden-Tages. Außerdem verursache die geplante Krankenkassenreform mehr Kosten bei weniger Leistung. Spitzenvertreter der Linken versprachen zudem, alles zu tun, um die AfD von der Macht fernzuhalten und gegen einen Rechtsruck im Land zu kämpfen. Der Parteitag dauert bis Sonntag. Der ukrainische Präsident Selenskyj hat Belarus vorgeworfen, Signalverstärker für russische Drohnen an der Grenze zur Ukraine aufgestellt zu haben. Mithilfe dieser Technik würden Drohnen auf die ukrainische Bevölkerung gelenkt, sagte er. Selenskyj forderte den belarussischen Machthaber Lukaschenko auf, die Einrichtungen innerhalb einer Woche zu entfernen. Ansonsten würden die Ukrainer dies tun, drohte Selenskyj in Kiew. Belarus gilt als Russlands engster Verbündeter. Bei ihrem Einmarsch in die Ukraine im Februar 2022 stieß die russische Armee auch von belarussischem Gebiet in Richtung der ukrainischen Hauptstadt Kiew vor. Zum Abschluss des EU-Gipfels sind bei Themen wie einer Vermittlerrolle der Union im Ukraine-Krieg und der Haushaltsplanung Differenzen deutlich geworden. Die Staatschefs entschieden in Brüssel gegen eine Vermittlerrolle der EU bei möglichen Verhandlungen zwischen Moskau und Kiew. Eine telefonische Kontaktaufnahme des Büros von EU-Ratspräsident Costa mit dem Kreml sorgte für Kritik aus Frankreich und Deutschland. Andere Mitgliedstaaten begrüßten die Initiative. Zuvor war eine Verlängerung der Sanktionen gegen Russland beschlossen worden. Bei der Debatte um den EU-Haushalt forderte Bundeskanzler Merz deutliche Kürzungen. Er nannte den aktuellen Vorschlag aus deutscher Sicht unbezahlbar und unausgewogen. Der spanische Ministerpräsident Sanchez hingegen betonte, der nächste Haushalt müsse deutlich ehrgeiziger werden. Bislang konnte sich der Europäische Rat nicht auf eine gemeinsame Linie für die Haushaltsjahre 2028 bis 2034 verständigen. Weitere Themen beim zweitägigen Gipfel waren der Dialog mit Handelspartner China zum Thema Wettbewerbsverzerrung sowie mögliche Sanktionen gegen iranische Staatsbürger. Bei einem Zusammenstoß zweier Züge nördlich von London ist laut britischen Behörden ein Mensch ums Leben gekommen. Außerdem seien mehrere Personen verletzt worden, teilte der britische Gesundheitsminister Murray im Kurznachrichtendienst X mit. Die Kollision hatte sich zwischen Bedford und Luton ereignet. Die Strecke wurde daraufhin gesperrt. Nach Angaben von Verkehrsministerin Alexander wurden die Züge vom Unternehmen East Midlands Railway betrieben. In Venedig gibt es Überlegungen, die Zutrittsgebühren für Touristen auf bis zu 50 Euro zu erhöhen. Bürgermeister Venturini sagte in einem Zeitungsinterview, er spreche mit der Regierung in Rom über die Idee. Aktuell zahlen Tagestouristen in bestimmten Monaten 5 bis 10 Euro für den Eintritt zur Lagunenstadt. Mit der Maßnahme soll der Touristenansturm gemindert werden. Venedigs ehemaliger Bürgermeister Cacciari lehnte den Vorstoß ab und bezeichnete die Erhöhung der Gebühr als Barbarei. Bei der Fußball-Weltmeisterschaft hat Co-Gastgeber USA auch sein zweites Gruppenspiel gewonnen. In Seattle setzte sich das Team mit 2:0 gegen Australien durch. Vor dem letzten Gruppenspiel gegen die Türkei haben sich die US-Amerikaner damit bereits für die nächste Runde qualifiziert. Im ersten Spiel hatten die USA gegen Paraguay mit 4:1 gesiegt. Zur Stunde spielt bei der WM Schottland gegen Marokko. Das Wetter. In der Nacht wechselnd bewölkt, vor allem im Westen und Südwesten bis zur Mitte vorankommend noch teils kräftige Gewitter, örtlich Unwetter. Später nur noch im Nordwesten häufiger Gewitter, im Osten meist trocken. Tiefstwerte 23 bis 16 Grad. Am Tag wechselhaft mit Unwettergefahr 30 bis 38 Grad. Das waren die Nachrichten.
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0: wie Orpheus spiel ich auf den Seiten des Lebens den Tod und in die Schönheit der Erde und deiner Augen, in die der Himmel taucht, weiß ich nur Dunkles zu sagen. Vergiss nicht, dass auch du an jenem Morgen, als dein Lager noch nass war von Tau und die Nelke an deinem Herzen schlief, den dunklen Fluss sahst, der an dir vorbeizog. Du neigtest dich über ihn, schriest auf und batest mich, dir mit dem Bogen das Haupt abzutrennen. Die Seite des Schweigens gespannt auf die Welle von Blut griff ich dein tönendes Herz. Verwandelt ward deine Locke in Schattenhaar der Nacht. Der Finsternis schwarze Flocken beschneiden dein Antlitz. Und ich gehöre dir nicht zu. Beide klagen wir nun. Aber wie Orpheus weiß ich auf der Seite des Todes das Leben. Und mir blaut dein für immer geschlossenes Auge.
1: Die Dichterin Ingeborg Bachmann bildete von Anfang an eine riesige Projektionsfläche. Es gibt höchst unterschiedliche Charakteristiken und Porträts von ihr, und sie widersprechen sich oft. Im Alter von 26 Jahren trat sie schlagartig ins Rampenlicht der Öffentlichkeit, als sie für ihre existenziell abgründigen, von Liebe und Verlust handelnden Gedichte den Preis der Gruppe 47 bekam. Das Titelbild des Magazins Der Spiegel beförderte 1954 ihren Ruf einer lyrischen Diva, die immer rätselhaft erschien und nie eindeutig zu fassen war. Der dunkel- und tiefrot geschminkte Mund, der nachdenkliche, elegische Blick.
0: Wie halte ich mich? Ich habe vergessen, woher ich komme und wohin ich gehe. Ich bin von vielen Leibern besessen, ein harter Dorn und ein flüchtendes Reh.
1: Ingeborg Bachmann verkörpert wie keine andere das Lebensgefühl derjenigen, die zwar noch jung sind, aber 7 Jahre nach dem Zweiten Weltkrieg immer noch seinen Schatten spüren. Ihre Gedichtbände »Die gestundete Zeit« von 1953 und »Anrufung des großen Bären« von 1956 zählen bis heute unbestritten zum Kanon der Literatur des 20. Jahrhunderts. Und seither wechseln die diversen Bachmann-Zuschreibungen einander ab. Zwischen Heiligenlegende und Boulevardmelodram. Ihr Geheimnis liegt vor allem darin, dass sie sich den damals für Frauen geltenden starren Normen entzog. In ihren Aufnahmen aus den frühen 50er Jahren hört man keinen jugendlichen Überschwang, keine Mediengewandtheit oder Zukunftszuversicht in ihrer Stimme. Ingeborg Bachmann scheint in sich hineinzuhorchen. Sie fragt den Worten nach, während sie zögernd in das Mikrofon spricht. Und man meint, das Mikrofon als Instrument der Entfremdung mithören zu können.
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0: Ingeborg Bachmann wurde am 26. Juni 1926 im österreichischen Klagenfurt geboren. Doch schon kurz danach beginnen die Unklarheiten. Es ist tückisch, ihre eigenen biografischen Aussagen zu wörtlich zu nehmen. Sie macht ihr konkretes Leben nie eindeutig kenntlich, sondern spielt mit Versatzstücken und erstellt daraus eine ganz eigene, schillernde, ästhetische Existenz. Eine ihrer am häufigsten zitierten Äußerungen stammt aus einem Interview für die Frauenzeitschrift Brigitte im Umfeld der Veröffentlichung des Romans Malina 1971. Sie sagt hier über die weibliche Ich-Erzählerin:
1: Es wird von ihrer Jugend gesprochen. Aber was sich in den entscheidenden Jahren von 18 bis 25 ereignet hat, die Zerstörung ihrer Person, das wird in Träume verlegt.
0: Bachmann sagt in diesem Interview vorsorglich, dass das Buch nicht als eine Autobiografie verstanden werden könne. Dennoch liegt in diesem Satz zweifellos ein Schlüssel für Bachmanns Werk insgesamt. Aber wenn sie von jener Zerstörung der Person spricht, sollte man nicht zu schnell zu eindeutige Rückschlüsse auf biografische Erfahrungen ziehen. Die Zerstörung der Person meint etwas Symbolisches. Es hat etwas mit dem Verhältnis zwischen Mann und Frau zu tun und den Schwierigkeiten, sich als eine künstlerisch ehrgeizige, selbstständige Frau in der Gesellschaft auch emotional verankern zu können. Wenn man sich der Biografie Ingeborg Bachmanns nähert, deutet nichts darauf hin, dass ihre Kindheit und Jugend besonders unglücklich gewesen wären. Das Gailtal mit den Orten Hermagor und Oberfellach, wo sie viele Jahre lang mit ihren Eltern und ihren Geschwistern die Ferien verbrachte und im Krieg auch Zuflucht suchte, erscheint in ihren Texten später immer wieder wie eine beschirmende Kindheitsvision. In Oberfellach war ihr Vater aufgewachsen und dieser Ort bildet das Zentrum eines imaginären Galizien, das Bachmann in ihrem Spätwerk in Anlehnung an das ehemalige Habsburgerreich beschwört. In dieser Ecke Kärntens stoßen drei Länder aufeinander: Österreich, Slowenien und Italien. Die Utopie des Vielvölkerstaats, die in der K&K-Monarchie aufschien, blieb für diese Autorin zeitlebens prägend. Im Gedicht Prag, Jänner 64, das von einer heilsamen Reise nach Prag in einer Phase der tiefsten Krise ausgeht, heißt es:
2: Seit dieser Nacht gehe und spreche ich wieder. Böhmisch klingt es, als wäre ich wieder zu Hause, wo zwischen der Moldau, der Donau und meinem Kindheitsfluss alles einen Begriff von mir hat.
0: Bachmann hat ihre Heimat immer wieder thematisiert. 1952 spielt sie in einem kleinen biografischen Text für den Rundfunk eine ähnliche Rolle. Die Perspektive war allerdings noch etwas anders.
3: Ich habe meine Jugend in Kärnten verbracht, im Süden, an der Grenze, in einem Tal, das zwei Namen hat, einen deutschen und einen slowenischen. Und das Haus, in dem seit Generationen meine Vorfahren wohnten, Österreicher und Windische, trägt noch heute einen fremdklingenden Namen. So ist nahe der Grenze noch einmal die Grenze der Sprache. Und ich war hüben und drüben zu Hause mit den Geschichten von guten und bösen Geistern zweier und dreier Länder. Denn über den Bergen eine Wegstunde weit liegt schon Italien, das ich nie gesehen habe. Ich glaube, dass die Enge dieses Tals und das Bewusstsein der Grenze mir das Fernweh eingetragen hat. Als der Krieg zu Ende war, ging ich fort, ohne Geld und Gebäck, und kam voll Ungeduld und Erwartung nach Wien, das unerreichbar in meiner Vorstellung gewesen war.
0: Bachmann betonte oft, dass die Erfahrung der Mehrsprachigkeit für sie wesentlich gewesen sei. Gerade die Nähe zu Italien löste früh Sehnsüchte aus. Dass ihr Vater Mitglied der NSDAP war, führte in der Literaturwissenschaft zu teils heftigen Spekulationen. Allerdings existieren keine Indizien dafür, dass Ingeborg Bachmanns Vater hier besonders auffällig gewesen wäre. Seine Parteimitgliedschaft als Lehrer in Kärnten ist in erster Linie als provinzielle Angepasstheit zu interpretieren. 90% aller Lehrer Kärntens waren bereits früh in dieser Partei. Das sollte man nicht verharmlosen. Aber immerhin erzählte Ingeborg Bachmann ihrer Freundin Toni Kienlechner einmal, dass ihr Vater sich bereits Ende der 30er Jahre eher distanziert zu den Nazis geäußert habe. Was diese Autorin in ihrer Jugend und im Übergang zum Erwachsenenalter umtrieb, zeigt eines der wenigen erhalten gebliebenen frühen Dokumente. Es sind 6 Tagebuchblätter aus der Zeit kurz vor und kurz nach dem Kriegsende 1945, die in ihrem Nachlass gefunden wurden.
1: Ich gehe nicht mehr in den Bunker hinauf. Tschörners sind tot und Ali ist am Tag drauf eingegangen. Unser Ali. In der Straße ist jetzt niemand mehr. Die Tage sind so sonnig. Ich habe einen Sessel in den Garten gestellt und lese. Ich habe mir fest vorgenommen, weiterzulesen, wenn die Bomben kommen. Das Stundenbuch ist schon ganz zerdrückt und verschmiert. Es ist mein ganzer Trost. Und Baudelaire.
0: Das Stundenbuch ist ein Band von Rainer Maria Rilke. Ingeborg Bachmann vergräbt sich tief in die Frühmoderne und in die Lyrik. Und drumherum, gerade auch in äußerer Gefährdung, scheint ihr alles egal zu sein. Die Literatur ist für sie ein existenzieller Gegenentwurf. Dazu gehört aber auch, und das wird biografisch immer mehr in den Mittelpunkt rücken, das Spiel mit Masken, der Rollenwechsel, das Theatralische. Wohl bereits als 16-Jährige verfasst sie ein Drama mit 5 Aufzügen, dessen Schauplatz im Sommer 1808 hauptsächlich Saragossa zur Zeit der napoleonischen Besatzung ist. In Szene gesetzt wird eine Kaufmannstochter, zerrissen zwischen dem Kampf um die spanische Freiheit und der Liebe zu einem feindlichen Offizier. Ein Jahr später schreibt sie »Das Honditschkreuz« mit dem Untertitel »Erzählung aus dem Jahre 1813«. Wieder ein historischer Stoff, also ein Hineintauchen in die Geschichte, das vor dem Hintergrund der nationalsozialistischen Herrschaft geschieht und versucht, der diktatorischen Gegenwart einen Spiegel vorzuhalten. Es geht um den Aufstand gegen die napoleonischen Truppen im Gailtal, ihrer Kindheitslandschaft. Aus der Zeit um das Kriegsende 1945 datieren dann aber auch ekstatische Gedichtentwürfe, die den Titel »Briefe an Felician« tragen.
1: Fellach, 16. Mai 45. Herzliebster Mann. Hätte ich nur eine Seele, so müsste ich sie suchen in den dunklen Nächten, die wie heute vor meinem Fenster liegen. Ich bin tagelang stumm und ohne die wachen Sinne, die mich zu dir tragen, die mich in die Berge führen und in die Tiefe stürzen. Manchmal fühle ich, dass ich dich liebe.
0: Wer hier angesprochen wird, ist augenscheinlich ein Phantom. Der Angesprochene mit dem hymnischen Namen Felician ist schwer zu fassen. Er changiert zwischen einem himmlischen Erlöser und einem Geliebten und scheint eine ideale Projektionsfläche für jugendliche Fantasien zu sein. Es gibt Indizien dafür, dass dieses Phantom zumindest mittelbar mit einem Mann zusammenhängt, der Josef Friedrich Perkonig hieß, Ingeborg Bachmanns Lehrer an der Klagenfurter Lehrerfortbildungsanstalt, der als Kärntner Lokalschriftsteller eine Instanz darstellte und damit offenkundig die einzige Verbindung zur literarischen Welt verkörperte, die ihr zugänglich war.

0: Kurz nach dem Ende des Krieges, im Mai oder Juni 1945, wird Ingeborg Bachmann von einem britischen Besatzungsoffizier, dessen Büro sie zuvor aufgesucht hatte, mit Wiener Akzent auf der Straße angesprochen. Bald tauschen sie sich über Bücher aus. Bachmann nennt Thomas Mann, Stefan Zweig, Schnitzler und Hoffmannsthal, von den Nazis verfemte Autoren, die sie heimlich gelesen hat. Jack Hamisch ist ein Wiener Jude und 1938 als 18-Jähriger noch mit einem Kindertransport nach England gebracht worden. Für Bachmann ist es entscheidend, mit ihm über Bücher zu sprechen und sich so ein anderes Leben zu entwerfen. Stolz zitiert sie in ihrem Kriegstagebuch die Reden ihrer Nachbarn. Sie geht mit dem Juden. Allerdings gibt es von Anfang an eine auffällige Gegenströmung. Ingeborg Bachmann schreibt, dass ihre Freundin Liesel sich in einen Engländer verliebt hat, ihn heiraten und mit ihm nach England gehen will.
1: Ich verstehe sie gut, aber dann ärgere ich mich über sie, weil sie glaubt, ich müsste auch einen Engländer heiraten und fort von hier. Natürlich will ich fort, aber damit ich studieren kann. Und ich will überhaupt nicht heiraten, auch keinen Engländer wegen ein paar Konserven und Seidenstrümpfen.
0: Auch Jack Hamish kann daran nichts ändern, obwohl er es länger versucht. Für ihn kommt am Ende des Krieges nur die Auswanderung nach Palästina in Frage. Doch die junge Ingeborg Bachmann, die für seine verlorene Heimat steht, hat Sehnsüchte in ihm ausgelöst, die ihm lange nachgehen.
2: Lass neue Brücken erstehen, denn mein Weg führt zu dir, liebe Inge. Und schreibe mir bitte nicht mehr, dass das Freisein glücklich macht.
0: Schreibt er ihr noch am 16. Juli 1947 aus Tel Aviv.

0: Frei sein. Hamishs angstvoll zurückgewiesenes Wort. Für Ingeborg Bachmann war es offenkundig die große Losung. Literarischer Ehrgeiz und Bildungsstreben laufen hier zusammen. Und es ist zu vermuten, dass die Anlage dafür in der Erziehung in ihrem Elternhaus und dem Lehrerberuf ihres Vaters zu suchen ist. Der Krieg, das Gefesseltsein in der engen Welt der Provinz führen zu einer ganz eigenen Dynamik. Direkt nach Kriegsende schreibt sie:
1: Das ist der schönste Sommer meines Lebens. Und wenn ich 100 Jahre alt werde, das wird der schönste Frühling und Sommer bleiben. Vom Frieden merkt man nicht viel, sagen alle. Aber für mich ist Frieden. Frieden. Die Leute sind alle so entsetzlich dumm. Haben sie denn erwartet, dass nach einer solchen Katastrophe das Schlaraffenland von einem Tag zum anderen ausbricht? Ich werde studieren, arbeiten, schreiben. Ich lebe ja. Ich lebe.
0: Ingeborg Bachmann wollte ausbrechen. Die Metropole Wien war von Anfang an ihr großer Sehnsuchtsraum. Da, wo das literarische Leben, so wie es ihr vorschwebte, einen konkreten Ort hatte. Ihre Obsessionen lagen in der Literatur. Und sie drückte das auch völlig emphatisch so aus.
1: In meiner Trunkenheit kann ich nur maßlos sein und trinken und nehmen und dauern.
0: Diese Form von Maßlosigkeit war in Kärnten nicht zu haben. Über Innsbruck und Graz schaffte sie es im Wintersemester 1946-47 endlich nach Wien, der Stadt, die sie mit einem Freisein identifizierte. Sie studierte weiter, in erster Linie Philosophie und Germanistik, und setzte vor allem auch ihre literarischen Versuche fort. Dabei erkannte sie wohl schnell, dass der am ehesten erfolgversprechende Weg über den umtriebigen Literaten und Strippenzieher Hans Weigel führte. Weigel, 18 Jahre älter als Bachmann, war als Jude während des Kriegs in die Schweiz emigriert, dann aber sofort wieder nach Wien zurückgekehrt und hielt dort nahezu alle Fäden des literarischen Lebens in der Hand. Wie zielstrebig Ingeborg Bachmann vorging, ist bemerkenswert. Am 5. September 1947 war die Premiere der von Hans Weigel verantworteten Revue »Seitensprünge« im Theater in der Josefstadt. Vor der Aufführung, das hat Weigel selbst so beschrieben, bat ihn eine schüchtern wirkende, aus Kärnten stammende und sich als Journalistin ausgebende Studentin um ein Interview. Dieses Interview ist nie erschienen. Aber es war der Beginn der intimen Beziehung zwischen Weigel und Bachmann. Es gibt einen Briefwechsel zwischen den beiden, der vor allem die Zeit zwischen Mai und September 1948 betrifft, als Weigel für einen Arbeitsaufenthalt in New York war. In diesen Briefen spielte Bachmann, äußerlich meist sehr selbstsicher, ziemlich gekonnt die Rolle des süßen Wiener Mädels, das spätestens seit Arthur Schnitzler zu einem geläufigen Typus geworden ist.
1: Wer hätte das vor einem Jahr gedacht, dass du dir dort wieder wünschen wirst, es käme dich so ein junger Aff, der kaum den Mund aufbringt, interviewen? Diesmal kommt er aber nicht, weil er inzwischen das Reden schon gelernt hat und auch sonst maßlos frech geworden ist. Ich hoffe, du machst dann nicht mehr so viel Geschichten und sagst gleich, was du von den jungen Mädeln hältst, die zur Zeitung wollen, und dass es gescheiter ist, sie kommen bald an einen Mann etc. Und ich werde diesmal ja weder blass noch rot werden, sondern dir gleich meine gefestigte Lebensanschauung ins Gesicht schleudern oder besser ins Gesicht küssen und gar nicht abwarten, ob du willst oder nicht.
0: Ingeborg Bachmann probierte gerne Rollen aus. Hier ist sie bereits über erste Versuche hinausgelangt und beherrscht mühelos die Klaviaturen. Einer der Gründe für diesen kecken Umgang mit dem älteren Liebhaber und Förderer Hans Weigel mag in einem Ereignis liegen, dessen Bedeutung für ihre Biografie sie noch gar nicht absehen konnte. Am 17. Mai 1948 schreibt sie einen Brief an ihre Eltern.
1: Gestern noch unruhige Besuche bei Dr. Löcker, Ilse Eichinger, Edgar Genet, surrealistischer Maler, wo es sehr nett war und ich den bekannten Lyriker Paul Celan etwas ins Auge fasste.

0: Die lockere, kokette Art und Weise, wie sie an die Eltern auch über ihre Liebschaften schreibt, legt nahe, dass sie ein enges Verhältnis zu ihnen hatte. Auch später wird sie oft nach Klagenfurt fahren, gerade auch in Zeiten von Krisen und Krankheiten. Vielleicht deutet die Formulierung vom bekannten Lyriker Paul Celan etwas darüber an, worum es im Hintergrund geht. Denn man konnte zu diesem Zeitpunkt noch keineswegs behaupten, dass der Name Paul Celan in der Literatur eine größere Rolle spielte. Er war nur 6 Jahre älter als Bachmann, gehörte also im Vergleich zu Hans Weigel zu ihrer Generation und hatte sich gerade erst aus Bukarest nach Wien durchgeschlagen. Allerdings war er in engeren surrealistischen Zirkeln bereits aufgefallen. In solchen Briefsätzen klingt vor allem Stolz an, eine Art Triumphgefühl, mit den kulturellen Kreisen Wiens Umgang zu haben. Der Ehrgeiz und der Bildungshunger waren sicher etwas, was sie mit ihrem Elternhaus verband, und solche Erfolgsmeldungen sollten zeigen, dass sie sich auf dem richtigen Weg befand. Zudem hatte sie durch Hans Weigel bereits etliche Kontakte geknüpft und war dabei, sich neben ihrem Studium auch schon in der damaligen Presse- und Rundfunkszene Wiens zu vernetzen. Die Wortwahl, dass sie den bekannten Lyriker etwas ins Auge fasste, zeugt von dem Überschwang, dass ihr als junge, attraktive und künstlerisch beschlagene Frau die Welt jetzt offen steht. 3 Tage später schreibt sie erneut an ihre Eltern.
1: Heute hat sich noch etwas ereignet. Der surrealistische Lyriker Paul Celan, den ich bei dem Maler Genet am vorletzten Abend mit Weigel noch kennenlernte und der sehr faszinierend ist, hat sich herrlicherweise in mich verliebt. Und das gibt mir bei meiner öden Arbeiterei doch etwas Würze. Leider muss er in einem Monat nach Paris. Mein Zimmer ist momentan ein Mondfeld, da er mich mit dieser Blumensorte zu überschütten beliebt.
0: Celan hatte in Wien durch eine Veröffentlichung in der Zeitschrift Plan auf sich aufmerksam gemacht. Und aus den Zeugnissen seiner Freunde Milo Dohr und Reinhard Federmann ist auch zu erkennen, dass ihn eine ganz bestimmte Form von poetischer Aura umgeben haben muss. Es ging wohl so etwas wie eine Phantasmagorie des verschwundenen Habsburgerreichs von ihm aus, ein verloren gegangener Charme. Doch Wien konnte für Celan keine Heimat sein. Dass die Hauptstadt der ehemaligen K&K-Monarchie das Lebensgefühl seiner am östlichsten Rand gelegenen Heimatstadt Czernowitz urban und weltoffen fortsetzen könnte, erwies sich als Chimäre. Celan, der gerade erst dem Tod entronnene Jude, stieß auf die alten Nazisprüche, auf die alten Ressentiments und wird des Öfteren erlebt haben, wie sie hinter süßlich galanten Koserien am Wirtshaustisch plötzlich aufbrechen konnten. Obwohl er es sich anfangs anders vorgestellt hatte, blieb er nur ein halbes Jahr in Wien und der Entschluss, nach Paris zu gehen, stand bereits fest, als er Ingeborg Bachmann in der Wohnung des Malers Edgar Genet kennenlernte. Als einziges direktes Zeugnis jener 6 Wochen, die Bachmann und Celan in Wien miteinander verbrachten, existiert die Abschrift eines Gedichts, das Celan mit dem Datum 23. Mai 1948 seiner Geliebten widmete.
2: In Ägypten, du sollst zum Aug der Fremden sagen, sei das Wasser. Du sollst, die du im Wasser weißt, im Aug der Fremden suchen. Du sollst sie rufen aus dem Wasser. Ruth, Noemi, Mirjam. Du sollst sie schmücken, wenn du bei der Fremden liegst. Du sollst sie schmücken mit dem Wolkenhaar der Fremden. Du sollst zu Ruth und Mirjam und Noemi sagen: Seht, ich schlaf bei ihr. Du sollst die Fremde neben dir am schönsten schmücken. Du sollst sie schmücken mit dem Schmerz um Ruth, um Mirjam und Noemi. Du sollst zur Fremden sagen: Sieh, ich schlief bei diesem.

0: Dieses Gedicht ist so etwas wie ein Programmgedicht der Liebe zwischen Celan und Bachmann. Es wird noch sehr wichtig werden. Unterschiedliche Welten prallen hier aufeinander. Ruth, Noemi und Miriam sind alttestamentarische Namen. Es geht um das jüdische Exil. Im Alten Testament steht dafür konkret das Land Ägypten, deshalb der Titel des Gedichts in Ägypten. Die Vornamen einer frühen Freundin Celans in Czernowitz lauteten tatsächlich Ruth Noemi. Aber nicht nur dadurch lädt Celan das frühe ägyptische Exil seines Volkes mit seinen eigenen Erfahrungen auf. Er nennt, im Duktus der Gebote Moses, jüdische Frauennamen aus früherer, verlorener Zeit und stellt ihnen jetzt in Wien die Fremde, die Nichtjüdin, entgegen. Die Fremde, durch die Widmung konkret als Ingeborg Bachmann erkennbar, nimmt das Vermächtnis der jüdischen Freundinnen auf. Sie wird dadurch für Celan zum Zeichen der Hoffnung, zum Medium einer deutschen Sprache, die er sich jenseits des Massenmords an den europäischen Juden als seine Muttersprache neu erschreiben kann. Dass dies in Ingeborg Bachmann etwas auslöst, ist unverkennbar. In ihrem Briefwechsel, der allmählich nach seinem Weggang nach Paris beginnt, werden die 6 gemeinsamen Wochen im Wiener Frühling schnell zu einem privaten Mythos.
1: Ich werde gewiss nie mehr durch den Stadtpark gehen, ohne zu wissen, dass er die ganze Welt sein kann. Und ohne wieder der kleine Fisch von damals zu werden.
0: Auch in Bachmanns Briefen an Hans Weigel tut sich etwas. Noch im Mai, er ist erst seit kurzem in New York, hat sie ihm, dem so viel Älteren, geschrieben:
1: Ich habe jetzt ganz wirklich einen 40-jährigen Mann. Ach, ich bin sehr glücklich. Ich bin ganz verlegen, beinahe ein bisschen verliebt, obwohl mir das mit meinen Jahren nicht gut stehen kann. Hast du mich verstanden? Ich hab dich lieb. Ich Platz sparen.
0: Am 23. Juni aber, nur wenige Wochen später, hört sie sich schon ganz anders an. Und das hat sicher etwas mit ihrem Verhältnis zu Paul Celan zu tun und dem Bewusstsein, dass dieser nur noch wenige Tage in Wien sein wird. Jetzt schreibt sie an Weigel:
1: Ich habe immer das Gefühl, ich sink ganz tief hinunter, wie in einen Schlamm, aus dem man nicht mehr heraus kann. Und weiß aber nicht, woher dieses beinahe schmutzige Tiefgefühl herkommt. Ich habe es sicher nur, weil ich von Zeit zu Zeit so erhöht leben kann, wo alles schön und leidenschaftlich genommen wird. Jetzt ist's eine große Abstoßung. Ich mag nichts an mich kommen lassen, obwohl ich ja gänzlich amoralisch bin, nur aus diesen dunklen existenziellen oder geistigen Dingen heraus.
0: Ingeborg Bachmann ahnt, dass sie ihre Rollenspiele eines Tages vielleicht nicht mehr in den Griff bekommen könnte. Das Amoralische, die dunklen geistigen Dinge, das wird zu etwas Leitmotivischem. Paul Celan rührte etwas an. Zu den atmosphärisch interessantesten Dokumenten aus dieser Zeit gehört der auch in den Personenskizzen sehr nah an der Wirklichkeit orientierte Roman »Internationale Zone«, den Celans Freunde Milo Dohr und Reinhard Federmann 1953 veröffentlichten. Er enthält ein kaum verhülltes Porträt Celans, der hier den rumänischen Namen Petre Margul trägt.
2: Es war ein schöner Juniabend und ein leichter Luftzug umwehte Petre Margul, als er mit einem kleinen Handkoffer die Maria-Hilfer-Straße hinaufging. Er liebte keine Abschiedsszenen, darum hatte er Kyra gesagt, er werde erst morgen abreisen. Wahrscheinlich würde sie Blumen kaufen oder irgendein anderes kleines Geschenk, aber er würde nicht mehr da sein und es war besser so. Wenn sie ihn zum Abschied umarmt und mit ihrem dunklen, warmen Blick angesehen hätte, wäre er vielleicht noch schwach geworden und hier geblieben, einer Beziehung ausgeliefert, die seine Entschlusskraft lähmte, ebenso sehr wie die bittersüße Atmosphäre der Fäulnis, die über dieser ganzen großen, trägen Stadt lag.

0: Kaum war Hans Weigel, mit dem Ingeborg Bachmann seit einem halben Jahr liiert war, in die USA abgereist, begegnete sie also Paul Celan. Um eine feste Bindung oder gar um die Anbahnung einer Ehe war es zwischen Weigel und Bachmann nicht einmal im Ansatz gegangen. Damit entsprach ihre Beziehung durchaus einem Gegenwartsgefühl. Die Stimmung, in die die junge Generation nach 1945 in Wien hineinwuchs, hat Brigitte Eisenreich, sie ging wie Celan früh nach Paris und wurde dort zu einer seiner Geliebten, in ihrem Erinnerungsbuch »Celans Kreidestern« sehr genau beschrieben.
1: Ganz allgemein könnte man bemerken, wie sehr die Nachkriegsjahre in Österreich zwar liebeshungrig, aber auch ziemlich frei in diesen Belangen waren. Das Kriegserlebnis

0: in der zukünftige Strukturen noch nicht genau erkennbar waren und in der sie sich erst einmal orientieren musste. Es ist nicht ohne Belang, dass sie zunächst bei dem christlichen Existenzialphilosophen Alois Dempf studierte und bei ihm über den Typus des Heiligen promovieren wollte. Im Zuge neuer Wiener Erfahrungen wandte sie sich dann der Sprachphilosophie des Wiener Kreises zu und begann sich für Ludwig Wittgenstein zu interessieren. Ähnlich ging es ihr bei ihren literarischen Bestrebungen. Ihre erste Veröffentlichung in Wien waren 4 Gedichte, die im Frühjahr 1948 in der Zeitschrift Linkois Dichtung, Kunst, Kritik erschienen. Sie bewegten sich in einer lyrischen Tradition, die etwas Schwerblütiges, jugendlich-Hoffmannstalsches als Leitlinie hatte.
1: Es könnte viel bedeuten. Wir vergehen, wir kommen ungefragt und müssen weichen. Doch dass wir sprechen und uns nicht verstehen und keinen Augenblick des anderen Hand erreichen, zerschlägt so viel, wir werden nicht bestehen. Schon den Versuch bedrohen fremde Zeichen und das Verlangen, tief uns anzusehen, durchtrennt ein Kreuz, uns einsam auszustreichen.
0: Das Vergänglichkeitsmotiv Hoffmannsthals wird hier so nahtlos aufgenommen, dass es wie eine Stilkopie wirkt. Dies ist der lyrische Hintergrund, vor dem sich für sie die Begegnung mit Paul Celan abspielt. Celans Gedichte folgten einem anderen ästhetischen Ideal. Bei Celan stieß sie auf eine sehr zeitgenössische Möglichkeit jenes hohen, ernsten, lyrischen Sprechens, nach der sie selbst suchte, aber dabei noch sehr traditionellen Schemata verhaftet war. Zudem stammte Celan aus einem fernen, orientalisch anmutenden Land, einem Märchenland mit Gesängen und Späßen, die etwas anderes anrührten. Später wird Celan in Texten Ingeborg Bachmanns in verheißungsvoll fremden Figuren aufscheinen, wie ein Prinz aus einer Landschaft der Sehnsucht. Kein Kontrast könnte größer sein als derjenige zu jener Figur, die abrupt in Hans Weigels ziemlich melodramatischem Schlüsselroman Unvollendete Symphonie aus dem Jahr 1951 auftaucht.
2: Er ist plötzlich da gewesen, in unsere Runde eingebrochen, ein wüster Geselle und Rebell, laut, lärmend, unbekümmert, rücksichtslos.
0: Weigel verarbeitet hier seine Affäre mit Ingeborg Bachmann und hinter dem neuen Mann in ihrem Kreis verbirgt sich eindeutig Paul Celan. Die gemeinsame Zeit in Wien blieb für Bachmann und Celan selbst so etwas wie ein Mirakel, eine Leuchtschrift, nicht genau zu entziffern. Es war eine gegenseitige Anziehung und Irritation. Und in den Momenten, in denen sie diese Atmosphäre später noch einmal evozierten, wird vor allem eine Ungewissheit deutlich, eine Unsicherheit.
1: Ich weiß noch immer nicht, was der vergangene Frühling bedeutet hat.
0: Notiert Ingeborg Bachmann Weihnachten 1948, ein halbes Jahr nachdem Celan Wien verlassen hat. Die 22-Jährige spricht mit verschiedenen Stimmen. Zum Teil spielt sie Theater. Zum Teil probiert sie aus, welcher Ton zu ihr passen könnte. Und einige Monate nach der Begegnung mit Celan scheint sie sich zu fragen, ob darunter auch eine innere Stimme verborgen ist, die andere besser nicht hören sollten. Die Liaison mit Celan war jedenfalls nicht nur ein Geplänkel. Im Herbst 1950, 2,5 Jahre nach dem mythenbildenden Frühling, gelingt es Bachmann, trotz all ihrer finanziellen und zeitlichen Zwänge endlich zu Celan nach Paris zu fahren. Doch der Versuch eines gemeinsamen Lebens in Celans Hotelzimmer scheitert. Bachmann bezeichnet die Situation als strindbergisch und zieht nach einem Monat aus.
1: Weil wir aus unbekannten dämonischen Gründen uns gegenseitig die Luft wegnehmen.
0: Das schreibt sie an Hans Weigel, den sie letztlich doch auch als Halt begreift. Es ist frappierend, wie Bachmann ihre beiden Welten voneinander getrennt hält. Der Ton ihrer Briefe an Celan und Weigel scheint von zwei verschiedenen Personen zu stammen. Bei Weigel fühlte sie sich sicherer. Sie wusste, woran sie war. Sie konnte die ihr zugewiesene und von ihr bereitwillig eingenommene Rolle scheinbar souverän durchhalten. Bei Celan hingegen brach etwas durch, was sie sich wirklich erhoffte und was bei Weigel nicht denkbar war. Der reale Celan aber überforderte sie, wenn sie mit ihm konfrontiert war. Den mit Hans Weigel gepflegten Ton der wienerischen Freundin mit dem Herzen auf dem rechten Fleck sollte man sicher nicht für bare Münze nehmen, aber ihr Rollenspiel

0: ist geradezu virtuos.
1: Ich will noch nicht sagen, dass es richtig war, hierher zu fahren. Er will mich heiraten, wenn er in einem Jahr die Staatsbürgerschaft bekommt, etc. Darüber wollen wir noch sehr schlafen. Du und ich, meine ich.
0: Schreibt sie kurz nach ihrer Ankunft in Paris an Weigel. Und einige Tage später?
1: In den ersten 14 Tagen, solange die sogenannte Liebe die Hauptrede war, ging es ja sehr gut, aber jetzt werde ich langsam aber sicher nervös.
0: Aber auch das ist offenkundig nur eine Pose. Ein halbes Jahr, nachdem sie in Wien ihr altes Leben fortgeführt hat, schreibt sie wieder sehnsüchtig an Celan.
1: Weißt du eigentlich noch, dass wir doch trotz allem sehr glücklich miteinander waren? Selbst in den schlimmsten Stunden, wenn wir unsere schlimmsten Feinde waren. Warum hast du mir nie geschrieben? Warum spürst du nicht mehr, dass ich noch zu dir kommen will, mit meinem verrückten und wirren und widerspruchsvollen Herzen, das ab und zu noch immer gegen dich arbeitet? Ich fange ja langsam zu verstehen an, warum ich mich so sehr gegen dich gewehrt habe. Warum ich vielleicht nie aufhören werde, es zu tun. Ich liebe dich. Und ich will dich nicht lieben. Es ist zu viel und zu schwer. Aber ich liebe dich vor allem. Heute sage ich es dir, auch auf die Gefahr hin, dass du es nicht mehr hörst oder nicht mehr hören willst.

0: Dieses Wechselspiel ist charakteristisch für Bachmann und es beginnt bereits, sie zu überfordern. Sie zeigt sich zerrissen zwischen ihrem Leben in Wien, wo sie mittlerweile beim Rundfunk arbeitet, erste Erfolge verzeichnet und weiter das Glamour Girl spielt, und der großen Sehnsucht nach dem, was Celan für sie verkörpert. Schon kurz nach ihrer Rückkehr nach Wien schreibt sie an Celan, allem Anschein nach ohne Maske:
1: Es ist Ostermontag und ich bin zum ersten Mal aufgestanden nach einer Krankheit, die nicht sehr arg war, die mir aber sehr wichtig war, die mir fast wunderbar zu Hilfe gekommen ist. Denn ich wusste nicht mehr, wie ich es hier und wie ich es hier mir recht machen sollte. Der erste Fehler war, dass ich eine Woche mein altes Wiener Leben weiterspielte, genauso, als wäre nichts gewesen, dann plötzlich verzweifelt und hysterisch abbrach und nicht aus dem Haus wollte und dabei doch wusste, dass es so nicht immer bleiben könne.
0: Celan aber, der auf seine Weise den älteren Mentor spielt, weist sie jetzt harsch zurück. Er wird geradezu zu einem Patriarchen.
2: Du hast bisher mehr vom Leben gehabt, Inge, als die meisten deiner Altersgenossen. Keine der Türen ist dir verschlossen geblieben. Und immer wieder tut sich dir eine neue Tür auf. Du hast keinen Grund, ungeduldig zu sein, Ingeborg. Und wenn ich eine Bitte äußern darf, so ist es gerade diese. Denk, wie rasch alles dir zu Gebote steht. Und sei nun ein wenig sparsamer mit deinen Ansprüchen.
0: Doch je weiter entfernt Celan ist, desto verheißungsvoller wird die Utopie, die Bachmann in einem Leben mit ihm sieht. Zumal Hans Weigel überraschend eine andere heiratet, eine Schauspielerin. Im Spätherbst 1951 beginnt Bachmann immer offensiver, um Celan zu werben, und sie bietet ihm konkrete Unterstützung im deutschen Literaturbetrieb an. Celan schlägt sich immer noch mittellos in Paris durch und versucht verzweifelt, für seine Gedichte einen deutschen Verlag zu finden. Sie denkt daran, trotz vieler Bedenken eine feste Stellung beim Radio anzunehmen. Für uns, wie sie sagt. Dabei leidet sie selbst zusehends am Kulturbetrieb. Bei allem äußeren Glitter spürt sie, dass Celan der Einzige ist, der mit ihr das Andere zu leben versuchen würde, wie sie es nennt. Celan reagiert zunächst lange gar nicht und lehnt dann brüsk ab.
1: Ich habe alles auf eine Karte gesetzt und ich habe verloren. Was mit mir weiter geschieht, hat wenig Interesse für mich. Ich kann, seit ich aus Paris zurück bin, nicht mehr leben, wie ich früher gelebt habe. Ich habe das Experimentieren verlernt.

0: Einen Pfeil hat sie aber noch im Köcher. Und das führt zu einer der berühmtesten und am meisten diskutierten Szenen der bundesdeutschen Literaturgeschichte. Bachmann weiß, dass sie sich bei ihren literarischen Ambitionen nicht allein auf Hans Weigel verlassen kann. Ja, dass sie sich nicht nur auf Wien begrenzen sollte. In Deutschland hat sich für junge Autoren, die noch unbekannt sind und abseits der dort dominierenden, konservativ weihevollen Formen schreiben, mittlerweile ein Forum gebildet, die Gruppe 47. Deren Chef Hans-Werner Richter ist auf die Wiener Autorin Ilse Eichinger und ihren Roman »Die größere Hoffnung« aufmerksam geworden. Er kommt nach Wien, um sie zur nächsten Tagung der Gruppe 47 einzuladen. Und bei dieser Gelegenheit ist auch Eichingers Freundin Ingeborg Bachmann mit von der Partie. Spontan lädt Richter sie ebenfalls ein. Und Bachmann versäumt nicht, auch Paul Celan ins Spiel zu bringen. Zielsicher wirbt sie bei Celan mit literaturbetrieblichen Argumenten.
1: Abgesehen davon wird es wichtig für dich sein, weil die ganze deutsche Presse eingeladen ist. Die Literaturleute der deutschen Sender etc., die sofort die besten Erzählungen, Gedichte etc. kaufen.
0: Es gibt viele Legenden über den Verlauf dieser Tagung im Mai 1952 in Niendorf an der Ostsee. Die hartnäckigste davon ist, dass Celan in der Diskussion nach seiner Lesung durchgefallen sei, dass man über ihn sogar gelacht habe. Tatsache aber ist, dass er bei der Abstimmung über den Preisträger unter mehr als 20 Autoren immerhin Dritter wurde. Ganz so schlecht kann er also gar nicht abgeschnitten haben. Zudem erreichte er durch seinen Auftritt bei der Gruppe 47 tatsächlich das, was er vorher jahrelang vergeblich versucht hatte. Der Chef der Deutschen Verlagsanstalt bot ihm noch in Niendorf einen Buchvertrag an. Celans berühmter Gedichtband »Mohn und Gedächtnis« erschien ein halbes Jahr später. Es kam bei dieser Tagung zu Szenen, deren literaturgeschichtliche Bedeutung keinem der Anwesenden bewusst wurde. Celan las gleich am Anfang seines Auftritts, und im Publikum saß Ingeborg Bachmann, just jenes Gedicht, das er damals in Wien für sie unter dem Eindruck ihrer ersten Begegnung geschrieben hatte. In Ägypten.
2: Du sollst zum Aug der Fremden sagen, sei das Wasser. Du sollst, die du im Wasser weißt, im Aug der Fremden suchen. Du sollst sie rufen aus dem Wasser. Ruth, Noemi, Mirjam. Du sollst sie schmücken, wenn du bei der Fremden liegst.
0: Nur Ingeborg Bachmann wusste, dass mit dieser Fremden sie angesprochen war. Dass Celan es bei ihrer Wiederbegegnung unter völlig anderen Rahmenbedingungen in Niendorf vor unbekanntem Publikum an erster Stelle las, war ein vieldeutiges Zeichen. Denn die damals begehrte Fremde war für ihn nun auch zum Teil eines ganz anderen Fremden geworden, des deutschen Literaturbetriebs nämlich. Wenn Celan die jüdischen Frauennamen Ruth, Noemi und Mirjam aussprach, in einem für die bundesdeutschen Zuhörer ungewohnten sanglichen Ton aus der kulturellen Tradition des ehemaligen Habsburgerreichs, dann potenzierte sich das Fremdheitsgefühl noch. Daraufhin leistete sich Gruppenchef Hans-Werner Richter einen skandalösen Missgriff. Er war ein erwiesener Antifaschist und reagierte aggressiv auf alles, was er mit dem Nationalsozialismus verband. Jede Form von Pathos lehnte er ab und plädierte für einen kargen, sachlichen Realismus. Nur so ist es zu erklären, dass er die Art von Celans Vortrag, die ihm wegen des hohen Burgtheatertons überhaupt nicht gefiel, beim Mittagessen im Kreis seiner engsten Freunde polemisch mit dem Nazi-Propagandachef Josef Goebbels gleichsetzte. Zu den wenigen, die diese Ungeheuerlichkeit als eine solche wahrnahmen, gehörte natürlich Ingeborg Bachmann. Ihre eigene Lesung stand dann aus verschiedenen Gründen unter einem ganz besonderen Stern. Auf ihre Weise wollte sie den für die Öffentlichkeit verborgenen Dialog mit Celan fortsetzen und las Gedichte, die bald danach in ihrem Debüt »Die gestundete Zeit« erschienen. Einige davon arbeiten sich mit wörtlichen Zitaten und Anspielungen an Celan ab, zeigen seinen Einfluss und ihre begierige Aufnahme seiner Bildersprache. Celans Gedicht »Corona«, das auf ihre gemeinsame Zeit in Wien zurückgeht und das man als Liebesgedicht an Bachmann lesen kann, spielt dabei eine besondere Rolle.
2: Mein Aug steigt hinab zum Geschlecht der Geliebten, Wir sehen uns an. Wir sagen uns Dunkles. Wir lieben einander wie Mohn und Gedächtnis. Wir schlafen wie Wein in den Muscheln, wie das Meer im Blutstrahl des Mondes.
3: Wie Orpheus spiel ich auf den Seiten des Lebens den Tod und in die Schönheit der Erde und deiner Augen, in die der Himmel taucht, weiß ich nur Dunkles zu sagen.
0: Dunkles zu sagen, das gehört zum Geheimcode zwischen Celan und Bachmann. Als sie dieses neue Gedicht vor der Gruppe 47 lesen wollte, brach ihr die Stimme. Es ist später viel darüber spekuliert worden, was es mit dieser Lesung Bachmanns auf sich hatte. Man hat ihr unter anderem auch eine effektvolle Inszenierung ihrer Sensibilität unterstellt. Dass sie ausgerechnet dieses Gedicht nicht mehr angemessen vortragen konnte, hatte jedoch einen ganz anderen Hintergrund. Sie wollte Celan ihre Bindung an ihn deutlich machen. Aber er hatte ihr kurz zuvor eröffnet, dass er seit einem halben Jahr mit Giselle de Lestrange liiert war, einer Tochter aus der französischen katholischen Hocharistokratie, die er heiraten wollte. Mit einem Schlag war die Celan-Option zerstört, die im Vorfeld dieser Tagung für Bachmann übermächtig geworden war.

0: sehr vielsagend ist, wie Celan selbst seine Erfahrungen bei dieser Tagung einschätzte. Seiner Frau Giselle gegenüber zeigte er sich relativ zurückhaltend und vorsichtig. Ein Brief an seinen Wiener Freund Klaus Demos aber macht deutlich, wofür er sich wirklich interessierte.
1: Mein guter Klaus, es ist so schwer zu sagen, was ich von all dem halten soll. Es war aufregend und dennoch beinahe ganz ohne Niveau. Inge hat mich wieder sehr enttäuscht. Sie hat mich nämlich wieder verleugnet und ist sogar so weit gebracht, sich gegen mich ausspielen zu lassen. Ihre Gedichte, nicht die meinen, blieben die gültigen. Und sie ließ es sich lächelnd vor Glück gefallen, als die Dichterin angesprochen zu werden. Und dieser Erfolg hat nun keineswegs rein literarische Ursachen. Und dann kam sie und fragte mich, ob ich sie heiraten wolle. Und kam und bat mich um einen Titel für eines ihrer Gedichte, das nun in der Literatur der Zeitung der Gruppe 47 erschienen ist. Ich fand diesen Titel. Ich griff eine ihrer Gedichtzeilen heraus. Und man beglückwünschte sie dazu. Sie nahm das an und freute sich. Vor meiner Abreise kam sie dann für einen Augenblick auf mein Zimmer, spielte die völlig zerstörte und bettelte um ein Stückchen Zukunft. Ich schenkte es ihr. Ich war dort oben beleidigt worden. Hans-Werner Richter, der Inge nach Hamburg gebracht hatte, sagte nämlich, meine Gedichte seien ihm auch darum so zuwider gewesen, weil ich sie im Tonfall von Goebbels gelesen hätte. Nach der Lesung der Todesfuge. Und so etwas muss ich erleben. Und zu so etwas schweigt Inge, die mich zu dieser Reise mitveranlasst hatte.
0: Celans Stimmungen konnten sich rasch ändern. Nur wenige Tage später, Celan hatte soeben eine erfolgreiche Lesung in einer kleinen Zimmergalerie in Frankfurt am Main absolviert, war er wieder mit sich als Dichter und mit Ingeborg Bachmann als einer Geliebten im Reinen. Er schrieb an Klaus Demos:
1: Klauschen, mein Brief war im Affekt geschrieben. Er war zum Teil ungerecht und dumm. Inge hat eine so schöne silberne Stimme. Und außerdem steht ihr der neue Mantel so gut.
0: Es dauerte dennoch 5,5 Jahre, bis sich Ingeborg Bachmann und Paul Celan wiedersehen sollten.

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1: Ein Uhr, die Nachrichten. Die Linke hat auf ihrem Bundesparteitag am späten Abend mit großer Mehrheit den Beschluss gefasst, Israels Vorgehen im Gazakrieg als Völkermord zu bezeichnen. Im Vorfeld der Abstimmung hatte es eine lebhafte Debatte zu dem Thema gegeben. Im Beschluss enthalten ist zugleich ein Bekenntnis zum Existenzrecht des Staates Israel, ebenso zum Existenzrecht eines Palästinas. Mit Blick auf Deutschland heißt es, hierzulande müsse jüdisches Leben in all seiner Vielfalt geschützt werden. Ebenso gelte dies für palästinensisches Leben. Weiteres Thema auf dem Parteitag war die Kritik an den geplanten Sozialreformen der Bundesregierung. Spitzenvertreter der Linken erklärten zudem, alles zu tun, um die AfD von der Macht fernzuhalten und gegen einen Rechtsruck im Land zu kämpfen. Der Parteitag dauert noch bis Sonntag. Zum Abschluss des EU-Gipfels sind bei Themen wie einer Vermittlerrolle der Union im Ukraine-Krieg und der Haushaltsplanung Differenzen deutlich geworden. Die Staatschefs entschieden in Brüssel gegen eine Vermittlerrolle der EU bei möglichen Verhandlungen zwischen Moskau und Kiew. Eine telefonische Kontaktaufnahme des Büros von EU-Ratspräsident Costa mit dem Kreml sorgte für Kritik aus Frankreich und Deutschland. Andere Mitgliedstaaten begrüßten die Initiative. Zuvor war eine Verlängerung der Sanktionen gegen Russland beschlossen worden. Bei der Debatte um den EU-Haushalt forderte Bundeskanzler Merz deutliche Kürzungen. Er nannte den aktuellen Vorschlag aus deutscher Sicht unbezahlbar und unausgewogen. Der spanische Ministerpräsident Sanchez hingegen betonte, der nächste Haushalt müsse deutlich ehrgeiziger werden. Bislang konnte sich der Europäische Rat nicht auf eine gemeinsame Linie für die Haushaltsjahre 2028 bis 2034 verständigen. Weitere Themen beim zweitägigen Gipfel waren der Dialog mit Handelspartner China zum Thema Wettbewerbsverzerrung sowie mögliche Sanktionen gegen iranische Staatsbürger. Eine Bemerkung von US-Präsident Trump über die italienische Regierungschefin Meloni hat in Italien für Empörung gesorgt. Trump hatte in einem Interview mit dem italienischen Fernsehsender La Sette gesagt, Meloni habe ihn beim G7-Gipfel um ein gemeinsames Foto angefleht. Er habe zugesagt, weil er Mitleid mit ihr gehabt habe. Sie könne sich glücklich schätzen, dass er sich ohne Anlass mit ihr unterhalten habe. Meloni wies Trumps Aussagen als frei erfunden zurück. Sie schrieb im Online-Dienst X wörtlich: Ich und Italien betteln nie. Der italienische Außenminister Tajani sagte aus Protest über Trumps Äußerungen einen geplanten Besuch in den USA ab. In Hamburg ist die Geschäftsleitung der Privatbank Berenberg wegen möglicher Verstöße entmachtet worden. Die Finanzaufsicht ordnete an, dass die Befugnisse der drei Geschäftsleitungsmitglieder ruhen. Als neue Chefs setzte die BaFin zwei Sonderbeauftragte ein. Hintergrund der Entscheidung sind, laut einer Mitteilung der Bank, Hinweise auf mögliche Verstöße gegen die Grundsätze guter Unternehmensführung, der sogenannten Corporate Governance. Diese seien während der Prüfung des Jahresabschlusses für 2025 aufgetaucht und hätten Transaktionen mit unklarem Hintergrund betroffen, bei deren Aufklärung die nötige Transparenz gefehlt habe. Der Mitteilung zufolge soll das Kundengeschäft nicht betroffen gewesen sein. Die Ersetzung des Bankvorstands durch einen Sonderbeauftragten ist die schärfste personelle Maßnahme, die die BaFin treffen kann. Bei der Fußball-Weltmeisterschaft hat Co-Gastgeber USA auch sein zweites Gruppenspiel gewonnen. In Seattle setzte sich das Team mit 2:0 gegen Australien durch. Vor dem letzten Gruppenspiel gegen die Türkei haben sich die US-Amerikaner damit bereits für die nächste Runde qualifiziert. Im ersten Spiel hatten die USA gegen Paraguay mit 4:1 gesiegt. Zur Stunde spielt bei der WM Schottland gegen Marokko. Das Wetter. In der Nacht wechselnd bewölkt, vor allem im Westen und Südwesten bis zur Mitte vorankommend noch teils kräftige Gewitter, örtlich Unwetter. Später nur noch im Nordwesten häufiger Gewitter, im Osten dagegen meist trocken. Temperaturrückgang auf 23 bis 16 Grad. Am Tage im Norden und in der Mitte Schauer mit einzelnen Gewittern, langsam ostwärts ziehend. Im Westen wechselhaft und meist trocken. Sonst sonnig oder locker bewölkt. 30 bis 38 Grad mit den höchsten Werten im Südwesten. Das waren die Nachrichten.
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0: Italien war für Ingeborg Bachmann ein erträumtes Land, eines, das für Entgrenzung stand, eine Verheißung jenseits des Kärntnerischen. Ein frühes Gedicht von ihr heißt Herbstmanöver.
1: Und der Fluchtweg nach Süden kommt uns nicht wie den Vögeln zustatten. Vorüber am Abend ziehen Fischkutter und Gondeln, und manchmal trifft mich ein Splitter traumsatten Marmors, wo ich verwundbar bin durch Schönheit im Aug.
0: Vom 31. Oktober bis zum 2. November 1952 findet die Herbsttagung der Gruppe 47 statt. Und Ingeborg Bachmann, auf der Suche nach Alternativen zu ihrer Wiener Existenz, fährt wieder hin. Diesmal zur Burg Berlepsch bei Göttingen. Erneut ein Ort abseits der Großstädte und des Getümmels. Dort geschieht etwas, das ihr Leben in eine ganz neue Richtung lenkt. Oder besser gesagt in eine, die sie schon immer im Kopf hatte.
2: Es erklingt eine Musik, die wir schon einmal gehört haben. Aber das ist lange her. Ich weiß nicht, wann und wo es war.
0: Der Komponist Hans-Werner Henze, mit 26 Jahren genauso alt wie Ingeborg Bachmann und mit den jungen, zeitkritischen Literaten der Gruppe 47 künstlerisch verbunden, nimmt ebenfalls an der Tagung teil.
3: Ich fuhr mit Hildesheimer aus München dahin, das war irgendwo im Hessischen, und lernte sie dort kennen am selben Tage, unter diesen anderen Schriftstellern unserer Generation, die dort waren. Und dachte, was ist das für eine tolle Person, wer ist das bloß? Und ich habe angefangen, mit ihr zu sprechen. Und ich habe gesagt, sind Sie Lyrikerin oder schreiben Sie Romane? Sie sagt, nein, ich schreibe Heimatromane. Und ich dachte, Heimatromane, aber warum sind Sie dann hier? Als Beobachterin. Ich lehne die Asphaltliteratur ab. Und sie hat mich tatsächlich für eine ganze halbe Stunde oder Viertelstunde in dem Glauben gelassen, dass sie eine Heimatdichterin sei. Und ich fand das sehr komisch und merkte auch, dass es nicht ganz richtig sein konnte. Ich habe mich dann informiert, wusste dann ein bisschen später dann auch, wer es nun wirklich war. Aber ich war von ihr sehr begeistert.
0: Noch während der Tagung der Gruppe 47 schreibt Henze eine Notiz an Ingeborg Bachmann.
4: Liebes Fräulein Bachmann, ich sehe Sie nicht mehr. Montag früh fahre ich nach Köln. Wenn Sie wollen, nehme ich Sie mit. Werde noch mal anrufen. Ihre Gedichte sind schön und traurig. Aber die Idioten, selbst Leute, die so tun, als ob sie verstünden, verstehen nicht. Adieu, Ihr Harvey Henze.
2: Wir hören die Musik wieder auf einer Insel. Diese Insel ist nicht sehr groß. Im Hafen kommt mittags ein Schiff an und bringt die Leute zurück, die am Vortag zur nächsten größeren Stadt ans Festland gefahren sind.
0: Fräulein Bachmann fährt mit Henze nach Köln. Dass ihre Gedichte schön und traurig sind, wie es Henze empfindet, ist das Signal für ihr Bündnis. Beide interessieren sich in ihrer Kunst für Grenzüberschreitungen. Beiden geht es um die Beziehung zwischen Musik und Sprache. Der Komponist sucht nach den entsprechenden Worten. Die Lyrikerin nach der entsprechenden Musik. Beide stehen im Spannungsfeld zwischen Tradition und Moderne. Auf ihrem ureigenen Feld sehen sie sich dogmatisch erstarrten Neuerern gegenüber. Henze der Zwölftontechnik und dem Kreis um die Darmstädter Neue Musik, Bachmann der Ideologie des Kahlschlags. Deswegen lehnt sie die Altvorderin der Gruppe 47 ironisch als Asphaltliteraten ab.
2: Es gibt auf dieser Insel 12 Mann Wachmannschaft und 5-mal so viel Bewachte. Auch hier ist die Musik zu hören. Mittags, wenn die Sonne ergeben im Zenit steht.
0: Beide sehnen sich nach Musik. Beide sehnen sich nach Sprache. Und es gibt einen gemeinsamen Fixpunkt. Er liegt im Süden, im italienischen Süden. Beide wissen um ihren Abstand zu dieser Vision. Umso größer wird deren Anziehungskraft.
1: Lasst uns eine Reise tun. Lasst uns unter Zypressen oder auch unter Palmen, wo oder in den Orangenhainen zu verbilligten Preisen Sonnenuntergänge sehen, die nicht ihresgleichen haben. Lasst uns die unbeantworteten Briefe an das Gestern vergessen.
0: Hans-Werner Henze hat erste Erfolge. Seine Oper Boulevard Solitude wurde bereits im Frühjahr 1952 in Hannover uraufgeführt. Und im Frühsommer 1953, ein halbes Jahr nach der Begegnung mit Bachmann, machte sich auf zur Insel Ischia im Golf von Neapel. Er will Abstand gewinnen von der Bundesrepublik der Adenauerzeit mit dem untergründigen Fortwirken der nationalsozialistischen Prägungen. Abstand zum deutschen Kulturbetrieb, zum deutschen Alltag. Dessen Zwänge erlebt Henze angesichts seiner Homosexualität umso deutlicher. Zunächst ist die Flucht in den Süden wohl nur für einige Monate geplant. Letztlich bleibt Henze jedoch endgültig in Italien. Kaum auf Ischia angelangt, beginnt er darum zu werben, dass Ingeborg Bachmann zu ihm auf die Insel kommt.
4: Liebe Ingeborg Bachmann, natürlich ist es gefährlich, von Glück und zu viel Zuneigung begünstigt zu sein. Aber etwas Glück, solches, das nicht aus intellektuellen Regenrinnen und nicht in intellektuelle Schlünder läuft, etwas zarte Freude und Liebe, vielleicht auf ganz kühler Erde und sehr fremd und keusch, kleine Wunder von Schönheit und Reinheit, das kann nur gut sein, wenn man arbeiten will. Gerade das gehört zu dem, was man aus der kommenden Zeit machen muss. Oh, hoffentlich verstehen Sie recht. Wenn Sie wüssten, wie schön ich es hier habe.
0: Diese Worte treffen Sie in einer Situation, in der sie dazu bereit ist, alle Brücken abzubrechen und etwas ganz Neues anzufangen. Die Beziehungen zu Paul Celan und auch zu Hans Weigel sind beendet. Bei der Frühjahrstagung der Gruppe 47 in Mainz 1953 hat sie jedoch großen Erfolg gehabt. Sie bekam den begehrten Preis der Gruppe, hat einen Buchvertrag und entschließt sich jetzt, als freie Schriftstellerin zu leben. Ingeborg Bachmann folgt Henzes Ruf. Als sie ihr Kommen ankündigt, schreibt er ganz überschwänglich:
4: Sie müssen sich zwingen, alles abzustreifen und auch keine Rückfälle zu haben. Aber jetzt keine Worte mehr. Telegrafieren Sie rechtzeitig, wann Sie ankommen. Ob in Porto d'Ischia oder in Forio. Beides ist von Neapel aus möglich. Am hübschesten aber ist es gegen 12.30 Uhr am Frachthafen, wo die Rote Backsteinkapelle ist, das kleine Boot Undine zu nehmen und zwischen Gemüse und schlecht gegen Zigarettenstummel und offenes Feuer geschützten Benzinkanistern unter rauen Seeleuten, wilden Piraten herüberzukommen. Wenig Bücher mitnehmen, sich nichts Besonderes vornehmen. Abwarten. Abwarten. Der große Pan lauert.
0: Die ersten gemeinsamen Monate auf Ischia von August bis Oktober 1953 haben etwas Rauschhaftes. Bachmann schreibt das Hörspiel Die Zikaden. Henze komponiert die Musik dazu.
2: Denn es sind noch immer die Schiffbrüchigen, die auf Inseln Zuflucht suchen. Man wird mir erwidern, es trägt sie doch ein weißes, mit fröhlichen Wimpeln besetztes Schiff herüber. Sie haben große, volle Koffer zur Hand, sie sind barhäuptig und tragen bunte, flatternde Halstücher und an den Füßen luftige Sandalen. Und ich erwidere, man sieht es ihnen nur nicht an, dass sie schon ohne Kraft sind und am Ufer hinsinken werden, wenn keiner ihnen zusieht, mit geschlossenen Augen. Und dass sie Gott danken werden für ihre wunderbare Rettung.
0: Das Hörspiel Die Zikaden umkreist eine südliche Insel als existenziellen Schicksalsort, als Ziel einer unmöglichen Sehnsucht. Es ist die Einsamkeit der 50er Jahre, eine Einsamkeit in der deutschen Sprache und der Versuch ihrer Aufhebung. Die konkrete Lebens- und Kunstgemeinschaft, die Bachmann und Henze auf Ischia versuchen, wird ästhetisch überhöht und in etwas Zeitloses überführt. Beide berauschen sich an der Kunst. Für Ingeborg Bachmann, die ihre ersten ernüchternden Erfahrungen mit Männern hinter sich hatte, muss die Anziehungskraft Henzes auch darin bestanden haben, dass seine Nähe etwas anderes versprach. Er schien als Homosexueller ein wunderbarer Kontrapunkt in ihrem Verhältnis zu Männern zu sein. Ihr Gedichtzyklus Lieder von einer Insel kündet davon. Er spielt mit dem Verhältnis von Sinnlichkeit, von Körper und Kunst. Und es ist die angestrebte größtmögliche Form von Intimität, als Hans-Werner Henze diesen Gedichtzyklus auch vertont.
1: Lieder von einer Insel. Schattenfrüchte fallen von den Wänden, Mondlicht dünnt das Haus und Asche erkaltet der Krater, trägt der Meerwind herein. In den Umarmungen schöner Knaben schlafen die Küsten. Dein Fleisch besinnt sich auf meins, es war mir schon zugetan, als sich die Schiffe vom Land lösten und Kreuze mit unserer sterblichen Last Mastendienst taten. Nun sind die Richtstätten leer, sie suchen und finden uns nicht.
3: Jedenfalls war sie eingetroffen und war auf der Piazza in Forio am Sonntag im August, dass der Tag ist des heiligen Vitus, des heiligen Veit. Ist das größte Fest von Forio, Ischia, und war wirklich sehr schön. Vielleicht ist es jetzt noch immer so schön, wie es damals war. Es war eine fast heidnische Festlichkeit mit sehr vielen Fackeln, sehr viel Trommeln, sehr viel Musik und Frenesie. Sie traf dort ein, als das Fest gerade angefangen hatte. Und sie hat wirklich geglaubt, dass Italien so ist oder Neapel so ist, dass da ein Fest stattfindet, das nie aufhört.
0: Während sie im Lauf der nächsten Monate mit Hans-Werner Henze ein künstlerisch losgelöstes Dasein fernab des politischen und literarischen Alltags zu leben versucht, verselbstständigt sich in Deutschland ihr Image in der Öffentlichkeit. Der Preis der Gruppe 47 war nur der Auslöser dafür. Eine Fama von ihr geht um. Das Bild einer lyrischen Diva entsteht aus ihrer spezifischen Erscheinung, dem Changieren zwischen Schüchternheit und Koketterie. Beispielhaft für viele ähnliche Beschreibungen steht eine Aussage von Joachim Kaiser, einem der tonangebenden Kritiker bei der Gruppe 47.
5: Wenn Sie die sahen, dachten Sie, das ist eine Dichterin. Dass sie natürlich, wenn sie was vorlas, immer mehr anfing zu hauchen und wie unter Tränen vorlas, und dass sie dann eigentlich jedes Mal die Manuskriptblätter hinfielen und von allen Seiten stürzten die Männer, um diesem armen, scheuen Reh zu helfen, während die Frauen noch meine sagten, mein Gott, hat sie das nötig, immer diesen Zirkus machen und so, das gehört dazu.
1: Entfremdung. In den Bäumen kann ich keine Bäume mehr sehen. Die Äste haben nicht die Blätter, die sie in den Wind halten. Die Früchte sind süß, aber ohne Liebe. Sie sättigen nicht einmal. Was soll nur werden? Vor meinen Augen flieht der Wald, vor meinem Ohr schließen die Vögel den Mund, für mich wird keine Wiese zum Bett. Ich bin satt vor der Zeit und hungere nach ihr. Was soll nur werden? Auf den Bergen werden nachts die Feuer brennen. Soll ich mich aufmachen, mich allem wieder nähern? Ich kann in keinem Weg mehr einen Weg sehen.
0: Auch wenn ihr die Stimme nicht versagt. Jedes Wort scheint nach langem Zögern aus einem heftig umkämpften Inneren herauszukommen. Und diese Form des Vortrags entspricht wie traumwandlerisch den Inhalten. In seinen Erinnerungen beschreibt Hans-Werner Richter, der Chef der Gruppe 47, wie er Ingeborg Bachmann bei ihrem Kennenlernen in Wien erlebt hat.
6: Ich sah sie an und sie sah mich an. Aber ihre Augen sahen mich nicht, nahmen mich nicht wahr. Sie sahen etwas anderes, etwas, von dem ich nichts wusste und das ich nicht wahrnehmen konnte. Den Ausdruck ihrer Augen kann ich nicht beschreiben. Selbst wenn ich es wollte, ich könnte es nicht. Mir fehlen die Worte dafür. Ich hätte aufspringen und davongehen können. Ich glaube, sie hätte es nicht bemerkt. Als sie zurückkam, und sie kam nach wenigen Minuten zurück, sprach sie wieder wie vorher, ganz selbstverständlich, so als sei nichts geschehen. Und es war ja auch nichts geschehen.
0: Man hat diesen Blick vor sich, wenn man die seltenen, frühen Fernsehaufnahmen Ingeborg Bachmanns sieht. Natürlich passt das etwas diffuse Schwarz-Weiß-Ambiente dazu, das unruhige Flackern des Filmmaterials. Aber es ist vor allem das Aufeinandertreffen von etwas technisch Aggressivem und einer verletzlichen, nahezu hilflosen Person, die, um sich zu schützen, diese Verletzlichkeit offensiv auszustellen scheint. Das Objektiv der Kamera ist direkt auf das Gesicht gerichtet. Schon mit wenigen Silben überträgt sich eine ungeheure Spannung. Die dunklen Vokale, das kehlig-kärntnerische, scheinen sich aus ihrem kargen Umfeld mühsam an ein künstliches Tageslicht gerettet zu haben. Sie blickt dabei scheu in die Kamera, schlägt die Augen nieder, schaut die Kamera wieder an. Letztere wirkt dabei wie ein Eindringling, etwas Fremdes, von außen, das man nur widerwillig an sich heranlässt.

0: Liebe, Sehnsucht, Vergeblichkeit. Die Rezensenten der beiden Gedichtbände Bachmanns 1953 und 1956 sind hingerissen. Das Bild der zarten, zeitlos zaubernden Lyrikerin wird der jungen Bachmann übergestreift.
1: Ein schönes Mädchen, flirrend in der Bescheidenheit dessen, der noch nicht lange schreibt. Wolfgang Weyrauch, 1953. Das lyrische Jahr 1953-54 hat alle Aussicht, in die Literaturgeschichte einzugehen. Es hat uns einen neuen Stern am deutschen Poetenhimmel beschert. Günter Blöcker, 1954. Die höhere Einfachheit des Ausdrucks bezeichnet die Einweihung in einen höheren Modus der Welterfahrung. Einen Modus, der nicht mehr so stark von den Zufälligkeiten der zeitgenössischen Szenerie, sondern vom notwendigen, immerwährenden, urbildlich Wahren bewegt ist. Hans Egon Holthusen, 1958.
0: Die Herren überbieten sich. Und dazu passt auch die Titelgeschichte im Wochenmagazin Der Spiegel vom August 1954. Auf dem Cover ein Foto der Autorin, in dem der zeitgenössische Existenzialismus sinnlich greifbar wird. Der Spiegeltext greift die damals virulente konservative Modevokabel des unbehausten Menschen auf und beschreibt Bachmanns Lyrik raunend als Feindlichkeit der Zeit und Erlösung in Schlaf und Traum. Bachmann wird hoch gelobt, hoch geehrt und fühlt sich missverstanden. Sicher, sie bezieht sich auf die Tradition eines hohen Tons in der Lyrik, ihr eignet ein spezifisches Pathos. Aber wie Celan konfrontiert sie diese Prägungen mit den Erfahrungen der unmittelbaren Zeitgeschichte? Sie sieht sich keineswegs als Dichterin der Restauration, des Zeitlosen, eines urbildlich Wahren. Sie beschreibt auch die Ausweglosigkeit aus der Geschichte, das Fortleben des Nationalsozialismus, die Entfremdung im sich rasch entwickelnden Nachkriegskapitalismus. Bachmanns Verhältnis zu ihrer Zeit drückt sich in einem Gedicht wie »Alle Tage« geradezu exemplarisch aus. Ein Gedicht, das die jubelnden Rezensenten lieber ausließen.
2: Alle Tage. Der Krieg wird nicht mehr erklärt, sondern fortgesetzt. Das Unerhörte ist alltäglich geworden. Der Held bleibt den Kämpfen fern. Der Schwache ist in die Feuerzonen gerückt. Die Uniform des Tages ist die Geduld, die Auszeichnung, der armselige Stern der Hoffnung über dem Herzen. Er wird verliehen, wenn nichts mehr geschieht, wenn das Trommelfeuer verstummt, wenn der Feind unsichtbar geworden ist und der Schatten ewiger Rüstung den Himmel bedeckt. Er wird verliehen für die Flucht von den Fahnen, für die Tapferkeit vor dem Freund, für den Verrat unwürdiger Geheimnisse und die Nichtachtung jeglichen Befehls.
0: In einem Brief an Hans-Werner Henze schreibt sie, überfordert von ihrem Rang, wenn sie gleichzeitig als früher Popstar und als hochtönende lyrische Diva gehandelt wird:
3: Ich bin so müde, leer und verletzt wie ein Tier im Wald, das den Schatten sucht und sich versteckt, bis es geheilt ist.
0: Ingeborg Bachmann hat viele Brücken abgebrochen. Sie hat ihren gewohnten Alltag hinter sich gelassen, privat und beruflich. Hans-Werner Henze hat es ihr ermöglicht, wie selbstverständlich im Sehnsuchtsland Italien anzukommen. Und dass er schwul ist, scheint zunächst auch eine Entlastung zu sein. Der Theaterdramaturg und Übersetzer Moshe Kahn, der in Rom lebte, hat Ingeborg Bachmann vom Ende der 60er Jahre bis zu ihrem Tod oft getroffen. Und er kennt diese Konstellation.
4: Oh, das hat sie sehr geliebt. Damals habe ich ja noch wirklich gut ausgesehen. Und das hat sie schon sehr geliebt, nicht? Und das hat großen Eindruck auf sie gemacht. Aber sie war auch glücklich, ja, darüber, wenn wir so gemeinsam durch die Straßen von Rom gehen konnten oder zu solchen Veranstaltungen wie Hochzeiten gegangen sind, dass sie da jemanden an der Seite hatte, mit dem sie beeindrucken konnte. Das fühlt man, wenn sie sich bei mir einhakte und mich dann so gegen sich presste, wortlos, da wusste man natürlich, dass es ein angenehmes Gefühl für sie gewesen sein muss. Später hat man mir das dann so gedeutet, dass Frauen insgesamt eigentlich sehr gerne in der Gesellschaft von Homosexuellen, die nicht gerade sturzblöd sind, verbringen als in der Gesellschaft sogenannter normaler Männer. Warum? Weil sie sich viel beschützter fühlen und trotzdem ihre ganze Interessensbreite mit denen diskutieren konnten, ohne befürchten zu müssen, dass hinterher mal auf ihren Po geklatscht wird oder die Hände mal auf den Schenkel gelegt werden und so weiter. Ich glaube, es gab auch bei ihr und Hans-Werner Henze nie dieses Thema. Sie wusste einfach, der ist schwul und sie verzehrte sich aber nach ihm. Er war ja ihr Prinz. Das hat sie ja auch dem armen Max Frisch gesagt. Nicht? Du bist mein Geliebter, aber der ist mein Prinz. Nur war das die falsche Wahl. Und sie hat sich da in etwas hineingesteigert, weil sie dachte, ach, vielleicht durch Geduld und durch die Gleichartigkeit der Interessen, der künstlerischen Interessen, könnte das vielleicht etwas werden, aber ich spekuliere hier. Für uns war es nie ein Thema.
0: Ingeborg Bachmann will sich auch unabhängig von Henze in Italien niederlassen. Sie sucht sich in Rom eine eigene Wohnung. Aber manchmal holen sie ganz andere Fragen wieder ein. Im Frühling 1954 bringt Ilse Eichinger, mit der sie jahrelang im dritten Wiener Bezirk um die Häuser gezogen ist, ihr erstes Kind zur Welt. Bachmann schreibt ihr sofort, gratuliert ihr. Aber sie gesteht:
3: Manchmal ist meine Sehnsucht größer nach der kleinen Krebsigkeit als nach euch. Und das versteht ihr hoffentlich auch. Nach den Fingern und nach dem Schreien und allem, was rosig ist. Ich möchte es ganz vehement und zart halten und nur anschauen. Und manchmal könnte ich auch heulen, weil ich das Gefühl habe, dass ich nie eins haben werde und weil am Horizont absolut kein Licht auftaucht, dass es anders werden könnte mit dem Alleinsein und seiner Fatalität.
0: Sie treibt das Gefühl um, dass sie nie ein Kind haben würde. Sie ist zu diesem Zeitpunkt 28 Jahre alt und hat ein charakteristisches Problem damit, sich selbst zu beschreiben. Sie ist in der literarischen Öffentlichkeit äußerst berühmt, weiß aber nicht, wie sie damit am besten umgehen könnte. Sie führt das Leben einer emanzipierten Frau, ohne das Wort dafür zu kennen und eine konkrete Vorstellung davon zu haben. Dass es für sie nie zu einer dauerhaften Verbindung mit einem ebenbürtigen Mann kommt, scheint darin eine Erklärung zu finden. Zentrale literarische Texte Bachmanns, die beiden Gedichtbände, vor allem auch das 1957 geschriebene Hörspiel »Der gute Gott von Manhattan« umkreisen dieses Problem. Das Changieren zwischen der Sehnsucht nach Bindung und dem Willen zum Freisein und die damit verbundene Absolutsetzung der Liebe. In »Der gute Gott von Manhattan« müssen die Liebenden umkommen, weil sie sonst nicht gewesen sind.

Der unbändige Wunsch nach Freiheit, den sie immer wieder bekundete, ließ sich in der Realität nicht genau konturieren. Die Freiheit einer selbstständig lebenden Frau war in den 40er und 50er Jahren gesellschaftlich nicht vorgesehen. Auf diesen Widerspruch stieß Ingeborg Bachmann zwangsläufig immer wieder. Und das macht das spezifisch Flirrende ihrer Lebensführung und ihrer Äußerungen aus. Erstaunlich viele ihrer Texte lassen erkennen, dass sie mit ihnen unterschiedliche Selbstbilder ausprobiert, die diesen besonderen Herausforderungen entsprechen. Schon ihre ersten erhaltenen Texte zeigen, sie war schon früh eine Spielerin. Sie spielte mit Erfahrungen und Erlebnissen aus ihrer Biografie und später umso intensiver mit den Erwartungshaltungen der Öffentlichkeit. Sie spielte mit sich selbst um die Einzelheiten ihres Lebens und setzte sie immer wieder neu zusammen.

Im Frühjahr 1954 überredete sie Hans-Werner Richter, eine Tagung der Gruppe 47 in Italien abzuhalten. Sie suchte dafür das Kap Circeo, etwa 100 Kilometer südlich von Rom aus. Das war durchaus ein Coup von ihr, denn dieser Ort schien ihr vollkommen zu entsprechen. Hier bezirzt die magische Figur Circe aus Homers Odyssee die Seefahrer durch ihre betörende Ausstrahlung. Ihre Verführungskünste sind berüchtigt. Wenn ihre Opfer ihr erlegen sind, werden sie allerdings in Schweine verwandelt. Man kann das Kap Circeo durchaus als eine irritierende Selbstinszenierung des Gruppe 47-Mitglieds Ingeborg Bachmann begreifen. Ein ironisches Spiel damit, dass sie für etliche männliche Mitglieder der Gruppe längst schon eine Art Circe-Phantasmagorie darstellte.

0: Bachmanns erster Haltepunkt in ihrer freischwebenden Existenz nach dem Weggang aus Wien ist zwar das Inseldasein in Italien, aber sie ist auch sehr viel unterwegs. Sie unternimmt Lese- und Geschäftsreisen. Ab Anfang 1954 mietet sie auch nacheinander verschiedene Zimmer in Rom und versucht durch Korrespondentenbeiträge für Zeitungen und das Radio Geld zu verdienen. Auf die Dauer funktioniert das Zusammenleben mit Henze doch nicht so komplikationslos, wie es die große künstlerische Utopie anfangs zu verheißen schien. Die ersten Monate auf Ischia wirken jedoch im Nachhinein wie ein Traum. Es kommt zu ekstatischen, gemeinsamen künstlerischen Erfahrungen, die auch erotische Entgrenzungen in sich zu bergen scheinen. Mit der Zeit erweisen sich aber die Temperamente und die Lebensvorstellungen als weitaus unterschiedlicher, als zumindest Henze es annahm. Er beginnt sich über Bachmanns Traurigkeiten zu beklagen, ihr Unglücklichsein, ihr Leiden. Und er möchte sich gegen Bachmanns depressive Zustände durch unentwegte künstlerische Produktion immunisieren. In einem Brief vom Juli 1956 zeigt er sich eifersüchtig.
1: Ich kann dich nicht leiden sehen. Es tut mir sehr weh und macht mich wütend. Vor allem gegen mich selbst. Ich dachte auch über deinen Gast nach. Ich weiß seinen Namen nicht, der mir gegenüber ein etwas komisches, feindseliges Verhalten an den Tag legte und sich dir gegenüber als Beschützer aufspielte. Aber er scheint ein netter Kerl zu sein und, wenn ich mich nicht täusche, auch intelligent. Ich weiß nicht, ob es sehr geschmackvoll war, als er dich in meiner Gegenwart streichelte und dir ins Ohr flüsterte. Aber was macht das schon? Sicher. Ich habe nie in deiner Gegenwart mit jemandem geflirtet.
0: Henze möchte Bachmann für sich haben, für die künstlerische Gemeinsamkeit. Er will sie sogar heiraten. Doch es soll in erster Linie eine Ehe sein, die sich ganz und gar der Kunst verschreibt. Seine verschiedenen Liebhaber stehen dabei auf einem ganz anderen Blatt. Henze ist ungestüm und rigoros. Er erlebt künstlerische Erfolge, erfährt internationale Anerkennung. Aus London schickt er Ingeborg Bachmann das Porträt eines Knaben von Giovanni Bellini und schreibt auf die Rückseite:
1: Aus Zeitmangel sende ich dir diese Karte mit einem Bildnis der Bachmann. Ist die Ähnlichkeit nicht verblüffend?
0: Er spielt mit ihrer erotischen Anziehungskraft, gerade auch für ihn. Und tatsächlich kokettiert sie in dieser Zeit oft mit androgynen Erscheinungsformen und hat auffällig kurze Haare. Aber als Bachmann sich ernsthaft überlegt, aus finanziellen Gründen dauerhaft nach München überzusiedeln, wegen einer Stelle beim Bayerischen Rundfunk, da reagiert Henze wie ein zürnender Gott aus den antiken Mythen, wie der große Pan.
1: Du bist nicht gemacht für den Wartesaal zweiter Klasse im Bayerischen Rundfunk, umgeben von scheiß intellektuellen Cretins und nicht für das Café Luitpold. Du musst auf steinigen Pfaden, aufgezäumt auf Maulesel, schwing die Peitsche zwischen den eisigen Blicken von Eidechsen und Kräutersammlern gegen den Morgenstern zu. So musst du auf das Unvermutete zureiten.
0: Henze vertont Bachmanns Lieder von einer Insel. Und Bachmann schreibt für seine Ballettpantomime Der Idiot nach Dostojewski den Monolog des Fürsten Mischkin, der auch den Schlusspunkt ihres Gedichtbands Die gestundete Zeit setzt. Sie verfasst für ihn das Libretto zu einer Oper nach Heinrich von Kleists Drama Prinz Friedrich von Homburg. Und Henze bestürmt sie ständig mit neuen Ideen zu Opernlibretti. Wenn er die absolute Vorrangstellung der Kunst einfordert, verlangt er von Bachmann auch, sich nicht nur der Kunst, sondern auch seinen Vorstellungen davon unterzuordnen.
2: Zum Beispiel auch das Libretto Der junge Lord. Du kannst dir nicht vorstellen, wie schwer es war, dieses Libretto aus ihr herauszuholen. Mit fürchterlichsten, repressiven Methoden musste ich arbeiten. Nicht mehr

0: aus wie ein fordernder Mann, und vermutlich unterschied er sich dabei gar nicht so sehr von den vertrauten Rollenbildern. Der Übersetzer Moshe Kahn, der Bachmann und Henze sehr gut kannte, weiß darum.
1: Also er war da nicht herrisch in dem Sinn, dass er bestimmt hätte, so jetzt wird das so und so gemacht. Nein, in der Form war das nicht. Aber ich glaube, wir wussten alle, dass wenn er eine Feststellung traf, dass wir die nicht in Frage stellen konnten.
2: Ein Geschrei aus trockenen Kehlen brach los. Eine Musik, könnte ich auch sagen, ein wilder, frenetischer Gesang, der vom Hügel herunter über den Weg und zum Meer stürzte. Wir blieben stehen und sahen einander erschrocken an. Denn die Zikaden waren einmal Menschen. Sie hörten auf zu essen, zu trinken und zu lieben, um immerfort singen zu können. Auf der Flucht in den Gesang wurden sie dürrer und kleiner, und nun singen sie, an ihre Sehnsucht verloren, verzaubert, aber auch verdammt, weil ihre Stimmen unmenschlich geworden sind.

0: Auffällig ist, bereits in ihrem Hörspiel »Die Zikaden« umkreist Bachmann die Kehrseite der absoluten, zurückgezogenen künstlerischen Existenz, die Isolation. Sie fährt immer öfter weg aus Italien. Die Beziehung zu Henze klärt sich. Und in einem Briefentwurf an ihn spricht sie im Frühjahr 1957 von etwas völlig Neuem.
1: Etwas sagt mir, dass du mich verstehen wirst, diese ungewöhnliche Entscheidung, die mich, ich weiß nicht, wie viele Kilometer von hier wegführt. Es sind viele, viele, und es ist das andere Ende der Welt. Es ist nicht nur Leidenschaft, die mich zu dieser Entscheidung treibt, sondern viel mehr. Und wenn du willst, mehr als Leidenschaft. Aber in sich ein Begreifen der Leere, die ich erlitten habe und die ich künstlerisch erleide. Wenn ich heute gehe, bitte ich dich nur um eine Sache. Im Falle meiner Rückkehr mich nichts zu fragen und für mich da zu sein und mich zu fragen, ob ich den Tee nachher oder später trinken will und mir die Zyklamenfarbe aufzubewahren.
2: Liebe, dunkler Erdteil. Der schwarze König zeigt die Raubtiernägel, 10 blasse Monde jagt er in die Bahn und er befiehlt den großen Tropenregen. Die Welt blickt dich vom anderen Ende an. Es zieht dich übers Meer an jene Küsten aus Gold und Elfenbein an seinen Mund. Dort aber liegst du immer auf den Knien und er verwirft und wählt dich ohne Grund.
1: Ich liebe dich noch, aber ich werde das immer tun. Aber es ist eine andere Liebe, eine, die Zweifelssorge nicht kennt, rein und brüderlich. Und da gibt es etwas anderes, das zerstört und zerstörerisch ist, alles oder nichts in sich dazu angetan, mich einmal wissen zu lassen, was ich wert bin und was ich nicht wert bin. Und ich bin es, Hans, ich allein, die Dinge so auf die Spitze treibt, denn die Männer sind Feiglinge. Es ist merkwürdig, dass ich vor kurzem etwas über diesen dunklen Erdteil geschrieben habe und nun gehe ich wirklich dorthin und ich fühle diesen alten, starken Mut.
2: Lieder von einer Insel. Wenn einer fortgeht, muss er den Hut mit den Muscheln, die er sommerüber gesammelt hat, ins Meer werfen und fahren mit wehendem Haar. Er muss den

0: Gegenstände seiner Liebe deckte, ins Meer stürzen. Er muss den Rest des Weins, der im Glas blieb, ins Meer schütten. Er muss den Fischen sein Brot geben und einen Tropfen Blut ins Meer mischen. Er muss sein Messer gut in die Wellen treiben und seinen Schuh versenken, Herz, Anker und Kreuz, und fahren mit wehendem Haar. Dann wird er wiederkommen. Wann? Frag nicht.
1: Durch die Begegnung mit Henze begann die Musik Ingeborg Bachmanns Texte und ihre Ästhetik stärker als zuvor zu prägen. Im Januar 1956 besuchte sie zusammen mit Henze die Generalprobe zu Verdis La Traviata in der Mailänder Scala mit Maria Callas in der Hauptrolle. Die Begegnung mit dieser Jahrhundertmusikerin hinterließ bei Bachmann vielfältige Spuren. Callas wurde für sie als Künstlerin und als Frau zu einer großen Projektionsfläche. In einem Entwurf mit dem Titel Hommage a Maria Callas, der zu Lebzeiten nicht veröffentlicht wurde, wird das Weibliche selbstbewusst akzentuiert.

Sie hat nicht Rollen gesungen, niemals, sondern auf der Rasierklinge gelebt. Ecco un artista. Sie ist die einzige Person, die rechtmäßig die Bühne in diesen Jahrzehnten betreten hat, um den unten erfrieren, leiden, zittern zu machen. Sie war immer die Kunst, ach die Kunst. Und sie war immer ein Mensch, immer die Ärmste, die Heimgesuchteste, die Traviata. Sie war der Hebel, der eine Welt umgedreht hat, zu dem Hörenden. Man könnte plötzlich durchhören durch Jahrhunderte. Sie war das letzte Märchen. Es ist sehr schwer oder sehr leicht, Größe anzuerkennen. Die Callas, ja, wann hat sie gelebt, wann wird sie sterben, ist groß, ist ein Mensch, ist unvertraut in einer Welt der Mediokrität,

Größe in einer Welt der Mediokrität. Damit beschäftigte sich die Schriftstellerin zu jener Zeit selbst. Sie wurde auf diese Fragestellung zwangsläufig gestoßen. Dass die Welt der Mediokrität auch eine der Perfektion sein kann, erfuhr Bachmann bei ihren ersten Begegnungen mit den Medien. Und das Schauspiel, die große Oper, die Rollen- und Maskenspiele, das lieferte überwältigende Identifikationsangebote.

0: Ingeborg Bachmann hielt schon früh ihre verschiedenen Leben sorgsam voneinander getrennt. So fällt im gesamten Briefwechsel mit Hans-Werner Henze der Name Paul Celan kein einziges Mal. Was sie im Innersten umtrieb, schien völlig anderen Welten anzugehören, als das, was sie auf den vielen Reisen in dieser Zeit Mitte der 50er Jahre unternahm. Im Sommer 1955 hielt sie sich als Teilnehmerin eines internationalen Seminars der Harvard Summer School of Arts and Sciences and of Education in den USA auf. Die Einladung kam von dem bekannt eitlen Henry Kissinger, mit dem sie auch danach noch sporadisch in Kontakt blieb und einige belanglose Briefe wechselte. Weitaus wichtiger jedoch war, dass sie hier den französischen Journalisten Pierre Evrard kennenlernte, mit dem sie eine ihrer geheimnisvollsten Liebesaffären verband. Sie überdauerte viele Jahre, verschwiegen und verheimlicht. Schon kurz nach dem USA-Aufenthalt fuhr sie nach Paris, um Evrard zu treffen, reiste aber früher als erwartet wieder ab, wegen der Weihnachtstrostlosigkeit, wie sie in einem Brief erklärte. Anfang 1956 fand sie sich in Rom in einer neuen Ungewissheit wieder, blieb von Februar bis August bei Henze in Neapel und wollte dann wieder nach Paris fahren, was durch eine längere Krankheit aufgeschoben wurde. Erst im Herbst war sie wieder dort. Sie wohnte in einem Hotel, das direkt an der Place de la Contrescarpe lag, der Gegend des Quartier Latin, in der sich Paul Celan oft aufhielt. Sie traf ihn jedoch nicht. Und auch die Beziehung mit Pierre Evrard war offenkundig nicht auf Dauer angelegt. Sie schrieb in diesen Tagen ein enigmatisches Gedicht mit dem Titel Hôtel de la Paix.
1: Hôtel de la Paix. Die Rosenlast stürzt lautlos von den Wänden und durch den Teppich scheinen Grund und Boden. Das Lichtherz bricht der Lampe dunkel Schritte. Der Riegel hat sich vor den Tod geschoben.
0: Nach ihren zwei frühen Gedichtbänden hat Ingeborg Bachmann nie mehr einen Band mit Lyrik veröffentlicht. Von daher zählt Hôtel de la Paix zu den erratischen, solitären Gedichten, die für sich stehen und eine ausgesetzte, existenziell gefährdete Situation evozieren. Doch die scheinbaren Metaphern sind keine Metaphern. Das Gedicht bezieht sich auf konkrete, unmittelbare Erfahrungen. In einem Brief an Ilse Eichinger vom 13. November 1956 heißt es:
2: Ich schreibe im Café, obwohl ich das wenig mag, weil die Heizung nicht funktioniert heute. Aber sonst ist das Hotel nett. Teppich auf schiefen Treppen bis zum zweiten Stock, dann gerade Treppen, aber keine Teppiche mehr. Ich bin im fünften. Das Zimmer ist noch etwas kleiner, als man glaubt, mit Rosenbüscheln auf der Tapete und drei rot im Teppich und noch zwei anderen auf der Bettdecke. Patsy, der Bär, sitzt entgeistert auf der Zentralheizung darüber und der Bubi im Steireranzug schmückt ein Bücherregal, in das keine Bücher passen. Ihm zur Seite das Schneetreiben. Es ist so grau hier, viel grau, und die Tage kommen kaum hervor. In diesem Teil des Quartier Latin sieht es wie in einem Dorf aus, aber wie in einem sehr gemischten. Am ersten Abend war ich vis-à-vis in einem Café, in dem lauter Algerier waren, und Abendessen ums Eck in einem Antillenrestaurant, das ganz eng und verlassen war, aber ein paar Kreolen haben in der Küche gesungen. Viele erkaufen hier die Freiheit mit Verlassenheit. Es gibt keine Lösung.
0: Ingeborg Bachmann war 30 Jahre alt, ohne feste Bindung und trotz eines mittlerweile illustren Namens immer in finanziellen Nöten. Ihre Erzählungen, die einige Jahre später unter dem Titel »Das 30. Jahr« erschienen, haben viel mit dem unsteten Leben, mit dem scheinbar ziellosen Hin- und Herreisen, mit oberflächlichen oder nicht lebbaren Liebesbeziehungen zu tun. Sie beschreiben in sprachlich aufgefächerter Weise das Grundgefühl der Autorin um ihren 30. Geburtstag herum.

0: Ein Jahr später, im Oktober 1957, geschieht etwas völlig Unerwartetes. Ingeborg Bachmann nimmt an einer Tagung in Wuppertal teil, die sich ein recht komplexes Thema gestellt hat. Literaturkritik kritisch betrachtet. Sie weiß nicht, dass zu dieser Tagung auch Paul Celan angereist ist. Sie hat ihn seit jenem Schock bei der Gruppe 47 fünf Jahre zuvor nicht mehr gesehen. Umso heftiger ist die Wiederbegegnung. Im 2009 veröffentlichten Briefwechsel zwischen Bachmann und Celan wird vermerkt, dass die beiden in der Nacht des 14. Oktober nach der Tagung in Wuppertal ein Hotelzimmer in Köln mieten, mit der Adresse am Hof. Es gibt ein Gedicht Celans, das diesen Titel trägt und das er einige Jahre später für eine Fernsehaufzeichnung gelesen hat. Es scheint in seiner Vortragsweise aus einer anderen Zeit herüberzuragen.
1: Köln am Hof. Herzzeit, es stehen die Geträumten für die Mitternachtsziffer.
2: Köln am Hof.
1: Einiges sprach in
2: Herzzeit.
1: Stille.
2: Es stehen die Geträumten
1: Einiges
2: für die Mitternachtsziffer. Einiges sprach in die Stille. Einiges schwieg. Einiges ging seiner Wege. Verbannt und verloren waren daheim. Ihr Dome ungesehen, ihr Ströme unbelauscht, ihr Uhren tief in uns.
0: Das Wort Herzzeit, das erste Wort des Gedichts, setzt den gewohnten Ablauf der Zeit außer Kraft und entwirft eine neue, eigene Zeit, eine Kernzeit. Dafür steht die Mitternachtsziffer. Sie pendelt zwischen 12 Uhr und 0 Uhr hin und her, zwischen Ende und Anfang. Hier steht die Zeit still. Und in diesem Moment geschieht etwas, was jenseits der üblichen Wahrnehmung und Welterfahrung steht. Es ist die Wahrheit der Literatur.
2: Verbannt und verloren waren daheim.
0: Verloren. Das ist eine Selbstcharakterisierung Ingeborg Bachmanns, die in ihren Texten wie leitmotivisch auftaucht. Und verbannt, das bezeichnet das Lebensgefühl Celans, des exilierten osteuropäischen Juden. Verbannt und verloren. Es war die Vision, dass die beiden Dichter, die sich aus dämonischen Gründen, wie Ingeborg Bachmann einige Jahre zuvor erkannt hatte, gegenseitig ausschlossen, dass diese Solitäre doch zusammengedacht werden konnten. Das Gedicht Celans hat einen hymnischen Ton. Es zeugt von einem Augenblicksglück. Das so unterschiedliche, aber doch auch gemeinsame Schicksal hatte zwei Versprengte zusammengeführt. Celan schickt Bachmann fast jeden Tag ein neues Gedicht sowie glühende Liebesbriefe nach München. Das Verhältnis der beiden scheint sich umzukehren. Jetzt ist es Celan, der Bachmann mit Liebesbekundungen überhäuft. Bachmann hingegen reagiert vorsichtig. Ja, überfordert.
3: Paul, vor 10 Tagen ist dein erster Brief gekommen. Seither will ich jeden Tag antworten und versäume es über dem stundenlangen, verzweifelten Sprechen mit dir. Welche Abkürzungen muss ich in dem Brief jetzt nehmen? Wirst du mich trotzdem verstehen? Ich bin dir dankbar, dass du deiner Frau alles gesagt hast, denn es ihr ersparen hieße doch schuldiger werden, auch sie verringern. Weil sie ist, wie sie ist, und weil du sie liebst. Aber ahnst du, was ihre Hinnahme und ihr Verstehen für mich bedeuten? Und für dich? Du darfst sie und euer Kind nicht verlassen. Du hast mir gesagt, du seist auf immer versöhnt mit mir, das vergesse ich dir nie. Muss ich jetzt denken, dass ich dich wieder unglücklich mache? Wieder die Zerstörung bringe für sie und dich, dich und mich? Dass man so verdammt sein sollte, kann ich nicht begreifen. Ich habe nicht mehr gehofft, freigesprochen zu werden. Zu welchem Ende? Ingeborg.
0: Celan ist vom 7. bis 9. Dezember 1957 in München, dann wieder am 28. und 29. Januar sowie am 7. Mai 1958. aber kein Drehbuchschreiber hätte es effektvoller erfinden können. Am 19. November 1957 zieht die Familie Celan um in ihre erste eigene, unabhängig von Giselles Familie bewohnte Wohnung. Eine Vierzimmer-Eigentumswohnung in der Rue de Longchamp. Mitten in der am heftigsten lodernden Phase der Beziehung Celans zu Ingeborg Bachmann. Sie aber weiß, dass ein Leben mit Celan im Alltag nicht möglich ist. Sie möchte das Ganze auf eine andere Ebene überführen und bahnt eine freundschaftliche Beziehung zu seiner Frau Giselle an, die auch nach Celans Tod 1970 noch weiter besteht. Bachmann reist, und es gibt mehrere Gründe dafür, nach Paris. Im Sommer 1958 finden einige klärende, abschließende Treffen mit Celan statt, das letzte am 2. Juli. Und wenn sie davon an Hans-Werner Henze schreibt, fällt auf, wie schnell sich der Ton ändert.
3: Ich fahre morgen hier weg, weil es nicht mehr geht, weil ich nicht mehr kann und weil die Arbeit auch derart unter allem leidet, dass es untragbar ist. Und ich könnte dir jetzt eigentlich mit diesem Brief sagen, dass ich komme, aber ich kann es nun doch wieder nicht oder jedenfalls erst in etwa 2 Tagen, wenn sich etwas für mich sehr Wichtiges entschieden hat.
0: Das sehr Wichtige, das sich für Ingeborg Bachmann hier entscheiden soll, nimmt am 3. Juli seinen Anfang. Am Tag zuvor haben Celan und sie ihre Liebesbeziehung endgültig ad acta gelegt. Am 3. Juli beginnt Bachmann eine Liaison mit Max Frisch. Er ist zur Aufführung zweier seiner Theaterstücke nach Paris gereist. Der Sprung vom 2. zum 3. Juli 1958 von den zermürbenden letzten Gesprächen mit ihrer unmöglichen Liebe Paul Celan zu dem durchaus berechnenden Hals über Kopf mit Max Frisch, dies gehört zu den großen Rätseln um Ingeborg Bachmann.

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1: Zwei Uhr die Nachrichten. Der frühere Bundesgesundheitsminister Lauterbach setzt sich beim Thema Organspende weiter für einen Paradigmenwechsel ein. Er hoffe, dass der Bundestag im Herbst einen entsprechenden Beschluss fasse, sagte der SPD-Politiker der Funke Mediengruppe. Lauterbach befürwortet die sogenannte Widerspruchslösung, die auch in vielen anderen europäischen Ländern gilt. Danach wären alle Menschen Organspender, die dem zu Lebzeiten nicht ausdrücklich widersprechen. Aktuell gilt in Deutschland die sogenannte Zustimmungsregelung. Organe dürfen einer Person nach Eintreten des Hirntodes nur dann entnommen werden, wenn sie dem vor dem Tod ausdrücklich zustimmt oder wenn Angehörige einwilligen. In der Folge werden hierzulande seit Jahren deutlich weniger Organe gespendet als benötigt. In der kommenden Woche debattiert der Bundestag über das Thema. Die Linke hat auf ihrem Bundesparteitag am späten Abend mit großer Mehrheit den Beschluss gefasst, Israels Vorgehen im Gaza-Krieg als Völkermord zu bezeichnen. Im Vorfeld der Abstimmung hatte es eine lebhafte Debatte zu dem Thema gegeben. Im Beschluss enthalten ist zugleich ein Bekenntnis zum Existenzrecht des Staates Israel, ebenso zum Existenzrecht eines Palästinas. Mit Blick auf Deutschland heißt es, hierzulande müsse jüdisches Leben in all seiner Vielfalt geschützt werden. Ebenso gelte dies für palästinensisches Leben. Weiteres Thema auf dem Parteitag war die Kritik an den geplanten Sozialreformen der Bundesregierung. Spitzenvertreter der Linken erklärten zudem, alles zu tun, um die AfD von der Macht fernzuhalten und gegen einen Rechtsruck im Land zu kämpfen. Der Parteitag dauert noch bis Sonntag. Polens Präsident Nawrocki will dem ukrainischen Präsidenten Selenskyj die höchste staatliche Auszeichnung seines Landes wieder aberkennen. Hintergrund ist ein Konflikt um die Benennung einer ukrainischen Militäreinheit nach der sogenannten Aufständischen Armee aus dem Zweiten Weltkrieg, die für Massaker an der polnischen Zivilbevölkerung verantwortlich gemacht wird. Die ukrainische Regierung verurteilte den Schritt umgehend als strategischen Fehler und respektlos. Polens Ministerpräsident Tusk rief zu Besonnenheit und einer Beruhigung der Gemüter auf. Zuvor hatte auch er die Umbenennung der ukrainischen Militäreinheit als Verletzung der historischen Sensibilität seines Landes kritisiert.